auf dem Flohmarkt packe und dort verkaufe und den Erlös von dem Verkauf, wenn ich den dann in der Gemeinde spende, komme ich dann in den Himmel? Und dann rufen die Kinder alle ganz laut, nein, nein, nein. Und dann sagte der Lehrer, naja, aber wenn ich Kindern immer wieder neu Süßigkeiten schenke und wenn ich auch immer ganz gut und lieb zu Tieren bin, komme ich dann in den Himmel? Da schreien die Kinder wieder laut, nein, nein, auch nicht. Naja, sagt der Lehrer zu ihnen, aber was muss ich denn tun, um in den Himmel zu kommen? Und dann rufen die Kinder ganz laut, du musst zuerst sterben. Und da haben die Kinder eigentlich recht. Da haben die Kinder recht. Weil Sterben ist zunächst einmal die erste Voraussetzung, um in den Himmel zu kommen. Und auch diejenigen, die wissen, wie man in den Himmel kommt, auch die müssen zuerst sterben, bevor sie dahin kommen. Naja, wir wissen als Gläubige, es kann noch was anderes passieren vorher. Nämlich die sogenannte Entrückung. Aber im Prinzip wisst ihr, worauf ich hinaus will und was ich sagen will. Also, da sind wir uns alle einig. Aber vieles, was sonst noch zu diesem Thema, wie komme ich in den Himmel, gesagt wird, ist einfach Spekulation. Und an dieser Stelle beginnt das Märchen, nämlich das Märchen, gute Menschen kommen in den Himmel. Und diese Meinung, liebe Freunde, die findet man auf der ganzen Welt. Und eigentlich sind alle Religionen nichts anderes als verschiedene Varianten oder Versionen des gleichen Märchens. Sogar christliche Religionen hängen diesem Märchen an. Das glauben die meisten Leute. Und warum glauben das die meisten Leute? Ich glaube, das liegt auch daran, weil Leute eigentlich nicht so gerne an Sterben denken. Aber wenn dann irgendwann mal ein nahestehender Mensch stirbt, dann können wir in der Regel diesen Fragen nicht mehr so gut ausweichen. Und das kann man tatsächlich auch manchmal bei Beerdigungen erleben. Die Leute denken bei einer Beerdigung, wenn man die Gesichter anschaut, bei einer Beerdigung von den Leuten, die da mitgehen im Leichenzug zur Grabstätte, die Leute denken dann manchmal intensiver über die negativen Seiten des Lebens nach. Und mancher von ihnen fängt tatsächlich auch an zu grübeln und denkt dann irgendwie, wie wird das sein, was wird dann auf mich zukommen, wenn das bei mir so weit ist und so weiter. Aber dann erzählt der Pfarrer oder wer immer die Predigt hält, dann erzählt er plötzlich, wie gut der Verstorbene doch gewesen war. Und jeder von denen, die vorher vielleicht ein bisschen angespannt waren, jeder von denen kann sich wieder entspannen und er kann sagen, ach ja, stimmt ja, gute Menschen kommen alle in den Himmel. Dann sind sie wieder zufrieden, weil sie auch davon ausgehen, gute Menschen kommen in den Himmel und ich bin ja ein guter Mensch. Also, dieses Märchen, das gründet sich natürlich auf eine sehr sonderbare Logik. Und diese Logik, die geht so. Ein guter Gott lebt an einem guten Ort, der für gute Leute reserviert ist. Und dieser gute Gott, der hat viele Namen und steht im Grunde genommen hinter allen Weltreligionen. Das heißt auch, dass alle Religionen einen Weg zu diesem guten Ort verkündigen. Und dieser Weg zu dem guten Ort, wo der gute Gott wohnt, dieser Weg dahin, der heißt, du musst gut sein. Du musst gut sein. Und fast alle Menschen glauben daran. Also wenn ich eine Umfrage mache und den Leuten frage, warum sollte Gott dich in den Himmel lassen, ist das die häufigste Antwort, weil ich gut bin. Die kann natürlich ein bisschen variieren. Manche sagen nicht, weil ich gut bin, sondern weil ich anständig bin. Oder manche sagen, weil ich keine Bank überfallen habe, keinen Menschen ermordet habe und so weiter und so weiter. Also man fügt dann schnell zwar gerne hinzu, natürlich, ich bin nicht vollkommen. Das sagen mir die Leute dann sofort als zweiten Satz. Ich bin nicht vollkommen. Das sagen wir alle, weil das im Grunde genommen so bescheiden klingt. Das klingt einfach gut, wenn ich sage, nein, ich bin nicht vollkommen. Wir sind doch alles gute Leute hier heute Abend im Zelt, oder?
Dieses Märchen ist auch wirklich sehr attraktiv. Und dafür hört man oft drei Gründe. Erstens, man hält dieses Märchen für fair. Das heißt, das Gute wird belohnt und das Böse wird bestraft. Das finden wir normalerweise fair. Zweiter Grund, dieses Märchen motiviert auch Menschen, gut zu sein. Also wenn die Guten in den Himmel gehen, dann will ich mir Mühe geben, auch gut zu sein, weil da will ich auch hin. Ich will in den Himmel. Und drittens, dieses Märchen passt auch zu der gängigen Vorstellung, die Menschen von Gott haben. Also wenn Gott gut ist, dann können nur gute Menschen bei ihm sein. Und auf dem ersten Blick sieht es wirklich vernünftig aus, diese verschiedenen Gründe, warum das so attraktiv sich anhört. Es sieht vernünftig aus, aber es gibt Dinge, die es zu einem Märchen machen, wenn die Bibel, Gottes Wort, wenn die Bibel recht hat. Und da will ich jetzt mit euch näher drauf eingehen und drüber nachdenken. Erstens sage ich, das Ich-bin-gut-Märchen ist nämlich überhaupt nicht logisch. Es ist nicht logisch. Und ich erwarte jetzt, wenn ihr mir zuhört, dass ihr gedanklich einfach mitgeht, damit ihr erkennt, ob ich recht habe oder nicht recht. Na, da niemand vollkommen ist, taucht natürlich die Frage auf, liebe Freunde, wer bestimmt denn eigentlich, wie gut man wirklich sein muss, um in den Himmel zu kommen? Wer bestimmt das? Tragen wir mit unserer Anständigkeit zu unserer Errettung bei? Tragen wir etwas dazu bei, dass wir errettet werden durch unsere Anständigkeit? Aber daraus ergibt sich nämlich gleich die zweite Frage. Wie anständig muss man denn sein, um dann in den Himmel zu kommen? Wie anständig muss man sein? Und daraus entsteht gleich die nächste Frage. Was ist eigentlich Anständigkeit? Da würden wir viele verschiedene Antworten bekommen, wenn ich die jetzt fragen würde, jeden Einzelnen. Also wir können diese Fragen gar nicht beantworten, weil das alles zu subjektiv ist. Aber trotzdem glauben viele, viele Menschen, dass Gott sie aufgrund ihrer subjektiven Vorstellung, wie gut man sein muss, um in den Himmel zu kommen, dass Gott sie einfach da reinlässt. Da gibt es so eine Begebenheit in den Evangelien, die wird an mehreren Stellen erzählt, berichtet, von einem jungen Mann, der kommt zu dem Herrn Jesus und fällt sofort vor ihm auf die Knie und fragt ihn, guter Meister, was muss ich tun, um in den Himmel zu kommen? Die meisten von den Christen im Zelt, die kennen diese Geschichte. Wahrscheinlich habt ihr schon auch ein paar Predigten von gehört. Also die ist schon wirklich sehr spannend, weil ich als Evangelist, ich würde mir wünschen, wenn mal einer gelaufen kommt und mich fragt, was muss ich machen, um in den Himmel zu kommen? Dem würde ich das schön erklären. Aber der Herr Jesus, der geht auf diese Frage, was muss ich tun, um in den Himmel zu kommen, der geht da ganz sonderbar mit um. Der beantwortet die Frage gar nicht, sondern der stellt eine Gegenfrage. Der stellt die Gegenfrage, was nennst du mich gut? Ja, der kommt ja hingelaufen und sagt, guter Meister, was nennst du mich gut, sagt der Herr Jesus zu ihm. Ja, also der beantwortet die Frage nicht, sondern stellt ihm eine Frage, warum nennst du mich gut? So, und der junge Mann, der da vor ihm da kniet und wissen will, wie man in den Himmel kommt, der hat darauf nicht sofort eine Antwort. Also ich will mal so sagen, es gibt ja verschiedene Möglichkeiten. Er könnte zum Beispiel sagen, ich habe dich gut genannt, guter Meister genannt, weil ich dich für Gott halte. Weil der Herr Jesus als zweiten Satz sagt, es gibt nur einen, der gut ist. Und das ist Gott. Jetzt hätte der sagen können, ja, deswegen habe ich dich guter Meister genannt, weil ich glaube, du bist Gott. Hat er aber nicht gesagt, dieser junge Mann. Aber ich glaube, dass der Herr Jesus eigentlich einen anderen Gedanken verfolgt hat, als er ihm gesagt hat, nur einer ist gut und das ist Gott. Er wollte dem jungen Mann zeigen, dass dieses Prädikat gut kein subjektives Eigenschaftswort ist. Weil wenn das nur ein subjektives Eigenschaftswort ist, dann kann ich bestimmen, was gut ist. Dann sage ich, du bist gut, du nicht so sehr. Und du bist wieder sehr gut.
Ja, also wenn das subjektiv ist, dieses Eigenschaftswort gut, dann kann ich das bestimmen. Aber der Herr Jesus hat festgelegt, nein, das Prädikat gut ist kein subjektives Eigenschaftswort, sondern hat einen Maßstab. Und der Maßstab für die Qualität von gut ist Gott. Gott ist gut. Wenn du durch gutes Tun in den Himmel kommen willst, dann musst du so gut sein wie Gott. Da kommen wir gleich noch einmal drauf zu sprechen. Nun, dass das auch in unserem normalen Leben nicht so einfach ist, das auseinander zu, sag ich mal, zu dividieren oder was auch immer, ja. Alles ist zu subjektiv und trotzdem glauben viele, dass Gott sie aufgrund ihrer eigenen Vorstellung, wie gut man sein muss, in den Himmel lässt. Aber es ist doch so, liebe Freunde, dass manche Leute Dinge tun, von denen sie denken, dass sie gut sind. Aber andere finden die gleichen Dinge ganz, ganz schlecht. So, woher wissen wir jetzt, na, das ist gut und das ist nicht gut? Wir merken schon, das ist ganz schwierig. Ganz schwierig. Aber wie steht denn Gott dazu? Wie beurteilt Gott denn das, was der eine für ganz gut hält, aber das Gleiche findet der andere ganz, ganz schlecht? Wie beurteilt Gott es denn? Beurteilt er die Menschen denn unterschiedlich? Sind Diebe in den Augen Gottes besser als Mörder? Oder mag Gott Nazis eher als Kommunisten? Oder sind in Gottes Augen Deutsche besser als Engländer? Also mindestens sind das, diese Fragen sind mindestens sehr irritierend. Sehr irritierend. Das sind Gedanken, wo wir gleich merken, da finden wir keine Antwort drauf. Also wir geben ja zu, dass Gott irgendwo eine Linie ziehen muss. Auf der einen Seite sind die Schlechten und auf der anderen Seite sind die Guten. Gott muss eine Linie ziehen. Aber welche Linie ist das? Was stellst du dir vor, welche Linie Gott ziehen muss? Welch mysteriöser Maßstab könnte das sein, an dem Gott uns misst? An welchem Maßstab kann er uns messen? Oder ich könnte auch fragen, wenn ich noch einmal diese komischen Beispiele nochmal aufgreife, auf welcher Seite dieser Linie, die Gott gezeichnet hat, steht der aufrichtige Nazi, der dachte, dass alles, was er macht, wirklich gut ist? Auf welcher Seite steht er? Der war überzeugt davon, dass alles gut ist, was er macht. Oder auf welcher Seite dieser Linie würden wir den IS-Terroristen einordnen, der sich in Wirklichkeit für einen totalen Helden hält? Wer von uns würde behaupten, dass unsere, dass deine Definition von gut die gleiche ist wie Gottes Definition für gut? Wer würde das behaupten, dass wir die gleiche Definition haben für gut wie Gott? Oder lasst uns einfach mal annehmen, dass gut lediglich bedeutet, seinen eigenen Maßstäben zu entsprechen. Also was immer mir mein Gewissen sagt, das ist richtig und falsch, so einfach. Also dass ich selber der Maßstab bin, mein Gewissen, ich brauche nur meinem inneren Kompass zu folgen, das ist das Kriterium. Aber da habe ich die Frage natürlich, wer von uns entspricht denn immer allen seinen eigenen Maßstäben? Tun wir immer das, was unsere eigenen Maßstäbe uns anleiten zu tun? Hast du immer deinen eigenen Wertmaßstab entsprochen in deinem Leben? Haben wir eigentlich alle nicht. Wir alle haben Dinge getan, von denen wir genau wissen, das entspricht nicht meinem grundlegenden Wertmaßstab, den ich in meinem Herzen habe. Weil das sagt uns schon unser gesunder Menschenverstand. Aber ich will nur, dass wir die Frage ehrlich betrachten, weil die Formulierung, ich bin gut, die ist einfach zu nebulös. Die kann man nicht greifen. Ich bin gut. Was heißt das? Ich bin gut. Aber vielleicht denkt der ein oder andere, dass Gott schon weiß, was oder wer gut ist. Nun, da will ich zugeben, natürlich, das glaube ich auch, davon bin ich auch überzeugt. Aber woher weißt du, dass du zu den Guten gehörst? Gott weiß das, aber woher weißt du, dass du auf der richtigen Seite dieser Linie stehst? Also erstens, was ich festhalten will, das Märchen, von das
das Ich bin gut Märchen, das ist überhaupt nicht logisch. Weil ich habe das versucht aufzuzeigen, dadurch, dass ich gesagt habe, wer bestimmt denn das, was gut ist, was mich dann in den Himmel bringt? Aber zweitens behaupte ich und sage, das Ich bin gut Märchen ist auch nicht biblisch. Seht mal, Gott hat keine Strichliste für gut und dann für nicht so gut und dann für schlecht, sondern bei ihm gibt es nur einen Maßstab. Bei Gott gibt es nur einen Maßstab. Und wisst ihr, wie der heißt? 100% gut. Alles richtig machen, zu aller Zeit und immer mit den richtigen Motiven. Also mit anderen Worten, vollkommen sein. Das ist der Maßstab Gottes. Deswegen hat der Herr Jesus zu diesem jungen Mann gesagt, nur Gott ist gut. Weil er wollte ihm zeigen, nein, nein, das Gut, wie du das gebrauchst, das ist subjektiv. Da kannst du zu allem sagen, das ist gut. Aber der Maßstab Gottes ist Gott selbst. Und das ist vollkommen. Das ist die Vollkommenheit Gottes. Das ist Gottes Maßstab. Seht man, in der Bibel fordert uns Gottes Wort 10-mal, also mehr als 10-mal auf, seid heilig, weil ich heilig bin. Ein Atheist sagte einmal, dass er, falls es Gott doch geben sollte, er hat das so eingeschränkt, ja, dass er dann von Gott hören wird, Freund, dass du nicht an meine Existenz geglaubt hast, das war ziemlich dumm von dir. Aber du warst eine gute Person und deswegen darfst du in meinen Himmel hinein. Und da wurde der Atheist gefragt, woher er denn weiß, dass er eine gute Person ist. Und daraufhin antwortete der Atheist, naja, weil ich immer nach der Bergpredigt gelebt habe. Nun, ich persönlich glaube, dass er das gesagt hat, weil sich das ziemlich fromm anhört. Aber die Wahrheit ist wahrscheinlich, dass er die Bergpredigt wahrscheinlich nicht einmal gelesen hat, weil er sonst so einen Unsinn nicht gesagt hätte. Weil der Herr Jesus sagte in der Bergpredigt, zum Beispiel im Kapitel 5 Matthäus-Evangelium, ihr nun sollt vollkommen sein, wie euer himmlischer Vater vollkommen ist. Und im selben Kapitel sagt er an einer anderen Stelle, wenn nicht eure Gerechtigkeit, die der Schriftgelehrten und Pharisäer weit übertrifft, so werdet ihr keinesfalls in das Reich der Himmel hineinkommen. Und diese Leute, die Schriftgelehrten und die Pharisäer, die waren mindestens so anständig wie die meisten hier im Zelt. Ich glaube sogar noch anständiger, wenn ich mal einfach das allgemeine Verständnis, was Anstand ist. Die haben sich an das Gesetz gehalten. Die haben genau alle Anweisungen strikt befolgt. Sogar in manchen Predigten wurde der Herr Jesus ja noch viel deutlicher, wenn er erklärte, was das in der Praxis bedeutet, vollkommen zu sein. So erklärte er zum Beispiel, dass ebenfalls in der Bergpredigt, er erklärte zum Beispiel, dass Ehebruch nicht erst im Bett der Nachbarin beginnt, sondern schon bei den Gedanken, die ich habe, indem ich einer anderen Frau begehre. Da beginnt schon der Ehebruch. Naja, ich will das jetzt ersparen, sonst könnte ich auch fragen, wie viele Ehebrecher haben wir denn heute Abend hier im Zelt? Wenn ich diesen Maßstab, den Gott anlegt, hier vor dein Herz stelle, wie viele Ehebrecher? Oder ich könnte auch ein anderes Beispiel nehmen. Wie ist es mit Mord? Wenn das Gebot Gottes sagt, du sollst nicht töten, dann erklärt der Herr Jesus, was dieses Gebot wirklich bedeutet unter Bezug auf die Vollkommenheit Gottes. Er sagt im Matthäus-Evangelium Kapitel 5, wer zu seinem Nächsten sagt, du Narr, der Hölle des Feuers verfallen sein wird. Denk nur noch mal ganz kurz nach, als du gestern Abend von der Arbeit nach Hause fuhrst und da hat dich einer so furchtbar brutal geschnibbelt. Wie hast du ihn noch mal genannt? Du warst ja alleine im Auto. Hat ja keiner gehört, was du da gerufen hast. Wie hast du ihn genannt? Wenn wir das ernst nehmen, was Gottes Wort sagt, dann bist du des Mordes schuldig. Leute, das ist ernst. Ich will einfach nur zeigen, wie wenig wir
dem entsprechen, was Gottes Wort sagt. Wenn er sagt, seid heilig, weil ich heilig bin. Ihr sollt vollkommen sein, so wie euer Gott im Himmel vollkommen ist. Damit will ich einfach deutlich machen, wie weit wir davon entfernt sind, wie wir heute leben in unserem Leben. Nun, vielleicht denkst du, wenn der Herr Jesus das wirklich so gemeint hat, wenn das wirklich so gemeint hat, dann kommt doch eigentlich niemand in den Himmel, weil keiner gut genug ist. Na, das ist eine Antwort, die kann ich nachvollziehen, weil die klingt sehr, sehr logisch. Und es ist wirklich genau richtig. Niemand, liebe Freunde, ist gut genug. Und deswegen hat die Bibel ja recht, was wir gelesen haben im Römer 3. Alle haben gesündigt und die Herrlichkeit Gottes verloren. Ja, aber da kommt die Frage natürlich auf, wenn ich mit Leuten rede und die sagen mir dann, ja, aber warum haben wir denn die Gebote, wenn sie keiner halten kann? Kann doch keiner halten, hast du gerade gesagt. Keiner kann die Gebote halten, weil sie einfach zu hoch sind. Naja, es gibt Gründe, warum Gott uns diesen hohen Maßstab der Gebote in der Bibel gibt. Der erste Grund ist, er gab uns die Gebote, um uns seinen heiligen Charakter zu zeigen. Wir sollen kennenlernen, welches Wesen Gottes hat, wenn er sagt, ich bin heilig, deswegen sollt ihr auch heilig sein. Diesen Charakter erkennen wir an der Größe der Gebote. Und der zweite Grund, warum wir die Gebote haben, er will uns einen gesunden Weg des Lebens weisen. Gott gab uns also seinen Maßstab. Er gab uns diesen Maßstab nicht, um in den Himmel zu kommen. Oh, ich weiß, dass auch manche Christen damit kämpfen, dass sie denken, sie müssten doch noch etwas tun in ihrem Leben, um das zumindest wieder gut zu machen, was Gott alles für sie getan hat. Und sie kämpfen mit dem einen oder anderen Gebot und sie werden damit nicht fertig, weil sie es einfach nicht schaffen. Keiner von uns schafft es, die Gebote zu halten. Gott gab uns diese Gebote, seinen Maßstab nicht, um in den Himmel zu kommen. Er gab uns seine Gebote, um jedem von uns unmissverständlich klar zu machen, was er im Vers 20 im Römer 3 gesagt hat. Denn durch das Halten von Geboten wird kein Mensch vor Gott gerecht. Das Gesetz, ich könnte auch sagen, die Gebote führen nur dazu, dass man seine Sünde erkennt. Dafür sind die Gebote da. Den Charakter Gottes zeigt er uns in seinen Geboten, weil die so heilig sind, wie Gott heilig ist. Und durch die Gebote erkennen wir, dass wir es nicht schaffen, auch nur annähernd an seine Heiligkeit ranzukommen, an seine Vollkommenheit ranzukommen. Oder ich könnte auch anders sagen, mit meinen Worten, durch die Gebote Gottes stehst du nicht besser da, sondern viel schlimmer. Durch die Gebote Gottes stehst du viel schlimmer da. Damit meine ich, dass das Wort Gottes dein Bewusstsein weckt, wie schlimm du wirklich bist. Wenn du die Gebote liest, dann springt dir das ins Auge, wenn du ehrlich vor dir selbst bist, dass du bei jedem Gebot daneben liegst, wie oft du das Gebot Gottes oder die Gebote Gottes übertrittst. Die Bibel zeigt uns, dass wir aus uns heraus niemals gut genug sind, um in den Himmel zu kommen. Und dann als drittes, was ich nennen möchte, das Ich-bin-gut-Märchen widerspricht auch der Gnade Gottes. Aber wenn die Guten nicht in den Himmel kommen, so könnte man doch zurückschließen. Wer kommt denn dann in den Himmel? Na, das haben wir auch gelesen im Römer 3. Nach Römer 3, Vers 21, da heißt es weiter, doch jetzt ist Gottes Gerechtigkeit sichtbar geworden, und zwar unabhängig vom Gesetz oder von den Geboten, aber in Übereinstimmung mit dem Gesetz und den Worten der Propheten. Es ist die Gerechtigkeit Gottes, die durch den Glauben an Jesus Christus geschenkt wird und allen zugute kommt, die glauben. Und dabei will ich jetzt hier an dieser Stelle einen ganz kurzen Einschub machen, um zu erklären, was Glauben in der Bibel bedeutet. Das ist nämlich so ein
verwässertes Wort, das ist ein inflationär herabgewürdigtes Wort, was in der Bibel so gar nicht erwähnt wird. Also Glauben verstehen wir heute im allgemeinen Umgangssprache, heißt so viel wie nicht genau wissen, aber vermuten. Ich glaube, dass morgen die Sonne scheint. Bin mir nicht sicher, aber ich glaube es. Oder ich glaube, 2 Pfund Rindfleisch gibt eine gute Suppe. Das sind also keine Gewissheiten, das ist Glaube. Aber Glaube in der Bibel hat eine viel tiefere Bedeutung. Und das wird deutlich an, ich will 2 Bibelstellen nennen, zitieren. Die erste aus dem Johannesevangelium, Kapitel 3, Vers 16. Na, die meisten Christen jetzt im Zelt, die würden sofort sagen, das ist aber ein schöner Vers. Ja, ich zitiere den jetzt. So sehr hat Gott die Welt geliebt, dass er seinen eingeborenen Sohn gab, auf dass jeder, der an ihn glaubt, ist, haben wir das Wort Glauben, nicht verloren geht, sondern ewiges Leben hat. Und ein Kapitel davor, im Kapitel 2 im Johannesevangelium, Vers 24, da wird uns berichtet von einer Auseinandersetzung, die der Herr Jesus mit den Theologen hatte, weil die wollten ihm immer irgendetwas unterschieben. Und der Herr Jesus wusste, was die für üble Gedanken hatten. Und dann heißt es im Vers 24, und er vertraute sich ihnen nicht an. Und dieses Wort anvertrauen, das ist das gleiche griechische Wort wie das Wort Glauben im Vers 16, Kapitel 3. Versteht ihr? Das Wort Glauben heißt nicht vermuten, sondern das Wort Glauben heißt anvertrauen. Das ist die höchste Form, was man sagen kann, über einen anderen, ich vertraue mich einem Menschen an. Also mit anderen Worten, Gerechtigkeit Gottes haben wir gelesen, was wir gerade hier gelesen haben. Gerechtigkeit Gottes heißt so viel wie die Vollkommenheit Gottes. Und wenn der Paulus davon schreibt, dass wir unabhängig vom Gesetz diese Gerechtigkeit Gottes bekommen können, dann bedeutet das so viel wie ohne fromme Leistungen. Das heißt, nicht die Guten kommen in den Himmel, sondern die, die ihre Schlechtigkeit einsehen und denen vergeben ist, weil sie an den Herrn Jesus glauben oder anders ausgedrückt, weil sie dem Herrn Jesus ihr Leben anvertraut haben. Die kommen in den Himmel. Oder ich könnte anders sagen, die ihre Sünden einsehen und ihre Sünden vor ihm bekennen, Buße vor ihm tun und auf Gottes unverdiente Gnade vertrauen. Und das, liebe Freunde, das ist ein Geschenk. Das kann man nicht sich verdienen durch irgendwelche Taten oder Werke oder Geld oder was auch immer. Das ist ein Geschenk. Und zwar für Menschen, die Gott darum bitten. Das ist das, was Gott von uns Menschen erwartet. Nun, ein Skeptiker, der meinte einmal, aber so ein Gedanke ist ja total unfair. Total unfair. Und er hat dabei auf einen Mann verwiesen, der hieß Ted Bundy. Das war ein Vergewaltiger, ein Serienmörder. Der hat sich, ich habe ein langes Interview von ihm gehört, 8 Stunden durfte ein Psychologe ihn interviewen, bevor er hingerichtet wurde. Unmittelbar vor seiner Hinrichtung hat der sich zu Jesus Christus bekehrt. Und der Skeptiker verwies auf diesen Fall Ted Bundy. Er sagte, jeder Verbrecher kann sich in der Todeszelle bekehren und Jesus in sein Herz aufnehmen. Und das war's dann. Ich halte das für den Gipfel an Unfairness. Und ich könnte mir gut vorstellen, dass einige im Zelt sind, die das auch sagen. Das ist unfair. Das ist unfair. Aber dann hat der Herr Jesus an einer anderen Stelle ein Gleichnis erzählt. Ich nenne das manchmal das Ted Bundy-Gleichnis, weil es genau den gleichen Inhalt hat. Und dieses Gleichnis steht im Matthäus-Evangelium, Kapitel 20. Und das heißt dann so. Ein Hausherr ging hinaus, um Arbeiter für seinen Weinberg zu einem guten und großzügigen Lohn einzustellen. Am selben Tag ging er noch einmal gegen Mittag hinaus, um weitere Arbeiter für den gleichen Lohn anzuheuern.
Und dann, eine halbe Stunde vor Feierabend, machte er sich noch einmal auf den Weg

Das ist unfair. Das ist ein Witz, was der da in der Geschichte erzählt. Dass die am letzten kommen, eine halbe Stunde vor Feierabend, dass die dasselbe kriegen wie der, der den ganzen Tag gearbeitet hat. Und das klingt auch verlockend, dass man sagt, ja, das ist unfair. Aber ich frage mal so, was ist unfairer? Denk mal nach. Was ist unfairer? Ein System, bei dem Gott sagt, ich will, dass ihr alle gut genug seid. Also rennt mal alle los in Richtung Himmel. Aber keiner von euch kennt die Wettkampfregeln. Keiner kennt die Ziellinie. Und die Strecke ist auch nicht ausgeschildert. Und du wirst sofort disqualifiziert, wenn du zum Beispiel die falschen Eltern hast oder wenn du zum Beispiel im falschen Land geboren wurdest. Wenn du aber unter guten Umständen geboren wurdest, mit guten Eltern, in einem christlichen Land, dann bist du automatisch mit dabei. Und ich frage euch, wäre so ein System fair? Wäre das System fair? Oder wäre ein System besser, bei dem jeder eingeladen ist? Ein System, in dem jeder auf die gleiche Art hineinkommt, nämlich durch Gnade. Oder ich könnte auch sagen, nämlich durch ein Geschenk und nicht durch eigene Leistung. Wäre nicht ein System besser, in dem jeder, unabhängig von der Qualität seines moralischen Zustandes, unabhängig von seiner Vergangenheit, unabhängig von seiner Herkunft oder seiner Erziehung, dem Maßstab Gottes entsprechen kann, und zwar nur durch den Glauben, durch das Vertrauen auf den Herrn Jesus. Was von den beiden, die ich gerade vorgestellt habe, was ist fairer? Durch den Herrn Jesus hat Gott es so leicht gemacht, eine persönliche Beziehung zu ihm zu finden. Als der Herr Jesus mit zwei Verbrechern ans Kreuz genagelt wurde, da rief einer der beiden zum Herrn Jesus hinüber, Herr, gedenke meiner, wenn du in dein Reich kommst.

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Die Babylonier haben Assyrien erobert. Nabopolassar, das war der Papa von Nebukadnezar. Dank Nabopolassar konnte dann Nebukadnezar eben ein Weltreich haben von 70 Jahren. So lange hatte Babel die Weltherrschaft. Und dann der letzte König in Babylon war Belsazar. Und noch in der Nacht vor seinem Untergang hat Daniel die Schrift gedeutet in Daniel 5, dass er eben zu leicht erfunden worden ist und darum kommen die Perser und werden sein Reich vernichten. Sehen wir, Assyrien wurde gerichtet durch Babylonien, aber Babylonien war auch nicht besser und so wurden sie gerichtet durch die Perser. Und das Buch Daniel zeigt uns, die Perser sollten auch nicht besser sein, sie würden gerichtet werden durch die Griechen unter Alexander dem Großen. Und die sollten auch nicht besser sein, die Griechen würden gerichtet werden durch die Römer. Und die Römer würden auch nicht besser sein, und so wurden sie dann gerichtet durch die Barbaren. Und so geht das weiter bis in die Endzeit. Ein Volk bestraft das andere, es ist so wie ein Dominospiel, ja, kann man sagen. Bis dann, das letzte Wort wird der Herr sprechen, Nahum 1, Vers 2 bis 7, wenn er kommt als Richter der Welt. Dann geht das Domino nicht mehr weiter. Er wird ein bleibendes Reich hier aufrichten, dass auch kein anderes Reich mehr ersetzt werden soll. Denn du bist zu leicht erfunden worden. 2, Vers 1. Siehe auf den Bergen die Füße des Boten froher Botschaft, des Verkündigers von Frieden. Feiere, o Juda, deine Feste. Bezahle deine Gelübde, denn nicht wird weiterhin fortfahren durch dich hindurchziehen der Nichtswürdige. Er ist völlig ausgerottet. Also eine Frohbotschaft für Juda, das so viel gelitten hatte unter Hiskia, als die Assyrer kamen. Das Reich wird vollständig untergehen und Israel kann im Blick auf Assyrien aufatmen. Jetzt spricht ab Vers 2 Gott wieder zu Ninive. Der Zerschmetterer zieht hinauf gegen dich. Bewahre die Festung, weil ja die Überschwemmung kommen soll. Du musst ganz gut aufpassen auf die Stadtmauern. Das ist natürlich unsägliche Ironie. Bewahre die Festung, überwache den Weg, stärke deine Hüften, befestige sehr deine Kraft. Denn der Herr stellt wieder her die Herrlichkeit Jakobs, wie die Herrlichkeit Israels. Denn Plünderer haben sie geplündert und ihre Reben haben sie zerstört. Also Israel hat Hoffnung und soll eine Wiederherstellung erfahren und letztlich die völlige Wiederherstellung in der Endzeit. Vers 4. Jetzt wird sehr anschaulich, werden die Kampfszenen in Ninive beschrieben. Also die Mauer ging kaputt durch die Überschwemmung und dann drangen die Soldaten der Meder und Babylonier, übrigens noch unterstützt durch die Skythen. Die Skythen waren ein wildes Reitervolk zwischen Schwarzem und Kaspischem Meer. Übrigens, aus diesem Volk entstanden auch die späteren Russen. Es war ein besonders barbarisches Volk, diese Skythen, die konnten gut reiten. Ein wildes, barbarisches Volk. Und die werden erwähnt im Neuen Testament, wo von der Gemeinde gesagt wird, Kolosser 3, Vers 9. Belüget einander nicht, da ihr den alten Menschen mit seinen Handlungen ausgezogen und den neuen angezogen habt. Also durch die Bekehrung sind die Gläubigen erneuerte Menschen geworden. Der erneuert wird zur Erkenntnis nach dem Bild dessen, der ihn erschaffen hat. Wo nicht ist Grieche und Jude. Es kommt in der Gemeinde nicht darauf an, ob man jüdische Abstammung hat oder heidnische. Nein, in der Gemeinde sind alles Erlöste. Wo nicht ist Grieche und Jude, Beschneidung und Vorhaut, spielt in der Gemeinde keine Rolle. Barbar, Skythe, Sklave, Freier, sondern Christus alles und in allen. Er macht alles aus. Jetzt wird hier erwähnt, Barbar. Übrigens, Beschneidung, könnte man sagen, ist das gleiche wie Jude und Vorhaut ist das gleiche wie Grieche. Nein, es gibt Juden, die sind nicht religiös. Sie sind einfach Juden.
Und wenn gesagt wird, Beschneidung, Vorhaut, dann wird noch das religiöse Moment hineingebracht. Spielt auch keine Rolle, ob man eine orthodoxe Vergangenheit hat, Hintergrund hat oder nicht. Spielt in der Gemeinde keine Rolle mehr. Es geht nur noch um erneuerte Menschen, die eine neue Schöpfung sind. Wo nicht, ist Grieche und Jude, Beschneidung und Vorhaut, Barbar. Die Barbaren waren im Römischen Reich die Völker, die nicht römisches Recht hatten. Oder auch außerhalb des Römischen Reiches lebten. Und die Griechen haben das Wort entwickelt, weil man früher gedacht hat, die Barbaren, die können gar nicht richtig sprechen. Die lallen nur so bar, bar, bar, bar, bar, bar, bar, bar, bar, bar, bar, bar, bar, bar. Und dann sagt man Barbaros. Das steht hier, Barbaros. Also das sind diese Ungebildeten, spielt keine Rolle. Skythe, das sind diese ganz wilden Krieger, die Vorfahren der Russen. Spielt keine Rolle, ob man Skythe ist. Sklave und Freier, kommt auch nicht darauf an, aus welcher sozialen Schicht. Christus ist alles und in allen. Ja, also und diese Skythen, die haben eben da auch noch mitgewirkt. Das war sicher eine gute Hilfe, so wilde Leute. Ja, und jetzt wird das beschrieben, wie die kämpfen. Vers 4. Die Schilde ihrer Helden sind rot gefärbt. Also die Schilde hat man bewusst rot gefärbt, das ist die Farbe der Aggression. Ja, es ist ja so, auf die Seele wirkt grün, entspannend. Und darum hat Gott eben die Blätter grün gemacht und die Wiesen. Also das Spazieren in freier Natur, im Grünen, das hat wirklich schon, nur schon von der Farbgebung her, hat das eine wohltuende Wirke auf die menschliche Seele. Aber bei Rot ist es anders. Nicht nur bei den Stieren, ja? Gut, wobei bei den Stieren ist es ja vor allem wegen dem Flattern, dass sie wütend werden. Aber man hat also diese aggressive Farbe. Rot macht aggressiv. Also ich würde nie die Wohnung rot färben. Die Wände, das ist nicht gut. Also Kriegsaggression. Die Schilde ihrer Helden sind rot gefärbt. Die Kriegsleute sind in Karmesin gekleidet. Karmesin ist auch ein bestimmtes Rot. Hergestellt aus den Würmern der Kermesschildlaus. Und das gibt dann diese teure scharlachrote Farbstoff. Die Kriegsleute sind in Karmesin gekleidet. Im Feuer der eisernen Beschläge stehen die Wagen. Das heißt, in feurigem Glanz, das Eisen, das so das Licht reflektiert, am Tag ihres Herrichtens, wenn diese Kriegswagen bereit gemacht werden für den Krieg. Und die Zypressenschäfte, das sind die Lanzen, werden geschwungen. Auf den Straßen rasen die Wagen, auf den Plätzen rennen sie herum. Das heißt, die Feinde Ninives, ihr Aussehen ist wie Fackeln, wie Blitze fahren sie hin und her. Er, gemeint ist der assyrische König, gedenkt seiner Tapferen. Sie straucheln in ihrem Gehen. Das heißt, weil sie so überhastet rennen müssen, sie eilen auf ihre Mauer. Ja, das Schutzdach ist errichtet. Das Schutzdach ist die Einrichtung der Feinde, Ninives. Die haben also bereits ihre mit Soldaten besetzten Kampftürme und Sturmblöcke aufgestellt. Die Armeen damals hatten noch nicht die Sitte der Römer, so wie man das aus Asterix kennt wahrscheinlich, da mit den Schilden über den Köpfen, ja, wo sie massenweise dann vor Stadtmauern vorgehen. Das war ja auch so quasi eine Schutzeinrichtung. Aber das Schutzdach damals waren diese Türme, bedeckten Türme und diese Sturmböcke. Also die Ninive-Soldaten gehen auf die Stadtmauer und sehen, oh, die kommen schon mit ihren Kriegsmaschinen. Ja, das Schutzdach ist errichtet. Die Tore an den Strömen sind geöffnet. Ja, durch die Mauer, die kaputt gegangen ist, konnte die Stadt geöffnet werden. Der Palast zerschmilzt. Das heißt, die Bewohner des Palastes verzagen in größter Angst. Der König von Assyrien, der früher andere Menschen massenweise hat in tiefste Ängste versetzt, der muss jetzt selber Angst haben. Und jetzt kommt Vers 8. Es ist beschlossen. Sie wird, soll das heißen, sie wird entblößt. Sie wird hinweggeführt. Und ihre Sklavinnen schluchzen gleichsam mit der Stimme der Tauben, die so elendiglich gurren können, ja?
Sie trommeln auf ihre Herzen. Das heißt, sie schlagen in Bestürzung auf ihre Brust, den Brustkasten. Und hier ist noch etwas speziell. Gleichsam mit der Stimme der Tauben. Das hebräische Wort für Taube ist Jonah. Der Name von Jonah. Hier wird nochmals erinnert an die Zeit von Jonah. Nur durch diese Wortanspielung, ja? Da hat Gott Gnade gegeben. Aber nachher kam wieder der Abfall nach dieser Kollektivbuße. Gleichsam mit der Stimme der Jonah, der Tauben, sie trommeln auf ihre Herzen. Ja, Ninive war wie ein Wasserteich. Von den Tagen ihrer selbst her. Das heißt, von ihrem Anbeginn her, seit Ninive kurz nach der Sintflut gebaut worden war. Kann man nachlesen in 1. Mose 10. Ninive gehört zu den ältesten Städten nach der Sintflut. Ein Wasserteich, das heißt, der breite Tigris, der die Stadt umfloss, glich einem großen Gewässer. Ja, Ninive war wie ein Wasserteich von den Tagen ihrer selbst her. Und doch fliehen sie. Bleibt stehen, bleibt stehen! Aber keiner wendet sich um. Raubt Silber, raubt Gold. Denn es gibt kein Ende an ihren Wohnausstattungen. Herrlichkeit von allerlei begehrenswerten Dingen. Jetzt wird Ninive durch die Feinde geplündert. Und jetzt kommt Vers 11. Leere und Ausleerung und Entleerung. Das sollte man auf Hebräisch hören. Da steht Buka und Buka und Bulaka. Leere und Ausleerung und Entleerung. Buka und Buka und Bulaka. Und das Tolle daran ist, diese Wörter klingen ähnlich wie das Wort Flasche auf Hebräisch. Das ist Bakbuk. Und die meisten Wörter in den Sprachen haben ja keinen Zusammenhang mit ihrem Klang und dem, was sie bedeuten. Man sagt, die Sprachen sind im Allgemeinen mutwillig. Das heißt, warum heißt der Tisch Tisch? Das hat nichts zu tun mit dem, dass es nach Tisch klingt, wenn man draufklopft oder wenn man dran sägt oder irgendwie. Denn auf Hebräisch heißt Tisch Schulchan. Hat keinen klanglichen Zusammenhang. Und so ist es von einer Sprache zur anderen, bei nicht verwandten Sprachen, keine Ähnlichkeit. Aber es gibt gewisse Wörter, die sind onomatopoetisch. Das heißt, die sind gebildet worden, um etwas nachzuklingen. Zum Beispiel zwitschern, oder? Oder gurren. Das sind solche Wörter. Und Bakbuk ist eben auch so eines. Wenn man die Flasche ausleert, dann macht es Bakbuk, Bakbuk, Bakbuk, Bakbuk, Bakbuk, Bakbuk, Bakbuk, Bakbuk, Bakbuk. Das ist anders als bei der Schale. Der macht das eins auf Platsch. Ja? Und der Prophet benutzt also andere hebräische Wörter, die aber ähnlich anklingen an Flasche. Also Ninive ist wie eine Flasche, die man vollständig ausleert. Buka und Buka und Bulaka. Buka und also das ist ein wortgewaltiger Vers. Leere und Ausleerung und Entleerung. So habe ich versucht, im Deutschen das ein bisschen durchzubringen. Und das Herz zerschmilzt und es schlottern die Knie. Ja, das kennen wir auch später von König Belsazar. Dessen Knie haben auch geschlottert an diesem letzten Abend vor dem Untergang seines Reiches. Daniel 5. Und Krampf in allen Hüften. Also das ist gemeint wie bei den Wehen. Die Frauen wissen, wie das ist, dieser Krampf da im Rücken. Und Krampf in allen Hüften. Und die Angesichter von ihnen allen ziehen die Röte ein. Das ist jetzt alles sehr, sehr wörtlich übersetzt. Ziehen die Röte ein, das heißt, sie werden bleich. Ja, und wenn der Röte im Gesicht abfährt, die einzieht, dann ist nur noch ein Bleichgesicht da. Vor Angst. Übrigens, wie später bei Belsazar, Daniel 5. Der war nur noch bleich wie ein Leintuch. Und jetzt kommt wieder so etwas Poetisches. Jetzt kommen diese Löwenverse. Nicht wahr, wenn man die Ausgrabungen von Ninive und assyrischen Städten sieht, dann fällt auf, wie oft die assyrischen Könige auf ihren Wänden große Reliefdarstellungen machten mit ihren Kämpfen gegen Löwen.
Ja, die assyrischen Könige, die waren nicht wie David. David war ein Hirte. Und er hat gut gesorgt für seine Tiere und darum konnte er später auch gut das Volk Gottes führen. Nicht als ein Jäger, wie Nimrod, 1. Mose 10, das war ein Jäger. Gewaltherrscher lieben die Jagd. Ceausescu zum Beispiel, das war auch, der hat auch die Jagd geliebt, unglaublich. War ein schrecklicher Diktator, der aber Tausende von Menschen auslöschte in Rumänien. Oder der Präsident von Togo, der war bekannt, dass er mit dem Helikopter da in der Wildnis etwas über den Boden flog und dann hat er die Tiere abgeschossen. Das ist kein Hirte, kein guter Hirte. Und das war also für die assyrischen Könige das Ideal, ein Jäger, und zwar ein Löwenjäger. Da sieht man sie im Nahkampf mit Pfeilbogen vom Kampfwagen herunter, wie sie mit den Löwen sich einlassen. Und so war also gewissermaßen die Löwenkraft, das war so ihr Ideal für ihre eigene Stärke. Sie sahen sich als Löwen. Und der Prophet Nahum aus Israel schreibt, wo ist der Wohnort der Löwen? Und das, was der Weideort der Löwenwelpen war, wo selbst der männliche Löwe einherging, die Löwin dort, das Junge des Löwen, ohne dass jemand aufschreckte. Der Löwe zerriss zur Sättigung seiner Jungen, er erwürgte für seine Löwinnen und erfüllte mit Raub seine Höhlen, ja seine Wohnungen mit Zerrissenem. Merkt man, da kommt 8-mal das Wort Löwe vor. Und zwar verschiedene Ausdrücke. Ich habe in der Fußnote immer das Hebräische angegeben. Wo ist der Wohnort der Löwen? Das ist Hebräisch Ariel. Und dann die Löwenwelpen. Das ist übrigens korrekt. Man sagt nicht nur bei den Hunden Welpen, sondern auch bei den Katzenartigen darf man Welpen sagen. Ist nur ungewöhnlich. Aber ich wollte damit ausdrücken, es gibt ein hebräisches Wort Kefir. Das ist ein junger Löwe. Und damit man eben das wirklich im Deutschen besser herauskriegt als ein Wort Löwe, Ariel, Löwenwelpen, Kefir, wo selbst der männliche Löwe einherging, nochmals Ariel, die Löwin dort, Lavi. Das gibt es übrigens auch als jüdischen Familiennamen, Lavi, Löwin. Also Ariel, Lavi, Kefir, verschiedene Wörter, das macht das Poetische hier noch eindrücklicher. Und dann Vers 32, Gur Ariel. Das ist das Junge des Löwen. Nebst Kefir auch noch das Junge des Löwen. Also wo seid ihr da, ihr mächtigen assyrischen Könige? Ihr hattet vor niemandem Angst und jetzt ist alles vorbei. Ninive war eine Löwenhöhle und jetzt ist vorbei. Diese Wohnung, die mit so viel Raub gefüllt war. Wir kommen jetzt zu Vers 14. Gott spricht zur Stadt Ninive. Und zwar ist sie angesprochen als personifizierte Frau. Das sieht man im Hebräischen daran, dass es in der zweiten Person Singular, so wie auch im Plural, gibt es ja bei den Verben zwei Formen. Eine für Frauen und eine für Männer. Also man kann, wenn man sagt auf Hebräisch, du hast gesprochen, dann kann man unterscheiden, ob jetzt eine Frau angesprochen ist oder ein Mann. Amarta ist der Mann, Amart ist die Frau. Ja, und so kann man eben hier im Hebräischen sehen, da wird eine Frau angesprochen, die Frau Ninive. Die Stadt ist eben auch auf Hebräisch weiblich und darum werden Städte oft in der Bibel als Frauen personifiziert. Darum spricht die Bibel auch über die Tochter Zion, ja, die Tochter Jerusalem. Siehe, ich will an dich, Spruch des Herrn, und ich werde in Rauch aufgehen lassen ihre Wagen und deine Löwenwelpen, haben wir nochmals das Wort Kefir, soll fressen das Schwert. Und ich werde ausrotten von der Erde deinen Raub und nicht mehr soll gehört werden die Stimme deiner Boten. Und auch das hat einen besonderen Klang. Nicht mehr soll gehört werden die Stimme deiner Boten, wenn wir wieder zurückdenken an diesen Rabschake, der damals dieser nichtswürdige Ratgeber war, abgesandt vom König von Assyrien. Fertig mit solchen Leuten. Kapitel 3, Vers 1.
Wehe der Stadt der Blutschulden. Ihre Gesamtheit ist mit Lüge, mit Unrecht erfüllt. Der Raub weicht nicht. Stimme der Peitsche, ein typischer hebräischer Ausdruck. Auf Deutsch würden wir sagen Peitschenknall. Ja? Stimme des Räderlärms, das heißt lauter Räderlärm. Und galoppierende Pferde und aufspringende Wagen. Also die Räder bei den unebenen Stellen springen so förmlich auf, bei den Kampfwagen. Und galoppierende Pferde und aufspringende Wagen. Reiter, die aufbäumen lassen. Ja, man sieht so richtig vor sich, wie da die Stadt Ninive beschrieben wird mit ihrer Armee. Reiter, die aufbäumen lassen und Flamme des Schwertes und Blitz des Speeres und Menge an Erschlagenen und Haufen von Leichnamen und kein Ende an Leichen. Man stolpert über Leichen. So wird eben diese Stadt Ninive beschrieben, diese Stadt der Blutschulden. Sie haben so viele Menschen umgebracht in ihrer vergangenen Geschichte. Sie sind so erfüllt von Lüge und Unrecht und Raub. Eine wilde, starke Armee haben sie gehabt, die einfach so über die Leichen gegangen sind. Aber jetzt kommt eben das Wehe des göttlichen Gerichts. Und jetzt wird Ninive beschrieben als eben nicht eine Jungfrau, wie die Jungfrau, die Tochter Zion, sondern eine Hure. Wegen der Menge der Hurereien der Hure. Mit Schönheit der Anmut, der Zauberkundigen, die Nationen verkaufte durch ihre Hurereien und Volksstämme mit ihren Zaubereien. Also, Ninive war gewissermaßen eine Hure und eine Hexe. Und sie hat Okkultismus verbreitet in der alten Welt und wird jetzt von Gott zur Rechenschaft gezogen. Und auch für alle Unzucht. Siehe, ich will an dich, Spruch des Herrn der Heerscharen, und ich werde aufdecken deine Schleppen über dein Gesicht, und ich werde Nationen deine Blöße sehen lassen und Königreiche deine Schande. Und ich werde Scheußliches, also Unrat, Abfall, Scheußliches auf dich werfen, und ich werde dich der Schmähung preisgeben, und ich werde dich gleichsam zum Schauspiel machen. Und es wird geschehen, jeder, der dich sehen wird, der wird von dir wegfliehen und sagen, verwüstet ist Ninive. Wer wird ihr Beileid bezeugen? Von woher soll ich suchen, Tröster für dich? Nun, Ninive wird so geschändet, wie sie andere Städte geschändet hat. Das kommt alles über sie. Bemerkenswert ist dieser Name Gottes, den wir so noch nicht hatten, in Vers 5, zweite Verszeile, Spruch des Herrn der Heerscharen. Yahweh Tzvaot, Zebaot. Das Wort Tzvaot ist interessant. Es ist die Mehrzahl von Tzava, das heißt Heer oder Armee. Also die israelische Armee wird ja genannt Tzahal. Das bedeutet Tzva Haganah für Le Israel. Also diese drei Buchstaben, Z-H-L. Tzahal Haganah Le Israel. Das bedeutet Armee der Verteidigung für Israel. Das ist die Zahal. Und da haben wir dieses Wort Tzva drin, Heer, Armee. Hier in der Mehrzahl Tzvaot, Heere. In der Bibel wird dieser Ausdruck Heer oder Heere gebraucht erstens mal für das Heer der Sterne. Schon in 1. Mose 2 beim Schöpfungsbericht. So wurde vollendet der Himmel und all sein Heer. Das heißt, die ganze Sternenwelt mit den unzähligen Sonnen und Sonnensystemen. Das wird hier als Heer bezeichnet. Nun, Adonai Tzvaot, der Herr der Heerscharen, bedeutet der Herr, der das ganze Weltall mit all diesen unzähligen Milliarden von Sternen und Sternsystemen in der Hand hat. Dieser mächtige Gott. Man spricht ja bei den Ausdehnungen des Weltalls, niemand weiß, wie groß es ist, und man sieht immer weiter, je besser die Fernrohre werden. Aber man spricht heute schon von Milliarden von Lichtjahren Ausdehnung. Das ist ein theoretischer Wert. Ein Lichtjahr bedeutet die Distanz, die das Licht theoretisch zurücklegen kann in einem Jahr.
Wenn man sagt Milliarden Lichtjahre, dann bedeutet das nicht, dass tatsächlich im Weltall das Licht so lange unterwegs gewesen wäre. Denn Gott hat ja die Welt geschaffen, sodass sie sofort, die Sterne sofort auf der Erde gesehen wurden. Aber theoretisch sind die Abstände so groß, dass das Licht Milliarden von Jahren brauchen würde, um die Distanzen zurückzulegen. Von einem Ende zum anderen, und man hat immer noch kein Ende gefunden. Aber der Herr ist der Herr der Heerscharen, der überall gleichzeitig da ist. Jeremia 23, erfülle ich nicht den Himmel, sagt Gott. Also das ganze Weltall. Gott ist überall gegenwärtig und nicht nur gegenwärtig in der ganzen Schöpfung, sondern er ist auch der jenseitige Gott, der jenseits dieser Schöpfung ist, der transzendente Gott. Also das wird schon mal ausgedrückt durch Herr der Heerscharen. Dann wird aber Zavah, Heer, auch gebraucht für die Engel. Das Engelheer wird auch bezeichnet als eine Armee. Das heißt, diese Milliarden von Engel, woher weiß ich, dass es so viele gibt? Offenbarung 5 spricht ja von diesen Zehntausenden mal Zehntausende Engel. Das sind Milliarden. Sie sind alle dem Befehl Gottes unterstellt. Auch die gefallenen Engel. Denn Satan und die Dämonen können nur in dem Rahmen handeln, wie Gott ihnen Erlaubnis gibt. Hiob 1 und 2. Also Gott ist der Herr der Heerscharen, der die ganze Engelwelt zu seiner Verfügung hat. Aber weiter wird Zavah auch gebraucht in der Bibel für die Armee Israels. Also Gott ist der Herr der Heerscharen, der auch die Armee Israels führt und in seiner Hand hat. Und weiter wird auch gesprochen in der Bibel über die Armeen der Heidenvölker. Und auch in solchen Zusammenhängen wird im Alten Testament über den Herrn der Heerscharen gesprochen. Das heißt, Gott hat auch die Armeen aller Völker in seiner Hand. Und damals auch die Armee der Skythen, Meder und Babylonier, als sie Ninive vernichteten. Und darum ist also dieser Name schon sehr, sehr bemerkenswert. Siehe, ich will an dich, Spruch des Herrn der Heerscharen. Das ist der Gott, der die ganze Welt in seiner Hand hat, die ganze Engelwelt, die Armeen der Welt und auch die Armee Israels. Und dann kommt eben die Beschreibung dieser Schande, die über Ninive kommen wird. Und dann werden die Menschen sagen, Vers 7, am Schluss, verwüstet ist Ninive. Und der Prophet Nahum, sein Name bedeutet Trost, fragt, wer wird ihr Beileid bezeugen? Von woher soll ich suchen, Tröster für dich? Merkt man wieder die Anspielung. Ja, wer Gott ablehnt, hat keinen Tröster. Ich frage mich manchmal, wenn Menschen durch schweres Leid gehen in ihrem Leben, aber sie kennen Gott, sie kennen den Herrn Jesus Christus nicht, wie können die das überhaupt schaffen, das Leid zu ertragen, wenn sie nicht den Tröster kennen? So wie es von Jerusalem heißt in Klagelieder 1, von all dem Leid, das über Jerusalem kommt, das dem Herrn untreu geworden ist, da ist kein Tröster. Kein Menachem. Die gleiche Wurzel wie Nachum, Nacham. Ja, so steht das in Klagelieder 1. Da ist kein Tröster. Klagelieder 1, Vers 2. Kein Tröster. 1, Vers 3. Keine Ruhe. Vers 6. Keine Weide. Vers 7. Kein Helfer. Und Vers 9, da ist niemand, der sie tröstet. Ja, wer den Herrn verwirft, hat keinen Tröster, keine Ruhe, keine Weide, kein Helfer, niemand, der sie tröstet. Und so ist Ninive ohne Hoffnung. Ihre Götter können keinen Trost geben. Ich habe einmal, als ich in Indien war, einen Inder gefragt, wie ist das so, wenn die Hindus sterben? Wie ist das so für sie? Ja, im Prinzip müsste das eigentlich nicht so schlimm sein. Weil man glaubt ja an Reinkarnation, jupp. Und bald ist man in einem neuen Körper und dann geht es weiter und erst vielleicht noch auf einer besseren Ebene. Da haben wir gesagt, die Leute weinen und sind verzweifelt. Die haben trotzdem Angst. Das mit der Reinkarnation ist überhaupt kein Trost. Die merken, der Tod ist nicht einfach ein Hinüberschlüpfen in ein anderes Leben. Sondern sie empfinden das, die Not und sind verzweifelt. Aber was soll man tun, wenn man keinen Tröster hat?
Und interessant, im Talmud wird gesagt, einer der Namen des Messias ist Menachem, der Tröster. Ja? Eben aus all diesen Stellen im Alten Testament, wo von einem Tröster gesprochen wird. Das ist eigentlich der Messias. Und wenn es in Klagelieder 1 heißt, Ein Menachem, heißt das, sie haben den Trost nicht. Der Trost, den der Messias, den Christus, nur geben kann. Verwüstet ist Ninive, wer wird dir Beileid bezeugen? Woher soll ich suchen? Tröster für dich? Tröster ist hier Menachem. Ja, wenn man den Messias nicht will, dann hat man keinen Tröster. Interessant ist noch der Ausdruck, wer wird ihr Beileid bezeugen? Denn wörtlich, habe ich in der Fußnote 42 vermerkt, steht ja hier, wer wird ihr den Kopf schütteln? Also Beileid bezeugen heißt eigentlich schütteln. Und zwar war das eben die übliche Sitte, um Beileid zu bezeugen. Man schüttelt den Kopf. Das bedeutet, ich kann auch nicht verstehen, warum du solches Leid durchmachen musst. Und wir müssen auch gar nicht bei jedem Leid jetzt erklären können, warum hat dich das getroffen und nicht den anderen. Müssen wir auch gar nicht, weil wir wissen, dass Gottes Wege höher sind als unsere Wege und seine Gedanken als unsere Gedanken. Und er hat immer Gedanken des Friedens. Jesaja 55, die Wege, die höher sind. Gedanken des Friedens, Jeremia 29. Immer. Aber so dürfen wir auch einander trösten, indem wir gar nicht immer erklären können, warum hat jetzt der andere das Leid so erleben müssen. Wir dürfen auch den Kopf schütteln und sagen, wir wissen auch nicht, warum. Aber Gott hat bestimmt einen Plan. Auch wenn er uns noch verborgen sein kann. Also, da ist niemand, der kommt und den Kopf schütteln kann über Ninive, niemand, der Ninive trösten kann. Und jetzt spricht Gott in Vers 8 zu Ninive. Bist du besser als Noamon? Das ist eben diese vergleichbare Stadt in Ägypten, die von den Assyrern zerstört wurde. Und jetzt erlebt Ninive das Gleiche, was sie Noamon angetan haben. Ja, das ist Gerechtigkeit, die über ihn kommt. Genau in dem Sinn, bist du besser als Noamon, die an den Nilarmen saß, Wasser rings um sich, deren das Meer ihr Bollwerk war. Man hat im Hebräischen das Wort Meer auch für breite Flüsse verwenden können. Und dort bei Theben war der Nil mehrere 100 Meter breit. Ja, darum verglichen mit einem Meer. Deren das Meer ihr Bollwerk war. Aus Meer war ihre Stadtmauer. Kusch war ihre Stärke. Kusch ist die Bezeichnung im Alten Testament insbesondere für Sudan. Das schwarzafrikanische Land südlich von Oberägypten. Ja? Das ja oft mit Ägypten zusammen das Reich bildete. Kusch heißt übrigens schwarz.

Äthiopien. Aber im Altertum hat man mit Äthiopien eben den Sudan bezeichnet. Und dann in der weiteren Ausdehnung konnte das auch Äthiopien und Eritrea sein. Und darum, der Mann in Apostelgeschichte 8, dieser Äthiopier, der Kandaze, der kam aus dem Sudan. Denn die Kandaze war Königin im Sudan. Also wir können ganz genau sagen, woher er kommt. Also Kusch war ihre Stärke und Mizraim, Ägypten, und zwar ohne Ende. Das heißt in zahlloser Menge. Put und die Luviter waren zu deiner Hilfe. Jetzt spricht Gott gerade zu Noamon direkt. Put ist auch ein Name, der erwähnt wird in 1. Mose 10, in der Völkertafel. Puts Nachkommen haben westlich von Ägypten in Nordafrika sich ausgedehnt, also von Libyen bis nach Mauretanien. Habe ich in der Fußnote auch erklärt. Und die Luviter, die Luvim auf Hebräisch, das sind die Libyer. Also Put und Luv, die sind gerade beieinander, aber Put hat sich weiter ausgedehnt noch bis nach Mauretanien. Ganze Nordafrika. Also Libyen war auch zur Verfügung für Ägypten, waren zu deiner Hilfe, aber das hat alles nichts genützt. Die Assyrer waren stärker. Auch sie ist in die Verbannung, in die Gefangenschaft gezogen. Auch ihre Kinder sind zerschmettert worden an der Ecke aller Straßen. Und über ihre Angesehenen hat man das Los geworfen. Und alle ihre Großen sind mit Fesseln gebunden worden. Noch zu Noamon, Vers 8. Das ist also Theben in Oberägypten. No bedeutet Wohnort auf Hebräisch. Und Ammon ist dann der ägyptische Name. No Ammon bedeutet Wohnort Ammons. Im Ägyptischen hieß dieser Ort P'Amun, Haus des Amun. Amun war der Sonnengott oder einer der Sonnengötter in Ägypten, der schließlich zum obersten Gott in Ägypten aufgestiegen ist. Man hat ihn dann auch mit Ra, dem anderen Sonnengott, vereinigt, so dass man sprach von Amun-Ra. Aber sieht man, da hat man die Natur verehrt. Die Sonne anstatt den, der die Sonne gemacht hat. Und so ist auch diese Stadt des Sonnengottes mit diesem mächtigsten Gott von Ägypten gefallen. Der Sonnengott konnte auch nicht helfen und brüsten. Auch sie ist in die Verbannung, in die Gefangenschaft gezogen. Und so sehen wir, ist natürlich diese Prophetie hier auch ein Erweis des wahren Gottes, dass er stärker ist als der Sonnengott von Ägypten. Denn der Gott Israel sagt voraus, was geschieht mit Ninive, und es trifft ein. Und der Sonnengott konnte damals nicht helfen bei Theben. Aber nur der Gott Israels ist eben der Gott der Heerscharen, der alles in seiner Hand hat. Er ist überall gegenwärtig in der Schöpfung, aber er ist nicht Teil der Schöpfung. Er ist zwar immanent, überall da, aber er ist nicht Teil der Natur. Wie die Pantheisten glauben. Die Pantheisten sagen, Gott ist in allem. Aber sie meinen, die Natur selber, überall ist das Göttliche drin, und auch in den Menschen. Das sagt die Bibel, nein. Die Schöpfung ist nur Schöpfung. Und Gott ist überall gegenwärtig, immanent, in der Schöpfung da, aber auch transzendent, jenseits der Schöpfung. Und denken wir dran, auch im Hinduismus wird ja Brahma als Gott gesehen, der alles erfüllt. Und dieser eine Gott kann sich in Tausenden, Millionen von Göttern kann er sich manifestieren, kann verschiedene Erscheinungen haben. Aber Gott ist also immer Teil der Natur, Teil der Schöpfung im Hinduismus. Und darum ist es eigentlich so unsinnig, wenn gesprochen wird über transzendentale Meditation. Das ist ein Unsinn, weil der Hinduismus kennt gar keinen transzendenten Gott. Er kennt nur einen immanenten Gott, die Schöpfung gleich Gott, mehr gibt's nicht. Fertig, das ist alles. Aber der Gott der Bibel ist eben jenseits dieser Schöpfung und er war da, als es noch gar nichts gab. Nun fahren wir weiter, Vers 11. Auch du wirst trunken werden. Fußnote 50, das heißt betäubt durch Angst und Schrecken.
Also Ninive

Fee, die Stadt, die allen anderen Angst gemacht hatte, wird jetzt selber so sein wie betäubt durch Alkohol, betäubt durch Angst. Das kann ja auch die Sinne, das Denken völlig zumachen. Nur die reine Angst. Auch du wirst trunken werden. Du wirst verborgen sein. Auch du wirst suchen eine Zuflucht vor dem Feind. Und dieser Ausdruck, du wirst verborgen sein, ist schon eindrücklich. Diese Stadt, die so groß war, dass Jona beschreibt, es brauchte 3 Tage Reisen, um durch diese Vororte bis ins Zentrum von Ninive zu gehen, wo er dann gepredigt hat, ja. Das hat doch dazu geführt, dass Voltaire, dieser französische Philosoph, führender Philosoph der Aufklärungszeit, Spötter über die Bibel und das Christentum, gesagt hat, Ninive soll so eine große Stadt gewesen sein. Und man findet gar nichts von Ninive. Hat es nie gegeben. Er hat gespottet über die Jonah-Stelle, die Ninive als so groß beschreibt. Bis dann Dr. Med Pierre Botta im 19. Jahrhundert den Spatenstich in Nordirak ansetzt, an der richtigen Stelle. Und dann wurde Ninive ausgegraben. Aus den Wüstendünen des Nordiraks. Niemand wusste mehr, wo Ninive war. Die gewaltige Stadt Ninive mit diesen unglaublichen Mauern und diesen hohen Türmen war im Wüstensand verschwunden. Sodass ein Spötter wie Voltaire lachen konnte als Akademiker über die dummen Leute, die noch an die Bibel glauben. Und dann ist er gestorben. Seine Krankenschwester hat gesagt, ich möchte nie mehr einen Ungläubigen sterben sehen. Das muss also ziemlich deftig zu und her gegangen sein. Aber dann hat man Ninive ausgegraben. Aber die Prophetie hat sich erfüllt. Du wirst verborgen sein. Man hat keine Spuren von Ninive mehr gefunden. Und dann im 19. Jahrhundert wurde Ninive ausgegraben. Saddam Hussein hat übrigens auch Stadtmauern wieder aufbauen lassen. Jetzt sieht man schon ein bisschen mehr von Ninive. Du wirst verborgen sein. Auch du wirst suchen eine Zuflucht vor dem Feind. Früher war Assyrien so erhaben und hat gespottet. Was ist das für ein Vertrauen bei Hiskia, ja? Und plötzlich werden sie auch weich, wie Eier. Und möchten auch jemand, der sie schützt, und da ist niemand, der sie schützt. Es gibt ein zu spät. Vers 12. Alle deine Festungen sind Feigenbäume mit Frühfeigen. Wenn sie geschüttelt werden, da fallen sie in den Mund des Essenden. Plötzlich wird es so ein leichtes, Ninive zu erobern. Wie wenn man einen Feigenbaum schüttelt und dann kommen diese Frühfeigen runter. Und jetzt beschreibt Gott das Volk in Ninive. Siehe dein Volk, sie sind Frauen in deiner Mitte. Nichts mehr von diesen Löwen, ja? Arieh, Kephir, Lavi. Das ganze Volk, also auch die Männer, sind Frauen. Deinen Feinden sind weit geöffnet die Tore deines Landes. Also nicht nur die Stadt, sondern das ganze Land Assyrien musste dran glauben. Und die Kriege gingen nach dem Fall von Ninive in 612 noch etwas weiter. 609 war dann das Assyrische Reich endgültig am Boden zerstört. All diese restlichen Truppen, die noch kämpften, waren erledigt. Und dann war eben von 609 bis 539 die Babylonier die unangefochtene Weltmacht. Das sind 70 Jahre. Das entspricht genau dem, was Jeremia vorausgesagt hatte. Ich lese Jeremia 25, Vers 11. Und dieses ganze Land wird zur Einöde, zur Wüste werden. Und diese Nationen, das sind die Nationen rund um Israel, werden dem König von Babel dienen 70 Jahre. Sieht man, der Text sagt hier nicht, Israel wird 70 Jahre in Babylon sein. Denn die erste Gefangenschaft begann erst 606 und ging dann bis 539. Nicht ganz 70 Jahre, oder? Aber Babylon hat die Weltherrschaft über die Völker im Nahen Osten übernommen.
609. Und so sind das genau 70 Jahre. Diese Nation wird dem König von Babel dienen, 70 Jahre. Und es wird geschehen, wenn 70 Jahre voll sind, werde ich an dem König von Babel und an seinem Volk, spricht der Herr, ihre Schuld heimsuchen. Und 539 hat Persien und Medien Babylon erobert. Also schon eindrücklich, wie Gott das Timing der Geschichte ganz genau in der Hand hat. Also, deinen Feinden sind weit geöffnet, die Tore deines Landes, und so konnte der Rest erobert werden in den folgenden Jahren bis 609. Verzehrt hat das Feuer deine Riegel. Und jetzt kommt nochmals eine ironische Rede. Und zwar habe ich ja erklärt, der springende Punkt der Eroberung Ninives war ja diese Überschwemmung, die die Stadtmauern beschädigt hatte. Und jetzt sagt Gott zu Ninive: Schöpfe dir Wasser für die Belagerung, bessere deine Bollwerke aus, gehe in den Lehm, das heißt tritt den Lehm, um Ziegel daraus zu formen, gehe in den Lehm und tritt in den Ton, bessere den Ziegelbrennofen aus, dort wird das Feuer dich verzehren. Also Gott sagt ironisch, jetzt musst du noch schnell ein paar Lehmziegel präparieren und im Ziegelofen brennen und dann kannst du diese Löcher da wieder stopfen. Aber der Text geht gerade weiter, dort wird das Feuer dich verzehren, das Schwert dich ausrotten. Und dann wird das feindliche Heer verglichen mit Heuschrecken. Es ist so, im Hebräischen gibt es auch wieder eine Reihe von verschiedenen Wörtern für Heuschrecken. Das hatten wir schon ein bisschen studiert, diese vier Ausdrücke in Joel 1. Einem früheren Bibelschulentag. Und da steht, dort wird das Feuer dich verzehren, das Schwert dich ausrotten, dich fressen wie der Hüpfer. Hebräisch Jelek. Jelek bezeichnet die Heuschrecke im Stadium vor der letzten der vier Häutungen, wo die Flügel noch in einer hornartigen Scheide gehemmt sind. Daher hüpft sie mehr, als dass sie fliegen könnte. Also der Jelek. Und darum habe ich übersetzt mit Hüpfer. Also, wird dich fressen wie der Hüpfer. Das Hebräische kennt also verschiedene Ausdrücke sogar für ein besonderes Stadium der Heuschrecke. Und weiter, komm in gewichtiger Menge wie der Hüpfer. Komm in gewichtiger Menge wie der Vermehrer. Ein anderes Wort für Heuschrecke, Vermehrer, Hebräisch Arbä. Eine der verschiedenen Bezeichnungen für Heuschrecke. Der Name weist auf die ungewöhnliche Vermehrungsmöglichkeit dieses Tieres hin. Das ist ja das Unglaubliche bei den Heuschrecken. Nicht ständig, sondern Heuschreckenplagen kann man ja nicht so ganz genau voraussehen, wann die kommen. Aber wenn sie kommen, dann geschieht irgendetwas, macht Klick im Gehirn der Heuschrecke. Und dann spinnen sie und können sich nur noch vermehren. Zu Millionen und Milliarden! Darum eben dieser Ausdruck Arbä. Komm in gewichtiger Menge wie der Hüpfer, komm in gewichtiger Menge wie der Vermehrer. Du hast deine Händler zahlreich gemacht, zahlreicher gemacht als die Sterne des Himmels. Der Hüpfer häutet sich und fliegt davon. Also, jetzt wird Ninive verglichen mit diesen Heuschrecken. Wenn der Jelek sich häutet, dann kann er plötzlich fliegen und ist weg. Und so werden auch diese vielen Händler von Ninive eben plötzlich aus sein. Aus und weg. Vernichtet durch das Gericht. Vers 17. Deine Auserlesenen sind wie der Vermehrer. Deine Würdenträger sind wie Zugheuschrecken. Wieder ein anderes Wort. Hebräisch Guv. Deine Würdenträger sind wie Zugheuschrecken. Und zwar heißt es, wie Zugheuschrecken auf Zugheuschrecken. Das bedeutet eine riesige Ansammlung von Zugheuschrecken, die sich lagern auf den Zäunen am Tag des Frostes, da sind sie so wie gelähmt und steif, und dann die Sonne geht auf und so fliegen sie dahin. Und nicht mehr ist bekannt ihre Städte. Wo sind sie? Ayam. Ja, also so wird das aussehen mit Ninive. Plötzlich ist nichts mehr da und die Stadt wird sogar im Wüstensand untergehen und verborgen sein. So wie die Heuschreckenschwärme, die plötzlich verschwunden sind, weg und man sieht nichts mehr von ihnen. Und dieser Ausdruck, so angehängt in der Verszeile, und nicht mehr ist bekannt ihre Städte. Wo sind sie? Das erinnert mich an Gottes erste Frage in der Bibel.
nach dem Sündenfall. Gott fragt mit einem Wort: Ajeka, wo bist du? Das ist die Frage Gottes, sobald der Mensch gefallen ist. Gott sucht den Menschen. Wo bist du? Und dann geht es darum, ob der Mensch bereit ist, hervorzukommen und zuzugeben, was war. Die Schuld des Lebens aufzudecken. Aber hier ist das nicht mehr das Suchen Gottes. Es ist zu spät. Wo sind sie? Weg. Vers 18, deine Hirten schlafen, König von Assyrien. Deine Edlen liegen da. Versprengt ist ein Volk auf den Bergen und da ist keiner, der sie sammelt. Also das sind die führenden Leute, diese Hirten, die sollten das Volk sammeln, aber sie sind tot. Sie schlafen. Die Edlen liegen da, das Volk ist versprengt und es ist niemand da, der sie jetzt wieder einsammeln könnte. Und schließlich Vers 19, keine Linderung für deinen Bruch. Tödlich ist dein Schlag. Alle, die deine Kunde hören, klatschen in die Hände über dich. Denn über wen ist nicht ergangen, fortwährend deine Bosheit. Das ist das letzte Wort im Propheten. Fortwährend deine Bosheit. Zwei Wörter. Und diese Bosheit hat das Gericht Gottes herausgefordert. Nun, alles hat sich erfüllt im Buch Nahum. Außer diesen wenigen Versen, die eben Bezug haben auf die Endzeit und auch auf das Kommen des Herrn Jesus, gerade in Kapitel 1, Vers 2 bis 7. Aber die Erfüllung als Nahzeitprophetie gab die Garantie, dass auch das, was die Wiederkunft Christi angeht, in Erfüllung gehen wird. Und das ist für unsere heutige Welt so aktuell, denn wir wissen, der Richter steht vor der Türe. Wir leben in der Endzeit, der Richter wird bald kommen und wir können über 100 erfüllte Prophezeiungen über die Endzeit vorweisen, die zeigen, wir sind in dieser Periode, der Richter steht vor der Tür. Jetzt ist noch die Gelegenheit, umzukehren und die Gnade anzunehmen. Aber sobald der Herr kommt für die Entrückung der Gemeinde, ist es zu spät für all die, die das Evangelium gehört haben. Das ist so feierlich ernst, dass wir diese Entscheidung nicht hinausstoßen können. Der Hebräerbrief sagt, heute, wenn ihr seine Stimme höret, verhärtet eure Herzen nicht. Jetzt ist Gott noch langmütig, langsam zum Zorn. Aber es hat ein Ende. Und es könnte schon heute Abend zu spät sein. Denn wir können mit der Entrückung jederzeit rechnen. Und dann bleibt nur noch die Begegnung diesem Gott. Nahum 1, Vers 2. Ein eifernder Gott und ein Rächer ist der Herr. Ein Rächer ist der Herr und voll Zorneshitze. Ja, ein aktuelles, ernstes Wort für unsere Zeit. Ja, also, wir wollen noch zusammen beten. Herr Jesus Christus, wir danken dir, dass wir in dieser Zeit leben dürfen, in der wir stehen. Du hast uns in diese Zeit gestellt. Wir haben nie gewählt, wann wir auf die Welt kommen sollten, auch nicht wo. Das hast du in deiner Souveränität beschlossen, du der ewige Gott. Herr Jesus, wir danken dir, dass wir sehen dürfen, wie sich dein Wort in unserer Zeit erfüllt. Wir sehen, dass du bald kommst und wir bitten, mache uns bereit für dein Kommen, für die Entrückung, dass unser Leben wirklich auch ein Leben in der Heiligung, in der Hingabe an dich ist und im Gehorsam gegenüber deinem Wort. Und lass uns wirklich treue Zeugen sein, dass wir Menschen um uns herum mit Überzeugung und Liebe, Hingabe an dich hinweisen dürfen, auf dich, den einzigen Erlöser. Schenke du uns da besondere Gnade. Wir danken dir jetzt auch für deine ganze Hilfe an diesem Tag. Du hast uns Kraft und auch Freudigkeit geschenkt beim Studieren deines Wortes. Wir sind dir so dankbar für diese wunderbare Gabe, für dieses Licht, für unseren Weg. So hilf uns auch, dieses Wort auf unser Leben zu beziehen, ganz persönlich zu nehmen und dass wir ermutigt werden auf dem weiteren Weg dir nach. Amen.

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Paulus und Timotheus, Knechte Christi Jesu, an alle Heiligen in Christus Jesus in Philippi samt den Bischöfen und Diakonen. Gnade sei mit euch und Friede von Gott, unserem Vater, und dem Herrn Jesus Christus. Ich danke meinem Gott, so oft ich euer gedenke, was ich allezeit tue in allen meinen Gebeten für euch alle. Und ich tue das Gebet mit Freuden für eure Gemeinschaft am Evangelium vom ersten Tage an bis heute. Und ich bin darin guter Zuversicht, dass der in euch angefangen hat, das gute Werk, der wird's auch vollenden bis an den Tag Christi Jesu. Wie es denn recht und billig ist, dass ich so von euch allen denke, weil ich euch in meinem Herzen habe, die ihr alle mit mir an der Gnade teilhabt in meiner Gefangenschaft und wenn ich das Evangelium verteidige und bekräftige. Denn Gott ist mein Zeuge, wie mich nach euch allen verlangt, von Herzensgrund in Christus Jesus. Und ich bete darum, dass eure Liebe immer noch reicher werde an Erkenntnis und aller Erfahrung, so dass ihr prüfen könnt, was das Beste sei, damit ihr lauter und unanstößig seid für den Tag Christi, erfüllt mit Frucht der Gerechtigkeit durch Jesus Christus zur Ehre und zum Lobe Gottes. Ich lasse euch aber wissen, liebe Brüder, wie es um mich steht, das ist nur mehr zur Förderung des Evangeliums geraten. Denn dass ich meine Fesseln für Christus trage, das ist im ganzen Prätorium und bei allen anderen offenbar geworden. Und die meisten Brüder in dem Herrn haben durch meine Gefangenschaft Zuversicht gewonnen und sind umso kühner geworden, das Wort zu reden ohne Scheu. Einige zwar predigen Christus aus Neid und Streitsucht, einige aber auch in guter Absicht. Diese aus Liebe, denn sie wissen, dass ich zur Verteidigung des Evangeliums hier liege, jene aber verkündigen Christus aus Eigennutz und nicht lauter, denn sie möchten mir Trübsal bereiten in meiner Gefangenschaft. Was tut's aber? Wenn nur Christus verkündigt wird auf jede Weise, es geschehe zum Vorwand oder in Wahrheit, so freue ich mich darüber. Aber ich werde mich auch weiterhin freuen, denn ich weiß, dass mir dies zum Heil ausgehen wird durch euer Gebet und durch den Beistand des Geistes Jesu Christi, wie ich sehnlich warte und hoffe, dass ich in keinem Stück zu Schanden werde, sondern dass frei und offen wie alle Zeit, so auch jetzt, Christus verherrlicht werde an meinem Leibe, es sei durch Leben oder durch Tod. Denn Christus ist mein Leben und Sterben ist mein Gewinn. Wenn ich aber weiterleben soll im Fleisch, so dient mir das dazu, mehr Frucht zu schaffen. Und so weiß ich nicht, was ich wählen soll, denn es setzt mir beides hart zu. Ich habe Lust, aus der Welt zu scheiden und bei Christus zu sein, was auch viel besser wäre, aber es ist nötiger, im Fleisch zu bleiben, um euretwillen. Und in solcher Zuversicht weiß ich, dass ich bleiben und bei euch allen sein werde, euch zur Förderung und zur Freude im Glauben, damit euer Rühmen in Christus Jesus größer werde durch mich, wenn ich wieder zu euch komme. Wandelt nur würdig des Evangeliums Christi, damit, ob ich komme und euch sehe oder abwesend von euch höre, ihr in einem Geist steht und einmütig mit uns kämpft für den Glauben des Evangeliums und euch in keinem Stück erschrecken lasst von den Widersachern, was ihnen ein Anzeichen der Verdammnis ist, euch aber der Seligkeit und das von Gott. Denn euch ist es gegeben, um Christi willen nicht allein an ihn zu glauben, sondern auch um seinetwillen zu leiden. Habt ihr doch denselben Kampf, den ihr an mir gesehen habt und nun von mir hört. Ist nun bei euch Ermahnung in Christus, ist Trost der Liebe, ist Gemeinschaft des Geistes, ist herzliche Liebe und Barmherzigkeit, so macht meine Freude dadurch vollkommen, dass ihr eines Sinnes seid, gleiche Liebe habt, einmütig und einträchtig seid. Tut nichts aus Eigennutz oder um eitler Ehre willen, sondern in Demut achte einer den anderen höher als sich selbst, und ein jeder sehe nicht auf das Seine, sondern auch auf das, was dem anderen dient.
Seid so unter euch gesinnt, wie es auch der Gemeinschaft in Christus Jesus entspricht. Er, der in göttlicher Gestalt war, hielt es nicht für einen Raub, Gott gleich zu sein, sondern entäußerte sich selbst und nahm Knechtsgestalt an, ward den Menschen gleich und der Erscheinung nach als Mensch erkannt. Er erniedrigte sich selbst und ward gehorsam bis zum Tode, ja zum Tode am Kreuz. Darum hat ihn auch Gott erhöht und hat ihm den Namen gegeben, der über alle Namen ist, dass in dem Namen Jesu sich beugen sollen aller derer Knie, die im Himmel und auf Erden und unter der Erde sind, und alle Zungen bekennen sollen, dass Jesus Christus der Herr ist, zur Ehre Gottes, des Vaters. Also, meine Lieben, wie ihr allezeit gehorsam gewesen seid, nicht allein in meiner Gegenwart, sondern jetzt noch viel mehr in meiner Abwesenheit, schaffet, dass ihr selig werdet mit Furcht und Zittern. Denn Gott ist's, der in euch wirkt beides, das Wollen und das Vollbringen nach seinem Wohlgefallen. Tut alles ohne Murren und ohne Zweifel, damit ihr ohne Tadel und lauter seid, Gottes Kinder, ohne Makel, mitten unter einem verdorbenen und verkehrten Geschlecht, unter dem ihr scheint als Lichter in der Welt, dadurch, dass ihr festhaltet am Wort des Lebens, mir zum Ruhm an dem Tage Christi, so dass ich nicht vergeblich gelaufen bin, noch vergeblich gearbeitet habe. Und wenn ich auch geopfert werde bei dem Opfer und Gottesdienst eures Glaubens, so freue ich mich und freue mich mit euch allen. Darüber sollt ihr euch auch freuen und sollt euch mit mir freuen. Ich hoffe aber in dem Herrn Jesus, dass ich Timotheus bald zu euch senden werde, damit ich auch erquickt werde, wenn ich erfahre, wie es um euch steht. Denn ich habe keinen, der so ganz meines Sinnes ist, der so herzlich für euch sorgen wird. Denn sie suchen alle das Ihre, nicht das, was Jesu Christi ist. Ihr aber wisst, dass er sich bewährt hat. Denn wie ein Kind dem Vater hat er mit mir dem Evangelium gedient. Ihn hoffe ich zu senden, sobald ich erfahren habe, wie es um mich steht. Ich vertraue aber in dem Herrn darauf, dass auch ich selbst bald kommen werde. Ich habe es aber für nötig angesehen, den Bruder Epaphroditus zu euch zu senden, der mein Mitarbeiter und Mitstreiter ist und euer Abgesandter und Helfer in meiner Not, denn er hatte nach euch allen Verlangen und war tief bekümmert, weil ihr gehört hattet, dass er krank geworden war, und er war auch todkrank, aber Gott hat sich über ihn erbarmt. Nicht allein aber über ihn, sondern auch über mich, damit ich nicht eine Traurigkeit zu der anderen hätte. Ich habe ihn nun umso eiliger gesandt, damit ihr ihn seht und wieder fröhlich werdet und auch ich weniger Traurigkeit habe. So nehmt ihn nun auf in dem Herrn mit aller Freude und haltet solche Menschen in Ehren. Denn um des Werkes Christi willen ist er dem Tode so nahe gekommen, da er sein Leben nicht geschont hat, um mir zu dienen an eurer Statt.

Weiter, liebe Brüder, freut euch in dem Herrn. Dass ich euch immer dasselbe schreibe, verdrießt mich nicht und macht euch umso gewisser. Nehmt euch in Acht vor den Hunden, nehmt euch in Acht vor den böswilligen Arbeitern, nehmt euch in Acht vor der Zerschneidung. Denn wir sind die Beschneidung, die wir im Geist Gottes dienen und uns Christi Jesu rühmen und uns nicht verlassen auf Fleisch, obwohl ich mich auch des Fleisches rühmen könnte. Wenn ein anderer meint, er könne sich auf Fleisch verlassen, so könnte ich es vielmehr, der ich am achten Tag beschnitten bin, aus dem Volk Israel, vom Stamm Benjamin, ein Hebräer von Hebräern, nach dem Gesetz ein Pharisäer, nach dem Eifer ein Verfolger der Gemeinde, nach der Gerechtigkeit, die das Gesetz fordert, untadelig gewesen. Aber was mir Gewinn war, das habe ich um Christi willen für Schaden erachtet. Ja, ich erachte es noch alles für Schaden gegenüber der überschwänglichen Erkenntnis Christi Jesu, meines Herrn. Um seinetwillen ist mir das alles ein Schaden geworden, und ich erachte es für Dreck, damit ich Christus gewinne und in ihm gefunden werde, dass ich nicht habe meine Gerechtigkeit, die aus dem Gesetz kommt, sondern die durch den Glauben an Christus kommt, nämlich die Gerechtigkeit, die von Gott dem Glauben zugerechnet wird. Ihn möchte ich erkennen und die Kraft seiner Auferstehung und die Gemeinschaft seiner Leiden und so seinem Tode gleichgestaltet werden, damit ich gelange zur Auferstehung von den Toten. Nicht, dass ich's schon ergriffen habe oder schon vollkommen sei. Ich jage ihm aber nach, ob ich's wohl ergreifen könnte, weil ich von Christus Jesus ergriffen bin. Meine Brüder, ich schätze mich selbst noch nicht so ein, dass ich's ergriffen habe. Eins aber sage ich, vergesse, was da hinten ist und strecke mich aus nach dem, was da vorne ist und jage nach dem vorgesteckten Ziel, dem Siegespreis der himmlischen Berufung Gottes in Christus Jesus. Wie viele nun von uns vollkommen sind, die lasst uns so gesinnt sein. Und solltet ihr in einem Stück anders denken, so wird euch Gott auch das offenbaren. Nur, was wir schon erreicht haben, darin lasst uns auch leben. Folgt mir, liebe Brüder, und seht auf die, die so leben, wie ihr uns zum Vorbild habt. Denn viele leben so, dass ich euch oft von ihnen gesagt habe, nun aber sage ich's auch unter Tränen, sie sind die Feinde des Kreuzes Christi. Ihr Ende ist die Verdammnis, ihr Gott ist der Bauch und ihre Ehre ist in ihrer Schande, sie sind irdisch gesinnt. Unser Bürgerrecht aber ist im Himmel, woher wir auch erwarten den Heiland, den Herrn Jesus Christus, der unseren nichtigen Leib verwandeln wird, dass er gleich werde seinem verherrlichten Leibe nach der Kraft, mit der er sich alle Dinge untertan machen kann. Also, meine lieben Brüder, nach denen ich mich sehne, meine Freude und meine Krone steht fest in dem Herrn, ihr Lieben. Evodia ermahne ich und Syntyche ermahne ich, dass sie eines Sinnes seien in dem Herrn. Ja, ich bitte auch dich, mein treuer Gefährte, steh ihnen bei. Sie haben mit mir für das Evangelium gekämpft, zusammen mit Clemens und meinen anderen Mitarbeitern, deren Namen im Buch des Lebens stehen. Freuet euch in dem Herrn alle Wege, und abermals sage ich, freuet euch. Eure Güte lasst kund sein allen Menschen, der Herr ist nahe. Sorgt euch um nichts, sondern in allen Dingen lasst eure Bitten in Gebet und Flehen mit Danksagung vor Gott kund werden. Und der Friede Gottes, der höher ist als alle Vernunft, bewahre eure Herzen und Sinne in Christus Jesus. Weiter, liebe Brüder, was wahrhaftig ist, was ehrbar, was gerecht, was rein, was liebenswert, was einen guten Ruf hat, sei es eine Tugend, sei es ein Lob, darauf seid bedacht. Was ihr gelernt und empfangen und gehört und gesehen habt an mir, das tut. So wird der Gott des Friedens mit euch sein.
Ich bin aber hoch erfreut in dem Herrn, dass ihr wieder eifrig geworden seid, für mich zu sorgen. Ihr wart zwar immer darauf bedacht, aber die Zeit hat's nicht zugelassen. Ich sage das nicht, weil ich Mangel leide, denn ich habe gelernt, mir genügen zu lassen, wie's mir auch geht. Ich kann niedrig sein und kann hoch sein. Mir ist alles und jedes vertraut. Beides, satt sein und hungern, beides, Überfluss haben und Mangel leiden. Ich vermag alles durch den, der mich mächtig macht. Doch ihr habt wohl daran getan, dass ihr euch meiner Bedrängnis angenommen habt. Denn ihr, Philippa, wisst, dass am Anfang meiner Predigt des Evangeliums, als ich auszog aus Mazedonien, keine Gemeinde mit mir Gemeinschaft gehabt hat im Geben und Nehmen als ihr allein. Denn auch nach Thessalonich habt ihr etwas gesandt für meinen Bedarf, einmal und danach noch einmal. Nicht, dass ich das Geschenk suche, sondern ich suche die Frucht, damit sie euch reichlich angerechnet wird. Ich habe aber alles erhalten und habe Überfluss. Ich habe in Fülle, nachdem ich durch Epaphroditus empfangen habe, was von euch gekommen ist, ein lieblicher Geruch, ein angenehmes Opfer, Gott gefällig. Mein Gott aber wird all eurem Mangel abhelfen nach seinem Reichtum in Herrlichkeit in Christus Jesus. Gott aber, unserem Vater, sei Ehre von Ewigkeit zu Ewigkeit. Amen. Grüßt alle Heiligen in Christus Jesus. Es grüßen euch die Brüder, die bei mir sind. Es grüßen euch alle Heiligen, besonders aber die aus dem Haus des Kaisers. Die Gnade des Herrn Jesus Christus sei mit eurem Geist.

0: Und wie gestern versprochen, geht's heute weiter mit dem Hörbuch Fridrun und ihr Pferd. Erschienen ist dieses Hörbuch im Aqua Verlag. Weißt du noch? Das Mädel mit dem außergewöhnlichen Namen Fridrun hat eine große Vorliebe für Pferde. Eines Tages sieht sie auf der Wiese tatsächlich ein altes Pferd. Und sie kümmert sich darum. Heute hören wir, was sie jetzt erlebt. Ich wünsche dir viel Freude dabei.
1: Kapitel 6: Gottes Schutz ist besser als Denkmalschutz. Es ist wieder ein schöner, warmer, aber nicht heißer Sommerabend. Ringsum ist alles so friedlich. Nur aus der Ferne tönt von der Autobahn das Summen und Brummen der Kraftwagen. Fridruns Vater steht mit Herrn Keller an der Pferdekoppel. Sie blicken zu Bella hinüber. Fridrun hat sich dicht an ihren Freund geschmiegt. Friedemann striegelt und bürstet an Bella herum. Es ist zwar nicht die Zeit zum regelmäßigen Putzen des Pferdes. Wahrscheinlich will Friedemann nur so ganz wortlos Herrn Keller beweisen, wie er sich jetzt um Bella kümmert. Herr Keller merkt das wohl und schmunzelt. Dann wendet er sich an Friedemanns Vater und sagt: Ihre Kinder sind jetzt so eifrig darin, das Pferd zu versorgen, dass der gute Ernst wohl nicht mehr zu kommen braucht. Oder ist das bei den beiden nur Strohfeuer und werden sie Bella bald wieder vernachlässigen? Dass es so bleibt, dafür werde ich schon sorgen, versichert der Vater. Aber für Ernst tut es mir eigentlich leid, dass ihm der kleine Nebenverdienst verloren geht. Lebt er in ärmlichen Verhältnissen und muss zu Hause mit seinem Lohn einspringen? Erkundigt sich Herr Keller. Oh nein, erwidert der Vater. Aber Ernst ist ein eifriges Mitglied des Jugendbundes und hat Teil an einem Patenkind aus den Hungergebieten, wofür der Bund monatlich zahlt. Alles übrige Geld braucht Ernst dann weder für Zigaretten noch für Alkohol, wie leider manche andere Jugendliche. Er ist Reiter, wie es in unserer Gegend, in Westfalen und in Niedersachsen, bei den jungen und auch älteren Männern Brauch ist. Sie können ja an den Zeitungen lesen, wie gerade die Reiter aus diesen Ländern sich bei Turnieren ihre Preise holen. So weit will es Ernst wohl nicht bringen. Dazu müsste er mehr Zeit zum Trainieren haben und ein besseres Pferd. Aber bei den Wettübungen in Nachbarorten ist er dabei. Und jeden Pfennig, den er sonst noch übrig hat, gibt er für das Futter seines Pferdes aus und für die Stallmiete. Er hat nämlich von seinen Ersparnissen ein eigenes Pferd gekauft. Viele, auch die Jugendlichen, die in dem größeren Nachbarort, wo ich Schulleiter bin, auf der Reitbahn mit einem Reitlehrer üben und auch Ausflüge machen, haben, wie auch Erwachsene, nur ein dort geliehenes Pferd. Aber ein eigenes, so meinte einmal Ernst, als ich ihn neckte, dass er so stolz

jetzt am Morgen. Was meinen Sie? Und hätten Sie etwas dagegen, wenn er sein Pferd in den großen Stall neben Bella steht? Dadurch würde er auch noch sparen. Ja, und in der Zeit, wenn Friedemann und zuweilen auch Friedrun noch in der Schule sind oder nach der Übungsstunde mit den Kindern, würde es Ihnen wohl recht sein, wenn der tüchtige junge Mann noch daran bastelt, aus dem anliegenden, zerfallenen Gemäuer etwas Vernünftiges als Stall herzurichten? Gewiss findet er Freunde, die dabei gegen Entgelt helfen und die auch für Friedemann ein Pferd leihweise besorgen. »Oh, das ist ja großartig!« jubelt Friedrun und springt so hoch, dass sie Herrn Keller um den Hals fassen kann. »Du musst erst abwarten, ob dein Vater einverstanden ist,« wehrt der gute ältere Herr schmunzelnd ab. »Natürlich müssen Sie mir erlauben, Herr König, dass ich die Kosten übernehme. Das macht mir wirklich Spaß. Ein Hobby nennt man das heutzutage.« Wie könnte sich da Friedruns Vater sträuben, wenn er auch sonst keine Gaben von anderen Leuten annimmt? »Die Ferien beginnen jetzt bald«, fügt er sogar seiner Einwilligung hinzu. »Da ist das für meine beiden Ersatz für eine Reise, wie sie manche andere Kinder mit ihren Eltern unternehmen. Wir aber verzichten darauf, weil wir der Gemeinde und Handwerkern noch für dies Haus abzubezahlen haben. Es war ja billig, aber auch viel Reparaturen waren erforderlich. Und vor allem hat es allerlei gekostet, Heizung hineinzulegen, weil solch alte Steinbauten recht feucht sind.« Die Gemeinde wollte das Haus ja einfach abreißen, um nicht mehr Geld hineinzustecken. »Ja, Sie sollten sich was schämen«, rief Friedrun. »So ein wundervolles altes Haus einfach abreißen. Wie gut, dass dann, als Vater es gekauft hatte, plötzlich Herren aus der Hauptstadt kamen und es besichtigten. Ja, und dann bestimmten sie, dass der Denkmalschutz das Schieferdach ausbessern und das Haus außen schön gelb mit grünen Fensterläden anstreichen sollte.« Ich habe aber den Denkmalschutz noch nie gesehen, obwohl ich so aufgepasst habe. Die Männer lachten. »Das hast du noch nicht verstanden«, erklärt der Vater. »Wenn es heißt, ein Gebäude steht unter Denkmalschutz, so ist es wie ein Denkmal, das an alte Zeiten erinnert und darf nicht zerstört und muss instand gehalten werden.« murmelt Friedrun, aber verstanden hat sie es doch nicht so recht. »Wir wohnen also jetzt in einem Denkmal und man muss uns alle, auch Bella, darin schützen«, sagt sie vor sich hin und macht ein ganz verblüfftes Gesicht. »Ich dachte, es genügt, wenn uns der liebe Gott schützt und seine Hände über das Haus breitet. Was soll dann noch der Denkmalschutz?« Der Vater nickt ihr zu. »Ja, wir stehen am allerbesten unter Gottes Schutz.« Friedrun nickt ernsthaft bekräftigend. Das hat sie verstanden, wenn sie auch unter Denkmalschutz sich noch nichts Rechtes vorstellen kann. »Ja«, sagt sie, »unter Gottes Schutz, da ist es am besten.« Friedemann führt Bella langsam zum Stall hin. Sie kommen nahe an den beiden Männern vorbei. Bella wiehert und drängt nach ihrem Besitzer. Herr Keller freut sich. Er lässt sich noch einmal von Bella die Jackentasche durchsuchen und als sie ihn ganz erstaunt, vorwurfsvoll anblickt, holt er aus der Hosentasche noch ein Stückchen Zwieback heraus. »Da, du Nimmersatt«, schilt er lachend. »Morgen muss ich einen anderen Anzug anziehen, damit das Zimmermädchen mir die Krümel aus den Taschen bürsten kann. Du bist wirklich eine teure Freundin und wirst mir dafür nichts einbringen, wie die stolzen Pferde, die für ihre Besitzer Preise gewinnen.« Friedrun läuft hinter Friedemann drein. Sie muss doch nachsehen, ob Bella mit allem versorgt ist. Doch vorerst will sie ihrem Bruder Wichtiges mitteilen. Sie weiß nicht, was sie zuerst heraussprudeln soll. »Du, Friedemann, weißt du was?« ruft sie. »Bei Bellas Stall wird noch angebaut und Bella bekommt Gesellschaft und wir bekommen Reitunterricht. Und wir stehen unter Denkmalschutz, aber Gottes Schutz ist der Beste, besser als Denkmalschutz.« »Das stimmt«, pflichtet Ernst bei, der gerade hinzugetreten ist. »Unsere uralte Linde dort oben auf der Höhe, woran der Stein mit der Inschrift ist, hier stand der Stuhl des Heiligen Gerichts, steht unter Naturschutz und trotzdem hat der Blitz hineingeschlagen und sie gespalten. Gottes Schutz ist der Beste.«

Kopnich und Herrn Keller erst recht, ist es eine liebe Gewohnheit geworden, dass er die meiste Zeit des Tages bei dem oder in dem alten Haus auf der Höhe zubringt. Die Morgenstunden allerdings weniger, denn da muss er als Kurgast nach ärztlicher Verordnung Bäder nehmen, Atemübungen ausführen und wird massiert. Kaum gönnt er sich noch einen Mittagsschlaf, so rasch fährt er dann in seinem Wagen zu der Höhe. Er muss sich ja nicht mehr darum kümmern, dass das Pferd Bella gut versorgt wird. Das tun Friedemann und Friedrun gewissenhaft und ihr Vater überwacht ihre Arbeit. Aber er gehört einfach in unser Haus, hat Friedrun gesagt, und er kennt auch nach und nach dies Haus inwendig so genau, dass er einen Plan davon aufzeichnen könnte. Vor dem Haus stehen die alten Linden und lädt eine Bank zum Ausruhen ein. Von hier kann man den Garten überschauen, die Wiese und weiter unten das Dorf, da hinten die weiten Wälder. Durch die Haupttür betritt man den breiten Hausflur, auf dem man zur Tür zum Hof gelangt. Rechts von der Haustür liegt der gemütlichste Raum. Die riesengroße Küche mit der Eckbank und dem breiten hohen Kamin und den kleinen Fenstern in den dicken Mauern, durch die man auch diesen weiten Ausblick hat. Gegenüber der Küchentür kommt man vom Flur in das ebenso große Wohnzimmer. Ein kleiner Raum neben der Küche dient den Kindern für ihr Spielen, Aufgaben machen, Lesen und der Mutter zum Nähen auf der Nähmaschine. Im ersten Stock liegen die Schlafzimmer der Eltern und der so häufig auftauchenden, sogar ohne Anmeldung erscheinenden Gäste. Das ist man im alten Haus so gewohnt. Und hoch oben unter dem Dach schlafen in zwei Kämmerchen Friedemann und Friedrun. »Ich habe die schönste Aussicht«, hat Friedrun gelobt, als sie diesen kleinen Raum stolz ihrem Freund Keller zeigt. Aber als die Herren da waren, die das Haus für diesen Denkmalschutz besichtigten, da sagte der eine, »Stellen Sie sich nicht so dicht zusammen. Wir könnten sonst gemeinsam durch die morschen Dielen in die Unterwelt fallen. Denken Sie nur, wenn ich mal hier feste herumhopse, dann falle ich vielleicht bis hinunter, genau in den Kochtopf in der Küche. Wäre das kein Witz?« Herr Keller findet das eher bedenklich und gefährlich und am liebsten würde er diesen Fußboden erneuern lassen. Aber er weiß, dass er das nicht darf. Herr König ließe sich nicht von Fremden Geld dafür geben. Dazu ist Friedruns Vater zu stolz. Herr Keller hat schon lange mit ihm verhandeln müssen, bis er ihm die Ruinen da im Hof überließ. Natürlich, als es auch die Kirchengemeinde erlaubte, die Herrn König alles verkauft hat und daher eigentlich gar nichts mehr darüber zu bestimmen hatte. Nun sind nicht bloß Ernst mit einigen Freunden in den wenigen abendlichen Freizeitstunden dort beschäftigt, sondern eine Schar Arbeiter, die Herr Keller dafür angeworben hat, Schutt abzuräumen und neben Bellas erstem Stall noch einen neuen, ganz modernen zu errichten. Dorthin soll Bella umziehen und den anderen Ernst netter Fuchsstute überlassen. Bella ist sehr erstaunt, als sie dann zum ersten Mal in ihre neue Behausung geführt wird und zögert zuerst an der Tür. Doch sie hat solch einen feinen Stall wirklich verdient. Nicht nur, weil sie gewiss viel Schlimmes erlebt hat. Nein, darum auch, weil sie ein so vornehmes Pferd geworden ist. Vielleicht stammt sie von Lipizzanern ab, meint Ernst, als er eines Abends mit den beiden Kindern und Herrn Keller auf der Bank unter den Linden sitzt. Was sind denn das für Pferde? Fragt Friedrun. Und Herr Keller antwortet, »Wenn ihr einmal mit mir nach Wien fahrt, gehen wir dort in die Reitschule der Lipizzaner. Das ist dann ein rechtes Erlebnis für euch, diese herrlichen weißen Pferde, die auch zum Teil kleine schwarze Flecken haben, zu bewundern.« »Müssen die da lernen?« erkundigt sich Friedrun. »Sie haben schon gelernt«, berichtet ihr Freund. »Und wenn dann in dem großen Saal, dessen Fußboden mit Sägespänen bestreut ist, das Flügeltor sich weit öffnet, dann reiten sie ein.« Es ist ein herrlicher Anblick, wie man ihn sich gar nicht vorstellen kann, wenn man es noch nicht gesehen hat. Die Reiter in ihren stolzen Uniformen und Dreispitzhüten sitzen ruhig und würdevoll auf den Pferden. Und diese bewegen ihre feinen Füße genau im Takt, wenden sich nach bestimmten Regeln, sodass sie miteinander allerlei Kreise und Figuren bilden. Das ist hohe Kunst. Und das Kunstvollste ist die Levade, die sie vorführen. Stellt euch vor, diese große weiß-goldene Halle mit den riesigen Kristallkronleuchtern, die stolzen Pferde mit gespitzten Ohren und bebenden Nüstern und die Musik spielt liebliche Weisen wie zu einem Reigen und dann die Levade. Da wird man ganz ehrfürchtig.
Sie haben immer noch nicht gesagt, was eine Levade ist, drängt Friedrun. Herr Keller lächelt wie in Erinnerung. Dann berichtet er: Das Pferd erhebt sich auf die Hinterbeine und bleibt mit angezogenen Vorderbeinen eine Weile wie ein Denkmal stehen. Oh, staunt Friedrun. Erzählen Sie noch etwas von Pferden, bittet sie dann. Es gibt viele schöne Bücher darüber, die ich dir später zum Teil schenken werde, erwidert ihr Freund. Eine der schönsten Geschichten, die sogar ganz und gar wahr ist, heißt »Reitet für Deutschland«. »Erzählen, erzählen«, drängt Friedrun. »So schön, wie es da aufgeschrieben und später gedruckt ist, kann ich es nicht«, entschuldigt Herr Keller. Ein Mann, ein Gutsbesitzer, will einen Freund besuchen und wandert über die Felder durch einen regnerischen Nachmittag, trifft dabei auf ein Pferd, das matt und abgemagert eine Karre zieht. Er erkennt, dass dies Pferd nun geschunden und elend ist, aber von guter Rasse. Da kauft er es den Bauern ab, und sein Freund, bei dem er mit dem nassen Gaul erscheint, lacht ihn aus. Doch er nimmt das Pferd am nächsten Tag mit nach Hause, pflegt es, übt mit ihm täglich und im folgenden Jahr, als ein Turnier ist, wozu Reiter mit ihren Pferden aus aller Welt kommen, da reitet er mit diesem Pferd für Deutschland und gewinnt den ersten Preis. Er hat noch oft Erfolge mit diesem treuen Gefährten gehabt, und als er selber gestorben war, da schritt sein Pferd mit gesenktem Kopf hinter dem Sarg im Trauerzug. So ist es bei vielen Reitern Brauch. Und vor dem Grab macht das Pferd wie als Abschiedsgruß noch einmal eine Levade. Und die Abendsonne strahlte über diesen Beweis der Liebe und Treue eines Tieres. Oh, seufzt Friedrun auf. Sie sind einen Augenblick alle vier ganz still. Dann sagt Ernst zu Friedrun und Friedemann: Wisst ihr auch schon, dass ich mir eine Woche Urlaub bei meinem Meister genommen habe? Warum? Staunt Friedrun. Seht ihr die große Wiese hinter eurer Kleinen? Die gehörte auch der Kirchengemeinde, und der Bauer, der sie gepachtet hatte, wollte sie nicht mehr. Herr Keller hat sie gekauft. In den nächsten Tagen dürft ihr nachmittags, wenn ihr aus der Schule kommt, neben mir auf der Mähmaschine und dann auf der Wendemaschine und dann auf dem Aufladewagen sitzen. Das Heu sammeln wir in die Scheune, die den Pferdeställen gegenüber auf der anderen Seite des Hofes steht und jetzt gerade ausgebessert ist. Das Heu ist für Bella und meinen Fuchs in der Winterzeit. Und nächstes Jahr wird die Wiese als eine große Weide für die beiden eigentlich fast zu groß. Aber Bella kann nicht mehr auf der kleinen Wiese bleiben. Seht mal, wie übermütig sie geworden ist. Nun galoppiert sie, kurz bevor wir sie in den Stall führen. Wie wild, immer rund vor lauter Ausgelassenheit. Das macht der gute Hafer, dass sie so übermütig wird. Wer hätte das von dem müden Pferd mit dem hängenden Kopf je erwartet? »Ob sie auch noch mal die Levade machen wird?«, fragt Friedrun mit funkelnden Augen. »Untersteh dich, so etwas zu versuchen«, mahnt Ernst. »Da würdest du mit Glanz oder mit Geschrei hinten herunterfallen.« Sie lachen alle vier. Aber Friedrun flüstert vor sich hin: »Und Bella tut es doch noch einmal.« Die Abendglocken läuten. Ernst springt auf. »Die Pferde müssen in den Stall«, ruft er. Friedemann läuft hinter ihm drein. Friedrun kuschelt sich dicht an Herrn Keller. »Ich habe Bella sehr lieb«, raunt sie ihm zu. »Und ich danke Ihnen so sehr. Und ich habe noch eine Bitte.« »Nanu«, tut Herr Keller sehr erstaunt. »Noch mehr willst du, Fräulein Nimmersatt?« »Ich bete auch jeden Abend für Sie«, verspricht Friedrun. »Ganz ernsthaft für mich allein, wenn ich dort oben in meinem Kämmerlein liege und ich habe sie noch lieber als Bella. Darf ich Onkel Friedrich zu Ihnen sagen?« Da lacht der ältere Herr und drückt die Kleine an sich und antwortet: »Ja, das darfst du, kleine Friedrun. Und das Beten für mich, das habe ich sehr, sehr nötig, weil ich es selber fast verlernt habe. Bete weiter für mich, dass ich es auch wieder tue.«

0: Kapitel 8. Friedruns Vorschlag. Auf der Bank vor dem alten Haus sitzt an einem Nachmittag der fein angezogene Herr Keller neben dem Gesellen Ernst, der seinen blauen Arbeitsanzug trägt. Jetzt ist es wohl alles soweit, dass Sie mit dem Reitunterricht anfangen könnten, sagt er zu dem jungen Mann. Wie die beiden aufsitzen können, haben sie ihnen ja schon beigebracht. Friedemann kann es wohl als großer Junge, bald ohne irgendwelche Hilfe. Und die kleine Friedrun legt zwar noch ihre Knie in ihre zusammengelegten Hände und sie heben sie hinauf in den Sattel. Aber diese wilde Hummel, oder besser gesagt, diese geborene Reiterin, kommt auch allein in den Sattel. Sie stellt sich auf einen der Zaunpfähle, zu dem Bella brav hintrottet, wenn sie gerufen wird. Sie liebt das Kind. Sehen Sie einmal, wie sie jetzt dort auf der Weide sich so zärtlich an sie drängt und wie Friedrun sie patscht und Bella vor Entzücken schnurrbart. Eigentlich ist dies Rassepferd gar nicht das Richtige für so ein kleines Mädchen, meint Ernst nachdenklich. Ein Pony wäre das Richtige für Friedrun. Aber die beiden lieben sich. Man kann sie nicht auseinanderreißen. Das wäre für beide zu hart. Bella gehört Friedrun, bestimmt Herr Keller. Und wenn sie das wertvollste Lipizzaner-Ross wäre. Sie müssten mal bei Gelegenheit so unauffällig den Bauern fragen, woher er Bella hat. Und dann können wir nach ihrem Stammbaum forschen. Den er bestimmt nicht hat, aber einer der früheren Besitzer. Doch zurückgeben werden wir sie nicht. Und wenn sie glatt aus Arabien oder aus der Wiener Reitschule stammt. Er lächelt vor sich hin. Ich habe so wenig Zeit, Gutes zu tun. Ich gebe bei Sammlungen natürlich meinem Vermögen entsprechende Spenden, aber mein Herz bleibt ungerührt dabei. Doch dies Geschenk, das für das Kind und für das arme, geschundene Tier wirklich ein Geschenk war, macht mir selber Freude. Und, nun lachen Sie nicht, Ernstes gibt mir auch ein seltsames, warmes Gefühl, dass Friedrun, wie sie mir anvertraute, für mich betet. Ernst blickte ihn erstaunt an. Dass man für Menschen betet, die einem lieb und wert sind, ist doch selbstverständlich, sagt er ruhig. Herr Keller schaut wieder nachdenklich auf die Wiese, wo die Kinder stehen und anscheinend mit den beiden Pferden sprechen. Warum lassen Sie immer Friedemann auf Ihrem Fuchs reiten und stehen dabei? Fragt er dann. Es wäre doch nett, wenn Sie jetzt bald zu dritt kleine Spazierritte durch den Wald und die Felder machten. Sie wollten ja für Friedemann ein Pferd leihen. Auf der Reitbahn im Nachbarort reiten auch viele auf geliehenen Pferden, die dort im Stall stehen. Ernst nickt. Ja, gibt er zu. Doch das sind dann immer dieselben Pferde, die derselbe weiterbekommt. Es ist für keinen Teil gut, wenn immer gewechselt wird und sie sich nicht aneinander gewöhnen. Aber wenn Friedemann dort Reitunterricht nehmen würde, dann müsste Friedrun auch immer dorthin mit Bella. Und wie das gehen sollte, das weiß ich nicht. Ich habe mir da schon hin und her überlegt. Wenn ich zwar Geld dafür hätte. Doch verstehen Sie mich bitte nicht falsch. Sie haben schon so viel ausgegeben und ich will Ihnen nicht noch mehr aus der Tasche locken. Na also, was hast du für einen Vorschlag? Fragt Herr Keller. Schauen Sie einmal ganz scharf dort hinüber auf den jenseitigen Hang unterhalb des Waldes, fordert ihn Ernst auf. Dort hinter den hohen Tannen liegt oder lag unser schönster und größter Bauernhof. Doch den können Sie jetzt nicht sehen. Er ist sowieso nicht mehr dort hinter dem Wald. Er ist bis auf einige Nebengebäude vor einigen Wochen abgebrannt. Es war eine der größten Brandkatastrophen seit Jahren in unserer Gegend. Aber dort auf jenem Hang weiden 4 Pferde, schöne, schlanke Reitpferde. Die gehören dem Besitzer dieses Bauernhofs. Er wird es schwer haben, für all sein Vieh Winterfutter zu kaufen. Wenn man dort mal hinwanderte, oder ja, es ist unverschämt, wenn Sie hinfahren, er wird Ihnen bestimmt eines dieser guten Tiere leihen oder verkaufen, ergänzt Herr Keller lachend. Friedemann soll natürlich nicht so hinter seiner Schwester zurückstehen. Morgen Abend fahren Sie, lieber Ernst, mit mir dorthin. Ich allein weiß ja den Weg nicht. Können Sie sich schon früh frei machen? Ich habe das Heu eingebracht und morgen ist noch einer meiner Urlaubstage, erklärt Ernst fröhlich. Sollen wir Friedemann mitnehmen? Nein, bestimmt Herr Keller. Es könnte sonst eine Enttäuschung geben. Und andernfalls gibt es eine Überraschung. Aber übermorgen beginnen Sie dann endgültig Ihren neuen Nebenberuf als Reitlehrer. Levaden und dergleichen brauchen Sie ja nicht beizubringen. Sie wandern miteinander zu Tal, beide zu Ihrem Abendessen. Danach setzt sich Herr Keller in seinen Wagen, lässt Ernst im Dorf einsteigen und fährt wieder zum Haus auf der Höhe, wo bei Familie König ein Musikabend stattfinden soll. Der junge Pfarrer und der ältere Lehrer mit seinem Geigenkasten sind schon da. Der Seelsorger des kleinen Dorfes ist ein guter Musiker, wie auch Ernst im Jugendkreis mitmusiziert. Herr Keller hört wie immer gerne zu. Als die letzten Töne eines Stückes von Johann Sebastian Bach verklungen sind, wird eine Pause eingelegt. Selbstbereitete Erdbeerlimonade wird angeboten. Dann sollen die Kinder zu Bett und die Erwachsenen wollen noch zu einem Plauderstündchen verweilen. Aber Friedrun bittet so sehr, dass sie und Friedemann noch ein ganz klein wenig dabei sein und aufbleiben dürfen.
1: »Du willst uns wohl von deinem wunderschönen Pferd erzählen«, scherzt der Pfarrer. »Man hat mir schon davon berichtet.«
0: »Es gehört nicht mir«, antwortet Friedrun bescheiden. »Es ist mir von Herrn Keller nur geliehen worden.« Und dann fügt sie stolz hinzu, »es ist wirklich ein wunderschönes Pferd und so klug. Es setzt die Beine so zierlich und wenn Ernst auf der Mundharmonika spielt, geht es genau im Takt.«
2: Ernst nickt dazu und sagt, »Ich glaube, ein rechter Reiter könnte Bella viele Kunststücke beibringen, alle möglichen Gangarten. Wahrscheinlich hat sie früher einmal sehr viel gelernt und gekonnt. Sie dreht sich oft so leicht und anmutig im Kreis, hebt den Kopf, wölbt den Nacken, streckt zuerst den rechten Vorderfuß aus und dann beginnt sie einen so feierlichen Reigen, dass es einem ganz merkwürdig ums Herz wird. Einmal machte sie sogar eine Levade, stand wenigstens 2 Minuten wie ein Denkmal auf den Hinterbeinen. Sollten wir nicht wieder mit ihr damit anfangen? Bella ist eigentlich viel zu schade, nur von einem kleinen Mädchen geritten zu werden.« Herr Keller wehrt ab und zieht die schluchzende Friedrun tröstend an sich. Bella soll weder in die spanische Reitschule nach Wien, wenn sie wirklich aus dieser vornehmsten Zucht stammen sollte, und sie soll kein Zirkuspferd werden. Sie hat so viele böse Jahre mitgemacht, dass wir ihr einen ganz schönen, ruhigen Lebensabend gönnen wollen. Dass sie wieder so munter geworden ist und so wunderschön, das verdankt sie ja diesem kleinen Mädchen Friedrun, bei dem sie hoffentlich noch viele frohe Jahre bleiben kann.«

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0: Herzlich willkommen im Open Doors Hoffnungszentrum für verfolgte Christen. Wir haben heute hier Esther Amado. Sie war langjährige Regionaldirektorin in Zentralasien. Doch bevor man in ein solches Land geht, muss man natürlich erst einmal Recherche betreiben. Esther, vielen Dank, dass du da bist.
1: Welcome.
2: Gerne.
0: Esther, du bist nach Zentralasien gegangen als Frau, um dort zu recherchieren. Du hast erfolgreich recherchiert, du bist dann Direktorin dort für die Region geworden und hast immer mehr Verantwortung bekommen. Wie war das für dich?
2: Es war ein natürliches Wachstum, denn niemand sonst bei Open Doors verfügte über das Fachwissen über diese Region. Als ich mehr und mehr recherchierte, wurde das Wissen und die Expertise immer größer. Es war also ein natürliches Wachstum. Außerdem war niemand wirklich an dieser speziellen Region interessiert. Und so machte ich es eben.
0: Gab es besondere Herausforderungen für dich als Frau in dieser Region?
2: Ja und nein. Im Grunde genommen war es sehr einfach für mich. Als Frau wurde ich von den männlichen Kirchenleitern nicht als Bedrohung wahrgenommen. Auch nicht in den russischstämmigen Kirchen. Ich wurde nicht als großer Bruder oder so wahrgenommen. Das machte es einfacher. Am Anfang kamen viele einheimische Frauen zu Christus und es war leicht für mich, eine Beziehung aufzubauen. Viele von ihnen waren Mütter und auch ich war eine Mutter. Das machte es für mich wirklich einfach, eine Frau zu sein.
0: Manchmal hören wir ja in der verfolgten Kirche, dass sie eher von den Frauen getragen ist, weil die Männer einfach nicht da sein können wegen des Kriegs oder so. Wie war das in der Region? Welche Rolle haben Frauen in der verfolgten Kirche in Zentralasien gespielt?
2: Sie spielten eine sehr große Rolle. Ich würde sogar sagen, dass sie die zentralasiatische Kirche auf ihren Schultern trugen. Oft waren es Frauen, die den Anfang machten. Junge und alte Frauen kamen zu Christus und begannen, das Evangelium weiterzugeben. Und nach und nach kamen natürlich auch immer mehr junge Männer zu Christus und auch ältere Männer. Die meisten von ihnen sind wirkliche Gebetskrieger. Sie sind sehr mutig, denn sie geben immer wieder das Evangelium weiter. Sie haben keine Angst. Sie sind sehr mutig und das oft zu einem sehr hohen Preis. Denn oft werden sie verprügelt, vergewaltigt oder bekommen kein Essen mehr. Und sie treffen diese Entscheidung jeden Tag. Wie ich schon sagte, bin ich Christ geworden. Ich entschied mich an einem Tag dafür und dann blieb ich einfach Christ. Aber sie müssen sich jeden Tag dafür entscheiden, weil sie so viel Leid ertragen müssen. Jeden Tag müssen sie aufs Neue entscheiden, okay? Ich werde Jesus weiterhin folgen. Es sind also sehr mutige Frauen. Sie sind auch ein Beispiel für andere Frauen, aber natürlich auch für die Männer.
0: Okay. Mir hilft es immer sehr, wenn ich so ein Porträt lese von einer Frau oder einem Mann, der Jesus unter diesen Umständen nachgefolgt ist. Hast du für uns 1-2 Beispiele von Frauen in der Verfolgung in Zentralasien?
2: Es gibt viele Beispiele, aber ich werde mit diesem einen beginnen, weil ich denke, dass es eine großartige Geschichte und ein großartiges Zeugnis ist. Ich war in Zentralasien und wir organisierten ein Seminar für junge Leute in der Hauptstadt eines der Länder, um sie in der Jugend- und Kinderarbeit auszubilden. Das Seminar ging, glaube ich, 3 Tage lang und ich wurde dazu eingeladen. Und ich sagte zu und so gingen wir zu dem Seminar. In den großen Städten ist es für Christen einfacher, sich zu versammeln, weil alles so groß ist und sich niemand wirklich dafür interessiert. Auf dem Land und im Dorf ist es viel schwieriger. Wir waren also dort und einige der jungen Leute kamen zu mir. Sie waren alle jung. Und sie kamen, um mich zu begrüßen und mit mir zu reden und so weiter. Und dann kam diese junge Frau, die unbedingt mit mir sprechen wollte. Ich glaube, sie war damals 20 oder 21 Jahre alt. Und sie begann mir zu erklären, ich komme aus dieser Stadt an der Grenze zu einem anderen Land. Die Stadt ist sehr bekannt, weil es dort regelmäßig ethnische Unruhen gibt und Menschen sterben. Es ist schwer, weil dort sehr fundamentalistische Muslime leben, selbst für zentralasiatische Verhältnisse. Sie erzählte mir, dass sie und einer ihrer jüngeren Brüder diesen wunderbaren Dienst mit Straßenkindern angefangen hatten. Es gab viele Straßenkinder in dieser Gegend. Sie brachten ihnen das Evangelium und kümmerten sich um sie. Es war nicht wirklich ein Waisenhaus, aber sie kümmerten sich um die Straßenkinder, gaben ihnen Kleidung und erzählten ihnen von Jesus. Wie ich schon sagte, bin ich Christ geworden, eine kurze Zeit. Sie war wirklich Feuer und Flamme. Und dann war der Tag zu Ende und wir gingen alle zu unseren Schlafplätzen. Und der Pastor der Kirche, die das Seminar veranstaltete, sagte zu mir, ich habe gesehen, dass du mit, nennen wir sie Elaine, gesprochen hast. Sie hat dir wahrscheinlich ihre Geschichte erzählt, oder? Ich sagte, ja, sie war so begeistert von ihrem Dienst an den Kindern. Sie ist wirklich Feuer und Flamme. Sie und ihr jüngerer Bruder waren beide voll und ganz dabei. Und er fragte, das hat sie dir erzählt? Ich sagte, ja, mehr hat sie nicht erzählt? Nein, tut mir leid, das war's. Er sagte, ich werde dir ihre Geschichte erzählen. Es ist so, dass Elaine zu einer großen, angesehenen muslimischen Familie in der Stadt gehört. Ich glaube, ihr Vater war Bürgermeister oder stellvertretender Bürgermeister oder so. Sie haben 5 Mädchen und 5 Jungen, also insgesamt 10 Kinder.
3: Maybe adjunct mayor and 5 girls and 5 boys.
2: Ich weiß nicht mehr, wie genau, aber sie wurde Christ. Und ihr kleiner Bruder, damals 15 Jahre alt, wurde auch Christ. Als ihre Familie das herausfand, war es grausam.
3: A small brother, 15 years old, at the time also became a Christian. And when her family found out, it was terrible.
2: Sie trennten die beiden und sperrten sie in verschiedene Zimmer. Sie sagten, ihr bekommt einmal am Tag etwas zu essen und ihr werdet euren Glauben widerrufen. Ihr seid eine Schande für unsere Familie. Wir sind eine angesehene Familie in dieser Stadt. Das könnt ihr uns nicht antun. Ihr werdet bestraft werden und auch Allah wird euch bestrafen. Es gab eine Menge Drohungen. Aber sie gab nicht nach und so gaben sie ihr gar kein Essen mehr. Auch nach einer zweiten Woche gab sie nicht auf. Daraufhin beschlossen die 4 verbliebenen Brüder, das ist so beschämend, wir müssen sie töten. Wir können nichts anderes tun, als sie zu töten. Also sagten sie zu den beiden, okay, wir verstehen, dass ihr euren Glauben nicht widerrufen wollt. Also gut, ihr seid frei. Wir werden damit leben und vielleicht kommt ja eines Tages zur Vernunft und alles ist wieder wie früher. Ihr seid einfach frei. Ihr könnt gehen, wohin ihr wollt. Ihr könnt sogar raus auf die Straße gehen. Und so dachten die beiden, es sei ein Wunder Gottes. Denn beide hatten getrennt voneinander gebetet. Sie dachten, jetzt werden wir akzeptiert. Es gefällt ihnen zwar nicht, aber zumindest akzeptieren sie es. Und so gingen sie auf die Straße und die 4 Brüder überfielen sie. Sie verprügelten das Mädchen so sehr, dass sie das Bewusstsein verlor und sehr schwer verletzt wurde. Ihr jüngerer Bruder, 15 Jahre alt, wurde zum Sterben auf der Straße zurückgelassen. Dann mussten die Brüder fliehen, weil jemand kam. Und da es dort so viele Unruhen gab und viele Menschen wegen dieses ethnischen Konflikts auf der Straße starben, dachten die Brüder, die Leute werden denken, dass sie in einem der ethnischen Konflikte getötet worden sind. Sie wurden schließlich in ein Krankenhaus gebracht. Das Mädchen musste 3 Wochen im Krankenhaus bleiben, um sich zu erholen. Und ihr Bruder fast 4 Monate. Sie waren sich nicht sicher, ob er je wieder genesen würde. Aber schließlich erholten sie sich und wurden von anderen Leuten versorgt. Und sie setzten ihre Arbeit mit den Straßenkindern fort.
0: Immer noch.
2: In derselben Stadt. Als ich diese Geschichte hörte, dachte ich, wow. Ich war schockiert und ich sagte zu dem Mädchen, du hast mir gestern von deinem Dienst erzählt und wie toll du ihn findest. Du sahst so glücklich aus. Warum hast du mir diese andere Geschichte nicht erzählt? Warum hast du nichts darüber gesagt? Und sie sah mich an und fragte, warum sollte ich es dir erzählen? Ich sagte, nun zunächst einmal, weil ich deine Geschichte dann den Menschen im Westen erzählen kann und wir für dich beten können.
3: First of all, because then I can tell your story to people in the West.
2: Es ist wichtig für uns, das zu wissen, damit wir wissen, wofür wir beten sollen. Und sie fragte, warum? Warum solltest du meine Geschichte dort erzählen? Du bist doch selbst Christ. Ich sagte, ja, seit vielen Jahren. Und sie entgegnete, aber wirst du denn nicht verfolgt? Ich sagte, nein. Und sie war schockiert darüber. Das verstehe ich nicht. Es interessiert niemanden, dass du Christ bist. Du kannst dort als Christ tun, was du willst, und niemand ist dir böse oder tut dir etwas an. Ich sagte wieder, nein. Und sie sagte, da stimmt doch was nicht. Jetzt war ich sprachlos. Ich dachte, was meint sie damit? Und sie sagte, die Bibel sagt, dass jeder Mensch, der sich für die Nachfolge Christi entscheidet, irgendwann einmal verfolgt wird. Wir werden für die Menschen in deinem Land beten, weil ihr das wissen müsst. Sie war damals natürlich noch sehr jung. Ich sagte, nun ja, du hast recht, aber vielleicht steht uns die Zeit der Verfolgung noch bevor. Ich weiß es nicht. Aber im Moment haben wir in unserem Land keine Verfolgung. Aber als ich dann einschlief, dachte ich, Gott, sie ist so alt wie meine eigenen Enkeltöchter. In Zentralasien respektiert man ältere Menschen sehr. Selbst wenn man sie nicht mag. Man respektiert sie, weil sie als weise erachtet werden. Und ich sagte zu Gott, aus dieser Perspektive habe ich das noch nie betrachtet. Und in gewisser Weise hat sie recht. Denn sie hat auch gesagt, dass es vielleicht ein Zeichen dafür ist, dass wir schlafen und dass wir nicht genug über Jesus reden. Wir sind so in unserer Komfortzone gefangen. Ich möchte nicht wertend sein, verstehe mich nicht falsch. Ich verurteile nicht. Aber es ist wahr, dass wir im Westen so sehr in unserer Komfortzone sind. Wir haben es so einfach. Es kostet uns nichts oder nur sehr wenig, Christ zu sein. Also machen wir einfach weiter und leben unser Leben. Oft sprechen wir nicht über Jesus oder unterlassen es, die gute Nachricht zu verkünden, weil wir in unseren Kirchen sicher sind.
3: Of Jesus, like to try to announce the good news.
0: Nee, es ist eine große
3: Herausforderung.
0: Because
3: we are safe in our churches.
0: Ja. Yeah. Nee, weil ich habe dich ja am Anfang gefragt, was war die Herausforderung für dich? Aber im Grunde genommen ist das eigentlich die Herausforderung, dass wir von der verfolgten Kirche lernen, pass auf, ihr seid nicht normal.
3: Ja.
0: Und du hast mal gesagt, dass die verfolgte Kirche eine siegreiche Kirche ist. Und würdest du das damit zusammenbringen, dass du sagst, das ist das Siegreiche, dass wir verfolgt werden und daraus eben wieder Jesu Stärke erleben?
2: Ja, ich habe den Eindruck, dass die verfolgten Menschen besondere Kraft bekommen. Wir im Westen hingegen sind vom Feind eingeschläfert worden.
3: And we in the West, we have been put to sleep, obviously by the enemy.
2: Es zeigt sich in unserem Wohlstand, unserem Reichtum, der Leichtigkeit, die wir in unserem Leben haben. Oft halten wir kleine Hürden schon für schwierig, aber das sind keine schweren Zeiten für uns. Wir sind einfach so daran gewöhnt, dass die Dinge leicht und ohne große Probleme ablaufen, dass wir uns daran gewöhnt haben. Und dabei sind wir irgendwie ein bisschen schläfrig geworden.
3: Too much problems that we have gotten used to it and we're kind of little bit.
2: Sie bekommen Kraft dadurch, dass sie in der Verfolgung treu und beharrlich sind. Und das ist eine Botschaft an uns als westliche Kirche, weil es hier so angenehm ist, Christ zu sein.
3: Persecution. And this is something, this is a message to us, to the Western Church, because now.
2: Aber glaub mir, es kommen schon schlimmere Zeiten auf uns zu. In meinem Alter werde ich es vielleicht nicht mehr erleben, aber meine Kinder werden es erfahren. Und ich kann es zum Beispiel in Holland schon sehen, wie sich Gesetze ändern. Denn Holland war ein sehr christliches Land mit besonderen und guten Regeln für Christen. Aber sie werden alle nach und nach geändert.
3: Special laws for Christian, very nice laws for Christian. And now they're all, one by one, they're all turning back.
2: So, es ist also eine Botschaft an uns, aufzuwachen, uns vorzubereiten und von ihnen zu lernen.
3: Ready and to learn from them.
0: Es ist ja eigentlich der Berufungsvers, den Bruder Andrew bekommen hat aus Offenbarung 3, Vers 2. Wache auf und stärke das, was abzusterben droht, damit es sich nicht auch noch stirbt.
2: Ja, aber wir müssen aufwachen.
0: Wir müssen aufwachen. Yes. Wir sind die, weil wenn wir auch nicht beten für die verfolgte Kirche, dann kommt das Ganze ins Ungleichgewicht.
2: Genau, und es ist schön, dass wir unseren Teil dazu beitragen, indem wir für sie beten, sie unterstützen und ihnen helfen, siegreich zu sein. Und sie tragen ihren Teil dazu bei, indem sie sagen, hey, wartet mal, bald seid ihr an der Reihe. Nicht, weil wir das sagen, sondern weil es in der Bibel steht. Denn das Mädchen sagte zu mir, die Bibel sagt, dass jeder, der sich für Jesus Christus entscheidet, durch Schwierigkeiten gehen wird. Und wenn man das nicht tut, dann stimmt irgendwo etwas nicht. Sie hat uns nicht beschuldigt. Sie hat nur gesagt, das ist es, was das Wort Gottes sagt.
0: Ja, genau.
3: Ja.
0: Hast du noch, wir haben noch Zeit für eine winzig kleine Geschichte. Kannst du uns noch eine Geschichte erzählen, die das noch untermauert, die das noch betont?
2: Es gibt so viele Geschichten. Vielleicht könnte ich dir diese erzählen. Diesmal werde ich von einem Bruder und nicht von einer Schwester erzählen, wenn es dir nichts ausmacht. Es gibt nämlich auch Brüder in Zentralasien. Und dieser Bruder hat sehr viel Ärger mit den Behörden. Sie haben ihn mehrmals verhaftet, verhört und verprügelt. Die Gewalt ist immer da. Und dann haben sie ihn wieder freigelassen und so weiter und so fort. Aber irgendwann haben sie ihn dann doch gefunden. Er ist sogar in einen Graben gesprungen, um sich zu verstecken. Aber schließlich entdeckten sie ihn doch und brachten ihn in einen Polizeiwagen. Es waren etwa 4 Polizisten in diesem Wagen. Und dann brachten sie ihn auf die Polizeiwache. Aber während der Fahrt fing einer der Polizisten an, sich über ihn lustig zu machen. Du bist ein Christ und jetzt wirst du ins Gefängnis gehen. Du wirst für eine sehr lange Zeit im Gefängnis sein und es wird dich deine Freiheit kosten. Du wirst mindestens 10 Jahre bleiben müssen. Und der Bruder sagte zu ihm, ja, es ist schlimm und ich will nicht ins Gefängnis gehen. Es ist wirklich nicht das, was ich will. Aber wenn ich gehen muss, werde ich gehen. Doch lass mich euch eines sagen. In diesem Moment bin ich freier, als ihr alle es seid. Und das war's. Er wurde ins Gefängnis gesteckt und dann passierten viele andere Dinge. Schließlich wurde er ein paar Jahre später freigelassen. Er musste in ein Nachbarland gehen, um in seinem eigenen Land nicht wieder in Schwierigkeiten zu geraten. Zu diesem Zeitpunkt fand in dieser Stadt, die die Hauptstadt des anderen zentralasiatischen Landes ist, eine Pastorenkonferenz statt. Viele Pastoren waren dort und auch er war dort. Und ein Mann sprach ihn an und sagte, vielleicht erinnerst du dich nicht an mich, aber ich kenne dich. Und er schaute ihn an und sagte, es tut mir leid, ich kann mich nicht daran erinnern, dass wir uns jemals getroffen haben. Und er sagte, erinnerst du dich, dass du ins Gefängnis gebracht wurdest? Der Bruder entgegnete, ich wurde viele Male ins Gefängnis gebracht. Und der andere sagte, ja, aber ich meine dort und dort, du warst in einem Graben. Und er sagte, oh, ja, ja, ich erinnere mich. Und der andere sagte, nun, du hast uns gesagt, dass du freier bist als jeder von uns dort, obwohl du mit Handschellen gefesselt warst. Das ist mir im Gedächtnis geblieben. Ich bin Christ geworden und ich bin jetzt der Pastor einer Kirche.
0: Esther, das ist eine wunderbare Geschichte. Ja. Dürfte ich dich am Schluss bitten, zu beten für unsere verfolgten Geschwister in Zentralasien, dass eine Riesenwelle von Freiheit in ihr Herz kommt und sie von dieser Freiheit in Jesus leben?
3: Of course.
2: Ja, natürlich. Herr Jesus, wir stehen oder sitzen vor dir. Und wie du weißt, haben viele verfolgte Christen in der ganzen Welt oft gesagt, bitte betet nicht für weniger Verfolgung, sondern betet, dass wir stark durch diesen Sturm stehen, Herr. Und genau dafür wollen wir heute beten, dass du unseren Brüdern und Schwestern, in diesem Fall vor allem in Zentralasien, die Kraft, den Willen, die Ausdauer und die Mittel gibst, diese Verfolgung durchzustehen und ein Zeugnis für dich zu sein. Nicht nur für ihr eigenes Volk, sondern auch für ihre Verfolger. Wir haben die Geschichte gehört, wie ein Verfolger zu Christus kam. Wie Paulus zu Christus kam, nachdem er Christen getötet hatte, Herr. Und wir wissen, dass du allmächtig bist, dass du die ganze Welt in deinen Händen hältst und dass du Wunder tust. Und wir beten um Wunder für die Christen in Zentralasien. Kleine und große Wunder, die ihnen helfen, ihr tägliches Leben als einheimische Christen und als Zeugen für deinen Namen und für deine Liebe in Zentralasien zu leben. In Jesu Namen.
0: Amen. Danke dir vielmals, Esther, für diese Sendung. Wir freuen uns auf euch das nächste Mal, wenn wir wieder weitermachen mit Esther und freuen uns sehr auf die nächsten Geschichten. Tschüss!
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Herzlich willkommen im Open Doors Gebetshaus für verfolgte Christen. Ich freue mich sehr, dass du heute eingeschaltet hast, um mit uns gemeinsam ins Gebet für unsere Geschwister im Vietnam zu gehen. Es ist so gut, dass wir heute unser Herz für sie auftun und uns im Gebet vom Heiligen Geist leiten lassen. Diejenigen von uns, die auch eine ausgeprägte Fantasie haben, werden mir sicherlich zustimmen, dass das Land Vietnam auf der Weltkarte wie ein Fluss aussieht. Ein Fluss mit gutem Wasser bringt Menschen dazu, dorthin zu ziehen und ihren Lebensraum dort zu gestalten. Ein Fluss bringt das Land zum Blühen und versorgt die Menschen auch mit lebensnotwendigem Trinkwasser. Lasst uns mal hinschauen, was Jesus in der sehr bekannten Geschichte mit der Frau am Brunnen in Johannes 4, Vers 14 über Wasser sagt. Wer aber von dem Wasser trinkt, das ich ihm geben werde, der wird nie wieder Durst bekommen. Dieses Wasser wird in ihm zu einer nie versiegenden Quelle, die ewiges Leben schenkt. Jesus lädt die Frau am Brunnen ein, von dem Wasser zu trinken, was er ihr geben will und von dem sie nie wieder Durst bekommen wird. Und Jesus legt noch eins obendrauf. Er sagt, dass dieses Wasser in ihr zu einer nie versiegenden Quelle wird, das ewiges Leben schenkt. Eine Quelle sprudelt unaufhörlich in den aus ihr entstehenden Fluss hinein und bringt Leben überall dorthin, wo das Wasser fließt. Als Kinder Gottes wissen wir, dass der Heilige Geist in uns diese lebensbringende Quelle ist, die aus uns in eine trockene, durstige Welt fließt und ewiges Leben bringt. Niemals sollten wir die Kraft dieses Wassers, das Jesus uns schenken will, unterschätzen. Wir selbst dürfen davon trinken und erleben, wie es dann aus uns strömt, auch zu den Menschen, die uns umgeben. Und so lesen wir das dann auch in der Geschichte von der Frau am Brunnen. Nach dieser Begegnung mit Jesus rennt sie los zurück in ihren Ort und erzählt den Menschen von dem Gespräch, das sie mit Jesus hatte. Und es bringt die Menschen dazu, dass durch ihr Zeugnis auch sie eine Begegnung mit Jesus haben können. Sie durften von diesem lebendigen Wasser trinken. Eine Begegnung mit Jesus kann alles verändern. Unsere Geschwister in Vietnam sind den Menschen in ihrem Land eine nie versiegende Quelle geworden, die ihnen Jesus als Retter und ewiges Leben bringen. Deswegen ist es auch so wichtig, dass wir heute für sie beten und Jesus bitten, ihnen den Becher neu zu füllen, dass sie neue Kraft bekommen und ermutigt werden. Lasst uns mit diesem Bild eines fließenden Flussstromes heute für unsere Geschwister in Vietnam beten. Der langanhaltende Vietnamkrieg hat noch bis heute Auswirkungen auf die Menschen und die Situation im Land und damit auch auf die Verfolgung unserer Geschwister. Als sich 1954 das Land in den kommunistischen Norden und den westlich geprägten Süden teilte, kam es zum Krieg, der dann vom Norden gewonnen wurde. Und das Land wird seither nun unter kommunistischer Ideologie regiert. Dies hat, wie wir es auch aus anderen kommunistisch geprägten Ländern kennen, zur Folge, dass jede andere Überzeugung abgelehnt und ihr aufs Schärfste misstraut wird. Von da an wurden Christen, vor allem im Norden des Landes, aufgrund ihres Glaubens intensivem Druck und Gewalt ausgesetzt, da sie von der Regierung als Agenten des Westens angesehen werden, die sie ja nach Ende des Krieges samt ihrem Gedankengut endlich aus ihrem Land vertrieben hatten. So versucht die Regierung mit allen Mitteln, die Kontrolle über die Bevölkerung zu behalten. Viele Christen verließen aufgrund der Verfolgung den Norden oder sogar das Land. Und gleichzeitig geschah aber Erstaunliches, da trotz der Herausforderung und der Verfolgung viele Vietnamesen wiederum zum Glauben an Jesus kamen. Trotz der Schwierigkeiten, dass die Christen vom Staat streng überwacht, zensiert und diskriminiert werden, wuchs und wächst die Gemeinde immer weiter an. Im Jahr 2018 wurde dann zwar ein Gesetz über Glaube und Religion verabschiedet, das den Christen trotz zahlreicher Restriktionen gewisse Rechte zusagen sollte, allerdings findet es bis heute keine einheitliche Anwendung. Gerade in dörflichen Ortschaften scheint das Gesetz keine Gültigkeit zu haben und verschafft unseren Geschwistern nicht die ihnen zustehenden Rechte.
da ihr Glaube als Gefährdung der nationalen Einheit angesehen wird und die örtlichen Behörden daher nicht selten sogar gewaltsam gegen Christen vorgehen. Der Druck auf unsere Geschwister kommt nicht selten auch von Seiten der Familie und des eigenen Dorfes. Zum Nachteil unserer Geschwister arbeiten da die Behörden und die Stammesführer oder Dorfältesten eng zusammen. Denn Christen buddhistischer und animistischer Herkunft, damit meine

Geschwister beten, die ihr Leben in den Dienst des Reiches Gottes gestellt haben und wie die Frau am Brunnen hingehen in die Ortschaften und den Menschen von ihrem Jesus erzählen. Die Brüder Liam und Hao vom Stamm der Hmong erlebten vieles, von dem ich gerade erzählt habe. Seit Jahren sind sie in verschiedenen Regionen des Landes unterwegs und haben bereits viele Menschen mit dem Evangelium erreicht. Sie gründen Gemeinden und begleiten die neuen Gläubigen in Jüngerschaft. Vor einiger Zeit kam es dann zu folgendem Vorfall. Während sie an einem Ort die Geschwister lehrten, kam die örtliche Polizei und verhaftete die beiden. Sie wurden verhört und blutig geschlagen. Dann wurden sie freigelassen, um dann wieder verhaftet zu werden. Sie bekamen 2 Tage lang nichts zu essen und nichts zu trinken und wurden gezwungen, eine Erklärung zu unterschreiben, zukünftig nicht mehr zu missionieren. Ihre Bibeln, Mobiltelefone und ein Laptop wurden beschlagnahmt. Als die Polizei die beiden gehen ließ, wurde ihnen mitgeteilt, dass sie sich sicher sein können, dass sie zukünftig überwacht werden und dass sie keinerlei staatliche Unterstützung mehr erwarten dürfen, beispielsweise in der Gesundheitsfürsorge. Und wie ging es dann weiter? Einige Geschwister wurden durch den Vorfall sehr verunsichert. Aber die beiden Brüder lassen sich die Verkündigung und ihren Dienst nicht verbieten. Die Liebe zu Jesus und zu ihrem Volk lässt sie die Verfolgung in Kauf nehmen. Deswegen lasst uns jetzt für unsere Geschwister beten, die viel im Land unterwegs sind, dass sie unter Gottes Schutz stehen und Jesus ihnen hilft, lebendiges Wasser selbst in höchste Bergregionen zu bringen, damit Menschen mit dem Evangelium erreicht werden. Lasst uns dabei auch für Kraft und Bewahrung ihres Dienstes beten. Bitte bete um Schutz vor gewaltsamen Übergriffen und für Kraft, das Evangelium zu verkündigen.

Jesus, wir danken dir für die vielen treuen Diener in Vietnam. Wir danken dir, dass sie sich auf den Weg machen, um die frohe Botschaft überall hinzubringen. Und Jesus, wir wollen uns jetzt um sie stellen und für sie beten. Bitten dich, Jesus, dass du sie beschützt vor jeglichen Angriffen, damit sie frei und mutig ihren Auftrag erfüllen dürfen, den du ihnen gegeben hast. Jesus, wir danken dir, dass sie mit ihren Augen sehen werden, wie die Samen, die sie ausgesät werden, aufgehen und aufblühen, dass Gemeinden entstehen und viele Menschen zum Glauben kommen, die wiederum andere zu Jünger machen. Jesus, wir danken dir, dass du diesen Dienst siehst und dass du diesen Dienst segnest und dass du mit unseren Geschwistern bist und ihnen all dies gibst, was sie brauchen, Kraft und Gesundheit. Und dass sie nicht alleine sind und dass du sie versorgst mit lebendigem Wasser, dass sie die Botschaft weitersagen dürfen. Danke, Jesus. Danke für dich. Amen. Die Christen in Vietnam haben es sehr stark auf dem Herzen, ihr Land mit dem Evangelium zu erreichen und Leiter auszusenden, dass sie hingehen und Menschen zu Jüngern machen. So wurde bereits vor knapp 30 Jahren die Galilee Bible School gegründet, die in den letzten 3 Jahrzehnten tausende Leiter ausgebildet hat. Tausende Leiter, ist das nicht ein Grund, Gott die Ehre zu geben und

ihm zu danken: Danke, Jesus. In den letzten Jahren wurden viele Alphabetisierungs- und Jüngerschaftskurse angeboten. Die Bibel wurde in mehrere Stammessprachen übersetzt, Pastoren ausgebildet und Kinder- und Jugendleiter mit guten, kreativen Ideen bestärkt, die junge Generation für Jesus zu erreichen. Theologisch gut ausgebildete Leiter, die motiviert sind und gut miteinander vernetzt sind, ist so wichtig für eine gesunde Gemeinde, damit sie wachsen kann und wiederum andere erreicht. Es begeistert mich zu hören, was sich unsere Geschwister einfallen lassen, um den Menschen in ihren Orten zu dienen und einen Unterschied zu machen. Ich möchte euch gerne ein Beispiel erzählen. Im zentralen Hochland ist der Sommer extrem heiß und trocken und die Menschen leiden sehr unter der Dürre, die zu einer schlechten Ernte führt. Das Trinkwasser ist knapp und Gesundheitsprobleme sind die Folgen. Eine kleine christliche Gemeinschaft, die jahrelang von den Behörden und den Dorfbewohnern unterdrückt und verfolgt wurde, erkannte das Problem und betete gemeinsam, dass Gott ihnen eine Lösung für dieses Problem zeigen sollte, wie sie hier ihrem Dorf dienen könnten. Sie bekamen die Idee, einen Brunnen zu bohren. Sie hatten allerdings nicht viel Geld, entschieden sich aber, einen Glaubensschritt zu tun und legten zusammen. Es war natürlich noch viel zu wenig, aber dank des guten Netzwerkes teilte die Leiter der kleinen Gruppe einem anderen Leiter, der ein Partner von uns ist, von ihrem Projekt, erzählten sie ihm von ihrem Projekt. Und so konnte das noch fehlende Geld zur Verfügung gestellt werden. Der gebohrte Brunnen war ein großer Erfolg und stand allen im Dorf zur Verfügung und wurde zu einem großen Segen. Die Verfolgung hörte auf und die Stimmung gegenüber den Christen verbesserte sich deutlich. Und was ich am schönsten finde, ist, dass der Brunnen im Dorf der christliche Brunnen genannt wurde, der jetzt auch ein Ort der Begegnung für die Menschen ist. Was für ein Zeugnis! Deswegen lasst uns jetzt wieder Zeit nehmen und beten. Denn aufgrund dieser guten Verbundenheit unserer Geschwister war es möglich, dass sie einen Unterschied machen konnten und gemeinsam viel mehr schaffen konnten, als sie es alleine als kleine Gemeinschaft jemals hätten tun können. Bitte bete für die bestehenden Netzwerke unter den Christen und ihre Zusammenarbeit, um ihrem Volk zu dienen.

Jesus, ich danke dir, dass unsere Geschwister zu so einem großen Segen wurden und Wasser in ihr Dorf bringen konnten und dass damit auch die Verfolgung aufgehört hat und sie jetzt ganz anders gesehen werden in ihrem eigenen Dorf. Danke, dass sie jetzt auch das echte, das lebendige Wasser zu den anderen bringen können. Jesus, ich danke dir, dass es so ein gutes Netzwerk in Vietnam gibt, dass die Leiter so gut miteinander verbunden sind, Herr. Und wir bitten dich, dass du das beschützt, dass sie in Einheit stehen, dass sie einander unterstützen, einander besuchen, ermutigen, füreinander da sind, dass du das segnest, was sie dort aufgebaut haben, damit noch mehr solcher Projekte entstehen können und Menschen erreicht werden dürfen. Danke, dass du so gute Ideen gegeben hast und dass du das auch weiter tun wirst, dass unsere Geschwister dort nur noch staunen werden, was du alles tun wirst. Jesus, wir segnen das, was du schon getan hast und wir danken dir, dass du weiter wirkst. Danke, Jesus. Amen. Für mich ist die Bibel wie Wasser, sagt Pastor Quan, ein Kirchenleiter in Nordvietnam. Ohne Wasser können wir nicht leben. Wenn die Menschen Gottes Wort nicht haben, wird ihr Glaube aufgeweicht werden, sodass sie zu ihrem alten Lebensstil zurückkehren. Genauso wie wenn wir kein Reis essen, fühlen wir uns schwach und energielos. Die Bibel ist das lebendige Wort Gottes. Die Bibel ist wie Wasser und Reis, die uns helfen, am Leben zu bleiben. Seit einigen Jahren gibt es in Vietnam ein Projekt, bei dem Kinderbibeln im Land verteilt werden. Und bisher haben mehrere hunderttausende Kinder ihre persönliche, liebevoll gestaltete Bibel erhalten. Der Großteil der Bevölkerung Vietnams ist unter 30 Jahren und so haben unsere Geschwister verstanden, wie wichtig es ist, in die junge Generation zu investieren. Dabei haben sie sich auf den Weg gemacht und auch gefährlichste Dschungelpfade nicht gescheut, um Kinder auch in hochgelegenen Bergdörfern mit dem Evangelium zu erreichen. Wir wollen uns in dieser Gebetszeit hier an die Seite der Leiter stellen und uns mit ihrem Herzensanliegen eins machen. Die Kinder und Jugendlichen sind die Zukunft des Landes. Sie werden diejenigen sein, die in nächster Generation hingehen werden, um Menschen zu Jüngern zu machen. Lasst uns sie segnen und für sie beten, dass Gott Erweckung in ihrem Land schenkt, unter den vielen verschiedenen Stämmen, damit auch sie mit dem Evangelium erreicht werden. Denn in Habakuk 2, Vers 14 steht, wie das Wasser die Meere füllt, so wird die Erde einmal erfüllt sein von der Erkenntnis der Herrlichkeit des Herrn. Bitte bete, dass die junge Generation treu Jesus nachfolgt und Gott Erweckung schenkt.

Jesus, ich danke dir für die junge Generation in Vietnam. Danke, dass sie so gut ausgebildet werden und gute Vorbilder um sich herum haben. Danke, Jesus, dass in sie investiert wird. Danke für jede einzelne der vielen, vielen Kinderbibeln, die in so vielen Häusern gelandet sind und die Kinder das lesen zusammen mit ihren Eltern. Danke, Jesus, dass wir beten dürfen, dass dein Wort nicht leer zurückkommt, sondern dass diese Samen aufgehen werden und dass die junge Generation dir treu nachfolgt und dass sie auch hingehen werden, sich ausbilden lassen, dass sie dich lieben, Jesus, von ganzer Kraft, mit allem, was sie sind, von ihrem ganzen Herzen. Jesus, danke, dass du Erweckung schenken wirst in Vietnam. Danke, dass du Menschen dort begegnest und dass dieses Land erfüllt wird mit deiner Herrlichkeit. Amen. Ich danke dir sehr, dass du bis zum Schluss dran geblieben bist und mitgebetet hast. Ich hoffe, dass diese Gebetszeit dich ermutigt hat, zu sehen, wie Gott sein Reich baut auf dieser Erde und er überall seine Kinder hat, die Arbeiter in der Ernte, die hingehen, damit Menschen mit dem Evangelium erreicht werden. Ich hoffe, du betest auch weiter für die vielen treuen Diener in Vietnam, die ihr Leben Jesus hingelegt haben und auch trotz Verfolgung treu zu Jesus stehen. Sei doch auch gerne das nächste Mal wieder mit dabei, wenn wir für ein anderes Land und unsere Geschwister dort ins Gebet gehen. Ich möchte dich auch herzlich einladen und würde mich sehr freuen, wenn du hierher zu uns nach Kelkheim kommst. Die verschiedenen Gebetszeiten, an denen wir uns hier vor Ort treffen, findest du auf unserer Homepage. Wir sind jedes Mal neu mit großer Dankbarkeit erfüllt, wenn wir erleben, wie Gott unsere Gebete hört und trotz des Leids, dem wir uns zuwenden, Zuversicht über unseren Jesus und sein Wirken ins Herz gelegt bekommen, der immer das letzte Wort hat und niemals zu spät kommt. Gott segne dich.

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0: 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Herzlich willkommen zum Programm Liebevoll. Liebevoll, Pornosucht in der Ehe. Wie komme ich da raus? Gemäß Statistik kann man davon ausgehen, dass mittlerweile jeder vierte christliche Mann über 25 Jahre mindestens einmal im Monat pornografische Inhalte konsumiert. Viele dieser Männer sind verheiratet und merken oft zu spät, welche verheerenden Konsequenzen die Pornografie für ihre Ehe hat. In diesem Vortrag geht André Toews aber nicht nur auf die Konsequenzen ein, sondern zeigt Wege auf, wie die Pornosucht mit der Kraft des Evangeliums besiegt werden kann.
1: Hallo zusammen, schön, dass ihr wieder eingeschaltet habt bei Liebevoll und ich hoffe, dass ihr zu zweit als Ehepaar auch bei diesem Thema diesen Vortrag auf dem Sofa verfolgt. Ich starte mal mit der Geschichte von Markus. Markus hat das wunderbare Vorrecht, in einem christlichen Elternhaus aufzuwachsen und genießt all die Vorteile. Er wächst sehr behütet auf, er kriegt die Bibel mit der Muttermilch sozusagen mit, auch in der Kinderstunde. Aber bei ihm zu Hause wird nie wirklich viel über Sexualität gesprochen, geschweige denn über Pornografie. In der 5. Klasse wird Markus dann zum ersten Mal mit Pornografie konfrontiert. Ein Klassenkamerade kündigt ihn an, nach dem Unterricht ihm ein Video auf seinem Handy zu zeigen. Und Markus ist völlig unvorbereitet. Er schaut sich das Video an, er findet es eklig, er ist damit überfordert. Er war völlig unvorbereitet auf dieses Video. Er wusste nicht, worauf er sich da einlässt. Aber das Problem ist, die Bilder, die er gesehen hat, die brennen sich jetzt in ihm ein. Als Markus 13 ist und sein eigenes Smartphone hat, kommen die Bilder wieder in seine Erinnerungen. Und diesmal findet er es gar nicht so ekelhaft. Es entsteht eine Art Freundschaft mit der Pornografie. Es ist eigentlich ja doch ganz nett. Er ist zu diesem Zeitpunkt noch nicht pornosüchtig, aber er findet es auch nicht mehr eklig. Ab und zu guckt er es sich an. Immer wieder schaut er sich diese Pornovideos auf seinem eigenen Smartphone an und aus dem anfänglichen Leichtsinn und aus der daraus resultierenden Freundschaft mit der Pornografie wächst mehr und mehr eine Leidenschaft. Als Markus 16 ist, konsumiert er mindestens einmal die Woche Pornografie. Das steigert sich immer mehr. Die ganze Sache ist eine Abwärtsspirale. Markus merkt mehr und mehr auch die negativen Auswirkungen der Pornografie. Er konsumiert jetzt mit 17 mehrmals in der Woche Pornofilme und befriedigt sich selbst dabei. Und das Ganze hat verschiedene Auswirkungen. Einmal, wir lassen seine Leistungen in der Schule nach, weil er nach der Schule, anstatt Hausaufgaben zu machen, an seinem Smartphone sitzt. Auch nachts guckt er sich Pornofilme an und ist häufig unausgeschlafen im Unterricht. Einmal hat seine Mutter ihn erwischt und weint darüber. Und Markus merkt, die ganze Sache ist eine Sache von Segen und Fluch. Segen in Anführungsstrichen. Er merkt mehr und mehr, das Ganze hat negative Auswirkungen, aber der Segen, das, was er sich von der Pornografie verspricht, das, was sie ihm bietet, überwiegt den negativen Auswirkungen und so bleibt er dran. Mit 18 ist er wirklich völlig pornosüchtig, konsumiert fast jeden Tag und steckt fest. Markus möchte aber mit Jesus leben und immer wieder bekennt er seine Sünde. Er tut immer wieder Buße danach, aber dennoch, das Muster zieht sich fort und Markus hat eine Pornosucht entwickelt. Mit 19 lernt er dann ein Mädchen aus seiner Jugendgruppe kennen und sie erwidert seine Liebe. Und das ist für Markus der Beginn von etwas ganz Neuem. Zum ersten Mal macht er die Erfahrung, dass ein Mädchen ihn liebt. Die beiden gehen eine Beziehung ein und die Beziehung gibt Markus zunächst einmal sehr viel Kraft, das sein zu lassen. Zwischendurch gibt es Rückfälle in der Beziehung, die er auch teilweise seiner Freundin gesteht. Nicht alle, aber einige. Aber dennoch, diese Perspektive zu haben, bald sind wir verheiratet und dann können wir miteinander schlafen, sie gibt Markus zunächst einmal eine gewisse Kraft und eine Motivation, durchzuhalten. Dann heiraten die beiden. Und tatsächlich, am Anfang des Ehelebens, sie genießen die Sexualität, ist die Pornografie komplett weg. Aber dann kommt dieser eine Abend, wo seine Frau ihm sagt, du, mir ist heute Abend nicht danach, mit dir zu schlafen. und der Tag war nicht gut und Markus ist frustriert. Er sitzt abends an seinem Smartphone im Wohnzimmer, seine Frau ist bereits schlafen gegangen und plötzlich kommen die Bilder wieder hoch aus der Pornografiezeit. Er kennt noch die Seiten und Markus geht auf diese Seiten und erlebt einen Rückfall. Das Problem ist, dass das Ganze nicht nur ein einmaliger Rückfall ist. Mit diesem Rückfall steckt er wieder voll drin in der Pornografie. Ihr Lieben, diese Geschichte von Markus ist eine Geschichte, die Hunderte, ja vielleicht sogar Tausende christliche Ehemänner erleben. Dieses Muster gibt es immer und immer wieder. Das Problem ist so groß und deswegen haben wir uns bei Liebevoll entschieden, dieses Thema anzupacken. Das Thema des heutigen Abends lautet Pornosucht in der Ehe. Wie komme ich da raus? Und ich bin froh, dass du dir diesen Vortrag anschaust, weil das bedeutet, dass du entweder aktiv gegen die Pornografie kämpfen willst oder wenn du vielleicht überhaupt kein Problem damit hast, dass du aber anderen helfen möchtest und deswegen schaust du dir dieses Video an. Ich möchte am Anfang klarstellen, dass ich mir dessen bewusst bin, dass das Thema Pornografie nicht nur ein Männerthema ist. Es beschäftigt zunehmend auch Frauen, auch in den Gemeinden. Dennoch möchte ich mich in diesem Vortrag vor allen Dingen an Männer wenden, aber betroffene, pornosüchtige Frauen werden sicherlich auch sehr viel von den Prinzipien mitnehmen können. Zunächst einmal müssen wir das Ausmaß des Problems verstehen. Statistiken sind schwer zu bekommen, die sehr, sehr aktuell sind. Ich habe eine Statistik mitgebracht, die das Barna Forschungsinstitut aus Amerika im Jahr 2016 veröffentlicht hat. Eine aktuellere habe ich leider nicht bekommen, die ist jetzt 7 Jahre alt. Wenn ihr aktuellere habt, schickt sie gerne an unsere Liebevolladresse. Aber dennoch, denke ich, können wir auch aus dieser Statistik einen Eindruck gewinnen. Laut Statistik des Barna Forschungsinstitut konsumieren 23% aller überzeugten Christen, männlichen Christen, mindestens einmal im Monat Pornografie. Und gemeint sind hier Männer ab 25 Jahren. Das heißt, Männer unter 25, da ist die Zahl größer. Und wir reden hier von überzeugten Christen, nicht von Namenschristen und nicht von Ungläubigen, sondern 23% aller überzeugten christlichen Männer, die 25 sind und älter, also da reden wir eher von den Ehemännern, schauen sich mindestens einmal im Monat Pornografie an. Und das ist eine krasse Statistik. Also jeder vierte christliche Mann, und vielleicht könnten wir auch sagen, jeder vierte christliche Ehemann, guckt sich mindestens einmal im Monat pornografisches Material an. Das ist eine amerikanische Statistik. Aber ich glaube, dass sich diese Zahl auch auf Deutschland beziehen lässt. Denn in Amerika gibt es mehr Hilfestellungen in christlichen Kreisen. Ich denke, dass die Zahl in Deutschland sehr, sehr ähnlich ist. Und ich denke, dass sie seit den letzten 7 Jahren, gerade auch durch die Corona-Pandemie, gewachsen ist. Das heißt, es ist eine konservative Schätzung, wenn wir sagen, wir gehen davon aus, dass jeder vierte christliche Mann, der 25 ist und älter, mindestens einmal im Monat sich pornografisches Material anschaut. Jetzt denk das mal, wenn du in einer Gemeinde bist, denk das mal im Kontext der Gemeinde. Wie viele Männer hast du in der Gemeinde? Wie viele Männer sind bei euch in der Gemeinde? Und jetzt zähle das mal gedanklich durch. 1, 2, 3, 4. 1, 2, 3, 4. 1, 2, 3, 4. Die Not ist so groß. Sie ist viel größer, als wir denken. Und ich glaube, es gibt eine große Dunkelziffer. Also jeder vierte christliche Mann, vielleicht sogar jeder vierte christliche Ehemann, hat ein Problem mit der Pornografie. Es ist ein Riesenthema. Es ist nicht ein Teenager-Problem. Es ist nicht ein Single-Problem. Es ist ein Problem auch in der Ehe. Und deswegen wollen wir darüber sprechen. Hinzu kommt, dass Pornografie wirklich süchtig macht. Die Pornosucht ist seit 2018 von der Weltgesundheitsorganisation, von der WHO, als Sucht anerkannt. Und man hat nachgewiesen, beim Pornokonsum passiert im Gehirn dasselbe wie beim Drogenkonsum. Pornografie ist eine Droge. Pornografie verändert das Gehirn sogar. Das ist nachgewiesen, medizinisch, dass das Gehirn verändert wird. Und hinzu kommt, dass das ja genau das Wesen der Sünde ist. Sünde versklavt. Sünde ist nicht statisch. Männer, die Pornografie konsumieren, müssen sich immer härtere Sachen anschauen. Natürlich nicht wirklich müssen, aber wollen. Weil irgendwann das, was sie bisher gesehen haben, nicht mehr interessant genug ist. Wie entsteht so eine Abhängigkeit? Ich habe es euch am Anfang im Fall von Markus geschildert. Am Anfang ist es Leichtsinn, dann entsteht eine Freundschaft zur Pornografie. Aus der Freundschaft wird irgendwann eine Leidenschaft. Dann kommt die Phase, die man Liebe und Verrat nennen kann. Eigentlich merkt man, die Pornografie betrügt mich. Sie betrügt mich. Aber ich liebe sie so sehr, dass die Liebe zur Pornografie den Betrug überwiegt. Und daraus führt dann eine pure Anbetung. Pornografie bestimmt das Leben. Wir wollen jetzt im zweiten Punkt, nachdem wir einige einleitende Bemerkungen gemacht haben, uns einmal anschauen, was das für verheerende Folgen hat für die Ehe. Um es mal direkt an den Anfang zu stellen, Pornografie killt deine Ehe. Pornografie tötet deine Ehe. Nicht unbedingt auf dem Papier, wobei auch da laut Statistik in Amerika der Pornokonsum ein maßgeblicher Faktor ist für Ehescheidung. Ehescheidungen sind häufig auf den Pornokonsum eines der beiden Ehepartner zurückzuführen. Aber nicht unbedingt wird die Ehe auf dem Papier getötet, sondern in verschiedener anderer Hinsicht tötet Pornografie die Ehe. Nicht von jetzt auf gleich, es ist so ähnlich wie beim Krebs. Bei einigen geht es schneller, bei anderen weniger. Aber es ist ein langsamer Sterbeprozess für die Ehe, für das Feuer in der Ehe. Es geht mehr und mehr aus, gelöscht durch die Pornografie. Pornografie zerbricht die Ehefrau, die davon betroffen ist, vom Pornokonsum ihres Mannes. Wenn der Mann seiner Frau bekennt, dann entsteht ein großer Schaden in der Frau. Das fällt ihr schwer, ihren Mann zu respektieren. Und viele Männer erkennen die Auswirkungen nicht sofort. Sie ruhen sich in einer gewissen Weise darauf aus. Die Frau vergibt ja immer wieder. Und sie übersehen, dadurch, dass sie die Pornografie so sehr lieben, sie übersehen die Signale von der Ehefrau, dass die Ehefrau mehr und mehr daran kaputt geht. Und irgendwann ist die Frau ein Wrack durch die Pornografie des Ehemannes. Wir wollen jetzt mal ein bisschen konkreter werden. Was für Auswirkungen hat Pornografie auf die Ehe? Einmal müssen wir festhalten, Pornografie tötet die emotionale Verbundenheit des Ehepaars. Wenn die Bibel vom Einssein spricht, dann geht es ja nicht nur um den körperlichen Akt. Der ist damit drin, aber nicht nur. Das Einssein meint ja eine völlige Vertrautheit, eine emotionale Verbundenheit zueinander. Wir sind Seelenpartner, wir verstehen uns zutiefst. Wir können einander so offen gegenüber sein und wir wissen, der andere nimmt uns an und verwendet es nicht gegen uns. Das ist emotionale Verbundenheit, eine absolute Vertrautheit. Und das ist Gottes Absicht für die Ehe. Aber die Pornografie tötet diese emotionale Verbundenheit. Inwiefern? Einmal, wenn der Mann es seiner Frau zum Beispiel nicht gesteht, sondern insgeheim Pornografie schaut, gibt es einen sehr großen Bereich im Leben eines Mannes, weil die Pornografie wird ein immer größerer Bereich werden. Es gibt einen großen Bereich im Leben des Mannes, von dem die Frau nichts weiß, wenn er es ihr nicht sagt. Intimität entsteht dadurch, du kennst mich, du weißt alles über mich und du liebst mich. Ein Mann, der seiner Frau das verheimlicht, er gibt ihr nicht die Möglichkeit, ihn ganz zu kennen. Sie hat keine Ahnung davon, was nachts in seinem Leben läuft. Er hat schmutzige Geheimnisse. Und das wird eine emotionale Barriere auslösen. Und interessanterweise ist, viele Frauen haben eine Vermutung. Ich habe es in Zeugnissen gehört von Ehepaaren, die offen über ihre Pornografie, also über die Pornografiesucht des Mannes gesprochen haben. Und die Frau hat gesagt, ich habe es mehr und mehr förmlich gespürt. Da ist was. Aber der Mann wollte nicht reden. Es entsteht eine emotionale Distanz. Hinzu kommt, dass Betrug und Verheimlichung gefördert werden durch die Pornosucht des Ehemannes. Einmal klar, es ist Betrug, dass er sich andere Frauen anschaut. Aber auch, wenn er diesen Bereich, wenn er diese Sünde in seinem Leben der Frau verheimlicht, lernt er zu verheimlichen. Verheimlichung ist auch Betrug, eine bewusste Verheimlichung. Ja, da liegt er im Ehebett unter seiner Bettdecke mit dem Smartphone und guckt sich, während seine Frau neben ihm schläft, Pornos an. Und dann merkt er, seine Frau könnte wach werden und in dem Moment tut er so, als wenn er schläft und macht das Handy schnell wieder aus, damit sie das Licht nicht sieht auf dem Display. Das ist Verheimlichung. Und dadurch lernt der pornosüchtige Mann, ich kann meiner Frau Dinge verheimlichen. Das schafft eine emotionale Distanz. Aber auch auf andere Weise. Für den Mann kann die Pornografie immer eine Fluchtoption sein. Und wenn es zum Beispiel Konflikte gibt in einer Ehe, dann im Normalfall bemühen sich beide Ehepartner, diesen Konflikt zu klären, damit die emotionale Verbundenheit wieder da ist. Aber ein Mann, der pornosüchtig ist, der wird in Konfliktsituationen immer seinen Trost in der Pornosucht suchen. Und dementsprechend verliert er das Anliegen, Dinge wirklich zu klären mit seiner Frau. Er hat ja noch die anderen Frauen auf seinem Smartphone und die liefern ihm Trost. Und so bleiben Konflikte in der Ehe ungeklärt. Aber auch wenn wir den Fall annehmen, der Mann bekennt seiner Frau die Sünde. Das ist ja an sich eine Chance, dass emotionale Verbundenheit wiederhergestellt wird. Aber bei einer Pornosucht ist es ja so, wenn er es wöchentlich bekennt, irgendwann ist die Ehefrau so frustriert darüber, dass der Mann sein Wort nicht hält, dass sie sich mehr und mehr zurückzieht. Es fällt ihr so schwer, sich ihrem Mann anzuvertrauen in jeglicher Hinsicht. Es fällt ihr so schwer, den Mann zu respektieren. Und dadurch tötet Pornografie die emotionale Verbundenheit in der Ehe. Pornografie hat weitere Auswirkungen. Pornografie zerstört die eheliche Sexualität. Es gibt weltliche Institute, die sagen, Pornografie kann förderlich sein für die eheliche Sexualität. Das ist eine Lüge. Pornografie zerstört die eheliche Sexualität. Sie ist ein echter Lustkiller für die eheliche Sexualität. Und zwar in beide Richtungen, sowohl für den Mann als auch für die Frau. Der Mann wird so geprägt durch das, was er sieht, dass er irgendwann nicht mehr die, ich sag mal in Anführungsstrichen, normale, ja, die biblische Sexualität mit seiner Frau in der Ehe genießen kann, sondern er will die Perversion, die er sieht, ausleben. Das Normale reizt ihn nicht mehr. Er will das Unnormale, er will das Perverse, er will die schmutzige Sexualität in seiner Ehe einführen. Teilweise führt die Pornosucht bei Männern sogar zu Erektionsstörungen. Also mir hat mal ein Mann gesagt, wir können auch einfach nicht mehr Sex miteinander haben, weil ich jetzt so lange pornosüchtig bin. Das ist verheerend. Und das will Satan. Satan will ja Sexualität zerstören. Das ist sein Punkt. Satan ist ein Feind der Lust, der ehelichen, guten Sexualität. Und das schafft er durch die Pornosucht. Aber die Pornosucht des Mannes zerstört auch die ehrliche Sexualität auf der weiblichen Seite. Einer Frau fällt es so schwer, sich ihrem Ehemann hinzugeben, wenn sie weiß, er hat perverse Fantasien. Und dadurch entsteht eine fiese Situation für die Frau, weil plötzlich muss sie sich entscheiden. Ja, der Mann ist schuld daran, aber sie steht plötzlich vor einer großen Überwindung. Schlafe ich jetzt mit ihm oder nicht? Mit ihm schlafen fühlt sich falsch an, sich zu entziehen fühlt sich irgendwie auch falsch an. Aber genau das zerstört eben die Pornografie. Sie zerstört die Lust der Frau und sie zerstört die normale, gute Sexualität im Gehirn eines Mannes. Ein Ex-Pornosüchtiger berichtet, sogar heute, wo ich mit dem Nachgeben der Fantasien gebrochen habe, habe ich immer noch gelegentlich mit visuellen Vorstellungen zu kämpfen. Plötzlich kommt mir dann ein kleiner Ausschnitt aus einem Pornofilm in den Sinn, während er mit seiner Frau schläft. In dem Moment muss ich Jesus bitten, mir zu helfen, es loszuwerden und meine Frau als die zu lieben, die sie wirklich ist. Das heißt, die Pornosucht hat verheerende Auswirkungen, auch wenn der Mann schon mit ihr gebrochen hat. Er hat ja immer noch die Bilder im Kopf. Und hier möchte ich ein Buch sehr, sehr wärmstens empfehlen, das ich schon an anderer Stelle empfohlen habe. Das Buch heißt Sex und sein Erfinder. Und besonders das dritte Kapitel von David Paulison empfehle ich wärmstens. Da geht es um den langen Weg der Heilung auf sexuellem Gebiet. Es kann so hilfreich sein, wenn ihr als Ehepaar in einer Situation seid, dass Pornografie mal Vergangenheit war, aber ihr ab und zu immer noch merkt, die Auswirkungen, die negativen Folgen sind noch da. Da kann das dritte Kapitel so hilfreich sein. Allein dieses Kapitel ist das ganze Buch wert. Pornografie hat weitere Auswirkungen auf die Ehe. Pornografie steigert die Gefahr einer Affäre. Ich will klarstellen, nicht jeder Mann, der Pornografie konsumiert, wird seiner Frau auch in der nicht virtuellen Welt mit einer anderen Frau fremdgehen. Das möchte ich auch nicht behaupten. Aber jeder Mann, mit dem ich bereits Kontakt hatte, der seiner Frau tatsächlich fremdgegangen ist, hatte auch ein Pornoproblem. Erst vor 2 Wochen schrieb mir eine Frau, mein Mann hat mir gerade gestanden, dass er mir fremdgegangen ist. Der Schmerz ist groß. In Vergangenheit hatten wir schon viel Schmerz mit seiner Pornosucht. Da haben wir es. Einmal kam eine Frau zu mir, wir haben uns fast zufällig begegnet und packt direkt aus, mein Mann geht mir fremd. Und mitten im Gespräch packt sie plötzlich der Wut und sagt, weißt du was, André? Scheiß Pornografie. Das war nicht mein Wort, das war ihr Wort. Aber ich glaube, an dieser Stelle ist das Wort wirklich berechtigt. Es macht so viel kaputt. Und es erhöht die Wahrscheinlichkeit einer tatsächlichen Affäre in der Ehe. Und das ist ein Teufelskreis. Die Pornografie macht die Sexualität in der eigenen Ehe kaputt. Und das wiederum erhöht die Versuchung, wenn die eigene Sexualität kaputt ist in der Ehe, sich auf andere Personen einzulassen. Die Ehe wird aber auch durch weitere Auswirkungen immer komplizierter. Pornografie verdirbt den Charakter des Ehemannes. Der Pornokonsum fördert das Nehmen und nicht das Geben. Ein Ex-Pornosüchtiger berichtet, ich ging zum Gottesdienst und ließ meine Blicke über die Single-Reihen schweifen oder über verschiedene Frauen in der Gemeinde, die schon Teil meiner Fantasien geworden waren. Es war eine Methode, meinen Harem zu überprüfen. Das ist krank, oder? Du gehst in die Gemeinde und guckst, überprüfst dein Harem, verschiedene Schwestern in der Gemeinde, die du dir dann für deine Fantasien zurechtlegst. Ein pornosüchtiger Mann ist ein Mann, der nehmen will und der nicht geben kann, weil die Sünde ihn dafür unfähig macht. Ein pornosüchtiger Mann ist kein selbstloser Diener und das macht die Ehe mit ihm so schwer. Er wird immer ans Nehmen denken. Selbst wenn er seiner Frau etwas gibt, kalkuliert er seinen eigenen Nutzen davon. Sein Charakter wird aber auch durch was anderes verdorben. Ein Mann, der in der Pornosucht steckt, er lernt nicht mit Schwierigkeiten umzugehen. Das haben wir manchmal gar nicht so direkt auf dem Schirm. Aber schau mal, Gott installiert Schwierigkeiten in unserer Ehe. Und manchmal sind es Konflikte unter den Ehepartnern. Und Gott lässt sie zu, weil er uns dadurch schleifen möchte, unseren Charakter. Aber wenn ein pornosüchtiger Mann jedes Problem damit beantwortet, dass er sagt, jetzt hole ich mir meinen Trost, jetzt hole ich mir meine Belohnung und nicht lernt, mit den Problemen wirklich umzugehen, reift er nicht. Ich habe vor einiger Zeit mal einen Drogensüchtigen in die Gefährdetenhilfe Bad Alsen gebracht, eine ganz tolle Gefährdetenhilfe. Wir saßen mit Viktor Brakowski, dem Gründer der Gefährdetenhilfe, zusammen und dem betroffenen Mann, den ich dahin gebracht habe. Und der hat erklärt, dass Rehabilitation auch immer ein Nachreifen bedeutet, weil ein Drogensüchtiger reift nicht in seinem Charakter. Für jedes Problem, das auf ihn zukommt, hat er die Drogen als Ausweg. Und dadurch bleiben auch pornosüchtige Ehemänner unreife Männer, weil sie ständig zur Pornografie greifen, anstatt das Problem wirklich auf männliche Weise anzugehen und zu reifen. Und das macht es so schwer, mit einem pornosüchtigen Mann verheiratet zu sein. Er hat einen schwierigen Charakter, er hat einen unreifen Charakter. Hinzu kommt, dass Pornografie die Passivität des Mannes in der Ehe enorm steigert. Einmal, weil er keinen Freimut mehr hat. Dem Mann fehlt der Freimut, im Heiligen Geist voranzugehen, weil er Sieg über Sünde erlebt. Dazu kommt Scham. Er schämt sich. Er weiß, er ist ein Versager. Er sieht sich als ein Versager. Und es fällt ihm so schwer, seine Familie zu leiten, nach vorne zu gehen. Er kommt sich vor wie ein Heuchler. Pornografie fördert auch die Menschenfurcht. Wenn ein Mann mit Pornos zu kämpfen hat und das seiner Frau gesteht, dann bekommt er irgendwann Verlustängste. Was ist, wenn meine Frau mich verlassen wird? Und das führt dazu, nicht, dass er seine Frau leitet, sondern dass er seine Frau fürchtet. Dass er ihr alles recht machen will, aber er leitet sie nicht mehr. Er geht nicht voran, sondern er macht alles von seiner Frau abhängig. Hauptsache, sie bleibt bei ihm. Das fördert so stark die Passivität. Und zuletzt, und gleich kommen wir zu dem wunderbaren Ausweg aus der Pornografie. Aber die Pornografie bringt auch die Ehefrau in Versuchung. Die Pornografiesucht des Ehemannes bringt seine Ehefrau in Versuchung. Die Bibel macht schon deutlich, jeder ist für seine eigenen Entscheidungen verantwortlich. Aber die Bibel stellt auch klar, dass es Sünde ist, eine andere Person in Versuchung zu bringen. 1. Korinther 8, Da haben wir das Prinzip. Und durch die Pornosucht des Mannes bringt der Ehemann seine Frau in Versuchung auf vielerlei Weise. Einmal Zorn und Bitterkeit, dass sie immer bitterer wird gegenüber ihrem Mann und sich beleidigt und im Zorn zurückzieht, völlig resigniert und frustriert. Aber auch, dass die Frau sich öffnet für eine emotionale oder eine tatsächliche Affäre. Sie hält ihren Mann mehr und mehr für einen absoluten Versager und bewundert dann andere Männer, die das Problem vielleicht nicht haben, vielleicht sogar in der Gemeinde, Männer, die vorangehen, nicht so wie ihr Mann. Vielleicht kommt dann auch der Punkt dazu, dass ein Arbeitskollege ihr Komplimente macht und die Frau steht durch die Pornosucht ihres Mannes zunehmend in der Gefahr, sich auf andere Männer einzulassen. Das ist genau das, was Sprüche 5 beschreibt. Sprüche 5, da heißt es in den Versen 15 bis 17, trinke Wasser aus deiner eigenen Zisterne und was aus deinem Brunnen quillt, soll nach draußen verströmen deine Quellen auf die Plätze, die Wasserbäche, dir allein sollen sie gehören, doch keinem Fremden neben dir. Hier wird deutlich, lass dich nicht auf andere Frauen ein, konzentrier dich auf deine Frau und dann heißt es aber auch, dir allein soll sie gehören. Das heißt, indem man sich öffnet für andere Frauen und sich nicht konzentriert auf seinen Partner, bringt man auch den Partner in einer gewissen Weise in Gefahr. Und so sehen wir, dass die Pornosucht verheerende Auswirkungen hat für die Ehe. In unserem Thema heißt es ja aber heute auch, wie komme ich da raus? Pornosucht in der Ehe, wie komme ich da raus? Und ich möchte jetzt einige biblische Prinzipien weitergeben, gerade auch für dich, als Betroffenen, die dir helfen sollen, den Weg aus der Pornografie zu gehen. Zunächst einmal, das ist mein erster Punkt, den ich machen möchte, es gibt Hoffnung für dich in Jesus Christus. Egal wie tief du da drin bist, egal wie häufig es vorkommt, egal wie lange du schon da drin bist, es gibt Hoffnung für dich und diese Hoffnung besteht in einer Person. Und diese Person heißt Jesus Christus, dein Retter, der gekommen ist nicht für die Gerechten, sondern für die Sünder. Und in dieser Person gibt es Hoffnung, aber auch nur in dieser Person. Jesus sagt in Johannes 8, Vers 36, wenn nun der Sohn euch frei machen wird, so werdet ihr wirklich frei sein. Es gibt Hoffnung für dich in Jesus Christus und das möchte ich dir weitergeben. Gib niemals auf, egal wie hart der Kampf schon ist. Lass dir nie von Satan die Lüge einreden, du wirst es niemals schaffen. Das ist eine Lüge. Vielleicht sagst du, ja, aber die Lüge deckt sich mit meiner bisherigen Erfahrung. Ich habe es schon so häufig versucht. Aber trotzdem ist es eine Lüge. Denn in der Bibel heißt es in Römer 6, Vers 14, schreib dir diesen Vers auf, Römer 6, Vers 14, denn die Sünde wird nicht über euch herrschen, denn ihr seid nicht unter dem Gesetz, sondern unter der Gnade. Das ist die Wahrheit. Wenn du sagst, ich werde nicht davon frei, dann sagst du damit, die Bibel ist nur Theorie. Die Bibel ist nicht Theorie. Und ich kenne genug Männer, die tief in der Pornosucht waren und frei geworden sind. Mit einem bin ich bis heute in einer Rechenschaftsbeziehung. Der schreibt mir jeden Sonntag Accountability, Daumen hoch. Und er erlebt den Sieg. Und ich feiere das so sehr. Mit ihm. Sieg über Sünde ist möglich, sonst wäre die Bibel nur Theorie. Genau deswegen ist Christus doch gekommen, um uns frei zu machen von der Macht der Sünde. Und genau das hat er geschenkt. Und deswegen glaube nicht nur an die vergebende Gnade Gottes, glaube auch an die verändernde Gnade Gottes. Das ist das, was Heath Lambert in diesem Buch Endlich frei, das ich auch wärmstens empfehle, so deutlich macht. Gottes Gnade möchte uns erziehen. Gottes Gnade möchte uns verändern. Und deswegen will ich mit einer mutmachenden Botschaft für dich starten. Auch wenn du so tief drin bist, gib die Hoffnung nicht auf. Es gibt Hoffnung auf Sieg in Jesus Christus. Er möchte dir den Sieg schenken. Und nur durch ihn wirst du schaffen. Nicht aus eigener Anstrengung. Christus muss dich frei machen und er will es. Es gibt weitere Schritte und weitere Prinzipien, die wir berücksichtigen müssen, gerade bei dem Problem der Pornosucht. Zweitens, verorte das Problem im eigenen Herzen. Einige Männer verorten das Problem außerhalb von sich selbst. Sie sagen, ja, die Gesellschaft, die freizügigen Frauen, die rumlaufen, gerade auch in der Sommerzeit. Der leichte Zugang zu Pornografie, die Technik hat es letztendlich möglich gemacht. Die Technik ist schuld. Die Ehefrau ist schuld, die sich mir entzieht. Wir haben so wenig Sex, was soll ich denn machen? Oder auch der Missbrauch in der Kindheit, der mich dazu geführt hat. Natürlich können viele Dinge in deinem Leben da auch falsch gelaufen sein. Aber das Problem ist doch, schau mal, wenn du sagst, das Problem ist außerhalb von mir, dann gibt es echt keine Hoffnung für dich. Weil du kannst die Gesellschaft nicht ändern. Du kannst deine Frau nicht ändern. Du kannst die Technik nicht ändern. Du kannst die Gesellschaft nicht ändern. Du kannst deine Vergangenheit nicht rückgängig machen. Wenn du sagst, das Problem liegt außerhalb von mir, gibt es keine Hoffnung, dann kannst du einpacken. Die Bibel sagt, das Problem liegt nicht außerhalb von uns. Das Problem liegt in uns, in unserem Herzen. Und da brauchen wir die biblische Brille. In Lukas 6, da heißt es in den Versen 43 und bis 45, denn es gibt keinen Baum, der faule Frucht bringt. Auch wieder keinen faulen Baum, der gute Frucht bringt. Denn jeder Baum wird an seiner eigenen Frucht erkannt. Denn von Dornen sammelt man nicht Feigen. Auch liest man von einem Dornbusch keine Trauben. Der gute Mensch bringt aus dem guten Schatz seines Herzens das Gute hervor. Und der Böse bringt aus dem Bösen das Böse hervor. Denn aus der Fülle des Herzens redet sein Mund. Lukas 6 macht deutlich, dass es einen direkten Zusammenhang gibt zwischen einer Frucht und der Wurzel eines Baumes. Wenn der Baum gut ist, auch von der Wurzel her, dann ist die Frucht gut. Wenn aber die Frucht schlecht ist, liegt das Problem nicht an der Frucht, sondern an der Wurzel. Und dann verändert Lukas die Metapher und spricht auch vom Herzen. Das, was wir tun auf Handlungsebene, das hat seinen Ursprung im Herzen. Das heißt, Pornografie ist nur ein Symptom. Pornografie ist sozusagen diese negative Frucht, die kommt raus. Aber das eigentliche Problem ist nicht die Pornografie. Die Pornografie ist nur die schlechte Frucht, das Symptom. Das Problem ist im Herzen. Und das ist wichtig zu erkennen. Das Problem ist in mir, nicht in den Umständen. Es steckt in meinem Herzen. Der dritte Schritt, zu dem ich dir rate, wenn du in der Pornofalle drin steckst, gehe ins Licht. Schau mal, Sünde entwickelt ihre Kraft in der Isolation. Wenn wir alleine sind, und Sünde möchte immer in Verborgenheit geschehen, ja, und auch die Folge will nicht ans Licht, auch Adam und Eva, sie haben sich versteckt. Das ist die Scham. Scham und Schuld flieht, will ins Verborgene. Aber das Problem ist, wenn wir im Verborgenen bleiben, wenn wir allein sind, dann entwickelt die Sünde eine solche Kraft. Gott hat es so angelegt, dass er Brüder und Schwestern, also im Falle eines pornosüchtigen Mannes, Brüder, gebrauchen möchte, um ihm da rauszuhelfen. Das heißt, wenn ich sage, geh ins Licht, meine ich natürlich in erster Linie, geh zu Gott. Du hast ein vertikales Problem, dazu komme ich gleich auch noch näher zu sprechen. Aber vertraue dich auch einem Bruder an. Geh ans Licht bedeutet für einen Ehemann aber auch, bekenne das Problem und die Sünde deiner Ehefrau. Nicht in allen Details, da muss man auch vorsichtig sein, weil damit können wir unsere Frauen unnötig belasten. Aber sage auch nicht nur, ich habe ein Problem mit Augenlust, wenn du zutiefst in der Pornosucht und in der Selbstbefriedigung steckst. Deine Frau sollte eine Vorstellung davon haben, wie akut das Problem ist, damit sie für dich beten kann. Aber deine Frau sollte nicht dein Seelsorger sein. Vertrau dich einem Seelsorger an, einem Rechenschaftspartner, einem Bruder, idealerweise aus der eigenen Gemeinde, der dir da weiterhilft. Geh ins Licht. Und oft ist es so, dass wenn wir ins Licht gehen, dass damit schon ein wesentlicher Schritt getan ist. Plötzlich hat die Versuchung nicht mehr diese Kraft, als wenn wir ganz alleine damit sind. Deswegen mein dritter Rat an dich, geh ins Licht. Viertens, baue äußere Mauern auf. Was meine ich damit? In Sprüche 25, Vers 28 heißt es, eine aufgebrochene Stadt ohne Mauer, so ist ein Mann ohne Selbstbeherrschung. Damals hatten Städte immer eine Stadtmauer um sich und diese Stadtmauer war der Schutz. Und Salomo vergleicht das hier, ein Mann ohne Selbstbeherrschung, wie eine Stadt ohne Mauern. Die ist hilflos ausgeliefert, da kann jeder reinkommen und die Stadt zerstören. Ein Pornosüchtiger hat keine Schutzmauern mehr. Ihm fehlt diese Selbstdisziplin. Er hat es steckt so drin, dass er auch äußere Mauern braucht. Was meine ich damit? Ich habe gerade gesagt, das Problem ist im Herzen, nicht in den Umständen. Aber oft müssen wir erstmal an den äußerlichen Mauern arbeiten, um den Pornosüchtigen abzuschotten von der Möglichkeit, Pornografie zu konsumieren, um dann erst am eigentlichen Punkt erst arbeiten zu können. Ich will das mal vergleichen mit einem Alkoholiker. Wenn ein Alkoholiker in die Seelsorge kommt und sagt, ich habe ein Problem mit Alkohol, das ist schon mal eine wichtige Erkenntnis, wenn ein Alkoholiker das sagt. Aber solange er die Weinflasche in seinem Kühlschrank hat, macht es keinen Sinn. Er wird aufgrund seiner Abhängigkeit wieder dazu greifen. Und das meine ich. Jemand, der pornosüchtig ist, da müssen äußere Mauern aufgebaut werden. Er darf nicht mehr so leicht Zugang haben zur Pornografie. Und das bedeutet drastische Maßnahmen. Das kann bedeuten, installier dir eine Software auf all deinen Geräten, wo du Internet hast. Covenant Eyes empfehle ich da sehr. Kostet ein bisschen was, aber lohnt sich. Auf allen Geräten installieren und dann werden die Seiten, die du besuchst,

Aber es ist nicht tief genug, weil die Pornografie ist ja nur das Symptom. Das tiefer liegende Problem muss erkannt werden erstmal und dann auch in dem nächsten Schritt natürlich bekannt werden. Für tiefgreifende Veränderungen braucht es auch tiefgreifende Buße. Es genügt nicht, einfach nur das Symptom zu bekennen. Was wir verstehen müssen ist, ein pornosüchtiger Mann ist ein versklavter Götzendiener. Das hört sich jetzt so drastisch an, aber genau das ist das biblische Vokabular. Die Welt sagt, er hat eine Krankheit, er ist suchtkrank. Aber eine Krankheit suggeriert immer so ein bisschen, ich kann nichts dafür, ich bin ja der Leidende, ich bin krank. Das biblische Vokabular ist, er ist ein versklavter Götzendiener. Er hat einen Vertrag mit einem Götzen geschlossen, den er anbetet. Warum sage ich das? Schaut mal, in 2. Mose 23, Vers 32 sagt Gott, du sollst mit ihnen und mit ihren Göttern keinen Bund schließen. Ein Bund ist ein Vertrag mit den Götzen. Du sollst keinen Vertrag mit den Götzen schließen. Ron Harris, der Autor von Coram Deo, schreibt dazu, ein Bund mit einem Götzen ist ein verbindlicher Vertrag mit einem beliebigen geschaffenen Objekt, materiell oder immateriell, das die Stelle Gottes einnimmt. Das heißt, also ich habe mir ja manchmal die Frage gestellt, was war damals beim Volk Israel so attraktiv an den Götzen? Der Punkt war nicht, dass Baal so attraktiv war, sondern das, was Baal versprochen hat. Baal hat versprochen, bete mich an und ich werde dir Fruchtbarkeit schenken. Das war ihre Lebensgrundlage. Und deswegen war die Baalsanbetung so attraktiv, weil er gibt uns Fruchtbarkeit, er gibt uns Segen. Und genau das macht ein Pornosüchtiger. Er schließt einen Vertrag mit einem Götzen, weil er sich etwas davon verspricht, ein Segen. Und das kann sehr, sehr unterschiedlich sein. Pornografie, das müssen wir wissen. Pornografie vermittelt vielen Männern Macht und Ansehen. Also in diesem pornoverseuchten Denken hat der Mann das Gefühl von Macht. Ja, die Frauen im Internet sagen niemals nein. Die Frauen im Internet freuen sich, wenn er wieder da ist und sie sich anschaut. Sie vermitteln das Gefühl in die Kamera. Es ist gut, dass du da bist. Wir machen alles für dich. Du bist der King. Wir werden niemals nein sagen wie deine Ehefrau. Und das vermittelt dem Mann in seinem perversen Denken das Gefühl von Macht. Hier bin ich der King. Und das ist sein zentraler Wert. Wenn die Frau ihm nicht das Ansehen gibt, wenn die Frau ihn respektlos behandelt, natürlich, das wäre dann eine Sünde der Frau, aber das darf nie eine Rechtfertigung sein. Aber genau das sucht er. Hier werden die Frauen mich annehmen. Hier bin ich der King. Hier darf ich entscheiden. Hier wird mich keiner ablehnen. Und bei einigen Männern ist das der Götze. Da ist nicht die Pornografie das eigentliche Problem, sondern das Sinnen nach Macht, nach Annahme. Und das ist es mir wert, diesen Segen, den der Götze mir gibt. Die Segnungen können aber sehr, also Segnungen in Anführungsstrichen, können aber sehr unterschiedlich sein. Es müsste dann in der Seelsorge analysiert werden. Aber daraus folgt der 6. Punkt, vertiefte Buße. Ja, wenn der Götzendienst erkannt wurde, in der Seelsorge oder durch eine Datei, das Tagebuch der Selbsterkenntnis, das ich auch schon an anderer Stelle empfohlen habe, schreibt uns auf liebevoll an, dann schicken wir euch die Datei zu, kommt von Coram Deo. Wenn man das erkannt hat, dann ist auch ein tieferes Bekenntnis möglich. Dann bekennt man nicht nur, Gott, ich bitte vergib mir, dass ich wieder einen Pornofilm geguckt habe, sondern dann sag mal, Gott, bitte vergib du mir, dass ich mich auf den Thron setzen wollte, dass ich Ansehen von den Frauen haben wollte, dass ich auf der horizontalen Ebene etwas gesucht habe, was ich eigentlich in der vertikalen in Christus schon bekommen habe und ich habe es vertauscht. Ich habe andere Dinge auf den Thron gesetzt. Das ist vertiefte Buße. Ron Harris sagt, ein Bund wird als verbindlicher Vertrag so lange in Kraft bleiben, bis man ihn mit einem anderen ersetzt hat. Das heißt, frei von Pornografie wirst du erst, wenn auf der Anbetungsebene in deinem Herzen etwas passiert. Wenn du erkennst den Götzen, den ich angebetet habe, und ich bereue es zutiefst, und zwar auf vertikaler Ebene. Ich bin nicht nur traurig, dass ich so ein armer Typ bin und jetzt die negativen Auswirkungen der Pornografie spüre, sondern ich bereue es, Gott, dass ich es dir angetan habe, dass ich nicht dich angebetet habe, sondern einen Götzen. Herr, und sei du jetzt wieder der Herr in meinem Leben. Ich will dich alleine anbeten. Ich will für dich leben. Es ist sogar wichtig, dass wir Götzen verspotten. In der Bibel werden Götzen immer wieder verspottet. Die Propheten, die machen sich regelrecht lustig über die Götzen.
Und das gehört mit zu einer vertieften Buße, dass du zum

Ergebnis kommt, Mann, was war das für ein Betrug? Wie billig, was hier passiert ist, dieser Götze. Ich hab doch in meinem Herrn und Retter, Jesus Christus, alles. Ich bin gesegnet. Wie billig war es von mir, dass ich das, was ich eigentlich in Christus bekommen habe, all die Segnungen, in einem Götzen gesucht habe, der sie mir niemals geben kann. Verspotte den Götzen. Und das ist vertiefte Buße. So entscheidend. Schritt 7. Verinnerliche deine Identität in Christus. In Römer 6, Vers 11 sagt Paulus, so auch ihr, haltet euch der Sünde für tot, Gott aber lebend in Christus Jesus. Paulus hat in Römer 6, in den ersten 10 Versen, deutlich gemacht, ihr seid für die Sünde gestorben. Mit Christus, ihr seid ja mitgestorben als Christen. Wir sind ja in ihm. Und dann sagt er in Vers 11, jetzt aber verinnerliche das auch. Es sollte zu unserem Selbstverständnis werden. Verinnerliche deine neue Identität. Du bist tot. Du bist tot für die Sünde. Ich habe das Beispiel schon mal gebracht. Wenn eine Frau heiratet und den Nachnamen ihres Ehemannes annimmt, dann hat sie am Anfang noch mal manchmal ein paar Schwierigkeiten, wenn sie sich am Telefon melden muss mit ihrem Nachnamen. Dann sagt sie manchmal noch ihren Familiennamen, ihren Mädchennamen. Ja, da geht sie ans Telefon und meldet sich mit Müller, obwohl sie Schmidt geworden ist. Aber das ist so ein gutes Beispiel. Wir müssten vergegenwärtigen, wer wir geworden sind. Wenn die Versuchung dich anruft und dich Herr Sündig nennt, und sagt, hallo Herr Sündig, gut, dass du ans Telefon gehst. Wie reagierst du darauf? Dann müsstest du sagen, sie haben sich verwählt. Ich bin nicht mehr Herr Sündig. Und dann sagt die Versuchung, doch, ich kenne ihre Stimme. Und wir haben vor Monaten mal telefoniert. Und dann müsstest du sagen, nein, ich bin es nicht mehr. Ich war es mal, aber ich bin es nicht mehr. Ich bin nicht mehr Herr Sündig, ich bin Herr Heilig. Schaut mal, der Kampf gegen die Sünde hat so viel mit unserer Identität in Christus zu tun. Es geht nicht nur um eine Aktivität, es geht um Identität. Mach dir bewusst, du bist tot für diese Sünde. William MacDonald hat mal gesagt, wenn die Versuchung anklopft, schick den Herrn Jesus an die Tür. Du musst es nicht mehr tun. Die Sünde will es dir weismachen. Ja, du musst. Du kannst ja auch nicht anders, aber du kannst anders. In Christus, das ist passiert, das hat er bewirkt, er hat die Ketten gesprengt. Deswegen vergegenwärtige deine neue Identität in Christus. Achtens, erkenne den Versuchungsmechanismus. Schaut mal, auch wenn dich Christus von der Pornografiesucht befreit, es wird immer eine Versuchung bleiben. Es wird immer eine Versuchung bleiben. Wir alle haben unsere Baustellen. Ein Pornosüchtiger wird das ganze Leben lang mit verschiedenen Versuchungen, nicht unbedingt immer gleich stark, aber auch da zu kämpfen haben. Und wenn wir ehrlich sind, alle Männer, auch christliche Männer, haben in irgendeiner Weise mit Augenlust zu kämpfen auf unterschiedlichen Ebenen. Und da ist es so wichtig, dass wir uns den Versuchungsmechanismus, dass wir ihn erkennen und rechtzeitig einschreiten. In Jakobus 1, Vers 14 und 15, da heißt es, ein jeder aber wird versucht, wenn er von seiner eigenen Begierde fortgezogen und gelockt wird. Danach, wenn die Begierde empfangen hat, bringt sie Sünde hervor. Die Sünde aber, wenn sie vollendet ist, gebiert den Tod. Hier werden einige Schritte, das Bild ist ja das Bild einer Empfängnis und einer Geburt, das Jakobus hier verwendet. Und hier gibt's einige Schritte. Am Anfang ist es die Ablenkung, dann kommt die Versuchung, dann die Zeugung, dann die Geburt, dann die Vollendung. Und ich habe lange gedacht, eigentlich muss ich ja nur die Zeugung verhindern. Ja? Ich darf, wenn die Versuchung kommt, nicht darauf eingehen. Und das stimmt, die Versuchung an sich ist noch keine Sünde. Nur wenn ich darauf eingehe, dann gebiert sie die Sünde. Aber der Kampf muss eigentlich schon viel früher ansetzen. Wir dürfen erst gar nicht fortgezogen werden. Denn die Versuchung möchte uns, die Begierden möchte uns vorziehen aus der Nähe Gottes. Sie möchte uns plötzlich einreden, Gott ist nicht gut. Dir fehlt etwas. Du musst das und das noch tun. Und das raubt uns die Freude an dem, was wir in Christus haben. Und so werden wir fortgezogen. Und dann kommt die Versuchung, weil dann werden wir empfänglich. Solange wir in der Gegenwart Gottes sind, sind wir stark. Aber erstmal will die Begierde uns da wegziehen. Und da muss der Kampf einsetzen, dass wir uns von nichts und niemand aus der Nähe Gottes wegziehen lassen. Und das möchte ich dir ermutigend mitgeben. Setze da an, den Kampf. Nicht erst, okay, die Versuchung kommt, aber ich gehe ihr ja nicht nach. Setze viel früher an. Neuntens, mach dir einen konkreten Schlachtplan. Beim Pornokonsum gibt es meistens ein Muster. Wenn man mit Männern in der Seelsorge spricht, es gibt ein Muster. Einige sind besonders anfällig nach einem
christlichen Dienst für den Herrn. Sie kommen nach Hause, haben dem Herrn gedient und die Sünde redet uns ein, okay, jetzt hast du so viel für den Herrn getan, jetzt darfst du dich aber auch mal gehen lassen. Ja, das heißt, nach Diensten sind einige, auch Männer Gottes, besonders versuchbar. Andere sind besonders am Freitagabend versuchbar. So, da ist die Arbeitswoche rum, Samstag kann ich ausschlafen, man will entspannt ins Wochenende gehen und da kommt die Versuchung. Es gibt verschiedene Muster. Einige sind immer versuchbar, wenn die Frau sagt, heute Abend nicht, ich will früher schlafen, außerdem, ich habe meine Tage, wir werden heute Abend nicht miteinander schlafen. Das ist häufig, gerade wenn der Mann sich schon den Abend anders vorgestellt hat, so ein Punkt. Und den Tipp, den ich dir jetzt mitgeben will, das ist jetzt ein sehr praktischer Tipp. Mach dir einen Schlachtplan für diese Zeiten der Versuchung. Du weißt selber, in welchen Zeiten du besonders versuchbar bist. Du brauchst einen Plan. Und zwar einen sehr konkreten, einen messbaren Plan, einen realistischen Plan. Der Plan kann bedeuten, dass wenn du zum Beispiel merkst, du bist nachts wach und du hast totale Versuchungen, dass du dir anfängst aufzuschreiben, wofür bist du dankbar? Dankbarkeit ist so ein starkes Mittel gegen die Versuchung. Schreib dir mal alles auf. Wofür bist du deiner Frau dankbar? Wofür bist du Gott dankbar? Das ist ein konkreter Schritt. Ja? Dann wäre es vielleicht wichtig, dass du dir auf Karteikarten gewisse Bibelverse aufschreibst. Zusagen Gottes, Zusagen des Evangeliums. Wie auch immer, mach dir einen Plan, der sehr konkret ist. Lies ein Buch zu dem Thema. Das Buch von Heath Lambert, wie gesagt, endlich frei, im CLV-Verlag erschienen, empfehle ich wärmstens. Und ein letzter Rat, und damit kommen wir auch zum Schluss. Fang an zu dienen. Vielleicht überrascht dich dieser Ratschlag. Aber wisst ihr, Gott will immer unsere Komplettsanierung. Wenn du pornosüchtig bist oder pornosüchtig warst, Gottes Ziel ist nicht nur, dass du nicht mehr Pornografie konsumierst. Gottes Weg, Gottes Absicht geht viel weiter. Er will eine Komplettsanierung unserer Ruine. Das sehen wir gerade in Epheser 4, da sagt Gott, der gestohlen hat, der soll nicht mehr stehlen, aber da macht Gott nicht Punkt, sondern er sagt, sondern er arbeite mit eigenen Händen, damit er geben kann. Das heißt, der vorher genommen hat für sich durch das Stehlen, soll zu einem werden, der gerne freiwillig und freigebig gibt. Deswegen möchte ich dir Mut machen, diene. Mach dir bewusst, wie kannst du deiner Frau selbstlos dienen, nicht um am Abend von ihr eine Belohnung zu bekommen, sondern diene ihr vielleicht sogar an Punkten, wo sie es gar nicht merkt, was du ihr jetzt Gutes getan hast. Einfach selbstlos. Christi Gesinnung, das ist Gottes Ziel für dein Leben. Und da möchte ich dir Mut machen, Gott darum zu bitten, dass er aus dir einen Diener macht und dass er dir ganz konkret Dinge zeigt, wie du anderen Menschen dienen kannst, anstatt von ihnen zu nehmen. Ja, damit sind wir zum Ende dieses Vortrags gekommen. Ich möchte dir abschließend auch nochmal wirklich Mut machen. Es gibt Hoffnung in Jesus Christus. Und auch wenn ihr vielleicht diesen Vortrag zusammenschaut, jetzt auf dem Sofa, und ihr wisst beide, dieses Thema hat in eurer Ehe schon so viel Leid mitgebracht. Ich möchte euch Mut machen, es gibt Heilung in Christus Jesus. Vielleicht habt ihr schon so viel Heilung erlebt und ihr könnt dankbar sein für das, was da ist. Aber selbst wenn ihr momentan nicht an diesem Punkt seid, wenn ihr momentan sogar ziemlich frustriert seid, eure Ehe ist erschüttert. Ich möchte euch ermutigen, gebt nicht auf. Schaut gemeinsam auf Jesus Christus. Und ich möchte euch abschließend noch einige Fragen mitgeben. Tauscht mal darüber aus, welche Wahrheit hat euch heute Mut gemacht? Dann möchte ich aber auch gerade den Betroffenen von euch beiden, und ich rede jetzt, wie gesagt, auch zu Männern, mach dir spätestens heute einen sehr konkreten Plan und teile diesen Plan deiner Ehefrau mit. Das werde ich jetzt machen. Bitte bet für mich, dass dieser Plan gelingt. Aber geh das Thema nochmal sehr konkret an. Und drittens, das ist keine Frage zum Austausch, sondern das ist eine Einladung zum Gebet. Vielleicht hat das Thema so ein Graben zwischen euch verursacht, dass ihr gar nicht mehr zusammen betet. Aber ich möchte euch ermutigen, geht heute zusammen auf die Knie, heute Abend. Vielleicht sogar hier und jetzt, bevor ihr diese Fragen beantwortet. Und bittet Gott darum, dass er in eurer Ehe Heilung schenkt. Dass ein neuer Frühling entsteht. Ergreift die Hoffnung in Christus. Preist ihn für seine wunderbare Gnade, für das Evangelium. Gottes Gnade vergibt nicht nur, Gottes Gnade möchte auch verändern.

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1: Der Kluge baut sein Haus auf Felsengrund und der Regen kam herab.
2: Vielleicht hast du dieses Liedchen gesungen, als du ein Kind warst. Aber wusstest du, dass es auf Jesu Worten im Matthäusevangelium Kapitel 7 basiert? Dort sagt Jesus: Ein jeder nun, der diese meine Worte hört und sie tut, den will ich mit einem klugen Mann vergleichen, der sein Haus auf den Felsen baute. Und dann fährt er fort: Jeder, der diese meine Worte hört und sie nicht tut, wird einem törichten Mann gleich sein, der sein Haus auf Sand baute. Als nun der Platzregen fiel und die Wasserströme kamen und die Winde stürmten und an dieses Haus stießen, da stürzte es ein, und sein Einsturz war gewaltig. Ist dir aufgefallen, dass beide, sowohl der kluge als auch der törichte Mann, die Worte des Herrn hörten, der törichte aber nicht danach handelte? Stürme von Prüfungen und Schwierigkeiten werden in dein Leben einbrechen. Es stellt sich die Frage: Baust du heute ein starkes Fundament, indem du die Dinge tust, die du aus Gottes Wort erkannt hast?
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1: Ich begrüße Sie zu einer weiteren Folge der Sendereihe Durch die Bibel. Zurzeit steht hier das zweite Buch Samuel im Mittelpunkt. In der letzten Sendung haben wir das 11. Kapitel erreicht. Die dort geschilderten Ereignisse hängen mit denen von Kapitel 12 unmittelbar zusammen. Deshalb an dieser Stelle ein kurzer Rückblick. Während ein Teil der israelitischen Truppen erneut gegen die Ammoniter zu Felde gezogen ist, hat sich König David dafür entschieden, lieber zu Hause zu bleiben. Eines Abends, als er sich auf dem flachen Dach seines Palastes aufhält, entdeckt er von weitem eine Frau, die gerade ein Bad nimmt, beziehungsweise die sich wäscht, wie es in der Lutherbibel heißt. Offenbar ein sehr ästhetischer Anblick, denn David erkundigt sich nach ihr und lässt sie zu sich kommen. Dass die beiden nicht nur eine nette Unterhaltung miteinander führen, ist klar. Die Frau, sie ist mit einem der Soldaten Davids verheiratet, wird schwanger. Nicht genug, dass sich David des Ehebruchs schuldig gemacht hat, nun versucht er auch noch, die ganze Sache zu vertuschen. Er lässt Uriah, den gehörnten Ehemann, von der Front nach Hause kommen und fragt ihn nach der Stimmung unter den Kriegern. Das eigentliche Anliegen Davids besteht jedoch darin, den betrogenen Uriah mit seiner untreuen Ehefrau zusammenzubringen. Wenn sie dann, rund 9 Monate später, ihr Kind auf die Welt bringt, wird Uriah keinen Augenblick daran zweifeln, dass er der Vater des Kindes ist. Davids Plan geht jedoch nicht auf. Uriah weigert sich, die Nächte bei seiner Frau zu verbringen, weil die Kriegsordnung ein solches Verhalten verbietet. Daraufhin schickt David den treuen Uriah wieder zurück an die Front. Dort soll er dem Feldhauptmann einen Brief übergeben. Was Uriah jedoch nicht ahnen kann, dieser Brief enthält gewissermaßen sein Todesurteil. König David ist in Nöten. Während er militärische Konflikte meistens souverän zu meistern versteht, gerät er völlig in Panik, als seine Liebesaffäre mit Bathseba ans Licht der Öffentlichkeit zu kommen droht. Das Problem? Bathseba erwartet ein Kind von ihm, ist aber mit Uriah, einem Krieger aus Davids Truppen, verheiratet. Das heißt, David, der König Israels, hat sich des Ehebruchs schuldig gemacht. Um seine Schuld zu vertuschen, gibt David die Anweisung, dass Uriah im Kriegseinsatz zu Tode kommen soll. Das eröffnet David die Möglichkeit, Uriahs Frau zu heiraten und das Kind, das sie erwartet, als seines anzuerkennen. Davids Plan scheint tatsächlich aufzugehen. Schon bald bekommt er die Nachricht, dass Uriah im Kampf gefallen ist, und kurze Zeit später wird Bathseba seine Frau. Nach außen hin gelingt es David also, sein Gesicht zu wahren. Ein paar Leute am Königshof wissen zwar, dass er eine Affäre hatte und dass Uriahs Tod irgendwie ziemlich überraschend kam. Aber mit der Zeit wird schon Gras über die ganze Sache wachsen. So jedenfalls hofft David. Ganz am Schluss von Kapitel 11 war jedoch zu lesen, aber dem Herrn missfiel die Tat, die David getan hatte. Im vor uns liegenden Kapitel 12 wird nun darüber berichtet, wie David mit seiner Sünde konfrontiert wird. Für ihn ist das eine sehr unangenehme Situation. Und wir werden miterleben, wie er versuchen wird, sich aus allem herauszuwinden. Doch Gott lässt das nicht zu, weil David noch immer der von ihm auserwählte König ist, den er nicht einfach fallen lassen will. Ich habe den Eindruck, dass Gott dieses Prinzip grundsätzlich bei allen Menschen anwendet, die er in seinen Dienst gestellt hat. Das heißt, es gilt auch für Christen. Gott lässt es zwar zu, dass sie sich hin und wieder von ihm losreißen und gegen ihn sündigen, aber er belässt es nicht dabei, sondern versucht, sie zu sich zurückzuholen. Im Neuen Testament gibt es ja dieses Gleichnis vom verlorenen Schaf, das Jesus einmal erzählt hat. Dass ein Schaf ausbüchst und irgendwo in einem Dornengestrüpp hängen bleibt oder nicht mehr zum Heimatstall zurückfindet, so etwas kommt vor. Aber aus der Sicht Jesu ist es praktisch ausgeschlossen, dass der Hirte den Verlust des Schafes einfach achselzuckend hinnimmt und seinen Feierabend genießt. Stattdessen wird er sich aufmachen und so lange nach dem verlorenen Schaf suchen, bis er es gefunden hat. Zurück zu König David, der gerade mal wieder Papa geworden ist. Bathseba, die vorher mit Uria verheiratet gewesen war, hat ihm einen Sohn geschenkt. In meinen Gedanken sehe ich David selbstzufrieden auf seinem Thron sitzen. Augenscheinlich ist er froh darüber, dass sein Leben wieder in den gewohnten Bahnen verläuft. Doch dann kommt der Prophet Nathan ins Spiel. Er ist unter anderem so etwas wie ein Berater von König David. Vielleicht erinnern Sie sich noch, wie er David in seinem Plan bestärkt hatte, für Gott einen Tempel zu bauen. In Kapitel 7 war davon die Rede gewesen. Dieser Plan allerdings wurde von Gott durchkreuzt. Nun also macht Nathan erneut seine Aufwartung. Und was er König David diesmal mitzuteilen hat, ist so ein heißes Ding, dass es ihn leicht den Kopf kosten könnte. Doch davor scheint Nathan keine Angst zu haben, weil seine Botschaft an David diesmal wirklich von Gott kommt. Im ersten Vers von Kapitel 12 wird berichtet: Und der Herr sandte Nathan zu David. Als der zu ihm kam, sprach er zu ihm: Es waren zwei Männer in einer Stadt, der eine reich, der andere arm. Aha, denkt David, Nathan will mir irgendeine Geschichte erzählen. Hoffentlich ist sie einigermaßen interessant. Und ob sie das ist, denn diese Geschichte ist wie ein Gleichnis und eine der handelnden Personen darin steht für David. Das ahnt er zu diesem Zeitpunkt aber noch nicht. Erst nach und nach werden gewisse Parallelen sichtbar, so dass er sich schließlich, so hofft jedenfalls Nathan, wie in einem Spiegel selbst wiedererkennen wird. In der Bibel gibt es übrigens eine große Anzahl an Texten, die demselben Zweck dienen. Nämlich, dass wir als Bibelleser uns wie in einem Spiegel wiedererkennen, allerdings auf eine Art und Weise, wie Gott uns sieht. Das ist nicht immer nur angenehm, aber bildlich gesprochen, nur wenn ich beim Blick in den Spiegel den dunklen Fleck auf meiner weißen Weste erkenne, werde ich auch etwas dagegen unternehmen können. Zurück zu Nathans Geschichte. Sie handelt also, wie aus Vers 1 zu erfahren war, von einem reichen und einem armen Mann. Weiter ab Vers 2. Der Reiche hatte sehr viele Schafe und Rinder, aber der Arme hatte nichts als ein einziges kleines Schäflein, das er gekauft hatte. Und er nährte es, dass es groß wurde bei ihm, zugleich mit seinen Kindern. Es aß von seinem Bissen und trank aus seinem Becher und schlief in seinem Schoß und erhielt's wie eine Tochter. So etwas kennt man heute eher von Hunden und Katzen, die als Haustiere zuweilen ein ziemlich luxuriöses Leben führen. In Nathans Geschichte geht es aber gar nicht so sehr ums Verwöhnen, sondern um den Reichtum des einen und um die Armut des anderen Mannes. Der Reichtum wurde in jener Zeit unter anderem daran bemessen, wie viele Schafe und Rinder jemand besaß. Heute würde man vielleicht nach dem Immobilienbesitz fragen oder danach, welche Aktien jemand besitzt. Zu beachten ist allerdings, dass der reiche Mann im weiteren Verlauf der Geschichte nicht besonders gut wegkommt, weil er in Wirklichkeit ein richtiger Gauner ist. Vers 4. Nathan fährt in seiner Geschichte fort. Als aber zu dem reichen Mann ein Gast kam, brachte er's nicht über sich, von seinen Schafen und Rindern zu nehmen, um dem Gast etwas zuzurichten, der zu ihm gekommen war, sondern er nahm das Schaf des armen Mannes und richtete es dem Mann zu, der zu ihm gekommen war. Spätestens an dieser Stelle müsste David eigentlich ahnen, dass Nathan ihm nicht irgendeine Geschichte erzählen will, sondern dass sie auf die eine oder andere Weise mit ihm zu tun haben muss. Will sich Nathan vielleicht darüber beschweren, dass die ärmeren Leute in Israel im Vergleich zu den reicheren zu viel Steuern bezahlen müssen? Nun, selbst auf diese Idee kommt David nicht. Wie es scheint, hört er Nathan so interessiert zu, dass er weiterhin ganz bei der eigentlichen Handlung der Geschichte bleibt. Der reiche Mann hat also demnach dem Armen sein einziges Schaf weggenommen, um seinem Gast eine leckere Mahlzeit zuzubereiten. Weiter ab Vers 5. Da geriet David in großen Zorn über den Mann und sprach zu Nathan: So wahr der Herr lebt, der Mann ist ein Kind des Todes, der das getan hat. Dazu soll er das Schaf vierfach bezahlen, weil er das getan und sein eigenes geschont hat. Davids Reaktion zeigt, dass er Nathans Geschichte offenbar für einen Rechtsfall hält, über den er als König entscheiden soll. Und sein Gerechtigkeitsempfinden funktioniert nach wie vor tadellos. Ohne zu zögern, verurteilt er die schändliche Tat des reichen Mannes. Ich sehe David förmlich vor mir, wie er vor lauter Zorn von seinem Thron aufspringt und ruft: Wer ist dieser Mann? Sofort festnehmen, und wenn sich herausstellt, dass er tatsächlich schuldig ist, dann wird er sterben. Leider muss ich eingestehen, dass es mir manchmal ganz ähnlich wie David ergeht. Mein Gerechtigkeitsempfinden ist immer dann besonders ausgeprägt, wenn es um die Verfehlungen anderer Leute geht. Bei mir selbst dagegen drücke ich gern mal ein Auge zu. David allerdings wird vom Propheten Nathan sehr schnell aus der Position des Richters herausgeholt und zum Angeklagten gemacht. Ich lese weiter ab Vers 7. Da sprach Nathan zu David: Du bist der Mann. So spricht der Herr, der Gott Israels: Ich habe dich zum König gesalbt über Israel und habe dich errettet aus der Hand Sauls und habe dir deines Herrn Haus gegeben, dazu seine Frauen, und habe dir das Haus Israel und Juda gegeben. Und ist das zu wenig, will ich noch dies und das dazu tun. Du bist der Mann, sagt Nathan und vergleicht David mit dem reichen Mann aus seiner Geschichte. Und damit sich David tatsächlich in dem reichen Mann wiedererkennt, zählt Nathan auf, was Gott ihm, David, alles gegeben hat. Neben allerlei Besitztümern auch Macht und Ansehen und ja auch einige Frauen, ohne die David nicht auszukommen meint. Ist das zu wenig, will ich noch dies und das dazu tun, lässt Gott den Propheten Nathan sogar noch sagen. Das klingt in meinen Ohren fast so, als ob Gott seinem Auserwählten, dem Mann nach Gottes Herzen, wie David an anderer Stelle genannt wird, kaum etwas ausschlagen kann. Aber wenn David meint, sich einfach etwas nehmen zu können, was einem anderen gehört, dann überschreitet er damit eine von Gott gesetzte Grenze. Zumal wenn der andere kaum etwas besitzt und ihm durch den Diebstahl praktisch alles genommen wird. Im Auftrag Gottes stellt Nathan, der Prophet, König David zur Rede und fragt ihn, Vers 9, »Warum hast du denn das Wort des Herrn verachtet, dass du getan hast, was ihm missfiel? Uriah, den Hethiter, hast du erschlagen mit dem Schwert, seine Frau hast du dir zur Frau genommen, ihn aber hast du umgebracht durch Schwert der Ammoniter.« Nun hat Nathan also klar ausgesprochen, was Gott David vorwirft. Er, der König von Israel, hat gegen zwei grundlegende Gebote verstoßen. Du sollst nicht Ehe brechen und du sollst nicht töten. Eine ungeheuerliche Anschuldigung, die den Propheten Nathan wirklich Kopf und Kragen kosten könnte. Zumal wahrscheinlich einige Leute von Davids Hofstaat anwesend sind, die nun wissen, was sie vorher nur vermutet haben. Und dann prophezeit Nathan, dass auf David schwere Zeiten zukommen werden. Zeiten voller Unfriede und mit familiären Problemen. Nathan spricht im Auftrag Gottes: Nun, so soll von deinem Hause das Schwert nimmermehr lassen, weil du mich verachtet und die Frau Urias des Hethiters genommen hast, dass sie deine Frau sei. So spricht der Herr: Siehe, ich will Unheil über dich kommen lassen aus deinem eigenen Hause und will deine Frauen nehmen vor deinen Augen und will sie deinem Nächsten geben, dass er bei ihnen liegen soll an der lichten Sonne. Denn du hast's heimlich getan, ich aber will dies tun vor ganz Israel und im Licht der Sonne. Diese Verse machen schon deutlich, David wird an den Folgen seiner Sünden schwer zu tragen haben. Die Sünden an sich sollen aber nach dem Willen Gottes nicht weiter auf ihm lasten. Ohne diese Begnadigung gäbe es für David keine Rettung, wie er selbst einsieht. Vers 13. Da sprach David zu Nathan: Ich habe gesündigt gegen den Herrn. Nathan sprach zu David: So hat auch der Herr deine Sünden weggenommen. Du wirst nicht sterben. Wir erinnern uns, sowohl der Verstoß gegen das Gebot, du sollst nicht Ehe brechen, wie auch gegen das Gebot, du sollst nicht töten, zog normalerweise die Todesstrafe nach sich. David bleibt diese erspart. Vers 14. Aber weil du die Feinde des Herrn durch diese Sache zum Lästern gebracht hast, wird der Sohn, der dir geboren ist, des Todes sterben. Aus heutiger Sicht ist es schwer nachzuvollziehen, warum David mit dem Leben davonkommt, während sein kleiner Sohn sterben soll, obwohl er ja nichts kann für die Sünden seiner Eltern. Auch David empfindet diese Strafe als fürchterlich und versucht bis zuletzt, Gott doch noch davon abzubringen. Doch obwohl Gott seinen Entschluss nicht ändert, scheint die direkte Auseinandersetzung mit Gott David zu verändern. In den Versen 15 bis 19 wird geschildert, wie David von dem kleinen Sohn, den ihm Batseba geboren hat, Abschied nehmen muss. Und Nathan ging heim, und der Herr schlug das Kind, das Urias Frau David geboren hatte, so dass es todkrank wurde. Und David suchte Gott um des Knäbleins willen und fastete, und wenn er heimkam, lag er über Nacht auf der Erde. Da traten herzu die Ältesten seines Hauses und wollten ihn aufrichten von der Erde. Er aber wollte nicht und aß auch nicht mit ihnen. Am siebenten Tage aber starb das Kind, und die Männer Davids fürchteten sich, ihm zu sagen, dass das Kind tot sei. Denn sie dachten, siehe, als das Kind noch am Leben war, redeten wir mit ihm, und er hörte nicht auf uns. Wie könnten wir ihm nun sagen, das Kind ist tot? Er könnte ein Unheil anrichten. Davids Leute fürchten also das Schlimmste. Wird David aus lauter Bitterkeit und Verzweiflung alles in Trümmer legen? Wird er womöglich um sich schlagen und andere verletzen? Oder sich gar selbst das Leben nehmen? Die Vertrauten Davids sind wirklich ratlos und erleben dann mit, wie sich sein Verhalten plötzlich vollkommen ändert. Weiter ab Vers 19. Als aber David sah, dass seine Männer leise redeten, merkte er, dass das Kind tot sei, und sprach zu seinen Männern, »Ist das Kind tot?« Sie sprachen, »Ja.« Da stand David von der Erde auf und wusch sich und salbte sich und zog andere Kleider an und ging in das Haus des Herrn und betete an. Und als er wieder heimkam, ließ er sich Speise auftragen und aß. Da sprachen seine Männer zu ihm, »Was soll das, was du tust? Als das Kind lebte, hast du gefastet und geweint. Nun es aber gestorben ist, stehst du auf und isst?« Er sprach, »Als das Kind noch lebte, fastete ich und weinte, denn ich dachte, wer weiß, ob mir der Herr nicht gnädig wird und das Kind am Leben bleibt. Nun es aber tot ist, was soll ich fasten? Kann ich es wieder zurückholen? Ich werde wohl eines Tages zu ihm fahren, es kommt aber nicht wieder zu mir zurück.« Soweit die Verse 19 bis 23. Wie es scheint, fügt sich David seinem Schicksal und nimmt die Strafe, die Gott ihm auferlegt hat, an. Wir können nur ahnen, was in David vorgegangen sein mag, als er mit Gott um das Leben seines Sohnes gerungen hat. Am Ende aber steht nicht blanke Verzweiflung, sondern die Einsicht gegenüber Gott, dein Wille geschehe. Das kommt dadurch zum Ausdruck, dass David, Vers 20, Gott anbetet und ihm die Ehre gibt und sich wieder dem Leben zuwendet. Er wäscht sich, zieht sich neue Kleider an und beginnt wieder zu essen. Alles Anzeichen dafür, dass Gott ihn mit neuem Lebensmut ausgerüstet hat. Aus Vers 23 geht außerdem hervor, dass er trotz aller Geschehnisse nicht daran zweifelt, dass sein kleiner verstorbener Sohn es gut haben wird bei Gott und dass er ihn eines Tages wiedersehen wird. Ich lese weiter ab Vers 24. Und als David seine Frau Batseba getröstet hatte, ging er zu ihr hinein und wohnte ihr bei. Und sie gebar einen Sohn, den nannte er Salomo. Und der Herr liebte ihn. Und er tat ihn unter die Hand des Propheten Nathan. Der nannte ihn Jedidja um des Herrn willen. Der Name Jedidja bedeutet Geliebter des Herrn. Und weil Nathan, der Prophet, den kleinen Salomo so nennt, können wir wohl davon ausgehen, dass Gott selbst diesen Namen für ihn vorgesehen hat. Jedidja, Geliebter des Herrn. Im nun folgenden Textabschnitt, der die restlichen Verse von Kapitel 12 umfasst, wird die Berichterstattung aus Kapitel 10 und aus Kapitel 11, Vers 1 fortgeführt. Worum ging es da? Nun, im Kampf gegen die Ammoniter musste Joab, der Feldhauptmann der Israeliten, eine besondere Strategie anwenden, weil sich die Ammoniter die Aramäer zu Hilfe geholt hatten. Während Joab mit besonders erfahrenen Kriegern auf freiem Felde gegen die Aramäer kämpfte, stellte sich sein Bruder Abishai mit den nicht ganz so erfahrenen Kriegern den Ammonitern entgegen. Als diese mitbekamen, dass die Aramäer, von denen sie eigentlich Hilfe erwartet hatten, klein beigeben mussten, zogen sie sich in das Innere der gut befestigten Stadt Rabba zurück. In Kapitel 12 wird nun berichtet, wie die Israeliten Rabba, die Hauptstadt der Ammoniter, erobern. Ich lese weiter ab Vers 26. So kämpfte nun Joab gegen Rabba, die Stadt der Ammoniter, und eroberte die Königsstadt und sandte Boten zu David und ließ ihm sagen, ich habe gekämpft gegen Rabba und schon die Wasserstadt eingenommen. Mit der Wasserstadt ist der untere Teil der Stadt gemeint. Er liegt an einem Wasserlauf, der für die ganze Wasserversorgung wichtig ist. Damit wäre es für Joab, den Feldhauptmann der Israeliten, wohl nicht mehr besonders schwierig, auch den Rest der Stadt einzunehmen. Doch Joab zögert. Sollte nicht lieber David, der König Israels, die Stadt in Besitz nehmen und den König der Ammoniter entmachten? Per Bote bekommt David deshalb von Joab die folgende Mitteilung. Weiter ab Vers 28. So bring nun das übrige Kriegsvolk zusammen und belagere die Stadt und erobere sie, damit nicht ich sie erobere und mein Name über ihr ausgerufen werde. So brachte David das ganze Kriegsvolk zusammen und zog hin und kämpfte gegen Rabba und eroberte es und nahm seinem König die Krone vom Haupt. Die war an Gewicht einen Zentner Gold schwer, nach heutigem Maß etwa 35 Kilogramm. Und an ihr war ein Edelstein, und sie wurde David aufs Haupt gesetzt. Und er führte aus der Stadt viel Beute weg. Aber das Volk darin führte er heraus und stellte sie als Fronarbeiter an die Sägen, die eisernen Pickel und an die eisernen Äxte und ließ sie an den Ziegelöfen arbeiten. So tat er mit allen Städten der Ammoniter. Danach kehrten David und das ganze Kriegsvolk nach Jerusalem zurück. Soweit die Verse 28 bis 31. Fast bekommt man den Eindruck, dass David nun wieder ganz der Alte ist, als ob er sozusagen von Gott rehabilitiert wurde. In gewisser Weise ist das tatsächlich der Fall. David geht als der große König Israels in die Geschichte ein. Andererseits wird es in seinem Leben noch zu einigen Situationen kommen, in denen ihn seine eigenen Schwächen, ja, und auch bestimmte Sünden einholen werden. Das Entscheidende aber scheint mir zu sein, dass David immer wieder die Nähe Gottes sucht und von ihm angenommen wird. Zum Schluss dieser Sendung möchte ich gern noch auf Psalm 51 hinweisen, der uns einen tiefen Einblick in Davids Herz gewährt. Sinngemäß heißt es dort ganz am Anfang, ein Psalm Davids, den er aufschrieb, nachdem der Prophet Nathan ihn wegen seines Ehebruchs mit Bathseba zurechtgewiesen hatte. Du großer, barmherziger Gott, sei mir gnädig, erbarme dich meiner, tilge meine Sünden aus, wasche mich rein von meiner Schuld. Und dann folgt in Vers 12 der bekannte Satz, schaffe in mir Gott ein reines Herz und gib mir einen neuen, beständigen Geist. Das war's mal wieder. Das war eine weitere Folge aus der Sendereihe Durch die Bibel. Ich danke Ihnen für Ihr Interesse und würde mich freuen, wenn Sie auch beim nächsten Mal wieder mit dabei sind. Dann stehen aus dem zweiten Buch Samuel die Kapitel 13 und 14 im Mittelpunkt. Bis dahin, auf Wiederhören und ein herzliches Gott befohlen.

0: Es ist 7 Uhr und 30 Minuten. 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
1: Heute lesen wir aus dem Propheten Jesaja im Kapitel 29, die Verse 17 bis 24. Und ich benutze hier eine moderne Übersetzung in heutigem Deutsch. Und übrigens, was hier über den Libanon gesagt wird, könnte auch für weitere Teile der Welt gelten, auch bis hinein in unsere Zeit. Also sind diese Worte auch eine Botschaft an uns. Jesaja schreibt, Vers 17, nur noch ganz kurze Zeit, dann verwandelt sich der abgeholzte Libanon in einen Obstgarten, und der Obstgarten wird zu einem wahren Wald. Dann werden selbst Taube hören, was aus dem Buch vorgelesen wird, und die Blinden kommen aus ihrer Nacht hervor und können sehen. Für die Geringen wird der Herr eine Quelle ständig wachsender Freude sein, und die stets Benachteiligten werden jubeln über den heiligen Gott Israels. Dann ist es aus mit den Unterdrückern und den frechen Spöttern. Ausgerottet werden alle, die Böses im Schilde führen, alle, die andere zu Unrecht beschuldigen, die einen Richter daran hindern, Recht zu sprechen und den, der Recht sucht, mit haltlosen Begründungen abweisen. Darum sagt der Herr, der Abraham gerettet hat, zu den Nachkommen Jakobs, Israel soll nicht länger enttäuscht werden und sie schämen müssen. Wenn ihr seht, was ich in eurer Mitte tun werde, dann werdet ihr mich ehren, mich, den heiligen Gott Jakobs. Ihr werdet alles tun, um mir, dem Gott Israels, nicht zu missfallen. Dann kommen die, die ihren klaren Kopf verloren haben, wieder zur Einsicht, und die Aufsässigen nehmen Vernunft an. Soweit der Text aus Jesaja Kapitel 29, Vers 17 bis 24, nach einer modernen Übersetzung in heutigem Deutsch. Es scheint so, als gäbe es keine Aussicht auf bessere Verhältnisse. Wirtschaftlich sieht es dunkel aus. Die meisten Länder der Dritten Welt sind so hoch verschuldet, dass es keine Hoffnung gibt, diese Beträge jemals zurückerstatten zu können. Übrigens sind auch viele der hochentwickelten Länder so stark verschuldet, dass man sich fragt, wie soll das weitergehen? Dazu haben die Industrieländer hohe Arbeitslosenziffern und sind in einen heißen Wettstreit um Absatzmärkte getreten. Auch die großen Ideologien wie Kommunismus und Sozialismus haben ihre Hoffnungen aufgeben müssen. Trotz erbitterter Kämpfe von Seiten der Grünen und ihrer Anhänger geht die Zerstörung der Natur weiter. Auch mit dem Weltfrieden sieht es nicht viel besser aus. Überall entstehen neue Kriegsherde. Armut und soziale Not, je nachdem, was man darunter versteht, gibt es auch noch weiter. Und es sieht aus, als würden sich diese Probleme in Zukunft noch verschärfen. Eher verschärfen, als sich lösen lassen. Die Aussichten auf bessere Verhältnisse sind gering. Auch die Versprechen der Politiker und die Ratschläge der Wirtschaftsplaner können nicht viel daran ändern. Die Zukunft ist und bleibt dunkel. Und selbst die Bibel scheint uns da nicht allzu viel Hoffnung zu machen. Das Bild, das sie malt, ist auch Krieg und Gericht, Hunger, Leiden, Kriminalität und alle Arten schrecklicher Sünden. Dann zum Schluss kommt der Weltuntergang und die ewige Verdammnis für alle Menschen, die nicht an Jesus geglaubt haben. Wo gibt es denn noch Hoffnung? Ja, manche Menschen sagen, die Sterne stehen günstig, ein neues Zeitalter hat angefangen. Das Zeitalter der Harmonie, der Brüderlichkeit und Geistlichkeit. Da waren genug, die sich an diesen Hoffnungsschimmer klammerten. Aber nur, um dann noch frustrierter und enttäuschter zu sein, wenn nämlich die Versprechungen nicht eintreffen. Wo gibt es Hoffnung und Licht? Wir haben heute wieder einen Abschnitt aus dem Propheten Jesaja im Alten Testament gelesen. Jesaja hat schon viele dunkle Prophetien gebracht. Er hat uns schon manches Mal erschreckt mit seinen grausamen Gerichtsbotschaften, mit seinen furchtbaren Drohungen. Aber heute klang seine Botschaft ganz anders, so freundlich, so verheißungsvoll. Er beschreibt bessere Verhältnisse. Nur noch ganz kurze Zeit, sagt er, dann verwandelt sich der abgeholzte Libanon in einen Obstgarten. So fängt er die Botschaft an und so geht sie weiter. Seine trostreichen Worte gelten den Blinden und Tauben, den Geringen und Benachteiligten, den Unterdrückten und denen, die unter der Frechheit und Gottlosigkeit anderer gelitten haben. Bei Gott gibt es also nicht nur Gericht und Strafe, nicht nur Hölle und Verdammnis, sondern auch glückliches Leben, Hoffnung, Freude, Frieden und bessere Verhältnisse. Wir glauben den Drohungen und Gerichtsankündigungen Gottes, wir glauben aber auch seinen Verheißungen für eine bessere Welt. Wenn wir über diese Aussagen in Kapitel 29 des Buches Jesaja nachdenken, dann fallen uns einige Dinge auf, über die ich gleich mehr sagen möchte. Wir sprechen darüber, dass Jesaja in seinem Kapitel 29 etwas Positives und Schönes gesagt hat. Erstens einmal fragen wir uns, wer wird die Verhältnisse ändern? Die Menschen schauen nach jemandem aus, der ihre Hoffnungen und Wunschträume erfüllen kann. Einige wenden sich an die Politiker, die viel Macht und Einfluss haben. Wenn jemand die Lage dieser Welt verändern kann, dann sind sie es, so rechnet man. Die Politiker wissen um ihre Bedeutung und machen allerhand Versprechen. Das erleben wir in jedem Wahlkampf. Die Politiker sehen meist die Not und die Gefahr, in der sich ein Land befindet, und sie meinen auch, die Ursachen zu kennen und die Lösungen zu wissen. Aber im Grunde genommen wissen sie ganz genau, dass sie ihre Versprechen nicht halten können und keine Lösungen für die großen Probleme haben. Die Verbesserungen, die uns die Politiker gebracht haben, sind nur begrenzt und vorübergehend. Und es ist schon sehr gewagt, wenn jemand seine ganze Hoffnung auf große Männer der Politik setzt. Auch eine Änderung der Systeme kann eigentlich keine grundlegende Besserung in der Welt bringen. Demokratie, Republik, Monarchie, Militärregierung, Diktatur. Wer kann heute wirklich sagen, was besser ist? Jede Form hat ihre Nachteile und immer wieder kommt es auch auf die Menschen an, die an der Spitze stehen. Korruption, Unmoral, Egoismus gibt es in jeder Form von Regierung und die Interessen der Armen und Unterdrückten sind sowieso vergessen, sobald jemand in einflussreicher Position ist und sich den Forderungen der verschiedenen Bevölkerungsschichten ausgesetzt sieht. Politik und andere Systeme können nicht wirklich unsere Lage ändern und die Zukunft der Welt hoffnungsvoller machen. Auch nicht die Wissenschaft kann es. Die Wissenschaft kann neue Medizinen entwickeln, neue Formen, wie man Diagnose stellen und Krankheiten entdecken kann. Sie kann Düngemittel erfinden, die das Getreide schneller wachsen und mehr Frucht bringen lassen. Sie kann Gift

allein fähig dazu. Er allein kann Wunder tun. Er allein ist mächtig und weise genug, bestehende Ordnungen zu ändern und andere Verhältnisse herbeizuführen. Gott kann diese Welt verändern und er wird es tun. Es ist gut, wenn wir damit rechnen und uns darauf einstellen. Zweitens fragen wir uns, wann wird das geschehen? In unserem Abschnitt heißt es, nur noch ganz kurze Zeit. Dann verwandelt sich der abgeholzte Libanon in einen Obstgarten. Und hier wird von einer ganz bestimmten Zeit, von einem begrenzten Gebiet zu einem bestimmten Volk gesprochen. Gewisse Veränderungen hat Gott schon herbeigeführt in der Geschichte des Volkes Israels und in anderen Zusammenhängen. Aber die schon und noch geschehenen Veränderungen sind auch nur ein Abbild von der großen Veränderung, die am Ende der Zeiten geschehen wird. Dann wird Gott einen völlig neuen Himmel und eine neue Erde schaffen, in denen wir unter ganz anderen Bedingungen leben werden. Da wird es keinen Hunger und keine Krankheit, keinen Krieg und keine Tränen mehr geben. Man wird dort ewig leben und Sünde gibt es da nicht mehr. Diese Erde wird vergehen und einer neuen, besseren Platz machen. Die Bibel sagt, nur noch kurze Zeit. Wie nah wir schon der Erfüllung des Planes Gottes sind, ahnen wohl die meisten nicht. Es kann auch sein, dass unsere Generation und auch die nächste den Wechsel noch nicht erlebt. Aber was in zwei oder drei oder mehr Generationen im Verhältnis zum Alter der Erde oder im Verhältnis zu den Maßstäben, mit denen Gott die Zeit misst? Wir tun gut daran, damit zu rechnen, dass Gott bald die Erde verwandeln wird. Wenn wir das bedenken, dann wird unser Lebenswandel auch mehr auf Gott und seine Sache konzentriert sein. Der Prophet Jesaja spricht davon, dass bessere Zeiten anbrechen werden. Und wir haben uns gefragt, durch wen werden diese besseren Zeiten kommen? Und klar wird in dem Text, dass Gott die Umstände verändern wird. Kein Mensch kann so eingreifen, dass sich alles entscheidend ändert. Zweitens, wann wird das alles geschehen? Und wir haben gesehen, dass Jesaja meint, nur noch kurze Zeit. Das ist natürlich relativ. Drittens fragen wir uns, warum wird Gott eines Tages die Verhältnisse ändern? Darauf gibt es sicher viele Antworten. Erstens, weil die Welt gefallen, verdorben und nicht mehr nach dem Willen Gottes ist. Die Erde ist verflucht, voller Sünde und Gottlosigkeit, alles ist vergänglich und dem Tode bestimmt. So sollte es nicht sein und bleiben. Darum muss Gott eines Tages die Verhältnisse ändern. Zweitens, weil er es verheißen hat. Schon nach dem Sündenfall der Menschen, ganz am Anfang der Bibel, hat Gott Pläne für eine Wiederherstellung der harmonischen Zustände gemacht. Immer wieder hat er andeutungsweise oder direkt von einer herrlichen Zukunft, einer neuen Welt, in der Gerechtigkeit wohnt, gesprochen. Nun muss Gott auch diese Verheißungen einhalten. Drittens, Gott wird die Verhältnisse ändern, damit er allein Ruhm und Ehre bekommt. Alles, was Gott tut, tut er schließlich und endlich zu seiner Ehre. Es heißt ja hier, wenn ihr seht, was ich in eurer Mitte tun werde, dann werdet ihr mich ehren. Es ist für viele schwer zu verstehen, dass Gott die Verhältnisse nicht in erster Linie um der Menschen willen ändern will, damit ihre Not beseitigt wird und sie ein besseres Leben haben. Nein, Gott ändert die Verhältnisse um seinetwillen, damit er die Ehre und Anbetung bekommt, damit die Menschen ihn bewundern, ihm danken und ihm zu gefallen leben. Alles, was Gott tut, hat seinen Sinn und sein Ziel in Gott selbst. Und zusätzlich ist es aber auch noch für uns Menschen das Beste, was uns passieren kann. Darum ist es das Vernünftigste, Gott nicht zu kritisieren, sondern ihn wirklich zu akzeptieren und ihn zu ehren. Die Tatsache, dass Gott die Welt und die Verhältnisse ändern wird, hat heute bedeutungsvolle Anwendungen für uns. Wir leben schon lange in dem Bewusstsein, dass sich etwas ändern muss und etwas ändern wird. Aber bisher erwarten alle, dass diese Veränderungen durch Menschen, durch uns selbst geschehen müssen. Das stimmt aber nicht. Also für uns bedeutet das, erstens, glauben, nicht kämpfen. Eine neue Welt wird nicht durch unsere Anstrengungen und unsere Bemühungen entstehen. Das heißt allerdings auch nicht, dass wir passiv und uninteressiert das Weltgeschehen an uns vorüberziehen lassen sollen. Was Gott jedoch von uns erwartet, ist nicht der verzweifelte Kampf mit menschlichen Waffen und Mitteln, sondern Glauben. Wir sollen auf Gott schauen, ihm vertrauen und erwarten, dass er erfüllt, was er verheißen hat. Glauben ist nicht Untätigkeit. Es ist aber Wissen und Handeln nach dem, was wir glauben. Christen sollten durchaus aktiv sein und für das Wohl der Menschen und der Umwelt arbeiten, aber immer in dem Bewusstsein, die große Veränderung muss durch Gott selbst kommen. Zweitens, Gehorsam, nicht Programme machen und Pläne schmieden. Die Verbesserung der Welt erwirkt Gott, aber wir sollen ihm gehorchen, seine Gebote kennen und beachten und nach seinem Willen leben.
nicht Programme zum Schutz der Umwelt, nicht

Genmanipulation. Nicht Weltorganisationen können unsere Lage wirklich verbessern, sondern es geschieht durch Gott. Trotzdem ist es unsere Verantwortung, Gott zu gehorchen und nach seinem Willen zu leben. Und schon allein dieser Gehorsam kann die Welt verändern. Drittens, Gottes Recht verkündigen. Die Welt wird neu werden. Das ist eine Tatsache, die wir verkündigen oder bekannt machen sollten. Dabei dürfen wir nicht vergessen, den Menschen zu sagen, wie auch sie in die herrliche Gemeinschaft mit Gott in der neuen Welt kommen können. Das ist nur möglich durch Jesus Christus, den Sohn Gottes, der für unsere Sünden am Kreuz auf Golgatha starb, damit wir die Strafe nicht zu tragen brauchen, sondern ewiges Leben haben können. Das ist das Evangelium, das wir der Welt bringen dürfen. Wir beten noch. O Gott, wir danken dir für die wunderbaren Aussichten auf eine bessere Welt unter deiner Herrschaft. Wir danken dir auch, dass diese neue Welt nicht von Menschen gemacht sein wird. Wir danken dir, dass jedermann diese bessere Welt erleben kann, der Jesus Christus vertraut und ihm gehorcht. Amen.

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Sabine sucht ihren Weg. 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Dieses Hörbuch ist eine Produktion des christlichen Verlages Arcor.

0: Rauschgift ein großes Problem. Sabine, ein Mädchen aus christlichem Elternhause, ist in die Abhängigkeit dieses Giftes geraten. Sie erlebt alle Tiefen dieser Sucht und weil sie nicht in der Gummizelle enden will, versucht sie davon loszukommen. Trotz allem guten Willen erfolglos. Gibt es noch eine Hilfe für sie?
1: Sabine sucht ihren Weg, von Anni Wienbruch, gelesen von Regina Penner. Ich möchte, ehe ich diese Geschichte beginne, zuvor betonen, dass sie sich, wie die meisten meiner Erzählungen, wirklich zugetragen hat. Nur die Namen und äußere Umstände habe ich selbstverständlich umändern müssen. Vor einigen Tagen war ich am Spätnachmittag in der Sprechstunde meines Arztes. Als ich aus der Tür trat, stieß ich fast mit einem zierlichen jungen Mädchen zusammen, das hineingehen wollte. »Was tust du denn hier, Sabine?« fragte ich. »Bist du krank? Habe ich dich deshalb so lange nicht gesehen? Natürlich fehlt dir etwas, sonst wärst du ja nicht hier. Oder hast du dir, wie die Maike, die noch im Wartezimmer sitzt beim Handballspiel, ausgerechnet den Daumen verknackst?« Sabine lächelte verlegen. Nach Handballspielen sah sie nicht aus. Ihr an sich schon schmales Gesicht war sehr blass. Sie sah direkt jämmerlich aus. Sie antwortete nicht, lächelte mich nur weiter wie hilfesuchend an und ich wollte nicht noch in sie dringen. Schließlich wartete doch der Arzt schon auf sie. Klapp, machte die Sprechzimmertür hinter ihr. Klapp, die Haustür danach hinter mir. Auf der Straße traf ich eine Bekannte. Nun, wie das so ist, man begrüßt sich, bleibt stehen und wenn nicht gerade ein Platzregen kommt, dauert solch eine Unterhaltung länger, als man vorhatte. Bei der Verabschiedung wandte ich mich zu dem Arzthaus hin und sah ein kleines Persönchen in roten Hosen, grüner Jacke und rotem Mützchen in der Ferne wie wartend stehen. Das reine Rumpelstilzchen, dachte ich. Doch dann fiel mir ein, dass das ja die Sabine war. Ob sie auf mich wartete? Natürlich. Kaum hatte ich mich endgültig von meiner Bekannten gelöst, die ebenso rätselig war wie ich, da hörte ich schon eilige Schritte hinter mir. Ich blieb stehen. Sie holte mich ein, streckte mir eine sehr kalte Hand hin, die in der meinen zitterte, und sagte ganz atemlos, »Oh, ich wollte nur fragen, ob ich mal einen Abend zu Ihnen kommen könnte.« »Gewiss«, antwortete ich, »rufe aber vorher an.« »Ein paar Minuten bis zum Abendessen kannst du auch jetzt schon mit hereinkommen. Wir sind ja schon vor meinem Haus.« In meinem Wohnzimmer saß Sabine klein und abgemagert, wie ein Häufchen Elend vor mir. Aber aus dem krank wirkenden Gesicht schauten die braunen Augen seltsam glänzend. Sie krampfte die Hände immer auf und zu und immer wieder zog sie an ihren Jackenärmeln. »Frierst du?« fragte ich. Sie schüttelte hastig den Kopf. »Du zitterst ja«, sagte ich. »Du bist wohl wirklich recht krank.« »Oh nein«, versicherte sie. »Ich bin bloß immer so aufgeregt. Und wenn ich mir auch nur ein harmloses Schlafmittel oder Hustentropfen verschreiben lasse, dann beben mir immer die Knie. Darum konnte ich auch vorher nicht mit Ihnen sprechen. Ich habe dann so Angst.« »Angst?«, staunte ich. »Wovor denn? Er tut dir doch nicht weh. Bekommst du Spritzen?« »Nein, nein, keine Spritzen«, wehrte sie merkwürdig aufgeregt ab. »Ich bin immer bange, er könnte es merken.« »Was denn?«, forschte ich. »Ach, nichts, nichts. Ich bin nun mal so«, wich sie aus und zupfte wieder an ihren Ärmeln. Ich wollte sie nicht verscheuchen. Ich forschte nicht weiter nach etwas, was sie vor mir und auch dem Arzt verbergen wollte. Wenn ich behutsam vorging, kam ich doch wohl hinter ihr Geheimnis. »Wo warst du denn so lange?«, fragte ich. »Früher hast du mich als meine ehemalige Schülerin oft besucht, wenn ihr auch in den Nachbarort gezogen seid.« Sie lächelte verlegen, aber auch etwas verschmitzt. »Ich war ausgekniffen, einfach von zu Hause weggelaufen. Das heißt, natürlich gefahren. Ich konnte es schließlich nicht mehr aushalten. Und jetzt bin ich wieder nah daran auszukneifen. Sie sind alle so hässlich zu mir.« »Ach so«, meinte ich. »Und du bist die Liebenswürdigkeit selber zu ihnen? Wie es in den Wald heilt, so schallt es heraus.« Sie schüttelte den Kopf, dass ihr die Haarsträhnen flogen. »Klar, dass ich nicht liebenswürdig bin«, gab sie zu. »Doch es kommt auch darauf an, wer zuerst in den Wald hineinruft. wenn dauernd an einem herumgezogen wird. Das soll man tun und das darf man nicht tun und so weiter, zum Kotzen. Halt, hier muss ich mich ja auch benehmen. Also zum Weglaufen ist das. Und das habe ich dann getan, bin abgehauen. Natürlich nicht mit der Bahn, sonst hätten sie ja zu Hause gleich gewusst, wohin ich war, hätten nur am Schalter zu fragen brauchen. In solch einem kleinen Ort kennt jeder den anderen. Allerdings, sie überlegte, ich hätte auch eine Fahrkarte zur nächsten Stadt nehmen können und von da aus eine neue. Das habe ich nicht überlegt, doch so ging's einfacher. Ich habe mein Köfferchen gepackt und bin mit dem Wagen losgefahren. Sieh mal an, sagte ich. Also auch noch an den Straßen gestanden und die Arme zum Mitnehmen ausgestreckt. So leichtsinnig bist du. Was hätte dir alles zustoßen können? Ist mir aber nichts zugestoßen, lachte sie nervös. Ich bin auch gar nicht als Anhalter gefahren. So dumm bin ich auch nicht. Ich weiß, was einem jungen Mädchen da geschehen kann. Ich bin mit einer Taxe gefahren und dann mit dem D-Zug. Fein, lobte ich spöttisch. Nobel muss die Welt zugrunde gehen, heißt ein altes Scherzwort. War auch nachher fein, trumpfte Sabine auf. Sie schaute mich dabei geradezu triumphierend, aber auch zugleich ängstlich an. Ich bin nicht so einfältig, wie Sie meinen, fuhr sie fort. Ich bin nicht so mit ein paar Mark ins Blaue hineingefahren und bei meinen Eltern habe ich mir vorher auch nichts geklaut. Ich habe mir gedacht, die Urlaubs- und Ferienzeit beginnt bald. Da suchen sie überall in den Kur- und Badeorten Hausmädchen, Haustöchter. Mit meiner kaufmännischen Lehre kann ich keinen Blumentopf gewinnen. Ich habe ja keine Zeugnisse vorzuweisen. Ich fahre in irgendeinen feinen Badeort, suche mir dort irgendeine Stelle, erzähle, ich wollte eine Saison den Haushalt, die Küche oder das Servieren oder alles drei lernen. Ich würde Ihnen schon was zusammenfabulieren. Ich wählte dies bekannte Travemünde an der Ostsee. Davon liest man doch so viel. Das wäre doch gelacht, wenn sie da nicht Personalmangel hätten und ich nicht Arbeit bekäme, ohne dass man mich lange ausfragt nach dem Woher und so irgendwie ausquetscht, dass ich ausgerissen wäre. Na, es gelang auch. Zuerst war ich allerdings enttäuscht. In Hamburg, in Lübeck, nochmal umsteigen und dann in solch einem Bummelbähnchen immer durchs flache Land zuckeln. Grässlich, so eine Ebene. Vielen Menschen der Ebene gefallen unsere Berge nicht, warf ich ein. Was? Staunte sie. Ja, versicherte ich. Vor Jahren hatten wir mal ein 16-jähriger Greta von einem reichen Bauernhof in der Marsch hier zu Besuch. Gretas Mutter hatte sich in Bad Rieburg mit meiner Mutter sehr angefreundet. Das heißt, wahrscheinlich umgekehrt. Meine liebe Mutter hatte die Gabe, überall Freundschaft zu schließen. Nun, als wir diese Greta einmal stolz fragten, sind unsere Berge nicht schön? Antwortete sie gedehnt. Oh ja, aber man sieht ja nicht, was dahinter ist. Für sie war die Weite der Ebene die wahre Schönheit. Und hast du nicht auch bewundernd auf das Meer geschaut? Ach ja, antwortete Sabine ebenso gedehnt. Aber die Berge sind mir doch lieber. Wenn ich es wieder nicht aushalten kann, ziehe ich solch eine Gegend vor. Ich laufe nämlich bald wieder fort. Sabine, rief ich ärgerlich. Wirst du denn gar nicht vernünftig? Wenn alle fortlaufen wollten, wenn ihnen irgendetwas nicht passt, so hätten wir eine ärgere Völkerwanderung, als je berichtet wurde. Und vor Gott, dem dein Tun nicht verborgen ist, laufen wir erst recht nicht fort. In einem Psalm heißt es, nehme ich Flügel der Morgenröte und bliebe am äußersten Meer, so würde auch dort deine Hand mich führen und deine Rechte mich halten. Spräche ich, Finsternis möge mich decken und Nacht statt Licht um mich sein, so wäre auch Finsternis nicht finster bei dir. Lies mal heute Abend diesen 139. Psalm mit den Worten, wohin soll ich gehen vor deinem Geist und wohin soll ich fliehen vor deinem Angesicht? Sabine hob trotzig den Kopf. Ich lese nicht in der Bibel, daraus wird zu Hause genug vorgelesen und jetzt fangen sie auch noch an zu predigen. Sie schaute sich zögernd nach der Tür um, stand halb auf. »Ich halte sie wohl auf«, sagte sie. »Nein, so durfte ich nicht mit dir anfangen. Nein, nein, bleib nur noch. Erzähle doch, wie es dir weiterging«, lud ich sie ein. Sie setzte sich langsam wieder. »Nun, zuerst, als ich in Travemünde ankam, war ich enttäuscht«, fuhr sie in ihrem Bericht fort. Ich ging natürlich gleich zum Meer hin, aber man sah ja kaum etwas davon. Links waren all die kleinen, schmalen Häuser und rechts an der Uferseite flutete eine Menschenmenge auf und ab. Da sah man den Wald vor Bäumen nicht oder in diesem Falle das Meer vor Menschen nicht. Nicht weit vom Bahnhof am Ostpreußenkai lagen drei schöne weiße Schiffe. Passagierschiffe. Ja, da wäre ich gerne mitgefahren. Aber die nehmen einen wohl nicht so einfach. Die Stewardessen, die da gerade Passagiere in Empfang nahmen, waren einfach totschick in ihren hellblauen Uniformen und den Käppis. Ich ging doch nochmal zum Strand runter, bis dicht dran. Da erfuhr ich, dass dies besonders feine Schiffe eine Ostseefahrt bis Riga und allen möglichen interessanten Orten, Oslo, Stockholm, Kopenhagen, ach was weiß ich, machte. Ja, das wäre was gewesen. Doch ich sah ein, dass hier mein Weizen nicht blühen würde. Und dann hatte ich doch Glück, wenn auch auf eine andere Weise. Da kam so ein würdig aussehender älterer Herr, der eine ganze Schar junger Schwestern mit weißen Häubchen anführte und ihnen lautstarke Erklärungen gab. Das war sicher ein Pastor, der seine Herde betreute. Da es bald Abend wurde, war es wohl an der Zeit, mich um meine Unterkunft zu kümmern. So, Pfarrer sind ja immer ganz vertrauenerweckend. Ich ging daher kurz entschlossen auf ihn zu, machte so etwas wie einen halben Knicks, eine halbe Verbeugung und redete den würdigen Herrn an. »Herr Pastor«, sagte ich schüchtern. Er blieb stehen und die anderen natürlich auch brav hinter ihm und lachte, dass es nur so schallte. »Als Pastor hat mich noch niemand angeredet«, antwortete er. »Ich bin von der Kurdirektion und führe mal eben Gäste aus dem Diakonissenheim am Timmendorfer Strand am Travemünder Strand spazieren. Doch vielleicht kann ich Ihnen trotzdem dienlich sein, wenn ich auch kein Geistlicher bin.« Ich stammelte so etwas daher. Immerhin muss es verständlich gewesen sein, dass ich eine Stelle als Haustochter suchte. Die ältere Schwester, die bei den Jungen war, wollte mich gleich anheuern. Aber nein, nein, zu den braven Diakonissen, da wäre ich vom Regen in die Traufe gekommen. Die alte Schwester sah mich zwar bedauernd an. Ob sie ihr Heim oder mich bedauerte, weiß ich nicht. Der Herr wusste auch gleich eine andere Stelle für mich. Und wenn's mir dort nicht gefiele, könnte ich von der Kurdirektion gleich noch an andere gewiesen werden. Aber in dem Hotel, das einem Freund dieses Herrn gehörte, gefiel es mir ausgezeichnet. Ach, da gab es was zu sehen, was zu erleben. Ich war natürlich so schlau, meinen Eltern zu schreiben, sonst hätte mein Vater mich am Ende von der Polizei aufspüren und nach Hause bringen lassen. Nun, Vater und Mutter bissen in den sauren Apfel und ließen mich mit viel schriftlichen Ermahnungen dort. Es war ja ein angesehenes, anständiges Hotel. Naja, die braven Eltern haben ja nicht gesehen, was man so nebenbei zu sehen kriegt. Und nach fand ich da auch ein Haar in der Suppe. Schon allein, dass mir die Füße brannten von allem Hin- und Herrennen und wie ich oft angeschnauzt wurde. Ach ja, und so. Und jetzt ist die Saison zu Ende und ich bin wieder hier. Aber nicht lange mehr, das können Sie glauben. Ich weiß hier auch gar nicht so, an dieses schöne weiße Mehl zu kommen. Was für ein Mehl? Fragte ich verwundert. Weißes Mehl gibt es hier doch gewiss genauso gut wie in Travemünde. Sie war errötet, schaute vor sich hin. Ach, das wollte ich gar nicht sagen. Das ist mir nur so rausgerutscht, erklärte sie leise. Bitte verraten Sie es nicht. Darum habe ich auch immer so Angst, dass es der Doktor merkt. Und ja, vielleicht lag's mir doch auf dem Herzen und dann auf der Zunge. Ich habe das weiße Mehl geradezu gefressen. Mein ganzes Geld gab ich dafür aus. Letzten Monat 370 Mark. Und in unseren Klüppchen, da spritzten wir. Und der Arzt darf's nicht wissen, warum ich so hinfällig und zitterig bin. Sie dürfen es ihm nicht sagen. Das ist so viel wie Beichtgeheimnis. Hören Sie? Ich war entsetzt aufgesprungen, blickte in ihre geweiteten Augen. Ich fasste sie an den Schultern. Sabine, willst du in dein Verderben rennen? Willst du dich zugrunde richten? Du darfst doch kein Haschisch, kein Heroin und wie all das Teufelszeug heißt nehmen. Du ruinierst dich. Weißt du nicht, dass du in Satans Klauen gerätst? Und dabei bist du doch aus christlichem Haus. Ihr Gesicht verzerrte sich. Sie war auch aufgestanden. Aber die Träume des weißen Schnees sind schöner als die Strafpredigten zu Hause. Ich blickte verzweifelt auf dies zarte junge Mädchen herab. »Sabine«, flehte ich, »du hast soeben behauptet, du wärst so klug. Bist du jetzt so unvernünftig und weißt nicht, dass du Leib und Seele verderben kannst in der Hölle?« Sie war auf die Diele hinausgelaufen, als fürchtete sie sich vor mir. Und dann plötzlich weinte sie auf. »Ich komme nicht mehr los davon. Ich lande in einer Gummizelle. Ich laufe fort, aber nicht in die Berge, auch nicht ans Wasser, sondern ins Wasser. Ich nehme mir das Leben. Sie hatte schon die Hand an der Türklinke. Ich hielt sie fest. Ich wurde auf einmal seltsam ruhig. Einer kann dich frei machen. Jesus, sagte ich. Nein, schrie sie mit einer Stimme, die dem kleinen Persönchen gar nicht zu gehören schien. Und ich erzähle Ihnen auch nichts, nichts mehr. Ich fasste ihre Hand. Gut, antwortete ich. Dann versprich mir zum Schluss für heute nur noch eines. Ehe du dir das Leben nimmst, kommst du zu mir und nimmst von mir Abschied. Versprich mir das. Ich lasse dich nicht eher los, bis du es mir versprochen hast. Ja, sagte sie leise. Ich verspreche es. Und damit schlüpfte sie aus dem Haus, lief eilig wie gejagt zur Straße hin. Die Nacht, die diesem Gespräch mit Sabine folgte, war für mich sehr unruhig, geradezu beängstigend. Ich fand keinen Schlaf und es war mir, als drängen dunkle Mächte auf mich ein und bedrängten mich. Wollten sie mich abhalten, Sabine zu helfen? Aber wie konnte ich diesem unglücklichen Mädchen helfen? Hätte ich mich anders verhalten müssen, liebevoller, sie in den Arm nehmen, trösten, ermuntern, mit ihr beten? Sie sehnte sich doch nach Liebe und diese Traumwelt, in die sie das weiße Gift versetzte, sollte ihr ersetzen, was ihr in der Wirklichkeit an Liebe und Schönheit mangelte. Aber diese Träume wurden auch hässlich, schauerlich, wie ich schon oft gelesen hatte. Auch mochten sie noch so farbenprächtig, berauschend sein. Nach kurzer Zeit kam das Erwachen und dann stürzten die armen Gefangenen in die verlogene Scheinwelt, in immer tieferes Elend hinab, wurden zu immer jämmerlicheren Wracks, bis ihr junges Leben völlig zerstört war und nichts mehr sie vom Tode, Leibes und der Seele retten konnte. Nichts mehr? Doch, ich dachte an die Worte, die auf dem Grabstein meiner Freundin Idelette stehen. Jesus ist Sieger. Doch Sabine lehnte anscheinend den Gedanken an diesen Retter ab. Sie hatte verächtlich über die Christengemeinschaft gesprochen. Sie selber stammte aus diesen Kreisen, war darin aufgewachsen. Sie war das Kind einer ernstchristlichen Familie. Ich will gewiss nicht über diese Familie urteilen, gar den Stab über sie brechen. Aber hatten die Eltern nicht zu sehr den Nachdruck auf Ernst gelegt und nicht, wie die schlichte Bauernfrau einem sogenannten ernsten Bibelforscher erwiderte, und ich bin ein fröhlicher Bibelforscher? Wahrscheinlich hätte Sabine gar nicht mit mir beten wollen oder hätte es nur gezwungen getan. Doch ich musste ihr helfen, musste eingreifen. Aber was konnte ich ausrichten? Was sollte ich unternehmen? Darüber grübelte ich in jener Nacht. Und als ich dann schließlich einschlief, hatte ich einen wirren Traum. Ich stand am Meeresstrand und vor mir reckten sich zwei blasse Hände aus dem Wasser. Ein Kopf mit strähnigen Haaren tauchte auf, versank wieder, wurde noch einmal von den Wogen in die Höhe gehoben. Sabine war es und in meinen Ohren gellte ein Schrei. Ich ertrinke, schau nicht zu, hilf mir, hilf mir. Schweißbedeckt wachte ich auf und blickte mich verwirrt im Schlafzimmer um, das schon in einem fahlen Morgenlicht lag. Ja, was sollte ich tun? Dieser Gedanke hatte mich wohl bis in den Schlaf verfolgt und diesen Traum verursacht. Nun ließ mich dieser Gedanke, dieser Traum auch im Wachen nicht los. Ich durfte nicht einfach, ohne einzugreifen, zusehen, wie ein junges Menschenkind versank. Doch wen sollte ich zur Hilfe rufen, wenn ich selber nicht helfen konnte? Ich konnte beten. Aber hab ich damit genug getan, so wichtig es auch ist, im Gebet vor Gott auch die Nöte unserer Nächsten auszubreiten? Verlangt Gott nicht von uns, dass wir wie der barmherzige Samariter im Gleichnis diesem Nächsten helfen und nicht bloß vorübergehen, wie der Priester und der Levit, die sich nicht um den kümmerten, der unter die Räuber gefallen war? Ich überlegte hin und her. Die Eltern des jungen Mädchens waren sowohl die Nächsten, die sich um ihr Kind kümmern mussten. Doch ich schreckte davor zurück, sie ins Vertrauen zu ziehen und mir damit Sabines Vertrauen zu verscherzen. Ich hätte es getan, wenn ich nicht überzeugt gewesen wäre, dass ich, abgesehen von diesem Vertrauensbruch, alles andere als damit geholfen hätte. Sabine hatte nicht das rechte Verhältnis zu ihren Eltern, sonst wäre sie ja nicht von zu Hause fortgelaufen. Es waren hochachtbare Leute. aber der Vater hätte eine von Sabine so gefürchtete, ja verachtete Predigt über sie losgelassen. Die Mutter hätte eingestimmt und Sabine wäre dadurch nur noch eher zu einer Kurzschlusshandlung getrieben worden. Sollte ich den Arzt einschalten, vor dessen Entdeckung Sabine so Angst und demnach auch Respekt vor ihm hatte? Das würde ihr nicht als ein Vertrauensbruch von mir erscheinen. Er könnte ja die Einstiche, die sie so sorgfältig vor ihm verbarg, feststellen. Und es gibt ja auch ein Arztgeheimnis. Er durfte ihr meinen Namen nicht nennen. Also, ich ging kurz entschlossen ans Telefon und wählte die Nummer des Arztes, bei dem ich Sabine getroffen hatte. Er war zum Glück zu Hause. Ich berichtete ihm in kurzen Worten und bat, mich Sabine nicht zu erwähnen. Das versprach er, nahm jedoch eine Mitteilung gelassen, ja fast gleichgültig auf. »Ich werde ihr sedierende, beruhigende Mittel verschreiben«, beschwichtigte er mich und wollte Sabine mit diesen Mitteln wohl auch noch beruhigen. Wahrscheinlich schätzte er mich für ebenso übernervös wie Sabine ein, hielt meine Schilderung für schriftstellerisch übertrieben und nahm sich am Ende vor, mir dieselbe Arznei wie ihr zu verschreiben. Nun war ich am Ende meines Lateins, wie man zu sagen pflegt, wenn man in einer schwierigen Lage keinen Ausweg mehr zu finden vermag. Mir fiel der Vers aus dem alten Paul-Gerhardt-Lied ein. Wenn mein Können, mein Vermögen nichts vermag, nicht helfen kann, kommt mein Gott und hebt mir an, sein Vermögen beizulegen. So faltete ich dann die Hände und sagte, nun kannst du nur noch helfen. Ich schreibe nach einigen Wochen weiter an diesem Bericht. Als ich die ersten Seiten geschrieben hatte, wusste ich ja nichts weiter von Sabine zu erzählen. Sie hatte sich auch nicht mehr bei mir sehen lassen. Ich hatte das insgeheim gehofft. Ich hatte angenommen, dass dies kleine, verstörte Wesen jemand brauchte, bei dem es sich aussprechen konnte. Und früher, ehe sie so plötzlich verschwunden und nach Travemünde abgereist war, hatte sie mich zuweilen abends besucht und mit mir über allerlei Bücher geplaudert, die sie gerne las. Ob sie zwar jetzt Lust und Kraft dafür hatte, bezweifelte ich. Ob sie sich jetzt schämte, mir von ihrem weißen Mehl erzählt zu haben, von ihrem Verlangen danach, das schon an Sucht zu grenzen schien oder Sucht war? Ich musste in den folgenden Wochen wieder einmal lernen, dass nicht jedes Gebet umgehend erhört wird. Es ist nicht wie bei einem Automaten, in den man eine Münze steckt und das Gewünschte herauskommt. Ich sah Sabine nicht mehr. Ich hörte nichts von ihr und so merkwürdig es scheint, es ist aber die reine Wahrheit, dann ausgerechnet heute Nachmittag, als ich dies hierhin wieder geschrieben hatte, wurde mir erst recht schmerzhaft klar, dass Gebete nicht immer unserem Willen gehorchen. Warum? Fragte ich mich aufs Neue. Es war doch kein selbstsüchtiges Gebet. Doch bei Gott findet man oft keine Antwort auf solch eine Frage. Das haben schon die Menschen aus der Zeit der Bibel erfahren, in der steht, dass er ein verborgener Gott ist. An diesem Nachmittag, als ich gerade von ihr berichtet hatte, dass ich ihr nichts mehr von ihr sah und hörte, da sah ich sie wieder. Ich stand beinahe an derselben Stelle wie an jenem Nachmittag, als sie mir nach ihrem Besuch beim Arzt gefolgt war. Und wie an jenem Tag unterhielt ich mich mit einer Bekannten. Es dämmerte bereits. Und da, im Abendschein, huschte eine kleine Gestalt an uns vorbei. Ich hätte sie kaum beachtet, wenn nicht so etwas Ängstliches in diesem Vorbeihasten gewesen wäre. Dann erkannte ich sie beim Aufzucken der Straßenbeleuchtung und rief so laut, dass meine Bekannte mich erstaunt anschaute, mitten aus der Unterhaltung heraus, »Sabine!« Die Kleine wandte sich erschrocken um. Wie sah sie aus? Sie erschien mir wirklich noch kleiner, zerbrechlicher als früher. Und dies Gesicht noch schmaler, noch blasser. Vielleicht wirkte auch noch diese weiße Pelzkappe, die es ganz einhüllte, dass es wie das einer Leiche zum Entsetzen aussah. »Sabine!« rief ich noch lauter. Sie schaute mich erschrocken an. Ihr Gesicht verzerrte sich. Und dann lief sie wie verfolgt, hetzte den Berg zum Arzthaus hinauf. »Wer war das denn?« fragte meine Bekannte verblüfft. »Eine ehemalige Schülerin«, antwortete ich und blickte Sabine nach. »Ich fürchte, sie ist sehr krank.« »So«, sagte die liebe Frau gleichgültig, »sie machte ja einen erbärmlichen Eindruck, aber laufen kann sie noch wie ein Wiesel.« »Man müsste sich ihrer annehmen«, sagte ich geistesabwesend. »Ach ja, diese Jugend, da kann unser einer nichts ausrichten.« Ich gab kaum eine Antwort. Als ich mich verabschieden wollte, schaute ich mich um. Aber Sabine war diesmal nicht zu erblicken. Sie wartete nicht auf mich. Im Gegenteil, sie war von mir fortgerannt, geradezu geflüchtet. Wieder sind Wochen vergangen, ohne dass ich noch mehr von Sabine erfuhr. Ich machte mir Sorgen um sie, Vorwürfe, dass ich mich nicht mehr um sie kümmerte, und wieder quälte mich derselbe Traum, den ich schon einmal gehabt hatte. Ich stand ratlos und tatenlos am Meeresufer und sah zu, wie Sabine in einer wild schäumenden, düsteren Brandung versank. Ich überlegte sogar, ob ich Sabines Eltern unter irgendeinem nichtigen Grund besuchen und, ohne etwas zu verraten, etwas über Sabines Ergehen erfahren sollte. Doch mir fiel kein Grund ein, wenn ich die Familie auch ziemlich gut kenne. Doch dann erübrigte sich das. Heute Morgen brachte mir der Briefträger einen Brief ohne Absender auf dem Umschlag und mit einer fast unleserlichen Schrift die Adresse geschrieben. Darin stand auf einem Zettel nur mit fahrigen Schriftzügen in herabziehenden Linien: Ich habe nur versprochen, Abschied zu nehmen, wenn ich aus diesem bescheidenen Leben gehe. Aber ich mache noch nicht endgültig Schluss. Ich suche bloß wieder ins Reich der Träume Abstecher zu machen, wonach es mir anschließend dann noch hundeelender ist. Ich bin wieder zu Hause ausgekniffen. Sabine. Was sollte ich nun anfangen? Ich fragte liebe Freunde, denen ich vertrauen konnte und die weit von hier wohnten und daher Sabine nicht kannten. Daher betrachtete ich es nicht als Vertrauensbruch, mich an sie zu wenden. Zwei antworteten mir, dass ich da gar nichts machen könnte. Der eine fügte zwar hinzu, nur für das Mädchen beten. Der andere dagegen, was deines Amtes nicht ist, da lass deinen Vorwitz. Ich befolgte zwar den Rat des Ersten, aber befriedigt war ich nicht. Am nächsten Tag fuhr ich mit einer Taxe gegen Abend zu einem Vortrag. Der Fahrer, den ich seit Jahrzehnten kenne und der mich früher täglich zur Schule gefahren hat, erzählte mir da so nebenbei in seiner gemächlichen, ausführlichen Weise: Sie kennen doch die kleine Wärter, war früher bei Ihnen in der Klasse. Das ist doch eine verrückte Kröte. Die sollte ich eigentlich jetzt noch am Abend nach Amsterdam fahren. Eine Freundin wollte sie da besuchen. Um 8 Uhr sollte ich an der Post im Nachbarort sein. Ein Fahrer von dort wollte sie nicht nehmen. Das kam mir doch verdächtig vor. Ich habe gesagt, ich wäre doch nicht doof, in der Nacht nach Holland zu fahren, und mein Sohn könnte das auch nicht. Der müsste morgen früh frisch sein, müsste Schulkinder fahren. Was die immer für Einfälle hat, da wurde sie doch richtig wild. Dann nehme sie eben einen anderen. Meinetwegen, warum fährt sie nicht mit der Eisenbahn, wenn sie unbedingt heute fort will, und warum nicht morgen früh am hellen Tag? Nein, sie müsste und müsste heute Abend weg. Ich nehme an, dann sind ihre Eltern wohl nicht zu Hause in irgendeinem Verein. Und dann will sie klammheimlich weg, sogar an einer anderen Stelle, nicht von ihrem Haus einsteigen. Nee, Mädchen, so habe ich gesagt, ohne mich. So krumme Dinger mache ich sowieso nicht mit. Habe ich nicht recht? Ich nickte, und der gute Mann ahnte nicht, wie er mir mit seiner harmlosen Unterhaltung, die er nach seiner Ansicht wohl schuldig war, den ganzen Vortrag verdorben hatte. Ich konnte den Ausführungen des Redners gar nicht folgen. Die Worte meines biederen Fahrers hatten mich mehr bewegt. Es fiel mir ein, dass ich die Chefsekretärin des Betriebes im Nachbarort, wo Sabine seit einigen Monaten auf dem Büro tätig war, gut kannte. Sie war früher meine Schülerin gewesen und war ein ernster, zuverlässiger Mensch. Ich beschloss, sie am nächsten Morgen anzurufen, um mich dabei nach Sabine zu erkundigen. Ich konnte vorbeigehen, ich hätte Sabine schon zweimal im oder vor dem Arzthaus gesehen, und fragen, ob sie erkrankt wäre, ob sie im Betrieb fehlte. Nein, antwortete mir diese Ruth gelassen, sie ist hier. Wir wunderten uns zwar auch heute Morgen, als sie eintrat, nicht nur, weil sie noch erbärmlicher aussah als sonst. Sie hatte sich gestern von uns bei Geschäftsschluss verabschiedet und erklärt, der Arzt hätte ihr 14 Tage Ruhe verordnet. Die Eltern wollten zwar, sie sollte sich zu Hause pflegen, doch sie selber fände, das wäre nicht das Richtige für sie. Sie wollte noch am selben Abend zu einer Freundin fahren, die sie voriges Jahr in Travemünde kennengelernt hatte. Eine von uns hat sie sogar gegen 8 Uhr in einer Taxe steigen sehen. Ja, und jetzt ist sie wieder hier. Soll ich sie Ihnen an den Apparat rufen lassen? Eine Minute danach hörte ich Sabines kindlich helle Stimme hastig sprechen. Ja, hier bin ich. Guten Morgen. Was soll ich? Ich antwortete so ruhig wie nur möglich. Guten Morgen, liebe Sabine. Ich danke dir für dein Brieflein und freue mich, dass du noch hier in der Nähe bist. Ich möchte dich sehr herzlich bitten, mich heute Abend ein Stündchen zu besuchen. Das hattest du neulich schon vor. Nein, ich kann nicht, stammelte Sabine. Natürlich kannst du, antwortete ich. Du wirst für deine alte Lehrerin noch ein wenig Zeit haben. Früher bist du doch öfters gekommen, und als wir zum letzten Mal sprachen, hast du selbst mich gefragt, ob und wann du kommen dürftest. Du brauchst keine Angst zu haben, ich wollte dir eine Predigt halten. Also abgemacht, gegen 8 Uhr kommt hier ein Bus an. Du kannst auch den früheren eine halbe Stunde vorher oder den eine halbe Stunde späteren nehmen. Ich erwarte dich bestimmt. Ohne eine Widerrede abzuwarten, hing ich ein. Und dann wartete ich doch ab. Ich wartete, ob Sabine meiner Einladung Folge leisten würde. Ich zweifelte sehr daran, aber sie kam. Scheu, verlegen, unruhig begrüßte sie mich und blickte, als sie sich setzte, im Zimmer umher, als ob darin irgendwelche Lauscher, irgendeine Gefahr versteckt wäre. Wie ein verscheuchtes Hühnchen kam sie mir vor. Ich setzte mich betont harmlos, freundlich zu ihr und fragte lächelnd, »Du hast mir einen Abschiedsbrief geschrieben, zu meiner Erleichterung keinen, um für immer Abschied zu nehmen, und jetzt bist du doch hier geblieben.« Fräulein Lorz erzählte mir, du hättest vom Arzt Erholungsurlaub verschrieben bekommen und arbeitest trotzdem. Das sind ja gleich 2 Rätsel, die du mir aufgibst. Sabine lachte verlegen und zerknüllte ihr Taschentuch. Ach, antwortete sie nach einem Zögern. Zu Hause rumsitzen und wohlwollende Ermahnungen anhören, mit Tassen voll Milch und Ei und allen möglichen Stärkungsmitteln, die irgend so eine weise Tante empfohlen hat, verfolgt werden, das ist keine Erholung. Da fühle ich mich im Büro besser. Da gibt's nur mal einen Anpfiff, wenn ich etwas verpudelt habe, und sonst lässt man mich in Ruhe. Allerdings, dies in Ruhe gelassen werden, das ist auch nicht gerade schön. Es kümmert sich eben niemand um mich. Niemand ist ein wenig nett zu mir. Bist du denn ein wenig nett zu den anderen? Fragte ich. Sabine zuckte verlegen die Achseln. Das haben sie mich schon mal gefragt. Ich sagte darauf nichts und nach einer kleinen Pause fuhr Sabine fort. Ich bin übrigens abgereist, sagte sie beinahe trotzig. Ich habe bloß scheußlich Pech gehabt. Pech? Wieso? Fragte ich. Nun, sie lachte gezwungen auf. Als wir an der Grenze angekommen waren, hatte ich meinen Personalausweis vergessen. Da haben sie mich nicht rübergelassen. Da bin ich dann heulend wieder umgekehrt. Wie dankbar musst du dafür sein, sagte ich. Dankbar? Sie riss ihre übergroßen Augen in dem schmalen Gesicht noch weiter auf. All das rausgeschmissene Geld und der Fahrer hat geradezu getobt. Und dafür soll ich dankbar sein? Das Geld war schon rausgeschmissen, als du wieder die Prinzessin auf der Erbse spieltest und die weite Fahrt mit einer Taxe machtest, anstatt wie andere Leute mit der Bahn zu fahren. Ich wollte doch nicht von der Grenze abgefangen werden, wenn meine Eltern zu früh mein Verschwinden bemerkten. Diesmal wollte ich ihnen zwar schreiben, dass ich gesund und munter angekommen wäre, aber meine Anschrift sollten sie nicht bekommen. Ich hatte nämlich nicht vor, eine feste Stelle anzunehmen. Ich wollte zu den Abhängigen, ergänzte ich. Du wolltest wieder in diese Träume fliehen, denen ein elendes Erwachen folgt, die dich gesundheitlich ruinieren und in einem frühen Tod enden. Ich halte es aber nicht länger ohne sie aus, wehrte sie sich. Genau das stand vor einigen Tagen in der Zeitung, erwiderte ich. Ein junges Mädchen hatte sich das Leben genommen und im Abschiedsbrief geschrieben, dass sie nicht mehr los von diesem Gift käme. Ein anderer junger Mann, der daran starb, hatte seine Eltern gebeten, sie sollten noch Zettel mit seiner traurigen Geschichte drucken lassen und damit alle Jugendlichen, so viel sie erreichen könnten, warnen. Sie hatten ihn nach langem Suchen endlich in Amsterdam gefunden. Dort lagen in den Anlagen diese Elendsgestalten umher und wurden erst wieder lebhaft und rafften sich auf, als ein stattlicher Wagen anbrauste. Ein ebenso stattlicher Mann, der gewiss selber nicht spritzte, stieg aus, war sofort von ihnen umringt und verteilte, natürlich gegen Geld, woher sie es haben, ist mir rätselhaft, diese Päckchen mit dem Rauschgift. Darum solltest du dankbar sein, dass Gott dich davor bewahrte, nach Amsterdam zu kommen. Oder wolltest du da auch auf Rasenplätzen, an Straßenrändern oder mit einer Gruppe anderer auf dem Fußboden in einer Spelunke herumliegen? Ich hätte dich doch etwas höher eingeschätzt. Sabine schaute vor sich hin, stampfte dann mit dem Fuß auf wie ein trotziges und doch verzagtes Kind. »Ich kann aber nicht davon los«, stieß sie hervor. »Möchtest du denn davon loskommen?«, fragte ich. »Oh ja«, sagte sie leise und verzagt. »So ergeht es manchen«, berichtete ich. »Es sind doch zum Glück immer noch solche, die merken, dass sie damit in ihr Verderben rennen und von den Ketten los sein möchten. Ich sage zum Glück, aber leider gerät es nur wenigen. Sie haben kein Glück mehr. Doch ich will dir die Hoffnung nicht rauben. Es gibt Entziehungskuren. In den Krankenhäusern sind zwar nur wenig Betten dafür frei. So hörte ich im Fernsehen. Ein junger Mann, der sich selber einer dieser Spritzenden gewesen und frei geworden war, berichtete davon. Sie brauchen ihre Betten für andere Kranke und eine Entziehungskur in einem Krankenhaus hat selten Dauererfolg. Dieser junge Mann erzählte, dass Entziehungsclubs in Amsterdam, München und anderen Großstädten gegründet worden wären und dass sie selber ein Haus, eine ehemalige Schule auf dem Lande erworben hätten, wo sie fern der Versuchungen der Großstadt frei werden wollten. Release Clubs, Releasehäuser nennen sie das. Release heißt so viel wie Befreiung oder Erlösung. Loslassen. Doch solch ein Club käme für dich kaum in Frage. Da müsstest du in einer Großstadt wohnen und so wie ich dich kenne, käme es dann zu einer neuen Fesselung anstatt zu einer Befreiung. Ja, was soll ich denn machen? Fragte Sabine. Nein, ich kann es nicht lassen. Und weil ich weiß, dass es in Elend und Tod endet, mache ich es lieber wie jenes Mädchen und mache Schluss mit meinem Leben. Ich sprang auf. Ach, hätte ich dir das doch nicht erzählt, rief ich. Ich fasste Sabine wieder einmal fest an beiden Schultern.

Geistes frei macht, so seid ihr recht frei. Ich bin aber nicht so weit. Ich kann nicht. Mir hilft der Spruch noch nicht. Aber ich will in solches Entziehungshaus. Ich überlegte. Nur 14 Tage dort zu sein, reichen nicht, meinte ich. Du musst dich deinen Eltern anvertrauen. Du kannst nicht alles hinter ihrem Rücken machen. Nein, nein, schrie Sabine auf. Mein Vater, der darf das nicht wissen. Wieder überlegte ich. Dann schlug ich vor, ich schreibe, ohne dich zu erwähnen, an die Beratungsstelle, die im Rundfunk angegeben war. Man wird mir dann mitteilen, wo solch ein Haus ist, und dort wirst du vielleicht Aufnahme finden. Ob ich ganz recht handle, weiß ich nicht, wenn ich dir rate, deinen Eltern zu sagen, dass du dorthin zur Erholung fährst, die dir der Arzt ja verschrieben hat. Sabine war damit einverstanden. Ich schrieb noch am gleichen Abend an mehrere Beratungsstellen und erhielt auch recht bald Antworten. Ein Haus hatte Platz für Sabine, anscheinend dasselbe Haus, das schon einmal im Fernsehen gezeigt worden war, eine ehemalige Schule, die von den Jugendlichen, die frei werden wollten, selber unterhalten wurde. Sabine war sofort bereit, dorthin zu fahren, diesmal sogar mit Erlaubnis der Eltern, denen sie wohl nicht die volle Wahrheit gesagt hatte, woran ich mich auch schuldig fand, und diesmal auch brav mit der Eisenbahn. Ich war froh darum und beschwichtigte meine Gewissensbisse, dass sie nicht völlig der Wahrheit entsprechend den Eltern gegenüber ins Werk gesetzt worden war, mit dem Gedanken, dass es anders nicht zu bewerkstelligen gewesen wäre und es zu Sabines Besten geschehe. Wie überrascht, ja geradezu entsetzt war ich, als nach etwa 8 Tagen Sabine mir wieder auf der Straße begegnete. Seltsamerweise an fast der gleichen Stelle, an der sie mir schon 2-mal über den Weg gelaufen war. Nun, das war nicht zu verwundern, dass es immer da war, denn sie kam vom Arzt, der nur 2 Häuser entfernt von meinem Haus wohnt. Zu verwundern war eher, dass sie schon wieder zurück war. Ich wartete nicht, bis sie auf mich zukam oder mir wie mehrmals schon entwischte. So rasch ich nur konnte, eilte ich auf sie zu, erreichte sie glücklich, als sie bereits in der entgegengesetzten Richtung fortgehen wollte. Mein Vorteil hierin war, dass sie mich nicht bemerkt hatte und entgegen ihrer gewohnten Art langsam daherschritt, ja, eher schlich und mit gesenktem Kopf auf ihre Umwelt, auch auf meine sie verfolgenden Schritte, nicht achtete.

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26. Mai. Du machst ihn zum Herrscher über die Werke deiner Hände. Alles hast du unter seine Füße gestellt. Schafe und Rinder allesamt und auch die Tiere des Feldes, die Vögel des Himmels und die Fische des Meeres. Psalm 8, Verse 7 bis 9. Eine Andacht von Joachim Pletsch. Titan der Tierwelt. Der Titanuskäfer, Titanus giganteus, ist eines der größten Insekten der Welt und kann bis zu 16,5 cm lang werden, größer als eine Maus. Dieser beeindruckende Käfer lebt in den tropischen Regenwäldern Südamerikas. Er imponiert auch durch seine starken Mundwerkzeuge, Mandibeln, die so kräftig sind, dass sie problemlos einen Bleistift in zwei Hälften brechen können. Doch der Titanuskäfer ist nahe an der maximalen Größe, die ein Käfer überhaupt erreichen kann. Denn er besitzt keine Lungen oder ein Herz wie wir, sondern der Sauerstoff gelangt durch Diffusion in seinen Körper. Dieses passive System könnte einen noch größeren Käfer nicht mehr mit genügend Sauerstoff versorgen. Der Titanuskäfer ist ein faszinierendes Beispiel für die Wunder und Vielfalt der Schöpfung. Wir sind bei solchen Phänomenen aus der Natur überrascht, denn es begegnet uns etwas Unerwartetes, das die gewohnten Eindrücke gewaltig übertrifft. Und doch überragt der Mensch die Tierwelt um ein Vielfaches, denn er kann in nahezu allen Bereichen der Erde überleben, selbst wenn die Bedingungen auf extreme Weise widrig sind, weil er sich durch seine geistigen Fähigkeiten entsprechend auszurüsten und zu schützen vermag. Die ganze Schöpfung ist ihm unterworfen, siehe Tagesvers. Trotzdem stößt auch der Mensch an seine Grenzen. Er kann, so wie er ist, unmöglich Gott nahen. Als Sünder droht ihm in Gottes Gegenwart der Tod. Durch den Ungehorsam von Adam und Eva wurde die ganze Menschheit in Mitleidenschaft gezogen. Ihr Überleben müssen sich Menschen mühsam erkämpfen, doch im Blick auf die Ewigkeit ist das aussichtslos. Da können sie nur im Glauben neues Leben von Gott empfangen. Das hat Jesus durch sein Sterben am Kreuz möglich gemacht. Frage: Was nützt dem Menschen seine Überlegenheit, wenn er doch am Ende genauso vergehen muss wie die ganze Schöpfung? Tipp: Jesus allein kann uns retten von diesem Leib des Todes. Siehe Römer 7, Verse 23 bis 25. Bibellese: Römer Kapitel 7, Verse 14 bis 25. Denn wir wissen, dass das Gesetz geistlich ist. Ich aber bin fleischlich, unter die Sünde verkauft. Denn was ich vollbringe, erkenne ich nicht. Denn nicht was ich will, das tue ich, sondern was ich hasse, das übe ich aus. Wenn ich aber das, was ich nicht will, ausübe, so stimme ich dem Gesetz bei, dass es gut ist. Nun aber vollbringe nicht mehr ich es, sondern die in mir wohnende Sünde. Denn ich weiß, dass in mir, das ist in meinem Fleisch, nichts Gutes wohnt, denn das Wollen ist bei mir vorhanden, aber das Vollbringen des Guten nicht. Denn das Gute, das ich will, übe ich nicht aus, sondern das Böse, das ich nicht will, das tue ich. Wenn ich aber das, was ich nicht will, ausübe, so vollbringe nicht mehr ich es, sondern die in mir wohnende Sünde. Ich finde also das Gesetz, dass bei mir, der ich das Gute tun will, nur das Böse vorhanden ist. Denn ich habe nach dem inneren Menschen Wohlgefallen am Gesetz Gottes, aber ich sehe ein anderes Gesetz in meinen Gliedern, das dem Gesetz meines Sinnes widerstreitet und mich in Gefangenschaft bringt unter das Gesetz der Sünde, das in meinen Gliedern ist. Ich elender Mensch, wer wird mich retten von diesem Leibe des Todes? Ich danke Gott durch Jesus Christus, unseren Herrn. Also diene ich nun selbst mit dem Sinn dem Gesetz Gottes, mit dem Fleisch aber dem Gesetz der Sünde.

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Einige von uns kennen es von ihren Kindern, wenn sie etwas ganz Herrliches erlebt haben, etwas Besonderes, und sie das dann berichten, dann sprudelt es von ihnen, aus ihnen ohne Punkt und Komma. Sie erzählen und sie erzählen und sie erzählen, man kommt gar nicht dazwischen. Wenn Erwachsene dies tun, muss das schon was Besonderes sein. Bei Kindern reicht das oft etwas, vielleicht ein Besuch in einem Freizeitheim oder sowas, oder in einem Freizeitpark, wollte ich sagen. Aber wenn es bei Erwachsenen so ist, dann muss das was Besonderes sein. Und Paulus gehört zu diesen Menschen, die etwas Besonderes erlebt und geschaut haben und es sprudelt aus ihm heraus. Wir befinden uns im Epheserbrief, Kapitel 1. Und im Grundtext, also im Griechischen, sind die Verse 3 bis 14 ein einziger Satz. Also nicht ohne Komma, wie ich gesagt habe, aber ohne Punkt. Also wir sehen hier, dass Paulus jubelt über den Ratschluss unseren dreieinigen Gottes. Und wir wollen uns einfach, um diesen Kontext zu bewahren, genau diesen Abschnitt einmal lesen. Wir werden uns aber in der Predigt mit den Versen 7 bis 12 beschäftigen. Die Predigtpunkte lauten: Erlöst durch Christus, Vergebung durch Christus, vereinigt durch Christus und viertens Erben durch Christus. Überschrieben habe ich die Predigt: Vom Sohn erlöst und zum Erben gemacht. Wir lesen uns Epheser 1, die Verse 3 bis 14. Ich würde euch bitten, dass ihr euch dazu erhebt, zu diesem herrlichen Lobpreis. Gepriesen sei der Gott und Vater unseres Herrn Jesus Christus. Er hat uns gesegnet mit jeder geistlichen Segnung in der Himmelswelt, in Christus. Wie er uns in ihm auserwählt hat vor Grundlegung der Welt, dass wir heilig und tadellos vor ihm seien in Liebe. Und uns vorherbestimmt hat zur Sohnschaft durch Jesus Christus. Für sich selbst nach dem Wohlgefallen seines Willens, zum Preise der Herrlichkeit seiner Gnade, mit der er uns begnadigt hat in dem Geliebten. In ihm haben wir die Erlösung durch sein Blut, die Vergebung der Vergehungen nach dem Reichtum seiner Gnade, die er uns reichlich gegeben hat in aller Weisheit und Einsicht. Er hat uns ja das Geheimnis seines Willens zu erkennen gegeben, nach seinem Wohlgefallen, das er sich vorgenommen hat in ihm, für die Verwaltung bei der Erfüllung der Zeiten. Alles zusammenzufassen in dem Christus, das, was in den Himmel und das, was auf der Erde ist, in ihm. Und in ihm haben wir auch ein Erbteil erlangt, die wir vorherbestimmt waren, nach dem Vorsatz dessen, der alles nach dem Rat seines Willens wirkt, damit wir zum Preise seiner Herrlichkeit seien, die wir vorher schon auf den Christus gehofft haben. In ihm seid auch ihr, nachdem ihr das Wort der Wahrheit des Evangeliums eures Heils gehört habt und gläubig geworden seid, versiegelt worden mit dem Heiligen Geist der Verheißung. Der ist das Unterpfand unseres Erbes auf die Erlösung seines Eigentums zum Preise seiner Herrlichkeit. Vater im Himmel, wir wollen einstimmen in diesem herrlichen Lobgesang des Paulus. Es sind Herrlichkeiten, die du uns offenbart hast in Christus, dass du deinen Ratschluss uns hast bekannt gegeben, damit wir uns freuen und dir dankbar sind, dich anbeten und uns bewusst sind, was deine Absichten sind. Danke, Vater im Himmel, dass du uns Jesus Christus gesandt hast. Danke, Herr Jesus, dass wir, die wir an dich glauben, nun in dir sind und du in uns, dass du uns zu einem Volk gemacht hast. Und ich bitte dich, Herr, dass du jetzt unsere Gedanken ganz auf dein Wort ausrichtest. Tu alles, was daran hindert, weg. Vergib uns daher, wo Sünde zwischen uns und dir steht, die uns ablenkt und die uns unfähig macht, auf dich zu hören. Und ich bitte dich, Herr, dass du auch mir Gnade schenkst, dein wunderbares, heiliges Wort so weiterzugeben, dass die Gemeinde erbaut wird. Herr, der Text ist so herrlich, dass es mein Vermögen übertrifft.
Aber ich weiß, Herr, dass durch deinen guten Geist wirst du an jeden von uns speisen. Darum bitte ich dich. Amen. Bitte setzt euch. Erlöst durch Christus. Der Vers 7a, er beginnt damit, in ihm haben wir die Erlösung durch sein Blut. In der ganzen Heilsgeschichte Gottes gibt es immer wieder klare Offenbarungen der Absichten Gottes. Und damit wir uns das nochmal biblisch vor Augen führen, was Erlösung heißt, möchte ich unseren Blick einmal auf das Volk Israel in Ägypten richten. Wie kam eigentlich das Volk Israel in diese Gefangenschaft in Ägypten? Wurden sie irgendwo gefangen genommen und dann nach Ägypten geführt? Nein. Sie gingen dort freiwillig hin. Wie kam es dazu? Eine Hungersnot, die Gott auch angesetzt hatte, die trieb sie nach Ägypten. Und dann hatte Josef dort alles vorbereitet, holte seine Familie nach Ägypten und es war wunderbar. Sie brauchten nicht mehr hungern, sie bekamen dort ein Land, sie konnten dort frei leben und ihr Leben so gestalten, wie sie wollten. Aber dieser augenscheinliche Frieden, dieses augenscheinliche Paradies, entpuppte sich mit der Zeit als eine Falle. Als der Pharao sich wechselte und der nachfolgende Pharao diese Geschichte mit Josef nicht mehr realisiert oder nicht mehr sich vor Augen führte, begann er, das Volk zu unterdrücken und mehr in die Sklaverei zu bringen, so dass sie überhaupt nicht mehr ihr eigener Herr sein konnten oder auch nicht mehr so leben konnten, wie sie es wollten, sondern sie wurden hart unterdrückt. Sie konnten weder aus dem Land raus, noch konnten sie ihr Leben so gestalten, wie sie es gerne wollten. In Kolosser 1, Vers 13, da sagt Paulus, er, also Christus, hat uns gerettet aus der Macht der Finsternis und versetzt in das Reich des Sohnes seiner Liebe. Wir sehen, wenn wir das Volk Israel in Ägypten betrachten, dass es eben ein Leben in der Finsternis war. Das Volk musste herausgeführt werden. Es konnte nicht von sich aus raus. Und genauso müssen auch wir heute aus dem Reich der Finsternis herausgeführt werden, herausgekauft werden, herausgerettet werden, erlöst werden. Und welche Macht diese Finsternis besitzt, in der wir sind, wird uns sehr gut in Römer 7 erläutert. Und ich möchte dazu einige Passagen lesen. Römer 7, schlagt mal Römer 7 auf. Lesen zunächst die Verse 9 bis 11. Ich aber lebte einst ohne Gesetz. Als aber das Gebot kam, lebte die Sünde auf. Ich aber starb. Und das Gebot, das zum Leben gegeben, gerade das erwies sich mir zum Tod. Denn die Sünde ergriff durch das Gebot die Gelegenheit, täuschte mich und tötete mich durch dasselbe. Auch wir lebten eins, wie das Volk Israel am Anfang in Ägypten. Wir lebten unser Leben und dachten uns nichts dabei. Aber in Wirklichkeit lebten wir ein Leben ohne Gott. Wir sündigten fortan, aber in der Blindheit der Sünde merkten wir es nicht einmal. Und was Paulus hier beschreibt ist,
Dann schickte Gott das Gesetz, seine Gebote. Und was war das Resultat? Ich starb, sagte Paulus. Als er Gottes Gebot sah und das mit seinem Leben verglich, stellte er fest, ich vergehe mich täglich gegen Gott. Ich lebe gegen Gottes Gebot. Ich sündige fortan. Und er sagt, dieses Gesetz, es verurteilt mich zum Tod. Obwohl das Gesetz ja gegeben worden ist, damit wir leben können, weil in dem Gesetz wird Gottes Heiligkeit, Gottes Gerechtigkeit offenbart. In dem Gesetz wird uns der Weg zum Leben gezeigt. Aber wir halten uns nicht an das Gesetz. Das Gesetz zeigt die Sünde auf, in der ich lebte, ohne es in der geistlichen Blindheit zu erkennen. Als ich es erkannte, verurteilte es mich zum Tode. Und die Verse 18 bis 20 lesen wir jetzt. Da heißt es, denn ich weiß, dass in mir, das ist in meinem Fleisch, nichts Gutes wohnt. Denn das Wollen ist bei mir vorhanden, aber das Vollbringen des Guten nicht. Denn das Gute, das ich will, übe ich nicht aus, sondern das Böse, das ich nicht will, das tue ich. Wenn ich aber das, was ich nicht will, ausübe, so vollbringe nicht mehr ich es, sondern die in mir wohnende Sünde. Merken wir hier in diesen Worten, was Sklaverei bedeutet? Was es heißt, unter der Macht der Finsternis verkauft zu sein? Paulus sagt, ich sehe das Gesetz und ich sehe, es ist Gutes. Es ist von Gott, es ist heilig, es ist rein. Und ich will es tun, aber ich tue es nicht. Das, was ich nicht will, das tue ich. Das, was ich will, das tue ich nicht. Wir sehen, dass wir die Erlösung brauchen. Ohne Erlösung sind wir unter die Sünde verkauft. Wir haben von uns aus keine Kraft, dagegen anzukommen. Die Verse 23 bis 24. Aber ich sehe ein anderes Gesetz in meinen Gliedern, das dem Gesetz meines Sinnes widerstreitet und mich in Gefangenschaft bringt unter das Gesetz der Sünde, das in meinen Gliedern ist. Und dann kommt dieser Ausruf der Verzweiflung. Ich, elender Mensch, wer wird mich retten von diesem Leibe des Todes? Nun, hier könnte man sagen, wer wird mich retten aus dieser Gefangenschaft, aus dieser Sklaverei? Die Gefangenschaft unter das Gesetz durch die Sünde erfordert eine Erlösung, die außerhalb von uns ist. Gehen wir nochmal zurück zu dem Volk Israel. Es brauchte jemanden. Und dann schickte Gott Mose. Mose, der eine Vorschattung auf Christus ist, wurde nach Ägypten geschickt mit dem Auftrag, dieses Volk Israel aus der Sklaverei zu führen. Und so finden wir auch in der Antwort des Paulus, wer wird mich erlösen von diesem Todesleib? In Vers 25a, ich danke Gott durch Christus, unseren Herrn. In Kapitel 7, Römer 7. Ich danke Gott durch Christus, unseren Herrn. Er ist derjenige, der uns aus dieser Gefangenschaft erlöst, herauslöst, herausführt. Christus musste uns erlösen, uns lösen aus den Banden der Sünde, die uns durch unser verdorbenes Fleisch bestimmte. Und diese Erlösung unseres Herrn Jesus Christus geschah wo? Auf Golgatha. Und dies führt uns zum nächsten Punkt. Vergebung durch Christus. Vers 7b.
die Vergebung der Vergehungen nach dem Reichtum seiner Gnade. Was auf Golgatha dort geschah, das fasst Paulus im Brief an die Kolosser zusammen, Kapitel 2. Lass uns dort die Verse 13 bis 15 einmal lesen. Kolosser 2, die Verse 13 bis 15. Und euch, die ihr tot wart in den Vergehungen und in der Unbeschnittenheit eures Fleisches, hat er mit lebendig gemacht, mit ihm, indem er uns alle Vergehungen vergeben hat. Er hat den Schuldschein gegen uns gelöscht, den in Satzungen bestehenden, der gegen uns war, und ihn auch aus unserer Mitte fortgeschafft, indem er ihn ans Kreuz nagelte. Er hat die Gewalten und die Mächte völlig entwaffnet und sie öffentlich zur Schau gestellt. In ihm hat er den Triumph über sie gehalten. Der Schuldschein. Eine lange Liste mit Vergehungen unserer, jetzt hört gut zu, Vergangenheit, Gegenwart und Zukunft. Für einen jeden gibt es eine lange Liste mit Vergehungen, mit Sünden der Vergangenheit, Gegenwart und Zukunft dieses Lebens. Dieser Schuldschein, was geschah mit ihm dort auf Golgatha? Paulus sagt, er wurde ans Kreuz genagelt. Er wurde aus unserer Mitte hinweggetan. Diejenigen, die an Christus glauben, laufen jetzt nicht mehr mit diesem Schuldschein in der Hosentasche rum und dem Gedanken, ich muss meine Schuld irgendwie bezahlen. Wenn dem so wäre, müssten wir genauso ausrufen wie Paulus, ich elender Mensch, wer macht es mir möglich, diese große Schuld zu bezahlen? Er wurde ans Kreuz genagelt mit dem Ausruf Jesu Christi, es ist vollbracht, oder anders übersetzt, es ist bezahlt. Womit? Der Text sagt es uns, durch sein Blut. Durch sein Blut. In ihm haben wir die Erlösung durch sein Blut, die Vergebung der Vergehungen nach dem Reichtum seiner Gnade. Der Preis war hoch. Und unser Freikauf war völlig unverdient. Keiner von uns konnte etwas bringen oder konnte etwas hervorbringen, wo Gott sagen würde, den kaufe ich, der hat's verdient. Keiner. Nichts konnten wir bringen. Aber wir reden hier von der Vergebung nach dem Reichtum seiner Gnade. Wir sehen, die Gnade Gottes ist nicht einfach nur Gnade, die dosiert ist, sondern die Gnade hat eine Fülle, die dem Reichtum Gottes entspricht. Gott ist voller, der ist reich an Gnade. Seine Gnade, sie ist nicht begrenzt. Und diese Gnade ist, wie es heißt, jeden Morgen neu. Und es brauchte diesen Reichtum der Gnade, ansonsten würde es nicht für alle von uns reichen, alle unsere Schuld zu vergeben, der Vergangenheit, Gegenwart und Zukunft. Aber wie herrlich, Gottes Reichtum reicht. Und was ist die Konsequenz daraus? Erstens, wir stehen nicht mehr unter dem Fluch des Gesetzes. Wir stehen nicht mehr unter dem Fluch des Gesetzes. Das bedeutet, das, was Paulus durch das Gesetz gesehen hat in Römer 7, wie er sieht, dass das Gesetz gut ist, er aber nicht imstande ist, das zu halten und somit das Gesetz ihn verurteilt als Sünder, das ist mit Christus von uns
weggetan. Dieser Fluch des Gesetzes, was die Konsequenz des ewigen Todes mit sich bringt, ist von uns genommen. Zweitens, wir stehen nicht mehr unter der Herrschaft des Teufels, der uns durch unser Fleisch unter die Sünde verkauft. Er bestimmt nicht mehr über uns. Wir müssen ihm nicht mehr gehorchen. Er ist nicht mehr der, über uns herrscht. Und drittens, was wunderbar ist, wir sind mit Gott versöhnt und in das Reich seines Sohnes, seiner Liebe versetzt worden, wie es in Kolosser 1, Vers 13 heißt. In das Reich seines Sohnes versetzt, mit dem heiligen, großen, ewigen Gott versöhnt und vereint, nachdem unser Schuldschein ans Kreuz genagelt wurde und aus unserer Mitte hin fortgetan wurde. Und um das zu begreifen, um das zu verinnerlichen, brauchen wir, wie es in Vers 8 in Epheser 1 heißt, die Einsicht und Erkenntnis Gottes. In seiner Gnade hat er uns auch alle nötige Weisheit und Einsicht geschenkt, heißt es hier nach der Übersetzung nach NGÜ. Zunächst einmal sehen wir, dass der ganze Heilsplan Gottes von tiefer, großer Weisheit und Einsicht ist. Und in Christus gibt er uns Einblick in diese Weisheit und Erkenntnis seines Ratschlusses. Und ohne diese Weisheit und ohne diese Erkenntnis, die uns aus Gnade wiederum geschenkt ist, könnte keiner von uns diesen Ratschluss Gottes begreifen und wir würden auch nicht daran glauben können. Ich könnte es euch hier sagen, ich würde sagen, das hört sich fantastisch an, aber das ist so unrealistisch. Das ist, ja, das sind Fantasien. Das ist Philosophie. Aber Gott hat diejenigen, die er erwählt hat, die er gerettet hat, die er aus dieser Welt herausgeliebt, herauserlöst hat, denen schenkt er diese Weisheit und Erkenntnis, dass sie es glauben dürfen und dass sie mit Paulus in diesen Jubel einstimmen können. Es sind, wie wir schon Vers 3 lesen, geistliche Segnungen der Himmelswelt und somit nicht mit irdischen Segnungen zu erklären. Hier sind himmlische Dinge am Wirken, in denen wir hineingenommen werden. Was bedeutet es, in das Reich des Sohnes versetzt zu werden? Zunächst einmal sind wir dann freigesprochen von aller Schuld und haben somit freien Zutritt zu dem heiligen Gott, der uns in Christus so liebt wie seinen eigenen Sohn. Halt mal kurz inne und halt euch das mal vor Augen. Ich meine, dass Gott der Vater seinen Sohn über alles liebt, das können wir, denke ich, gut nachvollziehen, nicht wahr? Er, der immer gehorsam war, der den Auftrag des Vaters immer ausgeführt hat, aber in Christus liebt Gott der Vater uns genauso wie seinen Sohn. Ist das nicht herrlich? Und von daher, lass dich von niemand verführen, der etwas anderes behauptet. Auch nicht von deinem eigenen fleischlichen Gedanken oder Gefühlen. Wenn sie diese Wahrheit hinterfragen. Wenn du dir denkst, ach, liebt mich Gott wirklich so? Wie Christus? Diese Gedanken, denke ich, kennt ihr. Wenn wir merken, wie fehlerhaft wir sind, wie immer wieder versagen. Aber wir dürfen uns diesen Zuspruch gerne immer wieder vor Augen führen. In Christus sind wir Geliebte. Christus, Gott hat an uns Wohlgefallen.
Da du nicht mehr unter die Herrschaft der Finsternis lebst, musst du nicht mehr sündigen. Das ist die zweite Anwendung hier für die Frage, was es bedeutet, in das Reich des Sohnes versetzt zu sein. Du bist nicht mehr unter der Herrschaft der Finsternis. Von daher musst du nicht mehr sündigen. Halte dich der Sünde für tot. Das ruft uns Paulus zu. Und lass den Gedanken keinen Raum, die dir etwas anderes vorhalten. Vielleicht kommen in dir Gedanken auf, ich kann nicht anders. Du darfst wissen, das ist eine Lüge. In Christus darfst du Sieg haben über die Sünde. Natürlich nicht von dir aus, aber in Christus ja. Und das darf dich ermutigen, standesgemäß zu leben. Du bist in den Stand der Heiligen erhoben worden. Du bist in die Familie Gottes adoptiert worden, wie wir es letztes Mal hörten, aufgenommen worden in seine Familie. Einfach trachte danach, standesgemäß zu leben. Und da du durch Christus in den Stand der Heiligen versetzt worden bist, brauchst du keine Strafe von Gott mehr befürchten, das wäre die nächste Anwendung, sondern lediglich liebevolle Zucht. Immer wieder begegne ich dieser Frage, ist das jetzt eine Strafe von Gott? Es gibt eine ganz einfache Gegenfrage. Bist du ein Kind Gottes? Wir hier auf dieser Erde, wir vermischen das manchmal, Strafe und Zucht. Aber Strafe ist ein Vollzug. Da wird jemand verurteilt, ins Gefängnis geworfen. Das ist eine Strafe. Zucht ist etwas, was mit Ziehen zu tun hat. Erziehen. Ich ziehe zu etwas hin, zum Guten, zum Heiligen. Und dazu verwendet Gott auch schmerzvolle Methoden, ja. Schicksalsschläge, Krankheiten und vieles andere. Aber wir wissen, dass denen, die Gott lieben, alle Dinge zum Besten mitwirken. Deshalb, wenn in dir Gedanke hochkommt, Gott straft mich, du musst wissen, es stimmt nicht. Sondern er liebt dich und er zieht dich auch durch schwere Zeiten noch näher zu dir. Das bedeutet es, in das Reich seines Sohnes versetzt zu sein. Ich komme zum nächsten Predigtpunkt, vereint durch Christus, die Verse 9 bis 10. Er hat uns ja das Geheimnis seines Willens zu erkennen gegeben, nach seinem Wohlgefallen, das er sich vorgenommen hat, in ihm für die Verwaltung bei der Erfüllung der Zeiten alles zusammenzufassen, in dem Christus, das, was in den Himmeln und das, was auf der Erde ist, in ihm. Ich lese es jetzt nochmal nach der NGÜ. Er hat uns seinen Plan wissen lassen, der bis dahin ein Geheimnis gewesen war und den er, so hatte er es sich vorgenommen und so hatte er beschlossen, durch Christus verwirklichen wollte, sobald die Zeit dafür gekommen war, unter ihm, Christus, dem Oberhaupt des ganzen Universums, soll alles vereint werden, das, was im Himmel und das, was auf der Erde ist. Als die Zeit erfüllt war, sandte Gott seinen Sohn, heißt es in Galater 4, Vers 4. Hier ist von einem Geheimnis die Rede, nicht verwechseln mit einem Rätsel. Das ist nichts Rätselhaftes. Sondern wenn Paulus, das macht das öfter mal, dass er von dem Geheimnis spricht, dann beschreibt er uns etwas, was schon angelegt war von Gott vor Grundlegung der Welt, aber vor Christus noch nicht in aller Klarheit offenbar wurde. Schon im Garten Eden kündigte Gott ja den Erlöser an. Nach dem Sündenfall der Menschen. Direkt schon dort heißt es, dass ein Erlöser kommen wird, der der Schlange den Kopf zertreten wird. Und durch die Heilsgeschichte mit den Glaubensvätern und dem Volk Israel gab es viele Offenbarungen des Heilswirkens unseres Gottes.
Aber eine Offenbarung blieb vor dem Erlösungswerk Christi verschleiert. Und davon spricht Paulus hier. Und zwar geht es um die Zusammenführung der weltweiten Kinder Gottes zu einem Leib, von dem Christus das Haupt ist. Schleierhaft haben das die Propheten gesehen. Aber erst in Christus wurde dieser Schleier oder dieser Vorhang gelüftet. Die Zusammenführung der weltweiten Kinder Gottes zu einem Leib, von dem Christus das Haupt ist. Und wir lesen Römer 9, die Verse 23 bis 26. Römer 9, die Verse 23 bis 26. Wir haben letztes Mal schon aus Petrus eine Parallelstelle gelesen, letzten Sonntag. Heute mal Römer 9, 23 bis 26. Da heißt es, er, also Gott, will aber auch, dass man erkennt, in welch reichem Maß er seine Herrlichkeit den Gefäßen seines Erbarmens schenkt. Uns, für die er diese Herrlichkeit vorbereitet hat. Er hat uns dazu bestimmt, an ihr teilzuhaben und hat uns auch berufen, nicht nur aus dem jüdischen Volk, sondern auch aus den anderen Völkern, wie er es im Buch des Propheten Hosea sagt. Ich werde die mein Volk nennen, die nicht mein Volk waren. Ich werde die meine geliebte Frau nennen, die bisher ungeliebt war. Gerade dort, wo zu ihnen gesagt wurde, ihr seid nicht Gottes Volk, werden sie Söhne und Töchter des lebendigen Gottes genannt werden. Und von Christus heißt es in Epheser 1, Vers 22, ja, Gott hat ihm alles unter die Füße gelegt und er hat ihn, den Herrscher über das ganze Universum, zum Haupt der Gemeinde gemacht. Sie ist sein Leib und er lebt in ihr mit seiner ganzen Fülle. Er, der alles und alle mit seiner Gegenwart

unmöglich war, in Christus möglich wird. Nämlich Menschen zu einem Leib, zu einer Einheit zu verbinden. Wie können diese verschiedensten Menschen zu einer Gesinnung vereint werden, die in Liebe einander begegnen und alle das gleiche Ziel anstreben, nämlich Gott zu verherrlichen, ihn anzubeten? Die Antwort gibt uns unser Text. Einfach in diesen zwei Versen, die wir in Epheser 1 gelesen haben, wird dreimal erwähnt, in ihm. In Christus ist es möglich. Und wie werden wir in ihm, in Christus eins? Kolosser 1, 27b gibt uns die Antwort. Da heißt es, wie lautet dieses Geheimnis? Christus in euch, die Hoffnung auf Gottes Herrlichkeit. Damit wir Menschen zusammengeführt werden zu einem Leib, dieselbe Gesinnung haben, dieselbe Liebe haben, dasselbe Ziel verfolgen, muss Christus in uns Einkehr halten. Das Geheimnis heißt hier Christus in euch. Wir müssen in Christus vereint werden. Dies geschieht dadurch, dass Christus in allen, die der Vater erwählt und ihm gegeben hat, Wohnung nimmt. Und wie geht das? Die Frage kommt natürlich auf. Die Antwort gibt es in Römer 5,5. Denn die Liebe Gottes ist ausgegossen in unsere Herzen durch den Heiligen Geist, der uns gegeben ist. Durch den Heiligen Geist regiert Jesus in den Herzen der Gläubigen. Und dieses Regiment ist im Gegensatz zu dem Regiment der Finsternis von Liebe bestimmt. Und diese Liebe, sie richtet uns auf Gott aus und führt uns auch zusammen in eine Gemeinschaft. Diese Liebe erzieht und heiligt uns. Diese Liebe, das heißt Christus in uns, verbindet jetzt schon, das ist gewaltig, Himmel und Erde zu einem Friedensreich, in dem Christus regiert. Und das ist auch etwas, wo wir kurz innehalten müssen, um uns das nochmal zu vergewissern, was das bedeutet. Dass diese Liebe, also Christus in uns, dazu führt, dass schon jetzt Himmel und Erde vereint werden in einem Friedensreich, in dem Christus regiert. Und was bedeutet das für dein Leben als Kind Gottes? Du bist nicht mehr Bürger einer Weltordnung, die von Ängsten, Hass, Bosheit, Gewalt und Sünde bestimmt wird. Du bist nicht mehr Bürger dieses Ägyptens. Du lebst darin wie ein Gast auf Durchreise. Wir sind hier Gäste und Fremdlinge. Ich denke, es macht euch nicht so viel aus, wenn ihr durch ein Land hindurchfahrt. Ich habe das mal in Armenien festgestellt. Ich bin da mit dem Bus mal durchgefahren und ich guckte mir das nach links und ich sagte, das sieht aus wie im Krieg. So aber normaler Alltag. Aber es hat mir nicht so viel ausgemacht, weil ich bin nur durchgefahren. Und so ist es auch, wenn wir in die Welt hineinschauen. Es ist so viel kaputt. Aber es braucht uns nicht vereinnahmen. Wir sind auf dieser Durchreise. Und du lebst darin wie ein Gast. Halte dir dies immer vor, wenn die Dinge dieser Welt dich bestimmen wollen. Ich habe gerade betont, dieses Schlimme, was uns immer wieder vor Augen führt. Aber auch dieses anscheinend Herrliche und Schöne, was die Welt so bietet. Es ist für dich nicht das, was dich bestimmen soll. Halte dir immer vor Augen, dass Jesus dein Leben bestimmt und bewahrt. Er ist ein König, den niemand überwältigen kann. Bei ihm bist du immer sicher. Und was es eben auch noch bedeutet, dass wir in Christus vereint sind, heißt, liebe deine Glaubensgeschwister. Liebe deine Glaubensgeschwister mehr als alle anderen Menschen

dieser Welt. Warum? Denn wisse, dass du nur mit ihnen die Ewigkeit zubringen wirst. Echte Liebe und echte Einigkeit ist nur in der Gemeinde Jesu möglich. Nur das, was Gott durch Christus zusammenführt, wird zu einer echten Einheit. Alles andere ist ein vergeblicher Versuch. Und halte deine Glaubensgeschwister in Ehren, denn jeder einzelne von ihnen ist persönlich vom Vater erwählt und von deinem Herrn Jesus Christus zur Gemeinde hinzugetan. Ich komme zum vierten und letzten Punkt. Erben durch Christus, die Verse 11 bis 12. Außerdem hat Gott uns seinem Plan entsprechend durch Christus zu seinen Erben gemacht. Er, der alles nach seinem Willen und in Übereinstimmung mit seinem Plan ausführt, hatte uns von Anfang dazu bestimmt mit dem Ziel, dass wir zum Ruhm seiner Macht und Herrlichkeit beitragen. Wir alle, die wir unsere Hoffnung auf Christus gesetzt haben. Auch wenn wir jetzt schon mit Gott versöhnt, als seine Kinder adoptiert und in das Reich Christi versetzt sind, erleben wir dies noch als geistliche Segnungen. Im Inneren unseres Herzens haben wir zwar Frieden mit Gott, aber unser Leib ist noch der alte. Ihm steht diese Verwandlung noch bevor, die bei der Wiederkunft Jesu geschehen wird. Wir leben in Erwartung und Hoffnung auf das Erbe in Christus. Was bedeutet das, das Erbe in Christus? Schauen wir nochmal zurück an den Anfang. Adam als der erste Herrscher über die Schöpfung, Gott hatte ihn als Herrscher über die Schöpfung gesetzt, versagte. Er verlor das ewige Leben in Gemeinschaft mit seinem Schöpfer. Er stürzte die Welt in Unfrieden, Sünde und Tod. Der bessere Adam, nämlich Jesus Christus, kam als Mensch auf diese Welt und lebte im völligen Gehorsam zu seinem Vater. Er erfüllte seinen Auftrag, seine Bestimmung und erhielt nach seiner Vollendung durch Kreuzestod und Auferstehung das Erbe seines Vaters. Und das bedeutet, er sitzt nun zur Rechten des Vaters und regiert als gerechter König bis in alle Ewigkeit. Titus 3, Vers 7 beschreibt das folgendermaßen. Durch Gottes Gnade für gerecht erklärt sind wir jetzt also entsprechend der Hoffnung, die er uns gegeben hat, Erben des ewigen Lebens. In Christus heißt, das, was Christus erbt, das erben wir mit. Also, dass Christus dieses Erbe verdient hat, das ist ja für uns nachvollziehbar. Er hat als sündloser Mensch hier gelebt, er hat es verdient. Aber zu Titus sagt Paulus, wir sind jetzt in Christus ebenfalls Erben des ewigen Lebens. Was bedeutet das für uns? Wenn Jesus wiederkommt, wird alles Böse beseitigt. Der alte Himmel und die alte Erde wird vergehen. Und ein neuer Himmel und eine neue Erde wird geschaffen, in der Gerechtigkeit wohnt. Und nach dieser Herstellung der einzigen Schöpfung Gottes, die auch damals als sehr gut bezeichnet von Gott wurde, werden wir mit Christus herrschen oder regieren, wie Gott es schon vor dem Sündenfall für uns Menschen bestimmt hatte. Aber im Vergleich zu Adam und Eva, und das finde ich herrlich, dass wir das wissen dürfen, wird es nicht mehr den Baum der Erkenntnis des Guten und Bösen geben. Denn wir werden wissen, mit welcher Liebe, Barmherzigkeit und Gnade wir von dem Bösen erlöst worden sind. In Ewigkeit werden wir mit Freuden das Lied der Erlösten singen. Dieses Lied konnten Adam und Eva damals noch nicht singen. Wir werden es singen dürfen. Und das ist dieses Erbe, das wir dann bekommen und jetzt schon sicher haben.
Die Frage ist, freust du dich auf das Erbe in Christus? Hier auf der Erde gibt es kein Erbe, das sicher ist und dich ewig glücklich machen kann. Und wir mussten das schmerzvoll erfahren. Ja, wir durften auch schon erben. Und zwar, wo jetzt mein Schwiegervater gestorben ist, hat dann die Schwiegermutter entschieden, dass sie dann das Erbe schon an uns Kinder austeilt. Und wir haben unseren Anteil bekommen und wir haben uns gefreut, wir können uns ein neues Auto kaufen. Das war der Galaxy, der jetzt bei der Werkstatt mit dem Motorschaden steht. Wir haben uns gefreut, wir hätten es uns sonst nicht leisten können. Und dann kam der erste Motorschaden und kurz danach der zweite Motorschaden. Wie gesagt, jetzt steht er dort. Es war ein schönes Erbe, aber diese Freude an diesem Erbe war begrenzt. Ganz anders ist es mit dem Erbe in Christus. Dieses Erbe ist unvergänglich. Bis in alle Ewigkeit wird es uns Freude bringen. Und die Freude wird Christus selbst sein, den wir von Angesicht zu Angesicht schauen werden. Das Erbe, das wir in und durch Christus haben, ist sicher und ewig. Und daher mein Appell, setze darauf, indem du an der Hoffnung des ewigen Lebens festhältst. Und sollte heute jemand da sein, der diese Hoffnung nicht hat, heute ist noch Gnadenzeit. Heute ist noch die Gelegenheit, dass auch wir Menschen darauf hinweisen dürfen, die dieses Erbe noch nicht als ihre Hoffnung sehen dürfen, ihr Leben unter die Herrschaft Christi zu stellen, ihre Sünden zu bekennen und dann auch in den Genuss seiner Familie zu kommen. Und ich bin Gott so dankbar, dass er uns das offenbart hat, diesen Ratschluss, was wir in Christus heute schon haben dürfen und dass wir auch wissen dürfen, was uns erwartet. Dem Herrn die Ehre dafür. Amen.

Es ist 9 Uhr und 52 Minuten. 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

Unser Herr und Heiland, wir sind dir ganz herzlich dankbar, dass du in diese Welt gekommen bist, um uns Menschen von den Sünden zu erlösen, um uns von allen Bindungen zu befreien, um uns ein neues Leben zu geben und uns somit zu befähigen, dir zu dienen. Und wir bitten dich, dass du uns auch jetzt bei diesem Thema segnest. Schenk, dass wir auf deine Reden Acht geben können und wieder viel dazu lernen können. Amen. Vorhin fiel mir eine Begebenheit ein, die wir bei uns in der Jugend hatten. Es ist vielleicht 32 Jahre her, dass beim Jugendamt, den wir dort hatten, etwas Besonderes passierte. Wir hatten dann zu dem Zeitpunkt nach dem Silvestergottesdienst mit der Jugend noch einige Stunden verbracht. Das ging so vielleicht 2, 2:30 nachts. Und das war so nach Mitternacht, tauchte eine Person auf, kam in das Bethaus hinein, sah dort das Zimmer, in welchem die Jugend saß und auch das Essen hatte. Es war schon alles eingenommen. Sie haben dort noch einige Beiträge gehabt und kauerte sich irgendwo in eine Ecke hin. Dieser Mann sah sehr verwahrlost aus, zerrissene Hose, verfilztes Haar, kaputte Schuhe und so saß er dort. Es hat ungefähr 20 Minuten gedauert, bis einer von den Jugendlichen aufstand, auf ihn zuging und ihn fragte, ob er etwas zu essen haben möchte. Vorhin fiel mir diese Begebenheit wieder ein. Es war eine gespielte Situation. Ich werde euch nicht verraten, wer diese Person war. Ihr könntet ja vielleicht auf Ideen kommen. Aber es hat lange gedauert und das hat mir damals zu denken gegeben, wie wir mit solchen Menschen umgehen. Eine zweite Situation. Ich bin vor einigen Jahren unterwegs gewesen vom Dienst, bin unterwegs zu den Schwiegereltern gewesen auf der B64 und sah so im Halbdunkeln, dass auf der Brücke, die über diese Straße ging, ein Mann auf dem Geländer stand und komplett rüberklettern wollte. Der hätte mir vors Auto fallen können. Ich bin dann zurückgefahren, habe gewendet, habe die Brücke erleuchtet, habe ihn zugerufen, dass er doch warten sollte. Ich würde gleich zu ihm kommen, ihm helfen. Er ist dann stehen geblieben, dann sind wir runtergeklettert. Ich habe ihn ins Auto gepackt und dann bin ich zu den Schwiegereltern nach Hause gekommen. Es war gegen 12 Uhr Mitternacht. Ich wusste nicht, wie es sein wird, aber ich habe das Vertrauen gehabt, dass er dort eine Heimat für diese Nacht finden würde. Das war jemand, der sich das Leben genommen in dieser Nacht, so wie es aussah. Ich habe geklingelt, die Eltern kamen und haben Platz gemacht. Ich habe mich auch dazugelegt. Ich dachte, wenn was passiert, dann soll ich der Erste sein. So haben wir alle Taschen abgesucht, als er dann in seinem Alkoholzustand sich einmal ausgeschlafen hat. Es sind zwei Situationen, die zeigen, dass wir mit Menschen, die tief abgerutscht sind, oft Berührungsängste haben. Wir wissen nicht genau, wie wir damit umgehen sollen. Nicht alle müssen diese Arbeit machen, das will ich gar nicht sagen, aber das Seminar soll auch uns ein Stück weit Mut machen, auch zu Menschen Kontakt zu haben, wenn Gott das so führt. Manche suchen diese Kontakte, wenn sie von Gott geführt werden. Manchmal schenkt Gott Begegnungen mit Menschen, die in irgendwelchen Süchten sind. Aber in dem folgenden Thema geht es in erster Linie darum, dass wir erkennen können, wie können wir die Entstehung von Süchten verhindern oder wie können wir der Entstehung von Süchten vorbeugen. Bei der Vorbereitung des Themas habe ich gedacht, wir müssen eigentlich auch auf die Ursachen der Süchte eingehen, denn daraus ergibt sich ja schon ein Stück weit die Prophylaxe. Als Leitvers möchte ich den Vers aus Psalm 18, Vers 2 nehmen. Dort lesen wir Folgendes. Herzlich lieb habe ich dich, Herr, meine Stärke, Herr, mein Fels, mein Burg, mein Retter, mein Gott. In anderen Übersetzungen ist es abgeschwächt wiedergegeben. Ich will dich lieben oder ich will dich von Herzen lieben. Hier ist es aber ein eindeutiges Bekenntnis. Da steht auch im Hebräischen so, ich will dich innig lieben. Also dieses herzlich Liebhaben des Herrn, das steht auch dort im Text. Herzlich lieb habe ich dich, Herr, meine Stärke. Gott ist stark. Und diesem starken Gott dürfen wir uns zuwenden. Bei ihm dürfen wir Zuflucht finden. Er ist der Fels, auf dem wir stehen können, der auch ein Tsunami übersteht. Wir dürfen in der Burg sein, die auch den größten Ansturm der Feinde überlebt. Wir dürfen beim Retter sein, der uns nicht nur in bestimmten Situationen aus der Not heraushilft, sondern uns am Ende auch errettet. Ja, und er ist unser Gott.
Das ist die schönste Botschaft. Wir werden immer wieder auf dieses Thema kommen. Wenn es nämlich um die Prophylaxe geht, wenn es nämlich um gesunde Beziehungen geht, um ein geordnetes Leben, dann muss Gott immer an der ersten Stelle stehen. Aber es gibt daneben auch einige Dinge, die für uns wichtig sind, dass wir lernen müssen, auch Zäune zu bauen. Dieses Bild ist vielleicht nicht für alle gleich erkennbar. Das ist zur Sächsischen Schweiz bei der Bastei abgenommen, jetzt von unten gesehen. Von oben bis unten ist ein Höhenunterschied von etwa 195 Meter. Das ist ein Felsvorsprung, hinter dessen Zaun einige Menschen als Zuschauer sich die Gegend angucken. Und es ist eine herrliche Gegend. Dort unten fließt der Rhein entlang. Wir müssen auch für unser Leben immer wieder Zäune bauen, damit wir nicht abstürzen. Und es ist besser, jemand vor dem Absturz zu bewahren, als nachher große Unternehmungen starten zu müssen, um Menschen retten zu können. Auf der anderen Seite müssen wir auch Löcher stopfen. Immer wieder werden wir durchlöchert, innerlich durchlöchert. Es gibt verschiedene Situationen, die unser Leben belasten können, die Familien belasten können. Ja, sogar in den Familien oder auch in Gemeinden, wo man Dinge wieder in Ordnung bringen müssen. So ist es wichtig, dass wir da, wo wir sehen, es sind Lücken im Zaun entstanden, auch diese Löcher wieder stopfen können. Zunächst einmal zu den Ursachen der Süchte. Man spricht davon, dass es eine multifaktorielle Grundlage hat. Das heißt, es besteht aus vielen Faktoren. Es wäre einfacher, wenn wir sagen würden, das ist die Ursache, dann würden wir die Sache auch bekämpfen können, die Sache ist fertig. Wenn jemand Scharlach hat, dann wissen wir, das ganz einfache Penicillin schlägt in fast allen Fällen an. Wir geben das und fertig. Bei den Süchten ist es ein sehr, sehr komplexes Gebilde. Das heißt, dass viele Ursachen zugrunde liegen. Darauf werde ich auch dann etwas später eingehen. Es ist nur jetzt erstmal Inhalt. Dann die Frage, ist ein Neuanfang möglich? Die Frage stellen wir uns vielleicht auch. Wenn jemand in den Süchten ist, kann er raus, kann er neu beginnen. Dann werden wir auf verschiedene Faktoren eingehen, wie die Persönlichkeit, die Umweltfaktoren, die Gesellschaft und am Ende auch die Suchtmittel. Dann werden wir zur Prophylaxe der Süchte übergehen, wo es darum geht, einiges zu stärken. Ich werde dort den Begriff der Resilienz auch etwas mehr erläutern. Familien stärken, persönlichen Faktoren stärken, Stellung zur Ortsgemeinde stärken und unser Umfeld. Jetzt zunächst einmal zu den Ursachen der Süchte. Wir haben dort auch im Manuskript diese vier Punkte erwähnt. Einmal die Persönlichkeit und ich werde diese Punkte auch gleich etwas näher erläutern. Es ist nicht einfach zu gewichten, welcher von diesen vier genannten Faktoren der wichtigste ist. Aber es ist eindeutig, dass nicht die Umwelt schuld ist, wenn jemand in Süchte verfallen ist. Es ist auch nicht die Gesellschaft schuld. Es ist nicht die Familie oder das persönliche Umfeld schuld, auch wenn dadurch die Suchtentstehung wahrscheinlicher oder unwahrscheinlicher gemacht werden kann. Letztendlich ist jeder Mensch für sich selber verantwortlich. Wenn wir die Bibel lesen, so finden wir genau diese Stellen, dass wir nämlich alle vor dem Richtstuhl Christi offenbar werden, damit ein jeder empfange, nachdem er gehandelt hat zu Lebzeiten, ist er gut oder böse. Und dort wird jeder für sich alleine vor Gott stehen. Niemand wird neben uns stehen und ein Wort einlegen und sagen, du hast eine schlechte Familie gehabt oder du hast verschiedene schlimme Faktoren im Leben gehabt. Vielleicht sind ein paar Kinder gestorben oder die Eltern konnten dich nicht richtig versorgen, als du ein kleines Kind gewesen bist. Auch in Offenbarung lesen wir dies, dass die Menschen nach dem, was in den Büchern geschrieben steht, gerichtet werden. Und dies dürfen wir niemals übersehen. Das Umfeld ist natürlich ein wichtiger Baustein bei der Entstehung der Süchten oder auch bei der Vermeidung der Süchten. Wir wollen es ja nicht immer nur negativ sehen. Auch bei der Vermeidung der Süchte ist das Umfeld ein wichtiger Baustein. Aber letztendlich geht es um die persönliche Beziehung jedes Menschen zu Gott. Auch wenn ein Mensch Gott ablehnt, so hat er eine Stellung zu Gott, nämlich eine ablehnende, und er klammert Gott aus seinem Leben aus. Und entsprechend wird das Unglück in seinem Leben auch umso stärker zum Vorschein kommen. Die Persönlichkeit hängt mit der Umwelt zusammen, mit der Familie. Dort geht es um die Vorbildfunktion der Eltern, aber auch um Erziehungen, gute und schlechte Erziehungen, um Beziehungsstörungen und ähnliches mehr.
Dann sehen wir auf der rechten Seite in der Mitte die Welt als Zeichen der Gesellschaft mit den Werten, die dort sind, mit den Maßstäben, mit den Ausrichtungen, auch mit den Medien, die uns beeinflussen. Und all dieses wirkt sich letztendlich nieder in der Stellung zum Suchtmittel. Die Suchtmittel sind heute verfügbar. Als wir in der Oberstufe damals in Amsterdam gewesen sind, um uns mit dem Hebräischkurs die Synagoge anzuschauen, so haben wir am Bahnhof mehrfach gehört, dass da Leute kamen und geflüstert haben, willst du was? Die wollten Stoff verkaufen. Da ist also heute leicht, Stoff zu bekommen, wenn man etwas will. Ob jetzt das Suchtmittel bei mir greift oder nicht, oder bei einem Menschen greift oder nicht, das hängt natürlich von der Umwelt ab, auch von der Gesellschaft, in der wir sehen. Aber letztendlich geht es durch den Filter der Persönlichkeit. Wie stehe ich selber dazu? Und dann ist es nicht so entscheidend, kann man Suchtmittel, welche Art sie auch immer sind, bekommen oder nicht bekommen. Sind sie teuer oder nicht teuer? Wie wirken die? Oder wie wird es in der Gesellschaft gesehen? Sondern wenn ein Mensch eine klare Einstellung dazu hat, so hat er einen Filter eingebaut und wird solchen Situationen kategorisch aus dem Weg gehen. Ob jetzt aus dem Vorhandensein von Suchtmitteln eine Sucht entsteht, das hängt letztendlich in erster Linie von der eigenen Persönlichkeit ab. Jetzt noch einige Gedanken zu der Frage, ist ein Neuanfang möglich? Ein Beispiel vorneweg. Im Notdienst bin ich vor einigen Jahren in ein Gefängnis für Schwerstverbrecher gekommen. An diesem Tag haben mich nur 2 Justizbeamte begleitet, sonst waren es 4. Habe ich überlegt, aha, irgendwas, etwas ist anders. Ich fragte, wohin wir denn gehen. Die sagten, es sei ein Edelknacki. Der hätte keinen umgebracht, obwohl er sehr oft in Häuser eingebrochen hätte. Dann dachte ich, gut, dann ist er nicht gefährlich. Als wir vor der Tür standen, fragte ich diese Justizbeamten, ob ich allein ins Zimmer gehen könnte. Sie sagt, ja, wenn Sie wollen. Ich sagte, gut, dann kann ich es in diesem Fall wagen, bin da reingegangen. Ich musste einige medizinische Dinge mit ihm durchgehen, er musste behandelt werden. Und ich bin betend dort reingegangen und sah auf dem Tisch ein Neues Testament von Gideons liegen. Da habe ich ihn gefragt, ob er das liest. Na, sagt er, nö, ich lese das nicht, wer weiß, was da drin steht. Dann habe ich die Stelle auch irgendwie, ohne mir Gedanken zu machen, das 1. Korinther 9 vorgelesen und wusste nicht, dass Gott durch diese Verse eine sehr tiefe Seite seines Herzens berühren würde. 1. Korinther 6, von Vers 9. Wisset ihr nicht, dass die Ungerechten das Reich Gottes nicht ererben werden? Lasset euch nicht verführen, weder die Unzüchtigen, noch die Götzendiener, noch die Ehebrecher und so weiter, noch die Diebe, noch die Geizigen, Trunkenbolde und dergleichen werden das Reich Gottes ererben. Dann steht weiter, und solche sind einige von euch gewesen, aber ihr seid abgewaschen, ihr seid geheiligt, ihr seid gerecht geworden durch den Namen des Herrn Jesus. Er fragte mich, steht das wirklich dort? Ich sage, ja, hier schauen Sie, das steht dort. Sagt er, wieso hat mir das kein Pfarrer gesagt, dass hier so, diesem Buch so etwas steht? Er sagte, dass er bald entlassen werden würde. Ich habe einen Rat gegeben, die Bibel beständig zu lesen, eine Gemeinde zu suchen, wo das Wort Gottes verkündigt wird, wo nicht Politik von der Kanzel gemacht wird. Er war sehr, sehr erstaunt. Na gut, jetzt merkte ich, ich muss langsam rausgehen. Die Justizbeamten haben sich Sorgen gemacht. Ja, ich kam da raus und die fragten, dann ist alles okay? Ich sagte, ja, alles gut. Ich habe nichts mehr gesagt und so bin ich rausgegangen. Gott ist gnädig und jeder Mensch kann neu anfangen. Das ist eine herrliche Botschaft, die wir weitergeben können. Wir wissen, wie unser altes Leben ausgesehen hat. Wir haben nach den Begierden gelebt, wir haben getan, was wir wollten oder manchmal auch als Sklaven das getan, was wir nicht wollten und doch tun mussten. Wir sind sündig gewesen, haben ohne Gott gelebt, haben nicht nach Gott gefragt. In einigen Stellen der Bibel können wir das nachlesen, ich werde jetzt darauf nicht eingehen. Aber ein Mensch, der sich Christus zuwendet, er bekommt das neue Leben. Und gerade am Tisch hat jemand von Brüdern auch ein Beispiel erzählt, wie jemand dann zu Christus gefunden hat und auch Alkohol gleich lassen konnte. Es gibt nicht immer so einen glatten Weg, es ist manchmal ein holpriger Weg. Wir haben auch eine Person einige Wochen begleitet, die nach der Bekehrung noch einiges lassen musste, hat bei uns Wochen mitgewohnt. Es ist mit Belastungen verbunden, aber wir merken, wenn ein Mensch aufrichtig Gott sucht, dann ist auch innere Heilung möglich, selbst wenn es ein Prozess ist. Wir können die Stelle aus 2. Korinther 5, Vers 17 aufschlagen. Ich möchte diesen Versen einige Gedanken entnehmen. 2. Korinther 5, 17.
Ist jemand in Christus, so ist er eine neue Kreatur. Das Alte ist vergangen. Siehe, es ist alles neu geworden. Ist jemand in Christus, so ist er eine neue Kreatur. Er ist ein neues Geschöpf. Er ist von Gott neu gemacht worden. Und das ist das Kennzeichen eines Lebens mit Gott. Wenn jemand Kind Gottes geworden ist, so ist er verändert. Wir sehen vielleicht Bekehrungen, wo wir uns die Frage stellen, ist da überhaupt eine Änderung geschehen? Ja, wenn sie geschehen ist, dann ist der Mensch neu geworden. Wenn der Mensch nicht neu geworden ist, dann ist vielleicht nicht alles verstanden worden. Vielleicht ist doch keine Wiedergeburt dort gewesen. Das Alte hat sich überlebt, kann man sagen. Es ist etwas Neues entstanden, nämlich das Leben aus Gott. Nicht alles ändert sich sofort, aber die grundsätzliche Ausrichtung ändert sich dann sofort. Nicht alles Alte ist sofort abgelegt, aber die neue Ausrichtung und der neue Weg wird auf jeden Fall gegangen. Man schämt sich oft des Vergangenen. Es ist schade, wenn jemand sein Bekehrungszeugnis erzählt und mit einer Freude erzählt, wie er damals in der Gottlosigkeit gelebt hat. Ich kenne solche Zeugnisse. Das ist schade, wenn es so ist. Es sollte für uns schändlich sein, wie wir gelebt haben ohne Gott. Ich könnte Dinge erzählen aus meiner Kindheit. Ich bin mit 14 zum Glauben gekommen, die ich dann in der Schule getan habe. Ich bin als Klassenclown bekannt gewesen und die Lehrer konnten mich kaum bändigen, wenn es darum ging, Dummheiten zu machen. Ich war dabei. Aber ich merkte mit meiner Bekehrung, ich kann das nicht mehr so weitermachen. Ich muss einiges ändern. Und Gott hat am Denken gearbeitet und Gott arbeitet noch immer. Und so muss ich lernen, Stück für Stück immer mehr Dinge abzulegen. Und das ist nicht nur theoretisch, dass ein Mensch sich ändert. Nein, nein, es ist praktisch. Und das muss auch im praktischen Leben eines Menschen zu sehen sein. Und das ist so diese wunderbare Botschaft, die hier steht. Ist jemand in Christus, so ist er eine neue Kreatur. Und diese Änderung ist so eindeutig, dass die Umgebung sogar hellhörig wird. Siehe, es ist alles neu geworden. Man merkt das. Es ist nicht geheim geblieben, es wird offenbar. Und das darf man immer wieder einem Menschen als Hoffnung mitgeben. Egal, in welcher Situation ist. Das ist auch die Aufgabe, die wir haben, wenn wir mit Menschen zu tun haben, die vielleicht noch jung sind, vielleicht noch Kinder sind, sei es in der eigenen Familie, bei Verwandten, in der Sonntagsschularbeit, immer diese Hoffnung zu geben, egal was passiert ist. Wenn wir Buße tun und zu Jesus kommen um Vergebung bitten, wird uns immer vergeben. Wenn wir es von Herzen tun und es aufrichtig tun, dann bekommen wir auch das neue Leben. Und es wird alles vergeben. Es gibt keine Sünde, die so groß ist, dass sie nicht doch vergeben wird, wenn wir Buße darüber tun. Und das ist ein herrliches Wort. Und dieses dürfen wir auch immer wieder mitnehmen. Ob wir viel mit Menschen zu tun haben, die in einer Sucht stecken oder wenig. Ob wir vielleicht mit irgendwelchen Werken des Fleisches zu tun haben, von denen wir morgen auch einiges hören werden. Es ist von allen eine Heilung möglich, weil Gottes Gnade stark genug ist, um uns auch dort zu helfen. Jetzt zur Persönlichkeit, auf die ich eingehen wollte. Wir haben ja gesagt, dass wir bei der Persönlichkeit einige Unterpunkte betrachten werden. Einmal geht es um den geistlichen, den seelischen und dann den biologischen Bereich. In Bezug auf die geistlichen Ursachen, die eine Suchtentstehung begünstigen können, ist wichtig, dass wir erstmal eine gesunde Einstellung zu Gott haben. Wenn wir eine gesunde Einstellung haben und Gott als den Herrscher über alle Dinge, über die ganze Welt letztendlich anerkennen, dann bauen wir damit auch zugleich einen Schutz für uns auf. Wir unterstellen uns der Herrschaft Gottes. Wir wissen, dass Gott seine Kinder richtig führt. Wenn wir Jesaja 55 aufschlagen, können wir dies dort eindeutig erkennen. Er sagt dort nämlich, dass meine Gedanken höher sind als eure Gedanken, meine Wege höher sind als eure Wege, spricht Gott, der Herr. Das sind nicht menschliche Worte, es sind göttliche Worte. Gott ist weise und er ist weiser als wir. Und wenn wir dieses anerkennen, dann stellen wir uns damit automatisch unter Gott und begeben uns in die Abhängigkeit. Man kann sagen, die Abhängigkeit von Gott bewahrt vor Abhängigkeit von anderen Dingen. Also da dürfen wir abhängig sein, will ich mal so ganz etwas frei formulieren. Die Abhängigkeit von Gott bewahrt vor Abhängigkeit vor anderen Dingen, weil wir neben Gott nichts mehr haben wollen. Wir sind so von Gott abhängig, wir haben vielleicht sogar verschlossene Augen, wir haben keinen Hunger, keinen Durst, keine Sehnsucht mehr nach anderen Dingen, weil Gott unser Leben ausfüllt. Wenn wir gelernt haben, Gott zu vertrauen, dann haben wir immer wieder
die Möglichkeit, aus der Kraft Gottes zu schöpfen. Paulus sagte, wenn ich schwach bin, dann bin ich stark. Und aus dieser persönlichen Schwäche darf er stark werden mit Gott, in Gott, und er kann durch das Leben mit Gott auch für die anderen wieder einen Segen weiter bewirken. Wir wissen, dass Gott jeden segnet und stärkt, der sich seiner Schwachheit bewusst ist. Deswegen sollten wir uns auch nicht scheuen, im Gebet zu bekennen, Herr Jesus, ich kann ohne dich nichts. Ich bin von dir abhängig. Es ist doch keine schlechte Aussage. Und ich wünsche mir, dass wir dies immer wieder auch in Gebeten hören können, aber noch mehr, dass wir es im Leben auch beweisen können. Wir bekennen, dass wir Gott brauchen. Und das ist etwas, was unserem Herrn gefällt. Wenn wir uns nämlich unter seine Herrschaft beugen, dann ist es wichtig, auch über die Einstellung zur Sünde nachzudenken. Es ist für uns wichtig, dass wir das Wesen der Sünde begreifen. Wenn wir einmal uns mit der eigentlichen Theologie, das heißt mit Gott, mit seinem Wesen beschäftigt haben und einiges verstanden haben, wie Gott ist, was Gott erwartet, dann werden wir auch als nächste Stufe bald merken, wie das Wesen der Sünde ist. Das ist die logische Schlussfolgerung aus der Erkenntnis Gottes. Was macht die Sünde mit dem Menschen? Und hier sind wir auch im Bereich verschiedener Süchte. Lasst uns mal diese Stelle aus Römer 6 von Vers 16 lesen. Wir lesen dort Folgendes. Römer 6 von 16. Wisset ihr nicht, welchem ihr euch zu Sklaven im Gehorsam begebt, des Sklaven seid ihr, dem ihr gehorsam seid. Es sei der Sünde zum Tode oder dem Gehorsam zur Gerechtigkeit. Gott aber sei gedankt, dass ihr Sklaven der Sünde gewesen seid, aber nun gehorsam geworden seid von Herzen, dem Vorbilde der Lehre, welchem ihr ergeben seid. Ihr seid Sklaven oder wir sind Sklaven. Ob wir Knechte oder Sklaven des Gehorsams sind oder Sklaven der Sünde, wir sind und bleiben Sklaven. Und wir müssen immer wieder feststellen, die Sünde knechtet uns. Und wie herrlich ist es, wenn wir darüber nachdenken, in der himmlischen Heimat, in der Herrlichkeit bei Jesus Christus, wird keine Sünde mehr sein. Das ist das, was mir immer größer wird, keine Anfechtungen mehr. Dass man nicht immer wieder in Sünde fällt, nicht wieder die Ungeduld aus sich herauslässt, dass man weiß, dort sind die Anfechtung zu Ende. Und dort wird die Sünde keine Macht mehr haben. Denn die Sünde, sie baut nicht auf. Die Sünde verdirbt. Ich hatte vor wahrscheinlich 20 Jahren mit Professor Wilder Smith mal ein Gespräch. Der ist da in Deutschland zu Vorträgen gewesen. Und der hat einen guten Vortrag gehalten. Und der hat vieles aus wissenschaftlichen Ansatz herausgesehen. Er sagte, er ist überzeugt, dass die Sünde sogar die Gene des Menschen kaputt macht. Wenn man guckt, die Menschheit verliert doch an gesundheitlicher Kraft, auch wenn man älter wird, das ist dank der medizinischen Versorgung. Aber viele Anfälligkeiten, viele Krankheiten, die vorher in dieser Form nicht bekannt gewesen sind, sie kommen doch. Ich kann mir das auch gut vorstellen, dass es so ist, dass die Sünde nicht nur in das Wesen des Menschen hineindringt, sondern auch an den Genen etwas verändert und sich so tief hineinfrisst und uns kaputt macht. In Sprüche 14 lesen wir, die Sünde ist das Verderben des Volkes. Alle Kulturen, die Moral kaputt gehen ließen oder die Moral kaputt gemacht haben und Gottes Maßstäbe aufgegeben haben, sind am Ende selber kaputt gegangen. Das wird uns auch nicht anders gehen in der westlichen Welt. Die Sünde ist das Verderben des Volkes, und weil es das Wort Gottes ist, können wir sagen, das wird auch so sein. Es ist wichtig, dass wir uns grundsätzlich aneignen, eine Scheu, ein Ekel, ein Hass über die Sünde zu haben. Dass wir nicht denken, so ein bisschen schadet ja nicht. Wir haben ja schon Gedanken gehört, so ein bisschen Alkohol und dann kommt mehr aus diesem. Ein bisschen dieses und ein bisschen jenes. Und dann schaffen es vielleicht einige wirklich, damit zurechtzukommen. Und die anderen fallen hinein und fallen in Löcher hinein, aus denen sie nicht mehr rauskommen. Vielleicht auch nicht einmal mehr mit Hilfe rauskommen. Das ist kein Spiel wie im Sandkasten. Wenn was kaputt gegangen ist, macht man es eben neu. Das ist Todernst, es ist Lebensernst. Was die Sünde noch macht, sie verändert unsere Bedürfnisse und versucht, sie mit materiellen Dingen zu sättigen. Man hat Wünsche, man bekommt Sehnsüchte nach Dingen und dann wird etwas angeboten, was man nehmen soll. Und am Ende führt die Sünde in die ewige Verdammnis. Ich glaube, dass uns dieses bekannt ist. Und ich möchte aber auch bekannte Dinge sagen, weil es mir immer mehr scheint, dass die grundlegenden Dinge auch des geistlichen Lebens für uns gar nicht mehr so selbstverständlich sind. Dass dieses geistliche ABC zwar im Kopf
vorhanden ist, aber es immer weniger gelebt wird. Deswegen müssen wir immer wieder auf die Grundlagen zurückgehen, indem wir uns mit dem Wort Gottes beschäftigen, indem wir unsere Beziehung zu Gott überprüfen, indem wir über das Wesen der Sünde nachdenken, aber auch über die Einstellung zur Sünde nachdenken. Ein Vers, den man sich sehr leicht merken kann, 2. Timotheus 2, 22, kann man sich wirklich gut merken. Dort steht, fliehe die Lüste der Jugend oder die Begierden der Jugend. Das zeigt uns, dass wir nicht mit der Sünde spielen sollen, nicht irgendwie an den Rand des Abgrundes gehen sollen, sondern dass wir auf Abstand halten sollen. Denken wir an das Bild, das ich mit dem Zaun gezeigt habe. Der Untergrund ist inzwischen sehr brüchig geworden. Es sind ja Sandsteine dort in der sächsischen Schweiz. Und dieser Bereich ist jetzt nicht mehr begehbar. Es gibt durchaus immer wieder Touristen, die klettern über eine Absperrung, um auf diese Plattform, die ganz oben zu sehen ist, zu gehen, weil sie vor lauter Neugier mal testen wollen, wie es ist. Aber was ist, wenn der Untergrund dann abbricht und einige Brocken sich lösen und das ganze Gemäuer und der Schutz in sich zusammenfällt? Es ist wichtig, dass wir fliehen, dass wir nicht versuchen, ein Stück weit Dinge mitzunehmen, die Gott nicht gefallen und dann am Ende doch stehen bleiben. Der Teufel ist besiegt, das ist eindeutig, aber der Sieg muss auch im persönlichen Leben wieder errungen werden, indem wir selbst uns unter die Herrschaft unseres Herrn stellen und mit seiner Hilfe auch Sieger sein können. Vor wenigen Wochen kam morgens eine Mutter mit dem Kind zur Arbeit. Das Kind war erkältet, das war auch nichts Schlimmes. Und beim Rausgehen meinte die Mutter, sie müsste noch einen zweiten Termin machen, weil sie noch über einiges mit mir reden möchte. Ich fragte, was ist es denn jetzt? Das Wartezimmer war noch nicht ganz voll. Sie sagte, das Kind hat panische Angst beim Schlafen gehen und beim Schlafen. Ich fragte das Kind, worum geht es denn? Sie wollte nichts sagen und habe ich so ein paar Fragen gestellt und das war es dann nicht. Habe versucht, so mit ein bisschen Humor vielleicht die Sache etwas zu entspannen. Das Kind hat nichts gesagt, guckt nur ängstlich die Mutter an. Dann sagte die Mutter, unser Kind, das war ungefähr 7 Jahre alt, hat Angst vor bösen Geistern. Deswegen geht es zu den Eltern ins Bett und legt sich zwischen die Eltern und auch dort schläft es unruhig. Seit über 2 Wochen schläft das Kind unruhig und findet nicht mehr den Schlaf. Gut, was sollte ich jetzt machen? Dann habe ich wahrscheinlich den schlimmsten Fehler begangen, den ich hätte tun können. Ich habe zur Mutter gesagt, ihr Kind hat recht, es gibt böse Geister. Mutter rutschte so vom Stuhl fast runter. Ich sage, das ist wirklich so, aber ich habe eine sehr gute Botschaft für dich. Und habe ich versucht, ein Bild zu malen, dass die Dämonen auf den Menschen eindringen wollen. Wenn wir beten, dann ist Jesus um uns wie eine Mauer, eine dicke Mauer. Da kommt nichts mehr durch. Dann prallen die Dämonen wie Tennisbälle ab. Die können nichts mehr machen. Sie fliegen davon. Ich sagte, und ich würde vorschlagen, dass du nach Hause gehst mit der Mama und du betest. Und du betest zu Jesus, dass er dich beschützt. Dann bist du unter seinem Schutz. Dann passiert dir nichts mehr. Wir sehen, dass die Sünde wirklich eine Macht ist, weil der Teufel dahinter steckt. Es ist nicht nur so ein emotionaler Kampf, den wir da führen, die beten und es ist alles gut. Ich versuche zu betonen, Gott gibt es wirklich. So wie es den Teufel gibt mit seinen bösen Engeln, gibt es auch Gott mit den guten Engeln, die ihm dienen. Und wir dürfen an solchen Stellen auch merken, dass Gott wirklich sehr stark ist. Dieses Kind hat so ein Leuchten bekommen mit strahlendem Gesicht, ist es aus dem Zimmer rausgegangen. Ich habe noch nicht mitbekommen, ob das gewirkt hat, aber ich bin mir sicher, dass Gott sich dazu bekannt hat, auch wenn die Menschen in Schwachheit zu ihm beten, in größter Schwachheit, aber sie beten, dann erbarmt sich Gott über diese und sorgt dafür, dass um seine Ehre willen auch solche schwachen Gebete erhört werden. Weiter geht es um die Hingabe des Menschen an Gott. Nicht Lauheit, nicht Halbheit, sondern eine der Ursachen für Entstehung von Nöte allgemein, aber auch dafür, dass wir in Gefahr laufen, irgendwelchen Süchten zu erliegen, ist die Halbheit. Wir spielen. Wir mussten Elia ausrufen, wie lange hinket ihr auf beiden Seiten? Oder Jesua sagt, ich aber und mein Haus, wir wollen dem Herrn dienen. Eine eindeutige Entscheidung, die wir für uns erstmal persönlich treffen müssen, aber dann auch zugleich für die Menschen, für die wir verantwortlich sind, als Väter, für die Familie und auch dahin arbeiten, dass wir mit dem ganzen Haus auch wirklich dem Herrn dienen können. Wir wissen, dass ein Mensch verschiedene Wünsche im Herzen hat. Es wäre vermessen zu sagen, wir sind irgendwann auf dieser Erde so stark, wir leben so mit Gott, wir haben keine eigenen Wünsche mehr. Da will man vielleicht einen bestimmten Kuchen oder vielleicht noch eine bestimmte Speise, vielleicht Mante mit etwas
Kürbis im Fleisch mit weicher wird. Ja, kommen vielleicht doch so gewisse Sehnsüchte vor oder aus dem Garten was. Ja, wir haben durchaus Wünsche. Und das ist auch nicht schlimm, dass wir Wünsche haben. Diese dürfen wir alle haben. Und während ich diese zwei Beispiele erwähnt habe, habt ihr vielleicht auch eigene Wünsche gehabt, oder? Wenn ihr mich so anguckt und strahlt, dann bin ich mir sicher, von euch haben einige noch irgendwelche Wünsche entdeckt, die sie gerne mal wieder erfüllt würden haben wollen. Es kann durchaus sein, dass es so ist, aber es ist wichtig, dass diese Wünsche uns nicht diktieren. Wir können Kirschen noch so lieben, wenn der Baum voll ist und Zeit ist, jemandem zu helfen. Dann sollen die Kirschen hängen und vertrocknen am Baum. Dann ist es vielleicht unwichtig. Wenn wir diesen Spagat schaffen, einmal etwas zu mögen, aber um des Herrn willen es wieder sein zu lassen, dann ist das eine gute Herzenshaltung. Wir wissen, dass dem Menschen so die Ewigkeit ins Herz gelegt ist, nach Prediger 3, Vers 1. Ein Mensch hat eine Ahnung vom Ewigen. Auch der Mensch, der angibt, nicht an Gott zu glauben, hat diese Ahnung. Aber der Kirchenvater Augustinus hat das so formuliert: Unruhig ist unser Herz, bis es ruht in dir. Das ist eine sehr wahre Aussage. Auch die Atheisten geben oft am Ende unter vier Augen doch zu, naja, so ganz kann man, ganz sicher bin ich mir nicht, ob es Gott nicht wirklich gibt. Wir haben Sehnsüchte und die dürfen wir auch haben. Es ist nur wichtig, wo stillen wir diese Sehnsüchte? Was lesen wir in Psalm 42? Dort lesen wir Folgendes. Es ist ein Psalm von den Kindern Korah. Wie der Hirsch schreit nach frischem Wasser, so schreit meine Seele Gott zu dir. Meine Seele dürstet nach Gott, nach dem lebendigen Gott. Wann werde ich dahin kommen und Gottes Angesicht sehen? Wenn der Mensch seine Erfüllung nicht in Gott sucht, dann sucht er eine Ersatzerfüllung und er findet sie auch. Wenn ein Mensch hungrig ist, dann wird er das essen, was er in die Hände bekommt. Man weiß von Kindern, die misshandelt werden, dass sie am Ende die Haare vom Kopf abreißen und diese essen. Da werden sie nichts mehr bekommen, sie essen etwas. Sie wollen nicht sterben und sie wollen nicht verhungern, sie essen alles. Sie beißen von der Matratze Dinge ab und essen das und haben dann oft einen Darmverschluss und sterben daran. So ist es auch mit der Sehnsucht. Wir haben alle irgendwelche Sehnsüchte. Wer stillt die Sehnsüchte? Oder bei wem stillen wir die Sehnsüchte, wenn wir sie bei Gott erfüllt bekommen, indem wir zum Beispiel uns Zeit nehmen, um zu beten. Wir verbringen mal 1 bis 2 Stunden im Gebet mit Gott. Wir stehen auf und sind glücklich, in der Gegenwart Gottes gewesen zu sein. Wenn es das ausfüllt, da sind wir wenig anfällig für irgendwelche Suchtentwicklungen. Wenn wir den Hunger der Seele nach Frieden, nach Harmonie, nach Geborgenheit nicht bei Gott gestillt finden oder vielleicht in der Umgebung, dann werden wir woanders etwas suchen. In Jeremia Kapitel 2, Vers 3 finden wir eine schöne Beschreibung, die diesen Gedanken auch eindeutig wiedergibt. Jeremia 2, Vers 13. Denn mein Volk begeht eine zweifache Sünde. Mich, die lebendige Quelle, verlassen sie und machen sich hier und dort ausgehauene Brunnen, die löchrig sind und kein Wasser geben. Brunnen, die löchrige Wände haben. Das Wasser läuft da durch. Das ist die Suche des Menschen nach einer Sehnsucht. Wie schön ist es, wenn wir mit Gott leben, wenn wir die Sehnsüchte in Gott erfüllt bekommen und dieses Leben auch den anderen vermitteln können. An erster Stelle steht immer der Mensch selber, er mit seiner Beziehung zu Gott, seiner Stellung zur Sünde, mit seiner Stellung zum Alltag, das steht immer über allem. Das ist die Grundursache, wenn im Leben eines Menschen eine Fehlentwicklung stattfindet. Nicht die Gene, nicht die Umgebung, sondern man selbst. Es gibt immer wieder Menschen, die kommen aus Familien zum Glauben, wo keiner gläubig ist. Das ist sehr faszinierend, das zu beobachten. Keiner glaubt. Da kommt jemand zum Glauben. Und die sind oft so entschlossen, dass man denkt, was hat diese Person doch für einen schlimmen Garten gehabt, voller Unkraut zu Hause. Und in diesem Garten voller Unkraut wächst auf einmal so ein herrlicher Baum mit vielen Früchten, dass man sich freuen kann. Also wenn die Beziehung zu Gott stimmt, dann ist die Umgebung zwar etwas, was uns prägt und das Leben auch schwerer machen kann, vielleicht auch das Finden einer Beziehung zu Gott erschweren kann. Aber letztendlich sind und bleiben wir immer verantwortlich. Ich betone das, weil es ganz, ganz wichtig ist. Auch ein Mensch, der in tiefer Umnachtung
etwas tut, ist verantwortlich vor Gott für seine Taten.

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0: Es ist 11 Uhr.
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2: Jesus erzählte einmal eine warnende Geschichte, die möchte ich mal vorlesen, und zwar, weil es mir in der Vorbereitung schwerfiel, mich zu lösen von den Vorstellungen, die ich hatte zu der Botschaft, die in der Gemeinde an Laodicea gerichtet ist. Jesus erzählte die Geschichte in Lukas 12, Vers 16, die ich jetzt vorlesen möchte. Jesus legte ihnen dann folgendes Gleichnis vor. Einen reichen Manne hatten seine Felder eine ergiebige Ernte gebracht. Da überlegte er bei sich folgendermaßen, was soll ich tun? Ich habe keinen Raum, meine Ernte unterzubringen. Dann sagt er, so will ich's machen. Ich will meine Scheunen abreißen, und größere bauen und dort meine gesamten Ernteertrag und meine Güter unterbringen und will dann zu meiner Seele sagen, liebe Seele, du hast nun einen reichen Vorrat auf viele Jahre da liegen. Gönne dir also Ruhe, iss und trink und lass dir's wohl sein. Aber Gott sprach zu ihm, du Narr, noch in dieser Nacht fordert man dir deine Seele ab. Wem wird dann das gehören, was du aufgespeichert hast? Und so geht es jedem, der für sich selbst Schätze sammelt und nicht reich ist für Gott. Der Mensch in dieser Geschichte ist ein reicher Mann. Und das wirft Jesus ihm nicht vor. Er sagt, wärst mal lieber arm geblieben, hättest deine Felder nicht bestellt, hättest du keinen Ertrag gehabt, hättest das Problem nicht gehabt. Nein, das Problem hätte er vielleicht auch so gehabt. Das Problem ist, dass er nicht reich war gegenüber Gott. Dass er für sich selbst sagte, jetzt habe ich etwas Gutes erlangt. Ich speichere mir das auf und dann kann ich mein Leben leben, wie ich möchte. Mal vom Gas gehen, all diese Jahre, wo ich gearbeitet habe, damit die Ernte eingefahren wird und groß wird. Jetzt habe ich mein Ziel erreicht und jetzt kann ich es mir wohl gehen lassen, die letzten 20, 30 Jahre meines Lebens. Und Gott hatte eine ganz andere Einschätzung dazu. Er sagt, du bist ein Narr. Das ist nicht gut gewirtschaftet, das ist schlecht gewirtschaftet. Warum? Weil er nicht reich war gegenüber Gott. Er sagt, was soll ich machen mit dem ganzen Ertrag? Fällt ihm nichts ein, außer es für sich selbst zu behalten. Ihm hätten sicherlich noch Sachen kommen können. Für wofür hätte er das einsetzen können? Für Gott und sein Reich. Aber er setzt es für sich ein und dann ist sein Leben vorbei. Und seinen Wohlstand kann er so nicht mitnehmen. Und die Gemeinde in Laodicea, sie hat ähnliche Schwierigkeiten. Und sie steht in einer riesigen Gefahr, genau wie dieser Narr, der seine Sicherheit in seinem Reichtum fand. Ich lese jetzt vor aus Offenbarung 3, unserem Predigttext, Offenbarung 3, ab Vers 14. Und dem Engel der Gemeinde in Laodicea schreibe, so spricht der, welcher das Amen ist, der treue und wahrhaftige Zeuge, der Anfang der Schöpfung Gottes. Ich kenne deine Werke. Ich weiß, dass du weder kalt noch heiß bist. Oh, dass du kalt oder heiß wärst. So aber, weil du lau bist und weder heiß noch kalt, will ich dich aus meinem Mund ausspeien. Weil du sagst, ich bin reich, ja, reich bin ich geworden und habe an nichts Mangel. Und du weißt nicht, dass gerade du elend und erbärmlich, arm, blind und nackt bist. So rate ich dir, kaufe dir Gold von mir, das durch Feuer geläutert ist, damit du reich wirst. Und weiße Kleider, damit du sie anziehst und die Schande deiner Blöße nicht offenbar wird, und Augensalbe, um deine Augen zu salben, damit du wieder sehen kannst. Ich überführe und züchtige alle, die ich lieb habe. So sei nun eifrig und tue Buße. Siehe, ich stehe vor der Tür und klopfe an. Wenn jemand meine Stimme hört und die Tür auftut, so werde ich bei ihm eintreten und das Mahl mit ihm essen und er mit mir. Wer da überwindet, dem werde ich geben, mit mir auf meinem Thron zu sitzen, wie auch ich überwunden und mich mit meinem Vater auf seinem Thron gesetzt habe. Wer ein Ohr hat, der höre, was der Geist den Gemeinden sagt. Wir werden am Ende auch einige Gedanken zu den Sendschreiben insgesamt noch zusammen durchgehen. Als, ich sag mal, als Startpunkt für den nächsten Abschnitt der Offenbarung. Aber es soll im Haupt, im Hauptteil heute um diese Gemeinde gehen. Das ist die aller einzige Gemeinde, falls es das Wort gibt, die einzige Gemeinde, die keine positive Eigenschaft hat. Selbst in Sardis, wo es kein Lob gibt, hatten wir letzte Woche, sind immer noch welche, die ihre Kleider noch nicht beschmutzt haben, die noch treu geblieben sind. Aber in Laodicea gibt es nichts dergleichen. Und ich möchte einige Dinge zu der Geschichte und den Umständen der Stadt loswerden, wie wir das auch in den letzten Wochen hatten. Warum ist das relevant? Weil jede Gemeinde, und so auch in Laodicea, bestimmte Eigenschaften, Schwierigkeiten und Herausforderungen hat, die in ihrer Kultur und ihren Umständen verankert sind, die sie übernehmen. Also die Gesellschaft um sie herum hat bestimmte Eigenschaften und diese spiegeln sich in den Gemeinden wieder. Das ist für uns vielleicht auch Anlass zu überlegen, was sind die speziellen kulturellen Hintergründe um uns herum? Die Gefahren, die sich uns stellen aufgrund der besonderen Geschichte und der Kultur und der Zusammensetzung der Gesellschaft um uns. Womit kämpft unsere Gesellschaft und kämpfen wir vielleicht mit ähnlichen Problemen in der Gemeinde? Also zum Ersten war Laodicea zu der Zeit ein Bankenzentrum. Es war eine sehr wohlhabende Stadt und dafür gab es drei Gründe. Zum einen eben als Bankenzentrum. Es war aufgrund der geografischen Lage, ich weiß nicht, haben wir das Bild? Oh ja, da sieht man natürlich gar nichts. Bisschen klein. Aber ich habe einmal die sieben Gemeinden eingekringelt und dort unten links ist Patmos, wovon Johannes schreibt, und den Weg, den die Gemeinden, wie sie genannt werden, und die Reise, die der Bote, der das überbringt, gegangen sein würde. Also einmal nach oben und dann ganz im Landesinneren Laodicea rechts und ist dort in Kleinasien. Man sieht dort vielleicht unten rechts, wer gute Augen hat, ist die heutige Türkei. Und das ist eben, ich sag mal, der Übergang vom Zentralrömischen Reich zu den östlichen Ländern. Und wer das noch kennt von früher, immer wenn man ins Ausland gegangen ist früher, ist heute auch, wenn man die EU verlässt, muss man anderes Geld sich besorgen. Und das sorgt dafür, dass eben an diesen Stellen, wo der Grenzübergang ist, sich Banken entwickeln, weil sie diese Währungen austauschen. Und das sorgte eben für einen gewissen Reichtum. Sie hatten zum Zweiten dort auch einen großen Handel mit Teppichen und Stoffen aus schwarzer Wolle und haben dafür auch Bekanntheit erlangt. Und zum Dritten gab es dort eine wichtige Medizinschule, die sich vor allem der Augenheilkunde gewidmet hat. Darum auch die Anspielungen hier auf die Augensalbe, ne, und ihre Blindheit. Ihr dürft das Bild wieder ausblenden. Dankeschön. Und Folge dieser drei Dinge, also dass dort Banken waren, dass sie dort einen großen Handel mit Stoffen hatten, mit begehrten Stoffen, und dass sie eine Medizinschule hatten, sorgte dafür, dass die Stadt an sich sehr viel Wohlstand hatte. Paradoxerweise hatte die Stadt selbst aber keinen Zugang zu Wasser. Also sie hat so viel Reichtum, aber das, was ihr fehlt, ist zum Überleben wichtig. Wasser. Und deswegen musste das Wasser von außerhalb eingeführt werden, ungefähr 5 Meilen draußen, so ungefähr 10 Kilometer, 9 Kilometer, musste das Wasser eingeführt werden. Dazu später mehr. Aber jedenfalls hatten sie keinen Zugang zu eigenem Wasser. Und sie hatten aufgrund ihres Reichtums nachts als eine der wenigen Städte in der Gegend nachts ihre Tore geschlossen. Vielen Dank, keine Außenstehenden bitte. Hier ist die gute Gegend. Hier kommt nicht jeder einfach rein, wenn er möchte. Auch später sehen wir, Jesus steht vor der Tür der Gemeinde. Er ist nicht in der Gemeinde. Sie haben ihn ausgeschlossen. Vielen Dank, wir kommen ohne dich klar. Und zum Letzten, zu der Geschichte, ist dort ein Erdbeben gewesen, 60 nach Christus. Und das hatte sehr viel Zerstörung angerichtet. Was allerdings über die Stadt was aussagt, ist, dass sie im Gegensatz zu Philadelphia, was wir letzte Woche gehört haben, keine Hilfe von Rom angenommen haben. Also die Laodicea waren so reich und selbstgenügsam, dass sie gesagt haben, vielen Dank, dass ihr uns da Steuerersparnisse geben wollt und uns helfen wollt beim Wiederaufbau. Wir packen das, wir zahlen das selbst. Wir brauchen euch nicht dazu. Also sie haben das alles aus der eigenen Tasche gezahlt und zeigt damit auch, was für ein Reichtum sie hatten. Das soweit zur Geschichte von Laodicea. Steigen wir hier ein in was Jesus sagt. Er steigt wie in jedem Sendschreiben ein mit einer Beschreibung von sich selbst. Er ist der, welcher das Amen ist. Der treue und wahrhaftige Zeuge, der Anfang der Schöpfung Gottes. Amen bedeutet, so soll es sein. Und in Jesus sind die Zusagen Gottes, ja und Amen. Sie sind gesichert in ihm. Und wenn wir unseren Blick, so wie die Gemeinde hier, auf irdische Dinge richten, dann brauchen wir die Erinnerung daran, dass unser Leben aus Jesus zu zehren ist, aus den Zusagen Gottes. Da stellt sich hin und sagt, ich bin derjenige, der Gottes Zusagen wahrmacht und sicher macht. Schaut zu mir. Er ist der treue Zeuge. Und gerade eine Gemeinde, die so einem Selbstbetrug unterlag wie Laodicea, wir lesen es ja, dass sie sagt, dass sie reich ist, sie keinen Mangel hat. Und Jesus sagt, überhaupt nicht der Fall. Ihr habt sehr großen Mangel. Ihr seid betrogen. Und er ist der treue Zeuge, der sieht, wie sie wirklich sind und stellt sich ihnen so auch vor. Und zum Dritten ist Jesus der Anfang der Schöpfung Gottes. Und das hat auch mit dem zu tun, was vorhin in Offenbarung geschrieben steht, dass Jesus derjenige ist, der aus den Toten auferstanden ist. Der ist hier nicht die Betonung darauf, dass Jesus irgendwie am Anfang der Welt, als die Erde erschaffen wurde, da war, was auch stimmt, sondern die Betonung darauf, dass er die neue Schöpfung begonnen hat. Er ist der Erste der neuen Schöpfung. In ihm ist eine neue Ordnung aufgekommen. Also anders als andere, die aus dem Toten auferstanden sind, ist Jesus der Bringer einer neuen Weltordnung, einer neuen Schöpfung. Dem steht er vor. Und das wird betont mit der einzigen Stelle, wo diese drei Dinge auch verbunden werden im Alten Testament. In Jesaja 65 finden wir diese drei Aussagen über Gott selbst. Dass er das Amen ist, er ist ein treuer Zeuge und dass es einen neuen Himmel, eine neue Erde geben wird. Jesaja 65, die Verse 16 und 17. Und das befindet sich in einer Stelle, wo es darum geht, was wird einmal sein, wenn Gottes Reich kommt? Wie wird das aussehen? Was wird passieren? Und dort steht Jesaja 65, Verse 16 und 17, so dass wer sich segnen will im Lande, also wer Zugang will zu den Segnungen Gottes, der muss sich mit dem Gott der Wahrhaftigkeit, steht bei mir in der Elberfelder. Die Fußnote sagt aber, dass dort eben Amen steht im Grundtext. Gott des Amens segnen wird. Und wer im Lande schwört, beim Gott der Treue schwören wird. Denn die früheren Drangsale werden vergessen sein und verborgen vor meinen Augen. Denn wisset wohl, ich werde einen neuen Himmel und eine neue Erde schaffen, sodass man der früheren Zustände nicht mehr gedenken wird und sie keinem mehr in den Sinn kommen sollen. Also Jesus ist hier derjenige, der sagt, bei mir werdet ihr schwören müssen. Ich bin derjenige, der die neue Schöpfung bringt. Ich bin derjenige, der wahrhaftig ist. Er ist der Beginn von einem neuen Himmel und eine neue Erde. Und daran müssen wir immer wieder erinnert werden, dass das, was um uns herum ist, zu Großteilen zur alten Schöpferordnung gehört. Das wird verändert werden. Es wird neu gemacht werden. Und wir als Christen sollen gekennzeichnet sein von dem Denken der neuen Schöpfung. Wir leben für das, was neu ist und nicht das, was vergänglich ist. Ich weiß nicht, ob ihr das als Kinder vielleicht gemacht habt. Bei uns war das ganz beliebt, vor der Weihnachtszeit Kataloge zusammenzusammeln mit den ganzen Spielzeugen. Und umzukreisen und Eselsohren reinmachen und das möchte ich haben, das möchte ich haben. Ich kenne auch manche, die sind so weit gegangen und haben das ausgeschnitten dann, ne? Und aufgeklebt irgendwo. Hier ist einmal auf meiner Liste genau aufgeklebt, damit Mama und Papa nicht irgendwie eine falsche Marke kaufen oder ein Auto. Ich habe Auto gesagt, ja, aber ich meinte genau dieses Auto. Das wäre bei mir nicht vorgekommen mit Autos, aber ihr wisst, was ich meine. Und wie blödsinnig wäre es, wenn das Kind bei Weihnachten, wenn er das Auto kriegt, weiterhin diesen Zettel behält und sagt, ja, also dieses Auto, das ist richtig toll, das finde ich klasse, das würde ich auch gern haben. Du hast es doch, warum beschäftigst du dich noch mit dem Papier? Das ist doch nicht das Echte. Oder Kunstblumen und echte Blumen. Kunstblumen haben ihren Zweck. Ich finde sie auch ganz toll, muss man nicht gießen, steht einfach da. Aber jetzt im Frühling ist mir das wieder gekommen, diese Farben, die die Natur macht, die kann man einfach nicht nachmachen mit einer Kunstblume. Das ist nicht das Gleiche. Und so beschäftigen wir uns oft eben mit diesem Plastikzeug, was hier unten irgendwie ganz schön ist und seinen Zweck hat. Aber das Echte ist doch was anderes. Und wir beschäftigen uns vielleicht zu sehr mit den Dingen, die hier unten sind. Und Jesus möchte uns aufwecken und sagen, schau zu mir. Ich habe was Neues gebracht. Das Echte ist doch da. Lasst ab von den alten Dingen. Investiert in die neue Schöpfung. Ja, was ist denn dann der Zustand von Laodicea? Jesus sagt, ihr seid weder kalt noch heiß, ihr seid lauwarm. Na gut, was möchte er damit sagen? Er sagt, ich wünschte, ihr wärt kalt oder heiß. Daraus schließe ich, es kann nicht sein, dass kalt heißt, lehn mich doch ab. Jesus sagt nicht, ich wünschte, ihr wärt eine Gemeinde, die mich nicht ausstehen kann. Nein, er sagt, ihr seid eine Gemeinde, die zu nichts zu nutzen ist. Laodicea hatte zwei Nachbarn. In der Karte haben wir es vielleicht gesehen. Kolossee und Hierapolis. Und beide dieser Städte, die dort in der Nähe waren, sie hatten Zugang zu nützlichem Wasser. Kolossee hatte kaltes Wasser. Das ist gesund und erfrischend. Und Hierapolis hatte heißes Wasser, heiße Quellen, das heilende Wirkung hatte und haben konnte. Aber Laodicea musste das Wasser zuführen. Und sie haben es von heißen Quellen zugeführt. Und bis das Wasser in Laodicea ankam, da war das einfach nur noch eklig lauwarm. Und so sagt Jesus, so seid ihr als Gemeinde auch. Man nimmt sie in den Mund und man sagt, das schmeckt doch nicht. Kaltes Wasser, damit kann man was anfangen. Mit heißem Wasser kann man auch was anfangen. Mit lauwarmem Wasser, da kann man gar nichts anfangen. Aber warum ist diese Gemeinde so ein Ekel für Jesus? Er sagt, ich muss euch ausspucken. Also es ist wirklich ein sehr drastisches Bild. Ne? Also wir haben es hier in der Übersetzung schon abgeschwächt. Ich finde sie zum Kotzen. Mit euch kann ich nichts anfangen. Warum ist das so? Er sagt, es liegt daran, dass ihr meint, dass ihr reich seid. Du sagst, ich bin reich. Ja, reich bin ich geworden und habe an nichts Mangel. Aber du weißt nicht, dass gerade du elend und erbärmlich, arm, blind und nackt bist. Und ich rufe in Erinnerung die Gemeinde in Smyrna in Kapitel 2, Vers 9. Da ist genau das Gegenteil der Fall. Ich kenne deine Drangsal und deine Armut, dennoch bist du reich. So, da ist eine Gemeinde, die sieht sehr arm aus, aber Jesus sagt, ihr seid reich. Und hier haben wir eine Gemeinde, die sieht sehr reich aus, aber Jesus sagt, ihr seid arm. Ihr seid richtig armselig. Und das ist ein wiederkehrendes Thema in der Offenbarung. Das werden wir auch in den nachfolgenden Visionen immer wieder sehen. Die Einschätzung der Menschen, die Einschätzung von hier unten auf der Erde, die geht oft sehr weit von dem auseinander, was Jesus sieht. Und wie er die Dinge sieht und einschätzt. Und ich dachte da, ich hatte das Lied jetzt nicht vorgeschlagen, aber es kam jetzt vor mit dem Mene Tekel in dem letzten Lied. Da ist ein Mann, ein König, König Belsatzar, von einem riesigen Reich, Wohlstand ohne Ende, feiert nochmal groß eine Party an seinem letzten Abend, weiß nicht, dass es sein letzter Abend sein wird. Und wenn wir die Menschen dort gefragt hätten, wer ist der wichtigste Mann auf der Erde gerade? Das ist Belsatzar, ganz klar. Und Gott sagt, also ich habe ihn angeschaut, du wiegst gar nichts auf der Waage. Ich habe geguckt, was du so in deinem Leben gemacht hast, da hast du nichts von bleibendem Wert. Was für ein Schrecken. Wenn man selbst meint, man ist viel wert und Jesus sagt, du bist nicht nur nichts wert, du bist zum Ausspucken. Es ekelt mich an, wie du bist. Laodicea war als Stadt wohl zu Recht stolz, dass sie nach dem Erdbeben ohne Roms Hilfe ihre Stadt aufbauen konnten. Aber eine Gemeinde, die meint, sie käme ohne Jesus zurecht, ist eine Gemeinde ohne Wert. Aber es geht um mehr als nur auf ihre eigene Stärke zu bauen und selbstgenügsam zu sein. Wenn wir das Thema von Reichtum in der Offenbarung anschauen, dann sehen wir, dass das immer verbunden wird mit Korruption, also mit Götzendienst und bösen Menschen. Das liegt daran, dass die Gattung von Text, die wir vor uns haben in der Offenbarung, eben mit sehr krassen Dramatisierungen arbeitet. Ja? Also da gibt's nur schwarz oder weiß. Es gibt nicht so einen Zwischenbereich. Ne? Wir sehen zum Beispiel in Offenbarung nie, dass irgendjemand jemals von einem Götzendiener zu einem Gottesanbeter wird. Gibt's in Offenbarung nicht. Es gibt die werden immer bei Gott bleiben, und es gibt die werden immer den Götzen dienen. Gottes Perspektive, ja, ist das so. Und so auch hier jetzt die Reichen in Offenbarung, das wird verbunden mit Götzendienst. Wir haben in den anderen Sendschreiben auch gesehen, dass die arm waren, das waren, weil sie sich weigerten, den Zünften beizutreten, wo Götzendienst notwendig war. Das heißt, der Zugang zur Wirtschaftsmacht, der ging über den Götzendienst. Wir können nicht davon ausgehen, dass das in Laodicea anders war. Und dann stellt sich für mich die Frage, ob uns solche Zeiten bevorstehen, wo du nur noch Zugang hast zu dort, wo du was wirtschaften kannst, wenn du bereit bist, der vorherrschenden Ideologie den Hut zu ziehen. Ja, wir akzeptieren ja alle, Mann, naja, kann man auch mal eine Frau sein. Das ist schon eine Frau, keine Ahnung. Da können wir nicht mitmachen als Christen. Und so war für sie aber das so gewesen, dass sie wohl Wohlstand bekommen haben. Und so wie Offenbarung das darstellt, ist da eben zumindest ein bisschen Zwiespältigkeit dabei. Die einzige Gemeinde, die wirklich reich ist, aber vor Jesus arm. Die Gemeinde in Laodicea wird also auch vorgeworfen, sich mit den örtlichen wirtschaftlichen Mächten verbündet zu haben, die eng mit Götzendienst und sexueller Unmoral verknüpft waren. Zitat aus einem Kommentar dazu: Es ist ein durchgängiges Thema der Heiligen Schrift, dass Wohlstand mit Bedacht und zur Ehre Gottes verwaltet werden muss, sonst wird er seinen Besitzer verzehren. Ein solches alles verzehrendes Streben nach Reichtum führt zu Götzendienst, wie wir hier sehen werden. Und jetzt wichtig, das ist keine Befürwortung von Armut, denn ein Teil von Gottes Segen für Israel war sein Wohlstand. Die Frage ist jedoch, wie wir mit dem umgehen, was Gott uns gegeben hat. Der Wohlstand eines Christen wird daran gemessen, wie viel er gibt und nicht daran, wie viel er hat. Diese Gemeinde hatte sich, wie dieser Mann in dem Gleichnis von Jesus, Scheunen gebaut, sich zurechtgelegt, den Komfort genossen und dabei auch gewisse Kompromisse in Kauf genommen. Und Jesus schätzt sie eben ganz anders ein. Er sagt, ihr seid arm und blind und nackt. Die Beschreibung kommt nicht von ungefähr. Erinnert ihr euch daran, was das war, was Laodicea so reich gemacht hat? Banken, Stoffhandel und Augenheilkunde. Er sagt, ihr seid arm, ihr seid nackt und ihr seid blind. Genau die Dinge, die der Stolz der Stadt waren, waren die Dinge, die ihnen eigentlich fehlten. Wie die Stadt selbst hatten sie vielleicht die schönen Dinge des Lebens, angenehm irgendwie, hatten sich eingerichtet, aber sie hatten keinen Zugang zu dem überlebenswichtigen Wasser in Jesus, genauso wie ihre Stadt nicht Zugang hatte zu eigenem Wasser. Und obwohl die Stadt so offensichtlich ja abhängig ist von äußerlicher Hilfe, sie muss das Wasser einführen, ohne das geht's nicht, hat sie sich gebrüstet, dass sie doch eigentlich ein Wohlstand ist, ja. Wir können was, wir haben was drauf. Und so auch die Gemeinde meint, ja, wir können uns auch von Jesus abnabeln. Wir brauchen diesen Zugang nicht. Wir haben doch alles, was wir brauchen, für uns selbst zusammengesucht. Und sie sind froh und zufrieden mit ihrer Unabhängigkeit von Jesus. Und Jesus beschreibt das mit drastischen Worten. Was soll die Gemeinde denn dann tun? Was soll so eine Gemeinde tun, die so gleichgültig geworden ist? Es ist noch nicht zu spät für sie. Jesus sagt, kauft von mir Gold. Vers 18. Kauft dir Gold von mir, das durch Feuer geläutert ist, damit du reich wirst, und weiße Kleider, damit du sie anziehst und die Schande deiner Blöße nicht offenbar wird, und Augensalbe, um deine Augen zu salben, damit du sehen kannst. Geläutertes Gold ist ein Zeichen für Reinheit. Insbesondere Reinheit durch Läuterung, Schwierigkeiten durchgemacht zu haben, auf Dinge verzichtet zu haben, Dinge aus meinem Leben weggeschnitten bekommen zu haben. Es ist ein charakterbildender Fokus, der hier gelegt wird. Und gerade Luxus ist ja nicht dafür bekannt, auch in der Welt nicht, besonders großen Charakter zu bilden. Weiße Kleider, da geht es um Reinheit, besonders in Bezug auf Götzendienst. Er sagt, ihr braucht die Kleider, damit der Scham deiner Nacktheit verborgen wird. Und das ist im Alten Testament ein ganz klares, häufiges Bild für die Beteiligung am Götzendienst. Sagt ihr, verkauft euch anderen Liebhabern und nicht eurem Ehemann, Jahwe. So sagt er, ihr seid eine Braut, die sich ausverkauft hat, die dem, was sie hat, allen zur Schau stellt. Kommt zu mir und holt euch wieder die Würde, die Reinheit, die ihr braucht. Sie steht ganz klar hier im Kontrast zu der Braut am Ende von Offenbarung, die gekleidet ist in weißen Kleidern, wie wir letzte Woche gehört haben. Dinge, die Jesus mit und durch die Gemeinde und für die Gemeinde getan hat, darin sind sie gekleidet am Ende. Und diese Gemeinde hat das abgelegt und meint damit, gut dazustehen. Sie sollen sich Augensalbe holen. Sie sind blind. Sie haben eine Entzündung im Auge. Sie haben kein Unterscheidungsvermögen. Sie sehen die Gefahr nicht, die ihnen durch ihren Götzendienst droht. Petrus sagt es, in 2. Petrus, das haben wir heute nicht gelesen, aber er sagt, es ist kurzsichtig. Wer in seinem christlichen Wachstum stecken bleibt und nicht voranschreitet, der ist kurzsichtig. Der vergisst, was Jesus für ihn getan hat. Der vergisst, dass er gewaschen worden ist von seinen Sünden. Der hat ein Problem mit seinen Augen. Der sieht nicht, wie er ist. Der sieht nicht, wo er hin muss. Und so auch diese Gemeinde hier. Sie sieht nicht, wo sie ist und wo sie hin soll. Aber wo sollen sie diese Dinge herbekommen? Wo sollen sie die herbekommen? Diese Dinge, Gold, die Kleider, die Augensalbe, sie deuten alle auf Jesus hin. Ihre Krankheit kann nur durch eine erneuerte Beziehung zu Christus geheilt werden, indem sie wahre geistliche Ressourcen von ihm kaufen. Nur in Christus gibt es wahren Reichtum, Kleidung und Einsicht. Und Jesus hat selbst die Quelle allen wahren Reichtums durch sein eigenes treues Zeugnis inmitten des Leidens am Kreuz geschaffen. Jesus hat gelitten für das, was Gott für ihn vorhatte. Er hat aufgegeben den Komfort, den er vielleicht hätte haben können, und ist den Weg des Leidens gegangen, hat alles seinem Auftrag und dem Reich Gottes unterordnet und ist damit ein Zeuge gewesen. Und diese Gemeinde, eine Gemeinde, die so im Komfort lebt und so im Wohlstand lebt, sie passt genau in die Gesellschaft rein. Sie ist nicht konfrontiert. Sie ist nicht konfrontativ. Jesus musste dafür leiden, dass er anders war. Dass er andere Dinge wertgeschätzt hat als die Gesellschaft um ihn herum. Laodicea hat die gleichen Werte wie alle um sie herum. Mir sichern, dass ich irgendwo wohnen kann vielleicht. Dass ich im Alter noch gut versorgt sein werde. Dass ich meinen Kindern eine gute Ausbildung sichern kann. Jesus ist aber alles, was die Laodicea wirklich brauchen. Selbst wenn sie alles andere verlieren würden, da hätten sie in ihm immer noch alles, was sie wirklich bräuchten. Aber ohne ihn haben sie nichts. Und die Frage drängt sich ja auf, wie sollen sie das machen? Er sagt, ihr seid arm, ihr habt nichts. Und jetzt kommt und holt euch diese Wohlstandsgüter von mir. Wie soll das gehen? Womit sollen sie denn das erwerben? Und es erinnert an Jesaja 55. Jesaja 55, da ist genau der gleiche Kontrast aufgeworfen. Das ist ein Aufruf an Menschen, die Bedürfnisse haben nach Überlebensnotwendigen. Wohlan, ihr Durstigen alle, Jesaja 55, Vers 1. Wohlan, ihr Durstigen alle, kommt her zum Wasser. Und ihr alle, die ihr kein Geld habt, die ihr arm seid, kommt herbei, kauft Brot und esst. Ja, kommt, kauft, ohne Geld. Und umsonst Wein und Milch. Warum wollt ihr Geld abwiegen für das, was kein Brot ist, und euren sauren Verdienst für etwas, was nicht zur Sättigung dient? Hört doch auf mich, so sollt ihr Gutes zu essen haben, und laben soll sich eure Seele an fetter Speise. Dieser Aufruf geht an diejenigen, die nichts haben. Nur wer nichts bringt, kann das Angebot in Anspruch nehmen. Und das ist doch das Letzte, was ein selbstgenügsamer Mensch möchte. Nichts bringen. Ich schenk dir das. Nein, komm, ich habe hier noch das Geld extra abgewogen. Wir haben doch jetzt hier, ne? Ja, Quatsch, wenn wir das zu Weihnachten machen würden. Vergleichen mal schön hier, wer hat für was, wie viel. Blödsinn. Komm, ich schenke es dir doch. Das ist meine Herzensgabe für dich. Aber wir möchten, ich will doch ein bisschen was geben. Komm, nicht ganz mir. Und das geht auch für Leute, die keinen Wohlstand haben. Das hat mit dem Wohlstand nichts zu tun in erster Linie. Das ist eine Herzenseinstellung. Wie stehe ich zum Wohlstand? Auch ein Armer kann sagen, ich möchte mir nichts schenken lassen. Ne, dann lebe ich lieber hier in meinem Nichts und leide dafür, als mir was geben zu lassen. Meine Würde soll mir zumindest noch bleiben, ja? Und die Laodicea müssen das ablegen. Die müssen erkennen, wir haben nichts, wir bringen nichts und Jesus gibt uns und schenkt uns das, was wir brauchen. Und Jesus sagt, ich sage diese harten Worte zu dir, weil ich dich liebe. Daraus schließen wir oft, wenn ich was Hartes gesagt habe, dann muss ich die andere Person wohl geliebt haben. Ja, ich weiß, du bist verletzt, aber ich sage das ja nur, weil ich dich liebe, ne? Ich könnte auch einfach gemein sein. Also Jesus weiß aber und sagt treu aus über seine Motive. Er sagt, ich liebe euch. Und Liebe muss auch manchmal harte Sachen sagen. Aber sie möchte sehen, und das ist hier ganz klar die Aufforderung an sie, sie möchte sehen, dass Überwindung da ist. Jesus möchte sehen, dass Buße getan wird, dass sie wieder kommen, dass sie wieder reich werden. Er möchte nicht, dass sie lauwarm bleiben und eklig in seinem Mund. Er möchte nicht, dass sie sich den Gütern dieser Welt anschließen und ihn vergessen und damit untergehen. Die Gemeinde hat noch die Gelegenheit, Buße zu tun. Aber sie darf ihre Sünde nicht unter den Teppich kehren. Die Überwindung ist das Thema, das in den Sendschreiben immer wieder aufkommt am Ende. Wer überwindet? Das sieht für Laodicea so aus, dass sie Jesus hineinlassen sollen. Dann der berühmt-berüchtigte Vers, vielfach vertont und missverstanden. Siehe, ich stehe vor der Tür und klopfe an. Wenn jemand meine Stimme hört und die Tür auftut, so werde ich bei ihm eintreten und das Mahl mit ihm essen und er mit mir. Das ist eine Anspielung auf das Hohelied. Da steht der Bräutigam an der Tür zur Brautkammer und klopft. Lass mich rein. Lass mich wieder meine Liebe ausdrücken. Und sie zögert noch. Jesus steht jetzt an der Tür. Er ist der Ehemann der Gemeinde. Und er sagt, ich will wieder zu dir hinein. Du hast mich ausgeschlossen. Lass mich reinkommen und wieder Liebe ausdrücken. Lasst uns wieder zusammen das Mahl feiern. Zusammen gute Zeiten erleben. Er möchte die Beziehung, die eigentlich da ist durch den Bundesschluss mit ihnen, er möchte sie wieder erneuern und aufflammen lassen. Es ist ein Ruf zur Erneuerung der Liebe zu Jesus, die einmal da war. Er möchte Gemeinschaft mit seiner Braut haben. Und Gottes Herz ruft nach denen, die er liebt. Da ruft sie auf, mit ihm zu speisen. Und speisen geht es jetzt nicht einfach um Essen, damit wir essen, sondern es geht um die Gemeinschaft, die man dabei hat. Die Freude, den anderen zu hören und zu verstehen, verstanden zu werden, das Leben zu teilen, wirklich zusammen zu leben und nicht einfach nebeneinander zu existieren. Und sie haben diese Gemeinschaft schon in der Vergangenheit genossen. Wir hatten es heute auch in der Lesung. Er sagt, ihr wartet auf Jesus mit jubelnder Freude. Wenn er kommt, dann freut ihr euch. Willst du wissen, was dir wirklich wichtig ist im Leben? Also ich wäre echt glücklich, wenn... Da wird mein Herz richtig aufgehen. Darauf lebe ich hin. Petrus sagt, für euch sollte es so sein, dass die jubelnde Freude kommt an dem Gedanken, dass Jesus wiederkommt. Jesus selbst sprach von der Bereitschaft, die Wiederkunft des Herrn mit Freuden zu erleben. Lukas 12, Vers 35, ein paar Verse vor dem Gleichnis mit dem Narr. Lukas 12, ab Vers 35 jetzt. Lasst eure Hüften umgürtet sein und eure Lampen brennen. Denn ihr sollt Leuten gleichen, die auf ihren Herrn warten, wann er von der Hochzeit aufbrechen werde, um ihm, wenn er kommt und anklopft, da ist es wieder, sogleich zu öffnen. Selig zu preisen sind solche Knechte, die der Herr bei seiner Rückkehr wachend antrifft. Wahrlich, ich sage euch, er wird sich schürzen und wird sie zu Tisch setzen lassen und herantreten, um sie zu bedienen. Und mag er erst in der zweiten oder in der dritten Nachtwache kommen und sie so vorfinden, selig sind die zu preisen. Also Jesus sagt, wenn ich komme und ich klopfe wieder, ich komme und ihr euch freuen könnt, weil ihr bereit wart, dann habt ihr echt große Freude. Und aus diesen beiden Bildern wird klar, das ist hier kein Anklopfen für irgendeinen armen Menschen, der Unterschlupf sucht, der hofft, dass irgendwer ihm doch mal die Tür aufmacht, damit er unterkommt. So wird es ja oft dargestellt, ne? Jesus, der an deine Herzenstür klopft und er möchte so gern, dass du ihm doch irgendwie ein bisschen was gibst von dir. Nee, er ist der Ehemann, der Anspruch hat auf die Braut. Er ist der Hausherr, der bereit steht, die Tür einzutreten, wenn es sein muss. In dieser Gemeinde. Er warnt sie, so wie er die anderen Gemeinden warnt, die in ihrer Beziehung lasch geworden waren zu ihm. Er sagt, ich kann das nicht so stehen lassen. Ich werde kommen und ich klopfe an der Tür. Das Klopfen Jesu ist nicht das eines obdachlosen Reisenden, der vor der verschlossenen Tür eines menschlichen Herzens steht und Schutz sucht. Vielmehr ist er der Herr des Hauses und er steht bereit, in souveränem Gericht durch die Tür zu brechen. Es ist ein krasses Bild eigentlich, ja? Aber er sagt, aber wenn einer, auch nur einer in der Gemeinde, wenn nur einer die Tür aufmacht, ich komme rein zu ihm und mit ihm feiere ich dann. Und dort gibt's wieder Gemeinschaft und dann kann Gemeinde wieder von vorn anfangen bei euch. Ich möchte nicht im Gericht kommen. Er möchte wieder Liebe ausdrücken. Aber ihm gehört die Braut. Und er kümmert sich um sie. Ihm gehört das Haus. Und er verfährt mit ihm, wie es ihm beliebt. Und darum gibt es dann die Verheißung der Herrschaft für den Überwinder. Wer in der Gemeinde in Laodicea seine Prioritäten wieder richtig rückt, der hat Anteil an der zukünftigen Regierung Jesu. Diese Regierung, sie hat schon begonnen. Jesus sagt, ich bin da, ich bin der Erste der neuen Schöpfung. Richtet euch wieder auf mich aus. Was macht uns wirklich glücklich? Mit Jesus Gemeinschaft zu haben? Oder dass wir einen guten Job haben? Dass wir von anderen versorgt werden vielleicht? Dass unsere Rente gesichert ist? Ich weiß, einige lachen jetzt. Die Rente in Deutschland ist vielleicht nicht gesichert, aber was macht uns das aus? Ist das, wofür wir leben? Und diese Wichtigkeit, worauf kommt es an? Das ist doch das Thema der gesamten Sendschreiben. Schaut auf das, was wirklich wahr ist. Und das wird auch Thema sein der nächsten Kapitel, wenn wir die Vision betrachten. Ich möchte nur zeigen, welche thematischen Verknüpfungen es gibt zwischen den Sendschreiben und den Kapiteln danach. Weil oftmals, so geht es mir auch, sage ich, okay, bis Kapitel 2 und 3, da komme ich klar. Und dann ab 4, Tauchbecken? Ab Kapitel 4 lehne ich mich zurück, ja? Das geht mich irgendwie nicht so genau an. Es ist schön, wenn ich da was Bescheid weiß. Und dann gibt es die Experten mit ihren Präsentationen und so. Aber das geht für irgendeine zukünftige Generation von Christen. Aber schaut euch die Themen in den Sendschreiben an. Was sind die Themen, die dort auftauchen? Ist es die Bedrängnis des wahren Israels der Gemeinde durch das falsche Israel der Juden? Es ist die Versuchung zum Götzendienst. Die Gemeinde steht unter Bedrohung von dämonischen Kräften. Die Gemeinde stellt sich die Frage, was bedeutet es, als Christ durch Trübsal und Verfolgung gehen zu müssen? Wie gehen wir damit um? Jesus kündigt an, zu den Gemeinden zu kommen, um sie zu läutern und sie zu retten. Es geht um Überwindung der Sünde. Bestimmt auch vieles mehr, was ich jetzt nicht erwähnt habe. Aber wir sehen in den Sendschreiben eine ganz krasse Zuspitzung der Rhetorik. Also die Worte, die verwendet werden, die Bilder, die verwendet werden, stellen die gleichen Themen, weil die gleichen Themen sind ja in anderen neutestamentlichen Büchern auch, nicht? Es geht immer wieder darum, uns zu zeigen, richtet euch auf das aus, was Gottes Reich betrifft und nicht auf das, was die Erde betrifft. Aber hier ist eine sehr krasse Sprache, eine sehr große Zuspitzung. Jesus steht inmitten goldener Leuchter. Er war tot und er lebt. Smyrna wird gesagt, du hast zwei Optionen. Entweder nimmst du irdisches Leben und dafür stirbst du in ewig oder du nimmst den irdischen Tod und lebst in ewig. Es gibt nichts dazwischen. Du kannst nicht hier überleben und treu sein. So die Botschaft an Smyrna. Jesus droht mit Krieg gegen seine eigene Gemeinde, wenn sie in ihrer Mitte weitere Irrlehre dulden. Das ist ein Pergamon. Er sagt, entweder du isst bei den Götzendienstfeiern mit oder du isst bei Jesu ewigem Mahl mit. Du kannst nicht beides haben. Du musst dich entscheiden. Und wenn wir es heute an der Laodicea, wenn ihr eure Herzen nicht vom Wohlstand abkoppelt und mir zuwendet, dann muss ich euch ausspucken. Es geht hier also um Leben und Tod in den Sendschreiben. Das sind wichtige Dinge. Das ist ein Kampf des Kosmos, um den es hier geht. Jesus gegen den Teufel, Zeit und Ewigkeit. In den Sendschreiben wird der Kampf beschrieben, dem auch wir uns gegenüberstehen, oder? Ich glaube, das ist klar zum Ausdruck gekommen. Es ist nichts, was nur eine Gemeinde damals betroffen hat. Es ist etwas, was uns betrifft. Diese Schwierigkeiten und Versuchungen, denen stehen auch wir uns gegenüber. Aber was schwerfällt, ist dann ab Kapitel 4 weiterhin die gleichen Themen zu sehen und zu sehen, dass sie für uns immer noch die gleichen Themen bleiben. Wir machen einen Cut, machen jetzt einen Neuanfang. Und sagen, es gibt quasi den Briefteil bis Kapitel 3 und dann gibt's irgendwas Visionsmäßiges danach, was schön ist, aber vielleicht nicht so relevant für uns direkt.

Wahrheit über ihren Zustand, die Wahrheit über den Kampf, dem sie sich gegenüberstehen. Weil wir so oft, wenn wir hier unten mitten im Kampf sind, nicht sehen, um was es wirklich geht. Was ist denn jetzt, worauf sollen wir uns ausrichten? Wie machen wir das? Und die Sendschreiben schreiben schon, ziehen den Vorhang zurück und zeigen uns die Wahrheit über diesen tobenden Kampf, der um uns und in uns ist. Warum sollen wir davon ausgehen, dass ab Kapitel 4 plötzlich was ganz anderes betrachtet wird? Nur wenn der Text es deutlich anlegt, sollten wir davon ausgehen, dass es vielleicht Dinge sind, die völlig andere Themen betrachten oder betreffen. Die Gemeinden in den Sendschreiben werden mit Entscheidungen konfrontiert, die diesen Kampf maßgeblich mitbestimmen. Sie sind nicht passive Beobachter von einem Kampf, der irgendwo tobt, sondern sagt, ihr seid beteiligt, ihr seid da. Ihr müsst überwinden. Ich gebe euch die Kraft, kommt und überwindet mit mir, so wie ich überwunden habe. Und diese Überwindungsfrage, sie stellt sich den Gemeinden im ersten Jahrhundert, sie stellt sich uns, wird sich unseren Kindern und Enkelkindern und Urenkeln stellen. Und deswegen brauchen wir vielleicht einen Denkwechsel, wenn wir über Offenbarung denken, wenn wir über Endzeit sprechen. Geht es um Endzeit? Ja und nein. Es geht nicht nur um Dinge, die irgendwo am Ende der Zeit stattfinden werden. Es geht auch und vor allem um Dinge, die am Ende der Zeit noch bestehen bleiben werden, die Bestand haben. Was ist wirklich das Wichtige? Geoffenbart wird nicht so sehr die Abfolge, was passiert, sondern es wird geoffenbart, was ist wichtig? Was ist die Wahrheit über diese Welt? Lebt in der Realität. Und die Realität ist, wie sie von Gottes Wort bestimmt wird. Er sagt, hier ist die Realität über das, was auf der Erde passiert. Also es geht um die ultimativen Dinge. Das, was wirklich echt ist. Das bleibt natürlich zeitlich betrachtet auch. Wenn die Zeit voranschreitet, diese Dinge werden bleiben. Und alles andere wird vergehen. Aber in erster Linie geht es um die Endgültigkeit der neuen Schöpfung. Und ob wir unser Leben darin investieren. In den Dingen, die nicht vergehen können. Wo Motten sie nicht fressen können. Und so betrachtet ist ja jedes neutestamentliche Buch auch endzeitlich. Es geht doch immer darum, uns aufzurichten auf das, was bleibt, dass wir nicht auf die vergänglichen Dinge schauen. Also genauso wenig, wie wir die Sendschreiben und ihre Botschaften nur für die Gemeinden damals gültig sehen, können wir die Vision als nur für die Zukunft Gemeinde relevant sehen. Jesus spricht zum Beispiel in den Sendschreiben immer wieder davon, dass er kommen wird. Ich komme. Heißt das sein zweites Wiederkommen? Nein, er meint ein Kommen im Gericht, aber es ist eine Vorschattung, es ist ein Vorgeschmack. Denn auch am Ende wird er einmal endgültig kommen und dieses Kommen wird genauso wie diese kleinen Kommens, nenne ich sie mal, zur Läuterung und zur Rettung sein. Es ist eine Vorschattung. Dieses Kommen, das bleibt, das ist real und es deutet auf das Echte hin, das einmal sein wird. Und daran sehen wir, dass die Briefe und die Visionen thematisch verbunden sind und ihre Botschaften auch uns gelten. Lass mal angesichts der Zeit mal dabei bestehen. Diese Thematiken sind also verbunden. Und die Frage, die sich besonders in Laodicea gestellt hat, die sich aber auch in den Visionen stellen wird, ist, was ist wirklich wichtig? Wie kann eine Gemeinde wertlos werden? Indem sich Jesus nicht als größten Schatz sieht, sondern ihren eigenen Wohlstand. Die Dinge dieser Welt. Und das ist der Ruf dieses Schreibens, das ist der Ruf der Offenbarung. Richte dich auf die realen Dinge aus. Sie waren ausgerichtet auf ihren Ruf, auf ihren Komfort. Und wenn die Gemeinde nicht bereit ist, die Annehmlichkeiten des Lebens aufzugeben, wenn Treue zu Jesus es erfordert, dann ist sie wertlos. Was ist dir wirklich wichtig? Was ist uns als Gemeinde wirklich wichtig? Und wie sieht ein Leben aus, das für Gottes Reich lebt, statt für unseren Wohlstand? Es gibt einen einfachen Test. Wofür gibst du dein Geld aus? Wenn du anguckst, dein Budget. Wie viel gibst du wofür aus? Wenn wir Geld in etwas stecken, dann wird uns das wichtig. Womit verbringen wir unsere Zeit? Auch als Gemeinde. Wofür geben wir unsere Mittel aus? Womit verbringen wir unsere Zeit? Um herauszufinden, was uns wichtig ist, brauchen wir uns nicht irgendwo ins Kämmerlein setzen und Gedanken machen einfach und uns einreden, mir ist Jesus doch wichtig. Wir können unser Leben anschauen. Die spricht eine Sprache. Kann man ablesen. Was ist mir wirklich wichtig? Wir müssen Inventur machen.

0: Wir leben als Christen für die neue Schöpfung, für Jesus, den Anfänger der neuen Schöpfung. Wir sollen Schätze sammeln in der neuen Schöpfung. Aber wie geht das? Und wie der Herr es gewollt hat, habe ich genau dazu gerade zufällig, in Anführungsstrichen, ein Buch gelesen, das dort sehr, sehr herausfordernd war für mich. Ich lese mal zwei Zitate vor gleich. In der Bibel ist oft von zukünftiger Belohnung die Rede. Schätze. Jesus möchte ja, dass sie reich werden. Aber manche Christen fühlen sich dabei unwohl. Bedeutet das, dass wir Gott aus egoistischen Gründen dienen? Die Antwort ist, dass wir erkennen müssen, dass künftige Belohnungen ein wesentlicher Bestandteil unseres Dienstes sind. Sie sind seine Erfüllung, sein Ausfluss, sein Höhepunkt. Es ist nicht so, als würde man einem Kind Süßigkeiten schenken, weil es Klavier geübt hat. Es ist eher wie die Freude, schöne Musik spielen zu können. Es ist keine Bestechung, sondern die Freude an der Erfüllung. Es ist die Freude zu sehen, wie unser Dienst zu Gottes Ehre beigetragen hat. Es ist das Hören der Worte, gut gemacht, guter und treuer Knecht. Habe Wohlgefallen am Herrn, so wird er dir geben, was dein Herz begehrt. Wenn wir Christus wertschätzen, dann wird er selbst unser Lohn sein. Und diese jubelnde Freude auslösen, wenn er wiederkommt. Also wem dienen wir? Es gibt so einen Teufelskreis der Habsucht. Ich schaue mir meine Besitztümer an, ich schätze meine Besitztümer und dann diene ich den Besitztümern und hasse Gott. Jesus sagte, es gibt nicht, dass du die Besitztümer ein bisschen liebst und mich ein bisschen. Entweder dienst du dem einen und hasst dem anderen oder du hasst das eine und liebst den anderen. Wir können nicht beidem dienen. Die Lösung lautet nicht, dass wir versuchen, arm zu bleiben, keinen Wohlstand aufzubauen. Denn genau da können wir auch selbstgenügsam sein. Es geht darum, unser Verlangen und die Ausrichtung unseres Herzens weg vom Wohlstand hin zu Jesus zu verschieben. Dass wir unseren Wohlstand investieren in Missionen, und in andere Menschen um uns herum. Zitat aus dem Buch. Man kann es nicht mitnehmen, sagen die Leute. Das stimmt nicht. Dein Wohlstand kannst du mitnehmen. Aber zuerst musst du es in die himmlische Währung umwandeln. Und diese Währung ist Liebe und gute Werke. Du nimmst es mit, indem du es weggibst. Investieren in das, was ewig bleibt. Nehmen wir uns einen Moment Zeit, über unser Leben nachzudenken. Denken wir an die Schwierigkeiten, die wir durchmachen. Denken wir daran, was es uns kostet, Jesus nachzufolgen. Ob es uns was kostet. Denk an die Dinge, die du nicht bereit bist aufzugeben. Den Preis, den du nicht bereit bist zu zahlen für Jesus. Herrschen wir über unseren Wohlstand oder herrscht der Wohlstand über uns? Möge der Herr uns Gnade schenken, Buße zu tun, wo es nötig ist und seine Verheißungen für den Überwinder in Anspruch zu nehmen. Ich schließe mit den Worten aus Offenbarung 3. Siehe, ich stehe vor der Tür und klopfe an. Wenn jemand meine Stimme hört und die Tür auftut, so werde ich bei ihm eintreten und das Mahl mit ihm essen und er mit mir. Wer da überwindet, dem werde ich geben, mit mir auf meinem Thron zu sitzen, wie auch ich überwunden und mich mit meinem Vater auf seinen Thron gesetzt habe.
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Mai. Denn wir müssen alle vor dem Richterstuhl des Christus offenbar werden, damit jeder empfange, was er in dem Leib getan hat, nachdem er gehandelt hat, es sei Gutes oder Böses. So steht es in 2. Korinther 5, Vers 10. Trifft auf jeden zu. Die Bibel, das Wort Gottes, spricht von Ereignissen oder Tatsachen, die jeder Mensch erleben wird, die jeden Menschen treffen werden, jeden ohne Ausnahme. Alle Toten werden die Stimme des Sohnes Gottes hören und einmal aus den Gräbern hervorkommen müssen. So steht es in Johannes 5, in den Versen 28 und 29. Jedes Knie wird sich vor Jesus beugen müssen. Philipper 2, Vers 10. Jede Zunge wird bekennen müssen, dass Jesus Christus Herr und Gebieter ist. So steht es in Philipper 2, Vers 11. Alle Menschen müssen vor dem Richterstuhl des Christus offenbar werden. 2. Korinther 5, Vers 10. Jeder wird Gott Rechenschaft über sein Leben geben müssen. Römer 14, Vers 12. Die Bibel stellt aber auch fest, dass für alle Menschen zutrifft, Doppelpunkt, kein Mensch sucht Gott von sich aus. Römer 3, Vers 11. Kein Mensch tut Gutes. Römer 3, Vers 12. Doch wie gut, dass die Bibel auch eine Botschaft hat, die für jeden Menschen gilt. Doppelpunkt. Jeder, der den Namen des Herrn Jesus anruft, wird errettet werden. So steht es in Römer 10, Vers 13. Das alles sind Tatsachen, keine Spekulationen, die auf jeden Menschen zutreffen, die für jeden Menschen gleicherweise gelten.

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1: Der Kluge baut sein Haus auf Felsengrund und der Regen kam herab.
2: Vielleicht hast du dieses Liedchen gesungen, als du ein Kind warst. Aber wusstest du, dass es auf Jesu Worten im Matthäusevangelium Kapitel 7 basiert? Dort sagt Jesus: Ein jeder nun, der diese meine Worte hört und sie tut, den will ich mit einem klugen Mann vergleichen, der sein Haus auf den Felsen baute. Und dann fährt er fort: Jeder, der diese meine Worte hört und sie nicht tut, wird einem törichten Mann gleich sein, der sein Haus auf Sand baute. Als nun der Platzregen fiel und die Wasserströme kamen und die Winde stürmten und an dieses Haus stießen, da stürzte es ein, und sein Einsturz war gewaltig. Ist dir aufgefallen, dass beide, sowohl der kluge als auch der törichte Mann, die Worte des Herrn hörten, der törichte aber nicht danach handelte? Stürme von Prüfungen und Schwierigkeiten werden in dein Leben einbrechen. Es stellt sich die Frage: Baust du heute ein starkes Fundament, indem du die Dinge tust, die du aus Gottes Wort erkannt hast?
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26. Mai. Du machst ihn zum Herrscher über die Werke deiner Hände. Alles hast du unter seine Füße gestellt. Schafe und Rinder allesamt und auch die Tiere des Feldes, die Vögel des Himmels und die Fische des Meeres. Psalm 8, Verse 7 bis 9. Eine Andacht von Joachim Pletsch. Titan der Tierwelt. Der Titanuskäfer, Titanus giganteus, ist eines der größten Insekten der Welt und kann bis zu 16,5 cm lang werden, größer als eine Maus. Dieser beeindruckende Käfer lebt in den tropischen Regenwäldern Südamerikas. Er imponiert auch durch seine starken Mundwerkzeuge, Mandibeln, die so kräftig sind, dass sie problemlos einen Bleistift in zwei Hälften brechen können. Doch der Titanuskäfer ist nahe an der maximalen Größe, die ein Käfer überhaupt erreichen kann. Denn er besitzt keine Lungen oder ein Herz wie wir, sondern der Sauerstoff gelangt durch Diffusion in seinen Körper. Dieses passive System könnte einen noch größeren Käfer nicht mehr mit genügend Sauerstoff versorgen. Der Titanuskäfer ist ein faszinierendes Beispiel für die Wunder und Vielfalt der Schöpfung. Wir sind bei solchen Phänomenen aus der Natur überrascht, denn es begegnet uns etwas Unerwartetes, das die gewohnten Eindrücke gewaltig übertrifft. Und doch überragt der Mensch die Tierwelt um ein Vielfaches, denn er kann in nahezu allen Bereichen der Erde überleben, selbst wenn die Bedingungen auf extreme Weise widrig sind, weil er sich durch seine geistigen Fähigkeiten entsprechend auszurüsten und zu schützen vermag. Die ganze Schöpfung ist ihm unterworfen, siehe Tagesvers. Trotzdem stößt auch der Mensch an seine Grenzen. Er kann, so wie er ist, unmöglich Gott nahen. Als Sünder droht ihm in Gottes Gegenwart der Tod. Durch den Ungehorsam von Adam und Eva wurde die ganze Menschheit in Mitleidenschaft gezogen. Ihr Überleben müssen sich Menschen mühsam erkämpfen, doch im Blick auf die Ewigkeit ist das aussichtslos. Da können sie nur im Glauben neues Leben von Gott empfangen. Das hat Jesus durch sein Sterben am Kreuz möglich gemacht. Frage: Was nützt dem Menschen seine Überlegenheit, wenn er doch am Ende genauso vergehen muss wie die ganze Schöpfung? Tipp: Jesus allein kann uns retten von diesem Leib des Todes. Siehe Römer 7, Verse 23 bis 25. Bibellese: Römer Kapitel 7, Verse 14 bis 25. Denn wir wissen, dass das Gesetz geistlich ist. Ich aber bin fleischlich, unter die Sünde verkauft. Denn was ich vollbringe, erkenne ich nicht. Denn nicht was ich will, das tue ich, sondern was ich hasse, das übe ich aus. Wenn ich aber das, was ich nicht will, ausübe, so stimme ich dem Gesetz bei, dass es gut ist. Nun aber vollbringe nicht mehr ich es, sondern die in mir wohnende Sünde. Denn ich weiß, dass in mir, das ist in meinem Fleisch, nichts Gutes wohnt, denn das Wollen ist bei mir vorhanden, aber das Vollbringen des Guten nicht. Denn das Gute, das ich will, übe ich nicht aus, sondern das Böse, das ich nicht will, das tue ich. Wenn ich aber das, was ich nicht will, ausübe, so vollbringe nicht mehr ich es, sondern die in mir wohnende Sünde. Ich finde also das Gesetz, dass bei mir, der ich das Gute tun will, nur das Böse vorhanden ist. Denn ich habe nach dem inneren Menschen Wohlgefallen am Gesetz Gottes, aber ich sehe ein anderes Gesetz in meinen Gliedern, das dem Gesetz meines Sinnes widerstreitet und mich in Gefangenschaft bringt unter das Gesetz der Sünde, das in meinen Gliedern ist. Ich elender Mensch, wer wird mich retten von diesem Leibe des Todes? Ich danke Gott durch Jesus Christus, unseren Herrn. Also diene ich nun selbst mit dem Sinn dem Gesetz Gottes, mit dem Fleisch aber dem Gesetz der Sünde.

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Einige von uns kennen es von ihren Kindern, wenn sie etwas ganz Herrliches erlebt haben, etwas Besonderes, und sie das dann berichten, dann sprudelt es von ihnen, aus ihnen ohne Punkt und Komma. Sie erzählen und sie erzählen und sie erzählen, man kommt gar nicht dazwischen. Wenn Erwachsene dies tun, muss das schon was Besonderes sein. Bei Kindern reicht es oft etwas, vielleicht ein Besuch in einem Freizeitheim oder sowas, oder in einem Freizeitpark, wollte ich sagen. Aber wenn es bei Erwachsenen so ist, dann muss es was Besonderes sein. Und Paulus gehört zu diesen Menschen, die etwas Besonderes erlebt und geschaut haben, und es sprudelt aus ihm heraus. Wir befinden uns im Epheserbrief, Kapitel 1. Und im Grundtext, also im Griechischen, sind die Verse 3 bis 14 ein einziger Satz. Also nicht ohne Komma, wie ich gesagt habe, aber ohne Punkt. Also wir sehen hier, dass Paulus jubelt über den Ratschluss unseren dreieinigen Gottes. Und wir wollen uns einfach, um diesen Kontext zu bewahren, genau diesen Abschnitt einmal lesen. Wir werden uns aber in der Predigt mit den Versen 7 bis 12 beschäftigen. Die Predigtpunkte lauten: Erlöst durch Christus, Vergebung durch Christus, vereinigt durch Christus und viertens Erben durch Christus. Überschrieben habe ich die Predigt: Vom Sohn erlöst und zum Erben gemacht. Wir lesen uns Epheser 1, die Verse 3 bis 14. Ich würde euch bitten, dass ihr euch dazu erhebt, zu diesem herrlichen Lobpreis. Gepriesen sei der Gott und Vater unseres Herrn Jesus Christus. Er hat uns gesegnet mit jeder geistlichen Segnung in der Himmelswelt, in Christus. Wie er uns in ihm auserwählt hat vor Grundlegung der Welt, dass wir heilig und tadellos vor ihm seien in Liebe. Und uns vorherbestimmt hat zur Sohnschaft durch Jesus Christus. Für sich selbst nach dem Wohlgefallen seines Willens, zum Preise der Herrlichkeit seiner Gnade, mit der er uns begnadigt hat in dem Geliebten. In ihm haben wir die Erlösung durch sein Blut, die Vergebung der Vergehungen nach dem Reichtum seiner Gnade, die er uns reichlich gegeben hat in aller Weisheit und Einsicht. Er hat uns ja das Geheimnis seines Willens zu erkennen gegeben, nach seinem Wohlgefallen, das er sich vorgenommen hat in ihm, für die Verwaltung bei der Erfüllung der Zeiten. Alles zusammenzufassen in dem Christus, das, was in den Himmel und das, was auf der Erde ist, in ihm. Und in ihm haben wir auch ein Erbteil erlangt, die wir vorherbestimmt waren, nach dem Vorsatz dessen, der alles nach dem Rat seines Willens wirkt, damit wir zum Preise seiner Herrlichkeit seien, die wir vorher schon auf den Christus gehofft haben. In ihm seid auch ihr, nachdem ihr das Wort der Wahrheit des Evangeliums eures Heils gehört habt und gläubig geworden seid, versiegelt worden mit dem Heiligen Geist der Verheißung. Der ist das Unterpfand unseres Erbes auf die Erlösung seines Eigentums zum Preise seiner Herrlichkeit. Vater im Himmel, wir wollen einstimmen in diesem herrlichen Lobgesang des Paulus. Es sind Herrlichkeiten, die du uns offenbart hast in Christus, dass du deinen Ratschluss uns hast bekannt gegeben, damit wir uns freuen und dir dankbar sind, dich anbeten und uns bewusst sind, was deine Absichten sind. Danke, Vater im Himmel, dass du uns Jesus Christus gesandt hast. Danke, Herr Jesus, dass wir, die wir an dich glauben, nun in dir sind und du in uns. Dass du uns zu einem Volk gemacht hast, und ich bitte dich, Herr, dass du jetzt unsere Gedanken ganz auf dein Wort ausrichtest. Tu alles, was daran hindert, weg. Vergib uns daher, wo Sünde zwischen uns und dir steht, die uns ablenkt und die uns unfähig macht, auf dich zu hören. Und ich bitte dich, Herr, dass du auch mir Gnade schenkst, dein wunderbares, heiliges Wort so weiterzugeben, dass die Gemeinde erbaut wird. Herr, der Text ist so herrlich, dass es mein Vermögen übertrifft.
Aber ich weiß, Herr, dass durch deinen guten Geist wirst du an jeden von uns speisen. Darum bitte ich dich. Amen. Bitte setzt euch. Erlöst durch Christus. Der Vers 7a, er beginnt damit: In ihm haben wir die Erlösung durch sein Blut. In der ganzen Heilsgeschichte Gottes gibt es immer wieder klare Offenbarungen der Absichten Gottes. Und damit wir uns das nochmal biblisch vor Augen führen, was Erlösung heißt, möchte ich unseren Blick einmal auf das Volk Israel in Ägypten richten. Wie kam eigentlich das Volk Israel in diese Gefangenschaft in Ägypten? Wurden sie irgendwo gefangen genommen und dann nach Ägypten geführt? Nein. Sie gingen dort freiwillig hin. Wie kam es dazu? Eine Hungersnot, die Gott auch angesetzt hatte, die trieb sie nach Ägypten. Und dann hatte Josef dort alles vorbereitet, holte seine Familie nach Ägypten und es war wunderbar. Sie brauchten nicht mehr hungern, sie bekamen dort ein Land, sie konnten dort frei leben und ihr Leben so gestalten, wie sie wollten. Aber dieser augenscheinliche Frieden, dieses augenscheinliche Paradies, entpuppte sich mit der Zeit als eine Falle. Als der Pharao sich wechselte und der nachfolgende Pharao diese Geschichte mit Josef nicht mehr realisiert oder nicht mehr sich vor Augen führte, begann er, das Volk zu unterdrücken und mehr und mehr in die Sklaverei zu bringen, so dass sie überhaupt nicht mehr ihr eigener Herr sein konnten oder auch nicht mehr so leben konnten, wie sie es wollten, sondern sie wurden hart unterdrückt. Sie konnten weder aus dem Land raus, noch konnten sie ihr Leben so gestalten, wie sie es gerne wollten. In Kolosser 1, Vers 13, da sagt Paulus: Er, also Christus, hat uns gerettet aus der Macht der Finsternis und versetzt in das Reich des Sohnes seiner Liebe. Wir sehen, wenn wir das Volk Israel in Ägypten betrachten, dass es eben ein Leben in der Finsternis war. Das Volk musste herausgeführt werden. Es konnte nicht von sich aus raus. Und genauso müssen auch wir heute aus dem Reich der Finsternis herausgeführt werden, herausgekauft werden, herausgerettet werden, erlöst werden. Und welche Macht diese Finsternis besitzt, in der wir sind, wird uns sehr gut in Römer 7 erläutert. Und ich möchte dazu einige Passagen lesen. Römer 7, schlagt mal Römer 7 auf. Lesen zunächst die Verse 9 bis 11. Ich aber lebte einst ohne Gesetz. Als aber das Gebot kam, lebte die Sünde auf. Ich aber starb. Und das Gebot, das zum Leben gegeben, gerade das erwies sich mir zum Tod. Denn die Sünde ergriff durch das Gebot die Gelegenheit, täuschte mich und tötete mich durch dasselbe. Auch wir lebten eins, wie das Volk Israel am Anfang in Ägypten. Wir lebten unser Leben und dachten uns nichts dabei. Aber in Wirklichkeit lebten wir ein Leben ohne Gott. Wir sündigten fortan, aber in der Blindheit der Sünde merkten wir es nicht einmal. Und was Paulus hier beschreibt, ist,
Dann schickte Gott das Gesetz, seine Gebote. Und was war das Resultat? Ich starb, sagte Paulus. Als er Gottes Gebot sah und das mit seinem Leben verglich, stellte er fest, ich vergehe mich täglich gegen Gott. Ich lebe gegen Gottes Gebot. Ich sündige fortan. Und er sagt, dieses Gesetz, es verurteilt mich zum Tod. Obwohl das Gesetz ja gegeben worden ist, damit wir leben können, weil in dem Gesetz wird Gottes Heiligkeit, Gottes Gerechtigkeit offenbart. In dem Gesetz wird uns der Weg zum Leben gezeigt. Aber wir halten uns nicht an das Gesetz. Das Gesetz zeigt die Sünde auf, in der ich lebte, ohne es in der geistlichen Blindheit zu erkennen. Als ich es erkannte, verurteilte es mich zum Tode. Und die Verse 18 bis 20 lesen wir jetzt. Da heißt es, denn ich weiß, dass in mir, das ist in meinem Fleisch, nichts Gutes wohnt. Denn das Wollen ist bei mir vorhanden, aber das Vollbringen des Guten nicht. Denn das Gute, das ich will, übe ich nicht aus, sondern das Böse, das ich nicht will, das tue ich. Wenn ich aber das, was ich nicht will, ausübe, so vollbringe nicht mehr ich es, sondern die in mir wohnende Sünde. Merken wir hier an diesen Worten, was Sklaverei bedeutet? Was es heißt, unter der Macht der Finsternis verkauft zu sein? Paulus sagt, ich sehe das Gesetz und ich sehe, es ist Gutes. Es ist von Gott, es ist heilig, es ist rein. Und ich will es tun, aber ich tue es nicht. Das, was ich nicht will, das tue ich. Das, was ich will, das tue ich nicht. Wir sehen, dass wir die Erlösung brauchen. Ohne Erlösung sind wir unter die Sünde verkauft. Wir haben von uns aus keine Kraft, dagegen anzukommen. Die Verse 23 bis 24. Aber ich sehe ein anderes Gesetz in meinen Gliedern, das dem Gesetz meines Sinnes widerstreitet und mich in Gefangenschaft bringt unter das Gesetz der Sünde, das in meinen Gliedern ist. Und dann kommt dieser Ausruf der Verzweiflung. Ich, elender Mensch, wer wird mich retten von diesem Leibe des Todes? Nun, hier könnte man sagen, wer wird mich retten aus dieser Gefangenschaft, aus dieser Sklaverei? Die Gefangenschaft unter das Gesetz durch die Sünde erfordert eine Erlösung, die außerhalb von uns ist. Gehen wir nochmal zurück zu dem Volk Israel. Es brauchte jemanden. Und dann schickte Gott Mose. Mose, der eine Vorschattung auf Christus ist, wurde nach Ägypten geschickt mit dem Auftrag, dieses Volk Israel aus der Sklaverei zu führen. Und so finden wir auch in der Antwort des Paulus, wer wird mich erlösen von diesem Todesleib? In Vers 25a, ich danke Gott durch Christus, unseren Herrn. In Kapitel 7, Römer 7. Ich danke Gott durch Christus, unseren Herrn. Er ist derjenige, der uns aus dieser Gefangenschaft erlöst, herauslöst, herausführt. Christus musste uns erlösen, uns lösen aus den Banden der Sünde, die uns durch unser verdorbenes Fleisch bestimmte. Und diese Erlösung unseres Herrn Jesus Christus geschah wo? Auf Golgatha. Und dies führt uns zum nächsten Punkt. Vergebung durch Christus. Vers 7b.
die Vergebung der Vergehungen nach dem Reichtum seiner Gnade. Was auf Golgatha dort geschah, das fasst Paulus im Brief an die Kolosser zusammen, Kapitel 2. Lass uns dort die Verse 13 bis 15 einmal lesen. Kolosser 2, die Verse 13 bis 15. Und euch, die ihr tot wart in den Vergehungen und in der Unbeschnittenheit eures Fleisches, hat er mit lebendig gemacht, mit ihm, indem er uns alle Vergehungen vergeben hat. Er hat den Schuldschein gegen uns gelöscht, den in Satzungen bestehenden, der gegen uns war, und ihn auch aus unserer Mitte fortgeschafft, indem er ihn ans Kreuz nagelte. Er hat die Gewalten und die Mächte völlig entwaffnet und sie öffentlich zur Schau gestellt. In ihm hat er den Triumph über sie gehalten. Der Schuldschein. Eine lange Liste mit Vergehungen unserer, jetzt hört gut zu, Vergangenheit, Gegenwart und Zukunft. Für einen jeden gibt es eine lange Liste mit Vergehungen, mit Sünden der Vergangenheit, Gegenwart und Zukunft dieses Lebens. Dieser Schuldschein, was geschah mit ihm dort auf Golgatha? Paulus sagt, er wurde ans Kreuz genagelt. Er wurde aus unserer Mitte hinweggetan. Diejenigen, die an Christus glauben, laufen jetzt nicht mehr mit diesem Schuldschein in der Hosentasche rum und dem Gedanken, ich muss meine Schuld irgendwie bezahlen. Wenn dem so wäre, müssten wir genauso ausrufen wie Paulus, ich elender Mensch, wer macht es mir möglich, diese große Schuld zu bezahlen? Er wurde ans Kreuz genagelt mit dem Ausruf Jesu Christi, es ist vollbracht, oder anders übersetzt, es ist bezahlt. Womit? Der Text sagt es uns, durch sein Blut. Durch sein Blut. In ihm haben wir die Erlösung durch sein Blut, die Vergebung der Vergehungen nach dem Reichtum seiner Gnade. Der Preis war hoch. Und unser Freikauf war völlig unverdient. Keiner von uns konnte etwas bringen oder konnte etwas hervorbringen, wo Gott sagen würde, den kaufe ich, der hat's verdient. Keiner. Nichts konnten wir bringen. Aber wir reden hier von der Vergebung nach dem Reichtum seiner Gnade. Wir sehen, die Gnade Gottes ist nicht einfach nur Gnade, die dosiert ist, sondern die Gnade hat eine Fülle, die dem Reichtum Gottes entspricht. Gott ist voller, der ist reich an Gnade. Seine Gnade, sie ist nicht begrenzt. Und diese Gnade ist, wie es heißt, jeden Morgen neu. Und es brauchte diesen Reichtum der Gnade, ansonsten würde es nicht für alle von uns reichen, alle unsere Schuld zu vergeben, der Vergangenheit, Gegenwart und Zukunft. Aber wie herrlich, Gottes Reichtum reicht. Und was ist die Konsequenz daraus? Erstens, wir stehen nicht mehr unter dem Fluch des Gesetzes. Wir stehen nicht mehr unter dem Fluch des Gesetzes. Das bedeutet, das, was Paulus durch das Gesetz gesehen hat in Römer 7, wie er sieht, dass das Gesetz gut ist, er aber nicht imstande ist, das zu halten und somit das Gesetz ihn verurteilt als Sünder, das ist mit Christus von uns
weggetan. Dieser Fluch des Gesetzes, was die Konsequenz des ewigen Todes mit sich bringt, ist von uns genommen. Zweitens, wir stehen nicht mehr unter der Herrschaft des Teufels, der uns durch unser Fleisch unter die Sünde verkauft. Er bestimmt nicht mehr über uns. Wir müssen ihm nicht mehr gehorchen. Er ist nicht mehr der, über uns herrscht. Und drittens, was wunderbar ist, wir sind mit Gott versöhnt und in das Reich seines Sohnes, seiner Liebe versetzt worden, wie es in Kolosse 1, Vers 13 heißt. In das Reich seines Sohnes versetzt, mit dem heiligen, großen, ewigen Gott versöhnt und vereint, nachdem unser Schuldschein ans Kreuz genagelt wurde und aus unserer Mitte hin fortgetan wurde. Und um das zu begreifen, um das zu verinnerlichen, brauchen wir, wie es in Vers 8 in Epheser 1 heißt, die Einsicht und Erkenntnis Gottes. In seiner Gnade hat er uns auch alle nötige Weisheit und Einsicht geschenkt, heißt es hier nach der Übersetzung nach NGÜ. Zunächst einmal sehen wir, dass der ganze Heilsplan Gottes von tiefer, großer Weisheit und Einsicht ist. Und in Christus gibt er uns Einblick in diese Weisheit und Erkenntnis seines Ratschlusses. Und ohne diese Weisheit und ohne diese Erkenntnis, die uns aus Gnade wiederum geschenkt ist, könnte keiner von uns diesen Ratschluss Gottes begreifen und wir würden auch nicht daran glauben können. Ich könnte es euch hier sagen, ich würde sagen, das hört sich fantastisch an, aber das ist so unrealistisch. Das ist, ja, das sind Fantasien. Das ist Philosophie. Aber Gott hat diejenigen, die er erwählt hat, die er gerettet hat, die er aus dieser Welt herausgeliebt, herauserlöst hat, denen schenkt er diese Weisheit und Erkenntnis, dass sie es glauben dürfen und dass sie mit Paulus in diesen Jubel einstimmen können. Es sind, wie wir schon Vers 3 lesen, geistliche Segnungen der Himmelswelt und somit nicht mit irdischen Segnungen zu erklären. Hier sind himmlische Dinge am Wirken, in denen wir hineingenommen werden. Was bedeutet es, in das Reich des Sohnes versetzt zu werden? Zunächst einmal sind wir dann freigesprochen von aller Schuld und haben somit freien Zutritt zu dem heiligen Gott, der uns in Christus so liebt wie seinen eigenen Sohn. Halt mal kurz inne und halt euch das mal vor Augen. Ich meine, dass Gott der Vater seinen Sohn über alles liebt, das können wir, denke ich, gut nachvollziehen, nicht wahr? Er, der immer gehorsam war, der den Auftrag des Vaters immer ausgeführt hat, aber in Christus liebt Gott der Vater uns genauso wie seinen Sohn. Ist das nicht herrlich? Und von daher, lass dich von niemand verführen, der etwas anderes behauptet. Auch nicht von deinem eigenen fleischlichen Gedanken oder Gefühlen. Wenn sie diese Wahrheit hinterfragen. Wenn du dir denkst, ach, liebt mich Gott wirklich so? Wie Christus? Diese Gedanken, denke ich, kennt ihr. Wenn wir merken, wie fehlerhaft wir sind, wie immer wieder versagen. Aber wir dürfen uns diesen Zuspruch gerne immer wieder vor Augen führen. In Christus sind wir Geliebte. Christus, Gott hat an uns Wohlgefallen.
Da du nicht mehr unter die Herrschaft der Finsternis lebst, musst du nicht mehr sündigen. Das ist die zweite Anwendung hier für die Frage, was es bedeutet, in das Reich des Sohnes versetzt zu sein. Du bist nicht mehr unter der Herrschaft der Finsternis. Von daher musst du nicht mehr sündigen. Halte dich der Sünde für tot. Das ruft uns Paulus zu. Und lass den Gedanken keinen Raum, die dir etwas anderes vorhalten. Vielleicht kommen in dir Gedanken auf, ich kann nicht anders. Du darfst wissen, das ist eine Lüge. In Christus darfst du Sieg haben über die Sünde. Natürlich nicht von dir aus, aber in Christus ja. Und das darf dich ermutigen, standesgemäß zu leben. Du bist in den Stand der Heiligen erhoben worden. Du bist in die Familie Gottes adoptiert worden, wie wir es letztes Mal hörten, aufgenommen worden in seine Familie. Einfach trachte danach, standesgemäß zu leben. Und da du durch Christus in den Stand der Heiligen versetzt worden bist, brauchst du keine Strafe von Gott mehr befürchten, das wäre die nächste Anwendung, sondern lediglich liebevolle Zucht. Immer wieder begegne ich dieser Frage, ist das jetzt eine Strafe von Gott? Es gibt eine ganz einfache Gegenfrage. Bist du ein Kind Gottes? Wir hier auf dieser Erde, wir vermischen das manchmal, Strafe und Zucht. Aber Strafe ist ein Vollzug. Da wird jemand verurteilt, ins Gefängnis geworfen. Das ist eine Strafe. Zucht ist etwas, was mit Ziehen zu tun hat. Erziehen. Ich ziehe zu etwas hin, zum Guten, zum Heiligen. Und dazu verwendet Gott auch schmerzvolle Methoden, ja. Schicksalsschläge, Krankheiten und vieles andere. Aber wir wissen, dass denen, die Gott lieben, alle Dinge zum Besten mitwirken. Deshalb, wenn in dir Gedanke hochkommt, Gott straft mich, du musst wissen, es stimmt nicht. Sondern er liebt dich und er zieht dich auch durch schwere Zeiten noch näher zu dir. Das bedeutet es, in das Reich seines Sohnes versetzt zu sein. Ich komme zum nächsten Predigtpunkt, vereint durch Christus, die Verse 9 bis 10. Er hat uns ja das Geheimnis seines Willens zu erkennen gegeben, nach seinem Wohlgefallen, das er sich vorgenommen hat, in ihm für die Verwaltung bei der Erfüllung der Zeiten alles zusammenzufassen, in dem Christus, das, was in den Himmeln und das, was auf der Erde ist, in ihm. Ich lese es jetzt nochmal nach der NGÜ. Er hat uns seinen Plan wissen lassen, der bis dahin ein Geheimnis gewesen war und den er, so hatte er es sich vorgenommen und so hatte er beschlossen, durch Christus verwirklichen wollte, sobald die Zeit dafür gekommen war, unter ihm, Christus, dem Oberhaupt des ganzen Universums, soll alles vereint werden, das, was im Himmel und das, was auf der Erde ist. Als die Zeit erfüllt war, sandte Gott seinen Sohn, heißt es in Galater 4, Vers 4. Hier ist von einem Geheimnis die Rede, nicht verwechseln mit einem Rätsel. Das ist nichts Rätselhaftes, sondern wenn Paulus, das macht das öfter mal, dass er von dem Geheimnis spricht, dann beschreibt er uns etwas, was schon angelegt war von Gott, vor Grundlegung der Welt, aber vor Christus noch nicht in aller Klarheit offenbar wurde. Schon im Garten Eden kündigte Gott ja den Erlöser an. Nach dem Sündenfall der Menschen. Direkt schon dort heißt es, dass ein Erlöser kommen wird, der der Schlange den Kopf zertreten wird. Und durch die Heilsgeschichte mit den Glaubensvätern und dem Volk Israel gab es viele Offenbarungen des Heilswirkens unseres Gottes.
Aber eine Offenbarung blieb vor dem Erlösungswerk Christi verschleiert. Und davon spricht Paulus hier. Und zwar geht es um die Zusammenführung der weltweiten Kinder Gottes zu einem Leib, von dem Christus das Haupt ist. Schleierhaft haben das die Propheten gesehen. Aber erst in Christus wurde dieser Schleier oder dieser Vorhang gelüftet. Die Zusammenführung der weltweiten Kinder Gottes zu einem Leib, von dem Christus das Haupt ist. Und wir lesen in Römer 9, die Verse 23 bis 26. Römer 9, die Verse 23 bis 26. Wir haben letztes Mal schon aus Petrus eine Parallelstelle gelesen, letzten Sonntag. Heute mal Römer 9, 23 bis 26. Da heißt es, er, also Gott, will aber auch, dass man erkennt, in welch reichem Maß er seine Herrlichkeit den Gefäßen seines Erbarmens schenkt. Uns, für die er diese Herrlichkeit vorbereitet hat. Er hat uns dazu bestimmt, an ihr teilzuhaben und hat uns auch berufen, nicht nur aus dem jüdischen Volk, sondern auch aus den anderen Völkern, wie er es im Buch des Propheten Hosea sagt. Ich werde die mein Volk nennen, die nicht mein Volk waren. Ich werde die meine geliebte Frau nennen, die bisher ungeliebt war. Gerade dort, wo zu ihnen gesagt wurde, ihr seid nicht Gottes Volk, werden sie Söhne und Töchter des lebendigen Gottes genannt werden. Und von Christus heißt es in Epheser 1, Vers 22, ja, Gott hat ihm alles unter die Füße gelegt und er hat ihn, den Herrscher über das ganze Universum, zum Haupt der Gemeinde gemacht. Sie ist sein Leib und er lebt in ihr mit seiner ganzen Fülle. Er, der alles und alle mit seiner Gegenwart erfüllt. Dieser Vers 22 fasst dieses Geheimnis zusammen. Ich lese es noch einmal, weil es so ein zentraler Vers ist für dieses Geheimnis. Ja, Gott hat in ihm, das heißt in Christus, alles unter die Füße gelegt. Und er hat ihn, den Herrscher, über das ganze Universum zum Haupt der Gemeinde gemacht. Sie, also die Gemeinde, ist sein Leib. Und er lebt in ihr mit seiner ganzen Fülle. Er, der alles und alle mit seiner Gegenwart erfüllt. Wie ist das möglich? Wie ist das möglich, dass was so viele Jahre vor Christus unmöglich war, in Christus möglich wird. Nämlich Menschen zu einem Leib, zu einer Einheit zu verbinden. Wie können diese verschiedensten Menschen zu einer Gesinnung vereint werden, die in Liebe einander begegnen und alle das gleiche Ziel anstreben, nämlich Gott zu verherrlichen, ihn anzubeten? Die Antwort gibt uns unser Text. Einfach in diesen zwei Versen, die wir in Epheser 1 gelesen haben, wird dreimal erwähnt, in ihm. In Christus ist es möglich. Und wie werden wir in ihm, in Christus 1, Kolosser 1, 27b gibt uns die Antwort. Da heißt es, wie lautet dieses Geheimnis? Christus in euch, die Hoffnung auf Gottes Herrlichkeit. Damit wir Menschen zusammengeführt werden zu einem Leib, dieselbe Gesinnung haben, dieselbe Liebe haben, dasselbe Ziel verfolgen, muss Christus in uns Einkehr halten. Das Geheimnis heißt hier Christus in euch. Wir müssen in Christus vereint werden. Dies geschieht dadurch, dass Christus in allen, die der Vater erwählt und ihm gegeben hat, Wohnung nimmt. Und wie

ermutigt uns. Diese Liebe, das heißt Christus in uns, verbindet jetzt schon, das ist gewaltig, Himmel und Erde zu einem Friedensreich, in dem Christus regiert. Und das ist auch etwas, wo wir kurz innehalten müssen, um uns das nochmal zu vergewissern, was das bedeutet. Dass diese Liebe, also Christus in uns, dazu führt, dass schon jetzt Himmel und Erde vereint werden in einem Friedensreich, in dem Christus regiert. Und was bedeutet das für dein Leben als Kind Gottes? Du bist nicht mehr Bürger einer Weltordnung, die von Ängsten, Hass, Bosheit, Gewalt und Sünde bestimmt wird. Du bist nicht mehr Bürger dieses Ägyptens. Du lebst darin wie ein Gast auf Durchreise. Wir sind hier Gäste und Fremdlinge. Ich denke, es macht euch nicht so viel aus, wenn ihr durch ein Land hindurchfahrt. Ich habe das mal in Armenien festgestellt. Ich bin da mit dem Bus mal durchgefahren und ich guckte mir das nach links und ich sagte, das sieht aus wie im Krieg. Das war aber normaler Alltag. Aber es hat mir nicht so viel ausgemacht, weil ich bin nur durchgefahren. Und so ist es auch, wenn wir in die Welt hineinschauen. Es ist so viel kaputt. Aber es braucht uns nicht vereinnahmen. Wir sind auf dieser Durchreise. Und du lebst darin wie ein Gast. Halte dir dies immer vor, wenn die Dinge dieser Welt dich bestimmen wollen. Ich habe gerade betont, dieses Schlimme, was uns immer wieder vor Augen führt. Aber auch dieses anscheinend Herrliche und Schöne, was die Welt so bietet. Es ist für dich nicht das, was dich bestimmen soll. Halte dir immer vor Augen, dass Jesus dein Leben bestimmt und bewahrt. Er ist ein König, den niemand überwältigen kann. Bei ihm bist du immer sicher. Und was es eben auch noch bedeutet, dass wir in Christus vereint sind, heißt, liebe deine Glaubensgeschwister. Liebe deine Glaubensgeschwister mehr als alle anderen Menschen dieser Welt. Warum? Denn wisse, dass du nur mit ihnen die Ewigkeit zubringen wirst. Echte Liebe und echte Einigkeit ist nur in der Gemeinde Jesu möglich. Nur das, was Gott durch Christus zusammenführt, wird zu einer echten Einheit. Alles andere ist ein vergeblicher Versuch. Und halte deine Glaubensgeschwister in Ehren, denn jeder einzelne von ihnen ist persönlich vom Vater erwählt und von deinem Herrn Jesus Christus zur Gemeinde hinzugetan. Ich komme zum vierten und letzten Punkt. Erben durch Christus, die Verse 11 bis 12. Außerdem hat Gott uns seinem Plan entsprechend durch Christus zu seinen Erben gemacht. Er, der alles nach seinem Willen und in Übereinstimmung mit seinem Plan ausführt, hatte uns von Anfang dazu bestimmt mit dem Ziel, dass wir zum Ruhm seiner Macht und Herrlichkeit beitragen. Wir alle, die wir unsere Hoffnung auf Christus gesetzt haben. Auch wenn wir jetzt schon mit Gott versöhnt, als seine Kinder adoptiert und in das Reich Christi versetzt sind, erleben wir dies noch als geistliche Segnungen. Im Inneren unseres Herzens haben wir zwar Frieden mit Gott, aber unser Leib ist noch der alte. Ihm steht diese Verwandlung noch bevor, die bei der Wiederkunft Jesu geschehen wird. Wir leben in Erwartung und Hoffnung auf das Erbe in Christus. Was bedeutet das, das Erbe in Christus? Schauen wir nochmal zurück an den Anfang. Adam als der erste Herrscher über die Schöpfung, Gott hatte ihn als Herrscher über die Schöpfung gesetzt, versagte. Er verlor das ewige Leben in Gemeinschaft mit seinem Schöpfer. Er stürzte die Welt in Unfrieden, Sünde und Tod. Der bessere Adam, nämlich Jesus Christus, kam als

Mensch auf diese Welt und lebte im völligen Gehorsam zu seinem Vater. Er erfüllte seinen Auftrag, seine Bestimmung und erhielt nach seiner Vollendung durch Kreuzestod und Auferstehung das Erbe seines Vaters. Und das bedeutet, er sitzt nun zur Rechten des Vaters und regiert als gerechter König bis in alle Ewigkeit. Titus 3, Vers 7 beschreibt das folgendermaßen. Durch Gottes Gnade für gerecht erklärt sind wir jetzt also entsprechend der Hoffnung, die er uns gegeben hat, Erben des ewigen Lebens. In Christus heißt, das, was Christus erbt, das erben wir mit. Also, dass Christus dieses Erbe verdient hat, das ist ja für uns nachvollziehbar. Er hat als sündloser Mensch hier gelebt, er hat es verdient. Aber zu Titus sagt Paulus, wir sind jetzt in Christus ebenfalls Erben des ewigen Lebens. Und was bedeutet das für uns? Wenn Jesus wiederkommt, wird alles Böse beseitigt. Der alte Himmel und die alte Erde wird vergehen. Und ein neuer Himmel und eine neue Erde wird geschaffen, in der Gerechtigkeit wohnt. Und nach dieser Herstellung der einzigen Schöpfung Gottes, die auch damals als sehr gut bezeichnet von Gott wurde, werden wir mit Christus herrschen oder regieren, wie Gott es schon vor dem Sündenfall für uns Menschen bestimmt hatte. Aber im Vergleich zu Adam und Eva, und das finde ich herrlich, dass wir das wissen dürfen, wird es nicht mehr den Baum der Erkenntnis des Guten und Bösen geben. Denn wir werden wissen, mit welcher Liebe, Barmherzigkeit und Gnade wir von dem Bösen erlöst worden sind. In Ewigkeit werden wir mit Freuden das Lied der Erlösten singen. Dieses Lied konnten Adam und Eva damals noch nicht singen. Wir werden es singen dürfen. Und das ist das Erbe, das wir dann bekommen und jetzt schon sicher haben. Die Frage ist, freust du dich auf das Erbe in Christus? Hier auf der Erde gibt es kein Erbe, das sicher ist und dich ewig glücklich machen kann. Und wir mussten das schmerzvoll erfahren. Ja, wir durften auch schon erben. Und zwar, wo jetzt mein Schwiegervater gestorben ist, hat dann die Schwiegermutter entschieden, dass sie dann das Erbe schon an uns Kinder austeilt. Und wir haben unseren Anteil bekommen und wir haben uns gefreut, wir können uns ein neues Auto kaufen. Das war der Galaxy, der jetzt bei der Werkstatt mit dem Motorschaden steht. Wir haben uns gefreut, wir hätten es uns sonst nicht leisten können. Und dann kam der erste Motorschaden und kurz danach der zweite Motorschaden. Wie gesagt, jetzt steht er dort. Es war ein schönes Erbe, aber diese Freude an diesem Erbe war begrenzt. Ganz anders ist es mit dem Erbe in Christus. Dieses Erbe ist unvergänglich. Bis in alle Ewigkeit wird es uns Freude bringen. Und die Freude wird Christus selbst sein, den wir von Angesicht zu Angesicht schauen werden. Das Erbe, das wir in und durch Christus haben, ist sicher und ewig. Und daher mein Appell, setze darauf, indem du an der Hoffnung des ewigen Lebens festhältst. Und sollte heute jemand da sein, der diese Hoffnung nicht hat, heute ist noch Gnadenzeit. Heute ist noch die Gelegenheit, dass auch wir Menschen darauf hinweisen dürfen, die dieses Erbe noch nicht als ihre Hoffnung sehen dürfen, ihr Leben unter die Herrschaft Christi zu stellen, ihre Sünden zu bekennen und dann auch in den Genuss seiner Familie zu kommen. Und ich bin Gott so dankbar, dass er uns das offenbart hat, diesen Ratschluss, was wir in Christus heute schon haben dürfen und dass wir auch wissen dürfen, was uns erwartet.
dem Herrn die Ehre dafür. Amen.

Es ist 13 Uhr und 52 Minuten. 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

Ich möchte euch alle ganz herzlich begrüßen. Guten Abend. Und jetzt kommen wir zu dem Thema von heute Abend. Und das habe ich ja überschrieben, das Ich bin gut Märchen. Und ich bin sehr froh, dass wir heute Abend schon von dem Peter diesen Abschnitt, den ich jetzt auch noch einmal vorlese, jedoch lese ich ihn aus einer Bibel, die etwas in einem zeitgemäßeren Deutsch geschrieben wird, damit ich auch sicher sein kann, dass jeder von uns das wirklich versteht, was der Apostel Paulus hier an die Christen in der Hauptstadt des Römischen Reiches in Rom geschrieben hat. Und zwar Römerbrief Kapitel 3, die Verse 21 bis 24. Also lesen wir das mal. Doch jetzt ist die Gerechtigkeit Gottes sichtbar geworden, und zwar unabhängig vom Gesetz, aber in Übereinstimmung mit dem Gesetz und den Worten der Propheten. Es ist die Gerechtigkeit Gottes, die durch den Glauben an Jesus Christus geschenkt wird und allen zugute kommt, die glauben. Da ist kein Unterschied zwischen Jude und Nichtjude, denn alle haben gesündigt und die Herrlichkeit Gottes verloren. Doch werden sie allein durch seine Gnade ohne eigene Leistung gerecht gesprochen, und zwar aufgrund der Erlösung, die durch Jesus Christus geschehen ist. Nun, in einer Schule ist Religionsunterricht, und der Religionslehrer, der wollte seinen Kindern in der Schulklasse, er wollte ihnen erklären, wie man in den Himmel kommt. Und er sagte zu den Kindern: Nun hört mal zu, wenn ich alle meine Sachen, die ich zu Hause habe, wenn ich die alle auf dem Flohmarkt packe und dort verkaufe und den Erlös von dem Verkauf, wenn ich den dann in der Gemeinde spende, komme ich dann in den Himmel? Und dann rufen die Kinder alle ganz laut: Nein, nein, nein. Und dann sagte der Lehrer: Naja, aber wenn ich Kindern immer wieder neu Süßigkeiten schenke und wenn ich auch immer ganz gut und lieb zu Tieren bin, komme ich dann in den Himmel? Da schreien die Kinder wieder laut: Nein, nein, auch nicht. Naja, sagt der Lehrer zu ihnen: Aber was muss ich denn tun, um in den Himmel zu kommen? Und dann rufen die Kinder ganz laut: Du musst zuerst sterben. Und da haben die Kinder eigentlich recht. Da haben die Kinder recht. Weil Sterben ist zunächst einmal die erste Voraussetzung, um in den Himmel zu kommen. Und auch diejenigen, die wissen, wie man in den Himmel kommt, auch die müssen zuerst sterben, bevor sie dahin kommen. Naja, wir wissen als Gläubige, es kann noch was anderes passieren vorher, nämlich die sogenannte Entrückung. Aber im Prinzip wisst ihr, worauf ich hinaus will und was ich sagen will. Also, da sind wir uns alle einig. Aber vieles, was sonst noch zu diesem Thema, wie komme ich in den Himmel, gesagt wird, ist einfach Spekulation. Und an dieser Stelle beginnt das Märchen, nämlich das Märchen: Gute Menschen kommen in den Himmel. Und diese Meinung, liebe Freunde, die findet man auf der ganzen Welt. Und eigentlich sind alle Religionen nichts anderes als verschiedene Varianten oder Versionen des gleichen Märchens. Sogar christliche Religionen hängen diese Märchen an. Das glauben die meisten Leute. Und warum glauben das die meisten Leute? Ich glaube, das liegt auch daran, weil Leute eigentlich nicht so gerne an Sterben denken. Aber wenn dann irgendwann mal ein nahestehender Mensch stirbt, dann können wir in der Regel diesen Fragen nicht mehr so gut ausweichen. Und das kann man tatsächlich auch manchmal bei Beerdigungen erleben. Die Leute denken bei einer Beerdigung, wenn man die Gesichter anschaut, bei einer Beerdigung von den Leuten, die da mitgehen im Leichenzug zur Grabstätte, die Leute denken dann manchmal intensiver über die negativen Seiten des Lebens nach.
Und mancher von ihnen fängt tatsächlich auch an zu grübeln und denkt dann irgendwie, wie wird das sein, was wird dann auf mich zukommen, wenn das bei mir so weit ist und so weiter. Aber dann erzählt der Pfarrer oder wer immer die Predigt hält, dann erzählt er plötzlich, wie gut der Verstorbene doch gewesen war. Und jeder von denen, die vorher vielleicht ein bisschen angespannt waren, jeder von denen kann sich wieder entspannen und er kann sagen, ach ja, stimmt ja, gute Menschen kommen alle in den Himmel. Dann sind sie wieder zufrieden, weil sie auch davon ausgehen, gute Menschen kommen in den Himmel und ich bin ja ein guter Mensch. Also, dieses Märchen, das gründet sich natürlich auf eine sehr sonderbare Logik. Und diese Logik, die geht so. Ein guter Gott lebt an einem guten Ort, der für gute Leute reserviert ist. Und dieser gute Gott, der hat viele Namen und steht im Grunde genommen hinter allen Weltreligionen. Das heißt auch, dass alle Religionen einen Weg zu diesem guten Ort verkündigen. Und dieser Weg zu dem guten Ort, wo der gute Gott wohnt, dieser Weg dahin, der heißt, du musst gut sein. Du musst gut sein. Und fast alle Menschen glauben daran. Also wenn ich eine Umfrage mache und den Leuten frage, warum sollte Gott dich in den Himmel lassen, ist das die häufigste Antwort, weil ich gut bin. Die kann natürlich ein bisschen variieren. Manche sagen nicht, weil ich gut bin, sondern weil ich anständig bin. Oder manche sagen, weil ich keine Bank überfallen habe, keinen Menschen ermordet habe und so weiter und so weiter. Also man fügt dann schnell zwar gerne hinzu, natürlich, ich bin nicht vollkommen. Das sagen mir die Leute dann sofort als zweiten Satz. Ich bin nicht vollkommen. Das sagen wir alle, weil das im Grunde genommen so bescheiden klingt. Das klingt einfach gut, wenn ich sage, nein, ich bin nicht vollkommen. Wir sind doch alles gute Leute hier heute Abend im Zelt, oder? Dieses Märchen ist auch wirklich sehr attraktiv. Und dafür hört man oft drei Gründe. Erstens, man hält dieses Märchen für fair. Das heißt, das Gute wird belohnt und das Böse wird bestraft. Das finden wir normalerweise fair. Zweiter Grund, dieses Märchen motiviert auch Menschen, gut zu sein. Also wenn die Guten in den Himmel gehen, dann will ich mir Mühe geben, auch gut zu sein, weil da will ich auch hin. Ich will in den Himmel. Und drittens, dieses Märchen passt auch zu der gängigen Vorstellung, die Menschen von Gott haben. Also wenn Gott gut ist, dann können nur gute Menschen bei ihm sein. Und auf dem ersten Blick sieht es wirklich vernünftig aus. Diese verschiedenen Gründe, warum das so attraktiv sich anhört, es sieht vernünftig aus. Aber es gibt Dinge, die es zu einem Märchen machen, wenn die Bibel, Gottes Wort, wenn die Bibel recht hat. Und da will ich jetzt mit euch näher drauf eingehen und drüber nachdenken. Erstens sage ich, das Ich-bin-gut-Märchen ist nämlich überhaupt nicht logisch. Es ist nicht logisch. Und ich erwarte jetzt, wenn ihr mir zuhört, dass ihr gedanklich einfach mitgeht, damit ihr erkennt, ob ich recht habe oder nicht recht. Na, da niemand vollkommen ist, taucht natürlich die Frage auf, liebe Freunde, wer bestimmt denn eigentlich, wie gut man wirklich sein muss, um in den Himmel zu kommen? Wer bestimmt das? Tragen wir mit unserer Anständigkeit zu unserer Errettung bei? Tragen wir etwas dazu bei, dass wir errettet werden durch unsere Anständigkeit? Aber daraus ergibt sich nämlich gleich die zweite Frage. Wie anständig muss man denn sein, um dann in den Himmel zu kommen? Wie anständig muss man sein? Und daraus entsteht gleich die nächste Frage. Was ist eigentlich Anständigkeit? Da würden wir viele verschiedene Antworten bekommen, wenn ich die jetzt fragen würde, jeden Einzelnen. Also wir können diese Fragen gar nicht beantworten, weil das alles zu subjektiv ist. Aber trotzdem glauben viele, viele Menschen, dass Gott sie aufgrund ihrer subjektiven Vorstellung, wie gut man sein muss, um in den Himmel zu kommen, dass Gott sie einfach da reinlässt.
Da gibt es so eine Begebenheit in den Evangelien, die wird an mehreren Stellen erzählt, berichtet, von einem jungen Mann, der kommt zu dem Herrn Jesus und fällt sofort vor ihm auf die Knie und fragt ihn: Guter Meister, was muss ich tun, um in den Himmel zu kommen? Die meisten von den Christen im Zelt, die kennen diese Geschichte. Wahrscheinlich habt ihr schon auch ein paar Predigten von gehört. Also die ist schon wirklich sehr spannend, weil ich als Evangelist, ich würde mir wünschen, wenn mal einer gelaufen kommt und mich fragt, was muss ich machen, um in den Himmel zu kommen? Dem würde ich das schön erklären. Aber der Herr Jesus, der geht auf diese Frage, was muss ich tun, um in den Himmel zu kommen, der geht da ganz sonderbar mit um. Der beantwortet die Frage gar nicht, sondern der stellt eine Gegenfrage. Der stellt die Gegenfrage, was nennst du mich gut? Ja, der kommt ja hingelaufen und sagt, guter Meister, was nennst du mich gut, sagt der Herr Jesus zu ihm. Ja, also der beantwortet die Frage nicht, sondern stellt ihm eine Frage, warum nennst du mich gut? So, und der junge Mann, der da vor ihm da kniet und wissen will, wie man in den Himmel kommt, der hat darauf nicht sofort eine Antwort. Also ich will mal so sagen, es gibt ja verschiedene Möglichkeiten. Er könnte zum Beispiel sagen, ich habe dich gut genannt, guter Meister genannt, weil ich dich für Gott halte. Weil der Herr Jesus als zweiten Satz sagt, es gibt nur einen, der gut ist. Und das ist Gott. Es hätte der sagen können, ja, deswegen habe ich dich guter Meister genannt, weil ich glaube, du bist Gott. Hat er aber nicht gesagt, dieser junge Mann. Aber ich glaube, dass der Herr Jesus eigentlich einen anderen Gedanken verfolgt hat, als er ihm gesagt hat, nur einer ist gut und das ist Gott. Er wollte dem jungen Mann zeigen, dass dieses Prädikat gut kein subjektives Eigenschaftswort ist. Weil wenn das nur ein subjektives Eigenschaftswort ist, dann kann ich bestimmen, was gut ist. Dann sage ich, du bist gut, du nicht so sehr. Und du bist wieder sehr gut. Ja? Also wenn das subjektiv ist, dieses Eigenschaftswort gut, dann kann ich das bestimmen. Aber der Herr Jesus hat festgelegt, nein, das Prädikat gut ist kein subjektives Eigenschaftswort, sondern hat einen Maßstab. Und der Maßstab für die Qualität von gut ist Gott. Gott ist gut. Wenn du durch gutes Tun in den Himmel kommen willst, dann musst du so gut sein wie Gott. Da kommen wir gleich noch einmal drauf zu sprechen. Nun, dass das auch in unserem normalen Leben nicht so einfach ist, das auseinander zu, sag ich mal, zu dividieren oder was auch immer, ja. Alles ist zu subjektiv und trotzdem glauben viele, dass Gott sie aufgrund ihrer eigenen Vorstellung, wie gut man sein muss, in den Himmel lässt. Aber es ist doch so, liebe Freunde, dass manche Leute Dinge tun, von denen sie denken, dass sie gut sind. Aber andere finden die gleichen Dinge ganz, ganz schlecht. So, woher wissen wir jetzt, na, das ist gut und das ist nicht gut? Wir merken schon, das ist ganz schwierig, ganz schwierig. Aber wie steht denn Gott dazu? Wie beurteilt Gott denn das, was der eine für ganz gut hält, aber das Gleiche findet der andere ganz, ganz schlecht? Wie beurteilt Gott es denn? Beurteilt er die Menschen denn unterschiedlich? Sind Diebe in den Augen Gottes besser als Mörder? Oder mag Gott Nazis eher als Kommunisten? Oder sind in Gottes Augen Deutsche besser als Engländer? Also mindestens sind das, diese Fragen sind mindestens sehr irritierend. Sehr irritierend. Das sind Gedanken, wo wir gleich merken, da finden wir keine Antwort drauf. Also wir geben ja zu, dass Gott irgendwo eine Linie ziehen muss. Auf der einen Seite sind die Schlechten und auf der anderen Seite sind die Guten. Gott muss eine Linie ziehen. Aber welche Linie ist das? Was stellst du dir vor, welche Linie Gott ziehen muss? Welch mysteriöser Maßstab könnte das sein, an dem Gott uns misst? An welchem Maßstab kann er uns messen? Oder ich könnte auch fragen, wenn ich noch einmal diese komischen Beispiele nochmal aufgreife, auf welcher Seite dieser Linie, die Gott gezeichnet hat, steht der aufrichtige Nazi, der dachte, dass alles, was er macht, wirklich gut ist. Auf welcher Seite steht er? Der war überzeugt davon, dass alles gut ist, was er macht.
Oder auf welcher Seite dieser Linie würden wir den IS-Terroristen einordnen, der sich in Wirklichkeit für einen totalen Helden hält? Wer von uns würde behaupten, dass unsere, dass deine Definition von gut die gleiche ist wie Gottes Definition für gut? Wer würde das behaupten, dass wir die gleiche Definition haben für gut wie Gott? Oder lasst uns einfach mal annehmen, dass gut lediglich bedeutet, seinen eigenen Maßstäben zu entsprechen. Also was immer mir mein Gewissen sagt, das ist richtig und falsch, so einfach. Also dass ich selber der Maßstab bin, mein Gewissen, ich brauche nur meinem inneren Kompass zu folgen, das ist das Kriterium. Aber da habe ich die Frage natürlich, wer von uns entspricht denn immer allen seinen eigenen Maßstäben? Tun wir immer das, was unsere eigenen Maßstäbe uns anleiten zu tun? Hast du immer deinen eigenen Wertmaßstab entsprochen in deinem Leben? Haben wir eigentlich alle nicht. Wir alle haben Dinge getan, von denen wir genau wissen, das entspricht nicht meinem grundlegenden Wertmaßstab, den ich in meinem Herzen habe. Weil das sagt uns schon unser gesunder Menschenverstand. Aber ich will nur, dass wir die Frage ehrlich betrachten, weil die Formulierung, ich bin gut, die ist einfach zu nebulös. Die kann man nicht greifen. Ich bin gut. Was heißt das? Ich bin gut. Aber vielleicht denkt der ein oder andere, dass Gott schon weiß, was oder wer gut ist. Nun, da will ich zugeben, natürlich, das glaube ich auch, davon bin ich auch überzeugt. Aber woher weißt du, dass du zu den Guten gehörst? Gott weiß das, aber woher weißt du, dass du auf der richtigen Seite dieser Linie stehst? Also erstens, was ich festhalten will, das Märchen von das Ich-bin-gut-Märchen, das ist überhaupt nicht logisch. Weil ich habe das versucht aufzuzeigen, dadurch, dass ich gesagt habe, wer bestimmt denn das? Was gut ist, was mich ihn dann in den Himmel bringt. Aber zweitens behaupte ich und sage, das Ich bin gut Märchen ist auch nicht biblisch. Seht mal, Gott hat keine Strichliste für gut und dann für nicht so gut und dann für schlecht, sondern bei ihm gibt es nur einen Maßstab. Bei Gott gibt es nur einen Maßstab. Und wisst ihr, wie der heißt? 100% gut. Alles richtig machen, zu aller Zeit und immer mit den richtigen Motiven. Also mit anderen Worten, vollkommen sein. Das ist der Maßstab Gottes. Deswegen hat der Herr Jesus zu diesem jungen Mann gesagt, nur Gott ist gut. Weil er wollte ihm zeigen, nein, nein, das Gut, wie du das gebrauchst, das ist subjektiv. Da kannst du zu allem sagen, das ist gut. Aber der Maßstab Gottes ist, Gott selbst, und das ist vollkommen, das ist die Vollkommenheit Gottes. Das ist Gottes Maßstab. Seht man, in der Bibel fordert uns Gottes Wort 10-mal, also mehr als 10-mal auf, seid heilig, weil ich heilig bin. Ein Atheist sagte einmal, dass er, falls es Gott doch geben sollte, er hat das so eingeschränkt, ja, dass er dann von Gott hören wird, Freund, dass du nicht an meine Existenz geglaubt hast, das war ziemlich dumm von dir. Aber du warst eine gute Person und deswegen darfst du in meinen Himmel hinein. Und da wurde der Atheist gefragt, woher er denn weiß, dass er eine gute Person ist. Und daraufhin antwortete der Atheist, naja, weil ich immer nach der Bergpredigt gelebt habe. Nun, ich persönlich glaube, dass er das gesagt hat, weil sich das ziemlich fromm anhört. Aber die Wahrheit ist wahrscheinlich, dass er die Bergpredigt wahrscheinlich nicht einmal gelesen hat, weil er sonst so einen Unsinn nicht gesagt hätte. Weil der Herr Jesus sagte in der Bergpredigt, zum Beispiel im Kapitel 5 Matthäus Evangelium, ihr nun sollt vollkommen sein, wie euer himmlischer Vater vollkommen ist. Und im selben Kapitel sagt er an einer anderen Stelle, wenn nicht eure Gerechtigkeit, die der Schriftgelehrten und Pharisäer weit übertrifft, so werdet ihr keinesfalls
in das Reich der Himmel hineinkommen. Und diese Leute, die Schriftgelehrten und die Pharisäer, die waren mindestens so anständig wie die meisten hier im Zelt. Ich glaube sogar noch anständiger, wenn ich mal einfach das allgemeine Verständnis, was Anstand ist. Die haben sich an das Gesetz gehalten. Die haben genau alle Anweisungen strikt befolgt. Sogar in manchen Predigten wurde der Herr Jesus ja noch viel deutlicher, wenn er erklärte, was das in der Praxis bedeutet, vollkommen zu sein. So erklärte er zum Beispiel, dass ebenfalls in der Bergpredigt, er erklärte zum Beispiel, dass Ehebruch nicht erst im Bett der Nachbarin beginnt, sondern schon bei den Gedanken, die ich habe, indem ich einer anderen Frau begehre. Da beginnt schon der Ehebruch. Naja, ich will das jetzt ersparen, sonst könnte ich auch fragen, wie viele Ehebrecher haben wir denn heute Abend hier im Zelt? Wenn ich diesen Maßstab, den Gott anlegt, hier vor dein Herz stelle, wie viele Ehebrecher? Oder ich könnte auch ein anderes Beispiel nehmen. Wie ist es mit Mord? Wenn das Gebot Gottes sagt, du sollst nicht töten, dann erklärt der Herr Jesus, was dieses Gebot wirklich bedeutet unter Bezug auf die Vollkommenheit Gottes. Er sagt im Matthäus-Evangelium Kapitel 5, wer zu seinem Nächsten sagt, du Narr, der Hölle des Feuers verfallen sein wird. Denk nur noch mal ganz kurz nach, als du gestern Abend von der Arbeit nach Hause fuhrst und da hat dich einer so furchtbar brutal geschnibbelt. Wie hast du ihn noch mal genannt? Du warst ja alleine im Auto. Hat ja keiner gehört, was du da gerufen hast. Wie hast du ihn genannt? Wenn wir das ernst nehmen, was Gottes Wort sagt, dann bist du des Mordes schuldig. Leute, das ist ernst. Ich will einfach nur zeigen, wie wenig wir dem entsprechen, was Gottes Wort sagt. Wenn er sagt, seid heilig, weil ich heilig bin. Ihr sollt vollkommen sein, so wie euer Gott im Himmel vollkommen ist. Damit will ich einfach deutlich machen, wie weit wir davon entfernt sind, wie wir heute leben in unserem Leben. Nun, vielleicht denkst du, wenn der Herr Jesus das wirklich so gemeint hat, dann kommt doch eigentlich niemand in den Himmel, weil keiner gut genug ist. Na, das ist eine Antwort, die kann ich nachvollziehen, weil die klingt sehr, sehr logisch. Und es ist wirklich genau richtig. Niemand, liebe Freunde, ist gut genug. Und deswegen hat die Bibel ja recht, was wir gelesen haben im Römer 3, alle haben gesündigt und die Herrlichkeit Gottes verloren. Ja, aber da kommt die Frage natürlich auf, wenn ich mit Leuten rede und die sagen mir dann, ja, aber warum haben wir denn die Gebote, wenn sie keiner halten kann? Kann doch keiner halten, hast du gerade gesagt. Keiner kann die Gebote halten, weil sie einfach zu hoch sind. Naja, es gibt Gründe, warum Gott uns diesen hohen Maßstab der Gebote in der Bibel gibt. Der erste Grund ist, er gab uns die Gebote, um uns seinen heiligen Charakter zu zeigen. Wir sollen kennenlernen, welches Wesen Gottes hat, wenn er sagt, ich bin heilig, deswegen sollt ihr auch heilig sein. Diesen Charakter erkennen wir an der Größe der Gebote. Und der zweite Grund, warum wir die Gebote haben, er will uns einen gesunden Weg des Lebens weisen. Gott gab uns also seinen Maßstab. Er gab uns diesen Maßstab nicht, um in den Himmel zu kommen. Oh, ich weiß, dass auch manche Christen damit kämpfen, dass sie denken, sie müssten doch noch etwas tun in ihrem Leben, um das zumindest wieder gut zu machen, was Gott alles für sie getan hat. Und sie kämpfen mit dem einen oder anderen Gebot und sie werden damit nicht fertig, weil sie es einfach nicht schaffen. Keiner von uns schafft es, die Gebote zu halten. Gott gab uns diese Gebote, seinen Maßstab nicht, um in den Himmel zu kommen. Er gab uns seine Gebote, um jedem von uns unmissverständlich klar zu machen, was er im Vers 20 im Römer 3 gesagt hat. Denn durch das Halten von Geboten wird kein Mensch vor Gott gerecht. Das Gesetz, ich könnte auch sagen, die Gebote führen nur dazu,
dass man seine Sünde erkennt. Dafür sind die Gebote da. Den Charakter Gottes zeigt er uns in seinen Geboten, weil die so heilig sind, wie Gott heilig ist. Und durch die Gebote erkennen wir, dass wir es nicht schaffen, auch nur annähernd an seine Heiligkeit ranzukommen, an seine Vollkommenheit ranzukommen. Oder ich könnte auch anders sagen, mit meinen Worten, durch die Gebote Gottes stehst du nicht besser da, sondern viel schlimmer. Durch die Gebote Gottes stehst du viel schlimmer da. Damit meine ich, dass das Wort Gottes dein Bewusstsein weckt, wie schlimm du wirklich bist. Wenn du die Gebote liest, dann springt dir das ins Auge, wenn du ehrlich vor dir selbst bist, dass du bei jedem Gebot daneben liegst. Wie oft du das Gebot Gottes oder die Gebote Gottes übertrittst. Die Bibel zeigt uns, dass wir aus uns heraus niemals gut genug sind, um in den Himmel zu kommen. Und dann als drittes, was ich nennen möchte, das Ich-bin-gut-Märchen widerspricht auch der Gnade Gottes. Aber wenn die Guten nicht in den Himmel kommen, so könnte man doch zurückschließen. Wer kommt denn dann in den Himmel? Na, das haben wir auch gelesen im Römer 3. Nach Römer 3, Vers 21, da heißt es weiter, doch jetzt ist Gottes Gerechtigkeit sichtbar geworden, und zwar unabhängig vom Gesetz oder von den Geboten, aber in Übereinstimmung mit dem Gesetz und den Worten der Propheten. Es ist die Gerechtigkeit Gottes, die durch den Glauben an Jesus Christus geschenkt wird und allen zugute kommt, die glauben. Und dabei will ich jetzt hier an dieser Stelle einen ganz kurzen Einschub machen, um zu erklären, was Glauben in der Bibel bedeutet. Das ist nämlich so ein verwässertes Wort, das ist ein inflationär herabgewürdigtes Wort, was in der Bibel so gar nicht erwähnt wird. Also Glauben verstehen wir heute im allgemeinen Umgangssprache, heißt so viel wie nicht genau wissen, aber vermuten. Ich glaube, dass morgen die Sonne scheint. Bin mir nicht sicher, aber ich glaube es. Oder ich glaube, 2 Pfund Rindfleisch gibt eine gute Suppe. Das sind also keine Gewissheiten. Das ist Glaube. Aber Glaube in der Bibel hat eine viel tiefere Bedeutung. Und das wird deutlich an, ich will 2 Bibelstellen nennen, zitieren. Die erste aus dem Johannesevangelium, Kapitel 3, Vers 16. Na, die meisten Christen jetzt im Zelt, die würden sofort sagen, das ist aber ein schöner Vers. Ja, ich zitiere den jetzt. So sehr hat Gott die Welt geliebt, dass er seinen eingeborenen Sohn gab, auf dass jeder, der an ihn glaubt, ist, haben wir das Wort Glauben, nicht verloren geht, sondern ewiges Leben hat. Und ein Kapitel davor, im Kapitel 2 im Johannesevangelium, Vers 24, da wird uns berichtet von einer Auseinandersetzung, die der Herr Jesus mit den Theologen hatte, weil die wollten ihm immer irgendetwas unterschieben. Und der Herr Jesus wusste, was die für üble Gedanken hatten. Und dann heißt es im Vers 24, und er vertraute sich ihnen nicht an. Und dieses Wort anvertrauen, das ist das gleiche griechische Wort wie das Wort Glauben im Vers 16, Kapitel 3. Versteht ihr? Das Wort Glauben heißt nicht vermuten, sondern das Wort Glauben heißt anvertrauen. Das ist die höchste Form, was man sagen kann, über einen anderen, ich vertraue mich einem Menschen an. Also mit anderen Worten, Gerechtigkeit Gottes haben wir gelesen, was wir gerade hier gelesen haben. Gerechtigkeit Gottes heißt so viel wie die Vollkommenheit Gottes. Und wenn der Paulus davon schreibt, dass wir unabhängig vom Gesetz diese Gerechtigkeit Gottes bekommen können, dann bedeutet das so viel wie ohne fromme Leistungen. Das heißt, nicht die Guten kommen in den Himmel, sondern die, die ihre Schlechtigkeit einsehen und denen vergeben ist, weil sie an den Herrn Jesus glauben oder anders ausgedrückt, weil sie dem Herrn Jesus ihr Leben anvertraut haben. Die kommen in den Himmel. Oder ich könnte anders sagen, die ihre Sünden einsehen und ihre Sünden vor ihm bekennen, Buße vor ihm tun und auf Gottes
unverdiente Gnade vertrauen. Und das, liebe Freunde, das ist ein Geschenk. Das kann man nicht sich verdienen durch irgendwelche Taten oder Werke oder Geld oder was auch immer. Das ist ein Geschenk. Und zwar für Menschen, die Gott darum bitten. Das ist das, was Gott von uns Menschen erwartet. Nun, ein Skeptiker, der meinte einmal, aber so ein Gedanke ist ja total unfair. Total unfair. Und er hat dabei auf einen Mann verwiesen, der hieß Ted Bundy. Das war ein Vergewaltiger, ein Serienmörder. Der hat sich, ich habe ein langes Interview von ihm gehört, 8 Stunden durfte ein Psychologe ihn interviewen, bevor er hingerichtet wurde. Unmittelbar vor seiner Hinrichtung hat der sich zu Jesus Christus bekehrt. Und der Skeptiker verwies auf diesen Fall Ted Bundy. Er sagte, jeder Verbrecher kann sich in der Todeszelle bekehren und Jesus in sein Herz aufnehmen. Und das war's dann. Ich halte das für den Gipfel an Unfairness. Und ich könnte mir gut vorstellen, dass einige im Zelt sind, die das auch sagen. Das ist unfair. Das ist unfair. Aber dann hat der Herr Jesus an einer anderen Stelle ein Gleichnis erzählt. Ich nenne das manchmal das Ted Bundy-Gleichnis, weil das genau den gleichen Inhalt hat. Und dieses Gleichnis steht im Matthäus-Evangelium Kapitel 20. Und das heißt dann so: Ein Hausherr ging hinaus, um Arbeiter für seinen Weinberg zu einem guten und großzügigen Lohn einzustellen. Am selben Tag ging er noch einmal gegen Mittag hinaus, um weitere Arbeiter für den gleichen Lohn anzuheuern. Und dann, eine halbe Stunde vor Feierabend, machte er sich noch einmal auf den Weg und stellt Arbeiter zum gleichen Lohn an. Die Leute, die das Gleichnis hörten, die waren alle total empört, wie dieser Skeptiker über Ted Bundy. Das ist ja einfach. Einfach schnell bekehren und dann ist alles gut und ich komme in den Himmel. Egal wie schlimm mein Leben war. Also die Leute sind empört, heißt dieses Gleichnis weiter. Ist das unfair, fragt der Hausherr dann die Leute, die sich empört haben. Ist das unfair oder bist du nur eifersüchtig, weil ich so großzügig bin? Und auch der Skeptiker schreit laut, das ist unfair. Das ist ein Witz. Was der da in der Geschichte erzählt, dass die am letzten kommen, eine halbe Stunde vor Feierabend, dass die dasselbe kriegen wie der, der den ganzen Tag gearbeitet hat. Und das klingt auch verlockend, dass man sagt, ja, das ist unfair. Aber ich frage mal so, was ist unfairer? Denk mal nach. Was ist unfairer? Ein System, bei dem Gott sagt, ich will, dass ihr alle gut genug seid. Also rennt mal alle los in Richtung Himmel. Aber keiner von euch kennt die Wettkampfregeln. Keiner kennt die Ziellinie. Und die Strecke ist auch nicht ausgeschildert. Und du wirst sofort disqualifiziert, wenn du zum Beispiel die falschen Eltern hast oder wenn du zum Beispiel im falschen Land geboren wurdest. Wenn du aber unter guten Umständen geboren wurdest, mit guten Eltern in einem christlichen Land, dann bist du automatisch mit dabei. Und ich frage euch, wäre so ein System fair? Wäre das System fair? Oder wäre ein System besser, bei dem jeder eingeladen ist? Ein System, in dem jeder auf die gleiche Art hineinkommt, nämlich durch Gnade, oder ich könnte auch sagen, nämlich durch ein Geschenk und nicht durch eigene Leistung. Wäre nicht ein System besser, in dem jeder, unabhängig von der Qualität seines moralischen Zustandes, unabhängig von seiner Vergangenheit, unabhängig von seiner Herkunft oder seiner Erziehung, dem Maßstab Gottes entsprechen kann, und zwar nur durch den Glauben, durch das Vertrauen
auf den Herrn Jesus. Was von den beiden, die ich gerade vorgestellt habe, was ist fairer? Durch den Herrn Jesus hat Gott es so leicht gemacht, eine persönliche Beziehung zu ihm zu finden. Als der Herr Jesus mit zwei Verbrechern ans Kreuz genagelt wurde, da rief einer der beiden zum Herrn Jesus hinüber: Herr, gedenke meiner, wenn du in dein Reich kommst.

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Die Babylonier haben Assyrien erobert. Nabopolassar, das war der Papa von Nebukadnezar. Dank Nabopolassar konnte dann Nebukadnezar eben ein Weltreich haben von 70 Jahren. So lange hatte Babel die Weltherrschaft. Und dann der letzte König in Babylon war Belsazar. Und noch in der Nacht vor seinem Untergang hat Daniel die Schrift gedeutet in Daniel 5, dass er eben zu leicht erfunden worden ist und darum kommen die Perser und werden sein Reich vernichten. Sehen wir, Assyrien wurde gerichtet durch Babylonien, aber Babylonien war auch nicht besser und so wurden sie gerichtet durch die Perser. Und das Buch Daniel zeigt uns, die Perser sollten auch nicht besser sein, sie würden gerichtet werden durch die Griechen unter Alexander dem Großen. Und die sollten auch nicht besser sein, die Griechen würden gerichtet werden durch die Römer. Und die Römer würden auch nicht besser sein, und so wurden sie dann gerichtet durch die Barbaren. Und so geht das weiter bis in die Endzeit. Ein Volk bestraft das andere, es ist so wie ein Dominospiel, ja, kann man sagen. Bis dann, das letzte Wort wird der Herr sprechen, Nahum 1, Vers 2 bis 7, wenn er kommt als Richter der Welt. Dann geht das Domino nicht mehr weiter. Er wird ein bleibendes Reich hier aufrichten, dass auch kein anderes Reich mehr ersetzt werden soll. Denn du bist zu leicht erfunden worden. 2, Vers 1. Siehe auf den Bergen die Füße des Boten froher Botschaft, des Verkündigers von Frieden. Feiere, o Juda, deine Feste. Bezahle deine Gelübde, denn nicht wird weiterhin fortfahren durch dich hindurchziehen der Nichtswürdige. Er ist völlig ausgerottet. Also eine Frohbotschaft für Juda, das so viel gelitten hatte unter Hiskia, als die Assyrer kamen. Das Reich wird vollständig untergehen und Israel kann im Blick auf Assyrien aufatmen. Jetzt spricht ab Vers 2 Gott wieder zu Ninive. Der Zerschmetterer zieht hinauf gegen dich. Bewahre die Festung, weil ja die Überschwemmung kommen soll. Ihr müsst ganz gut aufpassen auf die Stadtmauern. Das ist natürlich unsägliche Ironie. Bewahre die Festung, überwache den Weg, stärke deine Hüften, befestige sehr deine Kraft. Denn der Herr stellt wieder her die Herrlichkeit Jakobs, wie die Herrlichkeit Israels. Denn Plünderer haben sie geplündert und ihre Reben haben sie zerstört. Also Israel hat Hoffnung und soll eine Wiederherstellung erfahren und letztlich die völlige Wiederherstellung in der Endzeit. Vers 4. Jetzt wird sehr anschaulich, werden die Kampfszenen in Ninive beschrieben. Also die Mauer ging kaputt durch die Überschwemmung und dann drangen die Soldaten der Meder und Babylonier, übrigens noch unterstützt durch die Skythen. Die Skythen waren ein wildes Reitervolk zwischen Schwarzem und Kaspischem Meer. Übrigens, aus diesem Volk entstanden auch die späteren Russen. Es war ein besonders barbarisches Volk, diese Skythen, die konnten gut reiten. Ein wildes, barbarisches Volk. Und die werden erwähnt im Neuen Testament, wo von der Gemeinde gesagt wird, Kolosser 3, Vers 9. Belüget einander nicht, da ihr den alten Menschen mit seinen Handlungen ausgezogen und den neuen angezogen habt. Also durch die Bekehrung sind die Gläubigen erneuerte Menschen geworden. Der erneuert wird zur Erkenntnis nach dem Bild dessen, der ihn erschaffen hat. Wo nicht ist Grieche und Jude. Es kommt in der Gemeinde nicht darauf an, ob man jüdische Abstammung hat oder heidnische. Nein, in der Gemeinde sind alles Erlöste. Wo nicht ist Grieche und Jude, Beschneidung und Vorhaut, spielt in der Gemeinde keine Rolle. Barbar, Skythe, Sklave, Freier, sondern Christus alles und in allen. Er macht alles aus. Jetzt wird hier erwähnt, Barbar. Übrigens, Beschneidung, könnte man sagen, ist das gleiche wie Jude und Vorhaut ist das gleiche wie Grieche. Nein, es gibt Juden, die sind nicht religiös. Sie sind einfach Juden.
Und wenn gesagt wird, Beschneidung, Vorhaut, dann wird noch das religiöse Moment hineingebracht. Spielt auch keine Rolle, ob man eine orthodoxe Vergangenheit hat, Hintergrund hat oder nicht. Spielt in der Gemeinde keine Rolle mehr. Es geht nur noch um erneuerte Menschen, die eine neue Schöpfung sind. Wo nicht, ist Grieche und Jude, Beschneidung und Vorhaut, Barbar. Die Barbaren waren im Römischen Reich die Völker, die nicht römisches Recht hatten. Oder auch außerhalb des Römischen Reiches lebten. Und die Griechen haben das Wort entwickelt, weil man früher gedacht hat, die Barbaren, die können gar nicht richtig sprechen. Die lallen nur so bar, bar, bar, bar, bar, bar, bar, bar, bar, bar, bar, bar, bar, bar. Und dann sagt man Barbaros. Das steht hier, Barbaros. Also das sind diese Ungebildeten, spielt keine Rolle. Skythe, das sind diese ganz wilden Krieger, die Vorfahren der Russen. Spielt keine Rolle, ob man Skythe ist. Sklave und Freier, kommt auch nicht darauf an, aus welcher sozialen Schicht. Christus ist alles und in allen. Ja, also und diese Skythen, die haben eben da auch noch mitgewirkt. Das war sicher eine gute Hilfe, so wilde Leute. Ja, und jetzt wird das beschrieben, wie die kämpfen. Vers 4. Die Schilde ihrer Helden sind rot gefärbt. Also die Schilde hat man bewusst rot gefärbt, das ist die Farbe der Aggression. Ja, es ist ja so, auf die Seele wirkt grün, entspannend. Und darum hat Gott eben die Blätter grün gemacht und die Wiesen. Also das Spazieren in freier Natur, im Grünen, das hat wirklich schon, nur schon von der Farbgebung her, hat das eine wohltuende Wirke auf die menschliche Seele. Aber bei Rot ist es anders. Nicht nur bei den Stieren, ja? Gut, wobei bei den Stieren ist es ja vor allem wegen dem Flattern, dass sie wütend werden. Aber man hat also diese aggressive Farbe. Rot macht aggressiv. Also ich würde nie die Wohnung rot färben. Die Wände, es ist nicht gut. Also Kriegsaggression. Die Schilde ihrer Helden sind rot gefärbt. Die Kriegsleute sind in Karmesin gekleidet. Karmesin ist auch ein bestimmtes Rot. Hergestellt aus den Würmern der Kermesschildlaus. Und das gibt dann diese teure scharlachrote Farbstoff. Die Kriegsleute sind in Karmesin gekleidet. Im Feuer der eisernen Beschläge stehen die Wagen. Das heißt in feurigem Glanz, das Eisen, das so das Licht reflektiert. Am Tag ihres Herrichtens, wenn diese Kriegswagen bereit gemacht werden für den Krieg. Und die Zypressenschäfte, das sind die Lanzen, werden geschwungen. Auf den Straßen rasen die Wagen, auf den Plätzen rennen sie herum. Das heißt, die Feinde Ninives. Ihr Aussehen ist wie Fackeln, wie Blitze fahren sie hin und her. Er, gemeint ist der assyrische König, gedenkt seiner Tapferen. Sie straucheln in ihrem Gehen. Das heißt, weil sie so überhastet rennen müssen. Sie eilen auf ihre Mauer. Ja, das Schutzdach ist errichtet. Das Schutzdach ist die Einrichtung der Feinde, Ninives. Die haben also bereits ihre mit Soldaten besetzten Kampftürme und Sturmblöcke aufgestellt. Die Armeen damals hatten noch nicht die Sitte der Römer, so wie man das aus Asterix kennt wahrscheinlich, da mit den Schilden über den Köpfen, ja, wo sie massenweise dann vor Stadtmauern vorgehen. Das war ja auch so quasi eine Schutzeinrichtung. Aber das Schutzdach damals waren diese Türme, bedeckten Türme und diese Sturmböcke. Also die Ninive-Soldaten gehen auf die Stadtmauer und sehen, oh, die kommen schon mit ihren Kriegsmaschinen. Ja, das Schutzdach ist errichtet. Die Tore an den Strömen sind geöffnet. Ja, durch die Mauer, die kaputt gegangen ist, konnte die Stadt geöffnet werden. Der Palast zerschmilzt. Das heißt, die Bewohner des Palastes verzagen in größter Angst. Der König von Assyrien, der früher andere Menschen massenweise hat in tiefste Ängste versetzt, der muss jetzt selber Angst haben. Und jetzt kommt Vers 8. Es ist beschlossen. Sie wird, soll das heißen, sie wird entblößt. Sie wird hinweggeführt. Und ihre Sklavinnen schluchzen gleichsam mit der Stimme der Tauben, die so elendiglich gurren können, ja?
Sie trommeln auf ihre Herzen. Das heißt, sie schlagen in Bestürzung auf ihre Brust, den Brustkasten. Und hier ist noch etwas speziell. Gleichsam mit der Stimme der Tauben. Das hebräische Wort für Taube ist Jonah. Der Name von Jonah. Hier wird nochmals erinnert an die Zeit von Jonah. Nur durch diese Wortanspielung, ja? Da hat Gott Gnade gegeben. Aber nachher kam wieder der Abfall nach dieser Buße, nach dieser Kollektivbuße. Gleichsam mit der Stimme der Jonah, der Tauben, sie trommeln auf ihre Herzen. Ja, Ninive war wie ein Wasserteich. Von den Tagen ihrer selbst her. Das heißt, von ihrem Anbeginn her, seit Ninive kurz nach der Sintflut gebaut worden war, kann man nachlesen in 1. Mose 10. Ninive gehört zu den ältesten Städten nach der Sintflut. Ein Wasserteich, das heißt, der breite Tigris, der die Stadt umfloss, glich einem großen Gewässer. Ja, Ninive war wie ein Wasserteich von den Tagen ihrer selbst her. Und doch fliehen sie. Bleibt stehen, bleibt stehen! Aber keiner wendet sich um. Raubt Silber, raubt Gold. Denn es gibt kein Ende an ihren Wohnausstattungen. Herrlichkeit von allerlei begehrenswerten Dingen. Jetzt wird Ninive durch die Feinde geplündert. Und jetzt kommt Vers 11. Lehre und Auslehrung und Entleerung. Das sollte man auf Hebräisch hören. Da steht Buka und Buka und Bulaka. Lehre und Auslehrung und Entleerung. Buka und Buka und Bulaka. Und das Tolle daran ist, diese Wörter klingen ähnlich wie das Wort Flasche auf Hebräisch. Das ist Bakbuk. Und die meisten Wörter in den Sprachen haben ja keinen Zusammenhang mit ihrem Klang und dem, was sie bedeuten. Man sagt, die Sprachen sind im Allgemeinen mutwillig. Das heißt, warum heißt der Tisch Tisch? Das hat nichts zu tun mit dem, dass es nach Tisch klingt, wenn man draufklopft oder wenn man dran sägt oder irgendwie. Denn auf Hebräisch heißt Tisch Schulchan. Ihr habt keinen klanglichen Zusammenhang. Und so ist es von einer Sprache zur anderen, bei nicht verwandten Sprachen, keine Ähnlichkeit. Aber es gibt gewisse Wörter, die sind onomatopoetisch. Das heißt, die sind gebildet worden, um etwas nachzuklingen. Zum Beispiel zwitschern, oder? Oder gurren. Das sind solche Wörter. Und Bakbuk ist eben auch so eines. Wenn man die Flasche ausleert, dann macht es Bakbuk, Bakbuk, Bakbuk, Bakbuk, Bakbuk, Bakbuk, Bakbuk, Bakbuk, Bakbuk. Das ist anders als bei der Schale. Der macht es einfach platsch. Ja? Und der Prophet benutzt also andere hebräische Wörter, die aber ähnlich anklingen an Flasche. Also Ninive ist wie eine Flasche, die man vollständig ausleert. Buka um buka um bulaka. Buka um buka. Also es ist ein wortgewaltiger Vers. Lehre und Ausleerung und Entleerung. So habe ich versucht, im Deutschen das ein bisschen durchzubringen. Und das Herz zerschmilzt und es schlottern die Knie. Ja, das kennen wir auch später von König Belsazar. Dessen Knie haben auch geschlottert an diesem letzten Abend vor dem Untergang seines Reiches. Daniel 5. Und Krampf in allen Hüften. Also das ist gemeint wie bei den Wehen. Die Frauen wissen, wie das ist, dieser Krampf da im Rücken. Und Krampf in allen Hüften. Und die Angesichter von ihnen allen ziehen die Röte ein. Das ist jetzt alles sehr, sehr wörtlich übersetzt. Ziehen die Röte ein, das heißt, sie werden bleich. Ja, wenn man mit der Röte im Gesicht abfährt, die einzieht, dann ist nur noch ein Bleichgesicht da. Vor Angst. Übrigens, wie später bei Belsazar, Daniel 5. Der war nur noch bleich wie ein Leintuch. Und jetzt kommt wieder so etwas Poetisches. Jetzt kommen diese Löwenverse. Nicht wahr, wenn man die Ausgrabungen von Ninive und assyrischen Städten sieht, dann fällt auf, wie oft die assyrischen Könige auf ihren Wänden große Reliefdarstellungen machten mit ihren Kämpfen gegen Löwen.
Ja, die assyrischen Könige, die waren nicht wie David. David war ein Hirte. Und er hat gut gesorgt für seine Tiere und darum konnte er später auch gut das Volk Gottes führen. Nicht als ein Jäger, wie Nimrod, 1. Mose 10. Das war ein Jäger. Gewaltherrscher lieben die Jagd. Ceausescu zum Beispiel, das war auch, der hat auch die Jagd geliebt, unglaublich. War ein schrecklicher Diktator, der aber Tausende von Menschen auslöschte in Rumänien. Oder der Präsident von Togo, der war bekannt, dass er mit dem Helikopter da in der Wildnis etwas über den Boden flog und dann hat er die Tiere abgeschossen. Das ist kein Hirte, kein guter Hirte. Und das war also für die assyrischen Könige das Ideal, ein Jäger, und zwar ein Löwenjäger. Da sieht man sie im Nahkampf mit Pfeilbogen vom Kampfwagen herunter, wie sie mit den Löwen sich einlassen. Und so war also gewissermaßen die Löwenkraft, das war so ihr Ideal für ihre eigene Stärke. Sie sahen sich als Löwen. Und der Prophet Nahum aus Israel schreibt, wo ist der Wohnort der Löwen? Und das, was der Weideort der Löwenwelpen war, wo selbst der männliche Löwe einherging, die Löwin dort, das Junge des Löwen, ohne dass jemand aufschreckte. Der Löwe zerriss zur Sättigung seiner Jungen, er erwürgte für seine Löwinnen und erfüllte mit Raub seine Höhlen, ja seine Wohnungen mit Zerrissenem. Merkt man, da kommt 8-mal das Wort Löwe vor. Und zwar verschiedene Ausdrücke. Ich habe in der Fußnote immer das Hebräische angegeben. Wo ist der Wohnort der Löwen? Das ist Hebräisch Arieh. Und dann die Löwenwelpen. Das ist übrigens korrekt. Man sagt nicht nur bei den Hunden Welpen, sondern auch bei den Katzenartigen darf man Welpen sagen. Ist nur ungewöhnlich. Aber ich wollte damit ausdrücken, es gibt ein hebräisches Wort Kefir. Das ist ein junger Löwe. Und damit man eben das wirklich im Deutschen besser herauskriegt als ein Wort, Löwe, Arieh, Löwenwelpen, Kefir, wo selbst der männliche Löwe einherging, nochmals Arieh, die Löwin dort, Lavi. Das gibt es übrigens auch als jüdischen Familiennamen, Lavi, Löwin. Also Arieh, Lavi, Kefir, verschiedene Wörter, das macht das Poetische hier noch eindrücklicher. Und dann Vers 32, Gur Arieh. Das ist das Junge des Löwen. Nebst Kefir auch noch das Junge des Löwen. Also wo seid ihr da, ihr mächtigen assyrischen Könige? Ihr hattet vor niemandem Angst und jetzt ist alles vorbei. Ninive war eine Löwenhöhle und jetzt ist vorbei. Diese Wohnung, die mit so viel Raub gefüllt war. Wir kommen jetzt zu Vers 14. Gott spricht zur Stadt Ninive. Und zwar ist sie angesprochen als personifizierte Frau. Das sieht man im Hebräischen daran, dass es in der zweiten Person Singular, so wie auch im Plural, gibt es ja bei den Verben zwei Formen. Eine für Frauen und eine für Männer. Also man kann, wenn man sagt auf Hebräisch, du hast gesprochen, dann kann man unterscheiden, ob jetzt eine Frau angesprochen ist oder ein Mann. Amarta ist der Mann, Amart ist die Frau. Ja, und so kann man eben hier im Hebräischen sehen, da wird eine Frau angesprochen, die Frau Ninive. Die Stadt ist eben auch auf Hebräisch weiblich und darum werden Städte oft in der Bibel als Frauen personifiziert. Darum spricht die Bibel auch über die Tochter Zion, ja, die Tochter Jerusalem. Siehe, ich will an dich, Spruch des Herrn, und ich werde in Rauch aufgehen lassen ihre Wagen und deine Löwenwelpen, haben wir nochmals das Wort Kefir, soll fressen das Schwert. Und ich werde ausrotten von der Erde deinen Raub und nicht mehr soll gehört werden die Stimme deiner Boten. Nun, auch das hat einen besonderen Klang. Nicht mehr soll gehört werden die Stimme deiner Boten, wenn wir wieder zurückdenken an diesen Rabschake, der damals dieser nichtswürdige Ratgeber war, abgesandt vom König von Assyrien. Fertig mit solchen Leuten. Kapitel 3, Vers 1.
Wehe der Stadt der Blutschulden. Ihre Gesamtheit ist mit Lüge, mit Unrecht erfüllt. Der Raub weicht nicht. Stimme der Peitsche, ein typischer hebräischer Ausdruck. Auf Deutsch würden wir sagen Peitschenknall. Ja? Stimme des Räderlärms, das heißt lauter Räderlärm. Und galoppierende Pferde und aufspringende Wagen. Also die Räder bei den unebenen Stellen springen so förmlich auf, bei den Kampfwagen. Und galoppierende Pferde und aufspringende Wagen. Reiter, die aufbäumen lassen. Ja, man sieht so richtig vor sich, wie da die Stadt Ninive beschrieben wird mit ihrer Armee. Reiter, die aufbäumen lassen und Flamme des Schwertes und Blitz des Speeres und Menge an Erschlagenen und Haufen von Leichnamen und kein Ende an Leichen. Man stolpert über Leichen. So wird eben diese Stadt Ninive beschrieben, diese Stadt der Blutschulden. Sie haben so viele Menschen umgebracht in ihrer vergangenen Geschichte. Sie sind so erfüllt von Lüge und Unrecht und Raub. Eine wilde, starke Armee haben sie gehabt, die einfach so über die Leichen gegangen sind. Aber jetzt kommt eben das Wehe des göttlichen Gerichts. Und jetzt wird Ninive beschrieben als eben nicht eine Jungfrau, wie die Jungfrau, die Tochter Zion, sondern eine Hure. Wegen der Menge der Hurereien der Hure. Mit Schönheit der Anmut, der Zauberkundigen. Die Nationen verkaufte durch ihre Hurereien und Volksstämme mit ihren Zaubereien. Also, Ninive war gewissermaßen eine Hure und eine Hexe. Und sie hat Okkultismus verbreitet in der alten Welt und wird jetzt von Gott zur Rechenschaft gezogen. Und auch für alle Unzucht. Siehe, ich will an dich, Spruch des Herrn der Heerscharen, und ich werde aufdecken deine Schleppen über dein Gesicht. Und ich werde Nationen deine Blöße sehen lassen und Königreiche deine Schande. Und ich werde Scheußliches, also Unrat, Abfall, Scheußliches auf dich werfen und ich werde dich der Schmähung preisgeben und ich werde dich gleichsam zum Schauspiel machen. Und es wird geschehen, jeder, der dich sehen wird, der wird von dir wegfliehen und sagen, verwüstet ist Ninive. Wer wird ihr Beileid bezeugen? Von woher soll ich suchen, Tröster für dich? Nun, Ninive wird so geschändet, wie sie andere Städte geschändet hat. Das kommt alles über sie. Bemerkenswert ist dieser Name Gottes, den wir so noch nicht hatten, in Vers 5, zweite Verszeile, Spruch des Herrn der Heerscharen. Yahweh Tzvaot, Tzvaot. Das Wort Tzvaot ist interessant. Es ist die Mehrzahl von Tzava, das heißt Heer oder Armee. Also die israelische Armee wird ja genannt Tzahal. Das bedeutet Tzva Haganah für Le Yisrael. Also diese drei Buchstaben, Z-H-L. Tzahal Haganah Le Yisrael. Das bedeutet Armee der Verteidigung für Israel. Das ist die Zahal. Und da haben wir dieses Wort Zwa drin, Heer, Armee. Hier in der Mehrzahl Tzvaot, Heere. In der Bibel wird dieser Ausdruck Heer oder Heere gebraucht erstens mal für das Heer der Sterne. Schon in 1. Mose 2, beim Schöpfungsbericht, so wurde vollendet der Himmel und all sein Heer. Das heißt, die ganze Sternenwelt mit den unzähligen Sonnen und Sonnensystemen. Das wird hier als Heer bezeichnet. Nun, Adonai Tzvaot, der Herr der Heerscharen, bedeutet der Herr, der das ganze Weltall mit all diesen unzähligen Milliarden von Sternen und Sternsystemen in der Hand hat. Dieser mächtige Gott. Man spricht ja bei den Ausdehnungen des Weltalls, niemand weiß, wie groß es ist, und man sieht immer weiter, je besser die Fernrohre werden. Aber man spricht heute schon von Milliarden von Lichtjahren Ausdehnung. Das ist ein theoretischer Wert. Ein Lichtjahr bedeutet die Distanz, die das Licht theoretisch zurücklegen kann in einem Jahr.
wenn man sagt Milliarden Lichtjahre, dann bedeutet das nicht, dass tatsächlich im Weltall das Licht so lange unterwegs gewesen wäre. Denn Gott hat ja die Welt geschaffen, sodass sie sofort, die Sterne sofort auf der Erde gesehen wurden. Aber theoretisch sind die Abstände so groß, dass das Licht Milliarden von Jahren brauchen würde, um die Distanzen zurückzulegen. Von einem Ende zum anderen, und man hat immer noch kein Ende gefunden. Aber der Herr ist der Herr der Heerscharen, der überall gleichzeitig da ist. Jeremia 23, erfülle ich nicht den Himmel, sagt Gott. Also das ganze Weltall. Gott ist überall gegenwärtig und nicht nur gegenwärtig in der ganzen Schöpfung, sondern er ist auch der jenseitige Gott, der jenseits dieser Schöpfung ist, der transzendente Gott. Also das wird schon mal ausgedrückt durch Herr der Heerscharen. Dann wird aber Zavah, Heer, auch gebraucht für die Engel. Das Engelheer wird auch bezeichnet als eine Armee. Das heißt, diese Milliarden von Engel, woher weiß ich, dass es so viele gibt? Offenbarung 5 spricht ja von diesen Zehntausenden mal Zehntausende Engel. Das sind Milliarden. Sie sind alle dem Befehl Gottes unterstellt. Auch die gefallenen Engel. Denn Satan und die Dämonen können nur in dem Rahmen handeln, wie Gott ihnen Erlaubnis gibt. Hiob 1 und 2. Also Gott ist der Herr der Heerscharen, der die ganze Engelwelt zu seiner Verfügung hat. Aber weiter wird Zavah auch gebraucht in der Bibel für die Armee Israels. Also Gott ist der Herr der Heerscharen, der auch die Armee Israels führt und in seiner Hand hat. Und weiter wird auch gesprochen in der Bibel über die Armeen der Heidenvölker. Und auch in solchen Zusammenhängen wird im Alten Testament über den Herrn der Heerscharen gesprochen. Das heißt, Gott hat auch die Armeen aller Völker in seiner Hand. Und damals auch die Armee der Skythen, Meder und Babylonier, als sie Ninive vernichteten. Und darum ist also dieser Name schon sehr, sehr bemerkenswert. Siehe, ich will an dich, Spruch des Herrn der Heerscharen. Das ist der Gott, der die ganze Welt in seiner Hand hat, die ganze Engelwelt, die Armeen der Welt und auch die Armee Israels. Und dann kommt eben die Beschreibung dieser Schande, die über Ninive kommen wird. Und dann werden die Menschen sagen, Vers 7, am Schluss, verwüstet ist Ninive. Und der Prophet Nahum, sein Name bedeutet Trost, fragt, wer wird ihr Beileid bezeugen? Von woher soll ich suchen Tröster für dich? Merkt man wieder die Anspielung. Ja, wer Gott ablehnt, hat keinen Tröster. Ich frage mich manchmal, wenn Menschen durch schweres Leid gehen in ihrem Leben, aber sie kennen Gott, sie kennen den Herrn Jesus Christus nicht, wie können die es überhaupt schaffen, das Leid zu ertragen, wenn sie nicht den Tröster kennen? So wie es von Jerusalem heißt in Klagelieder 1, von all dem Leid, das über Jerusalem kommt, das dem Herrn untreu geworden ist, da ist kein Tröster. Kein Menachem. Die gleiche Wurzel wie Nachum, Nacham. Ja, so steht das in Klagelieder 1. Da ist kein Tröster. Klagelieder 1, Vers 2. Kein Tröster. 1, Vers 3. Keine Ruhe. Vers 6. Keine Weide. Vers 7. Kein Helfer. Und Vers 9, da ist niemand, der sie tröstet. Ja, wer den Herrn verwirft, hat keinen Tröster, keine Ruhe, keine Weide, kein Helfer, niemand, der sie tröstet. Und so ist Ninive ohne Hoffnung. Ihre Götter können keinen Trost geben. Ich habe einmal, als ich in Indien war, einen Inder gefragt, wie ist das so, wenn die Hindus sterben? Wie ist das so für sie? Ja, im Prinzip müsste das eigentlich nicht so schlimm sein. Weil man glaubt ja an Reinkarnation, dann bald ist man in einem neuen Körper und dann geht es weiter und erst vielleicht noch auf einer besseren Ebene. Dann haben wir gesagt, die Leute weinen und sind verzweifelt. Die haben trotzdem Angst. Das mit der Reinkarnation ist überhaupt kein Trost. Die merken, der Tod ist nicht einfach ein Hinüberschlüpfen in ein anderes Leben, sondern sie empfinden das, die Not und sind verzweifelt. Aber was soll man tun, wenn man keinen Tröster hat?
Und interessant, im Talmud wird gesagt, einer der Namen des Messias ist Menachem, der Tröster. Ja? Eben aus all diesen Stellen im Alten Testament, wo von einem Tröster gesprochen wird, das ist eigentlich der Messias. Und wenn es in Klagelieder 1 heißt, Ein Menachem, heißt das, sie haben den Trost nicht. Der Trost, den der Messias, den Christus nur geben kann. Verwüstet ist Ninive, wer wird dir Beileid bezeugen? Woher soll ich suchen? Tröster für dich? Tröster ist hier Menachem. Ja, wenn man den Messias nicht will, dann hat man keinen Tröster. Interessant ist noch der Ausdruck, wer wird ihr Beileid bezeugen? Denn wörtlich, habe ich in der Fußnote 42 vermerkt, steht ja hier, wer wird ihr den Kopf schütteln? Also Beileid bezeugen heißt eigentlich schütteln. Und zwar war das eben die übliche Sitte, um Beileid zu bezeugen. Man schüttelt den Kopf. Das bedeutet, ich kann auch nicht verstehen, warum du solches Leid durchmachen musst. Und wir müssen auch gar nicht bei jedem Leid jetzt erklären können, warum hat dich das getroffen und nicht den anderen. Müssen wir auch gar nicht, weil wir wissen, dass Gottes Wege höher sind als unsere Wege und seine Gedanken als unsere Gedanken. Und er hat immer Gedanken des Friedens. Jesaja 55, die Wege, die höher sind. Gedanken des Friedens, Jeremia 29. Immer. Aber so dürfen wir auch einander trösten, indem wir gar nicht immer erklären können, warum hat jetzt der andere das Leid so erleben müssen. Wir dürfen auch den Kopf schütteln und sagen, wir wissen auch nicht, warum. Aber Gott hat bestimmt einen Plan. Auch wenn er uns noch verborgen sein kann. Also, da ist niemand, der kommt und den Kopf schütteln kann über Ninive, niemand, der Ninive trösten kann. Und jetzt spricht Gott in Vers 8 zu Ninive. Bist du besser als Noamon? Das ist eben diese vergleichbare Stadt in Ägypten, die von den Assyrern zerstört wurde. Und jetzt erlebt Ninive das Gleiche, was sie Noamon angetan haben. Ja, das ist Gerechtigkeit, die über ihn kommt. Genau in dem Sinn, bist du besser als Noamon, die an den Nilarmen saß, Wasser rings um sich, deren das Meer ihr Bollwerk war. Man hat im Hebräischen das Wort Meer auch für breite Flüsse verwenden können. Und dort bei Theben war der Nil mehrere 100 Meter breit. Ja, darum verglichen mit einem Meer. Deren das Meer ihr Bollwerk war. Aus Meer war ihre Stadtmauer. Kusch war ihre Stärke. Kusch ist die Bezeichnung im Alten Testament insbesondere für Sudan. Das schwarzafrikanische Land südlich von Oberägypten. Ja? Das ja oft mit Ägypten zusammen das Reich bildete. Kusch heißt übrigens schwarz. Der Nachkomme von Ham. Von ihm stammen die Schwarzen ab. Der ist dort ausgewandert nach Sudan. Kusch war ihre Stärke. Von Theben, ja, von Noamon. Und Ägypten, und zwar ohne Ende. Ägypten, im Hebräischen steht Mitzrayim. Auch Mitzrayim war ein Sohn von Ham, 1. Mose 10. Und von Mitzrayim stammen die alten Ägypter ab. Das ägyptische Reich aufgebaut haben. Kusch, von ihm stammen eben die Kuschiten im Sudan ab. Übrigens, in manchen Bibeln steht ja da Äthiopien. Aber im Altertum hat man mit Äthiopien eben den Sudan bezeichnet. Und dann in der weiteren Ausdehnung konnte das auch Äthiopien und Eritrea sein. Und darum, der Mann in Apostelgeschichte 8, dieser Äthiopier, der Kandaze, der kam aus dem Sudan. Denn die Kandaze war Königin im Sudan. Also wir können ganz genau sagen, woher er kommt. Also Kusch war ihre Stärke und Mitzrayim, Ägypten, und zwar ohne Ende. Das heißt in zahlloser Menge. Put und die Luviter waren zu deiner Hilfe. Jetzt spricht Gott gerade zu Noamon direkt. Put ist auch ein Name, der erwähnt wird in 1. Mose 10, in der Völkertafel. Puts Nachkommen haben westlich von Ägypten in Nordafrika
sich ausgedehnt, also von Libyen bis nach Mauretanien, habe ich in der Fußnote auch erklärt. Und die Luviter, die Luvim auf Hebräisch, das sind die Libyer. Also Put und Luv, die sind gerade beieinander, aber Put hat sich weiter ausgedehnt, noch bis nach Mauretanien, ganze Nordafrika. Also Libyen war auch zur Verfügung für Ägypten, waren zu deiner Hilfe, aber das hat alles nichts genützt. Die Assyrer waren stärker. Auch sie ist in die Verbannung, in die Gefangenschaft gezogen. Auch ihre Kinder sind zerschmettert worden, an der Ecke aller Straßen. Und über ihre Angesehenen hat man das Los geworfen. Und alle ihre Großen sind mit Fesseln gebunden worden. Noch zu Noammon, Vers 8. Das ist also Theben in Oberägypten. No bedeutet Wohnort auf Hebräisch. Und Ammon ist dann der ägyptische Name. Noammon bedeutet Wohnort Ammons. Im Ägyptischen hieß dieser Ort P'Amun, Haus des Amun. Amun war der Sonnengott oder einer der Sonnengötter in Ägypten, der schließlich zum obersten Gott in Ägypten aufgestiegen ist. Man hat ihn dann auch mit Ra, dem anderen Sonnengott, vereinigt, sodass man sprach von Amun-Ra. Aber sieht man, da hat man die Natur verehrt, die Sonne, anstatt den, der die Sonne gemacht hat. Und so ist auch diese Stadt des Sonnengottes mit diesem mächtigsten Gott von Ägypten gefallen. Der Sonnengott konnte auch nicht helfen und brüsten. Auch sie ist in die Verbannung, in die Gefangenschaft gezogen. Und so sehen wir, ist natürlich diese Prophetie hier auch ein Erweis des wahren Gottes, dass er stärker ist als der Sonnengott von Ägypten. Denn der Gott Israel sagt voraus, was geschieht mit Ninive, und es trifft ein. Und der Sonnengott konnte damals nicht helfen bei Theben. Aber nur der Gott Israels ist eben der Gott der Heerscharen, der alles in seiner Hand hat. Er ist überall gegenwärtig in der Schöpfung, aber er ist nicht Teil der Schöpfung. Er ist zwar immanent, überall da, aber er ist nicht Teil der Natur. Wie die Pantheisten glauben. Die Pantheisten sagen, Gott ist in allem. Aber sie meinen, die Natur selber, überall ist das Göttliche drin, und auch in den Menschen. Das sagt die Bibel, nein. Die Schöpfung ist nur Schöpfung. Und Gott ist überall gegenwärtig, immanent, in der Schöpfung da, aber auch transzendent, jenseits der Schöpfung. Und denken wir dran, auch im Hinduismus wird ja Brahma als Gott gesehen, der alles erfüllt. Und dieser eine Gott kann sich in Tausenden, Millionen von Göttern kann er sich manifestieren, kann verschiedene Erscheinungen haben. Aber Gott ist also immer Teil der Natur, Teil der Schöpfung im Hinduismus. Und darum ist es eigentlich so unsinnig, wenn gesprochen wird über transzendentale Meditation. Das ist ein Unsinn, weil der Hinduismus kennt gar keinen transzendenten Gott. Er kennt nur einen immanenten Gott, die Schöpfung gleich Gott, mehr gibt's nicht. Fertig, das ist alles. Aber der Gott der Bibel ist eben jenseits dieser Schöpfung und er war da, als es noch gar nichts gab. Nun fahren wir weiter, Vers 11. Auch du wirst trunken werden. Fußnote 50, das heißt betäubt durch Angst und Schrecken. Also Ninive, die Stadt, die allen anderen Angst gemacht hatte, wird jetzt selber so sein wie betäubt durch Alkohol, betäubt durch Angst. Das kann ja auch die Sinne, das Denken völlig zumachen. Nur die reine Angst. Auch du wirst trunken werden. Du wirst verborgen sein. Auch du wirst suchen eine Zuflucht vor dem Feind. Und dieser Ausdruck, du wirst verborgen sein, ist schon eindrücklich. Diese Stadt, die so groß war, dass Jona beschreibt, es brauchte 3 Tage Reisen. Und durch diese Vororte bis ins Zentrum von Ninive zu gehen, wo er dann gepredigt hat, ja. Das hat doch dazu geführt, dass Voltaire, dieser französische Philosoph, führender Philosoph der Aufklärungszeit, Spötter über die Bibel und das Christentum, gesagt hat,
Ninive soll so eine große Stadt gewesen sein. Und man findet gar nichts von Ninive. Hat es nie gegeben. Er hat gespottet über die Jonah-Stelle, die Ninive als so groß beschreibt. Bis dann Dr. Med Pierre Botta im 19. Jahrhundert den Spatenstich in Nordirak ansetzte an der richtigen Stelle. Und dann wurde Ninive ausgegraben. Aus den Wüstendünen des Nordiraks. Niemand wusste mehr, wo Ninive war. Die gewaltige Stadt Ninive mit diesen unglaublichen Mauern und diesen hohen Türmen war im Wüstensand verschwunden. Sodass ein Spötter wie Voltaire lachen konnte als Akademiker über die dummen Leute, die noch an die Bibel glauben. Und dann ist er gestorben. Seine Krankenschwester hat gesagt, ich möchte nie mehr einen Ungläubigen sterben sehen.

und möchten auch jemand, der sie schützt, und da ist niemand, der sie schützt. Es gibt ein zu spät. Vers 12, alle deine Festungen sind Feigenbäume mit Frühfeigen. Wenn sie geschüttelt werden, da fallen sie in den Mund des Essenden. Plötzlich wird es so ein leichtes, Ninive zu erobern. Wie wenn man einen Feigenbaum schüttelt und dann kommen diese Frühfeigen runter. Und jetzt beschreibt Gott das Volk in Ninive. Siehe dein Volk, sie sind Frauen in deiner Mitte. Nichts mehr von diesen Löwen, ja? Arye, Kefir, Lavi. Das ganze Volk, also auch die Männer, sind Frauen. Deinen Feinden sind weit geöffnet die Tore deines Landes. Also nicht nur die Stadt, sondern das ganze Land Assyrien musste dran glauben. Und die Kriege gingen nach dem Fall von Ninive in 612 noch etwas weiter. 609 war dann das Assyrische Reich endgültig am Boden zerstört. All diese restlichen Truppen, die noch kämpften, waren erledigt. Und dann war eben von 609 bis 539 die Babylonier die unangefochtene Weltmacht. Das sind 70 Jahre. Das entspricht genau dem, was Jeremia vorausgesagt hatte. Ich lese Jeremia 25, Vers 11. Und dieses ganze Land wird zur Einöde, zur Wüste werden. Und diese Nationen, das sind die Nationen rund um Israel, werden dem König von Babel dienen 70 Jahre. Sieht man, der Text sagt hier nicht, Israel wird 70 Jahre in Babylon sein. Denn die erste Gefangenschaft begann erst 606 und ging dann bis 539. Nicht ganz 70 Jahre, oder? Aber Babylon hat die Weltherrschaft über die Völker im Nahen Osten übernommen, 609. Und so sind das genau 70 Jahre. Diese Nation wird dem König von Babel dienen, 70 Jahre. Und es wird geschehen, wenn 70 Jahre voll sind, werde ich an dem König von Babel und an seinem Volk, spricht der Herr, ihre Schuld heimsuchen. Und 539 hat Persien und Medien Babylon erobert. Also schon eindrücklich, wie Gott das Timing der Geschichte ganz genau in der Hand hat. Also, deinen Feinden sind weit geöffnet, die Tore deines Landes, und so konnte der Rest erobert werden in den folgenden Jahren bis 609. Verzehrt hat das Feuer deine Riegel. Und jetzt kommt nochmals eine ironische Rede. Und zwar habe ich ja erklärt, der springende Punkt der Eroberung Ninives war ja diese Überschwemmung, die die Stadtmauern beschädigt hatte. Und jetzt sagt Gott zu Ninive, schöpfe dir Wasser für die Belagerung, bessere deine Bollwerke aus, gehe in den Lehm, das heißt tritt den Lehm, um Ziegel daraus zu formen, gehe in den Lehm und tritt in den Ton, bessere den Ziegelbrennofen aus, dort wird das Feuer dich verzehren. Also Gott sagt ironisch, jetzt musst du noch schnell ein paar Lehmziegel präparieren und im Ziegelofen brennen und dann kannst du diese Löcher da wieder stopfen. Aber der Text geht gerade weiter, dort wird das Feuer dich verzehren, das Schwert dich ausrotten. Und dann wird das feindliche Heer verglichen mit Heuschrecken. Es ist so, im Hebräischen gibt es auch wieder eine Reihe von verschiedenen Wörtern für Heuschrecken. Das hatten wir schon ein bisschen studiert, diese vier Ausdrücke in Joel 1, einem früheren Bibelschulentag. Und da steht, dort wird das Feuer dich verzehren, das Schwert dich ausrotten, dich fressen wie der Hüpfer, hebräisch Jelek. Jelek bezeichnet die Heuschrecke im Stadium vor der letzten der vier Häutungen, wo die Flügel noch in einer hornartigen Scheide gehemmt sind. Daher hüpft sie mehr, als dass sie fliegen könnte. Also der Jelek. Und darum habe ich übersetzt mit Hüpfer. Also, wird dich fressen wie der Hüpfer. Das Hebräische kennt also verschiedene Ausdrücke sogar für ein besonderes Stadium der Heuschrecke. Und weiter, komm in gewichtiger Menge wie der Hüpfer. Komm in gewichtiger Menge wie der Vermehrer.

Das Wort für Heuschrecke, Vermehrer, hebräisch Arbe, eine der verschiedenen Bezeichnungen für Heuschrecke. Der Name weist auf die ungewöhnliche Vermehrungsmöglichkeit dieses Tieres hin. Das ist ja das Unglaubliche bei den Heuschrecken. Nicht ständig, sondern Heuschreckenplagen kann man ja nicht so ganz genau voraussehen, wann die kommen. Aber wenn sie kommen, dann geschieht irgendetwas, macht Klick im Gehirn der Heuschrecke. Und dann spinnen sie und können sich nur noch vermehren. Zu Millionen und Milliarden. Und darum eben dieser Ausdruck Arbe. Komm in gewichtiger Menge wie der Hüpfer. Komm in gewichtiger Menge wie der Vermehrer. Du hast deine Händler zahlreich gemacht. Zahlreicher gemacht als die Sterne des Himmels. Der Hüpfer häutet sich und fliegt davon. Also, jetzt wird Ninive verglichen mit diesen Heuschrecken. Wenn der Jelex sich häutet, dann kann er plötzlich fliegen und ist weg. Und so werden auch diese vielen Händler von Ninive eben plötzlich aus sein. Aus und weg. Vernichtet durch das Gericht. Vers 17. Deine Auserlesenen sind wie der Vermehrer. Deine Würdenträger sind wie Zugheuschrecken. Wieder ein anderes Wort. Hebräisch Guv. Deine Würdenträger sind wie Zugheuschrecken. Und zwar heißt es, wie Zugheuschrecken auf Zugheuschrecken. Das bedeutet eine riesige Ansammlung von Zugheuschrecken, die sich lagern auf den Zäunen am Tag des Frostes. Da sind sie so wie gelähmt und steif. Und dann, die Sonne geht auf und so fliegen sie dahin. Und nicht mehr ist bekannt ihre Stätte. Wo sind sie? Ayam. Ja, also so wird das aussehen mit Ninive. Plötzlich ist nichts mehr da und die Stadt wird sogar im Wüstensand untergehen und verborgen sein. So wie die Heuschreckenschwärme, die plötzlich verschwunden sind, weg und man sieht nichts mehr von ihnen. Und dieser Ausdruck, so angehängt in der Verszeile, und nicht mehr ist bekannt ihre Städte. Wo sind sie? Das erinnert mich an Gottes erste Frage in der Bibel. Nach dem Sündenfall. Gott fragt mit einem Wort, Ayeka, wo bist du? Das ist die Frage Gottes, sobald der Mensch gefallen ist. Gott sucht den Menschen. Wo bist du? Und dann geht es darum, ob der Mensch bereit ist, hervorzukommen und zuzugeben, was war. Die Schuld des Lebens aufzudecken. Aber hier ist das nicht mehr das Suchen Gottes. Es ist zu spät. Wo sind sie? Weg. Vers 18. Deine Hirten schlafen, König von Assyrien. Deine Edlen liegen da. Versprengt ist dein Volk auf den Bergen. Und da ist keiner, der sie sammelt. Also das sind die führenden Leute, diese Hirten. Die sollten das Volk sammeln. Aber sie sind tot. Sie schlafen. Die Edlen liegen da, das Volk ist versprengt und es ist niemand da, der sie jetzt wieder einsammeln könnte. Und schließlich Vers 19, keine Linderung für deinen Bruch. Tödlich ist dein Schlag. Alle, die deine Kunde hören, klatschen in die Hände über dich. Denn über wen ist nicht ergangen, fortwährend deine Bosheit. Das ist das letzte Wort im Propheten. Fortwährend deine Bosheit. Zwei Wörter. Und diese Bosheit hat das Gericht Gottes herausgefordert. Nun, alles hat sich erfüllt im Buch Nahum, außer diesen wenigen Versen, die eben Bezug haben auf die Endzeit und auch auf das Kommen des Herrn Jesus, gerade in Kapitel 1, Vers 2 bis 7. Aber die Erfüllung als Nahzeitprophetie gab die Garantie, dass auch das, was die Wiederkunft Christi angeht, in Erfüllung gehen wird. Und das ist für unsere heutige Welt so aktuell, denn wir wissen, der Richter steht vor der Türe. Wir leben in der Endzeit, der Richter wird bald kommen und wir können über 100 erfüllte Prophezeiungen über die Endzeit vorweisen, die zeigen, wir sind in dieser Periode, der Richter steht vor der Tür. Jetzt ist noch die Gelegenheit, umzukehren und die Gnade anzunehmen. Aber sobald der Herr kommt für die Entrückung der Gemeinde, ist es zu spät für all die, die das Evangelium gehört haben.
Es ist so feierlich ernst, dass wir diese Entscheidung nicht hinausstoßen können. Der Hebräerbrief sagt, heute, wenn ihr seine Stimme höret, verhärtet eure Herzen nicht. Jetzt ist Gott noch langmütig, langsam zum Zorn. Aber es hat ein Ende. Und es könnte schon heute Abend zu spät sein. Denn wir können mit der Entrückung jederzeit rechnen. Und dann bleibt nur noch die Begegnung diesem Gott. Nahum 1, Vers 2. Ein eifernder Gott und ein Rächer ist der Herr. Ein Rächer ist der Herr und voll Zornes Hitze. Ja, ein aktuelles, ernstes Wort für unsere Zeit. Ja, also, wir wollen noch zusammen beten. Herr Jesus Christus, wir danken dir, dass wir in dieser Zeit leben dürfen, in der wir stehen. Du hast uns in diese Zeit gestellt. Wir haben nie gewählt, wann wir auf die Welt kommen sollten, auch nicht wo. Das hast du in deiner Souveränität beschlossen, du der ewige Gott. Herr Jesus, wir danken dir, dass wir sehen dürfen, wie sich dein Wort in unserer Zeit erfüllt. Wir sehen, dass du bald kommst und wir bitten, mache uns bereit für dein Kommen, für die Entrückung, dass unser Leben wirklich auch ein Leben in der Heiligung, in der Hingabe an dich ist und im Gehorsam gegenüber deinem Wort. Und lass uns wirklich treue Zeugen sein, dass wir Menschen um uns herum mit Überzeugung und Liebe, Hingabe an dich hinweisen dürfen, auf dich, den einzigen Erlöser. Schenke du uns da besondere Gnade. Wir danken dir jetzt auch für deine ganze Hilfe an diesem Tag. Du hast uns Kraft und auch Freudigkeit geschenkt beim Studieren deines Wortes. Wir sind dir so dankbar für diese wunderbare Gabe, für dieses Licht, für unseren Weg. So hilf uns auch, dieses Wort auf unser Leben zu beziehen, ganz persönlich zu nehmen und dass wir ermutigt werden auf dem weiteren Weg dir nach. Amen.

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Paulus und Timotheus, Knechte Christi Jesu, an alle Heiligen in Christus Jesus in Philippi samt den Bischöfen und Diakonen. Gnade sei mit euch und Friede von Gott, unserem Vater, und dem Herrn Jesus Christus. Ich danke meinem Gott, so oft ich euer gedenke, was ich alle Zeit tue in allen meinen Gebeten für euch alle. Und ich tue das Gebet mit Freuden für eure Gemeinschaft am Evangelium vom ersten Tage an bis heute. Und ich bin darin guter Zuversicht, dass der in euch angefangen hat, das gute Werk, der wird's auch vollenden bis an den Tag Christi Jesu. Wie es denn recht und billig ist, dass ich so von euch allen denke, weil ich euch in meinem Herzen habe, die ihr alle mit mir an der Gnade teilhabt in meiner Gefangenschaft und wenn ich das Evangelium verteidige und bekräftige. Denn Gott ist mein Zeuge, wie mich nach euch allen verlangt, von Herzensgrund in Christus Jesus. Und ich bete darum, dass eure Liebe immer noch reicher werde an Erkenntnis und aller Erfahrung, so dass ihr prüfen könnt, was das Beste sei, damit ihr lauter und unanstößig seid für den Tag Christi, erfüllt mit Frucht der Gerechtigkeit durch Jesus Christus zur Ehre und zum Lobe Gottes. Ich lasse euch aber wissen, liebe Brüder, wie es um mich steht, das ist nur mehr zur Förderung des Evangeliums geraten. Denn dass ich meine Fesseln für Christus trage, das ist im ganzen Prätorium und bei allen anderen offenbar geworden. Und die meisten Brüder in dem Herrn haben durch meine Gefangenschaft Zuversicht gewonnen und sind umso kühner geworden, das Wort zu reden ohne Scheu. Einige zwar predigen Christus aus Neid und Streitsucht, einige aber auch in guter Absicht. Diese aus Liebe, denn sie wissen, dass ich zur Verteidigung des Evangeliums hier liege, jene aber verkündigen Christus aus Eigennutz und nicht lauter, denn sie möchten mir Trübsal bereiten in meiner Gefangenschaft. Was tut's aber? Wenn nur Christus verkündigt wird auf jede Weise, es geschehe zum Vorwand oder in Wahrheit, so freue ich mich darüber. Aber ich werde mich auch weiterhin freuen, denn ich weiß, dass mir dies zum Heil ausgehen wird durch euer Gebet und durch den Beistand des Geistes Jesu Christi, wie ich sehnlich warte und hoffe, dass ich in keinem Stück zu Schanden werde, sondern dass frei und offen wie alle Zeit, so auch jetzt, Christus verherrlicht werde an meinem Leibe, es sei durch Leben oder durch Tod. Denn Christus ist mein Leben und Sterben ist mein Gewinn. Wenn ich aber weiterleben soll im Fleisch, so dient mir das dazu, mehr Frucht zu schaffen. Und so weiß ich nicht, was ich wählen soll, denn es setzt mir beides hart zu. Ich habe Lust, aus der Welt zu scheiden und bei Christus zu sein, was auch viel besser wäre, aber es ist nötiger, im Fleisch zu bleiben, um euretwillen. Und in solcher Zuversicht weiß ich, dass ich bleiben und bei euch allen sein werde, euch zur Förderung und zur Freude im Glauben, damit euer Rühmen in Christus Jesus größer werde durch mich, wenn ich wieder zu euch komme. Wandelt nur würdig des Evangeliums Christi, damit, ob ich komme und euch sehe oder abwesend von euch höre, ihr in einem Geist steht und einmütig mit uns kämpft für den Glauben des Evangeliums und euch in keinem Stück erschrecken lasst von den Widersachern, was ihnen ein Anzeichen der Verdammnis ist, euch aber der Seligkeit und das von Gott. Denn euch ist es gegeben, um Christi willen nicht allein an ihn zu glauben, sondern auch um seinetwillen zu leiden. Habt ihr doch denselben Kampf, den ihr an mir gesehen habt und nun von mir hört. Ist nun bei euch Ermahnung in Christus? Ist Trost der Liebe? Ist Gemeinschaft des Geistes? Ist herzliche Liebe und Barmherzigkeit? So macht meine Freude dadurch vollkommen, dass ihr eines Sinnes seid, gleiche Liebe habt, einmütig und einträchtig seid. Tut nichts aus Eigennutz oder um eitler Ehre willen, sondern in Demut achte einer den anderen höher als sich selbst, und ein jeder sehe nicht auf das Seine, sondern auch auf das, was dem anderen dient.
Seid so unter euch gesinnt, wie es auch der Gemeinschaft in Christus Jesus entspricht. Er, der in göttlicher Gestalt war, hielt es nicht für einen Raub, Gott gleich zu sein, sondern entäußerte sich selbst und nahm Knechtsgestalt an, ward den Menschen gleich und der Erscheinung nach als Mensch erkannt. Er erniedrigte sich selbst und ward gehorsam bis zum Tode, ja zum Tode am Kreuz. Darum hat ihn auch Gott erhöht und hat ihm den Namen gegeben, der über alle Namen ist, dass in dem Namen Jesu sich beugen sollen aller derer Knie, die im Himmel und auf Erden und unter der Erde sind, und alle Zungen bekennen sollen, dass Jesus Christus der Herr ist, zur Ehre Gottes, des Vaters. Also, meine Lieben, wie ihr allezeit gehorsam gewesen seid, nicht allein in meiner Gegenwart, sondern jetzt noch viel mehr in meiner Abwesenheit, schaffet, dass ihr selig werdet mit Furcht und Zittern. Denn Gott ist's, der in euch wirkt beides, das Wollen und das Vollbringen nach seinem Wohlgefallen. Tut alles ohne Murren und ohne Zweifel, damit ihr ohne Tadel und lauter seid, Gottes Kinder, ohne Makel, mitten unter einem verdorbenen und verkehrten Geschlecht, unter dem ihr scheint als Lichter in der Welt, dadurch, dass ihr festhaltet am Wort des Lebens, mir zum Ruhm an dem Tage Christi, so dass ich nicht vergeblich gelaufen bin, noch vergeblich gearbeitet habe. Und wenn ich auch geopfert werde bei dem Opfer und Gottesdienst eures Glaubens, so freue ich mich und freue mich mit euch allen. Darüber sollt ihr euch auch freuen und sollt euch mit mir freuen. Ich hoffe aber in dem Herrn Jesus, dass ich Timotheus bald zu euch senden werde, damit ich auch erquickt werde, wenn ich erfahre, wie es um euch steht. Denn ich habe keinen, der so ganz meines Sinnes ist, der so herzlich für euch sorgen wird. Denn sie suchen alle das Ihre, nicht das, was Jesu Christi ist. Ihr aber wisst, dass er sich bewährt hat, denn wie ein Kind dem Vater hat er mit mir dem Evangelium gedient. Ihn hoffe ich zu senden, sobald ich erfahren habe, wie es um mich steht. Ich vertraue aber in dem Herrn darauf, dass auch ich selbst bald kommen werde. Ich habe es aber für nötig angesehen, den Bruder Epaphroditus zu euch zu senden, der mein Mitarbeiter und Mitstreiter ist und euer Abgesandter und Helfer in meiner Not, denn er hatte nach euch allen Verlangen und war tief bekümmert, weil ihr gehört hattet, dass er krank geworden war, und er war auch todkrank, aber Gott hat sich über ihn erbarmt. Nicht allein aber über ihn, sondern auch über mich, damit ich nicht eine Traurigkeit zu der anderen hätte. Ich habe ihn nun umso eiliger gesandt, damit ihr ihn seht und wieder fröhlich werdet und auch ich weniger Traurigkeit habe. So nehmt ihn nun auf in dem Herrn mit aller Freude und haltet solche Menschen in Ehren. Denn um des Werkes Christi willen ist er dem Tode so nahe gekommen, da er sein Leben nicht geschont hat, um mir zu dienen an eurer Stadt.

Weiter, liebe Brüder, freut euch in dem Herrn. Dass ich euch immer dasselbe schreibe, verdrießt mich nicht und macht euch umso gewisser. Nehmt euch in Acht vor den Hunden, nehmt euch in Acht vor den böswilligen Arbeitern, nehmt euch in Acht vor der Zerschneidung. Denn wir sind die Beschneidung, die wir im Geist Gottes dienen und uns Christi Jesu rühmen und uns nicht verlassen auf Fleisch, obwohl ich mich auch des Fleisches rühmen könnte. Wenn ein anderer meint, er könne sich auf Fleisch verlassen, so könnte ich es vielmehr, der ich am achten Tag beschnitten bin, aus dem Volk Israel, vom Stamm Benjamin, ein Hebräer von Hebräern, nach dem Gesetz ein Pharisäer, nach dem Eifer ein Verfolger der Gemeinde, nach der Gerechtigkeit, die das Gesetz fordert, untadelig gewesen. Aber was mir Gewinn war, das habe ich um Christi willen für Schaden erachtet. Ja, ich erachte es noch alles für Schaden gegenüber der überschwänglichen Erkenntnis Christi Jesu, meines Herrn. Um seinetwillen ist mir das alles ein Schaden geworden, und ich erachte es für Dreck, damit ich Christus gewinne und in ihm gefunden werde, dass ich nicht habe meine Gerechtigkeit, die aus dem Gesetz kommt, sondern die durch den Glauben an Christus kommt, nämlich die Gerechtigkeit, die von Gott dem Glauben zugerechnet wird. Ihn möchte ich erkennen und die Kraft seiner Auferstehung und die Gemeinschaft seiner Leiden und so seinem Tode gleichgestaltet werden, damit ich gelange zur Auferstehung von den Toten. Nicht, dass ich's schon ergriffen habe oder schon vollkommen sei. Ich jage ihm aber nach, ob ich's wohl ergreifen könnte, weil ich von Christus Jesus ergriffen bin. Meine Brüder, ich schätze mich selbst noch nicht so ein, dass ich's ergriffen habe. Eins aber sage ich, vergesse, was da hinten ist und strecke mich aus nach dem, was da vorne ist und jage nach dem vorgesteckten Ziel, dem Siegespreis der himmlischen Berufung Gottes in Christus Jesus. Wie viele nun von uns vollkommen sind, die lasst uns so gesinnt sein. Und solltet ihr in einem Stück anders denken, so wird euch Gott auch das offenbaren. Nur, was wir schon erreicht haben, darin lasst uns auch leben. Folgt mir, liebe Brüder, und seht auf die, die so leben, wie ihr uns zum Vorbild habt. Denn viele leben so, dass ich euch oft von ihnen gesagt habe, nun aber sage ich's auch unter Tränen, sie sind die Feinde des Kreuzes Christi. Ihr Ende ist die Verdammnis, ihr Gott ist der Bauch und ihre Ehre ist in ihrer Schande, sie sind irdisch gesinnt. Unser Bürgerrecht aber ist im Himmel, woher wir auch erwarten den Heiland, den Herrn Jesus Christus, der unseren nichtigen Leib verwandeln wird, dass er gleich werde seinem verherrlichten Leibe nach der Kraft, mit der er sich alle Dinge untertan machen kann. Also, meine lieben Brüder, nach denen ich mich sehne, meine Freude und meine Krone steht fest in dem Herrn, ihr Lieben. Evodia ermahne ich und Syntyche ermahne ich, dass sie eines Sinnes seien in dem Herrn. Ja, ich bitte auch dich, mein treuer Gefährte, steh ihnen bei. Sie haben mit mir für das Evangelium gekämpft, zusammen mit Clemens und meinen anderen Mitarbeitern, deren Namen im Buch des Lebens stehen. Freut euch in dem Herrn alle Wege, und abermals sage ich, freuet euch. Eure Güte lasst kund sein allen Menschen, der Herr ist nahe. Sorgt euch um nichts, sondern in allen Dingen lasst eure Bitten in Gebet und Flehen mit Danksagung vor Gott kund werden. Und der Friede Gottes, der höher ist als alle Vernunft, bewahre eure Herzen und Sinne in Christus Jesus. Weiter, liebe Brüder, was wahrhaftig ist, was ehrbar, was gerecht, was rein, was liebenswert, was einen guten Ruf hat, sei es eine Tugend, sei es ein Lob, darauf seid bedacht. Was ihr gelernt und empfangen und gehört und gesehen habt an mir, das tut. So wird der Gott des Friedens mit euch sein.
Ich bin aber hoch erfreut in dem Herrn, dass ihr wieder eifrig geworden seid, für mich zu sorgen. Ihr wart zwar immer darauf bedacht, aber die Zeit hat's nicht zugelassen. Ich sage das nicht, weil ich Mangel leide, denn ich habe gelernt, mir genügen zu lassen, wie's mir auch geht. Ich kann niedrig sein und kann hoch sein. Mir ist alles und jedes vertraut. Beides, satt sein und hungern, beides, Überfluss haben und Mangel leiden. Ich vermag alles durch den, der mich mächtig macht. Doch ihr habt wohl daran getan, dass ihr euch meiner Bedrängnis angenommen habt. Denn ihr, Philipper, wisst, dass am Anfang meiner Predigt des Evangeliums, als ich auszog aus Mazedonien, keine Gemeinde mit mir Gemeinschaft gehabt hat im Geben und Nehmen als ihr allein. Denn auch nach Thessalonich habt ihr etwas gesandt für meinen Bedarf, einmal und danach noch einmal. Nicht, dass ich das Geschenk suche, sondern ich suche die Frucht, damit sie euch reichlich angerechnet wird. Ich habe aber alles erhalten und habe Überfluss. Ich habe in Fülle, nachdem ich durch Epaphroditus empfangen habe, was von euch gekommen ist, ein lieblicher Geruch, ein angenehmes Opfer, Gott gefällig. Mein Gott aber wird all eurem Mangel abhelfen nach seinem Reichtum in Herrlichkeit in Christus Jesus. Gott aber, unserem Vater, sei Ehre von Ewigkeit zu Ewigkeit. Amen. Grüßt alle Heiligen in Christus Jesus. Es grüßen euch die Brüder, die bei mir sind. Es grüßen euch alle Heiligen, besonders aber die aus dem Haus des Kaisers. Die Gnade des Herrn Jesus Christus sei mit eurem Geist.

0: Und wie gestern versprochen, geht's heute weiter mit dem Hörbuch Fridrun und ihr Pferd. Erschienen ist dieses Hörbuch im Aqua Verlag. Weißt du noch? Das Mädel mit dem außergewöhnlichen Namen Fridrun hat eine große Vorliebe für Pferde. Eines Tages sieht sie auf der Wiese tatsächlich ein altes Pferd. Und sie kümmert sich darum. Heute hören wir, was sie jetzt erlebt. Ich wünsche dir viel Freude dabei.
1: Kapitel 6: Gottes Schutz ist besser als Denkmalschutz. Es ist wieder ein schöner, warmer, aber nicht heißer Sommerabend. Ringsum ist alles so friedlich. Nur aus der Ferne tönt von der Autobahn das Summen und Brummen der Kraftwagen. Fridruns Vater steht mit Herrn Keller an der Pferdekoppel. Sie blicken zu Bella hinüber. Fridrun hat sich dicht an ihren Freund geschmiegt. Friedemann striegelt und bürstet an Bella herum. Es ist zwar nicht die Zeit zum regelmäßigen Putzen des Pferdes. Wahrscheinlich will Friedemann nur so ganz wortlos Herrn Keller beweisen, wie er sich jetzt um Bella kümmert. Herr Keller merkt das wohl und schmunzelt. Dann wendet er sich an Friedemanns Vater und sagt: Ihre Kinder sind jetzt so eifrig darin, das Pferd zu versorgen, dass der gute Ernst wohl nicht mehr zu kommen braucht. Oder ist das bei den beiden nur Strohfeuer und werden sie Bella bald wieder vernachlässigen? Dass es so bleibt, dafür werde ich schon sorgen, versichert der Vater. Aber für Ernst tut es mir eigentlich leid, dass ihm der kleine Nebenverdienst verloren geht. Lebt er in ärmlichen Verhältnissen und muss zu Hause mit seinem Lohn einspringen? Erkundigt sich Herr Keller. Oh nein, erwidert der Vater. Aber Ernst ist ein eifriges Mitglied des Jugendbundes und hat Teil an einem Patenkind aus den Hungergebieten, wofür der Bund monatlich zahlt. Alles übrige Geld braucht Ernst dann weder für Zigaretten noch für Alkohol, wie leider manche andere Jugendliche. Er ist Reiter, wie es in unserer Gegend, in Westfalen und in Niedersachsen, bei den jungen und auch älteren Männern Brauch ist. Sie können ja in den Zeitungen lesen, wie gerade die Reiter aus diesen Ländern sich bei Turnieren ihre Preise holen. So weit will es Ernst wohl nicht bringen. Dazu müsste er mehr Zeit zum Trainieren haben und ein besseres Pferd. Aber bei den Wettübungen in Nachbarorten ist er dabei. Und jeden Pfennig, den er sonst noch übrig hat, gibt er für das Futter seines Pferdes aus und für die Stallmiete. Er hat nämlich von seinen Ersparnissen ein eigenes Pferd gekauft. Viele, auch die Jugendlichen, die in dem größeren Nachbarort, wo ich Schulleiter bin, auf der Reitbahn mit einem Reitlehrer üben und auch Ausflüge machen, haben, wie auch Erwachsene, nur ein dort geliehenes Pferd. Aber ein eigenes, so meinte einmal Ernst, als ich ihn neckte, dass er so stolz ein eigenes haben wollte. Das hat man lieber und das liebt einen auch mehr. Herr Keller überlegt. Dann meint er: Wenn dieser Ernst solch guter, verlässlicher Reiter ist, so genügt es wohl, wenn Fridrun und Friedemann bei ihm Unterricht bekommen und nicht ein besonderer Reitlehrer für sie bestellt werden müsste oder sie regelmäßig in den Nachbarort zur Reitbahn fahren müssten. Ernst könnte an bestimmten Tagen nach seiner Arbeitszeit gegen 5 Uhr oder 5:30 hierher kommen und samstags, wenn nur wenig oder gar kein Unterricht ist, am Morgen. Was meinen Sie? Und hätten Sie etwas dagegen, wenn er sein Pferd in den großen Stall neben Bella steht? Dadurch würde er auch noch sparen. Ja, und in der Zeit, wenn Friedemann und zuweilen auch Fridrun noch in der Schule sind oder nach der Übungsstunde mit den Kindern, würde es Ihnen wohl recht sein, wenn der tüchtige junge Mann noch daran bastelt, aus dem anliegenden, zerfallenen Gemäuer etwas Vernünftiges als Stall herzurichten? Gewiss findet er Freunde, die dabei gegen Entgelt helfen und die auch für Friedemann ein Pferd leihweise besorgen. »Oh, das ist ja großartig«, jubelt Fridrun und springt so hoch, dass sie Herrn Keller um den Hals fassen kann. »Du musst erst abwarten, ob dein Vater einverstanden ist«, wehrt der gute ältere Herr schmunzelnd ab. »Natürlich müssen Sie mir erlauben, Herr König, dass ich die Kosten übernehme. Das macht mir wirklich Spaß.« Ein Hobby nennt man das heutzutage. Wie könnte sich da Fridruns Vater sträuben, wenn er auch sonst keine Gaben von anderen Leuten annimmt? Die Ferien beginnen jetzt bald, fügt er sogar seiner Einwilligung hinzu. Da ist das für meine beiden Ersatz für eine Reise, wie sie manche andere Kinder mit ihren Eltern unternehmen. Wir aber verzichten darauf, weil wir der Gemeinde und Handwerkern noch für dieses Haus abzubezahlen haben. Es war ja billig, aber auch viel Reparaturen waren erforderlich. Und vor allem hat es allerlei gekostet, Heizungen hineinzulegen, weil solch alte Steinbauten recht feucht sind. Die Gemeinde wollte das Haus ja einfach abreißen, um nicht mehr Geld hineinzustecken.
2: »Ja, Sie sollten sich was schämen«, rief Friedrun. »So ein wundervolles altes Haus einfach abreißen. Wie gut, dass dann, als Vater es gekauft hatte, plötzlich Herren aus der Hauptstadt kamen und es besichtigten. Ja, und dann bestimmten sie, dass der Denkmalschutz das Schieferdach ausbessern und das Haus außen schön gelb mit grünen Fensterläden anstreichen sollte. Ich habe aber den Denkmalschutz noch nie gesehen, obwohl ich so aufgepasst habe.«
1: Die Männer lachten. »Das hast du noch nicht verstanden«, erklärt der Vater. »Wenn es heißt, ein Gebäude steht unter Denkmalschutz, so ist es wie ein Denkmal, das an alte Zeiten erinnert und darf nicht zerstört und muss instand gehalten werden.«
2: »Hm«, murmelt Friedrun, »aber verstanden hat sie es doch nicht so recht.«
3: »Wir wohnen also jetzt in einem Denkmal und man muss uns alle, auch Bella, darin schützen«,
1: sagt sie vor sich hin und macht ein ganz verblüfftes Gesicht.
3: »Ich dachte, es genügt, wenn uns der liebe Gott schützt und seine Hände über das Haus breitet. Was soll dann noch der Denkmalschutz?«
1: Der Vater nickt ihr zu. »Ja, wir stehen am allerbesten unter Gottes Schutz.«
0: Friedrun nickt ernsthaft bekräftigend. Das hat sie verstanden, wenn sie auch unter Denkmalschutz sich noch nichts Rechtes vorstellen kann.
3: »Ja«, sagt sie, »unter Gottes Schutz. Da ist es am besten.«
1: Friedemann führt Bella langsam zum Stall hin. Sie kommen nahe an den beiden Männern vorbei. Bella wiehert und drängt nach ihrem Besitzer. Herr Keller freut sich. Er lässt sich noch einmal von Bella die Jackentasche durchsuchen. Und als sie ihn ganz erstaunt, vorwurfsvoll anblickt, holt er aus der Hosentasche noch ein Stückchen Zwieback heraus.
2: »Da, du Nimmersatt«, schilt er lachend. »Morgen muss ich einen anderen Anzug anziehen, damit das Zimmermädchen mir die Krümel aus den Taschen bürsten kann. Du bist wirklich eine teure Freundin und wirst mir dafür nichts einbringen, wie die stolzen Pferde, die für ihre Besitzer Preise gewinnen.«
1: Friedrun läuft hinter Friedemann drein. Sie muss doch nachsehen, ob Bella mit allem versorgt ist. Doch vorerst will sie ihrem Bruder Wichtiges mitteilen. Sie weiß nicht, was sie zuerst heraussprudeln soll.
3: »Du, Friedemann, weißt du was?« ruft sie. »Bei Bellas Stall wird noch angebaut und Bella bekommt Gesellschaft und wir bekommen Reitunterricht und wir stehen unter Denkmalschutz, aber Gottes Schutz ist der Beste, besser als Denkmalschutz.«
1: »Das stimmt«, pflichtet Ernst bei, der gerade hinzugetreten ist. »Unsere uralte Linde dort oben auf der Höhe, woran der Stein mit der Inschrift ist, hier stand der Stuhl des Heiligen Gerichts, steht unter Naturschutz und trotzdem hat der Blitz hineingeschlagen und sie gespalten. Gottes Schutz ist der Beste.«

Kapitel 7 Pferdegeschichten und noch Ernsthafteres. Der Familie König und Herrn Keller erst recht ist es eine liebe Gewohnheit geworden, dass er die meiste Zeit des Tages bei dem oder in dem alten Haus auf der Höhe zubringt. Die Morgenstunden allerdings weniger, denn da muss er als Kurgast nach ärztlicher Verordnung Bäder nehmen, Atemübungen ausführen und wird massiert. Kaum gönnt er sich noch einen Mittagsschlaf, so rasch fährt er dann in seinem Wagen zu der Höhe. Er muss sich ja nicht mehr darum kümmern, dass das Pferd Bella gut versorgt wird. Das tun Friedemann und Friedrun gewissenhaft und ihr Vater überwacht ihre Arbeit. Aber er gehört einfach in unser Haus, hat Friedrun gesagt, und er kennt auch nach und nach dies Haus inwendig so genau, dass er einen Plan davon aufzeichnen könnte. Vor dem Haus stehen die alten Linden und lädt eine Bank zum Ausruhen ein. Von hier kann man den Garten überschauen, die Wiese und weiter unten das Dorf, da hinten die weiten Wälder. Durch die Haupttür betritt man den breiten Hausflur, auf dem man zur Tür zum Hof gelangt. Rechts von der Haustür liegt der gemütlichste Raum, die riesengroße Küche mit der Eckbank und dem breiten hohen Kamin und den kleinen Fenstern in den dicken Mauern, durch die man auch diesen weiten Ausblick hat. Gegenüber der Küchentür kommt man vom Flur in das ebenso große Wohnzimmer. Ein kleiner Raum neben der Küche dient den Kindern für ihr Spielen, Aufgaben machen, Lesen und der Mutter zum Nähen auf der Nähmaschine. Im ersten Stock liegen die Schlafzimmer der Eltern und der so häufig auftauchenden, sogar ohne Anmeldung erscheinenden Gäste. Das ist man im alten Haus so gewohnt. Und hoch oben unter dem Dach schlafen in zwei Kämmerchen Friedemann und Friedrun. »Ich habe die schönste Aussicht«, hat Friedrun gelobt, als sie diesen kleinen Raum stolz ihrem Freund Keller zeigt. Aber als die Herren da waren, die das Haus für diesen Denkmalschutz besichtigten, da sagte der eine, »Stellen Sie sich nicht so dicht zusammen.

glaubte, die Herrn König alles verkauft hat und daher eigentlich gar nichts mehr darüber zu bestimmen hatte. Nun sind nicht bloß Ernst mit einigen Freunden in den wenigen abendlichen Freizeitstunden dort beschäftigt, sondern eine Schar Arbeiter, die Herr Keller dafür angeworben hat, Schutt abzuräumen und neben Bellas erstem Stall noch einen neuen, ganz modernen zu errichten. Dorthin soll Bella umziehen und den anderen Ernst netter Fuchsstute überlassen. Bella ist sehr erstaunt, als sie dann zum ersten Mal in ihre neue Behausung geführt wird und zögert zuerst an der Tür. Doch sie hat solch einen feinen Stall wirklich verdient. Nicht nur, weil sie gewiss viel Schlimmes erlebt hat. Nein, darum auch, weil sie ein so vornehmes Pferd geworden ist. Vielleicht stammt sie von Lipizzanern ab, meint Ernst, als er eines Abends mit den beiden Kindern und Herrn Keller auf der Bank unter den Linden sitzt. Was sind denn das für Pferde? Fragt Friedrun. Und Herr Keller antwortet, wenn ihr einmal mit mir nach Wien fahrt, gehen wir dort in die Reitschule der Lipizzaner. Das ist dann ein rechtes Erlebnis für euch, diese herrlichen weißen Pferde, die auch zum Teil kleine schwarze Flecken haben, zu bewundern. Müssen die da lernen? Erkundigt sich Friedrun. Sie haben schon gelernt, berichtet ihr Freund. Und wenn dann in dem großen Saal, dessen Fußboden mit Sägespänen bestreut ist, das Flügeltor sich weit öffnet, dann reiten sie ein. Es ist ein herrlicher Anblick, wie man ihn sich gar nicht vorstellen kann, wenn man es noch nicht gesehen hat. Die Reiter in ihren stolzen Uniformen und Dreispitzhüten sitzen ruhig und würdevoll auf den Pferden. Und diese bewegen ihre feinen Füße genau im Takt, wenden sich nach bestimmten Regeln, sodass sie miteinander allerlei Kreise und Figuren bilden. Das ist hohe Kunst. Und das Kunstvollste ist die Levade, die sie vorführen. Stellt euch vor, diese große weiß-goldene Halle mit den riesigen Kristallkronleuchtern, die stolzen Pferde mit gespitzten Ohren und bebenden Nüstern und die Musik spielt liebliche Weisen wie zu einem Reigen und dann die Levade. Da wird man ganz ehrfürchtig. Sie haben immer noch nicht gesagt, was eine Levade ist, drängt Friedrun. Herr Keller lächelt wie in Erinnerung. Dann berichtet er, das Pferd erhebt sich auf die Hinterbeine und bleibt mit angezogenen Vorderbeinen eine Weile wie ein Denkmal stehen. Oh, staunt Friedrun. Erzählen Sie noch etwas von Pferden, bittet sie dann. Es gibt viele schöne Bücher darüber, die ich dir später zum Teil schenken werde, erwidert ihr Freund. Eine der schönsten Geschichten, die sogar ganz und gar wahr ist, heißt »Reitet für Deutschland«. »Erzählen, erzählen«, drängt Friedrun. »So schön, wie es da aufgeschrieben und später gedruckt ist, kann ich es nicht«, entschuldigt Herr Keller. »Ein Mann, ein Gutsbesitzer, will einen Freund besuchen und wandert über die Felder durch einen regnerischen Nachmittag, trifft dabei auf ein Pferd, das matt und abgemagert eine Karre zieht. Er erkennt, dass dies Pferd nun geschunden und elend ist, aber von guter Rasse.« Da kauft er es den Bauern ab. Und sein Freund, bei dem er mit dem nassen Gaul erscheint, lacht ihn aus. Doch er nimmt das Pferd am nächsten Tag mit nach Hause, pflegt es, übt mit ihm täglich und im folgenden Jahr, als ein Turnier ist, wozu Reiter mit ihren Pferden aus aller Welt kommen, da reitet er mit diesem Pferd für Deutschland und gewinnt den ersten Preis. Er hat noch oft Erfolge mit diesem treuen Gefährten gehabt. Und als er selber gestorben war, da schritt sein Pferd mit gesenktem Kopf hinter dem Sarg im Trauerzug. So ist es bei vielen Reitern Brauch. Und vor dem Grab macht das Pferd wie als Abschiedsgruß noch einmal eine Levade. Und die Abendsonne strahlte über diesen Beweis der Liebe und Treue eines Tieres. Oh, seufzt Friedrun auf. Sie sind einen Augenblick alle vier ganz still. Dann sagt Ernst zu Friedrun und Friedemann, »Wisst ihr auch schon, dass ich mir eine Woche Urlaub bei meinem Meister genommen habe?« »Warum?« staunt Friedrun. »Seht ihr die große Wiese hinter eurer Kleinen? Die gehörte auch der Kirchengemeinde, und der Bauer, der sie gepachtet hatte, wollte sie nicht mehr. Herr Keller hat sie gekauft. In den nächsten Tagen dürft ihr nachmittags, wenn ihr aus der Schule kommt, neben mir auf der Mähmaschine und dann auf der Wendemaschine und dann auf dem Aufladewagen sitzen.
Das Heu sammeln wir in die Scheune, die den Pferden

Stellen gegenüber auf der anderen Seite des Hofes steht und jetzt gerade ausgebessert ist. Das Heu ist für Bella und meinen Fuchs in der Winterzeit. Und nächstes Jahr wird die Wiese als eine große Weide für die beiden eigentlich fast zu groß. Aber Bella kann nicht mehr auf der kleinen Wiese bleiben. Seht mal, wie übermütig sie geworden ist. Nun galoppiert sie, kurz bevor wir sie in den Stall führen. Wie wild, immer rund vor lauter Ausgelassenheit. Das macht der gute Hafer, dass sie so übermütig wird. Wer hätte das von dem müden Pferd mit dem hängenden Kopf je erwartet? Ob sie auch noch mal die Levade machen wird? Fragt Friedrun mit funkelnden Augen. Untersteh dich, so etwas zu versuchen, mahnt Ernst. Da würdest du mit Glanz oder mit Geschrei hinten herunterfallen. Sie lachen alle vier. Aber Friedrun flüstert vor sich hin. Und Bella tut es doch noch einmal. Die Abendglocken läuten. Ernst springt auf. Die Pferde müssen in den Stall, ruft er. Friedemann läuft hinter ihm drein. Friedrun kuschelt sich dicht an Herrn Keller. Ich habe Bella sehr lieb, raunt sie ihm zu. Und ich danke Ihnen so sehr. Und ich habe noch eine Bitte. Nanu, tut Herr Keller sehr erstaunt. Noch mehr willst du, Fräulein Nimmersatt. Ich bete auch jeden Abend für Sie, verspricht Friedrun. Ganz ernsthaft für mich allein, wenn ich dort oben in meinem Kämmerlein liege. Und ich habe Sie noch lieber als Bella. Darf ich Onkel Friedrich zu Ihnen sagen? Da lacht der ältere Herr und drückt die Kleine an sich und antwortet, ja, das darfst du, kleine Friedrun. Und das Beten für mich, das habe ich sehr, sehr nötig, weil ich es selber fast verlernt habe. Bete weiter für mich, dass ich es auch wieder tue.

0: Kapitel 8. Friedruns Vorschlag. Auf der Bank vor dem alten Haus sitzt an einem Nachmittag der fein angezogene Herr Keller neben dem Gesellen Ernst, der seinen blauen Arbeitsanzug trägt. Jetzt ist es wohl alles soweit, dass Sie mit dem Reitunterricht anfangen könnten, sagt er zu dem jungen Mann. Wie die beiden aufsitzen können, haben sie ihnen ja schon beigebracht. Friedemann kann es wohl als großer Junge, bald ohne irgendwelche Hilfe. Und die kleine Friedrun legt zwar noch ihre Knie in ihre zusammengelegten Hände und sie heben sie hinauf in den Sattel. Aber diese wilde Hummel, oder besser gesagt, diese geborene Reiterin, kommt auch allein in den Sattel. Sie stellt sich auf einen der Zaunpfähle, zu dem Bella brav hintrottet, wenn sie gerufen wird. Sie liebt das Kind. Sehen Sie einmal, wie sie jetzt dort auf der Weide sich so zärtlich an sie drängt und wie Friedrun sie patscht und Bella vor Entzücken schnurrbart. Eigentlich ist dies Rassepferd gar nicht das Richtige für so ein kleines Mädchen, meint Ernst nachdenklich. Ein Pony wäre das Richtige für Friedrun. Aber die beiden lieben sich. Man kann sie nicht auseinanderreißen. Das wäre für beide zu hart. Bella gehört Friedrun, bestimmt Herr Keller. Und wenn sie das wertvollste Lipizzaner-Ross wäre. Sie müssten mal bei Gelegenheit so unauffällig den Bauern fragen, woher er Bella hat. Und dann können wir nach ihrem Stammbaum forschen. Den er bestimmt nicht hat, aber einer der früheren Besitzer. Doch zurückgeben werden wir sie nicht. Und wenn sie glatt aus Arabien oder aus der Wiener Reitschule stammt. Er lächelt vor sich hin. Ich habe so wenig Zeit, Gutes zu tun. Ich gebe bei Sammlungen natürlich meinem Vermögen entsprechende Spenden, aber mein Herz bleibt ungerührt dabei. Doch dies Geschenk, das für das Kind und für das arme, geschundene Tier wirklich ein Geschenk war, macht mir selber Freude. Und, nun lachen Sie nicht, Ernstes gibt mir auch ein seltsames, warmes Gefühl, dass Friedrun, wie sie mir anvertraute, für mich betet. Ernst blickte ihn erstaunt an. Dass man für Menschen betet, die einem lieb und wert sind, ist doch selbstverständlich, sagt er ruhig. Herr Keller schaut wieder nachdenklich auf die Wiese, wo die Kinder stehen und anscheinend mit den beiden Pferden sprechen. Warum lassen Sie immer Friedemann auf Ihrem Fuchs reiten und stehen dabei? Fragt er dann. Es wäre doch nett, wenn Sie jetzt bald zu dritt kleine Spazierritte durch den Wald und die Felder machten. Sie wollten ja für Friedemann ein Pferd leihen. Auf der Reitbahn im Nachbarort reiten auch viele auf geliehenen Pferden, die dort im Stall stehen. Ernst nickt. Ja, gibt er zu. Doch das sind dann immer dieselben Pferde, die derselbe weiterbekommt. Es ist für keinen Teil gut, wenn immer gewechselt wird und sie sich nicht aneinander gewöhnen. Aber wenn Friedemann dort Reitunterricht nehmen würde, dann müsste Friedrun auch immer dorthin mit Bella. Und wie das gehen sollte, das weiß ich nicht. Ich habe mir da schon hin und her überlegt. Wenn ich zwar Geld dafür hätte. Doch verstehen Sie mich bitte nicht falsch. Sie haben schon so viel ausgegeben und ich will Ihnen nicht noch mehr aus der Tasche locken. Na also, was hast du für einen Vorschlag? Fragt Herr Keller. Schauen Sie einmal ganz scharf dort hinüber auf den jenseitigen Hang unterhalb des Waldes, fordert ihn Ernst auf. Dort hinter den hohen Tannen liegt oder lag unser schönster und größter Bauernhof. Doch den können Sie jetzt nicht sehen. Er ist sowieso nicht mehr dort hinter dem Wald. Er ist bis auf einige Nebengebäude vor einigen Wochen abgebrannt. Es war eine der größten Brandkatastrophen seit Jahren in unserer Gegend. Aber dort auf jenem Hang weiden 4 Pferde, schöne, schlanke Reitpferde. Die gehören dem Besitzer dieses Bauernhofs. Er wird es schwer haben, für all sein Vieh Winterfutter zu kaufen. Wenn man dort mal hinwanderte, oder ja, es ist unverschämt, wenn Sie hinfahren, er wird Ihnen bestimmt eines dieser guten Tiere leihen oder verkaufen, ergänzt Herr Keller lachend. Friedemann soll natürlich nicht so hinter seiner Schwester zurückstehen. Morgen Abend fahren Sie, lieber Ernst, mit mir dorthin. Ich allein weiß ja den Weg nicht. Können Sie sich schon früh freimachen? Ich habe das Heu eingebracht und morgen ist noch einer meiner Urlaubstage, erklärt Ernst fröhlich. Sollen wir Friedemann mitnehmen? Nein, bestimmt Herr Keller. Es könnte sonst eine Enttäuschung geben. Und andernfalls gibt es eine Überraschung. Aber übermorgen beginnen Sie dann endgültig Ihren neuen Nebenberuf als Reitlehrer. Levaden und dergleichen brauchen Sie ja nicht beizubringen. Sie wandern miteinander zu Tal, beide zu Ihrem Abendessen. Danach setzt sich Herr Keller in seinen Wagen, lässt Ernst im Dorf einsteigen und fährt wieder zum Haus auf der Höhe, wo bei Familie König ein Musikabend stattfinden soll. Der junge Pfarrer und der ältere Lehrer mit seinem Geigenkasten sind schon da. Der Seelsorger des kleinen Dorfes ist ein guter Musiker, wie auch Ernst im Jugendkreis mitmusiziert. Herr Keller hört wie immer gerne zu. Als die letzten Töne eines Stückes von Johann Sebastian Bach verklungen sind, wird eine Pause eingelegt. Selbstbereitete Erdbeerlimonade wird angeboten. Dann sollen die Kinder zu Bett und die Erwachsenen wollen noch zu einem Plauderstündchen verweilen. Aber Friedrun bittet so sehr, dass sie und Friedemann noch ein ganz klein wenig dabei sein und aufbleiben dürfen.
1: »Du willst uns wohl von deinem wunderschönen Pferd erzählen«, scherzt der Pfarrer. »Man hat mir schon davon berichtet.«
0: »Es gehört nicht mir«, antwortet Friedrun bescheiden. »Es ist mir von Herrn Keller nur geliehen worden.« Und dann fügt sie stolz hinzu, »es ist wirklich ein wunderschönes Pferd und so klug. Es setzt die Beine so zierlich und wenn Ernst auf der Mundharmonika spielt, geht es genau im Takt.«
2: Ernst nickt dazu und sagt, »Ich glaube, ein rechter Reiter könnte Bella viele Kunststücke beibringen, alle möglichen Gangarten. Wahrscheinlich hat sie früher einmal sehr viel gelernt und gekonnt. Sie dreht sich oft so leicht und anmutig im Kreis, hebt den Kopf, wölbt den Nacken, streckt zuerst den rechten Vorderfuß aus und dann beginnt sie einen so feierlichen Reigen, dass es einem ganz merkwürdig ums Herz wird.« Einmal machte sie sogar eine Levade, stand wenigstens 2 Minuten wie ein Denkmal auf den Hinterbeinen. Sollten wir nicht wieder mit ihr damit anfangen? Bella ist eigentlich viel zu schade, nur von einem kleinen Mädchen geritten zu werden. Herr Keller wehrt ab und zieht die schluchzende Friedrun tröstend an sich. Bella soll weder in die spanische Reitschule nach Wien, wenn sie wirklich aus dieser vornehmsten Zucht stammen sollte, und sie soll kein Zirkuspferd werden. Sie hat so viele böse Jahre mitgemacht, dass wir ihr einen ganz schönen, ruhigen Lebensabend gönnen wollen. Dass sie wieder so munter geworden ist und so wunderschön, das verdankt sie ja diesem kleinen Mädchen Friedrun, bei dem sie hoffentlich noch viele frohe Jahre bleiben kann.

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0: Herzlich willkommen im Open Doors Hoffnungszentrum für verfolgte Christen. Wir haben heute hier Esther Amado. Sie war langjährige Regionaldirektorin in Zentralasien. Doch bevor man in ein solches Land geht, muss man natürlich erst einmal Recherche betreiben. Esther, vielen Dank, dass du da bist.
1: Welcome.
2: Gerne.
0: Esther, du bist nach Zentralasien gegangen als Frau, um dort zu recherchieren. Du hast erfolgreich recherchiert, du bist dann Direktorin dort für die Region geworden und hast immer mehr Verantwortung bekommen. Wie war das für dich?
2: Es war ein natürliches Wachstum, denn niemand sonst bei Open Doors verfügte über das Fachwissen über diese Region. Als ich mehr und mehr recherchierte, wurde das Wissen und die Expertise immer größer. Es war also ein natürliches Wachstum. Außerdem war niemand wirklich an dieser speziellen Region interessiert. Und so machte ich es eben.
0: Gab es besondere Herausforderungen für dich als Frau in dieser Region?
2: Ja und nein. Im Grunde genommen war es sehr einfach für mich. Als Frau wurde ich von den männlichen Kirchenleitern nicht als Bedrohung wahrgenommen. Auch nicht in den russischstämmigen Kirchen. Ich wurde nicht als großer Bruder oder so wahrgenommen. Das machte es einfacher. Am Anfang kamen viele einheimische Frauen zu Christus und es war leicht für mich, eine Beziehung aufzubauen. Viele von ihnen waren Mütter und auch ich war eine Mutter. Das machte es für mich wirklich einfach, eine Frau zu sein.
0: Manchmal hören wir in der verfolgten Kirche, dass sie eher von den Frauen getragen ist, weil die Männer einfach nicht da sein können wegen des Kriegs oder so. Wie war das in der Region? Welche Rolle haben Frauen in der verfolgten Kirche in Zentralasien gespielt?
2: Sie spielten eine sehr große Rolle. Ich würde sogar sagen, dass sie die zentralasiatische Kirche auf ihren Schultern trugen. Oft waren es Frauen, die den Anfang machten. Junge und alte Frauen kamen zu Christus und begannen, das Evangelium weiterzugeben. Und nach und nach kamen natürlich auch immer mehr junge Männer zu Christus und auch ältere Männer. Die meisten von ihnen sind wirkliche Gebetskrieger. Sie sind sehr mutig, denn sie geben immer wieder das Evangelium weiter. Sie haben keine Angst. Sie sind sehr mutig und das oft zu einem sehr hohen Preis. Denn oft werden sie verprügelt, vergewaltigt oder bekommen kein Essen mehr. Und sie treffen diese Entscheidung jeden Tag. Wie ich schon sagte, bin ich Christ geworden. Ich entschied mich an einem Tag dafür und dann blieb ich einfach Christ. Aber sie müssen sich jeden Tag dafür entscheiden, weil sie so viel Leid ertragen müssen. Jeden Tag müssen sie aufs Neue entscheiden, okay? Ich werde Jesus weiterhin folgen. Es sind also sehr mutige Frauen. Sie sind auch ein Beispiel für andere Frauen, aber natürlich auch für die Männer.
0: Okay. Mir hilft es immer sehr, wenn ich so ein Porträt lese von einer Frau oder einem Mann, der Jesus unter diesen Umständen nachgefolgt ist. Hast du für uns ein, zwei Beispiele von Frauen in der Verfolgung in Zentralasien?
2: Es gibt viele Beispiele, aber ich werde mit diesem einen beginnen, weil ich denke, dass es eine großartige Geschichte und ein großartiges Zeugnis ist. Ich war in Zentralasien und wir organisierten ein Seminar für junge Leute in der Hauptstadt eines der Länder, um sie in der Jugend- und Kinderarbeit auszubilden. Das Seminar ging, glaube ich, 3 Tage lang und ich wurde dazu eingeladen. Und ich sagte zu und so gingen wir zu dem Seminar. In den großen Städten ist es für Christen einfacher, sich zu versammeln, weil alles so groß ist und sich niemand wirklich dafür interessiert. Auf dem Land und im Dorf ist es viel schwieriger. Wir waren also dort und einige der jungen Leute kamen zu mir. Sie waren alle jung. Und sie kamen, um mich zu begrüßen und mit mir zu reden und so weiter. Und dann kam diese junge Frau, die unbedingt mit mir sprechen wollte. Ich glaube, sie war damals 20 oder 21 Jahre alt. Und sie begann mir zu erklären, ich komme aus dieser Stadt an der Grenze zu einem anderen Land. Die Stadt ist sehr bekannt, weil es dort regelmäßig ethnische Unruhen gibt und Menschen sterben. Es ist schwer, weil dort sehr fundamentalistische Muslime leben, selbst für zentralasiatische Verhältnisse. Sie erzählte mir, dass sie und einer ihrer jüngeren Brüder diesen wunderbaren Dienst mit Straßenkindern angefangen hatten. Es gab viele Straßenkinder in dieser Gegend. Sie brachten ihnen das Evangelium und kümmerten sich um sie. Es war nicht wirklich ein Waisenhaus, aber sie kümmerten sich um die Straßenkinder, gaben ihnen Kleidung und erzählten ihnen von Jesus. Wie ich schon sagte, bin ich Christ geworden, eine kurze Zeit. Sie war wirklich Feuer und Flamme. Und dann war der Tag zu Ende und wir gingen alle zu unseren Schlafplätzen. Und der Pastor der Kirche, die das Seminar veranstaltete, sagte zu mir, ich habe gesehen, dass du mit, nennen wir sie Elaine, gesprochen hast. Sie hat dir wahrscheinlich ihre Geschichte erzählt, oder? Ich sagte, ja, sie war so begeistert von ihrem Dienst an den Kindern. Sie ist wirklich Feuer und Flamme. Sie und ihr jüngerer Bruder waren beide voll und ganz dabei. Und er fragte, das hat sie dir erzählt? Ich sagte, ja, mehr hat sie nicht erzählt? Nein, tut mir leid, das war's. Er sagte, ich werde dir ihre Geschichte erzählen. Es ist so, dass Elaine zu einer großen, angesehenen muslimischen Familie in der Stadt gehört. Ich glaube, ihr Vater war Bürgermeister oder stellvertretender Bürgermeister oder so. Sie haben 5 Mädchen und 5 Jungen, also insgesamt 10 Kinder.
3: Maybe adjunct mayor and 5 girls and 5 boys.
2: Ich weiß nicht mehr, wie genau, aber sie wurde Christ. Und ihr kleiner Bruder, damals 15 Jahre alt, wurde auch Christ. Als ihre Familie das herausfand, war es grausam.
3: A small brother, 15 years old, at the time also became a Christian. And when her family found out, it was terrible.
2: Sie trennten die beiden und sperrten sie in verschiedene Zimmer. Sie sagten, ihr bekommt einmal am Tag etwas zu essen und ihr werdet euren Glauben widerrufen. Ihr seid eine Schande für unsere Familie. Wir sind eine angesehene Familie in dieser Stadt. Das könnt ihr uns nicht antun. Ihr werdet bestraft werden und auch Allah wird euch bestrafen. Es gab eine Menge Drohungen. Aber sie gab nicht nach und so gaben sie ihr gar kein Essen mehr. Auch nach einer zweiten Woche gab sie nicht auf. Daraufhin beschlossen die 4 verbliebenen Brüder, das ist so beschämend, wir müssen sie töten. Wir können nichts anderes tun, als sie zu töten. Also sagten sie zu den beiden, okay, wir verstehen, dass ihr euren Glauben nicht widerrufen wollt. Also gut, ihr seid frei. Wir werden damit leben und vielleicht kommt ihr eines Tages zur Vernunft und alles ist wieder wie früher.
3: And it will be okay.
2: Ihr seid einfach frei. Ihr könnt gehen, wohin ihr wollt. Ihr könnt sogar raus auf die Straße gehen. Und so dachten die beiden, es sei ein Wunder Gottes. Denn beide hatten getrennt voneinander gebetet. Sie dachten, jetzt werden wir akzeptiert. Es gefällt ihnen zwar nicht, aber zumindest akzeptieren sie es. Und so gingen sie auf die Straße und die 4 Brüder überfielen sie. Sie verprügelten das Mädchen so sehr, dass sie das Bewusstsein verlor und sehr schwer verletzt wurde. Ihr jüngerer Bruder, 15 Jahre alt, wurde zum Sterben auf der Straße zurückgelassen. Dann mussten die Brüder fliehen, weil jemand kam. Und da es dort so viele Unruhen gab und viele Menschen wegen dieses ethnischen Konflikts auf der Straße starben, dachten die Brüder, die Leute werden denken, dass sie in einem der ethnischen Konflikte getötet worden sind. Sie wurden schließlich in ein Krankenhaus gebracht. Das Mädchen musste 3 Wochen im Krankenhaus bleiben, um sich zu erholen. Und ihr Bruder fast 4 Monate. Sie waren sich nicht sicher, ob er je wieder genesen würde. Aber schließlich erholten sie sich und wurden von anderen Leuten versorgt. Und sie setzten ihre Arbeit mit den Straßenkindern fort.
0: Immer noch.
2: In derselben Stadt. Als ich diese Geschichte hörte, dachte ich, wow. Ich war schockiert und ich sagte zu dem Mädchen, du hast mir gestern von deinem Dienst erzählt und wie toll du ihn findest. Du sahst so glücklich aus. Warum hast du mir diese andere Geschichte nicht erzählt? Warum hast du nichts darüber gesagt? Und sie sah mich an und fragte, warum sollte ich es dir erzählen? Ich sagte, nun zunächst einmal, weil ich deine Geschichte dann den Menschen im Westen erzählen kann und wir für dich beten können.
3: First of all, because then I can tell your story to people in the West.
2: Es ist wichtig für uns, das zu wissen, damit wir wissen, wofür wir beten sollen. Und sie fragte, warum? Warum solltest du meine Geschichte dort erzählen? Du bist doch selbst Christ. Ich sagte, ja, seit vielen Jahren. Und sie entgegnete, aber wirst du denn nicht verfolgt? Ich sagte, nein. Und sie war schockiert darüber. Das verstehe ich nicht. Es interessiert niemanden, dass du Christ bist. Du kannst dort als Christ tun, was du willst, und niemand ist dir böse oder tut dir etwas an? Ich sagte wieder, nein. Und sie sagte, da stimmt doch was nicht. Jetzt war ich sprachlos. Ich dachte, was meint sie damit? Und sie sagte, die Bibel sagt, dass jeder Mensch, der sich für die Nachfolge Christi entscheidet, irgendwann einmal verfolgt wird. Wir werden für die Menschen in deinem Land beten, weil ihr das wissen müsst. Sie war damals natürlich noch sehr jung. Ich sagte, nun ja, du hast recht, aber vielleicht steht uns die Zeit der Verfolgung noch bevor. Ich weiß es nicht. Aber im Moment haben wir in unserem Land keine Verfolgung. Aber als ich dann einschlief, dachte ich, Gott, sie ist so alt wie meine eigenen Enkeltöchter. In Zentralasien respektiert man ältere Menschen sehr. Selbst wenn man sie nicht mag. Man respektiert sie, weil sie als weise erachtet werden. Und ich sagte zu Gott, aus dieser Perspektive habe ich das noch nie betrachtet. Und in gewisser Weise hat sie recht. Denn sie hat auch gesagt, dass es vielleicht ein Zeichen dafür ist, dass wir schlafen und dass wir nicht genug über Jesus reden. Wir sind so in unserer Komfortzone gefangen. Ich möchte nicht wertend sein, verstehe mich nicht falsch. Ich verurteile nicht. Aber es ist wahr, dass wir im Westen so sehr in unserer Komfortzone sind. Wir haben es so einfach. Es kostet uns nichts oder nur sehr wenig, Christ zu sein. Also machen wir einfach weiter und leben unser Leben. Oft sprechen wir nicht über Jesus oder unterlassen es, die gute Nachricht zu verkünden, weil wir in unseren Kirchen sicher sind.
3: Of Jesus, like to try to announce good news.
0: Nee, es ist eine große
3: Because
0: Herausforderung.
3: We are safe in our church.
0: Ja. Yeah. Nee, weil ich habe dich ja am Anfang gefragt, was war die Herausforderung für dich? Aber im Grunde genommen ist das eigentlich die Herausforderung, dass wir von der verfolgten Kirche lernen, pass auf, ihr seid nicht normal.
3: Ja.
0: Und du hast mal gesagt, dass die verfolgte Kirche eine siegreiche Kirche ist. Und würdest du das damit zusammenbringen, dass du sagst, das ist das Siegreiche, dass wir verfolgt werden und daraus eben wieder Jesu Stärke erleben?
2: Ja, ich habe den Eindruck, dass die verfolgten Menschen besondere Kraft bekommen. Wir im Westen hingegen sind vom Feind eingeschläfert worden.
3: And we in the West, we have been put to sleep, obviously by the enemy.
2: Es zeigt sich in unserem Wohlstand, unserem Reichtum, der Leichtigkeit, die wir in unserem Leben haben. Oft halten wir kleine Hürden schon für schwierig, aber das sind keine schweren Zeiten für uns. Wir sind einfach so daran gewöhnt, dass die Dinge leicht und ohne große Probleme ablaufen, dass wir uns daran gewöhnt haben. Und dabei sind wir irgendwie ein bisschen schläfrig geworden.
3: Too much problems that we have gotten used to it and we're kind of little bit.
2: Sie bekommen Kraft dadurch, dass sie in der Verfolgung treu und beharrlich sind. Und das ist eine Botschaft an uns als westliche Kirche, weil es hier so angenehm ist, Christ zu sein.
3: Persecution. And this is a message to us, to the Western Church, because now.
2: Aber glaub mir, es kommen schon schlimmere Zeiten auf uns zu. In meinem Alter werde ich es vielleicht nicht mehr erleben, aber meine Kinder werden es erfahren. Und ich kann es zum Beispiel in Holland schon sehen, wie sich Gesetze ändern. Denn Holland war ein sehr christliches Land mit besonderen und guten Regeln für Christen. Aber sie werden alle nach und nach geändert.
3: Special laws for Christian, very nice laws for Christian. And now they're all, one by one, they're all turning back.
2: So, es ist also eine Botschaft an uns, aufzuwachen, uns vorzubereiten und von ihnen zu lernen.
0: Es ist ja eigentlich der Berufungsvers, den Bruder Andrew bekommen hat aus Offenbarung 3, Vers 2. Wache auf und stärke, dass das abzusterben droht, damit es sich nicht auch noch stirbt. But
2: ja, aber wir müssen aufwachen.
0: Wir müssen aufwachen. Yes. Wir sind die, weil wenn wir auch nicht beten für die verfolgte Kirche, dann kommt das Ganze ins Ungleichgewicht.
2: Genau, und es ist schön, dass wir unseren Teil dazu beitragen, indem wir für sie beten, sie unterstützen und ihnen helfen, siegreich zu sein. Und sie tragen ihren Teil dazu bei, indem sie sagen, hey, wartet mal, bald seid ihr an der Reihe. Nicht, weil wir das sagen, sondern weil es in der Bibel steht. Denn das Mädchen sagte zu mir, die Bibel sagt, dass jeder, der sich für Jesus Christus entscheidet, durch Schwierigkeiten gehen wird. Und wenn man das nicht tut, dann stimmt irgendwo etwas nicht. Sie hat uns nicht beschuldigt. Sie hat nur gesagt, das ist es, was das Wort Gottes sagt.
0: Ja, genau.
3: Ja.
0: Hast du noch, wir haben noch Zeit für eine winzig kleine Geschichte. Kannst du uns noch eine Geschichte erzählen, die das noch untermauert, die das noch betont?
2: Es gibt so viele Geschichten. Vielleicht könnte ich dir diese erzählen. Diesmal werde ich von einem Bruder und nicht von einer Schwester erzählen, wenn es dir nichts ausmacht. Es gibt nämlich auch Brüder in Zentralasien. Und dieser Bruder hat sehr viel Ärger mit den Behörden. Sie haben ihn mehrmals verhaftet, verhört und verprügelt. Die Gewalt ist immer da. Und dann haben sie ihn wieder freigelassen und so weiter und so fort. Aber irgendwann haben sie ihn dann doch gefunden. Er ist sogar in einen Graben gesprungen, um sich zu verstecken. Aber schließlich entdeckten sie ihn doch und brachten ihn in einen Polizeiwagen. Es waren etwa 4 Polizisten in diesem Wagen. Und dann brachten sie ihn auf die Polizeiwache. Aber während der Fahrt fing einer der Polizisten an, sich über ihn lustig zu machen. Du bist ein Christ und jetzt wirst du ins Gefängnis gehen. Du wirst für eine sehr lange Zeit im Gefängnis sein und es wird dich deine Freiheit kosten. Du wirst mindestens 10 Jahre bleiben müssen. Und der Bruder sagte zu ihm, ja, es ist schlimm und ich will nicht ins Gefängnis gehen. Es ist wirklich nicht das, was ich will. Aber wenn ich gehen muss, werde ich gehen. Doch lass mich euch eines sagen. In diesem Moment bin ich freier, als ihr alle es seid. Und das war's. Er wurde ins Gefängnis gesteckt und dann passierten viele andere Dinge. Schließlich wurde er ein paar Jahre später freigelassen. Er musste in ein Nachbarland gehen, um in seinem eigenen Land nicht wieder in Schwierigkeiten zu geraten. Zu diesem Zeitpunkt fand in dieser Stadt, die die Hauptstadt des anderen zentralasiatischen Landes ist, eine Pastorenkonferenz statt. Viele Pastoren waren dort und auch er war dort. Und ein Mann sprach ihn an und sagte, vielleicht erinnerst du dich nicht an mich, aber ich kenne dich. Und er schaute ihn an und sagte, es tut mir leid, ich kann mich nicht daran erinnern, dass wir uns jemals getroffen haben. Und er sagte, erinnerst du dich, dass du ins Gefängnis gebracht wurdest? Der Bruder entgegnete, ich wurde viele Male ins Gefängnis gebracht. Und der andere sagte, ja, aber ich meine dort und dort, du warst in einem Graben. Und er sagte, oh, ja, ja, ich erinnere mich. Und der andere sagte, nun, du hast uns gesagt, dass du freier bist als jeder von uns dort, obwohl du mit Handschellen gefesselt warst. Das ist mir im Gedächtnis geblieben. Ich bin Christ geworden und ich bin jetzt der Pastor einer Kirche.
0: Esther, das ist eine wunderbare Geschichte. Ja. Dürfte ich dich am Schluss bitten, zu beten für unsere verfolgten Geschwister in Zentralasien, dass eine Riesenwelle von Freiheit in ihr Herz kommt und sie von dieser Freiheit in Jesus leben?
3: Of course.
2: Ja, natürlich. Herr Jesus, wir stehen oder sitzen vor dir. Und wie du weißt, haben viele verfolgte Christen in der ganzen Welt oft gesagt, bitte betet nicht für weniger Verfolgung, sondern betet, dass wir stark durch diesen Sturm stehen, Herr. Und genau dafür wollen wir heute beten, dass du unseren Brüdern und Schwestern, in diesem Fall vor allem in Zentralasien, die Kraft, den Willen, die Ausdauer und die Mittel gibst, diese Verfolgung durchzustehen und ein Zeugnis für dich zu sein. Nicht nur für ihr eigenes Volk, sondern auch für ihre Verfolger. Wir haben die Geschichte gehört, wie ein Verfolger zu Christus kam. Wie Paulus zu Christus kam, nachdem er Christen getötet hatte. Herr, und wir wissen, dass du allmächtig bist, dass du die ganze Welt in deinen Händen hältst und dass du Wunder tust. Und wir beten um Wunder für die Christen in Zentralasien. Kleine und große Wunder, die ihnen helfen, ihr tägliches Leben als einheimische Christen und als Zeugen für deinen Namen und für deine Liebe in Zentralasien zu leben. In Jesu Namen.
0: Amen. Danke dir vielmals, Esther, für diese Sendung. Wir freuen uns auf euch das nächste Mal, wenn wir wieder weitermachen mit Esther und freuen uns sehr auf die nächsten Geschichten. Tschüss!
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Herzlich willkommen im Open Doors Gebetshaus für verfolgte Christen. Ich freue mich sehr, dass du heute eingeschaltet hast, um mit uns gemeinsam ins Gebet für unsere Geschwister im Vietnam zu gehen. Es ist so gut, dass wir heute unser Herz für sie auftun und uns im Gebet vom Heiligen Geist leiten lassen. Diejenigen von uns, die auch eine ausgeprägte Fantasie haben, werden mir sicherlich zustimmen, dass das Land Vietnam auf der Weltkarte wie ein Fluss aussieht. Ein Fluss mit gutem Wasser bringt Menschen dazu, dorthin zu ziehen und ihren Lebensraum dort zu gestalten. Ein Fluss bringt das Land zum Blühen und versorgt die Menschen auch mit lebensnotwendigem Trinkwasser. Lasst uns mal hinschauen, was Jesus in der sehr bekannten Geschichte mit der Frau am Brunnen in Johannes 4, Vers 14 über Wasser sagt. Wer aber von dem Wasser trinkt, das ich ihm geben werde, der wird nie wieder Durst bekommen. Dieses Wasser wird in ihm zu einer nie versiegenden Quelle, die ewiges Leben schenkt. Jesus lädt die Frau am Brunnen ein, von dem Wasser zu trinken, was er ihr geben will und von dem sie nie wieder Durst bekommen wird. Und Jesus legt noch eins obendrauf. Er sagt, dass dieses Wasser in ihr zu einer nie versiegenden Quelle wird, das ewiges Leben schenkt. Eine Quelle sprudelt unaufhörlich in den aus ihr entstehenden Fluss hinein und bringt Leben überall dorthin, wo das Wasser fließt. Als Kinder Gottes wissen wir, dass der Heilige Geist in uns diese lebensbringende Quelle ist, die aus uns in eine trockene, durstige Welt fließt und ewiges Leben bringt. Niemals sollten wir die Kraft dieses Wassers, das Jesus uns schenken will, unterschätzen. Wir selbst dürfen davon trinken und erleben, wie es dann aus uns strömt, auch zu den Menschen, die uns umgeben. Und so lesen wir das dann auch in der Geschichte von der Frau am Brunnen. Nach dieser Begegnung mit Jesus rennt sie los zurück in ihren Ort und erzählt den Menschen von dem Gespräch, das sie mit Jesus hatte. Und es bringt die Menschen dazu, dass durch ihr Zeugnis auch sie eine Begegnung mit Jesus haben können. Sie durften von diesem lebendigen Wasser trinken. Eine Begegnung mit Jesus kann alles verändern. Unsere Geschwister in Vietnam sind den Menschen in ihrem Land eine nie versiegende Quelle geworden, die ihnen Jesus als Retter und ewiges Leben bringen. Deswegen ist es auch so wichtig, dass wir heute für sie beten und Jesus bitten, ihnen den Becher neu zu füllen, dass sie neue Kraft bekommen und ermutigt werden. Lasst uns mit diesem Bild eines fließenden Flussstromes heute für unsere Geschwister in Vietnam beten. Der lang anhaltende Vietnamkrieg hat noch bis heute Auswirkungen auf die Menschen und die Situation im Land und damit auch auf die Verfolgung unserer Geschwister. Als sich 1954 das Land in den kommunistischen Norden und den westlich geprägten Süden teilte, kam es zum Krieg, der dann vom Norden gewonnen wurde. Und das Land wird seither nun unter kommunistischer Ideologie regiert. Dies hat, wie wir es auch aus anderen kommunistisch geprägten Ländern kennen, zur Folge, dass jede andere Überzeugung abgelehnt und ihr aufs Schärfste misstraut wird. Von da an wurden Christen, vor allem im Norden des Landes, aufgrund ihres Glaubens intensivem Druck und Gewalt ausgesetzt, da sie von der Regierung als Agenten des Westens angesehen werden, die sie ja nach Ende des Krieges samt ihrem Gedankengut endlich aus ihrem Land vertrieben hatten. So versucht die Regierung mit allen Mitteln, die Kontrolle über die Bevölkerung zu behalten. Viele Christen verließen aufgrund der Verfolgung den Norden oder sogar das Land. Und gleichzeitig geschah aber Erstaunliches, da trotz der Herausforderung und der Verfolgung viele Vietnamesen wiederum zum Glauben an Jesus kamen. Trotz der Schwierigkeiten, dass die Christen vom Staat streng überwacht, zensiert und diskriminiert werden, wuchs und wächst die Gemeinde immer weiter an. Im Jahr 2018 wurde dann zwar ein Gesetz über Glaube und Religion verabschiedet, das den Christen trotz zahlreicher Restriktionen gewisse Rechte zusagen sollte, allerdings findet es bis heute keine einheitliche Anwendung. Gerade in dörflichen Ortschaften scheint das Gesetz keine Gültigkeit zu haben und verschafft unseren Geschwistern nicht die ihnen zustehenden Rechte.
da ihr Glaube als Gefährdung der nationalen Einheit angesehen wird und die örtlichen Behörden daher nicht selten sogar gewaltsam gegen Christen vorgehen. Der Druck auf unsere Geschwister kommt nicht selten auch von Seiten der Familie und des eigenen Dorfes. Zum Nachteil unserer Geschwister arbeiten da die Behörden und die Stammesführer oder Dorfältesten eng zusammen. Denn Christen buddhistischer und animistischer Herkunft, damit meine ich die Naturreligionen, der Ahnenkult und die traditionellen Bräuche, haben es besonders schwer, ihren Glauben an Jesus zu leben. Wenn ein Vietnamese beispielsweise seine Stammesreligion verlässt und Christ wird, wird er zunächst unter Druck gesetzt, weiterhin den jahrhundertealten Traditionen zu folgen. Wenn man sich weigert, kann es passieren, dass einem sein Eigentum weggenommen oder das Haus zerstört wird. Leider kommt es auch aufgrund falscher Anschuldigungen, nicht begangener Straftaten zu Verhaftungen. Und eine weitere mögliche Konsequenz ist, dass man aus dem eigenen Dorf vertrieben wird. In der ersten Gebetszeit wollen wir jetzt für die Geschwister beten, die ihr Leben in den Dienst des Reiches Gottes gestellt haben und wie die Frau am Brunnen hingehen in die Ortschaften und den Menschen von ihrem Jesus erzählen. Die Brüder Liam und Hao vom Stamm der Hmong erlebten vieles, von dem ich gerade erzählt habe. Seit Jahren sind sie in verschiedenen Regionen des Landes unterwegs und haben bereits viele Menschen mit dem Evangelium erreicht. Sie gründen Gemeinden und begleiten die neuen Gläubigen in Jüngerschaft. Vor einiger Zeit kam es dann zu folgendem Vorfall. Während sie an einem Ort die Geschwister lehrten, kam die örtliche Polizei und verhaftete die beiden. Sie wurden verhört und blutig geschlagen. Dann wurden sie freigelassen, um dann wieder verhaftet zu werden. Sie bekamen 2 Tage lang nichts zu essen und nichts zu trinken und wurden gezwungen, eine Erklärung zu unterschreiben, zukünftig nicht mehr zu missionieren. Ihre Bibeln, Mobiltelefone und ein Laptop wurden beschlagnahmt. Als die Polizei die beiden gehen ließ, wurde ihnen mitgeteilt, dass sie sich sicher sein können, dass sie zukünftig überwacht werden und dass sie keinerlei staatliche Unterstützung mehr erwarten dürfen, beispielsweise in der Gesundheitsfürsorge. Und wie ging es dann weiter? Einige Geschwister wurden durch den Vorfall sehr verunsichert. Aber die beiden Brüder lassen sich die Verkündigung und ihren Dienst nicht verbieten. Die Liebe zu Jesus und zu ihrem Volk lässt sie die Verfolgung in Kauf nehmen. Deswegen lasst uns jetzt für unsere Geschwister beten, die viel im Land unterwegs sind, dass sie unter Gottes Schutz stehen und Jesus ihnen hilft, lebendiges Wasser selbst in höchste Bergregionen zu bringen, damit Menschen mit dem Evangelium erreicht werden. Lasst uns dabei auch für Kraft und Bewahrung ihres Dienstes beten. Bitte bete um Schutz vor gewaltsamen Übergriffen und für Kraft, das Evangelium zu verkündigen.

Jesus, wir danken dir für die vielen treuen Diener in Vietnam. Wir danken dir, dass sie sich auf den Weg machen, um die frohe Botschaft überall hinzubringen. Und Jesus, wir wollen uns jetzt um sie stellen und für sie beten. Bitten dich, Jesus, dass du sie beschützt vor jeglichen Angriffen, damit sie frei und mutig ihren Auftrag erfüllen dürfen, den du ihnen gegeben hast. Jesus, wir danken dir, dass sie mit ihren Augen sehen werden, wie die Samen, die sie ausgesät werden, aufgehen und aufblühen, dass Gemeinden entstehen und viele Menschen zum Glauben kommen, die wiederum andere zu Jünger machen. Jesus, wir danken dir, dass du diesen Dienst siehst und dass du diesen Dienst segnest und dass du mit unseren Geschwistern bist und ihnen all dies gibst, was sie brauchen, Kraft und Gesundheit. Und dass sie nicht alleine sind und dass du sie versorgst mit lebendigem Wasser, dass sie die Botschaft weitersagen dürfen. Danke, Jesus. Danke für dich. Amen. Die Christen in Vietnam haben es sehr stark auf dem Herzen, ihr Land mit dem Evangelium zu erreichen und Leiter auszusenden, dass sie hingehen und Menschen zu Jüngern machen. So wurde bereits vor knapp 30 Jahren die Galilee Bible School gegründet, die in den letzten 3 Jahrzehnten tausende Leiter ausgebildet hat. Tausende Leiter. Ist das nicht ein Grund, Gott die Ehre zu geben und ihm zu danken? Danke, Jesus. In den letzten Jahren wurden viele Alphabetisierungs- und Jüngerschaftskurse angeboten. Die Bibel wurde in mehrere Stammessprachen übersetzt, Pastoren ausgebildet und Kinder- und Jugendleiter mit guten, kreativen Ideen bestärkt, die junge Generation für Jesus zu erreichen. Theologisch gut ausgebildete Leiter, die motiviert sind und gut miteinander vernetzt sind, ist so wichtig für eine gesunde Gemeinde, damit sie wachsen kann und wiederum andere erreicht. Es begeistert mich zu hören, was sich unsere Geschwister einfallen lassen, um den Menschen in ihren Orten zu dienen und einen Unterschied zu machen. Ich möchte euch gerne ein Beispiel erzählen. Im zentralen Hochland ist der Sommer extrem heiß und trocken und die Menschen leiden sehr unter der Dürre, die zu einer schlechten Ernte führt. Das Trinkwasser ist knapp und Gesundheitsprobleme sind die Folgen. Eine kleine christliche Gemeinschaft, die jahrelang von den Behörden und den Dorfbewohnern unterdrückt und verfolgt wurde, erkannte das Problem und betete gemeinsam, dass Gott ihnen eine Lösung für dieses Problem zeigen sollte, wie sie hier ihrem Dorf dienen könnten. Sie bekamen die Idee, einen Brunnen zu bohren. Sie hatten allerdings nicht viel Geld, entschieden sich aber, einen Glaubensschritt zu tun und legten zusammen. Es war natürlich noch viel zu wenig, aber dank des guten Netzwerkes teilte die Leiter der kleinen Gruppe einem anderen Leiter, der ein Partner von uns ist, von ihrem Projekt, erzählten sie ihm von ihrem Projekt. Und so konnte das noch fehlende Geld zur Verfügung gestellt werden. Der gebohrte Brunnen war ein großer Erfolg und stand allen im Dorf zur Verfügung und wurde zu einem großen Segen. Die Verfolgung hörte auf und die Stimmung gegenüber den Christen verbesserte sich deutlich. Und was ich am schönsten finde, ist,

Jesus, ich danke dir, dass unsere Geschwister zu so einem großen Segen wurden und Wasser in ihr Dorf bringen konnten und dass damit auch die Verfolgung aufgehört hat und sie jetzt ganz anders gesehen werden in ihrem eigenen Dorf. Danke, dass sie jetzt auch das echte, das lebendige Wasser zu den anderen bringen können. Jesus, ich danke dir, dass es so ein gutes Netzwerk in Vietnam gibt, dass die Leiter so gut miteinander verbunden sind, Herr. Und wir bitten dich, dass du das beschützt, dass sie in Einheit stehen, dass sie einander unterstützen, einander besuchen, ermutigen, füreinander da sind, dass du das segnest, was sie dort aufgebaut haben, damit noch mehr solcher Projekte entstehen können und Menschen erreicht werden dürfen. Danke, dass du so gute Ideen gegeben hast und dass du das auch weiter tun wirst, dass unsere Geschwister dort nur noch staunen werden, was du alles tun wirst. Jesus, wir segnen das, was du schon getan hast und wir danken dir, dass du weiter wirkst. Danke, Jesus. Amen. Für mich ist die Bibel wie Wasser, sagt Pastor Quan, ein Kirchenleiter in Nordvietnam. Ohne Wasser können wir nicht leben. Wenn die Menschen Gottes Wort nicht haben, wird ihr Glaube aufgeweicht werden, sodass sie zu ihrem alten Lebensstil zurückkehren. Genauso wie wenn wir kein Reis essen, fühlen wir uns schwach und energielos. Die Bibel ist das lebendige Wort Gottes. Die Bibel ist wie Wasser und Reis, die uns helfen, am Leben zu bleiben. Seit einigen Jahren gibt es in Vietnam ein Projekt, bei dem Kinderbibeln im Land verteilt werden. Und bisher haben mehrere hunderttausende Kinder ihre persönliche, liebevoll gestaltete Bibel erhalten. Der Großteil der Bevölkerung Vietnams ist unter 30 Jahren und so haben unsere Geschwister verstanden, wie wichtig es ist, in die junge Generation zu investieren. Dabei haben sie sich auf den Weg gemacht und auch gefährlichste Dschungelpfade nicht gescheut, um Kinder auch in hochgelegenen Bergdörfern mit dem Evangelium zu erreichen. Wir wollen uns in dieser Gebetszeit hier an die Seite der Leiter stellen und uns mit ihrem Herzensanliegen eins machen. Die Kinder und Jugendlichen sind die Zukunft des Landes. Sie werden diejenigen sein, die in nächster Generation hingehen werden, um Menschen zu Jüngern zu machen. Lasst uns sie segnen und für sie beten, dass Gott Erweckung in ihrem Land schenkt, unter den vielen verschiedenen Stämmen, damit auch sie mit dem Evangelium erreicht werden. Denn in Habakuk 2, Vers 14 steht, wie das Wasser die Meere füllt, so wird die Erde einmal erfüllt sein von der Erkenntnis der Herrlichkeit des Herrn. Bitte bete, dass die junge Generation treu Jesus nachfolgt und Gott Erweckung schenkt.

Jesus, ich danke dir für die junge Generation in Vietnam. Danke, dass sie so gut ausgebildet werden und gute Vorbilder um sich herum haben. Danke, Jesus, dass in sie investiert wird. Danke für jede einzelne der vielen, vielen Kinderbibeln, die in so vielen Häusern gelandet sind und die Kinder das lesen zusammen mit ihren Eltern. Danke, Jesus, dass wir beten dürfen, dass dein Wort nicht leer zurückkommt, sondern dass diese Samen aufgehen werden und dass die junge Generation dir treu nachfolgt und dass sie auch hingehen werden, sich ausbilden lassen, dass sie dich lieben, Jesus, von ganzer Kraft, mit allem, was sie sind, von ihrem ganzen Herzen. Jesus, danke, dass du Erweckung schenken wirst in Vietnam. Danke, dass du Menschen dort begegnest und dass dieses Land erfüllt wird mit deiner Herrlichkeit. Amen. Ich danke dir sehr, dass du bis zum Schluss dran geblieben bist und mitgebetet hast. Ich hoffe, dass diese Gebetszeit dich ermutigt hat, zu sehen, wie Gott sein Reich baut auf dieser Erde und er überall seine Kinder hat, die Arbeiter in der Ernte, die hingehen, damit Menschen mit dem Evangelium erreicht werden. Ich hoffe, du betest auch weiter für die vielen treuen Diener in Vietnam, die ihr Leben Jesus hingelegt haben und auch trotz Verfolgung treu zu Jesus stehen. Sei doch auch gerne das nächste Mal wieder mit dabei, wenn wir für ein anderes Land und unsere Geschwister dort ins Gebet gehen. Ich möchte dich auch herzlich einladen und würde mich sehr freuen, wenn du hierher zu uns nach Kelkheim kommst. Die verschiedenen Gebetszeiten, an denen wir uns hier vor Ort treffen, findest du auf unserer Homepage. Wir sind jedes Mal neu mit großer Dankbarkeit erfüllt, wenn wir erleben, wie Gott unsere Gebete hört und trotz des Leids, dem wir uns zuwenden, Zuversicht über unseren Jesus und sein Wirken ins Herz gelegt bekommen, der immer das letzte Wort hat und niemals zu spät kommt. Gott segne dich.

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0: 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Herzlich willkommen zum Programm Liebevoll. Liebevoll, Pornosucht in der Ehe. Wie komme ich da raus? Gemäß Statistik kann man davon ausgehen, dass mittlerweile jeder vierte christliche Mann über 25 Jahre mindestens einmal im Monat pornografische Inhalte konsumiert. Viele dieser Männer sind verheiratet und merken oft zu spät, welche verheerenden Konsequenzen die Pornografie für ihre Ehe hat. In diesem Vortrag geht André Töfs aber nicht nur auf die Konsequenzen ein, sondern zeigt Wege auf, wie die Pornosucht mit der Kraft des Evangeliums besiegt werden kann.
1: Hallo zusammen, schön, dass ihr wieder eingeschaltet habt bei Liebevoll und ich hoffe, dass ihr zu zweit als Ehepaar auch bei diesem Thema diesen Vortrag auf dem Sofa verfolgt. Ich starte mal mit der Geschichte von Markus. Markus hat das wunderbare Vorrecht, in einem christlichen Elternhaus aufzuwachsen und genießt all die Vorteile. Er wächst sehr behütet auf, er kriegt die Bibel mit der Muttermilch sozusagen mit, auch in der Kinderstunde. Aber bei ihm zu Hause wird nie wirklich viel über Sexualität gesprochen, geschweige denn über Pornografie. In der 5. Klasse wird Markus dann zum ersten Mal mit Pornografie konfrontiert. Ein Klassenkamerade kündigt ihn an, nach dem Unterricht ihm ein Video auf seinem Handy zu zeigen. Und Markus ist völlig unvorbereitet. Er schaut sich das Video an, er findet es eklig, er ist damit überfordert. Er war völlig unvorbereitet auf dieses Video. Er wusste nicht, worauf er sich da einlässt. Aber das Problem ist, die Bilder, die er gesehen hat, die brennen sich jetzt in ihm ein. Als Markus 13 ist und sein eigenes Smartphone hat, kommen die Bilder wieder in seine Erinnerungen. Und diesmal findet er es gar nicht so ekelhaft. Es entsteht eine Art Freundschaft mit der Pornografie. Es ist eigentlich ja doch ganz nett. Er ist zu diesem Zeitpunkt noch nicht pornosüchtig, aber er findet es auch nicht mehr eklig. Ab und zu guckt er es sich an. Immer wieder schaut er sich diese Pornovideos auf seinem eigenen Smartphone an und aus dem anfänglichen Leichtsinn und aus der daraus resultierenden Freundschaft mit der Pornografie wächst mehr und mehr eine Leidenschaft. Als Markus 16 ist, konsumiert er mindestens einmal die Woche Pornografie. Das steigert sich immer mehr. Die ganze Sache ist eine Abwärtsspirale. Markus merkt mehr und mehr auch die negativen Auswirkungen der Pornografie. Er konsumiert jetzt mit 17 mehrmals in der Woche Pornofilme und befriedigt sich selbst dabei. Und das Ganze hat verschiedene Auswirkungen. Einmal, wir lassen seine Leistungen in der Schule nach, weil er nach der Schule, anstatt Hausaufgaben zu machen, an seinem Smartphone sitzt. Auch nachts guckt er sich Pornofilme an und ist häufig unausgeschlafen im Unterricht. Einmal hat seine Mutter ihn erwischt und weint darüber. Und Markus merkt, die ganze Sache ist eine Sache von Segen und Fluch. Segen in Anführungsstrichen. Er merkt mehr und mehr, das Ganze hat negative Auswirkungen. Aber der Segen, das, was er sich von der Pornografie verspricht, das, was sie ihm bietet, überwiegt den negativen Auswirkungen. Und so bleibt er dran. Mit 18 ist er wirklich völlig pornosüchtig, konsumiert fast jeden Tag und steckt fest. Markus möchte aber mit Jesus leben. Und immer wieder bekennt er seine Sünde. Er tut immer wieder Buße danach. Aber dennoch, das Muster zieht sich fort. Und Markus hat eine Pornosucht entwickelt. Mit 19 lernt er dann ein Mädchen aus seiner Jugendgruppe kennen. Und sie erwidert seine Liebe. Und das ist für Markus der Beginn von etwas ganz Neuem. Zum ersten Mal macht er die Erfahrung, dass ein Mädchen ihn liebt. Die beiden gehen eine Beziehung ein und die Beziehung gibt Markus zunächst einmal sehr viel Kraft, das sein zu lassen. Zwischendurch gibt es Rückfälle in der Beziehung, die er auch teilweise seiner Freundin gesteht, nicht alle, aber einige. Aber dennoch, diese Perspektive zu haben, bald sind wir verheiratet und dann können wir miteinander schlafen, sie gibt Markus zunächst einmal eine gewisse Kraft und eine Motivation, durchzuhalten. Dann heiraten die beiden und tatsächlich am Anfang des Ehelebens, sie genießen die Sexualität, ist die Pornografie komplett weg. Aber dann kommt dieser eine Abend, wo seine Frau ihm sagt, du, mir ist heute Abend nicht danach, mit dir zu schlafen. Und der Tag war nicht gut und Markus ist frustriert. Er sitzt abends an seinem Smartphone im Wohnzimmer, seine Frau ist bereits schlafen gegangen und plötzlich kommen die Bilder wieder hoch aus der Pornografiezeit. Er kennt noch die Seiten und Markus geht auf diese Seiten und erlebt einen Rückfall. Das Problem ist, dass das Ganze nicht nur ein einmaliger Rückfall ist. Mit diesem Rückfall steckt er wieder voll drin in der Pornografie. Ihr Lieben, diese Geschichte von Markus ist eine Geschichte, die Hunderte, ja vielleicht sogar Tausende christliche Ehemänner erleben. Dieses Muster gibt es immer und immer wieder. Das Problem ist so groß und deswegen haben wir uns bei Liebevoll entschieden, dieses Thema anzupacken. Das Thema des heutigen Abends lautet Pornosucht in der Ehe. Wie komme ich da raus? Und ich bin froh, dass du dir diesen Vortrag anschaust, weil das bedeutet, dass du entweder aktiv gegen die Pornografie kämpfen willst oder wenn du vielleicht überhaupt kein Problem damit hast, dass du aber anderen helfen möchtest und deswegen schaust du dir dieses Video an. Ich möchte am Anfang klarstellen, dass ich mir dessen bewusst bin, dass das Thema Pornografie nicht nur ein Männerthema ist. Es beschäftigt zunehmend auch Frauen, auch in den Gemeinden. Dennoch möchte ich mich in diesem Vortrag vor allen Dingen an Männer wenden, aber betroffene, pornosüchtige Frauen werden sicherlich auch sehr viel von den Prinzipien mitnehmen können. Zunächst einmal müssen wir das Ausmaß des Problems verstehen. Statistiken sind schwer zu bekommen, die sehr, sehr aktuell sind. Ich habe eine Statistik mitgebracht, die das Barner Forschungsinstitut aus Amerika im Jahr 2016 veröffentlicht hat. Eine aktuellere habe ich leider nicht bekommen, die ist jetzt 7 Jahre alt. Wenn ihr aktuellere habt, schickt sie gerne an unsere Liebevolladresse. Aber dennoch, denke ich, können wir auch aus dieser Statistik einen Eindruck gewinnen. Laut Statistik des Barner Forschungsinstitut konsumieren 23% aller überzeugten Christen, männlichen Christen, mindestens einmal im Monat Pornografie. Und gemeint sind hier Männer ab 25 Jahren. Das heißt, Männer unter 25, da ist die Zahl größer. Und wir reden hier von überzeugten Christen, nicht von Namenschristen und nicht von Ungläubigen, sondern 23% aller überzeugten christlichen Männer, die 25 sind und älter, also da reden wir eher von den Ehemännern, schauen sich mindestens einmal im Monat Pornografie an. Und das ist eine krasse Statistik. Also jeder vierte christliche Mann, und vielleicht könnten wir auch sagen, jeder vierte christliche Ehemann, guckt sich mindestens einmal im Monat pornografisches Material an. Das ist eine amerikanische Statistik, aber ich glaube, dass sich diese Zahl auch auf Deutschland beziehen lässt. Denn in Amerika gibt es mehr Hilfestellungen in christlichen Kreisen. Ich denke, dass die Zahl in Deutschland sehr, sehr ähnlich ist. Und ich denke, dass sie seit den letzten 7 Jahren, gerade auch durch die Corona-Pandemie, gewachsen ist. Das heißt, es ist eine konservative Schätzung, wenn wir sagen, wir gehen davon aus, dass jeder vierte christliche Mann, der 25 ist und älter, mindestens einmal im Monat sich pornografisches Material anschaut. Jetzt denk das mal, wenn du in einer Gemeinde bist, denk das mal im Kontext der Gemeinde. Wie viele Männer hast du in der Gemeinde? Wie viele Männer sind bei euch in der Gemeinde? Und jetzt zähl das mal gedanklich durch. 1, 2, 3, 4. 1, 2, 3, 4. 1, 2, 3, 4. Die Not ist so groß. Sie ist viel größer, als wir denken. Und ich glaube, es gibt eine große Dunkelziffer. Also jeder vierte christliche Mann, vielleicht sogar jeder vierte christliche Ehemann, hat ein Problem mit der Pornografie. Es ist ein Riesenthema. Es ist nicht ein Teenager-Problem. Es ist nicht ein Single-Problem. Es ist ein Problem auch in der Ehe. Und deswegen wollen wir darüber sprechen. Hinzu kommt, dass Pornografie wirklich süchtig macht. Die Pornosucht ist seit 2018 von der Weltgesundheitsorganisation, von der WHO, als Sucht anerkannt. Und man hat nachgewiesen, beim Pornokonsum passiert im Gehirn dasselbe wie beim Drogenkonsum. Pornografie ist eine Droge. Pornografie verändert das Gehirn sogar. Das ist nachgewiesen, medizinisch, dass das Gehirn verändert wird. Und hinzu kommt, dass das ja genau das Wesen der Sünde ist. Sünde versklavt. Sünde ist nicht statisch. Männer, die Pornografie konsumieren, müssen sich immer härtere Sachen anschauen. Natürlich nicht wirklich müssen, aber wollen. Weil irgendwann das, was sie bisher gesehen haben, nicht mehr interessant genug ist. Wie entsteht so eine Abhängigkeit? Ich habe es euch am Anfang im Fall von Markus geschildert. Am Anfang ist es Leichtsinn, dann entsteht eine Freundschaft zur Pornografie. Aus der Freundschaft wird irgendwann eine Leidenschaft. Dann kommt die Phase, die man Liebe und Verrat nennen kann. Eigentlich merkt man, die Pornografie betrügt mich. Sie betrügt mich. Aber ich liebe sie so sehr, dass die Liebe zur Pornografie den Betrug überwiegt. Und daraus führt dann eine pure Anbetung. Pornografie bestimmt das Leben. Wir wollen jetzt im zweiten Punkt, nachdem wir einige einleitende Bemerkungen gemacht haben, uns einmal anschauen, was das für verheerende Folgen hat für die Ehe. Um es mal direkt an den Anfang zu stellen, Pornografie killt deine Ehe. Pornografie tötet deine Ehe. Nicht unbedingt auf dem Papier, wobei auch da, laut Statistik in Amerika, der Pornokonsum ein maßgeblicher Faktor ist für Ehescheidungen. Ehescheidungen sind häufig auf den Pornokonsum eines der beiden Ehepartner zurückzuführen. Aber nicht unbedingt wird die Ehe auf dem Papier getötet, sondern in verschiedener anderer Hinsicht tötet Pornografie die Ehe. Nicht von jetzt auf gleich, es ist so ähnlich wie beim Krebs. Bei einigen geht es schneller, bei anderen weniger. Aber es ist ein langsamer Sterbeprozess für die Ehe, für das Feuer in der Ehe. Es geht mehr und mehr aus, gelöscht durch die Pornografie. Pornografie zerbricht die Ehefrau, die davon betroffen ist, vom Pornokonsum ihres Mannes. Wenn der Mann seiner Frau bekennt, dann entsteht ein großer Schaden in der Frau. Das fällt ihr schwer, ihren Mann zu respektieren. Und viele Männer erkennen die Auswirkungen nicht sofort. Sie ruhen sich in einer gewissen Weise darauf aus. Die Frau vergibt ja immer wieder. Und sie übersehen, dadurch, dass sie die Pornografie so sehr lieben, sie übersehen die Signale von der Ehefrau, dass die Ehefrau mehr und mehr daran kaputt geht. Und irgendwann ist die Frau ein Wrack durch die Pornografie des Ehemannes. Wir wollen jetzt mal ein bisschen konkreter werden. Was für Auswirkungen hat Pornografie auf die Ehe? Einmal müssen wir festhalten, Pornografie tötet die emotionale Verbundenheit des Ehepaars. Wenn die Bibel vom Einssein spricht, dann geht es ja nicht nur um den körperlichen Akt. Der ist damit drin, aber nicht nur. Das Einssein meint ja eine völlige Vertrautheit, eine emotionale Verbundenheit zueinander. Wir sind Seelenpartner, wir verstehen uns zutiefst. Wir können einander so offen gegenüber sein und wir wissen, der andere nimmt uns an und verwendet es nicht gegen uns. Das ist emotionale Verbundenheit, eine absolute Vertrautheit. Und das ist Gottes Absicht für die Ehe. Aber die Pornografie tötet diese emotionale Verbundenheit. Inwiefern? Einmal, wenn der Mann es seiner Frau zum Beispiel nicht gesteht, sondern insgeheim Pornografie schaut, gibt es einen sehr großen Bereich im Leben eines Mannes, weil die Pornografie wird ein immer größerer Bereich werden. Es gibt einen großen Bereich im Leben des Mannes, von dem die Frau nichts weiß, wenn er es ihr nicht sagt. Intimität entsteht dadurch, du kennst mich, du weißt alles über mich und du liebst mich. Ein Mann, der seiner Frau das verheimlicht, er gibt ihr nicht die Möglichkeit, ihn ganz zu kennen. Sie hat keine Ahnung davon, was nachts in seinem Leben läuft. Er hat schmutzige Geheimnisse. Und das wird eine emotionale Barriere auslösen. Und interessanterweise ist, viele Frauen haben eine Vermutung. Ich habe es in Zeugnissen gehört von Ehepaaren, die offen über ihre Pornografie, also über die Pornografiesucht des Mannes gesprochen haben. Und die Frau hat gesagt, ich habe es mehr und mehr förmlich gespürt. Da ist was, aber der Mann wollte nicht reden. Es entsteht eine emotionale Distanz. Hinzu kommt, dass Betrug und Verheimlichung gefördert werden durch die Pornosucht des Ehemannes. Einmal klar, es ist Betrug, dass er sich andere Frauen anschaut. Aber auch, wenn er diesen Bereich, wenn er diese Sünde in seinem Leben der Frau verheimlicht, lernt er zu verheimlichen. Verheimlichung ist auch Betrug, eine bewusste Verheimlichung. Ja, da liegt er im Ehebett unter seiner Bettdecke mit dem Smartphone und guckt sich, während seine Frau neben ihm schläft, Pornos an. Und dann merkt er, seine Frau könnte wach werden und in dem Moment tut er so, als wenn er schläft und macht das Handy schnell wieder aus, damit sie das Licht nicht sieht auf dem Display. Das ist Verheimlichung. Und dadurch lernt der pornosüchtige Mann, ich kann meiner Frau Dinge verheimlichen. Das schafft eine emotionale Distanz. Aber auch auf andere Weise. Für den Mann kann die Pornografie immer eine Fluchtoption sein. Und wenn es zum Beispiel Konflikte gibt in einer Ehe, dann im Normalfall bemühen sich beide Ehepartner, diesen Konflikt zu klären, damit die emotionale Verbundenheit wieder da ist. Aber ein Mann, der pornosüchtig ist, der wird in Konfliktsituationen immer seinen Trost in der Pornosucht suchen. Und dementsprechend verliert er das Anliegen, Dinge wirklich zu klären mit seiner Frau. Er hat ja noch die anderen Frauen auf seinem Smartphone und die liefern ihm Trost. Und so bleiben Konflikte in der Ehe ungeklärt. Aber auch wenn wir den Fall annehmen, der Mann bekennt seiner Frau die Sünde. Das ist ja an sich eine Chance, dass emotionale Verbundenheit wiederhergestellt wird. Aber bei einer Pornosucht ist es ja so, wenn er es wöchentlich bekennt, irgendwann ist die Ehefrau so frustriert darüber, dass der Mann sein Wort nicht hält, dass sie sich mehr und mehr zurückzieht. Es fällt ihr so schwer, sich ihrem Mann anzuvertrauen in jeglicher Hinsicht. Es fällt ihr so schwer, den Mann zu respektieren. Und dadurch tötet Pornografie die emotionale Verbundenheit in der Ehe. Pornografie hat weitere Auswirkungen. Pornografie zerstört die eheliche Sexualität. Es gibt weltliche Institute, die sagen, Pornografie kann förderlich sein für die eheliche Sexualität. Das ist eine Lüge. Pornografie zerstört die eheliche Sexualität. Sie ist ein echter Lustkiller für die eheliche Sexualität. Und zwar in beide Richtungen, sowohl für den Mann als auch für die Frau. Der Mann wird so geprägt durch das, was er sieht, dass er irgendwann nicht mehr die, ich sag mal in Anführungsstrichen, normale, ja, die biblische Sexualität mit seiner Frau in der Ehe genießen kann, sondern er will die Perversion, die er sieht, ausleben. Das Normale reizt ihn nicht mehr. Er will das Unnormale, er will das Perverse, er will die schmutzige Sexualität in seiner Ehe einführen. Teilweise führt die Pornosucht bei Männern sogar zu Erektionsstörungen. Also mir hat mal ein Mann gesagt, wir können auch einfach nicht mehr Sex miteinander haben, weil ich jetzt so lange pornosüchtig bin. Das ist verheerend. Und das will Satan. Satan will ja Sexualität zerstören. Das ist sein Punkt. Satan ist ein Feind der Lust, der ehelichen, guten Sexualität. Und das schafft er durch die Pornosucht. Aber die Pornosucht des Mannes zerstört auch die ehrliche Sexualität auf der weiblichen Seite. Einer Frau fällt es so schwer, sich ihrem Ehemann hinzugeben, wenn sie weiß, er hat perverse Fantasien. Und dadurch entsteht eine fiese Situation für die Frau, weil plötzlich muss sie sich entscheiden. Ja, der Mann ist schuld daran, aber sie steht plötzlich vor einer großen Überwindung. Schlafe ich jetzt mit ihm oder nicht? Mit ihm schlafen fühlt sich falsch an, sich zu entziehen fühlt sich irgendwie auch falsch an. Aber genau das zerstört eben die Pornografie. Sie zerstört die Lust der Frau und sie zerstört die normale, gute Sexualität im Gehirn eines Mannes. Ein Ex-Pornosüchtiger berichtet, sogar heute, wo ich mit dem Nachgeben der Fantasien gebrochen habe, habe ich immer noch gelegentlich mit visuellen Vorstellungen zu kämpfen. Plötzlich kommt mir dann ein kleiner Ausschnitt aus einem Pornofilm in den Sinn, während er mit seiner Frau schläft. In dem Moment muss ich Jesus bitten, mir zu helfen, es loszuwerden und meine Frau als die zu lieben, die sie wirklich ist. Das heißt, die Pornosucht hat verheerende Auswirkungen, auch wenn der Mann schon mit ihr gebrochen hat. Er hat ja immer noch die Bilder im Kopf. Und hier möchte ich ein Buch sehr, sehr wärmstens empfehlen, das ich schon an anderer Stelle empfohlen habe. Das Buch heißt Sex und sein Erfinder. Und besonders das dritte Kapitel von David Paulison empfehle ich wärmstens. Da geht es um den langen Weg der Heilung auf sexuellem Gebiet. Es kann so hilfreich sein, wenn ihr als Ehepaar in einer Situation seid, dass Pornografie mal Vergangenheit war, aber ihr ab und zu immer noch merkt, die Auswirkungen, die negativen Folgen sind noch da. Da kann das dritte Kapitel so hilfreich sein. Allein dieses Kapitel ist das ganze Buch wert. Pornografie hat weitere Auswirkungen auf die Ehe. Pornografie steigert die Gefahr einer Affäre. Ich will klarstellen, nicht jedermann, der Pornografie konsumiert, wird seiner Frau auch in der nicht virtuellen Welt mit einer anderen Frau fremdgehen. Das möchte ich auch nicht behaupten. Aber jeder Mann, mit dem ich bereits Kontakt hatte, der seiner Frau tatsächlich fremdgegangen ist, hatte auch ein Pornoproblem. Erst vor 2 Wochen schrieb mir eine Frau, mein Mann hat mir gerade gestanden, dass er mir fremdgegangen ist. Der Schmerz ist groß. In Vergangenheit hatten wir schon viel Schmerz mit seiner Pornosucht. Da haben wir es. Einmal kam eine Frau zu mir, wir haben uns fast zufällig begegnet und packt direkt aus, mein Mann geht mir fremd. Und mitten im Gespräch packt sie plötzlich der Wut und sagt, weißt du was, André? Scheiß Pornografie. Das war nicht mein Wort, das war ihr Wort. Aber ich glaube, an dieser Stelle ist das Wort wirklich berechtigt. Es macht so viel kaputt. Und es ist erhöht die Wahrscheinlichkeit einer tatsächlichen Affäre in der Ehe. Und das ist ein Teufelskreis. Die Pornografie macht die Sexualität in der eigenen Ehe kaputt. Und das wiederum erhöht die Versuchung, wenn die eigene Sexualität kaputt ist in der Ehe, sich auf andere Personen einzulassen. Die Ehe wird aber auch durch weitere Auswirkungen immer komplizierter. Pornografie verdirbt den Charakter des Ehemannes. Der Pornokonsum fördert das Nehmen und nicht das Geben. Ein Ex-Pornosüchtiger berichtet, ich ging zum Gottesdienst und ließ meine Blicke über die Single-Reihen schweifen oder über verschiedene Frauen in der Gemeinde, die schon Teil meiner Fantasien geworden waren. Es war eine Methode, meinen Harem zu überprüfen. Das ist krank, oder? Du gehst in die Gemeinde und guckst, überprüfst dein Harem, verschiedene Schwestern in der Gemeinde, die du dir dann für deine Fantasien zurechtlegst. Ein pornosüchtiger Mann ist ein Mann, der nehmen will und der nicht geben kann, weil die Sünde ihn dafür unfähig macht. Ein pornosüchtiger Mann ist kein selbstloser Diener und das macht die Ehe mit ihm so schwer. Er wird immer ans Nehmen denken. Selbst wenn er seiner Frau etwas gibt, kalkuliert er seinen eigenen Nutzen davon. Sein Charakter wird aber auch durch was anderes verdorben. Ein Mann, der in der Pornosucht steckt, er lernt nicht mit Schwierigkeiten umzugehen. Das haben wir manchmal gar nicht so direkt auf dem Schirm. Aber schau mal, Gott installiert Schwierigkeiten in unserer Ehe. Und manchmal sind es Konflikte unter den Ehepartnern. Und Gott lässt sie zu, weil er uns dadurch schleifen möchte, unseren Charakter. Aber wenn ein pornosüchtiger Mann jedes Problem damit beantwortet, dass er sagt, jetzt hole ich mir meinen Trost, jetzt hole ich mir meine Belohnung und nicht lernt, mit den Problemen wirklich umzugehen, reift er nicht. Ich habe vor einiger Zeit mal einen Drogensüchtigen in die Gefährdetenhilfe Bad Alsen gebracht, eine ganz tolle Gefährdetenhilfe. Wir saßen mit Viktor Brakowski, dem Gründer der Gefährdetenhilfe, zusammen und dem betroffenen Mann, den ich dahin gebracht habe. Und der hat erklärt, dass Rehabilitation auch immer ein Nachreifen bedeutet, weil ein Drogensüchtiger reift nicht in seinem Charakter. Für jedes Problem, das auf ihn zukommt, hat er die Drogen als Ausweg. Und dadurch bleiben auch pornosüchtige Ehemänner unreife Männer, weil sie ständig zur Pornografie greifen, anstatt das Problem wirklich auf männliche Weise anzugehen und zu reifen. Und das macht es so schwer, mit einem pornosüchtigen Mann verheiratet zu sein. Er hat einen schwierigen Charakter, er hat einen unreifen Charakter. Hinzu kommt, dass Pornografie die Passivität des Mannes in der Ehe enorm steigert. Einmal, weil er keinen Freimut mehr hat. Dem Mann fehlt der Freimut, im Heiligen Geist voranzugehen, weil er Sieg über Sünde erlebt. Dazu kommt Scham. Er schämt sich. Er weiß, er ist ein Versager. Er sieht sich als ein Versager. Und es fällt ihm so schwer, seine Familie zu leiten, nach vorne zu gehen. Er kommt sich vor wie ein Heuchler. Pornografie fördert auch die Menschenfurcht. Wenn ein Mann mit Pornos zu kämpfen hat und das seiner Frau gesteht, dann bekommt er irgendwann Verlustängste. Was ist, wenn meine Frau mich verlassen wird? Und das führt dazu, nicht, dass er seine Frau leitet, sondern dass er seine Frau fürchtet. Dass er ihr alles recht machen will, aber er leitet sie nicht mehr. Er geht nicht voran, sondern er macht alles von seiner Frau abhängig. Hauptsache, sie bleibt bei ihm. Das fördert so stark die Passivität. Und zuletzt, und gleich kommen wir zu dem wunderbaren Ausweg aus der Pornografie. Aber die Pornografie bringt auch die Ehefrau in Versuchung. Die Pornografiesucht des Ehemannes bringt seine Ehefrau in Versuchung. Die Bibel macht schon deutlich, jeder ist für seine eigenen Entscheidungen verantwortlich. Aber die Bibel stellt auch klar, dass es Sünde ist, eine andere Person in Versuchung zu bringen. 1. Korinther 8, Da haben wir das Prinzip. Und durch die Pornosucht des Mannes bringt der Ehemann seine Frau in Versuchung auf vielerlei Weise. Einmal Zorn und Bitterkeit, dass sie immer bitterer wird gegenüber ihrem Mann und sich beleidigt und im Zorn zurückzieht, völlig resigniert und frustriert. Aber auch, dass die Frau sich öffnet für eine emotionale oder eine tatsächliche Affäre. Sie hält ihren Mann mehr und mehr für einen absoluten Versager und bewundert dann andere Männer, die das Problem vielleicht nicht haben, vielleicht sogar in der Gemeinde, Männer, die vorangehen, nicht so wie ihr Mann. Vielleicht kommt dann auch der Punkt dazu, dass ein Arbeitskollege ihr Komplimente macht und die Frau steht durch die Pornosucht ihres Mannes zunehmend in der Gefahr, sich auf andere Männer einzulassen. Das ist genau das, was Sprüche 5 beschreibt. Sprüche 5, da heißt es in den Versen 15 bis 17, trinke Wasser aus deiner eigenen Zisterne und was aus deinem Brunnen quillt, soll nach draußen verströmen deine Quellen auf die Plätze, die Wasserbäche, dir allein sollen sie gehören, doch keinem Fremden neben dir. Hier wird deutlich, lass dich nicht auf andere Frauen ein, konzentrier dich auf deine Frau, und dann heißt es aber auch, dir allein soll sie gehören. Das heißt, indem man sich öffnet für andere Frauen und sich nicht konzentriert auf seinen Partner, bringt man auch den Partner in einer gewissen Weise in Gefahr. Und so sehen wir, dass die Pornosucht verheerende Auswirkungen hat für die Ehe. In unserem Thema heißt es ja aber heute auch, wie komme ich da raus? Pornosucht in der Ehe, wie komme ich da raus? Und ich möchte jetzt einige biblische Prinzipien weitergeben, gerade auch für dich als Betroffenen, die dir helfen sollen, den Weg aus der Pornografie zu gehen. Zunächst einmal, das ist mein erster Punkt, den ich machen möchte, es gibt Hoffnung für dich in Jesus Christus. Egal wie tief du da drin bist, egal wie häufig es vorkommt, egal wie lange du schon da drin bist, es gibt Hoffnung für dich und diese Hoffnung besteht in einer Person. Und diese Person heißt Jesus Christus, dein Retter, der gekommen ist nicht für die Gerechten, sondern für die Sünder. Und in dieser Person gibt es Hoffnung, aber auch nur in dieser Person. Jesus sagt in Johannes 8, Vers 36, wenn nun der Sohn euch frei machen wird, so werdet ihr wirklich frei sein. Es gibt Hoffnung für dich in Jesus Christus und das möchte ich dir weitergeben. Gib niemals auf, egal wie hart der Kampf schon ist. Lass dir nie von Satan die Lüge einreden, du wirst es niemals schaffen. Das ist eine Lüge. Vielleicht sagst du ja, aber die Lüge deckt sich mit meiner bisherigen Erfahrung. Ich habe es schon so häufig versucht. Aber trotzdem ist es eine Lüge. Denn in der Bibel heißt es in Römer 6, Vers 14, schreib dir diesen Vers auf, Römer 6, Vers 14, denn die Sünde wird nicht über euch herrschen, denn ihr seid nicht unter dem Gesetz, sondern unter der Gnade. Das ist die Wahrheit. Wenn du sagst, ich werde nicht davon frei, dann sagst du damit, die Bibel ist nur Theorie. Die Bibel ist nicht Theorie. Und ich kenne genug Männer, die tief in der Pornosucht waren und frei geworden sind. Mit einem bin ich bis heute in einer Rechenschaftsbeziehung. Der schreibt mir jeden Sonntag Accountability Daumen hoch. Und er erlebt den Sieg. Und ich feiere das so sehr mit ihm. Sieg über Sünde ist möglich, sonst wäre die Bibel nur Theorie. Genau deswegen ist Christus doch gekommen, um uns frei zu machen von der Macht der Sünde. Und genau das hat er geschenkt. Und deswegen glaube nicht nur an die vergebende Gnade Gottes, glaube auch an die verändernde Gnade Gottes. Das ist das, was Heath Lambert in diesem Buch Endlich frei, das ich auch wärmstens empfehle, so deutlich macht. Gottes Gnade möchte uns erziehen. Gottes Gnade möchte uns verändern. Und deswegen will ich mit einer mutmachenden Botschaft für dich starten. Auch wenn du so tief drin bist, gib die Hoffnung nicht auf. Es gibt Hoffnung auf Sieg in Jesus Christus. Er möchte dir den Sieg schenken. Und nur durch ihn wirst du schaffen. Nicht aus eigener Anstrengung. Christus muss dich frei machen und er will es. Es gibt weitere Schritte und weitere Prinzipien, die wir berücksichtigen müssen, gerade bei dem Problem der Pornosucht. Zweitens, verorte das Problem im eigenen Herzen. Einige Männer verorten das Problem außerhalb von sich selbst. Sie sagen, ja, die Gesellschaft, die freizügigen Frauen, die rumlaufen, gerade auch in der Sommerzeit. Der leichte Zugang zu Pornografie, die Technik hat es letztendlich möglich gemacht. Die Technik ist schuld. Die Ehefrau ist schuld, die sich mir entzieht. Wir haben so wenig Sex, was soll ich denn machen? Oder auch der Missbrauch in der Kindheit, der mich dazu geführt hat. Natürlich können viele Dinge in deinem Leben da auch falsch gelaufen sein. Aber das Problem ist doch, schau mal, wenn du sagst, das Problem ist außerhalb von mir, dann gibt es echt keine Hoffnung für dich. Weil du kannst die Gesellschaft nicht ändern. Du kannst deine Frau nicht ändern. Du kannst die Technik nicht ändern. Du kannst die Gesellschaft nicht ändern. Du kannst deine Vergangenheit nicht rückgängig machen. Wenn du sagst, das Problem liegt außerhalb von mir, gibt es keine Hoffnung, dann kannst du einpacken. Die Bibel sagt, das Problem liegt nicht außerhalb von uns. Das Problem liegt in uns, in unserem Herzen. Und da brauchen wir die biblische Brille. In Lukas 6, da heißt es in den Versen 43 und bis 45, denn es gibt keinen Baum, der faule Frucht bringt. Auch wieder keinen faulen Baum, der gute Frucht bringt. Denn jeder Baum wird an seiner eigenen Frucht erkannt. Denn von Dornen sammelt man nicht Feigen, auch liest man von einem Dornbusch keine Trauben. Der gute Mensch bringt aus dem guten Schatz seines Herzens das Gute hervor und der Böse bringt aus dem Bösen das Böse hervor. Denn aus der Fülle des Herzens redet sein Mund. Lukas 6 macht deutlich, dass es einen direkten Zusammenhang gibt zwischen einer Frucht und der Wurzel eines Baumes. Wenn der Baum gut ist, auch von der Wurzel her, dann ist die Frucht gut. Wenn aber die Frucht schlecht ist, liegt das Problem nicht an der Frucht, sondern an der Wurzel. Und dann verändert Lukas die Metapher und spricht auch vom Herzen. Das, was wir tun auf Handlungsebene, das hat seinen Ursprung im Herzen. Das heißt, Pornografie ist nur ein Symptom. Pornografie ist sozusagen diese negative Frucht. Die kommt raus. Aber das eigentliche Problem ist nicht die Pornografie. Die Pornografie ist nur die schlechte Frucht, das Symptom. Das Problem ist im Herzen. Und das ist wichtig zu erkennen. Das Problem ist in mir, nicht in den Umständen. Es steckt in meinem Herzen. Der dritte Schritt, zu dem ich dir rate, wenn du in der Pornofalle drin steckst, geh ins Licht. Schau mal, Sünde entwickelt ihre Kraft in der Isolation. Wenn wir alleine sind, und Sünde möchte immer in Verborgenheit geschehen, ja, und auch die Folge will nicht ans Licht. Auch Adam und Eva, sie haben sich versteckt. Das ist die Scham. Scham und Schuld flieht, will ins Verborgene. Aber das Problem ist, wenn wir im Verborgenen bleiben, wenn wir allein sind, dann entwickelt die Sünde eine solche Kraft. Gott hat es so angelegt, dass er Brüder und Schwestern, also im Falle eines pornosüchtigen Mannes, Brüder, gebrauchen möchte, um ihm da rauszuhelfen. Das heißt, wenn ich sage, geh ins Licht, meine ich natürlich in erster Linie, geh zu Gott. Du hast ein vertikales Problem, dazu komme ich gleich auch noch näher zu sprechen. Aber vertraue dich auch einem Bruder an. Geh ans Licht bedeutet für einen Ehemann aber auch, bekenne das Problem und die Sünde deiner Ehefrau. Nicht in allen Details, da muss man auch vorsichtig sein, weil damit können wir unsere Frauen unnötig belasten. Aber sage auch nicht nur, ich habe ein Problem mit Augenlust, wenn du zutiefst in der Pornosucht und in der Selbstbefriedigung steckst. Deine Frau sollte eine Vorstellung davon haben, wie akut das Problem ist, damit sie für dich beten kann. Aber deine Frau sollte nicht dein Seelsorger sein. Vertrau dich einem Seelsorger an, einem Rechenschaftspartner, einem Bruder, idealerweise aus der eigenen Gemeinde, der dir da weiterhilft. Geh ins Licht. Und oft ist es so, dass wenn wir ins Licht gehen, dass damit schon ein wesentlicher Schritt getan ist. Plötzlich hat die Versuchung nicht mehr diese Kraft, als wenn wir ganz alleine damit sind. Deswegen mein dritter Rat an dich, geh ins Licht. Viertens, baue äußere Mauern auf. Was meine ich damit? In Sprüche 25, Vers 28 heißt es, eine aufgebrochene Stadt ohne Mauer, so ist ein Mann ohne Selbstbeherrschung. Damals hatten Städte immer eine Stadtmauer um sich und diese Stadtmauer war der Schutz. Und Salomo vergleicht das hier, ein Mann ohne Selbstbeherrschung, wie eine Stadt ohne Mauern. Die ist hilflos ausgeliefert, da kann jeder reinkommen und die Stadt zerstören. Ein Pornosüchtiger hat keine Schutzmauern mehr. Ihm fehlt diese Selbstdisziplin. Es steckt so drin, dass er auch äußere Mauern braucht. Was meine ich damit? Ich habe gerade gesagt, das Problem ist im Herzen, nicht in den Umständen. Aber oft müssen wir erstmal an den äußerlichen Mauern arbeiten, um den Pornosüchtigen abzuschotten von der Möglichkeit, Pornografie zu konsumieren, um dann erst am eigentlichen Punkt erst arbeiten zu können. Ich will das mal vergleichen mit einem Alkoholiker. Wenn ein Alkoholiker in die Seelsorge kommt und sagt, ich habe ein Problem mit Alkohol, das ist schon mal eine wichtige Erkenntnis, wenn ein Alkoholiker das sagt. Aber solange er die Weinflasche in seinem Kühlschrank hat, macht es keinen Sinn. Er wird aufgrund seiner Abhängigkeit wieder dazu greifen. Und das meine ich. Jemand, der pornosüchtig ist, da muss direkt auch, da müssen äußere Mauern aufgebaut werden. Er darf nicht mehr so leicht Zugang haben zur Pornografie. Und das bedeutet drastische Maßnahmen. Das kann bedeuten, installier dir eine Software auf all deinen Geräten, wo du Internet hast. Covenant Eyes empfehle ich da sehr. Kostet ein bisschen was, aber lohnt sich. Auf allen Geräten installieren und dann werden die Seiten, die du besuchst, immer einem Rechenschaftspartner, deinem Seelsorger geschickt. Das kann so eine Hilfestellung sein. Wenn das Problem so akut ist, schmeiß dein Smartphone weg und greif auf ein herkömmliches Handy zu. Es ist besser, als ständig Rückfälle zu haben. Fünftens, und damit kommen wir jetzt auch zum Eingemachten, entlarve den Götzendienst. Wisst ihr, Männer, die ein Problem mit Pornografie haben, bekennen häufig nur die Handlung. Sie gehen immer wieder ins Gebet, christliche Ehemänner. Sagen, Herr, vergib du mir, dass ich jetzt wieder Pornos geguckt habe. Und das ist gut, dass sie das bekennen, aber es ist nicht tief genug, weil die Pornografie ist ja nur das Symptom. Das tiefer liegende Problem muss erkannt werden erstmal und dann auch in einem nächsten Schritt natürlich bekannt werden. Für tiefgreifende Veränderungen braucht es auch tiefgreifende Buße. Es genügt nicht, einfach nur das Symptom zu bekennen. Was wir verstehen müssen ist, ein pornosüchtiger Mann ist ein versklavter Götzendiener. Das hört sich jetzt so drastisch an, aber genau das ist das biblische Vokabular. Die Welt sagt, er hat eine Krankheit, er ist suchtkrank. Aber eine Krankheit suggeriert immer so ein bisschen, ich kann nichts dafür, ich bin ja der Leidende, ich bin krank. Das biblische Vokabular ist, er ist ein versklavter Götzendiener. Er hat einen Vertrag mit einem Götzen geschlossen, den er anbetet. Warum sage ich das? Schaut mal, in 2. Mose 23, Vers 32 sagt Gott, du sollst mit ihnen und mit ihren Göttern keinen Bund schließen. Ein Bund ist ein Vertrag mit den Götzen. Du sollst keinen Vertrag mit den Götzen schließen. Ron Harris, der Autor von Coram Deo, schreibt dazu, ein Bund mit einem Götzen ist ein verbindlicher Vertrag mit einem beliebigen geschaffenen Objekt, materiell oder immateriell, das die Stelle Gottes einnimmt. Das heißt, also ich habe mir ja manchmal die Frage gestellt, was war damals beim Volk Israel so attraktiv an den Götzen? Der Punkt war nicht, dass Baal so attraktiv war, sondern das, was Baal versprochen hat. Baal hat versprochen, bete mich an, und ich werde dir Fruchtbarkeit schenken. Das war ihre Lebensgrundlage. Und deswegen war die Baalsanbetung so attraktiv, weil er gibt uns Fruchtbarkeit, er gibt uns Segen. Und genau das macht ein Pornosüchtiger. Er schließt einen Vertrag mit einem Götzen, weil er sich etwas davon verspricht, ein Segen. Und das kann sehr, sehr unterschiedlich sein. Pornografie, das müssen wir wissen, Pornografie vermittelt vielen Männern Macht und Ansehen. Also in diesem pornoverseuchten Denken hat der Mann das Gefühl von Macht. Ja, die Frauen im Internet sagen niemals nein. Die Frauen im Internet freuen sich, wenn er wieder da ist und sie sich anschaut. Sie vermitteln das Gefühl in die Kamera. Es ist gut, dass du da bist. Wir machen alles für dich. Du bist der King. Wir werden niemals nein sagen wie deine Ehefrau. Und das vermittelt dem Mann in seinem perversen Denken das Gefühl von Macht. Hier bin ich der King. Und das ist sein zentraler Wert. Wenn die Frau ihm nicht das Ansehen gibt, wenn die Frau ihn respektlos behandelt, natürlich, das wäre dann eine Sünde der Frau, aber das darf nie eine Rechtfertigung sein. Aber genau das sucht er. Hier werden die Frauen mich annehmen. Hier bin ich der King. Hier darf ich entscheiden. Hier wird mich keiner ablehnen. Und bei einigen Männern ist das der Götze. Da ist nicht die Pornografie das eigentliche Problem, sondern das Sinnen nach Macht, nach Annahme. Und das ist es mir wert, diesen Segen, den der Götze mir gibt. Die Segnungen können aber sehr, also Segnungen in Anführungsstrichen, können aber sehr unterschiedlich sein. Es müsste dann in der Seelsorge analysiert werden. Aber daraus folgt der sechste Punkt, vertiefte Buße. Ja, wenn der Götzendienst erkannt wurde, in der Seelsorge oder durch eine Datei, das Tagebuch der Selbsterkenntnis, das ich auch schon an anderer Stelle empfohlen habe, schreibt uns auf liebevoll an, dann schicken wir euch die Datei zu, kommt von Coram Deo. Wenn man das erkannt hat, dann ist auch ein tieferes Bekenntnis möglich. Dann bekennt man nicht nur, Gott, ich bitte vergib mir, dass ich wieder einen Pornofilm geguckt habe, sondern dann sagt man, Gott, bitte vergib du mir, dass ich mich auf den Thron setzen wollte, dass ich Ansehen von den Frauen haben wollte, dass ich auf der horizontalen Ebene etwas gesucht habe, was ich eigentlich in der vertikalen in Christus schon bekommen habe und ich habe es vertauscht. Ich habe andere Dinge auf den Thron gesetzt. Das ist vertiefte Buße. Ron Harris sagt, ein Bund wird als verbindlicher Vertrag so lange in Kraft bleiben, bis man ihn mit einem anderen ersetzt hat. Das heißt, frei von Pornografie wirst du erst, wenn auf der Anbetungsebene in deinem Herzen etwas passiert. Wenn du erkennst den Götzen, den ich angebetet habe, und ich bereue es zutiefst, und zwar auf vertikaler Ebene. Ich bin nicht nur traurig, dass ich so ein armer Typ bin und jetzt die negativen Auswirkungen der Pornografie spüre, sondern ich bereue es, Gott, dass ich es dir angetan habe, dass ich nicht dich angebetet habe, sondern einen Götzen. Herr, und sei du jetzt wieder der Herr in meinem Leben. Ich will dich alleine anbeten, ich will für dich leben. Es ist sogar wichtig, dass wir Götzen verspotten. In der Bibel werden Götzen immer wieder verspottet. Die Propheten, die machen sich regelrecht lustig über die Götzen. Und das gehört mit zu einer vertieften Buße, dass du zum Ergebnis kommst, Mann, was war das für ein Betrug? Wie billig, was hier passiert ist, dieser Götze. Ich habe doch in meinem Herrn und Retter, Jesus Christus, alles. Ich bin gesegnet. Wie billig war es von mir, dass ich das, was ich eigentlich in Christus bekommen habe, all die Segnungen in einem Götzen gesucht habe, der sie mir niemals geben kann. Verspotte den Götzen. Und das ist vertiefte Buße. So entscheidend. Schritt 7. Verinnerliche deine Identität in Christus. In Römer 6, Vers 11 sagt Paulus, so auch ihr haltet euch der Sünde für tot, Gott aber lebend in Christus Jesus. Paulus hat in Römer 6 in den ersten 10 Versen deutlich gemacht, ihr seid für die Sünde gestorben. Mit Christus. Ihr seid ja mitgestorben als Christen. Wir sind ja in ihm. Und dann sagt er in Vers 11, jetzt aber verinnerliche das auch. Es sollte zu unserem Selbstverständnis werden. Verinnerliche deine neue Identität. Du bist tot. Du bist tot für die Sünde. Ich habe das Beispiel schon mal gebracht. Wenn eine Frau heiratet und den Nachnamen ihres Ehemannes annimmt, dann hat sie am Anfang noch mal manchmal ein paar Schwierigkeiten. Wenn sie sich am Telefon melden muss mit ihrem Nachnamen, dann sagt sie manchmal noch ihren Familiennamen, ihren Mädchennamen. Ja, da geht sie ans Telefon und meldet sich mit Müller, obwohl sie Schmidt geworden ist. Aber das ist so ein gutes Beispiel. Wir müssten vergegenwärtigen, wer wir geworden sind. Wenn die Versuchung dich anruft und dich Herr Sündig nennt, und sagt, hallo Herr Sündig, gut, dass du ans Telefon gehst. Wie reagierst du darauf? Dann müsstest du sagen, sie haben sich verwählt. Ich bin nicht mehr Herr Sündig. Und dann sagt die Versuchung, doch, ich kenne ihre Stimme. Wir haben vor Monaten mal telefoniert und dann müsstest du sagen, nein, ich bin es nicht mehr.

eine Versuchung bleiben. Es wird immer eine Versuchung bleiben. Wir alle haben unsere Baustellen. Ein Pornosüchtiger wird das ganze Leben lang mit verschiedenen Versuchungen, nicht unbedingt immer gleich stark, aber auch da zu kämpfen haben. Und wenn wir ehrlich sind, alle Männer, auch christliche Männer, haben in irgendeiner Weise mit Augenlust zu kämpfen auf unterschiedlichen Ebenen. Und da ist es so wichtig, dass wir uns den Versuchungsmechanismus, dass wir ihn erkennen und rechtzeitig einschreiten. In Jakobus 1, Vers 14 und 15, da heißt es, ein jeder aber wird versucht, wenn er von seiner eigenen Begierde fortgezogen und gelockt wird. Danach, wenn die Begierde empfangen hat, bringt sie Sünde hervor. Die Sünde aber, wenn sie vollendet ist, gebiert den Tod. Hier werden einige Schritte, das Bild ist ja das Bild einer Empfängnis und einer Geburt, das Jakobus hier verwendet. Und hier gibt es einige Schritte. Am Anfang ist es die Ablenkung, dann kommt die Versuchung, dann die Zeugung, dann die Geburt, dann die Vollendung. Und ich habe lange gedacht, eigentlich muss ich ja nur die Zeugung verhindern. Ja, ich darf, wenn die Versuchung kommt, nicht darauf eingehen. Und das stimmt, die Versuchung an sich ist noch keine Sünde. Nur wenn ich darauf eingehe, dann gebiert sie die Sünde. Aber der Kampf muss eigentlich schon viel früher ansetzen. Wir dürfen erst gar nicht fortgezogen werden. Denn die Versuchung möchte uns, die Begierden möchte uns vorziehen aus der Nähe Gottes. Sie möchte uns plötzlich einreden, Gott ist nicht gut. Dir fehlt etwas. Du musst das und das noch tun. Und das raubt uns die Freude an dem, was wir in Christus haben. Und so werden wir fortgezogen. Und dann kommt die Versuchung, weil dann werden wir empfänglich. Solange wir in der Gegenwart Gottes sind, sind wir stark. Aber erstmal will die Begierde uns da wegziehen. Und da muss der Kampf einsetzen, dass wir uns von nichts und niemand aus der Nähe Gottes wegziehen lassen. Und das möchte ich dir ermutigend mitgeben. Setze da an, den Kampf. Nicht erst, okay, die Versuchung kommt, aber ich gehe ihr ja nicht nach. Setze viel früher an. Neuntens, mach dir einen konkreten Schlachtplan. Beim Pornokonsum gibt es meistens ein Muster. Wenn man mit Männern in der Seelsorge spricht, es gibt ein Muster. Einige sind besonders anfällig nach einem christlichen Dienst für den Herrn. Sie kommen nach Hause, haben dem Herrn gedient und die Sünde redet uns ein, okay, jetzt hast du so viel für den Herrn getan, jetzt darfst du dich aber auch mal gehen lassen. Ja, das heißt, nach Diensten sind einige, auch Männer Gottes, besonders versuchbar. Andere sind besonders am Freitagabend versuchbar. So, da ist die Arbeitswoche rum, Samstag kann ich ausschlafen. Man will entspannt ins Wochenende gehen und da kommt die Versuchung. Es gibt verschiedene Muster. Einige sind immer versuchbar, wenn die Frau sagt, heute Abend nicht, ich will früher schlafen. Außerdem, ich habe meine Tage, wir werden heute Abend nicht miteinander schlafen. Das ist häufig, gerade wenn der Mann sich schon den Abend anders vorgestellt hat, so ein Punkt. Und den Tipp, den ich dir jetzt mitgeben will, das ist jetzt ein sehr praktischer Tipp. Mach dir einen Schlachtplan. Für diese Zeiten der Versuchung. Du weißt selber, in welchen Zeiten du besonders versuchbar bist. Du brauchst einen Plan. Und zwar einen sehr konkreten, einen messbaren Plan, einen realistischen Plan. Der Plan kann bedeuten, dass wenn du zum Beispiel merkst, du bist nachts wach und du hast totale Versuchungen, dass du dir anfängst aufzuschreiben, wofür bist du dankbar? Dankbarkeit ist so ein starkes Mittel gegen die Versuchung. Schreib dir mal alles auf. Wofür bist du deiner Frau dankbar? Wofür bist du Gott dankbar? Das ist ein konkreter Schritt. Ja, dann wäre es vielleicht wichtig, dass du dir auf Karteikarten gewisse Bibelverse aufschreibst. Zusagen Gottes, Zusagen des Evangeliums. Wie auch immer, mach dir einen Plan, der sehr konkret ist. Lies ein Buch zu dem Thema. Das Buch von Heath Lambert, wie gesagt, endlich frei, im CLV-Verlag erschienen, empfehle ich wärmstens. Und ein letzter Rat, und damit kommen wir auch zum Schluss. Fang an zu dienen. Vielleicht überrascht dich dieser Ratschlag. Aber wisst ihr, Gott will immer unsere Komplettsanierung. Wenn du pornosüchtig bist oder pornosüchtig warst, Gottes Ziel ist nicht nur, dass du nicht mehr Pornografie konsumierst. Gottes Weg, Gottes Absicht geht viel weiter. Er will eine Komplettsanierung unserer Ruine. Das sehen wir gerade in Epheser 4. Da sagt Gott, der gestohlen hat, der soll nicht mehr stehlen. Aber da macht Gott nicht Punkt, sondern er arbeite mit eigenen Händen, damit er geben kann. Das heißt, der vorher genommen hat, für sich, durch das Stehlen, soll zu einem werden, der gerne freiwillig und freigebig gibt. Deswegen möchte ich dir Mut machen, diene. Mach dir bewusst, wie kannst du deiner Frau selbstlos dienen? Nicht um am Abend von ihr eine Belohnung zu bekommen, sondern diene ihr vielleicht sogar an Punkten, wo sie es gar nicht merkt, was du ihr jetzt Gutes getan hast. Einfach selbstlos. Christi Gesinnung, das ist Gottes Ziel für dein Leben. Und da möchte ich dir Mut machen,
Gott darum.

zu bitten, dass er aus dir einen Diener macht und dass er dir ganz konkret Dinge zeigt, wie du anderen Menschen dienen kannst, anstatt von ihnen zu nehmen. Ja, damit sind wir zum Ende dieses Vortrags gekommen. Ich möchte dir abschließend auch nochmal wirklich Mut machen. Es gibt Hoffnung in Jesus Christus. Und auch wenn ihr vielleicht diesen Vortrag zusammenschaut, jetzt auf dem Sofa, und ihr wisst beide, dieses Thema hat in eurer Ehe schon so viel Leid mitgebracht. Ich möchte euch Mut machen, es gibt Heilung in Christus Jesus. Vielleicht habt ihr schon so viel Heilung erlebt und ihr könnt dankbar sein für das, was da ist. Aber selbst wenn ihr momentan nicht an diesem Punkt seid, wenn ihr momentan sogar ziemlich frustriert seid, eure Ehe ist erschüttert, ich möchte euch ermutigen, gebt nicht auf, schaut gemeinsam auf Jesus Christus. Und ich möchte euch abschließend noch einige Fragen mitgeben. Tauscht mal darüber aus, welche Wahrheit hat euch heute Mut gemacht? Dann möchte ich aber auch gerade den Betroffenen von euch beiden, und ich rede jetzt, wie gesagt, auch zu Männern, macht dir spätestens heute einen sehr konkreten Plan und teile diesen Plan deiner Ehefrau mit. Das werde ich jetzt machen. Bitte bet für mich, dass dieser Plan gelingt. Aber geh das Thema nochmal sehr konkret an. Und drittens, das ist keine Frage zum Austausch, sondern das ist eine Einladung zum Gebet. Vielleicht hat das Thema so einen Graben zwischen euch verursacht, dass ihr gar nicht mehr zusammen betet. Aber ich möchte euch ermutigen, geht heute zusammen auf die Knie, heute Abend, vielleicht sogar hier und jetzt, bevor ihr diese Fragen beantwortet. Und bittet Gott darum, dass er in eurer Ehe Heilung schenkt, dass ein neuer Frühling entsteht. Ergreift die Hoffnung in Christus. Preist ihn für seine wunderbare Gnade, für das Evangelium. Gottes Gnade vergibt nicht nur, Gottes Gnade möchte auch verändern.

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1: Der Kluge baut sein Haus auf Felsengrund und der Regen kam herab.
2: Vielleicht hast du dieses Liedchen gesungen, als du ein Kind warst. Aber wusstest du, dass es auf Jesu Worten im Matthäusevangelium Kapitel 7 basiert? Dort sagt Jesus: Ein jeder nun, der diese meine Worte hört und sie tut, den will ich mit einem klugen Mann vergleichen, der sein Haus auf den Felsen baute. Und dann fährt er fort: Jeder, der diese meine Worte hört und sie nicht tut, wird einem törichten Mann gleich sein, der sein Haus auf Sand baute. Als nun der Platzregen fiel und die Wasserströme kamen und die Winde stürmten und an dieses Haus stießen, da stürzte es ein und sein Einsturz war gewaltig. Ist dir aufgefallen, dass beide, sowohl der kluge als auch der törichte Mann, die Worte des Herrn hörten, der törichte aber nicht danach handelte? Stürme von Prüfungen und Schwierigkeiten werden in dein Leben einbrechen. Es stellt sich die Frage: Baust du heute ein starkes Fundament, in dem du die Dinge tust, die du aus Gottes Wort erkannt hast?
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1: Ich begrüße Sie zu einer weiteren Folge der Sendereihe Durch die Bibel. Zurzeit steht hier das zweite Buch Samuel im Mittelpunkt. In der letzten Sendung haben wir das 11. Kapitel erreicht. Die dort geschilderten Ereignisse hängen mit denen von Kapitel 12 unmittelbar zusammen. Deshalb an dieser Stelle ein kurzer Rückblick. Während ein Teil der israelitischen Truppen erneut gegen die Ammoniter zu Felde gezogen ist, hat sich König David dafür entschieden, lieber zu Hause zu bleiben. Eines Abends, als er sich auf dem flachen Dach seines Palastes aufhält, entdeckt er von weitem eine Frau, die gerade ein Bad nimmt, beziehungsweise die sich wäscht, wie es in der Lutherbibel heißt. Offenbar ein sehr ästhetischer Anblick, denn David erkundigt sich nach ihr und lässt sie zu sich kommen. Dass die beiden nicht nur eine nette Unterhaltung miteinander führen, ist klar. Die Frau, sie ist mit einem der Soldaten Davids verheiratet, wird schwanger. Nicht genug, dass sich David des Ehebruchs schuldig gemacht hat, nun versucht er auch noch, die ganze Sache zu vertuschen. Er lässt Uriah, den gehörnten Ehemann, von der Front nach Hause kommen und fragt ihn nach der Stimmung unter den Kriegern. Das eigentliche Anliegen Davids besteht jedoch darin, den betrogenen Uriah mit seiner untreuen Ehefrau zusammenzubringen. Wenn sie dann, rund 9 Monate später, ihr Kind auf die Welt bringt, wird Uriah keinen Augenblick daran zweifeln, dass er der Vater des Kindes ist. Davids Plan geht jedoch nicht auf. Uriah weigert sich, die Nächte bei seiner Frau zu verbringen, weil die Kriegsordnung ein solches Verhalten verbietet. Daraufhin schickt David den treuen Uriah wieder zurück an die Front. Dort soll er dem Feldhauptmann einen Brief übergeben. Was Uriah jedoch nicht ahnen kann, dieser Brief enthält gewissermaßen sein Todesurteil. König David ist in Nöten. Während er militärische Konflikte meistens souverän zu meistern versteht, gerät er völlig in Panik, als seine Liebesaffäre mit Bathseba ans Licht der Öffentlichkeit zu kommen droht. Das Problem? Bathseba erwartet ein Kind von ihm, ist aber mit Uriah, einem Krieger aus Davids Truppen, verheiratet. Das heißt, David, der König Israels, hat sich des Ehebruchs schuldig gemacht. Um seine Schuld zu vertuschen, gibt David die Anweisung, dass Uriah im Kriegseinsatz zu Tode kommen soll. Das eröffnet David die Möglichkeit, Urias Frau zu heiraten und das Kind, das sie erwartet, als seines anzuerkennen. Davids Plan scheint tatsächlich aufzugehen. Schon bald bekommt er die Nachricht, dass Uriah im Kampf gefallen ist, und kurze Zeit später wird Bathseba seine Frau. Nach außen hin gelingt es David also, sein Gesicht zu wahren. Ein paar Leute am Königshof wissen zwar, dass er eine Affäre hatte und dass Urias Tod irgendwie ziemlich überraschend kam. Aber mit der Zeit wird schon Gras über die ganze Sache wachsen. So jedenfalls hofft David. Ganz am Schluss von Kapitel 11 war jedoch zu lesen, aber dem Herrn missfiel die Tat, die David getan hatte. Im vor uns liegenden Kapitel 12 wird nun darüber berichtet, wie David mit seiner Sünde konfrontiert wird. Für ihn ist das eine sehr unangenehme Situation. Und wir werden miterleben, wie er versuchen wird, sich aus allem herauszuwinden. Doch Gott lässt das nicht zu, weil David noch immer der von ihm auserwählte König ist, den er nicht einfach fallen lassen will. Ich habe den Eindruck, dass Gott dieses Prinzip grundsätzlich bei allen Menschen anwendet, die er in seinen Dienst gestellt hat. Das heißt, es gilt auch für Christen. Gott lässt es zwar zu, dass sie sich hin und wieder von ihm losreißen und gegen ihn sündigen, aber er belässt es nicht dabei, sondern versucht, sie zu sich zurückzuholen. Im Neuen Testament gibt es ja dieses Gleichnis vom verlorenen Schaf, das Jesus einmal erzählt hat. Dass ein Schaf ausbüchst und irgendwo in einem Dornengestrüpp hängen bleibt oder nicht mehr zum Heimatstall zurückfindet, so etwas kommt vor. Aber aus der Sicht Jesu ist es praktisch ausgeschlossen, dass der Hirte den Verlust des Schafes einfach achselzuckend hinnimmt und seinen Feierabend genießt. Stattdessen wird er sich aufmachen und so lange nach dem verlorenen Schaf suchen, bis er es gefunden hat. Zurück zu König David, der gerade mal wieder Papa geworden ist. Bathseba, die vorher mit Uriah verheiratet gewesen war, hat ihm einen Sohn geschenkt. In meinen Gedanken sehe ich David selbstzufrieden auf seinem Thron sitzen. Augenscheinlich ist er froh darüber, dass sein Leben wieder in den gewohnten Bahnen verläuft. Doch dann kommt der Prophet Nathan ins Spiel. Er ist unter anderem so etwas wie ein Berater von König David. Vielleicht erinnern Sie sich noch, wie er David in seinem Plan bestärkt hatte, für Gott einen Tempel zu bauen. In Kapitel 7 war davon die Rede gewesen. Dieser Plan allerdings wurde von Gott durchkreuzt. Nun also macht Nathan erneut seine Aufwartung. Und was er König David diesmal mitzuteilen hat, ist so ein heißes Ding, dass es ihn leicht den Kopf kosten könnte. Doch davor scheint Nathan keine Angst zu haben, weil seine Botschaft an David diesmal wirklich von Gott kommt. Im ersten Vers von Kapitel 12 wird berichtet: Und der Herr sandte Nathan zu David. Als der zu ihm kam, sprach er zu ihm: Es waren zwei Männer in einer Stadt, der eine reich, der andere arm. Aha, denkt David, Nathan will mir irgendeine Geschichte erzählen. Hoffentlich ist sie einigermaßen interessant. Und ob sie das ist, denn diese Geschichte ist wie ein Gleichnis und eine der handelnden Personen darin steht für David. Das ahnt er zu diesem Zeitpunkt aber noch nicht. Erst nach und nach werden gewisse Parallelen sichtbar, so dass er sich schließlich, so hofft jedenfalls Nathan, wie in einem Spiegel selbst wiedererkennen wird. In der Bibel gibt es übrigens eine große Anzahl an Texten, die demselben Zweck dienen, nämlich, dass wir als Bibelleser uns wie in einem Spiegel wiedererkennen, allerdings auf eine Art und Weise, wie Gott uns sieht. Das ist nicht immer nur angenehm, aber bildlich gesprochen, nur wenn ich beim Blick in den Spiegel den dunklen Fleck auf meiner weißen Weste erkenne, werde ich auch etwas dagegen unternehmen können. Zurück zu Nathans Geschichte. Sie handelt also, wie aus Vers 1 zu erfahren war, von einem reichen und einem armen Mann. Weiter ab Vers 2. Der Reiche hatte sehr viele Schafe und Rinder, aber der Arme hatte nichts als ein einziges kleines Schäflein, das er gekauft hatte. Und er nährte es, dass es groß wurde bei ihm, zugleich mit seinen Kindern. Es aß von seinem Bissen und trank aus seinem Becher und schlief in seinem Schoß und erhielt's wie eine Tochter. So etwas kennt man heute eher von Hunden und Katzen, die als Haustiere zuweilen ein ziemlich luxuriöses Leben führen. In Nathans Geschichte geht es aber gar nicht so sehr ums Verwöhnen, sondern um den Reichtum des einen und um die Armut des anderen Mannes. Der Reichtum wurde in jener Zeit unter anderem daran bemessen, wie viele Schafe und Rinder jemand besaß. Heute würde man vielleicht nach dem Immobilienbesitz fragen oder danach, welche Aktien jemand besitzt. Zu beachten ist allerdings, dass der reiche Mann im weiteren Verlauf der Geschichte nicht besonders gut wegkommt, weil er in Wirklichkeit ein richtiger Gauner ist. Vers 4. Nathan fährt in seiner Geschichte fort. Als aber zu dem reichen Mann ein Gast kam, brachte er es nicht über sich, von seinen Schafen und Rindern zu nehmen, um dem Gast etwas zuzurichten, der zu ihm gekommen war, sondern er nahm das Schaf des armen Mannes und richtete es dem Mann zu, der zu ihm gekommen war. Spätestens an dieser Stelle müsste David eigentlich ahnen, dass Nathan ihm nicht irgendeine Geschichte erzählen will, sondern dass sie auf die eine oder andere Weise mit ihm zu tun haben muss. Will sich Nathan vielleicht darüber beschweren, dass die ärmeren Leute in Israel im Vergleich zu den reicheren zu viel Steuern bezahlen müssen? Nun, selbst auf diese Idee kommt David nicht. Wie es scheint, hört er Nathan so interessiert zu, dass er weiterhin ganz bei der eigentlichen Handlung der Geschichte bleibt. Der reiche Mann hat also demnach dem Armen sein einziges Schaf weggenommen, um seinem Gast eine leckere Mahlzeit zuzubereiten. Weiter ab Vers 5. Da geriet David in großen Zorn über den Mann und sprach zu Nathan: So wahr der Herr lebt, der Mann ist ein Kind des Todes, der das getan hat. Dazu soll er das Schaf vierfach bezahlen, weil er das getan und sein eigenes geschont hat. Davids Reaktion zeigt, dass er Nathans Geschichte offenbar für einen Rechtsfall hält, über den er als König entscheiden soll. Und sein Gerechtigkeitsempfinden funktioniert nach wie vor tadellos. Ohne zu zögern verurteilt er die schändliche Tat des reichen Mannes. Ich sehe David förmlich vor mir, wie er vor lauter Zorn von seinem Thron aufspringt und ruft: Wer ist dieser Mann? Sofort festnehmen, und wenn sich herausstellt, dass er tatsächlich schuldig ist, dann wird er sterben. Leider muss ich eingestehen, dass es mir manchmal ganz ähnlich wie David ergeht. Mein Gerechtigkeitsempfinden ist immer dann besonders ausgeprägt, wenn es um die Verfehlungen anderer Leute geht. Bei mir selbst dagegen drücke ich gern mal ein Auge zu. David allerdings wird vom Propheten Nathan sehr schnell aus der Position des Richters herausgeholt und zum Angeklagten gemacht. Ich lese weiter ab Vers 7. Da sprach Nathan zu David: Du bist der Mann. So spricht der Herr, der Gott Israels: Ich habe dich zum König gesalbt über Israel und habe dich errettet aus der Hand Sauls und habe dir deines Herrn Haus gegeben, dazu seine Frauen, und habe dir das Haus Israel und Juda gegeben. Und ist das zu wenig, will ich noch dies und das dazu tun. Du bist der Mann, sagt Nathan und vergleicht David mit dem reichen Mann aus seiner Geschichte. Und damit sich David tatsächlich in dem reichen Mann wiedererkennt, zählt Nathan auf, was Gott ihm, David, alles gegeben hat. Neben allerlei Besitztümern auch Macht und Ansehen und ja auch einige Frauen, ohne die David nicht auszukommen meint. Ist das zu wenig, will ich noch dies und das dazu tun, lässt Gott den Propheten Nathan sogar noch sagen. Das klingt in meinen Ohren fast so, als ob Gott seinem Auserwählten, dem Mann nach Gottes Herzen, wie David an anderer Stelle genannt wird, kaum etwas ausschlagen kann. Aber wenn David meint, sich einfach etwas nehmen zu können, was einem anderen gehört, dann überschreitet er damit eine von Gott gesetzte Grenze. Zumal wenn der andere kaum etwas besitzt und ihm durch den Diebstahl praktisch alles genommen wird. Im Auftrag Gottes stellt Nathan, der Prophet, König David zur Rede und fragt ihn, Vers 9, »Warum hast du denn das Wort des Herrn verachtet, dass du getan hast, was ihm missfiel? Uriah, den Hethiter, hast du erschlagen mit dem Schwert, seine Frau hast du dir zur Frau genommen, ihn aber hast du umgebracht durch Schwert der Ammoniter.« Nun hat Nathan also klar ausgesprochen, was Gott David vorwirft. Er, der König von Israel, hat gegen zwei grundlegende Gebote verstoßen. Du sollst nicht Ehe brechen und du sollst nicht töten. Eine ungeheuerliche Anschuldigung, die den Propheten Nathan wirklich Kopf und Kragen kosten könnte. Zumal wahrscheinlich einige Leute von Davids Hofstaat anwesend sind, die nun wissen, was sie vorher nur vermutet haben. Und dann prophezeit Nathan, dass auf David schwere Zeiten zukommen werden. Zeiten voller Unfriede und mit familiären Problemen. Nathan spricht im Auftrag Gottes: Nun, so soll von deinem Hause das Schwert nimmermehr lassen, weil du mich verachtet und die Frau Urias des Hethiters genommen hast, dass sie deine Frau sei. So spricht der Herr: Siehe, ich will Unheil über dich kommen lassen aus deinem eigenen Hause und will deine Frauen nehmen vor deinen Augen und will sie deinem Nächsten geben, dass er bei ihnen liegen soll an der lichten Sonne. Denn du hast's heimlich getan, ich aber will dies tun vor ganz Israel und im Licht der Sonne. Diese Verse machen schon deutlich, David wird an den Folgen seiner Sünden schwer zu tragen haben. Die Sünden an sich sollen aber nach dem Willen Gottes nicht weiter auf ihm lasten. Ohne diese Begnadigung gäbe es für David keine Rettung, wie er selbst einsieht. Vers 13. Da sprach David zu Nathan: Ich habe gesündigt gegen den Herrn. Nathan sprach zu David: So hat auch der Herr deine Sünden weggenommen. Du wirst nicht sterben. Wir erinnern uns, sowohl der Verstoß gegen das Gebot, du sollst nicht Ehe brechen, wie auch gegen das Gebot, du sollst nicht töten, zog normalerweise die Todesstrafe nach sich. David bleibt diese erspart. Vers 14. Aber weil du die Feinde des Herrn durch diese Sache zum Lästern gebracht hast, wird der Sohn, der dir geboren ist, des Todes sterben. Aus heutiger Sicht ist es schwer nachzuvollziehen, warum David mit dem Leben davonkommt, während sein kleiner Sohn sterben soll, obwohl er ja nichts kann für die Sünden seiner Eltern. Auch David empfindet diese Strafe als fürchterlich und versucht bis zuletzt, Gott doch noch davon abzubringen. Doch obwohl Gott seinen Entschluss nicht ändert, scheint die direkte Auseinandersetzung mit Gott David zu verändern. In den Versen 15 bis 19 wird geschildert, wie David von dem kleinen Sohn, den ihm Batseba geboren hat, Abschied nehmen muss. Und Nathan ging heim, und der Herr schlug das Kind, das Urias Frau David geboren hatte, so dass es todkrank wurde. Und David suchte Gott um des Knäbleins willen und fastete, und wenn er heimkam, lag er über Nacht auf der Erde. Da traten herzu die Ältesten seines Hauses und wollten ihn aufrichten von der Erde. Er aber wollte nicht und aß auch nicht mit ihnen. Am siebenten Tage aber starb das Kind, und die Männer Davids fürchteten sich, ihm zu sagen, dass das Kind tot sei. Denn sie dachten, siehe, als das Kind noch am Leben war, redeten wir mit ihm, und er hörte nicht auf uns. Wie könnten wir ihm nun sagen, das Kind ist tot? Er könnte ein Unheil anrichten. Davids Leute fürchten also das Schlimmste. Wird David aus lauter Bitterkeit und Verzweiflung alles in Trümmer legen? Wird er womöglich um sich schlagen und andere verletzen? Oder sich gar selbst das Leben nehmen? Die Vertrauten Davids sind wirklich ratlos und erleben dann mit, wie sich sein Verhalten plötzlich vollkommen ändert. Weiter ab Vers 19. Als aber David sah, dass seine Männer leise redeten, merkte er, dass das Kind tot sei, und sprach zu seinen Männern, »Ist das Kind tot?« Sie sprachen, »Ja.« Da stand David von der Erde auf und wusch sich und salbte sich und zog andere Kleider an und ging in das Haus des Herrn und betete an. Und als er wieder heimkam, ließ er sich Speise auftragen und aß. Da sprachen seine Männer zu ihm, »Was soll das, was du tust? Als das Kind lebte, hast du gefastet und geweint. Nun es aber gestorben ist, stehst du auf und isst?« Er sprach, »Als das Kind noch lebte, fastete ich und weinte, denn ich dachte, wer weiß, ob mir der Herr nicht gnädig wird und das Kind am Leben bleibt. Nun es aber tot ist, was soll ich fasten? Kann ich es wieder zurückholen? Ich werde wohl eines Tages zu ihm fahren, es kommt aber nicht wieder zu mir zurück.« Soweit die Verse 19 bis 23. Wie es scheint, fügt sich David seinem Schicksal und nimmt die Strafe, die Gott ihm auferlegt hat, an. Wir können nur ahnen, was in David vorgegangen sein mag, als er mit Gott um das Leben seines Sohnes gerungen hat. Am Ende aber steht nicht blanke Verzweiflung, sondern die Einsicht gegenüber Gott, dein Wille geschehe. Das kommt dadurch zum Ausdruck, dass David, Vers 20, Gott anbetet und ihm die Ehre gibt und sich wieder dem Leben zuwendet. Er wäscht sich, zieht sich neue Kleider an und beginnt wieder zu essen. Alles Anzeichen dafür, dass Gott ihn mit neuem Lebensmut ausgerüstet hat. Aus Vers 23 geht außerdem hervor, dass er trotz aller Geschehnisse nicht daran zweifelt, dass sein kleiner verstorbener Sohn es gut haben wird bei Gott und dass er ihn eines Tages wiedersehen wird. Ich lese weiter ab Vers 24. Und als David seine Frau Batseba getröstet hatte, ging er zu ihr hinein und wohnte ihr bei. Und sie gebar einen Sohn, den nannte er Salomo. Und der Herr liebte ihn. Und er tat ihn unter die Hand des Propheten Nathan. Der nannte ihn Jedidja um des Herrn willen. Der Name Jedidja bedeutet Geliebter des Herrn. Und weil Nathan, der Prophet, den kleinen Salomo so nennt, können wir wohl davon ausgehen, dass Gott selbst diesen Namen für ihn vorgesehen hat. Jedidja, Geliebter des Herrn. Im nun folgenden Textabschnitt, der die restlichen Verse von Kapitel 12 umfasst, wird die Berichterstattung aus Kapitel 10 und aus Kapitel 11, Vers 1 fortgeführt. Worum ging es da? Nun, im Kampf gegen die Ammoniter musste Joab, der Feldhauptmann der Israeliten, eine besondere Strategie anwenden, weil sich die Ammoniter die Aramäer zu Hilfe geholt hatten. Während Joab mit besonders erfahrenen Kriegern auf freiem Felde gegen die Aramäer kämpfte, stellte sich sein Bruder Abishai mit den nicht ganz so erfahrenen Kriegern den Ammonitern entgegen. Als diese mitbekamen, dass die Aramäer, von denen sie eigentlich Hilfe erwartet hatten, klein beigeben mussten, zogen sie sich in das Innere der gut befestigten Stadt Rabba zurück. In Kapitel 12 wird nun berichtet, wie die Israeliten Rabba, die Hauptstadt der Ammoniter, erobern. Ich lese weiter ab Vers 26. So kämpfte nun Joab gegen Rabba, die Stadt der Ammoniter, und eroberte die Königsstadt und sandte Boten zu David und ließ ihm sagen, ich habe gekämpft gegen Rabba und schon die Wasserstadt eingenommen. Mit der Wasserstadt ist der untere Teil der Stadt gemeint. Er liegt an einem Wasserlauf, der für die ganze Wasserversorgung wichtig ist. Damit wäre es für Joab, den Feldhauptmann der Israeliten, wohl nicht mehr besonders schwierig, auch den Rest der Stadt einzunehmen. Doch Joab zögert. Sollte nicht lieber David, der König Israels, die Stadt in Besitz nehmen und den König der Ammoniter entmachten? Per Bote bekommt David deshalb von Joab die folgende Mitteilung. Weiter ab Vers 28. So bring nun das übrige Kriegsvolk zusammen und belagere die Stadt und erobere sie, damit nicht ich sie erobere und mein Name über ihr ausgerufen werde. So brachte David das ganze Kriegsvolk zusammen und zog hin und kämpfte gegen Rabba und eroberte es und nahm seinem König die Krone vom Haupt. Die war an Gewicht einen Zentner Gold schwer, nach heutigem Maß etwa 35 Kilogramm. Und an ihr war ein Edelstein, und sie wurde David aufs Haupt gesetzt. Und er führte aus der Stadt viel Beute weg. Aber das Volk darin führte er heraus und stellte sie als Fronarbeiter an die Sägen, die eisernen Pickel und an die eisernen Äxte und ließ sie an den Ziegelöfen arbeiten. So tat er mit allen Städten der Ammoniter. Danach kehrten David und das ganze Kriegsvolk nach Jerusalem zurück. Soweit die Verse 28 bis 31. Fast bekommt man den Eindruck, dass David nun wieder ganz der Alte ist, als ob er sozusagen von Gott rehabilitiert wurde. In gewisser Weise ist das tatsächlich der Fall. David geht als der große König Israels in die Geschichte ein. Andererseits wird es in seinem Leben noch zu einigen Situationen kommen, in denen ihn seine eigenen Schwächen, ja, und auch bestimmte Sünden einholen werden. Das Entscheidende aber scheint mir zu sein, dass David immer wieder die Nähe Gottes sucht und von ihm angenommen wird. Zum Schluss dieser Sendung möchte ich gern noch auf Psalm 51 hinweisen, der uns einen tiefen Einblick in Davids Herz gewährt. Sinngemäß heißt es dort ganz am Anfang, ein Psalm Davids, den er aufschrieb, nachdem der Prophet Nathan ihn wegen seines Ehebruchs mit Bathseba zurechtgewiesen hatte. Du großer, barmherziger Gott, sei mir gnädig, erbarme dich meiner, tilge meine Sünden aus, wasche mich rein von meiner Schuld. Und dann folgt in Vers 12 der bekannte Satz, schaffe in mir Gott ein reines Herz und gib mir einen neuen, beständigen Geist. Das war's mal wieder. Das war eine weitere Folge aus der Sendereihe Durch die Bibel. Ich danke Ihnen für Ihr Interesse und würde mich freuen, wenn Sie auch beim nächsten Mal wieder mit dabei sind. Dann stehen aus dem zweiten Buch Samuel die Kapitel 13 und 14 im Mittelpunkt. Bis dahin, auf Wiederhören und ein herzliches Gott befohlen.

0: Es ist 19 Uhr und 30 Minuten. 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
1: Heute lesen wir aus dem Propheten Jesaja im Kapitel 29, die Verse 17 bis 24. Und ich benutze hier eine moderne Übersetzung in heutigem Deutsch. Und übrigens, was hier über den Libanon gesagt wird, könnte auch für weitere Teile der Welt gelten, auch bis hinein in unsere Zeit. Also sind diese Worte auch eine Botschaft an uns. Jesaja schreibt, Vers 17, nur noch ganz kurze Zeit, dann verwandelt sich der abgeholzte Libanon in einen Obstgarten, und der Obstgarten wird zu einem wahren Wald. Dann werden selbst Taube hören, was aus dem Buch vorgelesen wird, und die Blinden kommen aus ihrer Nacht hervor und können sehen. Für die Geringen wird der Herr eine Quelle ständig wachsender Freude sein, und die stets Benachteiligten werden jubeln über den heiligen Gott Israels. Dann ist es aus mit den Unterdrückern und den frechen Spöttern. Ausgerottet werden alle, die Böses im Schilde führen, alle, die andere zu Unrecht beschuldigen, die einen Richter daran hindern, Recht zu sprechen und den, der Recht sucht, mit haltlosen Begründungen abweisen. Darum sagt der Herr, der Abraham gerettet hat, zu den Nachkommen Jakobs, Israel soll nicht länger enttäuscht werden und sie schämen müssen. Wenn ihr seht, was ich in eurer Mitte tun werde, dann werdet ihr mich ehren, mich, den heiligen Gott Jakobs. Ihr werdet alles tun, um mir, dem Gott Israels, nicht zu missfallen. Dann kommen die, die ihren klaren Kopf verloren haben, wieder zur Einsicht, und die Aufsässigen nehmen Vernunft an. Soweit der Text aus Jesaja Kapitel 29, Vers 17 bis 24, nach einer modernen Übersetzung in heutigem Deutsch. Es scheint so, als gäbe es keine Aussicht auf bessere Verhältnisse. Wirtschaftlich sieht es dunkel aus. Die meisten Länder der dritten Welt sind so hoch verschuldet, dass es keine Hoffnung gibt, diese Beträge jemals zurückerstatten zu können. Übrigens sind auch viele der hochentwickelten Länder so stark verschuldet, dass man sich fragt, wie soll das weitergehen? Dazu haben die Industrieländer hohe Arbeitslosenziffern und sind in einen heißen Wettstreit um Absatzmärkte getreten. Auch die großen Ideologien wie Kommunismus und Sozialismus haben ihre Hoffnungen aufgeben müssen. Trotz erbitterter Kämpfe von Seiten der Grünen und ihrer Anhänger geht die Zerstörung der Natur weiter. Auch mit dem Weltfrieden sieht es nicht viel besser aus. Überall entstehen neue Kriegsherde. Armut und soziale Not, je nachdem, was man darunter versteht, gibt es auch noch weiter. Und es sieht aus, als würden sich diese Probleme in Zukunft noch verschärfen. Eher verschärfen, als sich lösen lassen. Die Aussichten auf bessere Verhältnisse sind gering. Auch die Versprechen der Politiker und die Ratschläge der Wirtschaftsplaner können nicht viel daran ändern. Die Zukunft ist und bleibt dunkel. Und selbst die Bibel scheint uns da nicht allzu viel Hoffnung zu machen. Das Bild, das sie malt, ist auch Krieg und Gericht, Hunger, Leiden, Kriminalität und alle Arten schrecklicher Sünden. Dann zum Schluss kommt der Weltuntergang und die ewige Verdammnis für alle Menschen, die nicht an Jesus geglaubt haben. Wo gibt es denn noch Hoffnung? Ja, manche Menschen sagen, die Sterne stehen günstig, ein neues Zeitalter hat angefangen. Das Zeitalter der Harmonie, der Brüderlichkeit und Geistlichkeit. Da waren genug, die sich an diesen Hoffnungsschimmer klammerten. Aber nur, um dann noch frustrierter und enttäuschter zu sein, wenn nämlich die Versprechungen nicht eintreffen. Wo gibt es Hoffnung und Licht? Wir haben heute wieder einen Abschnitt aus dem Propheten Jesaja im Alten Testament gelesen. Jesaja hat schon viele dunkle Prophetien gebracht. Er hat uns schon manches Mal erschreckt mit seinen grausamen Gerichtsbotschaften, mit seinen furchtbaren Drohungen. Aber heute klang seine Botschaft ganz anders, so freundlich, so verheißungsvoll. Er beschreibt bessere Verhältnisse. Nur noch ganz kurze Zeit, sagt er, dann verwandelt sich der abgeholzte Libanon in einen Obstgarten. So fängt er die Botschaft an und so geht sie weiter. Seine trostreichen Worte gelten den Blinden und Tauben, den Geringen und Benachteiligten, den Unterdrückten und denen, die unter der Frechheit und Gottlosigkeit anderer gelitten haben. Bei Gott gibt es also nicht nur Gericht und Strafe, nicht nur Hölle und Verdammnis, sondern auch glückliches Leben, Hoffnung, Freude, Frieden und bessere Verhältnisse. Wir glauben den Drohungen und Gerichtsankündigungen Gottes, wir glauben aber auch seinen Verheißungen für eine bessere Welt. Wenn wir über diese Aussagen in Kapitel 29 des Buches Jesaja nachdenken, dann fallen uns einige Dinge auf, über die ich gleich mehr sagen möchte. Wir sprechen darüber, dass Jesaja in seinem Kapitel 29 etwas Positives und Schönes gesagt hat. Erstens einmal fragen wir uns, wer wird die Verhältnisse ändern? Die Menschen schauen nach jemandem aus, der ihre Hoffnungen und Wunschträume erfüllen kann. Einige wenden sich an die Politiker, die viel Macht und Einfluss haben. Wenn jemand die Lage dieser Welt verändern kann, dann sind sie es, so rechnet man. Die Politiker wissen um ihre Bedeutung und machen allerhand Versprechen. Das erleben wir in jedem Wahlkampf. Die Politiker sehen meist die Not und die Gefahr, in der sich ein Land befindet, und sie meinen auch, die Ursachen zu kennen und die Lösungen zu wissen. Aber im Grunde genommen wissen sie ganz genau, dass sie ihre Versprechen nicht halten können und keine Lösungen für die großen Probleme haben. Die Verbesserungen, die uns die Politiker gebracht haben, sind nur begrenzt und vorübergehend. Und es ist schon sehr gewagt, wenn jemand seine ganze Hoffnung auf große Männer der Politik setzt. Auch eine Änderung der Systeme kann eigentlich keine grundlegende Besserung in der Welt bringen. Demokratie, Republik, Monarchie, Militärregierung, Diktatur. Wer kann heute wirklich sagen, was besser ist? Jede Form hat ihre Nachteile und immer wieder kommt es auch auf die Menschen an, die an der Spitze stehen. Korruption, Unmoral, Egoismus gibt es in jeder Form von Regierung und die Interessen der Armen und Unterdrückten sind sowieso vergessen, sobald jemand in einflussreicher Position ist und sich den Forderungen der verschiedenen Bevölkerungsschichten ausgesetzt sieht. Politik und andere Systeme können nicht wirklich unsere Lage ändern und die Zukunft der Welt hoffnungsvoller machen. Auch nicht die Wissenschaft kann es. Die Wissenschaft kann neue Medizinen entwickeln, neue Formen, wie man Diagnose stellen und Krankheiten entdecken kann. Sie kann Düngemittel erfinden, die das Getreide schneller wachsen und mehr Frucht bringen lassen. Sie kann Gifte entwickeln, um Schädlinge in den Pflanzungen zu bekämpfen. Sie kann Gene manipulieren. Aber die Wissenschaft bringt mit allen neuen Errungenschaften auch neue Probleme. Und es ist klar, dass durch sie allein die Welt auch nicht besser wird. Ebenso wenig wie durch Philosophien und neue Religionen. Nicht Menschen werden die Welt verbessern und angenehmere Lebensbedingungen für alle schaffen. Nur Gott kann es. Das wird auch in unserem Abschnitt angedeutet. Darum sagt der Herr, so heißt es, Israel soll nicht länger enttäuscht werden. Wenn ihr seht, was ich in eurer Mitte tun werde, dann werdet ihr mich ehren. Gott also ändert die Lage auf dieser Welt. Er ist allein fähig dazu. Er allein kann Wunder tun. Er allein ist mächtig und weise genug, bestehende Ordnungen zu ändern und andere Verhältnisse herbeizuführen. Gott kann diese Welt verändern und er wird es tun. Es ist gut, wenn wir damit rechnen und uns darauf einstellen. Zweitens fragen wir uns, wann wird das geschehen? In unserem Abschnitt heißt es, nur noch ganz kurze Zeit, dann verwandelt sich der abgeholzte Libanon in einen Obstgarten. Und hier wird von einer ganz bestimmten Zeit, von einem begrenzten Gebiet zu einem bestimmten Volk gesprochen. Gewisse Veränderungen hat Gott schon herbeigeführt in der Geschichte des Volkes Israels und in anderen Zusammenhängen. Aber die schon und noch geschehenen Veränderungen sind auch nur ein Abbild von der großen Veränderung, die am Ende der Zeiten geschehen wird. Dann wird Gott einen völlig neuen Himmel und eine neue Erde schaffen, in denen wir unter ganz anderen Bedingungen leben werden. Da wird es keinen Hunger und keine Krankheit, keinen Krieg und keine Tränen mehr geben. Man wird dort ewig leben und Sünde gibt es da nicht mehr. Diese Erde wird vergehen und einen neuen, besseren Platz machen. Die Bibel sagt, nur noch kurze Zeit. Wie nah wir schon der Erfüllung des Planes Gottes sind, ahnen wohl die meisten nicht. Es kann auch sein, dass unsere Generation und auch die nächste den Wechsel noch nicht erlebt. Aber was in zwei oder drei oder mehr Generationen im Verhältnis zum Alter der Erde oder im Verhältnis zu den Maßstäben, mit denen Gott die Zeit misst? Wir tun gut daran, damit zu rechnen, dass Gott bald die Erde verwandeln wird. Wenn wir das bedenken, dann wird unser Lebenswandel auch mehr auf Gott und seine Sache konzentriert sein. Der Prophet Jesaja spricht davon, dass bessere Zeiten anbrechen werden. Und wir haben uns gefragt, durch wen werden diese besseren Zeiten kommen? Und klar wird in dem Text, dass Gott die Umstände verändern wird. Kein Mensch kann so eingreifen, dass sich alles entscheidend ändert. Zweitens, wann wird das alles geschehen? Und wir haben gesehen, dass Jesaja meint, nur noch kurze Zeit. Das ist natürlich relativ. Drittens fragen wir uns, warum wird Gott eines Tages die Verhältnisse ändern? Darauf gibt es sicher viele Antworten. Erstens, weil die Welt gefallen, verdorben und nicht mehr nach dem Willen Gottes ist. Die Erde ist verflucht, voller Sünde und Gottlosigkeit, alles ist vergänglich und dem Tode bestimmt. So sollte es nicht sein und bleiben, darum muss Gott eines Tages die Verhältnisse ändern. Zweitens, weil er es verheißen hat. Schon nach dem Sündenfall der Menschen, ganz am Anfang der Bibel, hat Gott Pläne für eine Wiederherstellung der harmonischen Zustände gemacht. Immer wieder hat er andeutungsweise oder direkt von einer herrlichen Zukunft, einer neuen Welt, in der Gerechtigkeit wohnt, gesprochen. Nun muss Gott auch diese Verheißungen einhalten. Drittens, Gott wird die Verhältnisse ändern, damit er allein Ruhm und Ehre bekommt. Alles, was Gott tut, tut er schließlich und endlich zu seiner Ehre. Es heißt ja hier, wenn ihr seht, was ich in eurer Mitte tun werde, dann werdet ihr mich ehren. Es ist für viele schwer zu verstehen, dass Gott die Verhältnisse nicht in erster Linie um der Menschen willen ändern will, damit ihre Not beseitigt wird und sie ein besseres Leben haben. Nein, Gott ändert die Verhältnisse um seinetwillen, damit er die Ehre und Anbetung bekommt, damit die Menschen ihn bewundern, ihm danken und ihm zu gefallen leben. Alles, was Gott tut, hat seinen Sinn und sein Ziel in Gott selbst. Und zusätzlich ist es aber auch noch für uns Menschen das Beste, was uns passieren kann. Darum ist es das Vernünftigste, Gott nicht zu kritisieren, sondern ihn wirklich zu akzeptieren und ihn zu ehren. Die Tatsache, dass Gott die Welt und die Verhältnisse ändern wird, hat heute bedeutungsvolle Anwendungen für uns. Wir leben schon lange in dem Bewusstsein, dass sich etwas ändern muss und etwas ändern wird. Aber bisher erwarten alle, dass diese Veränderungen durch Menschen, durch uns selbst geschehen müssen. Das stimmt aber nicht. Also für uns bedeutet das, erstens, glauben, nicht kämpfen. Eine neue Welt wird nicht durch unsere Anstrengungen und unsere Bemühungen entstehen. Das heißt allerdings auch nicht, dass wir passiv und uninteressiert das Weltgeschehen an uns vorüberziehen lassen sollen. Was Gott jedoch von uns erwartet, ist nicht der verzweifelte Kampf mit menschlichen Waffen und Mitteln, sondern Glauben. Wir sollen auf Gott schauen, ihm vertrauen und erwarten, dass er erfüllt, was er verheißen hat. Glauben ist nicht Untätigkeit. Es ist aber Wissen und Handeln nach dem, was wir glauben. Christen sollten durchaus aktiv sein und für das Wohl der Menschen und der Umwelt arbeiten, aber immer in dem Bewusstsein, die große Veränderung muss durch Gott selbst kommen. Zweitens, Gehorsam, nicht Programme machen und Pläne schmieden. Die Verbesserung der Welt erwirkt Gott, aber wir sollen ihm gehorchen, seine Gebote kennen und beachten und nach seinem Willen leben. Nicht Programme zum Schutz der Umwelt, nicht Genmanipulation, nicht Weltorganisationen können unsere Lage wirklich verbessern, sondern es geschieht durch Gott. Trotzdem ist es unsere Verantwortung, Gott zu gehorchen und nach seinem Willen zu leben. Und schon allein dieser Gehorsam kann die Welt verändern. Drittens, Gottes Recht verkündigen. Die Welt wird neu werden. Das ist eine Tatsache, die wir verkündigen oder bekannt machen sollten. Dabei dürfen wir nicht vergessen, den Menschen zu sagen, wie auch sie in die herrliche Gemeinschaft mit Gott in der neuen Welt kommen können. Das ist nur möglich durch Jesus Christus, den Sohn Gottes, der für unsere Sünden am Kreuz auf Golgatha starb, damit wir die Strafe nicht zu tragen brauchen, sondern ewiges Leben haben können. Das ist das Evangelium, das wir der Welt bringen dürfen. Wir beten noch. O Gott, wir danken dir für die wunderbaren Aussichten auf eine bessere Welt unter deiner Herrschaft. Wir danken dir auch, dass diese neue Welt nicht von Menschen gemacht sein wird. Wir danken dir, dass jeder Mann diese bessere Welt erleben kann, der Jesus Christus vertraut und ihm gehorcht. Amen.

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0: Rauschgift ein großes Problem. Sabine, ein Mädchen aus christlichem Elternhause, ist in die Abhängigkeit dieses Giftes geraten. Sie erlebt alle Tiefen dieser Sucht und weil sie nicht in der Gummizelle enden will, versucht sie davon loszukommen. Trotz allem guten Willen erfolglos. Gibt es noch eine Hilfe für sie?
1: Sabine sucht ihren Weg, von Anni Wienbruch, gelesen von Regina Penner. Ich möchte, ehe ich diese Geschichte beginne, zuvor betonen, dass sie sich, wie die meisten meiner Erzählungen, wirklich zugetragen hat. Nur die Namen und äußere Umstände habe ich selbstverständlich umändern müssen. Vor einigen Tagen war ich am Spätnachmittag in der Sprechstunde meines Arztes. Als ich aus der Tür trat, stieß ich fast mit einem zierlichen jungen Mädchen zusammen, das hineingehen wollte. »Was tust du denn hier, Sabine?« fragte ich. »Bist du krank? Habe ich dich deshalb so lange nicht gesehen? Natürlich fehlt dir etwas, sonst wärst du ja nicht hier. Oder hast du dir, wie die Maike, die noch im Wartezimmer sitzt beim Handballspiel, ausgerechnet den Daumen verknackst?« Sabine lächelte verlegen. Nach Handballspielen sah sie nicht aus. Ihr an sich schon schmales Gesicht war sehr blass. Sie sah direkt jämmerlich aus. Sie antwortete nicht, lächelte mich nur weiter wie hilfesuchend an und ich wollte nicht noch in sie dringen. Schließlich wartete doch der Arzt schon auf sie. »Klapp«, machte die Sprechzimmertür hinter ihr. »Klapp«, die Haustür danach hinter mir. Auf der Straße traf ich eine Bekannte. Nun, wie das so ist, man begrüßt sich, bleibt stehen und wenn nicht gerade ein Platzregen kommt, dauert solch eine Unterhaltung länger, als man vorhatte. Bei der Verabschiedung wandte ich mich zu dem Arzthaus hin und sah ein kleines Persönchen in roten Hosen, grüner Jacke und rotem Mützchen in der Ferne wie wartend stehen. Das reine Rumpelstilzchen, dachte ich. Doch dann fiel mir ein, dass das ja die Sabine war. Ob sie auf mich wartete? Natürlich. Kaum hatte ich mich endgültig von meiner Bekannten gelöst, die ebenso rätselig war wie ich, da hörte ich schon eilige Schritte hinter mir. Ich blieb stehen. Sie holte mich ein, streckte mir eine sehr kalte Hand hin, die in der meinen zitterte, und sagte ganz atemlos, »Oh, ich wollte nur fragen, ob ich mal einen Abend zu Ihnen kommen könnte.« »Gewiss«, antwortete ich, »rufe aber vorher an.« »Ein paar Minuten bis zum Abendessen kannst du auch jetzt schon mit hereinkommen. Wir sind ja schon vor meinem Haus.« In meinem Wohnzimmer saß Sabine klein und abgemagert wie ein Häufchen Elend vor mir. Aber aus dem krank wirkenden Gesicht schauten die braunen Augen seltsam glänzend. Sie krampfte die Hände immer auf und zu und immer wieder zog sie an ihren Jackenärmeln. »Frierst du?« fragte ich. Sie schüttelte hastig den Kopf. »Du zitterst ja«, sagte ich. »Du bist wohl wirklich recht krank.« »Oh nein«, versicherte sie. »Ich bin bloß immer so aufgeregt. Und wenn ich mir auch nur ein harmloses Schlafmittel oder Hustentropfen verschreiben lasse, dann beben mir immer die Knie. Darum konnte ich auch vorher nicht mit Ihnen sprechen. Ich habe dann so Angst.« »Angst?« staunte ich. »Wovor denn? Er tut dir doch nicht weh. Bekommst du Spritzen?« »Nein, nein, keine Spritzen«, wehrte sie merkwürdig aufgeregt ab. »Ich bin immer bange, er könnte es merken.« »Was denn?« forschte ich. »Ach, nichts, nichts. Ich bin nun mal so«, wich sie aus und zupfte wieder an ihren Ärmeln. Ich wollte sie nicht verscheuchen. Ich forschte nicht weiter nach etwas, was sie vor mir und auch dem Arzt verbergen wollte. Wenn ich behutsam vorging, kam ich doch wohl hinter ihr Geheimnis. »Wo warst du denn so lange?« fragte ich. »Früher hast du mich als meine ehemalige Schülerin oft besucht, wenn ihr auch in den Nachbarort gezogen seid.« Sie lächelte verlegen, aber auch etwas verschmitzt. »Ich war ausgekniffen, einfach von zu Hause weggelaufen. Das heißt, natürlich gefahren. Ich konnte es schließlich nicht mehr aushalten. Und jetzt bin ich wieder nah daran, auszukneifen. Sie sind alle so hässlich zu mir.« »Ach so«, meinte ich. »Und du bist die Liebenswürdigkeit selber zu ihnen? Wie es in den Wald teilt, so schallt es heraus.« Sie schüttelte den Kopf, dass ihr die Haarsträhnen flogen. »Klar, dass ich nicht liebenswürdig bin«, gab sie zu. Doch es kommt auch darauf an, wer zuerst in den Wald hineinruft. Wenn dauernd an einem herumgezogen wird, das soll man tun und das darf man nicht tun und so weiter, zum Kotzen. Halt, hier muss ich mich ja auch benehmen. Also zum Weglaufen ist das. Und das habe ich dann getan, bin abgehauen. Natürlich nicht mit der Bahn, sonst hätten sie ja zu Hause gleich gewusst, wohin ich war, hätten nur am Schalter zu fragen brauchen. In solch einem kleinen Ort kennt jeder den anderen. Allerdings, sie überlegte, ich hätte auch eine Fahrkarte zur nächsten Stadt nehmen können und von da aus eine neue. Das habe ich nicht überlegt, doch so ging's einfacher. Ich habe mein Köfferchen gepackt und bin mit dem Wagen losgefahren. Sieh mal an, sagte ich. Also auch noch an den Straßen gestanden und die Arme zum Mitnehmen ausgestreckt. So leichtsinnig bist du. Was hätte dir alles zustoßen können? Ist mir aber nichts zugestoßen, lachte sie nervös. Ich bin auch gar nicht als Anhalter gefahren. So dumm bin ich auch nicht. Ich weiß, was einem jungen Mädchen da geschehen kann. Ich bin mit einer Taxe gefahren und dann mit dem D-Zug. Fein, lobte ich spöttisch. Nobel muss die Welt zugrunde gehen, heißt ein altes Scherzwort. War auch nachher fein, trumpfte Sabine auf. Sie schaute mich dabei geradezu triumphierend, aber auch zugleich ängstlich an. Ich bin nicht so einfältig, wie Sie meinen, fuhr sie fort. Ich bin nicht so mit ein paar Mark ins Blaue hineingefahren und bei meinen Eltern habe ich mir vorher auch nichts geklaut. Ich habe mir gedacht, die Urlaubs- und Ferienzeit beginnt bald. Da suchen sie überall in den Kur- und Badeorten Hausmädchen, Haustöchter. Mit meiner kaufmännischen Lehre kann ich keinen Blumentopf gewinnen. Ich habe ja keine Zeugnisse vorzuweisen. Ich fahre in irgendeinen feinen Badeort, suche mir dort irgendeine Stelle, erzähle, ich wollte eine Saison den Haushalt, die Küche oder das Servieren oder alles drei lernen. Ich würde Ihnen schon was zusammenfabulieren. Ich wähte dies bekannte Travemünde an der Ostsee. Davon liest man doch so viel. Das wäre doch gelacht, wenn Sie da nicht Personalmangel hätten und ich nicht Arbeit bekäme, ohne dass man mich lange ausfragt nach dem Woher und so irgendwie ausquetscht, dass ich ausgerissen wäre. Na, es gelang auch. Zuerst war ich allerdings enttäuscht. In Hamburg, in Lübeck, nochmal umsteigen und dann in solch einem Bummelbähnchen immer durchs flache Land zuckeln. Grässlich, so eine Ebene. Vielen Menschen der Ebene gefallen unsere Berge nicht, warf ich ein. Was? Staunte sie. Ja, versicherte ich. Vor Jahren hatten wir mal eine 16-jährige Greta von einem reichen Bauernhof in der Marsch hier zu Besuch. Gretas Mutter hatte sich in Bad Rieburg mit meiner Mutter sehr angefreundet. Das heißt, wahrscheinlich umgekehrt. Meine liebe Mutter hatte die Gabe, überall Freundschaft zu schließen. Nun, als wir diese Greta einmal stolz fragten, sind unsere Berge nicht schön? Antwortete sie gedehnt. Oh ja, aber man sieht ja nicht, was dahinter ist. Für sie war die Weite der Ebene die wahre Schönheit. Und hast du nicht auch bewundernd auf das Meer geschaut? Ach ja, antwortete Sabine ebenso gedehnt. Aber die Berge sind mir doch lieber. Wenn ich es wieder nicht aushalten kann, ziehe ich solch eine Gegend vor. Ich laufe nämlich bald wieder fort. Sabine, rief ich ärgerlich. Wirst du denn gar nicht vernünftig? Wenn alle fortlaufen wollten, wenn ihnen irgendetwas nicht passt, so hätten wir eine ärgere Völkerwanderung, als je berichtet wurde. Und vor Gott, dem dein Tun nicht verborgen ist, laufen wir erst recht nicht fort. In einem Psalm heißt es, nehme ich Flügel der Morgenröte und bliebe am äußersten Meer, so würde auch dort deine Hand mich führen und deine Rechte mich halten. Spräche ich, Finsternis möge mich decken und Nacht statt Licht um mich sein, so wäre auch Finsternis nicht finster bei dir. Lies mal heute Abend diesen 139. Psalm mit den Worten, wohin soll ich gehen vor deinem Geist und wohin soll ich fliehen vor deinem Angesicht? Sabine hob trotzig den Kopf. Ich lese nicht in der Bibel, daraus wird zu Hause genug vorgelesen und jetzt fangen sie auch noch an zu predigen. Sie schaute sich zögernd nach der Tür um, stand halb auf. Ich halte sie wohl auf, sagte sie. Nein, so durfte ich nicht mit dir anfangen. Nein, nein, bleib nur noch. Erzähle doch, wie es dir weiterging, lud ich sie ein. Sie setzte sich langsam wieder. Nun, zuerst, als ich in Travemünde ankam, war ich enttäuscht, fuhr sie in ihrem Bericht fort. Ich ging natürlich gleich zum Meer hin, aber man sah ja kaum etwas davon. Links waren all die kleinen, schmalen Häuser und rechts an der Uferseite flutete eine Menschenmenge auf und ab. Da sah man den Wald vor Bäumen nicht oder in diesem Falle das Meer vor Menschen nicht. Nicht weit vom Bahnhof am Ostpreußenkai lagen drei schöne weiße Schiffe. Passagierschiffe. Ja, da wäre ich gerne mitgefahren. Aber die nehmen einen wohl nicht so einfach. Die Stewardessen, die da gerade Passagiere in Empfang nahmen, waren einfach totschick in ihren hellblauen Uniformen und den Käppis. Ich ging doch nochmal zum Strand runter, bis dicht dran. Da erfuhr ich, dass dies besonders feine Schiffe eine Ostseefahrt bis Riga und allen möglichen interessanten Orten, Oslo, Stockholm, Kopenhagen, ach was weiß ich, machte. Ja, das wäre was gewesen. Doch ich sah ein, dass hier mein Weizen nicht blühen würde. Und dann hatte ich doch Glück, wenn auch auf eine andere Weise. Da kam so ein würdig aussehender älterer Herr, der eine ganze Schar junger Schwestern mit weißen Häubchen anführte und ihnen lautstarke Erklärungen gab. Das war sicher ein Pastor, der seine Herde betreute. Da es bald Abend wurde, war es wohl an der Zeit, mich um meine Unterkunft zu kümmern. So, Pfarrer sind ja immer ganz vertrauenerweckend. Ich ging daher kurz entschlossen auf ihn zu, machte so etwas wie einen halben Knicks, eine halbe Verbeugung und redete den würdigen Herrn an. »Herr Pastor«, sagte ich schüchtern. Er blieb stehen und die anderen natürlich auch brav hinter ihm und lachte, dass es nur so schallte. »Als Pastor hat mich noch niemand angeredet«, antwortete er. »Ich bin von der Kurdirektion und führe mal eben Gäste aus dem Diakonissenheim am Timmendorfer Strand am Travemünder Strand spazieren. Doch vielleicht kann ich Ihnen trotzdem dienlich sein, wenn ich auch kein Geistlicher bin.« Ich stammelte so etwas daher. Immerhin muss es verständlich gewesen sein, dass ich eine Stelle als Haustochter suchte. Die ältere Schwester, die bei den Jungen war, wollte mich gleich anheuern. Aber nein, nein, zu den braven Diakonissen, da wäre ich vom Regen in die Traufe gekommen. Die alte Schwester sah mich zwar bedauernd an. Ob sie ihr Heim oder mich bedauerte, weiß ich nicht. Der Herr wusste auch gleich eine andere Stelle für mich. Und wenn's mir dort nicht gefiele, könnte ich von der Kurdirektion gleich noch an andere gewiesen werden. Aber in dem Hotel, das einem Freund dieses Herrn gehörte, gefiel es mir ausgezeichnet. Ach, da gab es was zu sehen, was zu erleben. Ich war natürlich so schlau, meinen Eltern zu schreiben, sonst hätte mein Vater mich am Ende von der Polizei aufspüren und nach Hause bringen lassen. Nun, Vater und Mutter bissen in den sauren Apfel und ließen mich mit viel schriftlichen Ermahnungen dort. Es war ja ein angesehenes, anständiges Hotel. Naja, die braven Eltern haben ja nicht gesehen, was man so nebenbei zu sehen kriegt. Und nach fand ich da auch ein Haar in der Suppe. Schon allein, dass mir die Füße brannten von allem Hin- und Herrennen und wie ich oft angeschnauzt wurde. Ach ja, und so. Und jetzt ist die Saison zu Ende und ich bin wieder hier. Aber nicht lange mehr, das können Sie glauben. Ich weiß hier auch gar nicht so, an dieses schöne weiße Mehl zu kommen. Was für ein Mehl? Fragte ich verwundert. Weißes Mehl gibt es hier doch gewiss genauso gut wie in Travemünde. Sie war errötet, schaute vor sich hin. Ach, das wollte ich gar nicht sagen. Das ist mir nur so rausgerutscht, erklärte sie leise. Bitte verraten Sie es nicht. Darum habe ich auch immer so Angst, dass es der Doktor merkt. Und ja, vielleicht lag's mir doch auf dem Herzen und dann auf der Zunge. Ich habe das weiße Mehl geradezu gefressen. Mein ganzes Geld gab ich dafür aus. Letzten Monat 370 Mark. Und in unseren Klüppchen, da spritzten wir. Und der Arzt darf's nicht wissen, warum ich so hinfällig und zitterig bin. Sie dürfen es ihm nicht sagen. Das ist so viel wie Beichtgeheimnis. Hören Sie? Ich war entsetzt aufgesprungen, blickte in ihre geweiteten Augen. Ich fasste sie an den Schultern. »Sabine, Sabine, willst du in dein Verderben rennen? Willst du dich zugrunde richten? Du darfst doch kein Haschisch, kein Heroin und wie all das Teufelszeug heißt nehmen. Du ruinierst dich. Weißt du nicht, dass du in Satans Klauen gerätst? Und dabei bist du doch aus christlichem Haus.« Ihr Gesicht verzerrte sich. Sie war auch aufgestanden. »Aber die Träume des weißen Schnees sind schöner als die Strafpredigten zu Hause.« Ich blickte verzweifelt auf dieses zarte junge Mädchen herab. »Sabine«, flehte ich, »du hast soeben behauptet, du wärst so klug. Bist du jetzt so unvernünftig und weißt nicht, dass du Leib und Seele verderben kannst in der Hölle?« Sie war auf die Diele hinausgelaufen, als fürchtete sie sich vor mir. Und dann plötzlich weinte sie auf. »Ich komme nicht mehr los davon. Ich lande in einer Gummizelle. Ich laufe fort, aber nicht in die Berge, auch nicht ans Wasser, sondern ins Wasser. Ich nehme mir das Leben. Sie hatte schon die Hand an der Türklinke. Ich hielt sie fest. Ich wurde auf einmal seltsam ruhig. Einer kann dich freimachen. Jesus, sagte ich. Nein, schrie sie mit einer Stimme, die dem kleinen Persönchen gar nicht zu gehören schien. Und ich erzähle Ihnen auch nichts, nichts mehr. Ich fasste ihre Hand. Gut, antwortete ich. Dann versprich mir zum Schluss für heute nur noch eines. Ehe du dir das Leben nimmst, kommst du zu mir und nimmst von mir Abschied. Versprich mir das. Ich lasse dich nicht eher los, bis du es mir versprochen hast. Ja, sagte sie leise. Ich verspreche es. Und damit schlüpfte sie aus dem Haus, lief eilig wie gejagt zur Straße hin. Die Nacht, die diesem Gespräch mit Sabine folgte, war für mich sehr unruhig, geradezu beängstigend. Ich fand keinen Schlaf und es war mir, als drängen dunkle Mächte auf mich ein und bedrängten mich. Wollten sie mich abhalten, Sabine zu helfen? Aber wie konnte ich diesem unglücklichen Mädchen helfen? Hätte ich mich anders verhalten müssen, liebevoller, sie in den Arm nehmen, trösten, ermuntern, mit ihr beten? Sie sehnte sich doch nach Liebe und diese Traumwelt, in die sie das weiße Gift versetzte, sollte ihr ersetzen, was ihr in der Wirklichkeit an Liebe und Schönheit mangelte. Aber diese Träume wurden auch hässlich, schauerlich, wie ich schon oft gelesen hatte. Auch mochten sie noch so farbenprächtig, berauschend sein. Nach kurzer Zeit kam das Erwachen und dann stürzten die armen Gefangenen in die verlogene Scheinwelt, in immer tieferes Elend hinab, wurden zu immer jämmerlicheren Wracks, bis ihr junges Leben völlig zerstört war und nichts mehr sie vom Tode, Leibes und der Seele retten konnte. Nichts mehr? Doch. Ich dachte an die Worte, die auf dem Grabstein meiner Freundin Idelette stehen. Jesus ist Sieger. Doch Sabine lehnte anscheinend den Gedanken an diesen Retter ab. Sie hatte verächtlich über die Christengemeinschaft gesprochen. Sie selber stammte aus diesen Kreisen, war darin aufgewachsen. Sie war das Kind einer ernstchristlichen Familie. Ich will gewiss nicht über diese Familie urteilen, gar den Stab über sie brechen. Aber hatten die Eltern nicht zu sehr den Nachdruck auf Ernst gelegt und nicht, wie die schlichte Bauernfrau einem sogenannten ernsten Bibelforscher erwiderte, und ich bin ein fröhlicher Bibelforscher? Wahrscheinlich hätte Sabine gar nicht mit mir beten wollen oder hätte es nur gezwungen getan. Doch ich musste ihr helfen, musste eingreifen. Aber was konnte ich ausrichten? Was sollte ich unternehmen? Darüber grübelte ich in jener Nacht. Und als ich dann schließlich einschlief, hatte ich einen wirren Traum. Ich stand am Meeresstrand und vor mir reckten sich zwei blasse Hände aus dem Wasser. Ein Kopf mit strähnigen Haaren tauchte auf, versank wieder, wurde noch einmal von den Wogen in die Höhe gehoben. Sabine war es und in meinen Ohren gellte ein Schrei. Ich ertrinke, schau nicht zu, hilf mir, hilf mir. Schweißbedeckt wachte ich auf und blickte mich verwirrt im Schlafzimmer um, das schon in einem fahlen Morgenlicht lag. Ja, was sollte ich tun? Dieser Gedanke hatte mich wohl bis in den Schlaf verfolgt und diesen Traum verursacht. Nun ließ mich dieser Gedanke, dieser Traum auch im Wachen nicht los. Ich durfte nicht einfach, ohne einzugreifen, zusehen, wie ein junges Menschenkind versank. Doch wen sollte ich zur Hilfe rufen, wenn ich selber nicht helfen konnte? Ich konnte beten. Aber hab ich damit genug getan, so wichtig es auch ist, im Gebet vor Gott auch die Nöte unserer Nächsten auszubreiten? Verlangt Gott nicht von uns, dass wir wie der barmherzige Samariter im Gleichnis diesem Nächsten helfen und nicht bloß vorübergehen, wie der Priester und der Levit, die sich nicht um den kümmerten, der unter die Räuber gefallen war? Ich überlegte hin und her. Die Eltern des jungen Mädchens waren sowohl die Nächsten, die sich um ihr Kind kümmern mussten. Doch ich schreckte davor zurück, sie ins Vertrauen zu ziehen und mir damit Sabines Vertrauen zu verscherzen. Ich hätte es getan, wenn ich nicht überzeugt gewesen wäre, dass ich, abgesehen von diesem Vertrauensbruch, alles andere als damit geholfen hätte. Sabine hatte nicht das rechte Verhältnis zu ihren Eltern, sonst wäre sie ja nicht von zu Hause fortgelaufen. Es waren hochachtbare Leute. Aber der Vater hätte eine von Sabine so gefürchtete, ja verachtete Predigt über sie losgelassen. Die Mutter hätte eingestimmt und Sabine wäre dadurch nur noch eher zu einer Kurzschlusshandlung getrieben worden. Sollte ich den Arzt einschalten, vor dessen Entdeckung

Von ihrem Verlangen danach, das schon an Sucht zu grenzen schien oder Sucht war? Ich musste in den folgenden Wochen wieder einmal lernen, dass nicht jedes Gebet umgehend erhört wird. Es ist nicht wie bei einem Automaten, in den man eine Münze steckt und das Gewünschte herauskommt. Ich sah Sabine nicht mehr. Ich hörte nichts von ihr. Und so merkwürdig es scheint, es ist aber die reine Wahrheit, dann ausgerechnet heute Nachmittag, als ich dies hierhin wieder geschrieben hatte, wurde mir erst recht schmerzhaft klar, dass Gebete nicht immer unserem Willen gehorchen. Warum? Fragte ich mich aufs Neue. Es war doch kein selbstsüchtiges Gebet. Doch bei Gott findet man oft keine Antwort auf solch eine Frage. Das haben schon die Menschen aus der Zeit der Bibel erfahren, in der steht, dass er ein verborgener Gott ist. An diesem Nachmittag, als ich gerade von ihr berichtet hatte, dass ich ihr nichts mehr von ihr sah und hörte, da sah ich sie wieder. Ich stand beinahe an derselben Stelle wie an jenem Nachmittag, als sie mir nach ihrem Besuch beim Arzt gefolgt war. Und wie an jenem Tag unterhielt ich mich mit einer Bekannten. Es dämmerte bereits. Und da, im Abendschein, huschte eine kleine Gestalt an uns vorbei. Ich hätte sie kaum beachtet, wenn nicht so etwas Ängstliches in diesem Vorbeihasten gewesen wäre. Dann erkannte ich sie beim Aufzucken der Straßenbeleuchtung und rief so laut, dass meine Bekannte mich erstaunt anschaute, mitten aus der Unterhaltung heraus: »Sabine!« Die Kleine wandte sich erschrocken um. Wie sah sie aus? Sie erschien mir wirklich noch kleiner, zerbrechlicher als früher. Und dies Gesicht noch schmaler, noch blasser. Vielleicht wirkte auch noch diese weiße Pelzkappe, die es ganz einhüllte, dass es wie das einer Leiche zum Entsetzen aussah. »Sabine!« rief ich noch lauter. Sie schaute mich erschrocken an. Ihr Gesicht verzerrte sich. Und dann lief sie wie verfolgt, hetzte den Berg zum Arzthaus hinauf. »Wer war das denn?« fragte meine Bekannte verblüfft. »Eine ehemalige Schülerin«, antwortete ich und blickte Sabine nach. »Ich fürchte, sie ist sehr krank.« »So«, sagte die liebe Frau gleichgültig. Sie machte ja einen erbärmlichen Eindruck, aber laufen kann sie noch wie ein Wiesel. »Man müsste sich ihrer annehmen«, sagte ich geistesabwesend. »Ach ja, diese Jugend, da kann unser einer nichts ausrichten.« Ich gab kaum eine Antwort. Als ich mich verabschieden wollte, schaute ich mich um. Aber Sabine war diesmal nicht zu erblicken. Sie wartete nicht auf mich. Im Gegenteil, sie war von mir fortgerannt, geradezu geflüchtet. Wieder sind Wochen vergangen, ohne dass ich noch mehr von Sabine erfuhr. Ich machte mir Sorgen um sie, Vorwürfe, dass ich mich nicht mehr um sie kümmerte, und wieder quälte mich derselbe Traum, den ich schon einmal gehabt hatte. Ich stand ratlos und tatenlos am Meeresufer und sah zu, wie Sabine in einer wild schäumenden, düsteren Brandung versank. Ich überlegte sogar, ob ich Sabines Eltern unter irgendeinem nichtigen Grund besuchen und, ohne etwas zu verraten, etwas über Sabines Ergehen erfahren sollte. Doch mir

Zwei antworteten mir, dass ich da gar nichts machen könnte. Der eine fügte zwar hinzu, nur für das Mädchen beten. Der andere dagegen, was deines Amtes nicht ist, da lass deinen Vorwitz. Ich befolgte zwar den Rat des Ersten, aber befriedigt war ich nicht. Am nächsten Tag fuhr ich mit einer Taxe gegen Abend zu einem Vortrag. Der Pfarrer, den ich seit Jahrzehnten kenne und der mich früher täglich zur Schule gefahren hat, erzählte mir da so nebenbei in seiner gemächlichen, ausführlichen Weise: »Sie kennen doch die kleine Wärter, war früher bei Ihnen in der Klasse. Das ist doch eine verrückte Kröte. Die sollte ich eigentlich jetzt noch am Abend nach Amsterdam fahren. Eine Freundin wollte sie da besuchen. Um 8 Uhr sollte ich an der Post im Nachbarort sein. Ein Fahrer von dort wollte sie nicht nehmen. Das kam mir doch verdächtig vor. Ich habe gesagt, ich wäre doch nicht doof, in der Nacht nach Holland zu fahren, und mein Sohn könnte das auch nicht. Der müsste morgen früh frisch sein, müsste Schulkinder fahren. Was die immer für Einfälle hat, da wurde sie doch richtig wild. Dann nehme sie eben einen anderen. Meinetwegen. Warum fährt sie nicht mit der Eisenbahn, wenn sie unbedingt heute fort will? Und warum nicht morgen früh am hellen Tag? Nein, sie müsste und müsste heute Abend weg. Ich nehme an, dann sind ihre Eltern wohl nicht zu Hause in irgendeinem Verein. Und dann will sie klammheimlich weg, sogar an einer anderen Stelle, nicht von ihrem Haus einsteigen. Nee, Mädchen, so habe ich gesagt, ohne mich. So krumme Dinger mache ich sowieso nicht mit. Habe ich nicht recht? Ich nickte, und der gute Mann ahnte nicht, wie er mir mit seiner harmlosen Unterhaltung, die er nach seiner Ansicht wohl schuldig war, den ganzen Vortrag verdorben hatte. Ich konnte den Ausführungen des Redners gar nicht folgen. Die Worte meines biederen Pfarrers hatten mich mehr bewegt. Es fiel mir ein, dass ich die Chefsekretärin des Betriebes im Nachbarort, wo Sabine seit einigen Monaten auf dem Büro tätig war, gut kannte. Sie war früher meine Schülerin gewesen und war ein ernster, zuverlässiger Mensch. Ich beschloss, sie am nächsten Morgen anzurufen, um mich dabei nach Sabine zu erkundigen. Ich konnte vorbeigehen, ich hätte Sabine schon zweimal im oder vor dem Arzthaus gesehen, und fragen, ob sie erkrankt wäre, ob sie im Betrieb fehlte. »Nein«, antwortete mir diese Ruth gelassen, »sie ist hier. Wir wunderten uns zwar auch heute Morgen, als sie eintrat, nicht nur, weil sie noch erbärmlicher aussah als sonst. Sie hatte sich gestern von uns bei Geschäftsschluss verabschiedet und erklärt, der Arzt hätte ihr 14 Tage Ruhe verordnet. Die Eltern wollten zwar, sie sollte sich zu Hause pflegen, doch sie selber fände, das wäre nicht das Richtige für sie. Sie wollte noch am selben Abend zu einer Freundin fahren, die sie voriges Jahr in Travemünde kennengelernt hatte. Eine von uns hat sie sogar gegen 8 Uhr in einer Taxe steigen sehen. Ja, und jetzt ist sie wieder hier. Soll ich sie Ihnen an den Apparat rufen lassen?« Eine Minute danach hörte ich Sabines kindlich helle Stimme hastig sprechen. »Ja, hier bin ich. Guten Morgen. Was soll ich?« Ich antwortete so ruhig wie nur möglich. »Guten Morgen, liebe Sabine. Ich danke dir für dein Brieflein und freue mich, dass du noch hier in der Nähe bist. Ich möchte dich sehr herzlich bitten, mich heute Abend ein Stündchen zu besuchen. Das hattest du neulich schon vor.« »Nein, nein, ich kann nicht«, stammelte Sabine. »Natürlich kannst du«, antwortete ich. »Du wirst für deine alte Lehrerin noch ein wenig Zeit haben. Früher bist du doch öfters gekommen, und als wir zum letzten Mal sprachen, hast du selbst mich gefragt, ob und wann du kommen dürftest. Du brauchst keine Angst zu haben, ich wollte dir eine Predigt halten.« »Also abgemacht. Gegen 8 Uhr kommt hier ein Bus an. Du kannst auch den früheren eine halbe Stunde vorher oder den eine halbe Stunde späteren nehmen. Ich erwarte dich bestimmt.« Ohne eine Widerrede abzuwarten, hing ich ein. Und dann wartete ich doch ab. Ich wartete, ob Sabine meiner Einladung Folge leisten würde. Ich zweifelte sehr daran, aber sie kam. Scheu, verlegen, unruhig begrüßte sie mich und blickte, als sie sich setzte, im Zimmer umher, als ob darin irgendwelche Lauscher, irgendeine Gefahr versteckt wäre. Wie ein verscheuchtes Hühnchen kam sie mir vor. Ich setzte mich betont harmlos, freundlich zu ihr und fragte lächelnd: »Du hast mir einen Abschiedsbrief geschrieben, zu meiner Erleichterung keinen, um für immer Abschied zu nehmen, und jetzt bist du doch hier geblieben. Fräulein Lorz erzählte mir, du hättest vom Arzt Erholungsurlaub verschrieben bekommen und arbeitest trotzdem. Das sind ja gleich zwei Rätsel, die du mir aufgibst.« Sabine lachte verlegen.

und zerknüllte ihr Taschentuch. »Ach«, antwortete sie nach einem Zögern, »zu Hause rumsitzen und wohlwollende Ermahnungen anhören, mit Tassen voll Milch und Ei und allen möglichen Stärkungsmitteln, die irgend so eine weise Tante empfohlen hat, verfolgt werden, das ist keine Erholung. Da fühle ich mich im Büro besser. Da gibt's nur mal einen Anpfiff, wenn ich etwas verpudelt habe, und sonst lässt man mich in Ruhe. Allerdings, dies in Ruhe gelassen werden, das ist auch nicht gerade schön. Es kümmert sich eben niemand um mich. Niemand ist ein wenig nett zu mir.« »Bist du denn ein wenig nett zu den anderen?«, fragte ich. Sabine zuckte verlegen die Achseln. »Das haben sie mich schon mal gefragt.« Ich sagte darauf nichts und nach einer kleinen Pause fuhr Sabine fort. »Ich bin übrigens abgereist«, sagte sie beinahe trotzig. »Ich habe bloß scheußlich Pech gehabt.« »Pech? Wieso?«, fragte ich. »Nun«, sie lachte gezwungen auf, »als wir an der Grenze angekommen waren, hatte ich meinen Personalausweis vergessen. Da haben sie mich nicht rübergelassen. Da bin ich dann heulend wieder umgekehrt.« »Wie dankbar musst du dafür sein«, sagte ich. »Dankbar?« Sie riss ihre übergroßen Augen in dem schmalen Gesicht noch weiter auf. »All das rausgeschmissene Geld und der Fahrer hat geradezu getobt. Und dafür soll ich dankbar sein?« »Das Geld war schon rausgeschmissen, als du wieder die Prinzessin auf der Erbse spieltest und die weite Fahrt mit einer Taxe machtest, anstatt wie andere Leute mit der Bahn zu fahren. Ich wollte doch nicht von der Grenze abgefangen werden, wenn meine Eltern zu früh mein Verschwinden bemerkten. Diesmal wollte ich ihnen zwar schreiben, dass ich gesund und munter angekommen wäre, aber meine Anschrift sollten sie nicht bekommen. Ich hatte nämlich nicht vor, eine feste Stelle anzunehmen. Ich wollte zu den Abhängigen«, ergänzte ich. »Du wolltest wieder in diese Träume fliehen, denen ein elendes Erwachen folgt, die dich gesundheitlich ruinieren und in einem frühen Tod enden.« »Ich halte es aber nicht länger ohne sie aus«, wehrte sie sich. »Genau das stand vor einigen Tagen in der Zeitung«, erwiderte ich. »Ein junges Mädchen hatte sich das Leben genommen und im Abschiedsbrief geschrieben, dass sie nicht mehr los von diesem Gift käme. Ein anderer junger Mann, der daran starb, hatte seine Eltern gebeten, sie sollten noch Zettel mit seiner traurigen Geschichte drucken lassen und damit alle Jugendlichen, so viel sie erreichen könnten, warnen. Sie hatten ihn nach langem Suchen endlich in Amsterdam gefunden. Dort lagen in den Anlagen diese Elendsgestalten umher und wurden erst wieder lebhaft und rafften sich auf, als ein stattlicher Wagen anbrauste. Ein ebenso stattlicher Mann, der gewiss selber nicht spritzte, stieg aus, war sofort von ihnen umringt und verteilte, natürlich gegen Geld, woher sie es haben, ist mir rätselhaft, diese Päckchen mit dem Rauschgift. Darum solltest du dankbar sein, dass Gott dich davor bewahrte, nach Amsterdam zu kommen. Oder wolltest du da auch auf Rasenplätzen, an Straßenrändern oder mit einer Gruppe anderer auf dem Fußboden in einer Spelunke herumliegen? Ich hätte dich doch etwas höher eingeschätzt.« Sabine schaute vor sich hin, stampfte dann mit dem Fuß auf wie ein trotziges und doch verzagtes Kind. »Ich kann aber nicht davon los«, stieß sie hervor. »Möchtest du denn davon loskommen?«, fragte ich. »Oh ja«, sagte sie leise und verzagt. »So ergeht es manchen«, berichtete ich. »Es sind doch zum Glück immer noch solche, die merken, dass sie damit in ihr Verderben rennen und von den Ketten los sein möchten. Ich sage zum Glück, aber leider gerät es nur wenigen. Sie haben kein Glück mehr. Doch ich will dir die Hoffnung nicht rauben. Es gibt Entziehungskuren. In den Krankenhäusern sind zwar nur wenig Betten dafür frei. So hörte ich im Fernsehen. Ein junger Mann, der sich selber einer dieser Spritzenden gewesen und frei geworden war, berichtete davon. Sie brauchen ihre Betten für andere Kranke und eine Entziehungskur in einem Krankenhaus hat selten Dauererfolg. Dieser junge Mann erzählte, dass Entziehungsclubs in Amsterdam, München und anderen Großstädten gegründet worden wären und dass sie selber ein Haus, eine ehemalige Schule auf dem Lande erworben hätten, wo sie fern der Versuchungen der Großstadt frei werden wollten. Release Clubs, Release Häuser nennen sie das. Release heißt so viel wie Befreiung oder Erlösung. Loslassen. Doch solch ein Club käme für dich kaum in Frage. Da müsstest du in einer Großstadt wohnen und so wie ich dich kenne, käme es dann zu einer neuen Fesselung anstatt zu einer Befreiung.
Ja, was soll ich denn machen? Fragte Sabine. Nein, ich kann es nicht lassen. Und weil ich weiß, dass es in Elend und Tod endet, mache ich es lieber wie jenes Mädchen und mache Schluss mit meinem Leben. Ich sprang auf. Ach, hätte ich dir das doch nicht erzählt, rief ich. Ich fasste Sabine wieder einmal fest an beiden Schultern. Sabine, redete ich ernst auf sie ein. Von Selbstmord spricht man nicht so leichtfertig daher. Nimm dich zusammen. Du bist in einem Hause aufgewachsen, in dem du christlich erzogen worden bist. Und wenn dir dein Vater auch zu streng erschien, so weißt du doch, dass es Wahrheit ist, was du gelehrt wurdest. Es gibt ein Leben nach dem Tode. Wie wirst du im Jenseits vor Gottes Thron erscheinen, wenn du als Selbstmörderin hinübergehst? Sie blickte mich verstört an. Aber was soll ich denn tun? Jammerte sie. Ich antwortete, in der Bibel steht, wenn euch der Sohn Gottes frei macht, so seid ihr recht frei. Ich bin aber nicht so weit. Ich kann nicht. Mir hilft der Spruch noch nicht. Aber ich will in solches Entziehungshaus. Ich überlegte. Nur 14 Tage dort zu sein reichen nicht, meinte ich. Du musst dich deinen Eltern anvertrauen. Du kannst nicht alles hinter ihrem Rücken machen. Nein, nein, schrie Sabine auf. Mein Vater, der darf das nicht wissen. Wieder überlegte ich. Dann schlug ich vor, ich schreibe, ohne dich zu erwähnen, an die Beratungsstelle, die im Rundfunk angegeben war. Man wird mir dann mitteilen, wo solch ein Haus ist, und dort wirst du vielleicht Aufnahme finden. Ob ich ganz recht handle, weiß ich nicht, wenn ich dir rate, deinen Eltern zu sagen, dass du dorthin zur Erholung fährst, die dir der Arzt ja verschrieben hat. Sabine war damit einverstanden. Ich schrieb noch am gleichen Abend an mehrere Beratungsstellen und erhielt auch recht bald Antworten. Ein Haus hatte Platz für Sabine, anscheinend dasselbe Haus, das schon einmal im Fernsehen gezeigt worden war, eine ehemalige Schule, die von den Jugendlichen, die frei werden wollten, selber unterhalten wurde. Sabine war sofort bereit, dorthin zu fahren, diesmal sogar mit Erlaubnis der Eltern, denen sie wohl nicht die volle Wahrheit gesagt hatte, woran ich mich auch schuldig fand, und diesmal auch brav mit der Eisenbahn. Ich war froh darum und beschwichtigte meine Gewissensbisse, dass sie nicht völlig der Wahrheit entsprechend den Eltern gegenüber ins Werk gesetzt worden war, mit dem Gedanken, dass es anders nicht zu bewerkstelligen gewesen wäre und es zu Sabines Besten geschehe. Wie überrascht, ja geradezu entsetzt war ich, als nach etwa 8 Tagen Sabine mir wieder auf der Straße begegnete. Seltsamerweise an fast der gleichen Stelle, an der sie mir schon zweimal über den Weg gelaufen war. Nun, das war nicht zu verwundern, dass es immer da war, denn sie kam vom Arzt, der nur 2 Häuser entfernt von meinem Haus wohnt. Zu verwundern war eher, dass sie schon wieder zurück war. Ich wartete nicht, bis sie auf mich zukam. Oder mir wie mehrmals schon entwischte. So rasch ich nur konnte, eilte ich auf sie zu, erreichte sie glücklich, als sie bereits in der entgegengesetzten Richtung fortgehen wollte. Mein Vorteil hierin war, dass sie mich nicht bemerkt hatte und entgegen ihrer gewohnten Art langsam daherschritt, ja, eher schlich und mit gesenktem Kopf auf ihre Umwelt, auch auf meine sie verfolgenden Schritte, nicht achtete.

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26. Mai. Du machst ihn zum Herrscher über die Werke deiner Hände. Alles hast du unter seine Füße gestellt. Schafe und Rinder allesamt und auch die Tiere des Feldes, die Vögel des Himmels und die Fische des Meeres. Psalm 8, Verse 7 bis 9. Eine Andacht von Joachim Pletsch. Titan der Tierwelt. Der Titanuskäfer, Titanus giganteus, ist eines der größten Insekten der Welt und kann bis zu 16,5 cm lang werden, größer als eine Maus. Dieser beeindruckende Käfer lebt in den tropischen Regenwäldern Südamerikas. Er imponiert auch durch seine starken Mundwerkzeuge, Mandibeln, die so kräftig sind, dass sie problemlos einen Bleistift in zwei Hälften brechen können. Doch der Titanuskäfer ist nahe an der maximalen Größe, die ein Käfer überhaupt erreichen kann. Denn er besitzt keine Lungen oder ein Herz wie wir, sondern der Sauerstoff gelangt durch Diffusion in seinen Körper. Dieses passive System könnte einen noch größeren Käfer nicht mehr mit genügend Sauerstoff versorgen. Der Titanuskäfer ist ein faszinierendes Beispiel für die Wunder und Vielfalt der Schöpfung. Wir sind bei solchen Phänomenen aus der Natur überrascht, denn es begegnet uns etwas Unerwartetes, das die gewohnten Eindrücke gewaltig übertrifft. Und doch überragt der Mensch die Tierwelt um ein Vielfaches, denn er kann in nahezu allen Bereichen der Erde überleben, selbst wenn die Bedingungen auf extreme Weise widrig sind, weil er sich durch seine geistigen Fähigkeiten entsprechend auszurüsten und zu schützen vermag. Die ganze Schöpfung ist ihm unterworfen, siehe Tagesvers. Trotzdem stößt auch der Mensch an seine Grenzen. Er kann, so wie er ist, unmöglich Gott nahen. Als Sünder droht ihm in Gottes Gegenwart der Tod. Durch den Ungehorsam von Adam und Eva wurde die ganze Menschheit in Mitleidenschaft gezogen. Ihr Überleben müssen sich Menschen mühsam erkämpfen, doch im Blick auf die Ewigkeit ist das aussichtslos. Da können sie nur im Glauben neues Leben von Gott empfangen. Das hat Jesus durch sein Sterben am Kreuz möglich gemacht. Frage: Was nützt dem Menschen seine Überlegenheit, wenn er doch am Ende genauso vergehen muss wie die ganze Schöpfung? Tipp: Jesus allein kann uns retten von diesem Leib des Todes. Siehe Römer 7, Verse 23 bis 25. Bibellese: Römer Kapitel 7, Verse 14 bis 25. Denn wir wissen, dass das Gesetz geistlich ist. Ich aber bin fleischlich, unter die Sünde verkauft. Denn was ich vollbringe, erkenne ich nicht. Denn nicht was ich will, das tue ich, sondern was ich hasse, das übe ich aus. Wenn ich aber das, was ich nicht will, ausübe, so stimme ich dem Gesetz bei, dass es gut ist. Nun aber vollbringe nicht mehr ich es, sondern die in mir wohnende Sünde. Denn ich weiß, dass in mir, das ist in meinem Fleisch, nichts Gutes wohnt. Denn das Wollen ist bei mir vorhanden, aber das Vollbringen des Guten nicht. Denn das Gute, das ich will, übe ich nicht aus, sondern das Böse, das ich nicht will, das tue ich. Wenn ich aber das, was ich nicht will, ausübe, so vollbringe nicht mehr ich es, sondern die in mir wohnende Sünde. Ich finde also das Gesetz, dass bei mir, der ich das Gute tun will, nur das Böse vorhanden ist. Denn ich habe nach dem inneren Menschen Wohlgefallen am Gesetz Gottes, aber ich sehe ein anderes Gesetz in meinen Gliedern, das dem Gesetz meines Sinnes widerstreitet und mich in Gefangenschaft bringt unter das Gesetz der Sünde, das in meinen Gliedern ist. Ich elender Mensch, wer wird mich retten von diesem Leibe des Todes? Ich danke Gott durch Jesus Christus, unseren Herrn. Also diene ich nun selbst mit dem Sinn dem Gesetz Gottes, mit dem Fleisch aber dem Gesetz der Sünde.

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Einige von uns kennen es von ihren Kindern, wenn sie etwas ganz Herrliches erlebt haben, etwas Besonderes, und sie das dann berichten, dann sprudelt es von ihnen, aus ihnen ohne Punkt und Komma. Sie erzählen und sie erzählen und sie erzählen, man kommt gar nicht dazwischen. Wenn Erwachsene dies tun, muss das schon was Besonderes sein. Bei Kindern reicht das oft etwas, vielleicht ein Besuch in einem Freizeitheim oder sowas, oder in einem Freizeitpark, wollte ich sagen. Aber wenn es bei Erwachsenen so ist, dann muss das was Besonderes sein. Und Paulus gehört zu diesen Menschen, die etwas Besonderes erlebt und geschaut haben und es sprudelt aus ihm heraus. Wir befinden uns im Epheserbrief, Kapitel 1. Und im Grundtext, also im Griechischen, sind die Verse 3 bis 14 ein einziger Satz. Also nicht ohne Komma, wie ich gesagt habe, aber ohne Punkt. Also wir sehen hier, dass Paulus jubelt über den Ratschluss unseren dreieinigen Gottes. Und wir wollen uns einfach, um diesen Kontext zu bewahren, genau diesen Abschnitt einmal lesen. Wir werden uns aber in der Predigt mit den Versen 7 bis 12 beschäftigen. Die Predigtpunkte lauten: Erlöst durch Christus, Vergebung durch Christus, vereinigt durch Christus und viertens Erben durch Christus. Überschrieben habe ich die Predigt: Vom Sohn erlöst und zum Erben gemacht. Wir lesen uns Epheser 1, die Verse 3 bis 14. Ich würde euch bitten, dass ihr euch dazu erhebt, zu diesem herrlichen Lobpreis. Gepriesen sei der Gott und Vater unseres Herrn Jesus Christus. Er hat uns gesegnet mit jeder geistlichen Segnung in der Himmelswelt, in Christus. Wie er uns in ihm auserwählt hat, vor Grundlegung der Welt, dass wir heilig und tadellos vor ihm seien in Liebe. Und uns vorherbestimmt hat zur Sohnschaft durch Jesus Christus. Für sich selbst nach dem Wohlgefallen seines Willens, zum Preise der Herrlichkeit seiner Gnade, mit der er uns begnadigt hat in dem Geliebten. In ihm haben wir die Erlösung durch sein Blut, die Vergebung der Vergehungen nach dem Reichtum seiner Gnade, die er uns reichlich gegeben hat in aller Weisheit und Einsicht. Er hat uns ja das Geheimnis seines Willens zu erkennen gegeben, nach seinem Wohlgefallen, das er sich vorgenommen hat in ihm, für die Verwaltung bei der Erfüllung der Zeiten. Alles zusammenzufassen in dem Christus, das, was in den Himmel und das, was auf der Erde ist, in ihm. Und in ihm haben wir auch ein Erbteil erlangt, die wir vorherbestimmt waren, nach dem Vorsatz dessen, der alles nach dem Rat seines Willens wirkt, damit wir zum Preise seiner Herrlichkeit seien, die wir vorher schon auf den Christus gehofft haben. In ihm seid auch ihr, nachdem ihr das Wort der Wahrheit des Evangeliums eures Heils gehört habt und gläubig geworden seid, versiegelt worden mit dem Heiligen Geist der Verheißung. Der ist das Unterpfand unseres Erbes auf die Erlösung seines Eigentums zum Preise seiner Herrlichkeit. Vater im Himmel, wir wollen einstimmen in diesem herrlichen Lobgesang des Paulus. Es sind Herrlichkeiten, die du uns offenbart hast in Christus, dass du deinen Ratschluss uns hast bekannt gegeben, damit wir uns freuen und dir dankbar sind, dich anbeten und uns bewusst sind, was deine Absichten sind. Danke, Vater im Himmel, dass du uns Jesus Christus gesandt hast. Danke, Herr Jesus, dass wir, die wir an dich glauben, nun in dir sind und du in uns, dass du uns zu einem Volk gemacht hast. Und ich bitte dich, Herr, dass du jetzt unsere Gedanken ganz auf dein Wort ausrichtest. Tu alles, was daran hindert, weg. Vergib uns daher, wo Sünde zwischen uns und dir steht, die uns ablenkt und die uns unfähig macht, auf dich zu hören. Und ich bitte dich, Herr, dass du auch mir Gnade schenkst, dein wunderbares, heiliges Wort so weiterzugeben, dass die Gemeinde erbaut wird. Herr, der Text ist so herrlich, dass es mein Vermögen übertrifft.
Aber ich weiß, Herr, dass durch deinen guten Geist wirst du an jeden von uns speisen. Darum bitte ich dich. Amen. Bitte setzt euch. Erlöst durch Christus. Der Vers 7a, er beginnt damit: In ihm haben wir die Erlösung durch sein Blut. In der ganzen Heilsgeschichte Gottes gibt es immer wieder klare Offenbarungen der Absichten Gottes. Und damit wir uns das nochmal biblisch vor Augen führen, was Erlösung heißt, möchte ich unseren Blick einmal auf das Volk Israel in Ägypten richten. Wie kam eigentlich das Volk Israel in diese Gefangenschaft in Ägypten? Wurden sie irgendwo gefangen genommen und dann nach Ägypten geführt? Nein. Sie gingen dort freiwillig hin. Wie kam es dazu? Eine Hungersnot, die Gott auch angesetzt hatte, die trieb sie nach Ägypten. Und dann hatte Josef dort alles vorbereitet, holte seine Familie nach Ägypten und es war wunderbar. Sie brauchten nicht mehr hungern, sie bekamen dort ein Land, sie konnten dort frei leben und ihr Leben so gestalten, wie sie wollten. Aber dieser augenscheinliche Frieden, dieses augenscheinliche Paradies, entpuppte sich mit der Zeit als eine Falle. Als der Pharao sich wechselte und der nachfolgende Pharao diese Geschichte mit Josef nicht mehr realisiert oder nicht mehr sich vor Augen führte, begann er, das Volk zu unterdrücken und mehr in die Sklaverei zu bringen, so dass sie überhaupt nicht mehr ihr eigener Herr sein konnten oder auch nicht mehr so leben konnten, wie sie es wollten, sondern sie wurden hart unterdrückt. Sie konnten weder aus dem Land raus, noch konnten sie ihr Leben so gestalten, wie sie es gerne wollten. In Kolosser 1, Vers 13, da sagt Paulus: Er, also Christus, hat uns gerettet aus der Macht der Finsternis und versetzt in das Reich des Sohnes seiner Liebe. Wir sehen, wenn wir das Volk Israel in Ägypten betrachten, dass es eben ein Leben in der Finsternis war. Das Volk musste herausgeführt werden. Es konnte nicht von sich aus raus. Und genauso müssen auch wir heute aus dem Reich der Finsternis herausgeführt werden, herausgekauft werden, herausgerettet werden, erlöst werden. Und welche Macht diese Finsternis besitzt, in der wir sind, wird uns sehr gut in Römer 7 erläutert. Und ich möchte dazu einige Passagen lesen. Römer 7, schlagt mal Römer 7 auf. Lesen zunächst die Verse 9 bis 11. Ich aber lebte einst ohne Gesetz. Als aber das Gebot kam, lebte die Sünde auf. Ich aber starb. Und das Gebot, das zum Leben gegeben, gerade das erwies sich mir zum Tod. Denn die Sünde ergriff durch das Gebot die Gelegenheit, täuschte mich und tötete mich durch dasselbe. Auch wir lebten eins, wie das Volk Israel am Anfang in Ägypten. Wir lebten unser Leben und dachten uns nichts dabei. Aber in Wirklichkeit lebten wir ein Leben ohne Gott. Wir sündigten fortan, aber in der Blindheit der Sünde merkten wir es nicht einmal. Und was Paulus hier beschreibt ist,
Dann schickte Gott das Gesetz, seine Gebote. Und was war das Resultat? Ich starb, sagte Paulus. Als er Gottes Gebot sah und das mit seinem Leben verglich, stellte er fest, ich vergehe mich täglich gegen Gott. Ich lebe gegen Gottes Gebot. Ich sündige fortan. Und er sagt, dieses Gesetz, es verurteilt mich zum Tod. Obwohl dieses Gesetz ja gegeben worden ist, damit wir leben können, weil in dem Gesetz wird Gottes Heiligkeit, Gottes Gerechtigkeit offenbart. In dem Gesetz wird uns der Weg zum Leben gezeigt. Aber wir halten uns nicht an das Gesetz. Das Gesetz zeigt die Sünde auf, in der ich lebte, ohne es in der geistlichen Blindheit zu erkennen. Als ich es erkannte, verurteilte es mich zum Tode. Und die Verse 18 bis 20 lesen wir jetzt. Da heißt es, denn ich weiß, dass in mir, das ist in meinem Fleisch, nichts Gutes wohnt. Denn das Wollen ist bei mir vorhanden, aber das Vollbringen des Guten nicht. Denn das Gute, das ich will, übe ich nicht aus, sondern das Böse, das ich nicht will, das tue ich. Wenn ich aber das, was ich nicht will, ausübe, so vollbringe nicht mehr ich es, sondern die in mir wohnende Sünde. Merken wir hier an diesen Worten, was Sklaverei bedeutet? Was es heißt, unter der Macht der Finsternis verkauft zu sein? Paulus sagt, ich sehe das Gesetz und ich sehe, es ist Gutes. Es ist von Gott, es ist heilig, es ist rein. Und ich will es tun, aber ich tue es nicht. Das, was ich nicht will, das tue ich. Das, was ich will, das tue ich nicht. Wir sehen, dass wir die Erlösung brauchen. Ohne Erlösung sind wir unter die Sünde verkauft. Wir haben von uns aus keine Kraft, dagegen anzukommen. Die Verse 23 bis 24. Aber ich sehe ein anderes Gesetz in meinen Gliedern, das dem Gesetz meines Sinnes widerstreitet und mich in Gefangenschaft bringt unter das Gesetz der Sünde, das in meinen Gliedern ist. Und dann kommt dieser Ausruf der Verzweiflung. Ich, elender Mensch, wer wird mich retten von diesem Leibe des Todes? Und hier könnte man sagen, wer wird mich retten aus dieser Gefangenschaft, aus dieser Sklaverei? Die Gefangenschaft unter das Gesetz durch die Sünde erfordert eine Erlösung, die außerhalb von uns ist. Gehen wir nochmal zurück zu dem Volk Israel. Es brauchte jemanden. Und dann schickte Gott Mose. Mose, der eine Vorschattung auf Christus ist, wurde nach Ägypten geschickt mit dem Auftrag, dieses Volk Israel aus der Sklaverei zu führen. Und so finden wir auch in der Antwort des Paulus, wer wird mich erlösen von diesem Todesleib? In Vers 25a. Ich danke Gott durch Christus, unseren Herrn. In Kapitel 7, Römer 7. Ich danke Gott durch Christus, unseren Herrn. Er ist derjenige, der uns aus dieser Gefangenschaft erlöst, herauslöst, herausführt. Christus musste uns erlösen, uns lösen aus den Banden der Sünde, die uns durch unser verdorbenes Fleisch bestimmte. Und diese Erlösung unseres Herrn Jesus Christus geschah wo? Auf Golgatha. Und dies führt uns zum nächsten Punkt. Vergebung durch Christus. Vers 7b.
die Vergebung der Vergehungen nach dem Reichtum seiner Gnade. Was auf Golgatha dort geschah, das fasst Paulus im Brief an die Kolosser zusammen, Kapitel 2. Lass uns dort die Verse 13 bis 15 einmal lesen. Kolosser 2, die Verse 13 bis 15. Und euch, die ihr tot wart in den Vergehungen und in der Unbeschnittenheit eures Fleisches, hat er mit lebendig gemacht, mit ihm, indem er uns alle Vergehungen vergeben hat. Er hat den Schuldschein gegen uns gelöscht, den in Satzungen bestehenden, der gegen uns war, und ihn auch aus unserer Mitte fortgeschafft, indem er ihn ans Kreuz nagelte. Er hat die Gewalten und die Mächte völlig entwaffnet und sie öffentlich zur Schau gestellt. In ihm hat er den Triumph über sie gehalten. Der Schuldschein. Eine lange Liste mit Vergehungen unserer, jetzt hört gut zu, Vergangenheit, Gegenwart und Zukunft. Für einen jeden gibt es eine lange Liste mit Vergehungen, mit Sünden der Vergangenheit, Gegenwart und Zukunft dieses Lebens. Dieser Schuldschein, was geschah mit ihm dort auf Golgatha? Paulus sagt, er wurde ans Kreuz genagelt. Er wurde aus unserer Mitte hinweggetan. Diejenigen, die an Christus glauben, laufen jetzt nicht mehr mit diesem Schuldschein in der Hosentasche rum und dem Gedanken, ich muss meine Schuld irgendwie bezahlen. Wenn dem so wäre, müssten wir genauso ausrufen wie Paulus, ich elender Mensch, wer macht es mir möglich, diese große Schuld zu bezahlen? Er wurde ans Kreuz genagelt mit dem Ausruf Jesu Christi, es ist vollbracht, oder anders übersetzt, es ist bezahlt. Womit? Der Text sagt es uns, durch sein Blut. Durch sein Blut. In ihm haben wir die Erlösung durch sein Blut, die Vergebung der Vergehungen nach dem Reichtum seiner Gnade. Der Preis war hoch. Und unser Freikauf war völlig unverdient. Keiner von uns konnte etwas bringen oder konnte etwas hervorbringen, wo Gott sagen würde, den kaufe ich, der hat's verdient. Keiner. Nichts konnten wir bringen. Aber wir reden hier von der Vergebung nach dem Reichtum seiner Gnade. Wir sehen, die Gnade Gottes ist nicht einfach nur Gnade, die dosiert ist, sondern die Gnade hat eine Fülle, die dem Reichtum Gottes entspricht. Gott ist voller, der ist reich an Gnade. Seine Gnade, sie ist nicht begrenzt. Und diese Gnade ist, wie es heißt, jeden Morgen neu. Und es brauchte diesen Reichtum der Gnade, ansonsten würde es nicht für alle von uns reichen, alle unsere Schuld zu vergeben, der Vergangenheit, Gegenwart und Zukunft. Aber wie herrlich, Gottes Reichtum reicht. Und das ist die Konsequenz daraus. Erstens, wir stehen nicht mehr unter dem Fluch des Gesetzes. Wir stehen nicht mehr unter dem Fluch des Gesetzes. Das bedeutet, das, was Paulus durch das Gesetz gesehen hat in Römer 7, wie er sieht, dass das Gesetz gut ist, er aber nicht imstande ist, das zu halten und somit das Gesetz ihn verurteilt als Sünder, das ist mit Christus von uns
weggetan. Dieser Fluch des Gesetzes, was die Konsequenz des ewigen Todes mit sich bringt, ist von uns genommen. Zweitens, wir stehen nicht mehr unter der Herrschaft des Teufels, der uns durch unser Fleisch unter die Sünde verkauft. Er bestimmt nicht mehr über uns. Wir müssen ihm nicht mehr gehorchen. Er ist nicht mehr der, über uns herrscht. Und drittens, was wunderbar ist, wir sind mit Gott versöhnt und in das Reich seines Sohnes, seiner Liebe versetzt worden, wie es in Kolosser 1, Vers 13 heißt. In das Reich seines Sohnes versetzt, mit dem heiligen, großen, ewigen Gott versöhnt und vereint, nachdem unser Schuldschein ans Kreuz genagelt wurde und aus unserer Mitte hin fortgetan wurde. Und um das zu begreifen, um das zu verinnerlichen, brauchen wir, wie es in Vers 8 in Epheser 1 heißt, die Einsicht und Erkenntnis Gottes. In seiner Gnade hat er uns auch alle nötige Weisheit und Einsicht geschenkt, heißt es hier nach der Übersetzung nach NGÜ. Zunächst einmal sehen wir, dass der ganze Heilsplan Gottes von tiefer, großer Weisheit und Einsicht ist. Und in Christus gibt er uns Einblick in diese Weisheit und Erkenntnis seines Ratschlusses. Und ohne diese Weisheit und ohne diese Erkenntnis, die uns aus Gnade wiederum geschenkt ist, könnte keiner von uns diesen Ratschluss Gottes begreifen und wir würden auch nicht daran glauben können. Ich könnte es euch hier sagen, ich würde sagen, das hört sich fantastisch an, aber das ist so unrealistisch. Das ist, ja, das sind Fantasien. Das ist Philosophie. Aber Gott hat diejenigen, die er erwählt hat, die er gerettet hat, die er aus dieser Welt herausgeliebt, herauserlöst hat, denen schenkt er diese Weisheit und Erkenntnis, dass sie es glauben dürfen und dass sie mit Paulus in diesen Jubel einstimmen können. Es sind, wie wir schon Vers 3 lesen, geistliche Segnungen der Himmelswelt und somit nicht mit irdischen Segnungen zu erklären. Hier sind himmlische Dinge am Wirken, in denen wir hineingenommen werden. Was bedeutet es, in das Reich des Sohnes versetzt zu werden? Zunächst einmal sind wir dann freigesprochen von aller Schuld und haben somit freien Zutritt zu dem heiligen Gott, der uns in Christus so liebt wie seinen eigenen Sohn. Halt mal kurz inne und halt euch das mal vor Augen. Ich meine, dass Gott der Vater seinen Sohn über alles liebt, das können wir, denke ich, gut nachvollziehen, nicht wahr? Er, der immer gehorsam war, der den Auftrag des Vaters immer ausgeführt hat, aber in Christus liebt Gott der Vater uns genauso wie seinen Sohn. Ist das nicht herrlich? Und von daher, lass dich von niemand verführen, der etwas anderes behauptet. Auch nicht von deinem eigenen fleischlichen Gedanken oder Gefühlen, wenn sie diese Wahrheit hinterfragen. Wenn du dir denkst, ach, liebt mich Gott wirklich so? Wie Christus? Diese Gedanken, denke ich, kennt ihr. Wenn wir merken, wie fehlerhaft wir sind, wie immer wieder versagen. Aber wir dürfen uns diesen Zuspruch gerne immer wieder vor Augen führen. In Christus sind wir Geliebte. Christus, Gott hat an uns Wohlgefallen.
Da du nicht mehr unter die Herrschaft der Finsternis lebst, musst du nicht mehr sündigen. Das ist die zweite Anwendung hier für die Frage, was es bedeutet, in das Reich des Sohnes versetzt zu sein. Du bist nicht mehr unter der Herrschaft der Finsternis. Von daher musst du nicht mehr sündigen. Halte dich der Sünde für tot. Das ruft uns Paulus zu. Und lass dem Gedanken keinen Raum, die dir etwas anderes vorhalten. Vielleicht kommen in dir Gedanken auf, ich kann nicht anders. Du darfst wissen, das ist eine Lüge. In Christus darfst du Sieg haben über die Sünde. Natürlich nicht von dir aus, aber in Christus ja. Und das darf dich ermutigen, standesgemäß zu leben. Du bist in den Stand der Heiligen erhoben worden. Du bist in die Familie Gottes adoptiert worden, wie wir es letztes Mal hörten, aufgenommen worden in seine Familie. Einfach trachte danach, standesgemäß zu leben. Und da du durch Christus in den Stand der Heiligen versetzt worden bist, brauchst du keine Strafe von Gott mehr befürchten, das wäre die nächste Anwendung, sondern lediglich liebevolle Zucht. Immer wieder begegne ich dieser Frage, ist das jetzt eine Strafe von Gott? Es gibt eine ganz einfache Gegenfrage. Bist du ein Kind Gottes? Wir hier auf dieser Erde, wir vermischen das manchmal, Strafe und Zucht. Aber Strafe ist ein Vollzug. Da wird jemand verurteilt, ins Gefängnis geworfen. Das ist eine Strafe. Zucht ist etwas, was mit Ziehen zu tun hat. Erziehen. Ich ziehe zu etwas hin, zum Guten, zum Heiligen. Und dazu verwendet Gott auch schmerzvolle Methoden, ja. Schicksalsschläge, Krankheiten und vieles andere. Aber wir wissen, dass denen, die Gott lieben, alle Dinge zum Besten mitwirken. Deshalb, wenn in dir Gedanke hochkommt, Gott straft mich, du musst wissen, es stimmt nicht. Sondern er liebt dich und er zieht dich auch durch schwere Zeiten noch näher zu dir. Das bedeutet es, in das Reich seines Sohnes versetzt zu sein. Ich komme zum nächsten Predigtpunkt, vereint durch Christus, die Verse 9 bis 10. Er hat uns ja das Geheimnis seines Willens zu erkennen gegeben, nach seinem Wohlgefallen, das er sich vorgenommen hat, in ihm für die Verwaltung bei der Erfüllung der Zeiten alles zusammenzufassen, in dem Christus, das, was in den Himmeln und das, was auf der Erde ist, in ihm. Ich lese es jetzt nochmal nach der NGÜ. Er hat uns seinen Plan wissen lassen, der bis dahin ein Geheimnis gewesen war und den er, so hatte er es sich vorgenommen und so hatte er beschlossen, durch Christus verwirklichen wollte. Sobald die Zeit dafür gekommen war, unter ihm, Christus, dem Oberhaupt des ganzen Universums, soll alles vereint werden. Das, was im Himmel und das, was auf der Erde ist. Als die Zeit erfüllt war, sandte Gott seinen Sohn, heißt es in Galater 4, Vers 4. Hier ist von einem Geheimnis die Rede, nicht verwechseln mit einem Rätsel. Das ist nichts Rätselhaftes. Sondern wenn Paulus, das macht das öfter mal, dass er von dem Geheimnis spricht, dann beschreibt er uns etwas, was schon angelegt war von Gott vor Grundlegung der Welt, aber vor Christus noch nicht in aller Klarheit offenbar wurde. Schon im Garten Eden kündigte Gott ja den Erlöser an, nach dem Sündenfall der Menschen. Direkt schon dort heißt es, dass ein Erlöser kommen wird, der der Schlange den Kopf zertreten wird. Und durch die Heilsgeschichte mit den Glaubensvätern und dem Volk Israel gab es viele Offenbarungen des Heilswirkens unseres Gottes.
Aber eine Offenbarung blieb vor dem Erlösungswerk Christi verschleiert. Und davon spricht Paulus hier. Und zwar geht es um die Zusammenführung der weltweiten Kinder Gottes zu einem Leib, von dem Christus das Haupt ist. Schleierhaft haben das die Propheten gesehen. Aber erst in Christus wurde dieser Schleier oder dieser Vorhang gelüftet. Die Zusammenführung der weltweiten Kinder Gottes zu einem Leib, von dem Christus das Haupt ist. Und wir lesen Römer 9, die Verse 23 bis 26. Römer 9, die Verse 23 bis 26. Wir haben letztes Mal schon aus Petrus eine Parallelstelle gelesen, letzten Sonntag. Heute mal Römer 9, 23 bis 26. Da heißt es, er, also Gott, will aber auch, dass man erkennt, in welch reichem Maß er seine Herrlichkeit den Gefäßen seines Erbarmens schenkt. Uns, für die er diese Herrlichkeit vorbereitet hat. Er hat uns dazu bestimmt, an ihr teilzuhaben und hat uns auch berufen, nicht nur aus dem jüdischen Volk, sondern auch aus den anderen Völkern, wie er es im Buch des Propheten Hosea sagt. Ich werde die mein Volk nennen, die nicht mein Volk waren. Ich werde die meine geliebte Frau nennen, die bisher ungeliebt war. Gerade dort, wo zu ihnen gesagt wurde, ihr seid nicht Gottes Volk, werden sie Söhne und Töchter des lebendigen Gottes genannt werden. Und von Christus heißt es in Epheser 1, Vers 22, ja, Gott hat ihm alles unter die Füße gelegt und er hat ihn, den Herrscher über das ganze Universum, zum Haupt der Gemeinde gemacht. Sie ist sein Leib und er lebt in ihr mit seiner ganzen Fülle. Er, der alles und alle mit seiner Gegenwart erfüllt. Dieser Vers 22 fasst dieses Geheimnis zusammen. Ich lese es noch einmal, weil es so ein zentraler Vers ist für dieses Geheimnis. Ja, Gott hat in ihm, das heißt in Christus, alles unter die Füße gelegt. Und er hat ihn, den Herrscher, über das ganze Universum zum Haupt der Gemeinde gemacht. Sie, also die Gemeinde, ist sein Leib. Und er lebt in ihr mit seiner ganzen Fülle, er, der alles und alle mit seiner Gegenwart erfüllt. Wie ist das möglich? Wie ist das möglich, dass, was so viele Jahre vor Christus unmöglich war, in Christus möglich wird? Nämlich Menschen zu einem Leib, zu einer Einheit zu verbinden. Wie können diese verschiedensten Menschen zu einer Gesinnung vereint werden, die in Liebe einander begegnen und alle das gleiche Ziel anstreben, nämlich Gott zu verherrlichen, ihn anzubeten? Die Antwort gibt uns unser Text. Einfach in diesen zwei Versen, die wir in Epheser 1 gelesen haben, wird dreimal erwähnt, in ihm. In Christus ist es möglich. Und wie werden wir in ihm, in Christus 1? Kolosser 1, 27b gibt uns die Antwort. Da heißt es, wie lautet dieses Geheimnis? Christus in euch, die Hoffnung auf Gottes Herrlichkeit. Damit wir Menschen zusammengeführt werden zu einem Leib, dieselbe Gesinnung haben, dieselbe Liebe haben, dasselbe Ziel verfolgen, muss Christus in uns Einkehr halten. Das Geheimnis heißt hier Christus in euch. Wir müssen in Christus vereint werden. Dies geschieht dadurch, dass Christus in allen, die der Vater erwählt und ihm gegeben hat, Wohnung nimmt. Und wie geht das? Die Frage kommt natürlich auf. Die Antwort gibt es in Römer 5. Denn die Liebe Gottes ist ausgegossen in unsere Herzen durch den Heiligen Geist, der uns gegeben ist. Durch den Heiligen Geist regiert Jesus in den Herzen der Gläubigen. Und dieses Regiment
ist im Gegensatz zu dem Regiment der Finsternis von Liebe bestimmt. Und diese Liebe, sie richtet uns auf Gott aus und führt uns auch zusammen in eine Gemeinschaft. Diese Liebe erzieht und heiligt uns. Diese Liebe, das heißt Christus in uns, verbindet jetzt schon, das ist gewaltig, Himmel und Erde zu einem Friedensreich, in dem Christus regiert. Und das ist auch etwas, wo wir kurz innehalten müssen, um uns das nochmal zu vergewissern, was das bedeutet. Dass diese Liebe, also Christus in uns, dazu führt, dass schon jetzt Himmel und Erde vereint werden in einem Friedensreich, in dem Christus regiert. Und was bedeutet das für dein Leben als Kind Gottes? Du bist nicht mehr Bürger einer Weltordnung, die von Ängsten, Hass, Bosheit, Gewalt und Sünde bestimmt wird. Du bist nicht mehr Bürger dieses Ägyptens. Du lebst darin wie ein Gast auf Durchreise. Wir sind hier Gäste und Fremdlinge. Ich denke, es macht euch nicht so viel aus, wenn ihr durch ein Land hindurchfahrt. Ich habe das mal in Armenien festgestellt. Ich bin da mit dem Bus mal durchgefahren und ich guckte mir das nach links und ich sagte, das sieht aus wie im Krieg. Das war aber normaler Alltag. Aber es hat mir nicht so viel ausgemacht, weil ich bin nur durchgefahren. Und so ist es auch, wenn wir in die Welt hineinschauen. Es ist so viel kaputt. Aber es braucht uns nicht vereinnahmen. Wir sind auf dieser Durchreise. Und du lebst darin wie ein Gast. Halte dir dies immer vor, wenn die Dinge dieser Welt dich bestimmen wollen. Ich habe gerade betont, dieses Schlimme, was uns immer wieder vor Augen führt. Aber auch dieses anscheinend Herrliche und Schöne, was die Welt so bietet. Es ist für dich nicht das, was dich bestimmen soll. Halte dir immer vor Augen, dass Jesus dein Leben bestimmt und bewahrt. Er ist ein König, den niemand überwältigen kann. Bei ihm bist du immer sicher. Und was es eben auch noch bedeutet, dass wir in Christus vereint sind, heißt, liebe deine Glaubensgeschwister. Liebe deine Glaubensgeschwister mehr als alle anderen Menschen dieser Welt. Warum? Denn wisse, dass du nur mit ihnen die Ewigkeit zubringen wirst. Echte Liebe und echte Einigkeit ist nur in der Gemeinde Jesu möglich. Nur das, was Gott durch Christus zusammenführt, wird zu einer echten Einheit. Alles andere ist ein vergeblicher Versuch. Und halte deine Glaubensgeschwister in Ehren, denn jeder einzelne von ihnen ist persönlich vom Vater erwählt und von deinem Herrn Jesus Christus zur Gemeinde hinzugetan. Ich komme zum vierten und letzten Punkt. Erben durch Christus, die Verse 11 bis 12. Außerdem hat Gott uns seinem Plan entsprechend durch Christus zu seinen Erben gemacht. Er, der alles nach seinem Willen und in Übereinstimmung mit seinem Plan ausführt, hatte uns von Anfang dazu bestimmt mit dem Ziel, dass wir zum Ruhm seiner Macht und Herrlichkeit beitragen. Wir alle, die wir unsere Hoffnung auf Christus gesetzt haben. Auch wenn wir jetzt schon mit Gott versöhnt, als seine Kinder adoptiert und in das Reich Christi versetzt sind, erleben wir dies noch als geistliche Segnungen. Im Inneren unseres Herzens haben wir zwar Frieden mit Gott, aber unser Leib ist noch der alte. Ihm steht diese Verwandlung noch bevor, die bei der Wiederkunft Jesu geschehen wird. Wir leben in Erwartung und Hoffnung auf das Erbe in Christus. Was bedeutet das, das Erbe in Christus? Schauen wir nochmal zurück an

Auferstehung das Erbe seines Vaters. Und das bedeutet, er sitzt nun zur Rechten des Vaters und regiert als gerechter König bis in alle Ewigkeit. Titus 3, Vers 7 beschreibt das folgendermaßen. Durch Gottes Gnade für gerecht erklärt sind wir jetzt also entsprechend der Hoffnung, die er uns gegeben hat, Erben des ewigen Lebens. In Christus heißt, das, was Christus erbt, das erben wir mit. Also, dass Christus dieses Erbe verdient hat, das ist ja für uns nachvollziehbar. Er hat als sündloser Mensch hier gelebt, er hat es verdient. Aber zu Titus sagt Paulus, wir sind jetzt in Christus ebenfalls Erben des ewigen Lebens. Was bedeutet das für uns? Wenn Jesus wiederkommt, wird alles Böse beseitigt. Der alte Himmel und die alte Erde wird vergehen. Und ein neuer Himmel und eine neue Erde wird geschaffen, in der Gerechtigkeit wohnt. Und nach dieser Herstellung der einzigen Schöpfung Gottes, die auch damals als sehr gut bezeichnet von Gott wurde, werden wir mit Christus herrschen oder regieren, wie Gott es schon vor dem Sündenfall für uns Menschen bestimmt hatte. Aber im Vergleich zu Adam und Eva, und das finde ich herrlich, dass wir das wissen dürfen, wird es nicht mehr den Baum der Erkenntnis des Guten und Bösen geben. Denn wir werden wissen, mit welcher Liebe, Barmherzigkeit und Gnade wir von dem Bösen erlöst worden sind. In Ewigkeit werden wir mit Freuden das Lied der Erlösten singen. Dieses Lied konnten Adam und Eva damals noch nicht singen. Wir werden es singen dürfen. Und das ist das Erbe, das wir dann bekommen und jetzt schon sicher haben. Die Frage ist, freust du dich auf das Erbe in Christus? Hier auf der Erde gibt es kein Erbe, das sicher ist und dich ewig glücklich machen kann. Und wir mussten das schmerzvoll erfahren. Ja, wir durften auch schon erben. Und zwar, wo jetzt mein Schwiegervater gestorben ist, hat dann die Schwiegermutter entschieden, dass sie dann das Erbe schon an uns Kinder austeilt. Und wir haben unseren Anteil bekommen und wir haben uns gefreut, wir können uns ein neues Auto kaufen. Das war der Galaxy, der jetzt bei der Werkstatt mit dem Motorschaden steht. Wir haben uns gefreut, wir hätten es uns sonst nicht leisten können. Und dann kam der erste Motorschaden und kurz danach der zweite Motorschaden. Wie gesagt, jetzt steht er dort. Es war ein schönes Erbe, aber diese Freude an diesem Erbe war begrenzt. Ganz anders ist es mit dem Erbe in Christus. Dieses Erbe ist unvergänglich. Bis in alle Ewigkeit wird es uns Freude bringen. Und die Freude wird Christus selbst sein, den wir von Angesicht zu Angesicht schauen werden. Das Erbe, das wir in und durch Christus haben, ist sicher und ewig. Und daher mein Appell, setze darauf, indem du an der Hoffnung des ewigen Lebens festhältst. Und sollte heute jemand da sein, der diese Hoffnung nicht hat, heute ist noch Gnadenzeit. Heute ist noch die Gelegenheit, dass auch wir Menschen darauf hinweisen dürfen, die dieses Erbe noch nicht als ihre Hoffnung sehen dürfen, ihr Leben unter die Herrschaft Christi zu stellen, ihre Sünden zu bekennen und dann auch in den Genuss seiner Familie zu kommen. Und ich bin Gott so dankbar, dass er uns das offenbart hat, diesen Ratschluss, was wir in Christus heute schon haben dürfen und dass wir auch wissen dürfen, was uns erwartet. Dem Herrn die Ehre dafür. Amen.

Es ist 21 Uhr und 52 Minuten. 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

Unser Herr und Heiland, wir sind dir ganz herzlich dankbar, dass du in diese Welt gekommen bist, um uns Menschen von den Sünden zu erlösen, um uns von allen Bindungen zu befreien, um uns ein neues Leben zu geben und uns somit zu befähigen, dir zu dienen. Und wir bitten dich, dass du uns auch jetzt bei diesem Thema segnest. Schenk, dass wir auf dein Reden Acht geben können und wieder viel dazu lernen können. Amen. Vorhin fiel mir eine Begebenheit ein, die wir bei uns in der Jugend hatten. Es ist vielleicht 32 Jahre her, dass beim Jugendamt, den wir dort hatten, etwas Besonderes passierte. Wir hatten dann zu dem Zeitpunkt nach dem Silvestergottesdienst mit der Jugend noch einige Stunden verbracht. Das ging so vielleicht 2, 2:30 nachts. Und das war so nach Mitternacht, tauchte eine Person auf, kam in das Bethaus hinein, sah dort das Zimmer, in welchem die Jugend saß und auch das Essen hatte. Es war schon alles eingenommen. Sie haben dort noch einige Beiträge gehabt und kauerte sich irgendwo in der Ecke hin. Dieser Mann sah sehr verwahrlost aus, zerrissene Hose, verfilztes Haar, kaputte Schuhe und so saß er dort. Es hat ungefähr 20 Minuten gedauert, bis einer von den Jugendlichen aufstand, auf ihn zuging und ihn fragte, ob er etwas zu essen haben möchte. Vorhin fiel mir diese Begebenheit wieder ein. Es war eine gespielte Situation. Ich werde euch nicht verraten, wer diese Person war. Ihr könntet ja vielleicht auf Ideen kommen. Aber es hat lange gedauert und das hat mir damals zu denken gegeben, wie wir mit solchen Menschen umgehen. Eine zweite Situation. Ich bin vor einigen Jahren unterwegs gewesen vom Dienst, bin unterwegs zu den Schwiegereltern gewesen auf der B64 und sah so im Halbdunkeln, dass auf der Brücke, die über diese Straße ging, ein Mann auf dem Geländer stand und komplett rüberklettern wollte. Der hätte mir vors Auto fallen können. Ich bin dann zurückgefahren, habe gewendet, habe die Brücke erleuchtet, habe ihn zugerufen, dass er doch warten sollte. Ich würde gleich zu ihm kommen, ihm helfen. Er ist dann stehen geblieben, dann sind wir runtergeklettert. Ich habe ihn ins Auto gepackt und dann bin ich zu den Schwiegereltern nach Hause gekommen. Es war gegen 12 Uhr Mitternacht. Ich wusste nicht, wie es sein wird, aber ich habe das Vertrauen gehabt, dass er dort eine Heimat für diese Nacht finden würde. Das war jemand, der hätte sich das Leben genommen in dieser Nacht, so wie es aussah. Ich habe geklingelt, die Eltern kamen und haben Platz gemacht. Ich habe mich auch dazugelegt. Ich dachte, wenn was passiert, dann soll ich der Erste sein. So haben wir alle Taschen abgesucht, als er dann in seinem Alkoholzustand sich einmal ausgeschlafen hat. Es sind zwei Situationen, die zeigen, dass wir mit Menschen, die tief abgerutscht sind, oft Berührungsängste haben. Wir wissen nicht genau, wie wir damit umgehen sollen. Nicht alle müssen diese Arbeit machen, das will ich gar nicht sagen, aber das Seminar soll auch uns ein Stück weit Mut machen, auch zu Menschen Kontakt zu haben, wenn Gott das so führt. Manche suchen diese Kontakte, wenn sie von Gott geführt werden. Manchmal schenkt Gott Begegnungen mit Menschen, die in irgendwelchen Süchten sind. Aber in dem folgenden Thema geht es in erster Linie darum, dass wir erkennen können, wie können wir die Entstehung von Süchten verhindern oder wie können wir der Entstehung von Süchten vorbeugen. Bei der Vorbereitung des Themas habe ich gedacht, wir müssen eigentlich auch auf die Ursachen der Süchte eingehen, denn daraus ergibt sich ja schon ein Stück weit die Prophylaxe. Als Leitvers möchte ich den Vers aus Psalm 18, Vers 2 nehmen. Dort lesen wir Folgendes. Herzlich lieb habe ich dich, Herr, meine Stärke, Herr, mein Fels, mein Burg, mein Retter, mein Gott. In anderen Übersetzungen ist es abgeschwächt wiedergegeben. Ich will dich lieben oder ich will dich von Herzen lieben. Hier ist es aber ein eindeutiges Bekenntnis. Da steht auch im Hebräischen so, ich will dich innig lieben. Also dieses herzlich Liebhaben des Herrn, das steht auch dort im Text. Herzlich lieb habe ich dich, Herr, meine Stärke. Gott ist stark. Und diesem starken Gott dürfen wir uns zuwenden. Bei ihm dürfen wir Zuflucht finden. Er ist der Fels, auf dem wir stehen können, der auch ein Tsunami übersteht. Wir dürfen in der Burg sein, die auch den größten Ansturm der Feinde überlebt. Wir dürfen beim Retter sein, der uns nicht nur in bestimmten Situationen aus der Not heraushilft, sondern uns am Ende auch errettet. Ja, und er ist unser Gott.
Das ist die schönste Botschaft. Wir werden immer wieder auf dieses Thema kommen. Wenn es nämlich um die Prophylaxe geht, wenn es nämlich um gesunde Beziehungen geht, um ein geordnetes Leben, dann muss Gott immer an der ersten Stelle stehen. Aber es gibt daneben auch einige Dinge, die für uns wichtig sind, dass wir lernen müssen, auch Zäune zu bauen. Dieses Bild ist vielleicht nicht für alle gleich erkennbar. Das ist zur sächsischen Schweiz bei der Bastei abgenommen, jetzt von unten gesehen. Von oben bis unten ist ein Höhenunterschied von etwa 195 Meter. Das ist ein Felsvorsprung, hinter dessen Zaun einige Menschen als Zuschauer sich die Gegend angucken. Und es ist eine herrliche Gegend. Dort unten fließt der Rhein entlang. Wir müssen auch für unser Leben immer wieder Zäune bauen, damit wir nicht abstürzen. Und es ist besser, jemand vor dem Absturz zu bewahren, als nachher große Unternehmungen starten zu müssen, um Menschen retten zu können. Auf der anderen Seite müssen wir auch Löcher stopfen. Immer wieder werden wir durchlöchert, innerlich durchlöchert. Es gibt verschiedene Situationen, die unser Leben belasten können, die Familien belasten können. Ja, sogar in den Familien oder auch in Gemeinden, wo man Dinge wieder in Ordnung bringen müssen. So ist es wichtig, dass wir da, wo wir sehen, es sind Lücken im Zaun entstanden, auch diese Löcher wieder stopfen können. Zunächst einmal zu den Ursachen der Süchte. Man spricht davon, dass es eine multifaktorielle Grundlage hat. Das heißt, es besteht aus vielen Faktoren. Es wäre einfacher, wenn wir sagen würden, das ist die Ursache, dann würden wir die Sache auch bekämpfen können, die Sache ist fertig. Wenn jemand Scharlach hat, dann wissen wir, das ganz einfache Penicillin schlägt in fast allen Fällen an. Wir geben das und fertig. Bei den Süchten ist es ein sehr, sehr komplexes Gebilde. Das heißt, dass viele Ursachen zugrunde liegen. Darauf werde ich auch dann etwas später eingehen. Das ist nur jetzt erstmal Inhalt. Dann die Frage, ist ein Neuanfang möglich? Die Frage stellen wir uns vielleicht auch. Wenn jemand in den Süchten ist, kann er raus, kann er neu beginnen. Dann werden wir auf verschiedene Faktoren eingehen, wie die Persönlichkeit, die Umweltfaktoren, die Gesellschaft und am Ende auch die Suchtmittel. Dann werden wir zur Prophylaxe der Süchte übergehen, wo es darum geht, einiges zu stärken. Ich werde dort den Begriff der Resilienz auch etwas mehr erläutern. Familien stärken, persönlichen Faktoren stärken, Stellung zur Ortsgemeinde stärken und unser Umfeld. Jetzt zunächst einmal zu den Ursachen der Süchte. Wir haben dort auch im Manuskript diese vier Punkte erwähnt. Einmal die Persönlichkeit und ich werde diese Punkte auch gleich etwas näher erläutern. Es ist nicht einfach zu gewichten, welcher von diesen vier genannten Faktoren der wichtigste ist. Aber es ist eindeutig, dass nicht die Umwelt schuld ist, wenn jemand in Süchte verfallen ist. Es ist auch nicht die Gesellschaft schuld. Es ist nicht die Familie oder das persönliche Umfeld schuld, auch wenn dadurch die Suchtentstehung wahrscheinlicher oder unwahrscheinlicher gemacht werden kann. Letztendlich ist jeder Mensch für sich selber verantwortlich. Wenn wir die Bibel lesen, so finden wir genau diese Stellen, dass wir nämlich alle vor dem Richtstuhl Christi offenbar werden, damit ein jeder empfange, nachdem er gehandelt hat zu Lebzeiten, ist er gut oder böse. Und dort wird jeder für sich alleine vor Gott stehen. Niemand wird neben uns stehen und ein Wort einlegen und sagen, du hast eine schlechte Familie gehabt oder du hast verschiedene schlimmen Faktoren im Leben gehabt. Vielleicht sind ein paar Kinder gestorben oder die Eltern konnten dich nicht richtig versorgen, als du ein kleines Kind gewesen bist. Auch in Offenbarung lesen wir dies, dass die Menschen nach dem, was in den Büchern geschrieben steht, gerichtet werden. Und dies dürfen wir niemals übersehen. Das Umfeld ist natürlich ein wichtiger Baustein bei der Entstehung der Süchten oder auch bei der Vermeidung der Süchten. Wir wollen es ja nicht immer nur negativ sehen. Auch bei der Vermeidung der Süchte ist das Umfeld ein wichtiger Baustein. Aber letztendlich geht es um die persönliche Beziehung jedes Menschen zu Gott. Auch wenn ein Mensch Gott ablehnt, so hat er eine Stellung zu Gott, nämlich eine ablehnende, und er klammert Gott aus seinem Leben aus. Und entsprechend wird das Unglück in seinem Leben auch umso stärker zum Vorschein kommen. Die Persönlichkeit hängt mit der Umwelt zusammen, mit der Familie. Dort geht es um die Vorbildfunktion der Eltern, aber auch um Erziehungen, gute und schlechte Erziehungen, um Beziehungsstörungen und ähnliches mehr.
dann sehen wir auf der rechten Seite in der Mitte die Welt als Zeichen der Gesellschaft mit den Werten, die dort sind, mit den Maßstäben, mit den Ausrichtungen, auch mit den Medien, die uns beeinflussen. Und all dieses wirkt sich letztendlich nieder in der Stellung zum Suchtmittel. Die Suchtmittel sind heute verfügbar. Als wir in der Oberstufe damals in Amsterdam gewesen sind, um uns mit dem Hebräischkurs die Synagoge anzuschauen, so haben wir am Bahnhof mehrfach gehört, dass da Leute kamen und geflüstert haben, willst du was? Die wollten Stoff verkaufen. Da ist also heute leicht, Stoff zu bekommen, wenn man etwas will. Ob jetzt das Suchtmittel bei mir greift oder nicht, oder bei einem Menschen greift oder nicht, das hängt natürlich von der Umwelt ab, auch von der Gesellschaft, in der wir sehen. Aber letztendlich geht es durch den Filter der Persönlichkeit. Wie stehe ich selber dazu? Und dann ist es nicht so entscheidend, kann man Suchtmittel, welche Art sie auch immer sind, bekommen oder nicht bekommen. Sind sie teuer oder nicht teuer? Wie wirken die? Oder wie wird es in der Gesellschaft gesehen? Sondern wenn ein Mensch eine klare Einstellung dazu hat, so hat er einen Filter eingebaut und wird solchen Situationen kategorisch aus dem Weg gehen. Ob jetzt aus dem Vorhandensein von Suchtmitteln eine Sucht entsteht, das hängt letztendlich in erster Linie von der eigenen Persönlichkeit ab. Jetzt noch einige Gedanken zu der Frage, ist ein Neuanfang möglich? Ein Beispiel vorneweg. Im Notdienst bin ich vor einigen Jahren in ein Gefängnis für Schwerstverbrecher gekommen. An diesem Tag haben mich nur 2 Justizbeamte begleitet, sonst waren es 4. Habe ich überlegt, aha, irgendwas, etwas ist anders. Ich fragte, wohin wir denn gehen. Die sagten, es sei ein Edelknacki. Der hätte keinen umgebracht, obwohl er sehr oft in Häuser eingebrochen hätte. Dann dachte ich, gut, dann ist er nicht gefährlich. Als wir vor der Tür standen, fragte ich diese Justizbeamten, ob ich allein ins Zimmer gehen könnte. Sie sagt, ja, wenn Sie wollen. Ich sagte, gut, dann kann ich es in diesem Fall wagen, bin da reingegangen. Ich musste einige medizinische Dinge mit ihm durchgehen, er musste behandelt werden. Und ich bin betend dort reingegangen und sah auf dem Tisch ein Neues Testament von Gideons liegen. Da habe ich ihn gefragt, ob er das liest. Na, sagt er, nö, ich lese das nicht, wer weiß, was da drin steht. Dann habe ich die Stelle auch irgendwie, ohne mir Gedanken zu machen, das 1. Korinther 9 vorgelesen und wusste nicht, dass Gott durch diese Verse eine sehr tiefe Seite seines Herzens berühren würde. 1. Korinther 6, von Vers 9. Wisset ihr nicht, dass die Ungerechten das Reich Gottes nicht ererben werden? Lasset euch nicht verführen, weder die Unzüchtigen, noch die Götzendiener, noch die Ehebrecher und so weiter, noch die Diebe, noch die Geizigen, Trunkenbolde und dergleichen werden das Reich Gottes ererben. Dann steht weiter, und solche sind einige von euch gewesen, aber ihr seid abgewaschen, ihr seid geheiligt, ihr seid gerecht geworden durch den Namen des Herrn Jesus. Er fragte mich, steht das wirklich dort? Ich sage, ja, hier schauen Sie, das steht dort. Sagt er, wieso hat mir das kein Pfarrer gesagt, dass hier so, diesem Buch so etwas steht? Er sagte, dass er bald entlassen werden würde. Ich habe einen Rat gegeben, die Bibel beständig zu lesen, eine Gemeinde zu suchen, wo das Wort Gottes verkündigt wird, wo nicht Politik von der Kanzel gemacht wird. Er war sehr, sehr erstaunt. Na gut, jetzt merkte ich, ich muss langsam rausgehen. Die Justizbeamten haben sich Sorgen gemacht. Ja, ich kam da raus. Und die fragten dann, ist alles okay? Ich sagte, ja, alles gut. Ich habe nichts mehr gesagt und so bin ich rausgegangen. Gott ist gnädig und jeder Mensch kann neu anfangen. Das ist eine herrliche Botschaft, die wir weitergeben können. Wir wissen, wie unser altes Leben ausgesehen hat. Wir haben nach den Begierden gelebt. Wir haben getan, was wir wollten. Oder manchmal auch als Sklaven das getan, was wir nicht wollten und doch tun mussten. Wir sind sündig gewesen, haben ohne Gott gelebt, haben nicht nach Gott gefragt. In einigen Stellen der Bibel können wir das nachlesen. Ich werde jetzt darauf nicht eingehen. Aber ein Mensch, der sich Christus zuwendet, er bekommt das neue Leben. Und gerade am Tisch hat jemand von Brüdern auch ein Beispiel erzählt, wie jemand dann zu Christus gefunden hat und auch Alkohol gleich lassen konnte. Es gibt nicht immer so einen glatten Weg, es ist manchmal ein holpriger Weg. Wir haben auch eine Person einige Wochen begleitet, die nach der Bekehrung noch einiges lassen musste, hat bei uns Wochen mitgewohnt. Es ist mit Belastungen verbunden, aber wir merken, wenn ein Mensch aufrichtig Gott sucht, dann ist auch innere Heilung möglich, selbst wenn es ein Prozess ist. Wir können die Stelle aus 2. Korinther 5, Vers 17 aufschlagen. Ich möchte diesen Versen einige Gedanken entnehmen. 2. Korinther 5, 17.
Ist jemand in Christus, so ist er eine neue Kreatur. Das Alte ist vergangen. Siehe, es ist alles neu geworden. Ist jemand in Christus, so ist er eine neue Kreatur. Er ist ein neues Geschöpf. Er ist von Gott neu gemacht worden. Und das ist das Kennzeichen eines Lebens mit Gott. Wenn jemand Kind Gottes geworden ist, so ist er verändert. Wir sehen vielleicht Bekehrungen, wo wir uns die Frage stellen, ist da überhaupt eine Änderung geschehen? Ja, wenn sie geschehen ist, dann ist der Mensch neu geworden. Wenn der Mensch nicht neu geworden ist, dann ist vielleicht nicht alles verstanden worden. Vielleicht ist auch keine Wiedergeburt dort gewesen. Das Alte hat sich überlebt, kann man sagen. Es ist etwas Neues entstanden, nämlich das Leben aus Gott. Nicht alles ändert sich sofort, aber die grundsätzliche Ausrichtung ändert sich dann sofort. Nicht alles Alte ist sofort abgelegt, aber die neue Ausrichtung und der neue Weg wird auf jeden Fall gegangen. Man schämt sich oft des Vergangenen. Es ist schade, wenn jemand sein Bekehrungszeugnis erzählt und mit einer Freude erzählt, wie er damals in der Gottlosigkeit gelebt hat. Ich kenne solche Zeugnisse. Das ist schade, wenn es so ist. Es sollte für uns schändlich sein, wie wir gelebt haben ohne Gott. Ich könnte Dinge erzählen aus meiner Kindheit. Ich bin mit 14 zum Glauben gekommen, die ich dann in der Schule getan habe. Ich bin als Klassenclown bekannt gewesen und die Lehrer konnten mich kaum bändigen, wenn es darum ging, Dummheiten zu machen. Ich war dabei. Aber ich merkte mit meiner Bekehrung, ich kann das nicht mehr so weitermachen. Ich muss einiges ändern und Gott hat am Denken gearbeitet und Gott arbeitet noch immer. Und so muss ich lernen, Stück für Stück immer mehr Dinge abzulegen. Und das ist nicht nur theoretisch, dass ein Mensch sich ändert. Nein, nein, es ist praktisch. Und das muss auch im praktischen Leben eines Menschen zu sehen sein. Und das ist so diese wunderbare Botschaft, die hier steht. Ist jemand in Christus, so ist er eine neue Kreatur. Und diese Änderung ist so eindeutig, dass die Umgebung sogar hellhörig wird. Siehe, es ist alles neu geworden. Man merkt das. Es ist nicht geheim geblieben, es wird offenbar. Und das darf man immer wieder einem Menschen als Hoffnung mitgeben, egal in welcher Situation ist. Das ist auch die Aufgabe, die wir haben, wenn wir mit Menschen zu tun haben, die vielleicht noch jung sind, vielleicht noch Kinder sind, sei es in der eigenen Familie, bei Verwandten, in der Sonntagsschularbeit, immer diese Hoffnung zu geben, egal was passiert ist. Wenn wir Buße tun und zu Jesus kommen um Vergebung bitten, wird uns immer vergeben. Wenn wir es von Herzen tun und es aufrichtig tun, dann bekommen wir auch das neue Leben. Und es wird alles vergeben. Es gibt keine Sünde, die so groß ist, dass sie nicht doch vergeben wird, wenn wir Buße darüber tun. Und das ist ein herrliches Wort. Und dieses dürfen wir auch immer wieder mitnehmen. Ob wir viel mit Menschen zu tun haben, die in einer Sucht stecken oder wenig. Ob wir vielleicht mit irgendwelchen Werken des Fleisches zu tun haben, von denen wir morgen auch einiges hören werden. Es ist von allen eine Heilung möglich, weil Gottes Gnade stark genug ist, um uns auch dort zu helfen. Jetzt zur Persönlichkeit, auf die ich eingehen wollte. Wir haben ja gesagt, dass wir bei der Persönlichkeit einige Unterpunkte betrachten werden. Einmal geht es um den geistlichen, den seelischen und dann den biologischen Bereich. In Bezug auf die geistlichen Ursachen, die eine Suchtentstehung begünstigen, können, ist wichtig, dass wir erstmal eine gesunde Einstellung zu Gott haben. Wenn wir eine gesunde Einstellung haben und Gott als den Herrscher über alle Dinge, über die ganze Welt letztendlich anerkennen, dann bauen wir damit auch zugleich einen Schutz für uns auf. Wir unterstellen uns der Herrschaft Gottes. Wir wissen, dass Gott seine Kinder richtig führt. Wenn wir Jesaja 55 aufschlagen, können wir dies dort eindeutig erkennen. Er sagt dort nämlich, dass meine Gedanken höher sind als eure Gedanken, meine Wege höher sind als eure Wege, spricht Gott, der Herr. Das sind nicht menschliche Worte, es sind göttliche Worte. Gott ist weise und er ist weiser als wir. Und wenn wir dieses anerkennen, dann stellen wir uns damit automatisch unter Gott und begeben uns in die Abhängigkeit. Man kann sagen, die Abhängigkeit von Gott bewahrt vor Abhängigkeit von anderen Dingen. Also da dürfen wir abhängig sein, würde ich mal so ganz etwas frei formulieren. Die Abhängigkeit von Gott bewahrt vor Abhängigkeit vor anderen Dingen, weil wir neben Gott nichts mehr haben wollen. Wir sind so von Gott abhängig, wir haben vielleicht sogar verschlossene Augen, wir haben keinen Hunger, keinen Durst, keine Sehnsucht mehr nach anderen Dingen, weil Gott unser Leben ausfüllt. Wenn wir gelernt haben, Gott zu vertrauen, dann haben wir immer wieder
die Möglichkeit, aus der Kraft Gottes zu schöpfen. Paulus sagte, wenn ich schwach bin, dann bin ich stark. Und aus dieser persönlichen Schwäche darf er stark werden mit Gott, in Gott, und er kann durch das Leben mit Gott auch für die anderen wieder einen Segen weiter bewirken. Wir wissen, dass Gott jeden segnet und stärkt, der sich seiner Schwachheit bewusst ist. Deswegen sollten wir uns auch nicht scheuen, im Gebet zu bekennen, Herr Jesus, ich kann ohne dich nichts. Ich bin von dir abhängig. Es ist doch keine schlechte Aussage. Und ich wünsche mir, dass wir dies immer wieder auch in den Gebeten hören können, aber noch mehr, dass wir es im Leben auch beweisen können. Wir bekennen, dass wir Gott brauchen. Und das ist etwas, was unserem Herrn gefällt. Wenn wir uns nämlich unter seine Herrschaft beugen, dann ist es wichtig, auch über die Einstellung zur Sünde nachzudenken. Es ist für uns wichtig, dass wir das Wesen der Sünde begreifen. Wenn wir einmal uns mit der eigentlichen Theologie, das heißt mit Gott und mit seinem Wesen beschäftigt haben und einiges verstanden haben, wie Gott ist, was Gott erwartet, dann werden wir auch als nächste Stufe bald merken, wie das Wesen der Sünde ist. Das ist die logische Schlussfolgerung aus der Erkenntnis Gottes. Was macht die Sünde mit dem Menschen? Und hier sind wir auch im Bereich verschiedener Süchte. Lasst uns mal diese Stelle aus Römer 6 von Vers 16 lesen. Wir lesen dort Folgendes. Römer 6 von 16. Wisset ihr nicht, welchem ihr euch zu Sklaven im Gehorsam begebt, des Sklaven seid ihr, dem ihr gehorsam seid. Es sei der Sünde zum Tode oder dem Gehorsam zur Gerechtigkeit. Gott aber sei gedankt, dass ihr Sklaven der Sünde gewesen seid, aber nun gehorsam geworden seid von Herzen, dem Vorbilde der Lehre, welchem ihr ergeben seid. Ihr seid Sklaven oder wir sind Sklaven. Ob wir Knechte oder Sklaven des Gehorsams sind oder Sklaven der Sünde, wir sind und bleiben Sklaven. Und wir müssen immer wieder feststellen, die Sünde knechtet uns. Und wie herrlich ist es, wenn wir darüber nachdenken, in der himmlischen Heimat, in der Herrlichkeit bei Jesus Christus, wird keine Sünde mehr sein. Das ist das, was mir immer größer wird, keine Anfechtungen mehr. Dass man nicht immer wieder in Sünde fällt, nicht wieder die Ungeduld aus sich herauslässt, dass man weiß, dort sind die Anfechtung zu Ende. Und dort wird die Sünde keine Macht mehr haben. Denn die Sünde, sie baut nicht auf. Die Sünde verdirbt. Ich hatte vor wahrscheinlich 20 Jahren mit Professor Wilder Smith mal ein Gespräch. Der ist da in Deutschland zu Vorträgen gewesen. Und der hat einen guten Vortrag gehalten. Und der hat vieles aus wissenschaftlichen Ansatz herausgesehen. Er sagte, er ist überzeugt, dass die Sünde sogar die Gene des Menschen kaputt macht. Wenn man guckt, die Menschheit verliert doch an gesundheitlicher Kraft, auch wenn man älter wird, das ist dank der medizinischen Versorgung. Aber viele Anfälligkeiten, viele Krankheiten, die vorher in dieser Form nicht bekannt gewesen sind, sie kommen doch. Ich kann mir das auch gut vorstellen, dass es so ist, dass die Sünde nicht nur in das Wesen des Menschen hineindringt, sondern auch an den Genen etwas verändert und sich so tief hineinfrisst und uns kaputt macht. In Sprüche 14 lesen wir, die Sünde ist das Verderben des Volkes. Alle Kulturen, die Moral kaputt gehen ließen oder die Moral kaputt gemacht haben und Gottes Maßstäbe aufgegeben haben, sind am Ende selber kaputt gegangen. Das wird uns auch nicht anders gehen in der westlichen Welt. Die Sünde ist das Verderben des Volkes, und weil es das Wort Gottes ist, können wir sagen, das wird auch so sein. Es ist wichtig, dass wir uns grundsätzlich aneignen, eine Scheu, ein Ekel, ein Hass über die Sünde zu haben. Dass wir nicht denken, so ein bisschen schadet ja nicht. Wir haben ja schon Gedanken gehört, so ein bisschen Alkohol und dann kommt mehr aus diesem. Ein bisschen dieses, ein bisschen jenes. Und dann schaffen es vielleicht einige wirklich, damit zurechtzukommen. Und die anderen fallen hinein und fallen in Löcher hinein, aus denen sie nicht mehr rauskommen. Vielleicht auch nicht einmal mehr mit Hilfe rauskommen. Das ist kein Spiel wie im Sandkasten. Wenn was kaputt gegangen ist, macht man es eben neu. Das ist Todernst, es ist Lebensernst. Was die Sünde noch macht, sie verändert unsere Bedürfnisse und versucht sie mit materiellen Dingen zu sättigen. Man hat Wünsche, man bekommt Sehnsüchte nach Dingen und dann wird etwas angeboten, was man nehmen soll. Und am Ende führt die Sünde in die ewige Verdammnis. Ich glaube, dass uns dieses bekannt ist. Und ich möchte aber auch bekannte Dinge sagen, weil es mir immer mehr scheint, dass die grundlegenden Dinge auch des geistlichen Lebens für uns gar nicht mehr so selbstverständlich sind. Dass dieses geistliche ABC zwar im Kopf
vorhanden ist, aber es immer weniger gelebt wird. Deswegen müssen wir immer wieder auf die Grundlagen zurückgehen, indem wir uns mit dem Wort Gottes beschäftigen, indem wir unsere Beziehung zu Gott überprüfen, indem wir über das Wesen der Sünde nachdenken, aber auch über die Einstellung zur Sünde nachdenken. Ein Vers, den man sich sehr leicht merken kann, 2 Timotheus 2, 22, kann man sich wirklich gut merken. Dort steht, fliehe die Lüste der Jugend oder die Begierden der Jugend. Das zeigt uns, dass wir nicht mit der Sünde spielen sollen, nicht irgendwie an den Rand des Abgrundes gehen sollen, sondern dass wir auf Abstand halten sollen. Denken wir an das Bild, das ich mit dem Zaun gezeigt habe. Der Untergrund ist inzwischen sehr brüchig geworden. Es sind ja Sandsteine dort in der sächsischen Schweiz. Und dieser Bereich ist jetzt nicht mehr begehbar. Es gibt durchaus immer wieder Touristen, die klettern über eine Absperrung, um auf diese Plattform, die ganz oben zu sehen ist, zu gehen, weil sie vor lauter Neugier mal testen wollen, wie es ist. Aber was ist, wenn der Untergrund dann abbricht und einige Brocken sich lösen und das ganze Gemäuer und der Schutz in sich zusammenfällt? Es ist wichtig, dass wir fliehen, dass wir nicht versuchen, ein Stück weit Dinge mitzunehmen, die Gott nicht gefallen und dann am Ende doch stehen bleiben. Der Teufel ist besiegt, das ist eindeutig, aber der Sieg muss auch im persönlichen Leben wieder errungen werden, indem wir selbst uns unter die Herrschaft unseres Herrn stellen und mit seiner Hilfe auch Sieger sein können. Vor wenigen Wochen kam morgens eine Mutter mit dem Kind zur Arbeit. Das Kind war erkältet, das war auch nichts Schlimmes. Und beim Rausgehen meinte die Mutter, sie müsste noch einen zweiten Termin machen, weil sie noch über einiges mit mir reden möchte. Ich fragte, was ist es denn jetzt? Das Wartezimmer war noch nicht ganz voll. Sie sagte, das Kind hat panische Angst beim Schlafengehen und beim Schlafen. Ich fragte das Kind, worum geht es denn? Sie wollte nichts sagen und habe ich so ein paar Fragen gestellt und das war es dann nicht. Habe versucht, so mit ein bisschen Humor vielleicht die Sache etwas zu entspannen. Das Kind hat nichts gesagt, guckt nur ängstlich die Mutter an. Dann sagte die Mutter, unser Kind, das war ungefähr 7 Jahre alt, hat Angst vor bösen Geistern. Deswegen geht es zu den Eltern ins Bett und legt sie zwischen die Eltern und auch dort schläft es unruhig. Seit über 2 Wochen schläft das Kind unruhig und findet nicht mehr den Schlaf. Gut, was sollte ich jetzt machen? Dann habe ich wahrscheinlich den schlimmsten Fehler begangen, den ich hätte tun können. Ich habe zur Mutter gesagt, ihr Kind hat recht, es gibt böse Geister. Mutter rutschte so vom Stuhl fast runter. Ich sage, das ist wirklich so, aber ich habe eine sehr gute Botschaft für dich. Und habe ich versucht, ein Bild zu malen, dass die Dämonen auf den Menschen eindringen wollen. Wenn wir beten, dann ist Jesus um uns wie eine Mauer, eine dicke Mauer. Da kommt nichts mehr durch, dann prallen die Dämonen wie Tennisbälle ab. Die können nichts mehr machen, sie fliegen davon. Ich sagte, und ich würde vorschlagen, dass du nach Hause gehst mit der Mama und du betest. Und du betest zu Jesus, dass er dich beschützt, dann bist du unter seinem Schutz. Dann passiert dir nichts mehr. Wir sehen, dass die Sünde wirklich eine Macht ist, weil der Teufel dahinter steckt. Es ist nicht nur so ein emotionaler Kampf, den wir da führen, die beten und ist alles gut. Ich versuche zu betonen, Gott gibt es wirklich. So wie es den Teufel gibt mit seinen bösen Engeln, gibt es auch Gott mit den guten Engeln, die ihm dienen. Und wir dürfen an solchen Stellen auch merken, dass Gott wirklich sehr stark ist. Dieses Kind hat so ein Leuchten bekommen mit strahlendem Gesicht. Ist es aus dem Zimmer rausgegangen. Ich habe noch nicht mitbekommen, ob das gewirkt hat, aber ich bin mir sicher, dass Gott sich dazu bekannt hat, auch wenn die Menschen in Schwachheit zu ihm beten, in größter Schwachheit, aber sie beten, dann erbarmt sich Gott über diese und sorgt dafür, dass um seine Ehre willen auch solche schwachen Gebete erhört werden. Weiter geht es um die Hingabe des Menschen an Gott. Nicht Lauheit, nicht Halbheit, sondern eine der Ursachen, für Entstehung von Nöte allgemein, aber auch dafür, dass wir in Gefahr laufen, irgendwelchen Süchten zu erliegen, ist die Halbheit. Wir spielen. Wir mussten Elia ausrufen, wie lange hinket ihr auf beiden Seiten? Oder Jesua sagt, ich aber und mein Haus, wir wollen dem Herrn dienen. Eine eindeutige Entscheidung, die wir für uns erstmal persönlich treffen müssen, aber dann auch zugleich für die Menschen, für die wir verantwortlich sind, als Väter, für die Familie und auch dahin arbeiten, dass wir mit dem ganzen Haus auch wirklich dem Herrn dienen können. Wir wissen, dass ein Mensch verschiedene Wünsche im Herzen hat. Es wäre vermessen zu sagen, wir sind irgendwann auf dieser Erde so stark, wir leben so mit Gott, wir haben keine eigenen Wünsche mehr. Da will man vielleicht einen bestimmten Kuchen oder vielleicht noch eine bestimmte Speise, vielleicht Mante mit etwas
Kürbis im Fleisch mit weicher wird. Ja, kommen vielleicht doch so gewisse Sehnsüchte vor oder aus dem Garten was. Ja, wir haben durchaus Wünsche. Und das ist auch nicht schlimm, dass wir Wünsche haben. Diese dürfen wir alle haben. Und während ich diese zwei Beispiele erwähnt habe, habt ihr vielleicht auch eigene Wünsche gehabt, oder? Wenn ihr mich so anguckt und strahlt, dann bin ich mir sicher, von euch haben einige noch irgendwelche Wünsche entdeckt, die sie gerne mal wieder erfüllt würden haben wollen. Es kann durchaus sein, dass es so ist, aber es ist wichtig, dass diese Wünsche uns nicht diktieren. Wir können Kirschen noch so lieben, wenn der Baum voll ist und Zeit ist, jemandem zu helfen. Dann sollen die Kirschen hängen und vertrocknen am Baum. Dann ist es vielleicht unwichtig. Wenn wir diesen Spagat schaffen, einmal etwas zu mögen, aber um des Herrn willen es wieder sein zu lassen, dann ist das eine gute Herzenshaltung. Wir wissen, dass dem Menschen so die Ewigkeit ins Herz gelegt ist, nach Prediger 3, Vers 1. Ein Mensch hat eine Ahnung vom Ewigen. Auch der Mensch, der angibt, nicht an Gott zu glauben, hat diese Ahnung. Aber der Kirchenvater Augustinus hat das so formuliert. Unruhig ist unser Herz, bis es ruht in dir. Das ist eine sehr wahre Aussage. Auch die Atheisten geben oft am Ende unter vier Augen doch zu, naja, so ganz kann man, ganz sicher bin ich mir nicht, ob es Gott nicht wirklich gibt. Wir haben Sehnsüchte und die dürfen wir auch haben. Es ist nur wichtig, wo stillen wir diese Sehnsüchte? Was lesen wir in Psalm 42? Dort lesen wir Folgendes. Es ist ein Psalm von den Kindern Korah. Wie der Hirsch schreit nach frischem Wasser, so schreit meine Seele Gott zu dir. Meine Seele dürstet nach Gott, nach dem lebendigen Gott. Wann werde ich dahin kommen und Gottes Angesicht sehen? Wenn der Mensch seine Erfüllung nicht in Gott sucht, dann sucht er eine Ersatzerfüllung und er findet sie auch. Wenn ein Mensch hungrig ist, dann wird er das essen, was er in die Hände bekommt. Man weiß von Kindern, die misshandelt werden, dass sie am Ende die Haare vom Kopf abreißen und diese essen. Da werden sie nichts mehr bekommen, sie essen etwas. Sie wollen nicht sterben und sie wollen nicht verhungern, sie essen alles. Sie beißen von der Matratze Dinge ab und essen das und haben dann oft einen Darmverschluss und sterben daran. So ist es auch mit der Sehnsucht. Wir haben alle irgendwelche Sehnsüchte. Wer stillt die Sehnsüchte? Oder bei wem stillen wir die Sehnsüchte, wenn wir sie bei Gott erfüllt bekommen, indem wir zum Beispiel uns Zeit nehmen, um zu beten. Wir verbringen mal 1 bis 2 Stunden im Gebet mit Gott. Wir stehen auf und sind glücklich, in der Gegenwart Gottes gewesen zu sein. Wenn es das ausfüllt, da sind wir wenig anfällig für irgendwelche Suchtentwicklungen. Wenn wir den Hunger der Seele nach Frieden, nach Harmonie, nach Geborgenheit nicht bei Gott gestillt finden oder vielleicht in der Umgebung, dann werden wir woanders etwas suchen. In Jeremia Kapitel 2, Vers 3 finden wir eine schöne Beschreibung, die diesen Gedanken auch eindeutig wiedergibt. Jeremia 2, Vers 13. Denn mein Volk begeht eine zweifache Sünde. Mich, die lebendige Quelle, verlassen sie und machen sich hier und dort ausgehauene Brunnen, die löchrig sind und kein Wasser geben. Brunnen, die löchrige Wände haben. Das Wasser läuft da durch. Das ist die Suche des Menschen nach einer Sehnsucht. Wie schön ist es, wenn wir mit Gott leben, wenn wir die Sehnsüchte in Gott erfüllt bekommen und dieses Leben auch den anderen vermitteln können. An erster Stelle steht immer der Mensch selber, er mit seiner Beziehung zu Gott, seiner Stellung zur Sünde, mit seiner Stellung zum Alltag, das steht immer über allem. Das ist die Grundursache, wenn im Leben eines Menschen eine Fehlentwicklung stattfindet. Nicht die Gene, nicht die Umgebung, sondern man selbst. Es gibt immer wieder Menschen, die kommen aus Familien zum Glauben, wo keiner gläubig ist. Das ist sehr faszinierend, das zu beobachten. Keiner glaubt. Da kommt jemand zum Glauben. Und die sind oft so entschlossen, dass man denkt, was hat diese Person doch für einen schlimmen Garten gehabt, voller Unkraut zu Hause. Und in diesem Garten voller Unkraut wächst auf einmal so ein herrlicher Baum mit vielen Früchten, dass man sich freuen kann. Also wenn die Beziehung zu Gott stimmt, dann ist die Umgebung zwar etwas, was uns prägt und das Leben auch schwerer machen kann, vielleicht auch das Finden einer Beziehung zu Gott erschweren kann. Aber letztendlich sind und bleiben wir immer verantwortlich. Ich betone das, weil es ganz, ganz wichtig ist. Auch ein Mensch, der in tiefer Umnachtung
etwas tut, ist verantwortlich vor Gott für seine Taten.

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0: Es ist 23 Uhr.
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2: Jesus erzählte einmal eine warnende Geschichte, die möchte ich mal vorlesen, und zwar, weil es mir in der Vorbereitung schwer fiel, mich zu lösen von den Vorstellungen, die ich hatte zu der Botschaft, die in der Gemeinde an Laodicea gerichtet ist. Jesus erzählte die Geschichte in Lukas 12, Vers 16, die ich jetzt vorlesen möchte. Jesus legte ihnen dann folgendes Gleichnis vor. Einen reichen Manne hatten seine Felder eine ergiebige Ernte gebracht. Da überlegte er bei sich folgendermaßen, was soll ich tun? Ich habe keinen Raum, meine Ernte unterzubringen. Dann sagte er, so will ich's machen. Ich will meine Scheunen abreißen, eine größere bauen und dort meine gesamten Ernteertrag und meine Güter unterbringen und will dann zu meiner Seele sagen, liebe Seele, du hast nun einen reichen Vorrat auf viele Jahre da liegen. Gönne dir also Ruhe, iss und trink und lass dir's wohl sein. Aber Gott sprach zu ihm, du Narr, noch in dieser Nacht fordert man dir deine Seele ab. Wem wird dann das gehören, was du aufgespeichert hast? Und so geht es jedem, der für sich selbst Schätze sammelt und nicht reich ist, für Gott. Der Mensch in dieser Geschichte ist ein reicher Mann. Und das wirft Jesus ihm nicht vor. Er sagt, wärst mal lieber arm geblieben, hättest deine Felder nicht bestellt, hättest du keinen Ertrag gehabt, hättest das Problem nicht gehabt. Nein, das Problem hätte er vielleicht auch so gehabt. Das Problem ist, dass er nicht reich war gegenüber Gott. Dass er für sich selbst sagte, jetzt habe ich etwas Gutes erlangt. Ich speichere mir das auf und dann kann ich mein Leben leben, wie ich möchte. Mal vom Gas gehen, all diese Jahre, wo ich gearbeitet habe, damit die Ernte eingefahren wird und groß wird. Jetzt habe ich mein Ziel erreicht und jetzt kann ich es mir wohl gehen lassen, die letzten 20, 30 Jahre meines Lebens. Und Gott hatte eine ganz andere Einschätzung dazu. Er sagt, du bist ein Narr. Das nicht gut gewirtschaftet, das schlecht gewirtschaftet. Warum? Weil er nicht reich war gegenüber Gott. Er sagt, was soll ich machen mit dem ganzen Ertrag? Fällt ihm nichts ein, außer es für sich selbst zu behalten. Ihm hätten sicherlich noch Sachen kommen können. Für wofür hätte er das einsetzen können? Für Gott und sein Reich. Aber er setzt es für sich ein und dann ist sein Leben vorbei. Und seinen Wohlstand kann er so nicht mitnehmen. Und die Gemeinde in Laodicea, sie hat ähnliche Schwierigkeiten und sie steht in einer riesigen Gefahr, genau wie dieser Narr, der seine Sicherheit in seinem Reichtum fand. Ich lese jetzt vor aus Offenbarung 3, unserem Predigttext, Offenbarung 3 ab Vers 14. Und dem Engel der Gemeinde in Laodicea schreibe, so spricht der, welcher das Amen ist, der treue und wahrhaftige Zeuge, der Anfang der Schöpfung Gottes. Ich kenne deine Werke. Ich weiß, dass du weder kalt noch heiß bist. Oh, dass du kalt oder heiß wärst. So aber, weil du lau bist und weder heiß noch kalt, will ich dich aus meinem Mund ausspeien. Weil du sagst, ich bin reich, ja, reich bin ich geworden und habe an nichts Mangel. Und du weißt nicht, dass gerade du elend und erbärmlich, arm, blind und nackt bist. So rate ich dir, kaufe dir Gold von mir, das durch Feuer geläutert ist, damit du reich wirst. Und weiße Kleider, damit du sie anziehst und die Schande deiner Blöße nicht offenbar wird. Und Augensalbe, um deine Augen zu salben, damit du wieder sehen kannst. Ich überführe und züchtige alle, die ich lieb habe. So sei nun eifrig und tue Buße. Siehe, ich stehe vor der Tür und klopfe an. Wenn jemand meine Stimme hört und die Tür auftut, so werde ich bei ihm eintreten und das Mahl mit ihm essen und er mit mir. Wer da überwindet, dem werde ich geben, mit mir auf meinem Thron zu sitzen, wie auch ich überwunden und mich mit meinem Vater auf seinem Thron gesetzt habe. Wer ein Ohr hat, der höre, was der Geist den Gemeinden sagt. Wir werden am Ende auch einige Gedanken zu den Sendschreiben insgesamt noch zusammen durchgehen. Als, ich sag mal, als Startpunkt für den nächsten Abschnitt der Offenbarung, aber es soll im Hauptteil heute um diese Gemeinde gehen. Das ist die aller einzige Gemeinde, falls es das Wort gibt, die einzige Gemeinde, die keine positive Eigenschaft hat. Selbst in Sardis, wo es kein Lob gibt, hatten wir letzte Woche, sind immer noch welche, die ihre Kleider noch nicht beschmutzt haben, die noch treu geblieben sind. Aber in Laodicea gibt es nichts dergleichen. Und ich möchte einige Dinge zu der Geschichte und den Umständen der Stadt loswerden, wie wir das auch in den letzten Wochen hatten. Warum ist das relevant? Weil jede Gemeinde, und so auch in Laodicea, bestimmte Eigenschaften, Schwierigkeiten und Herausforderungen hat, die in ihrer Kultur und ihren Umständen verankert sind, die sie übernehmen. Also die Gesellschaft um sie herum hat bestimmte Eigenschaften und diese spiegeln sich in den Gemeinden wieder. Das ist für uns vielleicht auch Anlass zu überlegen, was sind die speziellen kulturellen Hintergründe um uns herum? Die Gefahren, die sich uns stellen aufgrund der besonderen Geschichte und der Kultur und der Zusammensetzung der Gesellschaft um uns. Womit kämpft unsere Gesellschaft und kämpfen wir vielleicht mit ähnlichen Problemen in der Gemeinde? Also zum Ersten war Laodicea zu der Zeit ein Bankenzentrum. Es war eine sehr wohlhabende Stadt und dafür gab es drei Gründe. Zum einen eben als Bankenzentrum. Es war aufgrund der geografischen Lage, ich weiß nicht, haben wir das Bild? Oh ja, da sieht man natürlich gar nichts. Bisschen klein. Aber ich habe einmal die sieben Gemeinden eingekringelt und dort unten links ist Patmos, wovon Johannes schreibt. Und den Weg, den die Gemeinden, wie sie genannt werden, und die Reise, die der Bote, der das überbringt, gegangen sein würde. Also einmal nach oben und dann ganz im Landesinneren, Laodicea rechts, und ist dort in Kleinasien, man sieht dort vielleicht unten rechts, wer gute Augen hat, ist die heutige Türkei. Und das ist eben, ich sag mal, der Übergang vom Zentralrömischen Reich zu den östlichen Ländern. Und wer das noch kennt von früher, immer wenn man ins Ausland gegangen ist früher, ist heute auch, wenn man die EU verlässt, muss man anderes Geld sich besorgen. Und das sorgt dafür, dass eben an diesen Stellen, wo der Grenzübergang ist, sich Banken entwickeln, weil sie diese Währungen austauschen. Und das sorgte eben für einen gewissen Reichtum. Sie hatten zum Zweiten dort auch einen großen Handel mit Teppichen und Stoffen aus schwarzer Wolle und haben dafür auch Bekanntheit erlangt. Und zum Dritten gab es dort eine wichtige Medizinschule, die sich vor allem der Augenheilkunde gewidmet hat. Darum auch die Anspielungen hier auf die Augensalbe, ne, und ihre Blindheit. Ihr dürft das im Bild wieder ausblenden. Dankeschön. Und Folge dieser drei Dinge, also dass dort Banken waren, dass sie dort einen großen Handel mit Stoffen hatten, mit begehrten Stoffen und dass sie eine Medizinschule hatten, sorgte dafür, dass die Stadt an sich sehr viel Wohlstand hatte. Paradoxerweise hatte die Stadt selbst aber keinen Zugang zu Wasser. Also sie hat so viel Reichtum, aber das, was ihr fehlt, ist zum Überleben wichtig. Wasser. Und deswegen musste das Wasser von außerhalb eingeführt werden, ungefähr 5 Meilen draußen, so ungefähr 10 Kilometer, 9 Kilometer, musste das Wasser eingeführt werden. Dazu später mehr. Aber jedenfalls hatten sie keinen Zugang zu eigenem Wasser. Und sie hatten aufgrund ihres Reichtums nachts als eine der wenigen Städte in der Gegend nachts ihre Tore geschlossen. Vielen Dank, keine Außenstehenden bitte. Hier ist die gute Gegend. Hier kommt nicht jeder einfach rein, wenn er möchte. Auch später sehen wir, Jesus steht vor der Tür der Gemeinde. Er ist nicht in der Gemeinde. Sie haben ihn ausgeschlossen. Vielen Dank, wir kommen ohne dich klar. Und zum Letzten zu der Geschichte ist dort ein Erdbeben gewesen, 60 nach Christus, und das hatte sehr viel Zerstörung angerichtet. Was allerdings über die Stadt was aussagt, ist, dass sie im Gegensatz zu Philadelphia, was wir letzte Woche gehört haben, keine Hilfe von Rom angenommen haben. Also die Laodicea waren so reich und selbstgenügsam, dass sie gesagt haben, vielen Dank, dass ihr uns da Steuerersparnisse geben wollt und uns helfen wollt beim Wiederaufbau. Wir packen das, wir zahlen das selbst. Wir brauchen euch nicht dazu. Also sie haben das alles aus der eigenen Tasche gezahlt und zeigt damit auch, was für ein Reichtum sie hatten. Das soweit zur Geschichte von Laodicea. Steigen wir hier ein in was Jesus sagt. Er steigt wie in jedem Sendschreiben ein mit einer Beschreibung von sich selbst. Er ist der, welcher das Amen ist. Der treue und wahrhaftige Zeuge, der Anfang der Schöpfung Gottes. Amen bedeutet, so soll es sein. Und in Jesus sind die Zusagen Gottes Ja und Amen. Sie sind gesichert in ihm. Und wenn wir unseren Blick, so wie die Gemeinde hier, auf irdische Dinge richten, dann brauchen wir die Erinnerung daran, dass unser Leben aus Jesus zu zehren ist, aus den Zusagen Gottes. Da stellt sich hin und sagt, ich bin derjenige, der Gottes Zusagen wahrmacht und sicher macht. Schaut zu mir. Er ist der treue Zeuge. Und gerade eine Gemeinde, die so einem Selbstbetrug unterlag wie Laodicea, wir lesen es ja, dass sie sagt, dass sie reich ist, sie keinen Mangel hat. Und Jesus sagt, überhaupt nicht der Fall. Ihr habt sehr großen Mangel. Ihr seid betrogen. Und er ist der treue Zeuge, der sieht, wie sie wirklich sind und stellt sich ihnen so auch vor. Und zum Dritten ist Jesus der Anfang der Schöpfung Gottes. Und das hat auch mit dem zu tun, was vorhin in Offenbarung geschrieben steht, dass Jesus derjenige ist, der aus den Toten auferstanden ist. Der ist hier nicht die Betonung darauf, dass Jesus irgendwie am Anfang der Welt, als die Erde erschaffen wurde, da war, was auch stimmt, sondern die Betonung darauf, dass er die neue Schöpfung begonnen hat. Er ist der Erste der neuen Schöpfung. In ihm ist eine neue Ordnung aufgekommen. Also anders als andere, die aus dem Toten auferstanden sind, ist Jesus der Bringer einer neuen Weltordnung, einer neuen Schöpfung. Dem steht er vor. Und das wird betont mit der einzigen Stelle, wo diese drei Dinge auch verbunden werden im Alten Testament. In Jesaja 65 finden wir diese drei Aussagen über Gott selbst, dass er das Amen ist, er ist ein treuer Zeuge und dass es einen neuen Himmel, eine neue Erde geben wird. Jesaja 65, die Verse 16 und 17. Und das befindet sich in einer Stelle, wo es darum geht, was wird einmal sein, wenn Gottes Reich kommt? Wie wird das aussehen? Was wird passieren? Und dort steht Jesaja 65, Vers 16 und 17, so dass wer sich segnen will im Lande, also wer Zugang will zu den Segnungen Gottes, der muss sich mit dem Gott der Wahrhaftigkeit, steht bei mir in der Elberfelder. Die Fußnote sagt aber, dass dort eben Amen steht im Grundtext. Gott des Amens segnen wird. Und wer im Lande schwört, beim Gott der Treue schwören wird. Denn die früheren Drangsale werden vergessen sein und verborgen vor meinen Augen. Denn wisset wohl, ich werde einen neuen Himmel und eine neue Erde schaffen, sodass man der früheren Zustände nicht mehr gedenken wird und sie keinem mehr in den Sinn kommen sollen. Also Jesus ist hier derjenige, der sagt, bei mir werdet ihr schwören müssen. Ich bin derjenige, der die neue Schöpfung bringt. Ich bin derjenige, der wahrhaftig ist. Er ist der Beginn von einem neuen Himmel und eine neue Erde. Und daran müssen wir immer wieder erinnert werden, dass das, was um uns herum ist, zu Großteilen zur alten Schöpfungsordnung gehört. Das wird verändert werden. Es wird neu gemacht werden. Und wir als Christen sollen gekennzeichnet sein von dem Denken der neuen Schöpfung. Wir leben für das, was neu ist und nicht das, was vergänglich ist. Ich weiß nicht, ob ihr das als Kinder vielleicht gemacht habt. Bei uns war das ganz beliebt, vor der Weihnachtszeit Kataloge zusammenzusammeln mit den ganzen Spielzeugen und umzukreisen und Eselsohren reinmachen und das möchte ich haben, das möchte ich haben. Ich kenne auch manche, die sind so weit gegangen und haben das ausgeschnitten dann, ne, und aufgeklebt irgendwo. Hier ist einmal auf meiner Liste genau aufgeklebt, damit Mama und Papa nicht irgendwie eine falsche Marke kaufen oder ein Auto. Ich habe Auto gesagt, ja, aber ich meinte genau dieses Auto. Das wäre bei mir nicht vorgekommen mit Autos, aber ihr wisst, was ich meine. Und wie blödsinnig wäre es, wenn das Kind bei Weihnachten, wenn er das Auto kriegt, weiterhin diesen Zettel behält und sagt, ja, also dieses Auto, das ist richtig toll, das finde ich klasse, das würde ich auch gern haben. Du hast es doch, warum beschäftigst du dich noch mit dem Papier? Das ist doch nicht das Echte. Oder Kunstblumen und echte Blumen. Kunstblumen haben ihren Zweck. Ich finde sie auch ganz toll, muss man nicht gießen, steht einfach da. Aber jetzt im Frühling ist mir das wieder gekommen. Diese Farben, die die Natur macht, die kann man einfach nicht nachmachen mit der Kunstblume. Das ist nicht das Gleiche. Und so beschäftigen wir uns oft eben mit diesem Plastikzeug, was hier unten irgendwie ganz schön ist und seinen Zweck hat. Aber das Echte ist doch was anderes. Und wir beschäftigen uns vielleicht zu sehr mit den Dingen, die hier unten sind. Und Jesus möchte uns aufwecken und sagen, schau zu mir. Ich habe was Neues gebracht. Das Echte ist doch da. Lasst ab von den alten Dingen. Investiert in die neue Schöpfung. Na, was ist denn dann der Zustand von Laodicea? Jesus sagt, ihr seid weder kalt noch heiß, ihr seid lauwarm. Na gut, was möchte er damit sagen? Er sagt, ich wünschte, ihr wärt kalt oder heiß. Daraus schließe ich, es kann nicht sein, dass kalt heißt, lehn mich doch ab. Jesus sagt nicht, ich wünschte, ihr wärt eine Gemeinde, die mich nicht ausstehen kann. Nein, er sagt, ihr seid eine Gemeinde, die zu nichts zu nutzen ist. Laodicea hatte zwei Nachbarn. In der Karte haben wir es vielleicht gesehen. Kolossee und Hierapolis. Und beide dieser Städte, die dort in der Nähe waren, sie hatten Zugang zu nützlichem Wasser. Kolossee hatte kaltes Wasser. Das ist gesund und erfrischend. Und Hierapolis hatte heißes Wasser, heiße Quellen, das heilende Wirkung hatte und haben konnte. Aber Laodicea musste das Wasser zuführen. Und sie haben es von heißen Quellen zugeführt. Und bis das Wasser in Laodicea ankam, da war das einfach nur noch eklig lauwarm. Und so sagt Jesus, so seid ihr als Gemeinde auch. Man nimmt sie in den Mund und man sagt, das schmeckt doch nicht, kaltes Wasser, damit kann man was anfangen. Mit heißem Wasser kann man auch was anfangen, mit lauwarmem Wasser, da kann man gar nichts anfangen. Aber warum ist diese Gemeinde so ein Ekel für Jesus? Er sagt, ich muss euch ausspucken. Also es ist wirklich ein sehr drastisches Bild. Ne? Also wir haben es hier in der Übersetzung schon abgeschwächt. Ich finde die zum Kotzen. Mit euch kann ich nichts anfangen. Warum ist das so? Er sagt, es liegt daran, dass ihr meint, dass ihr reich seid. Du sagst, ich bin reich. Ja, reich bin ich geworden und habe an nichts Mangel. Aber du weißt nicht, dass gerade du elend und erbärmlich, arm, blind und nackt bist. Und ich rufe in Erinnerung die Gemeinde in Smyrna in Kapitel 2, Vers 9. Da ist genau das Gegenteil der Fall. Ich kenne deine Drangsal und deine Armut, dennoch bist du reich. Also da ist eine Gemeinde, die sieht sehr arm aus, aber Jesus sagt, ihr seid reich. Und hier haben wir eine Gemeinde, die sieht sehr reich aus, aber Jesus sagt, ihr seid arm. Ihr seid richtig armselig. Und das ist ein wiederkehrendes Thema in der Offenbarung. Das werden wir auch in den nachfolgenden Visionen immer wieder sehen. Die Einschätzung der Menschen, die Einschätzung von hier unten auf der Erde, die geht oft sehr weit von dem auseinander, was Jesus sieht. Und wie er die Dinge sieht und einschätzt. Und ich dachte da, ich hatte das Lied jetzt nicht vorgeschlagen, aber es kam jetzt vor mit dem Mene Tekel in dem letzten Lied. Da ist ein Mann, ein König, König Belsatzar, von einem riesigen Reich, Wohlstand ohne Ende, feiert nochmal groß eine Party an seinem letzten Abend, weiß nicht, dass es sein letzter Abend sein wird. Und wenn wir die Menschen dort gefragt hätten, wer ist der wichtigste Mann auf der Erde gerade? Das ist Belsatzar, ganz klar. Und Gott sagt, also ich habe ihn angeschaut, du wiegst gar nichts auf der Waage. Ich habe geguckt, was du so in deinem Leben gemacht hast, da hast du nichts vom bleibenden Wert. Was für ein Schrecken. Wenn man selbst meint, man ist viel wert und Jesus sagt, du bist nicht nur nichts wert, du bist zum Ausspucken. Es ekelt mich an, wie du bist. Laodicea war als Stadt wohl zu Recht stolz, dass sie nach dem Erdbeben ohne Roms Hilfe ihre Stadt aufbauen konnten. Aber eine Gemeinde, die meint, sie käme ohne Jesus zurecht, ist eine Gemeinde ohne Wert. Aber es geht um mehr als nur auf ihre eigene Stärke zu bauen und selbstgenügsam zu sein. Wenn wir das Thema von Reichtum in der Offenbarung anschauen, dann sehen wir, dass das immer verbunden wird mit Korruption, also mit Götzendienst und bösen Menschen. Das liegt daran, dass die Gattung von Text, die wir vor uns haben in der Offenbarung, eben mit sehr krassen Dramatisierungen arbeitet. Ja? Also da gibt's nur schwarz oder weiß. Es gibt nicht so einen Zwischenbereich. Ne? Wir sehen zum Beispiel in Offenbarung nie, dass irgendjemand jemals von einem Götzendiener zu einem Gottesanbeter wird. Gibt's in Offenbarung nicht. Es gibt die, die werden immer bei Gott bleiben, es gibt die, die werden immer den Götzen dienen. Gottes Perspektive, ja, ist das so. Und so auch hier jetzt die Reichen in Offenbarung, das wird verbunden mit Götzendienst. Wir haben in den anderen Sendschreiben auch gesehen, dass die, die arm waren, das waren, weil sie sich weigerten, den Zünften beizutreten, wo Götzendienst notwendig war. Das heißt, der Zugang zur Wirtschaftsmacht, der ging über den Götzendienst. Wir können nicht davon ausgehen, dass das in Laodicea anders war. Und dann stellt sich für mich die Frage, ob uns solche Zeiten bevorstehen, wo du nur noch Zugang hast zu dort, wo du was wirtschaften kannst, wenn du bereit bist, der vorherrschenden Ideologie den Hut zu ziehen. ja, wir akzeptieren ja alle. Mann, naja, kann man auch mal eine Frau sein? Was ist schon eine Frau? Keine Ahnung. Da können wir nicht mitmachen als Christen. Und so war für sie aber das so gewesen, dass sie wohl Wohlstand bekommen haben. Und so wie Offenbarung das darstellt, ist da eben zumindest ein bisschen Zwiespältigkeit dabei. Die einzige Gemeinde, die wirklich reich ist, aber vor Jesus arm. Die Gemeinde in Laodicea wird also auch vorgeworfen, sich mit den örtlichen wirtschaftlichen Mächten verbündet zu haben, die eng mit Götzendienst und sexueller Unmoral verknüpft waren. Zitat aus einem Kommentar dazu: Es ist ein durchgängiges Thema der Heiligen Schrift, dass Wohlstand mit Bedacht und zur Ehre Gottes verwaltet werden muss, sonst wird er seinen Besitzer verzehren. Ein solches alles verzehrendes Streben nach Reichtum führt zu Götzendienst, wie wir hier sehen werden. Und jetzt wichtig, das ist keine Befürwortung von Armut, denn ein Teil von Gottes Segen für Israel war sein Wohlstand. Die Frage ist jedoch, wie wir mit dem umgehen, was Gott uns gegeben hat. Der Wohlstand eines Christen wird daran gemessen, wie viel er gibt und nicht daran, wie viel er hat. Diese Gemeinde hatte sich, wie dieser Mann in dem Gleichnis von Jesus, Scheunen gebaut, sich zurechtgelegt, den Komfort genossen und dabei auch gewisse Kompromisse in Kauf genommen. Und Jesus schätzt sie eben ganz anders ein. Er sagt, ihr seid arm und blind und nackt. Die Beschreibung kommt nicht von ungefähr. Erinnert ihr euch daran, was das war, was Laodicea so reich gemacht hat? Banken, Stoffhandel und Augenheilkunde. Er sagt, ihr seid arm, ihr seid nackt und ihr seid blind. Genau die Dinge, die der Stolz der Stadt waren, waren die Dinge, die ihnen eigentlich fehlten. Wie die Stadt selbst hatten sie vielleicht die schönen Dinge des Lebens, angenehm irgendwie, hatten sich eingerichtet, aber sie hatten keinen Zugang zu dem überlebenswichtigen Wasser in Jesus, genauso wie ihre Stadt nicht Zugang hatte zu eigenem Wasser. Und obwohl die Stadt so offensichtlich ja abhängig ist von äußerlicher Hilfe, sie muss das Wasser einführen, ohne das geht's nicht, hat sie sich gebrüstet, dass sie doch eigentlich ein Wohlstand ist, ja. Wir können was, wir haben was drauf. Und so auch die Gemeinde meint, ja, wir können uns auch von Jesus abnabeln. Wir brauchen diesen Zugang nicht. Wir haben doch alles, was wir brauchen, für uns selbst zusammengesucht. Und sie sind froh und zufrieden mit ihrer Unabhängigkeit von Jesus. Und Jesus beschreibt das mit drastischen Worten. Was soll die Gemeinde denn dann tun? Was soll so eine Gemeinde tun, die so gleichgültig geworden ist? Es ist noch nicht zu spät für sie. Jesus sagt, kauft von mir Gold. Vers 18. Kauft dir Gold von mir, das durch Feuer geläutert ist, damit du reich wirst, und weiße Kleider, damit du sie anziehst und die Schande deiner Blöße nicht offenbar wird, und Augensalbe, um deine Augen zu salben, damit du sehen kannst. Geläutertes Gold ist ein Zeichen für Reinheit. Insbesondere Reinheit durch Läuterung, Schwierigkeiten durchgemacht zu haben, auf Dinge verzichtet zu haben, Dinge aus meinem Leben weggeschnitten bekommen zu haben. Es ist ein charakterbildender Fokus, der hier gelegt wird. Und gerade Luxus ist ja nicht dafür bekannt, auch in der Welt nicht, besonders großen Charakter zu bilden. Weiße Kleider, da geht es um Reinheit, besonders in Bezug auf Götzendienst. Er sagt, ihr braucht die Kleider, damit der Scham deiner Nacktheit verborgen wird. Und das ist im Alten Testament ein ganz klares, häufiges Bild für die Beteiligung am Götzendienst. Sagt ihr, verkauft euch anderen Liebhabern und nicht eurem Ehemann, Jahwe. So sagt er, ihr seid eine Braut, die sich ausverkauft hat, die dem, was sie hat, allen zur Schau stellt. Kommt zu mir und holt euch wieder die Würde, die Reinheit, die ihr braucht. Und sie steht ganz klar hier im Kontrast zu der Braut am Ende von Offenbarung, die gekleidet ist in weißen Kleidern, wie wir letzte Woche gehört haben. Dinge, die Jesus mit und durch die Gemeinde und für die Gemeinde getan hat, darin sind sie gekleidet am Ende. Und diese Gemeinde hat das abgelegt und meint damit gut dazustehen. Sie sollen sich Augensalbe holen. Sie sind blind. Sie haben eine Entzündung im Auge. Sie haben kein Unterscheidungsvermögen. Sie sehen die Gefahr nicht, die ihnen durch ihren Götzendienst droht. Petrus sagt es, in 2. Petrus, das haben wir heute nicht gelesen, aber er sagt, es ist kurzsichtig. Wer in seinem christlichen Wachstum stecken bleibt und nicht voranschreitet, der ist kurzsichtig. Der vergisst, was Jesus für ihn getan hat. Der vergisst, dass er gewaschen worden ist von seinen Sünden. Der hat ein Problem mit seinen Augen. Der sieht nicht, wie er ist. Der sieht nicht, wo er hin muss. Und so auch diese Gemeinde hier. Sie sieht nicht, wo sie ist und wo sie hin soll. Aber wo sollen sie diese Dinge herbekommen? Wo sollen sie die herbekommen? Diese Dinge, Gold, die Kleider, die Augensalbe, sie deuten alle auf Jesus hin. Ihre Krankheit kann nur durch eine erneuerte Beziehung zu Christus geheilt werden, indem sie wahre geistliche Ressourcen von ihm kaufen. Nur in Christus gibt es wahren Reichtum, Kleidung und Einsicht. Und Jesus hat selbst die Quelle allen wahren Reichtums durch sein eigenes treues Zeugnis inmitten des Leidens am Kreuz geschaffen. Jesus hat gelitten für das, was Gott für ihn vorhatte. Er hat aufgegeben den Komfort, den er vielleicht hätte haben können und ist den Weg des Leidens gegangen, hat alles seinem Auftrag und dem Reich Gottes unterordnet und ist damit ein Zeuge gewesen. Und diese Gemeinde, eine Gemeinde, die so im Komfort lebt und so im Wohlstand lebt, sie passt genau in die Gesellschaft rein. Sie ist nicht konfrontiert. Sie ist nicht konfrontativ. Jesus musste dafür leiden, dass er anders war, dass er andere Dinge wertgeschätzt hat als die Gesellschaft um ihn herum. Laodicea hat die gleichen Werte wie alle um sie herum. Mir sichern, dass ich irgendwo wohnen kann vielleicht, dass ich im Alter noch gut versorgt sein werde, dass ich meinen Kindern eine gute Ausbildung sichern kann. Jesus ist aber alles, was die Laodicea wirklich brauchen. Selbst wenn sie alles andere verlieren würden, da hätten sie in ihm immer noch alles, was sie wirklich bräuchten. Aber ohne ihn haben sie nichts. Und die Frage drängt sich ja auf, wie sollen sie das machen? Er sagt, ihr seid arm, ihr habt nichts. Und jetzt kommt und holt euch diese Wohlstandsgüter von mir. Wie soll das gehen? Womit sollen sie denn das erwerben? Und es erinnert an Jesaja 55. Jesaja 55, da ist genau der gleiche Kontrast aufgeworfen. Das ist ein Aufruf an Menschen, die Bedürfnisse haben nach Überlebensnotwendigen. Wohlan, ihr Durstigen alle, Jesaja 55, Vers 1. Wohlan, ihr Durstigen alle, kommt her zum Wasser. Und ihr alle, die ihr kein Geld habt, die ihr arm seid, kommt herbei, kauft Brot und esst. Ja, kommt, kauft, ohne Geld. Und umsonst Wein und Milch. Warum wollt ihr Geld abwiegen für das, was kein Brot ist und euren sauren Verdienst für etwas, was nicht zur Sättigung dient? Hört doch auf mich, so sollt ihr Gutes zu essen haben und laben soll sich eure Seele an fetter Speise. Dieser Aufruf geht an diejenigen, die nichts haben. Nur wer nichts bringt, kann das Angebot in Anspruch nehmen. Und das ist das Letzte, was ein selbstgenügsamer Mensch möchte. Nichts bringen. Ich schenke dir das. Nein, komm, ich habe hier noch das Geld extra abgewogen. Wir haben doch jetzt hier, ne? Ja, Quatsch, wenn wir das zu Weihnachten machen würden. Vergleichen mal schön hier, wer hat für was, wie viel. Blödsinn, komm, ich schenke es dir doch. Das ist meine Herzensgabe für dich. Aber wir möchten, ich will doch ein bisschen was geben. Komm, nicht ganz mir. Und das geht auch für Leute, die keinen Wohlstand haben. Das hat mit dem Wohlstand nichts zu tun in erster Linie. Das ist eine Herzenseinstellung. Wie stehe ich zum Wohlstand? Auch ein Armer kann sagen, ich möchte mir nichts schenken lassen. Ne, dann lebe ich lieber hier in meinem Nichts und leide dafür, als mir was geben zu lassen. Meine Würde soll mir zumindest noch bleiben, ja? Und die Laodicea müssen das ablegen. Die müssen erkennen, wir haben nichts, wir bringen nichts und Jesus gibt uns, schenkt uns das, was wir brauchen. Und Jesus sagt, ich sage diese harten Worte zu dir, weil ich dich liebe. Daraus schließen wir oft, wenn ich was Hartes gesagt habe, dann muss ich die andere Person wohl geliebt haben. Ja, ich weiß, du bist verletzt, aber ich sage das ja nur, weil ich dich liebe, ne? Ich könnte auch einfach gemein sein. Also Jesus weiß aber und sagt treu aus über seine Motive. Er sagt, ich liebe euch. Und Liebe muss auch manchmal harte Sachen sagen. Aber sie möchte sehen, und das ist hier ganz klar die Aufforderung an sie, sie möchte sehen, dass Überwindung da ist. Jesus möchte sehen, dass Buße getan wird, dass sie wieder kommen, dass sie wieder reich werden. Er möchte nicht, dass sie lauwarm bleiben und eklig in seinem Mund. Er möchte nicht, dass sie sich den Gütern dieser Welt anschließen und ihn vergessen und damit untergehen. Die Gemeinde hat noch die Gelegenheit, Buße zu tun. Aber sie darf ihre Sünde nicht unter den Teppich kehren. Die Überwindung ist das Thema, das in den Sendschreiben immer wieder aufkommt am Ende. Wer überwindet? Das sieht für Laodicea so aus, dass sie Jesus hineinlassen sollen. Dann der berühmt-berüchtigte Vers, vielfach vertont und missverstanden. Siehe, ich stehe vor der Tür und klopfe an. Wenn jemand meine Stimme hört und die Tür auftut, so werde ich bei ihm eintreten und das Mahl mit ihm essen und er mit mir. Das ist eine Anspielung auf das Hohelied. Da steht der Bräutigam an der Tür zur Brautkammer und klopft. Lass mich rein. Lass mich wieder meine Liebe ausdrücken. Und sie zögert noch. Jesus steht jetzt an der Tür. Er ist der Ehemann der Gemeinde. Und er sagt, ich will wieder zu dir hinein. Du hast mich ausgeschlossen. Lass mich reinkommen und wieder Liebe ausdrücken. Lasst uns wieder zusammen das Mahl feiern. Zusammen gute Zeiten erleben. Er möchte die Beziehung, die eigentlich da ist durch den Bundesschluss mit ihnen, er möchte sie wieder erneuern und aufflammen lassen. Es ist ein Ruf zur Erneuerung der Liebe zu Jesus, die einmal da war. Er möchte Gemeinschaft mit seiner Braut haben. Und Gottes Herz ruft nach denen, die er liebt. Er ruft sie auf, mit ihm zu speisen. Und speisen geht es jetzt nicht einfach um Essen, damit wir essen, sondern es geht um die Gemeinschaft, die man dabei hat. Die Freude, den anderen zu hören und zu verstehen, verstanden zu werden, das Leben zu teilen, wirklich zusammen zu leben und nicht einfach nebeneinander zu existieren. Und sie haben diese Gemeinschaft schon in der Vergangenheit genossen. Wir hatten es heute auch in der Lesung. Er sagt, ihr wartet auf Jesus mit jubelnder Freude. Wenn er kommt, dann freut ihr euch. Willst du wissen, was dir wirklich wichtig ist im Leben? Also ich wäre echt glücklich, wenn... Da wird mein Herz richtig aufgehen. Darauf lebe ich hin. Petrus sagt, für euch sollte es so sein, dass die jubelnde Freude kommt an dem Gedanken, dass Jesus wiederkommt. Jesus selbst sprach von der Bereitschaft, die Wiederkunft des Herrn mit Freuden zu erleben. Lukas 12, Vers 35, ein paar Verse vor dem Gleichnis mit dem Narr. Lukas 12, ab Vers 35 jetzt. Lasst eure Hüften umgürtet sein und eure Lampen brennen. Denn ihr sollt Leuten gleichen, die auf ihren Herrn warten, wann er von der Hochzeit aufbrechen werde, um ihm, wenn er kommt und anklopft, da ist es wieder, sogleich zu öffnen. Selig zu preisen sind solche Knechte, die der Herr bei seiner Rückkehr wachend antrifft. Wahrlich, ich sage euch, er wird sich schürzen und wird sie zu Tisch setzen lassen und herantreten, um sie zu bedienen. Und mag er erst in der zweiten oder in der dritten Nachtwache kommen und sie so vorfinden, selig sind die zu preisen. Also Jesus sagt, wenn ich komme und ich klopfe wieder, ich komme und ihr euch freuen könnt, weil ihr bereit wart, dann habt ihr echt große Freude. Und aus diesen beiden Bildern wird klar, das ist hier kein Anklopfen für irgendeinen armen Menschen, der Unterschlupf sucht, der hofft, dass irgendwer ihm doch mal die Tür aufmacht, damit er unterkommt. So wird es ja oft dargestellt, ne? Jesus, der an deine Herzenstür klopft und er möchte so gern, dass du ihm doch irgendwie ein bisschen was gibst von dir. Nee, er ist der Ehemann, der Anspruch hat auf die Braut. Er ist der Hausherr, der bereit steht, die Tür einzutreten, wenn es sein muss. In dieser Gemeinde. Er warnt sie, so wie er die anderen Gemeinden warnt, die in ihrer Beziehung lasch geworden waren zu ihm. Er sagt, ich kann das nicht so stehen lassen. Ich werde kommen und ich klopfe an der Tür. Das Klopfen Jesu ist nicht das eines obdachlosen Reisenden, der vor der verschlossenen Tür eines menschlichen Herzens steht und Schutz sucht. Vielmehr ist er der Herr des Hauses und er steht bereit, in souveränem Gericht durch die Tür zu brechen. Es ist ein krasses Bild eigentlich, ja? Weil er sagt, aber wenn einer, auch nur einer in der Gemeinde, wenn nur einer die Tür aufmacht, ich komme rein zu ihm und mit ihm feiere ich dann. Und dort gibt's wieder Gemeinschaft und dann kann Gemeinde wieder von vorn anfangen bei euch. Ich möchte nicht im Gericht kommen. Er möchte wieder Liebe ausdrücken. Aber ihm gehört die Braut. Und er kümmert sich um sie. Ihm gehört das Haus. Und er verfährt mit ihm, wie es ihm beliebt. Und darum gibt es dann die Verheißung der Herrschaft für den Überwinder. Wer in der Gemeinde in Laodicea seine Prioritäten wieder richtig rückt, der hat Anteil an der zukünftigen Regierung Jesu. Diese Regierung, sie hat schon begonnen. Jesus sagt, ich bin da, ich bin der Erste der neuen Schöpfung. Richtet euch wieder auf mich aus. Was macht uns wirklich glücklich? Mit Jesus Gemeinschaft zu haben? Oder dass wir einen guten Job haben? Dass wir von anderen versorgt werden vielleicht? Dass unsere Rente gesichert ist? Ich weiß, einige lachen jetzt. Die Rente in Deutschland ist vielleicht nicht gesichert, aber was macht uns das aus? Ist das, wofür wir leben? Und diese Wichtigkeit, worauf kommt es an? Das ist doch das Thema der gesamten Sendschreiben. Schaut auf das, was wirklich wahr ist. Und das wird auch Thema sein der nächsten Kapitel, wenn wir die Vision betrachten. Ich möchte nur zeigen, welche thematischen Verknüpfungen es gibt zwischen den Sendschreiben und den Kapiteln danach. Weil oftmals, so geht es mir auch, sage ich, okay, bis Kapitel 2 und 3, da komme ich klar. Und dann ab 4, Tauchbecken? Ab Kapitel 4 lehne ich mich zurück, ja? Das geht mich irgendwie nicht so genau an. Das ist schön, wenn ich da was Bescheid weiß. Und dann gibt es die Experten mit ihren Präsentationen und so. Aber das gilt für irgendeine zukünftige Generation von Christen. Aber schaut euch die Themen in den Sendschreiben an. Was sind die Themen, die dort auftauchen? Ist es die Bedrängnis des wahren Israels der Gemeinde durch das falsche Israel der Juden? Es ist die Versuchung zum Götzendienst. Die Gemeinde steht unter Bedrohung von dämonischen Kräften. Die Gemeinde stellt sich die Frage, was bedeutet es, als Christ durch Trübsal und Verfolgung gehen zu müssen? Wie gehen wir damit um? Jesus kündigt an, zu den Gemeinden zu kommen, um sie zu läutern und sie zu retten. Es geht um Überwindung der Sünde. Bestimmt auch vieles mehr, was ich jetzt nicht erwähnt habe. Aber wir sehen in den Sendschreiben eine ganz krasse Zuspitzung der Rhetorik. Also die Worte, die verwendet werden, die Bilder, die verwendet werden, stellen die gleichen Themen, weil die gleichen Themen sind ja in anderen neutestamentlichen Büchern auch, nicht? Es geht immer wieder darum, uns zu zeigen, richtet euch auf das aus, was Gottes Reich betrifft und nicht auf das, was die Erde betrifft. Aber hier ist eine sehr krasse Sprache, eine sehr große Zuspitzung. Jesus steht inmitten goldener Leuchter, er war tot und er lebt. Smyrna wird gesagt, du hast zwei Optionen, entweder nimmst du irdisches Leben und dafür stirbst du in ewig oder du nimmst den irdischen Tod und lebst in ewig. Es gibt nichts dazwischen. Du kannst nicht hier überleben und treu sein. So die Botschaft an Smyrna. Jesus droht mit Krieg gegen seine eigene Gemeinde, wenn sie in ihrer Mitte weitere Irrlehre dulden. Das ist in Pergamon. Er sagt, entweder du isst bei den Götzendienstfeiern mit oder du isst bei Jesu ewigem Mahl mit. Du kannst nicht beides haben. Du musst dich entscheiden. Und wenn wir es heute an der Laodicea, wenn ihr dir eure Herzen nicht vom Wohlstand abkoppelt und mir zuwendet, dann muss ich euch ausspucken. Es geht hier also um Leben und Tod in den Sendschreiben. Das sind wichtige Dinge. Das ist ein Kampf des Kosmos, um den es hier geht. Jesus gegen den Teufel, Zeit und Ewigkeit. In den Sendschreiben wird der Kampf beschrieben, dem auch wir uns gegenüberstehen, oder? Ich glaube, das ist klar zum Ausdruck gekommen. Es ist nichts, was nur eine Gemeinde damals betroffen hat. Es ist etwas, was uns betrifft. Diese Schwierigkeiten und Versuchungen, denen stehen auch wir uns gegenüber. Aber was schwerfällt, ist dann ab Kapitel 4 weiterhin die gleichen Themen zu sehen und zu sehen, dass sie für uns immer noch die gleichen Themen bleiben. Wir machen einen Cut, machen jetzt einen Neuanfang und sagen, es gibt quasi den Briefteil bis Kapitel 3 und dann gibt's irgendwas Visionsmäßiges danach, was schön ist, aber vielleicht nicht so relevant für uns direkt. Oder vielleicht nur relevant, weil wir uns darin sehen. Aber die Offenbarung beginnt ja mit dem Segen für jeden, der sie liest und hört. Insgesamt, das betrifft die Sendschreiben wie die Vision. Die Offenbarung ist ein Buch des Aufdeckens. Aber was deckt sie denn auf? In den Sendschreiben wird aufgedeckt. Ihr scheint reich zu sein, ihr seid arm. Ihr scheint arm zu sein, ihr seid reich. euer Götzendienst hier, die Frau, die ihr da habt, die ihr duldet, dass sie falsche Dinge sagt und euch zu Götzendienst verleitet, das ist eine Isabel. Seht ihr es nicht? Sie deckt auf, die Wahrheit über ihren Zustand, die Wahrheit über den Kampf, dem sie sich gegenüberstehen. Weil wir so oft, wenn wir hier unten mitten im Kampf sind, nicht sehen, um was es wirklich geht. Was ist denn jetzt, worauf sollen wir uns ausrichten? Wie machen wir das? Und die Sendschreiben schon, ziehen den Vorhang zurück und zeigen uns die Wahrheit über diesen tobenden Kampf, der um uns und in uns ist. Warum sollen wir davon ausgehen, dass ab Kapitel 4 plötzlich was ganz anderes betrachtet wird? Nur wenn der Text es deutlich anlegt, sollten wir davon ausgehen, dass es vielleicht Dinge sind, die völlig andere Themen betrachten oder betreffen. Die Gemeinden in den Sendschreiben werden mit Entscheidungen konfrontiert, die diesen Kampf maßgeblich mitbestimmen. Sie sind nicht passive Beobachter von einem Kampf, der irgendwo tobt, sondern sagt, ihr seid beteiligt, ihr seid da. Ihr müsst überwinden. Ich gebe euch die Kraft. Kommt und überwindet mit mir, so wie ich überwunden habe. Und diese Überwindungsfrage, sie stellt sich den Gemeinden im ersten Jahrhundert, sie stellt sich uns, wird sich unseren Kindern und Enkelkindern und Urenkeln stellen. Und deswegen brauchen wir vielleicht einen Denkwechsel, wenn wir über Offenbarung denken, wenn wir über Endzeit sprechen. Geht es um Endzeit? Ja und nein. Es geht nicht nur um Dinge, die irgendwo am Ende der Zeit stattfinden werden. Es geht auch und vor allem um Dinge, die am Ende der Zeit noch bestehen bleiben werden, die Bestand haben. Was ist wirklich das Wichtige? Geoffenbart wird nicht so sehr die Abfolge, was passiert, sondern es wird geoffenbart, was ist wichtig? Was ist die Wahrheit über diese Welt? Lebt in der Realität. Und die Realität ist, wie sie von Gottes Wort bestimmt wird. Er sagt, hier ist die Realität über das, was auf der Erde passiert. Also es geht um die ultimativen Dinge. Das, was wirklich echt ist. Das bleibt natürlich zeitlich betrachtet auch. Wenn die Zeit voranschreitet, diese Dinge werden bleiben. Und alles andere wird vergehen. Aber in erster Linie geht es um die Endgültigkeit der neuen Schöpfung. Und ob wir unser Leben darin investieren. In den Dingen, die nicht vergehen können, wo Motten sie nicht fressen können. Und so betrachtet ist ja jedes neutestamentliche Buch auch endzeitlich. Es geht doch immer darum, uns aufzurichten auf das, was bleibt, dass wir nicht auf die vergänglichen Dinge schauen. Also genauso wenig, wie wir die Sendschreiben und ihre Botschaften nur für die Gemeinden damals gültig sehen, können wir die Vision als nur für die Zukunft Gemeinde relevant sehen. Jesus spricht zum Beispiel in den Sendschreiben immer wieder davon, dass er kommen wird. Ich komme. Heißt das sein zweites Wiederkommen? Nein, er meint ein Kommen im Gericht, aber es ist eine Vorschattung, es ist ein Vorgeschmack. Denn auch am Ende wird er einmal endgültig kommen und dieses Kommen wird genauso wie diese kleinen Kommens, nenne ich sie mal, zur Läuterung und zur Rettung sein. Es ist eine Vorschattung. Dieses Kommen, das bleibt, das ist real. Und es deutet auf das Echte hin, das einmal sein wird. Und daran sehen wir, dass die Briefe und die Visionen thematisch verbunden sind und ihre Botschaften auch uns gelten. Lass mal angesichts der Zeit mal dabei bestehen. Diese Thematiken sind also verbunden. Und die Frage, die sich besonders in Laodicea gestellt hat, die sich aber auch in den Visionen stellen wird, ist, was ist wirklich wichtig? Wie kann eine Gemeinde wertlos werden? Indem sich Jesus nicht als größten Schatz sieht, sondern ihren eigenen Wohlstand, die Dinge dieser Welt. Und das ist der Ruf dieses Schreibens, das ist der Ruf der Offenbarung. Richte dich auf die realen Dinge aus. Sie waren ausgerichtet auf ihren Ruf, auf ihren Komfort. Und wenn die Gemeinde nicht bereit ist, die Annehmlichkeiten des Lebens aufzugeben, wenn Treue zu Jesus es erfordert, dann ist sie wertlos. Was ist dir wirklich wichtig? Was ist uns als Gemeinde wirklich wichtig? Und wie sieht ein Leben aus, das für Gottes Reich lebt, statt für unseren Wohlstand? Es gibt einen einfachen Test. Wofür gibst du dein Geld aus? Wenn du anguckst, dein Budget. Wie viel gibst du wofür aus? Wenn wir Geld in etwas stecken, dann wird uns das wichtig. Womit verbringen wir unsere Zeit? Auch als Gemeinde. Wofür geben wir unsere Mittel aus? Womit verbringen wir unsere Zeit? Um herauszufinden, was uns wichtig ist, brauchen wir uns nicht irgendwo ins Kämmerlein setzen und Gedanken machen einfach und uns einreden, mir ist Jesus doch wichtig. Wir können unser Leben anschauen. Die spricht eine Sprache. Kann man ablesen. Was ist mir wirklich wichtig? Wir müssen Inventur machen. Wir leben als Christen für die neue Schöpfung. Für Jesus, den Anfänger der neuen Schöpfung. Und wir sollen Schätze sammeln in der neuen Schöpfung. Aber wie geht das? Und wie der Herr es gewollt hat, habe ich genau dazu gerade zufällig, in Anführungsstrichen, ein Buch gelesen, das dort sehr, sehr herausfordernd war für mich. Ich lese mal zwei Zitate vor gleich. In der Bibel ist oft von zukünftiger Belohnung die Rede. Schätze. Jesus möchte ja, dass sie reich werden. Aber manche Christen fühlen sich dabei unwohl. Bedeutet das, dass wir Gott aus egoistischen Gründen dienen? Die Antwort ist, dass wir erkennen müssen, dass künftige Belohnungen ein wesentlicher Bestandteil unseres Dienstes sind. Sie sind seine Erfüllung, sein Ausfluss, sein Höhepunkt. Es ist nicht so, als würde man einem Kind Süßigkeiten schenken, weil es Klavier geübt hat. Es ist eher wie die Freude, schöne Musik spielen zu können. Es ist keine Bestechung, sondern die Freude an der Erfüllung. Es ist die Freude zu sehen, wie unser Dienst zu Gottes Ehre beigetragen hat. Es ist das Hören der Worte, gut gemacht, guter und treuer Knecht. Habe Wohlgefallen am Herrn, so wird er dir geben, was dein Herz begehrt. Wenn wir Christus wertschätzen, dann wird er selbst unser Lohn sein. Und diese jubelnde Freude auslösen, wenn er wiederkommt. Also wem dienen wir? Es gibt so einen Teufelskreis der Habsucht. Ich schaue mir meine Besitztümer an, ich schätze meine Besitztümer und dann diene ich den Besitztümern und hasse Gott. Jesus sagte, es gibt nicht, dass du die Besitztümer ein bisschen liebst und mich ein bisschen. Entweder dienst du dem einen und hasst dem anderen oder du hasst das eine und liebst den anderen. Wir können nicht beidem dienen. Die Lösung lautet nicht, dass wir versuchen, arm zu bleiben, keinen Wohlstand aufzubauen. Denn genau da können wir auch selbstgenügsam sein. Es geht darum, unser Verlangen und die Ausrichtung unseres Herzens weg vom Wohlstand hin zu Jesus zu verschieben. Dass wir unseren Wohlstand investieren in Missionen und in andere Menschen um uns herum. Zitat aus dem Buch, man kann es

0: und seine Verheißungen für den Überwinder in Anspruch zu nehmen. Ich schließe mit den Worten aus Offenbarung 3. Siehe, ich stehe vor der Tür und klopfe an. Wenn jemand meine Stimme hört und die Tür auftut, so werde ich bei ihm eintreten und das Mahl mit ihm essen und er mit mir. Wer da überwindet, dem werde ich geben, mit mir auf meinem Thron zu sitzen, wie auch ich überwunden und mich mit meinem Vater auf seinen Thron gesetzt habe.
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Erschienen im CSV Verlag, gelesen von Stefan Taube, Radio Segenswelle. 27. Mai. Gott, mein Schöpfer, gibt Gesänge in der Nacht. Diese Aussage finden wir in Hiob 35, Vers 10. Paul Gerhardt, Sänger im Dreißigjährigen Krieg. Am 27. Mai 1676, also vor 350 Jahren, starb der bekannte Liederdichter Paul Gerhardt. Seine Lieder sind bis heute aktuell und haben unzählige Menschen durch frohe und auch schwierige Lebensphasen begleitet. Das im besten Sinn zum Volkslied gewordene »Geh aus, mein Herz, und suche Freud«, das triumphierende »Ist Gott für mich?« oder das tröstende »Befiehl du deine Wege«. Sie und viele mehr gehören fest zum Liedschatz der Christenheit. Mit fröhlichem Staunen über Gottes Größe und tiefem Gottvertrauen, gerade in Zeiten des Kummers, sprechen sie unmittelbar zu Herz und Seele der Leser und Hörer. Sein Leben war keineswegs frei von Not, Tragik und Katastrophen. Im Gegenteil, schweres Leid begleitete ihn von früh an. Paul Gerhardt wurde 1607 im sächsischen Gräfenhainichen geboren, studierte Theologie in Wittenberg und arbeitete zunächst als Hauslehrer, später als Pfarrer. Seine Eltern starben früh. Der Dreißigjährige Krieg, der 1618 ausbrach, überschattete fast die Hälfte seines Lebens. Immer wieder zogen Soldaten plündernd durchs Land, hinterließen Zerstörung, Tod und Seuchen. 1637 wurde seine Heimatstadt weitgehend zerstört. Im selben Jahr starb sein Bruder an der Pest. Tiefe Tragik prägte auch das Familienleben Paul Gerhardts. Innerhalb von 8 Jahren verlor er seine Frau und 4 seiner 5 Kinder. Und doch atmen viele seiner Lieder Trost und Hoffnung, Ausdruck eines tiefen Glaubens, der ihm auch in schwersten Zeiten Halt gab. Genau das macht seine Lieder bis heute so kraftvoll und aktuell. Sie sind nicht nur schöne Poesie, sondern vermitteln erlebten Glauben. Viele davon wurden in den letzten Jahren neu eingespielt, zum Teil in modernem musikalischem Gewand, und erreichen damit auch Menschen, die keinen Zugang zum Kirchenchoral finden.

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1: Der Steuerberater informierte mich darüber, dass eine Steuer bei uns nicht abgebucht worden war. Es handelte sich um einen Betrag von 20.000 Dollar. Er wollte wissen, was er machen sollte.
2: In Situationen wie dieser zeigt es sich, ob unsere Liebe zu Gott echt ist.
1: Nun, ich wusste, was richtig war, aber ich sagte dem Mitarbeiter, ich würde ihm meine Entscheidung am nächsten Morgen mitteilen.
2: Wenn wir der Welt, die uns beobachtet, zeigen wollen, dass wir Gott lieben, können wir das auch kaum effektiver als durch unseren Gehorsam tun. In Johannes 14, Vers 23 sagt Jesus, wenn jemand mich liebt, so wird er mein Wort befolgen. Im Gegensatz dazu sagt er im darauf folgenden Vers, wer mich nicht liebt, der befolgt meine Worte nicht. Sich zu kleiden, sich zu verhalten und zu reden, wie Christen es tun, ist leicht. Aber mit unserem Gehorsam können wir zeigen, dass wir Jesus wirklich lieben.
1: Nun, ich habe mich bei dem Mitarbeiter entschuldigt, dass ich nicht sofort richtig reagiert hatte. Und natürlich haben wir die Summe bezahlt. Es gab keine Alternative dazu, das Richtige zu tun.
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27. Mai. Wie glücklich ist der, dem die Verfehlung vergeben und die Sünde zugedeckt ist. Psalm 32, Vers 1. Eine Andacht von William Karl. Versunkene Kriegszeugen. Wenn man das Wasser der Weltmeere abließe, wäre man überrascht, wie viele Schiffswracks den Meeresboden bedecken. Schätzungen gehen von über 3 Millionen Schiffswracks aus. Es gibt Weltkarten, auf denen alle bekannten Schiffsuntergänge markiert sind und die einen staunen lassen. Der Meeresgrund ist tatsächlich übersät mit gesunkenen Schiffen. Viele davon sind Kriegsschiffe, die von erbitterten Seegefechten zeugen. Das wohl berühmteste davon ist die Bismarck. Sie galt im Zweiten Weltkrieg als das kampfstärkste Schlachtschiff der Welt und sollte im Krieg der deutschen Marine gegen die britische Royal Navy den entscheidenden Vorteil bringen. Doch nach einem dramatischen Gefecht im Nordatlantik sank sie am Morgen des 27. Mai 1941. Ihr Wrack wurde 1989 in 4800 Metern Tiefe entdeckt. Die genaue Position wird geheim gehalten, um das Wrack vor Grabräubern zu schützen. Seit vielen Jahrzehnten herrscht nun Frieden zwischen Deutschland und Großbritannien. Es herrschen gute Beziehungen über die Ländergrenzen hinweg. Nur in den Tiefen des Meeres ruhen noch stumme Zeugen des einst erbitterten Krieges zwischen beiden Nationen. So ähnlich kann es uns in unseren zwischenmenschlichen Beziehungen gehen. Wir haben vielleicht äußerlich Frieden geschlossen und die Streitigkeiten begraben. Aber wenn jemand das Wasser ablassen würde, kämen all die Verletzungen, bösen Gedanken und hasserfüllte Wut zum Vorschein. Dasselbe gilt gegenüber Gott. Von Natur aus ist jeder Mensch ein Feind Gottes. Sein Missachten der Gebote Gottes gleicht einer Kriegserklärung gegen den Allmächtigen. Was wir nun brauchen, ist ein echter Friede, und den bietet uns Gott durch Jesus Christus an. Wer an ihn glaubt, darf echte Vergebung und echte Befreiung erfahren. Frage: Sind Sie die Lasten Ihrer Vergangenheit schon endgültig losgeworden? Tipp: Der Zuspruch aus unserem Tagesvers gilt bis heute und kann eingelöst werden. Bibellese: Hesekiel Kapitel 27, Verse 25 bis 36. Die Schiffe von Tarsis waren deine Karawanen für deine Tauschware, und du wurdest mit Reichtum angefüllt und sehr herrlich im Herzen der Meere. Deine Ruderer führten dich über gewaltige Wasser, der Ostwind aber zerbrach dich im Herzen der Meere. Dein Besitz und deine Waren, deine Tauschwaren, deine Seeleute und deine Matrosen, die Ausbesserer deiner Lecks und die, die deine Tauschwaren eintauschten, und alle deine Kriegsleute, die in dir sind, und dein ganzes Aufgebot, das in deiner Mitte ist, werden ins Herz der Meere fallen am Tag deines Sturzes. Von dem lauten Geschrei deiner Matrosen werden die Weidegebiete erbeben. Und alle, die das Ruder führen, die Seeleute, alle Matrosen des Meeres, werden von ihren Schiffen herabsteigen, werden an Land bleiben und werden ihre Stimme über dich hören lassen und bitter schreien, und sie werden Staub auf ihre Köpfe werfen, sich in der Asche wälzen. Und sie werden sich deinetwegen eine Glatze scheren und sich Sacktuch umgürten und werden deinetwegen weinen in Bitterkeit der Seele mit bitterer Totenklage. Und sie werden ein Klagelied über dich erheben in ihrem Jammern und werden über dich klagen. Wer ist wie Tyrus, wie die Vernichtete mitten im Meer? Als deine Waren von den Meeren herkamen, sättigtest du viele Völker. Mit der Menge deiner Besitztümer und deiner Tauschwaren hast du die Könige der Erde reich gemacht. Jetzt bist du zerbrochen, von den Meeren verschwunden in den Tiefen des Wassers, und deine Tauschwaren und dein ganzes Aufgebot in deiner Mitte ist gesunken. Alle Bewohner der Inseln entsetzen sich über dich, und ihren Königen stehen die Haare zu Berge, ihre Gesichter sind verstört. Die Aufkäufer unter den Völkern pfeifen über dich, zum Schrecken bist du geworden und bist dahin auf ewig.

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Ja, wir wenden uns heute dem kleinen Propheten Haggai zu. Und dieser Haggai oder Haggai, wie auch immer ihr das aussprechen möchtet, der zwingt uns zu einer etwas unbequemen Einsicht. Heute identifizieren sich Christen, das ist sehr populär in der heutigen Zeit, mit der Gemeinde oft so, dass sie sagen, ja, die Gemeinde ist ein Bereich meines Lebens, einer von vielen. Und wenn ich Zeit habe, dann unterstütze ich die Sache Gottes, natürlich, klar. Haggai zeigt uns hier eine andere Identifikation. Er zeigt uns, ich gehöre zum Volk und in dessen Mitte will Gott wohnen. Ich bin da kein Zuschauer, sondern mit meinem Herzen bin ich mit der Gemeinde verbunden. Gottes Gegenwart ist mein höchstes Streben und er soll durch unsere Gemeinschaft geehrt werden. Ich würde sagen, lass uns mal hineinschauen in das Kapitel 1 von Haggai. Im zweiten Jahr des Königs Darius, am ersten Tag des sechsten Monats, erging das Wort des Herrn durch den Propheten Haggai an Serubabel, den Sohn Shealtiels, den Statthalter von Juda, und an Jeschua, den Sohn Jozadaks, den Hohepriester, folgendermaßen. So spricht der Herr der Heerscharen. Dieses Volk sagt, es ist noch nicht die Zeit zu kommen, die Zeit, um das Haus des Herrn zu bauen. Da erging das Wort des Herrn durch den Propheten Haggai folgendermaßen. Ist es aber für euch an der Zeit, in euren getäfelten Häusern zu wohnen, während dieses Haus in Trümmern liegt? Und nun, so spricht der Herr der Heerscharen, achtet doch aufmerksam auf eure Wege. Ihr sät viel und bringt wenig ein. Ihr esst und werdet doch nicht satt. Ihr trinkt und habt doch nicht genug. Ihr kleidet euch und werdet doch nicht warm. Und wer einen Lohn verdient, der legt ihn in einen durchlöcherten Beutel. So spricht der Herr der Heerscharen. Achtet doch aufmerksam auf eure Wege. Geht auf das Bergland und holt Holz und baut das Haus. Dann werde ich Wohlgefallen daran haben und verherrlicht werden, spricht der Herr. Ihr habt viel erwartet, doch siehe, es wurde wenig daraus. Und brachtet ihr es heim, so blies ich es weg. Warum das? So spricht der Herr der Heerscharen. Um meines Hauses willen, das in Trümmern liegt, während jeder von euch eilt, um für sein eigenes Haus zu sorgen. Darum hat der Himmel über euch sein Tau zurückgehalten und die Erde hat ihren Ertrag zurückgehalten. Und ich habe die Dürre gerufen über das Land und über die Berge, über Korn, Most und Öl und über alles, was der Erdboden hervorbringt, auch über Menschen und Vieh und über alle Arbeit der Hände. Da hörten Serubabel, der Sohn Shealtiels, und Jeschua, der Sohn Jozadaks, der Hohepriester, und der ganze Überrest des Volkes auf die Stimme des Herrn, ihres Gottes, und auf die Worte des Propheten Haggai, weil der Herr, ihr Gott, ihn gesandt hatte. Und das Volk fürchtete sich vor dem Herrn. Da sprach Haggai, der Bote des Herrn, im Auftrag des Herrn zum Volk. Ich bin mit euch, spricht der Herr. Und der Herr erweckte den Geist Serubabels, des Sohnes Shealtiels, des Statthalters von Juda, und den Geist Jeschuas, des Sohnes Jozadaks, des Hohenpriesters, und den Geist des ganzen Überrestes des Volkes, so dass sie kamen und die Arbeit im Haus des Herrn der Heerscharen ihres Gottes in Angriff nahmen. Und zwar am 24. Tag des sechsten Monats im zweiten Jahr des Königs Darius. Wir haben es hier mit einer Situation zu tun, in der das Volk Israel zusammengeschrumpft war auf eine sehr kleine Menge an Menschen. Es war nach der Wegführung nach Babylon und sie kamen wieder zurück. Wir erinnern uns, die zehn Stämme des Nordreiches, sie wurden in die Gefangenschaft geführt und kamen nicht wieder zurück. Jetzt wurde Juda weggeführt und kam zurück wieder in das Land, das Gott ihren Vätern verheißen hatte.
Und sie sind mit einer sehr kleinen Menge dort und haben den Tempelbau begonnen unter Esra. Aber dann, weil viel Widerstand da war, haben sie aufgehört. Und jetzt stand dieses Haus Gottes in Trümmern 16 Jahre lang einfach still. Und das Volk hat sich um sich selbst gekümmert. Sie haben das alltägliche Leben sich eingerichtet, wie es für sie passend war, haben aber das geistliche Zentrum aus den Augen verloren. Haggai deutet diese Realität des Volkes damals theologisch, indem er ganz klar zeigt, wo die Ursache ist, dass es ihnen so ging, wie es ihnen ging. Er zeigt, dass es dass das Problem von ihrer Armut und ihrem Misserfolg und dem, dass sie nicht vorankamen, dass die Ursache dafür nicht ein politisches Problem sind durch Belagerer oder nicht ein geografisches oder Wetterproblem oder sonst irgendeines war, Klimaveränderung damals vielleicht schon oder was auch immer sie sich hätten ausdenken können, was die Ursache für ihr Problem war. Er zeigt auf, das Problem war die verschobene Priorität. Gott war ihnen einfach nicht mehr so wichtig. Und Haggai sagt hier in seinem prophetischen Buch ganz zentral, dass wenn Gott nicht im Zentrum des Volkes steht, dann verliert alles seine Ordnung, seinen Sinn, Gottes Segen. Der Tempel sollte bei ihnen im theologischen Zentrum stehen. Klar geht es hier um ein Bauwerk, aber Gott macht durch Haggai klar, dass es nicht allein der Stein ist, sondern vielmehr, dass es um den Ort der Gegenwart Gottes geht. Dass es darum geht, dass Gott da ist, dass das Zeichen des Bundes das Zentrum von Anbetung, von Vergebung und von Ordnung außer Acht gelassen wird. Es war ihnen einfach nicht wichtig. Und Gott wollte hier durch den Propheten Haggai dem Volk sagen, ihr müsst wieder die Gotteszentriertheit herstellen. Ihr müsst mich wieder in eure Mitte stellen. Ja, der Skandal war an dieser Stelle, der eigentliche Skandal war nicht der unfertige Bau, sondern ihre verschobene Priorität. Sie hatten als Volk an dieser Stelle nicht das Problem, dass sie Gott abgelehnt haben. Sie waren nicht ungläubig, sie waren nicht gottlos. Aber sie haben Gott auf später geschoben. Sie haben ihre Prioritäten im Leben anders gesetzt. Die Zeit ist noch nicht da. Es ist nicht die Zeit gekommen, dass wir jetzt uns für Gott investieren. Das war ihr Problem. Sie haben nicht in offener Rebellion gegen Gott gelebt. Aber sie haben einen frommen Aufschub gemacht. Und deshalb entzieht Gott ihnen seinen Segen, seinen äußerlichen Segen, nicht als Strafe, sondern als eine liebevolle Korrektur seines Bundesvolkes. Und wir haben gesehen in ab Vers 12, da kommt ein Wendepunkt in dieser Geschichte. Gott hat ihnen ausdrücklich gezeigt, was das Problem ist, und das Volk hört und kehrt um. Diese Umkehr ist gemeinschaftlich sichtbar, das heißt, das ganze Volk, die Leiter, die Priester, sie reagieren. Wir lesen hier nicht, dass sie Zeit verschwendet haben mit Schuldzuweisungen. Ja, ihr seid schuld, ihr habt uns nicht richtig belehrt. Ach ja, nee, ihr seid schuld, ihr habt nicht richtig gehört und so weiter. Nein, das haben sie nicht gemacht, sondern sie haben auf Gottes Wort gehört. Ich habe mir mal die zwei Daten verglichen. Als das Wort des Herrn das erste Mal zu Haggai kam und dann in Vers 15 haben wir ja die Zeitangabe,
die auch Vers 12, 13 und 14 umfasst. Es sind exakt 23 Tage. Jetzt müssen wir uns mal vorstellen, wir sind hier eine echt kleine Menge. Und wenn Gott zu uns sprechen würde, dass wir etwas falsch machen, ich weiß nicht, wie lange wir brauchen würden, bis wir das alle verinnerlicht hätten. Aber hier waren es ca. 3000 Menschen, die da betroffen waren. Und in 23 Tagen waren diese 3000 Menschen erreicht mit dem Wort Gottes und bereit, sich neu auszurichten. Denn die Umkehr einer ganzen Gemeinde, sie beginnt mit jedem Einzelnen. Und als sie das tun, als sie bereit sind, auf Gott zu hören, dann lesen wir in Vers 13, dann spricht der Herr, ich bin mit euch. Nicht der fertige Bau hat Gottes Gegenwart wieder zurückgebracht, sondern der Gehorsam aus Glauben. Sie haben gerade innerlich verstanden, sie liegen falsch und sie wollen auf Gott hören. Der Tempel war noch lange nicht fertig. Aber dass sie innerlich auf Gott gehört haben, dass sie wieder bereit waren, ihn in die Mitte ihres Lebens zu stellen, dass sie Buße getan haben, das war das, was zählte. Sie haben sich Gott wieder im Glauben zugewendet. Wir sehen hier in diesem Buch, in diesem Propheten Haggai, dass er die Menschen motivieren sollte, zurechtweisen sollte, dass sie an dem steinernen Tempel bauen, dass sie an diesem Tempel aus Baustoffen weiterarbeiten sollte. Sie sollten gehen, Holz holen und alles wieder aufbauen. Das war ungefähr 520 vor Christus. Und ihr wisst ja, dass rund 400 Jahre vor Christus, diese ganzen Jahrhunderte, hat Gott sich nicht mehr dem Volk offenbart. Richtig? Also würde auch dieser Tempel, wenn er in dem Moment fertiggestellt worden wäre, maximal 120 Jahre stehen. Oder, ja, wir wissen, es war nicht eine lange Zeit anschließend, wo Gott sich dem Volk offenbart hat. Und da kam wieder eine Zeit, in der das Volk nichts mehr von ihm wissen wollte. Und für uns neutestamentliche Leser zeigt sich das, dass dieser steinerne Tempel Gottes Fülle nicht fassen konnte. Gott hat sich nicht in vollem Umfang in diesem Gebäude offenbart. Der endgültige, perfekte Tempel, der erfüllt sich, das wissen wir, in Christus. In Johannes 2, Vers 19 und 21 bis Vers 21, da sagt uns der Evangelist, dass Jesus Christus der wahre Tempel ist. Oder in Kolosser 2, Vers 9, da heißt es, in Jesus Christus, in ihm, wohnt die ganze Fülle Gottes leibhaftig. Das ist das, wofür der Tempel da war. Dass Gott da drin wohnt, dass Gott sich den Menschen offenbart, das haben wir jetzt in Christus. Und somit können wir den Propheten Haggai so lesen, dass wir nicht nur auf dieses Gemäuer schauen, auf diesen schönen Bau, sondern dass wir den Propheten Haggai auch so lesen dürfen, dass wir auf die Wiederherstellung des Wohnortes Gottes unter den Menschen schauen können. Der Epheserbrief oder Paulus im Epheserbrief offenbart uns noch eine weitere Perspektive. Er sagt nämlich, dass der Tempel Gottes nicht einfach allein Jesus Christus ist, sondern diejenigen, die in Christus sind, mit ihm zusammen oder in Christus ist die Gemeinde sein Tempel. Christus oder Gott wohnt mit seiner ganzen Fülle leibhaftig in Christus und die Gemeinde in Christus ist somit der Tempel Gottes. Ihr seid Gottes Tempel, sagt Paulus den Korinthern im ersten Brief, Kapitel 3, Vers 16. Das bedeutet für uns heute, dass biblischer Gemeindebau heißt, dass das gemeinsame Leben so geordnet wird, dass Christus im Zentrum steht. Alles muss sich darum drehen. Die Gemeinde baut sich nicht durch gute Organisation,
sondern durch Hingabe an Gott. Und als Folge von Gottes Segen können wir und sollen wir dann mit den Ressourcen, die Gott uns gibt, richtig haushalten. Dann kommt quasi gute Organisation. Nicht als Grundlage, sondern nachgelagert. Der Grund, die Grundlage für unser Leben in der Gegenwart Gottes, das ist die Hingabe an Christus von jedem Einzelnen in dieser Gemeinschaft. Und wir können das hier auch sehen in Vers 14, Haggai 1, Vers 14, dass sie nicht von sich aus imstande waren, etwas zu tun, das in Angriff zu nehmen, sondern Gott selbst erweckte den Geist von jedem Einzelnen, ihm zu vertrauen und tätig zu werden. Der politische Anführer, der geistliche Anführer und jeder andere von diesem Überrest, der zurückgekehrt war, wurde von Gott erweckt. Der Geist jedes Einzelnen wurde und musste geweckt werden, damit sie tätig werden. Gott kümmert sich also ganz persönlich um jeden einzelnen Menschen seines Bundesvolkes. Es kommt auf jeden Einzelnen an und nicht, wie manche denken, nur auf die führenden Persönlichkeiten. Für uns heute bedeutet das, Gott baut seine Gemeinde in Jesus Christus. Er führt uns in seine Gegenwart dadurch, dass wir zu Christus kommen, dass wir in Christus leben, dass wir durch Christus leben und so können wir in der Gegenwart Gottes sein. Anders ist ein Leben in der Gegenwart Gottes nicht möglich. So wie es damals ein Problem war, in der Gegenwart Gottes zu leben ohne den Tempel. Sie sollten Gottesdienste führen. Sie sollten Gottes Wort lesen und ihn ehren, ihn preisen. Sie sollten das durchführen, diese Gottesdienste, die Rituale, die sie damals hatten. Sie haben nicht Wert drauf gelegt. Und heute ist es genauso wenig möglich, in Gottes Gegenwart zu leben, wenn wir nicht Wert auf den Tempel Gottes legen, auf Jesus Christus. Wenn wir ihn nicht in unserer Mitte halten. Wenn wir seine Gemeinde nicht hochhalten. Versteht mich richtig, wir sind nicht einfach nur ein Zusammenschluss von irgendwelchen Interessensgleichen, sondern dadurch, dass wir in Christus sind, dass jeder Einzelne von uns wiedergeboren wurde durch Jesus Christus, gehören wir zu dem Leib Gottes in Jesus Christus. Wir gehören zu seinem Tempel. Und das gilt es hochzuhalten. Da gilt es, sich dran festzuhalten, an Christus. Das ist unser Lebenselixier. Das ist die Grundlage, dass wir überhaupt in der Gemeinschaft Gottes sein können. Lass uns mal praktisch werden. Denk einfach mal an deinen Alltag, an dein Leben, wie die Tage verlaufen. Vielleicht geht es dir auch so, dass du viel Aufwand hast, viel Einsatz, aber wenig Frucht. Viel Aktivität, aber wenig Freude am Herrn. Und wenn wir so die Botschaft von Haggai an das Volk damals betrachten, müssen wir sagen, am Ende zählt nicht der Umfang dessen, was wir leisten, wie viel wir uns beschäftigen mit irgendwelchen Sachen. Und auf uns bezogen, es kommt nicht auf die Anzahl der Mitglieder an. Es kommt nicht darauf an, dass wir gute Umstände haben. Es kommt nicht darauf an, dass wir gute organisierte Strukturen haben. Wenn eine gute Struktur keine geistliche Tiefe hat oder tolle Beziehungen untereinander da sind, aber außerhalb des Wortes Gottes, dann bringt das nichts. Bei all denen, was wir tun, was wir machen, muss es um einen Zweck gehen. Wie gesagt, wir sind kein Interessensverein. Wir sind Gemeinde Gottes. Wir sind Gemeinde Christi. Also soll es auch darum gehen.
Es muss darum gehen, bei unseren Beziehungen, bei unseren Strukturen, bei unseren Aktionen, dass Gott in mir, in dir regiert und herrscht und überall zum Ausdruck kommt. Und erst wenn Gottes Gegenwart uns bestimmt, erst dann können wir uns ihm richtig hingeben. Erst dann sind organisatorische Maßnahmen zielführend. Und wir sehen hier bei Haggai und dem Volk Israel der damaligen Zeit, Gott verlangt an dieser Stelle keine perfekte, langjährige Vorbereitung des Tempelbaus. Sie sollten einfach die Ärmel hochkrempeln, auf die Berge gehen, Holz holen. Sie sollten machen. Und ich denke, wir können, wenn Gott uns heute zeigt, wie wir in seiner Gegenwart leben sollen, es genauso machen. Nicht auf einen langen, perfekten Plan warten, sondern nimm dir dann einfach die Zeit wieder für Gottes Wort. Räume dem Gebet wieder seine Priorität ein. Hol Gottes Weltanschauung in deine persönliche Anschauung, in die Mitte deiner Anschauung. Dann vertiefe die Gemeinschaft mit Gott, mit seinen Heiligen. Sei dort, wo Gottes Volk ihn anbetet. In der Zeit damals war es Gottes Wort, das seine Wirkung zeigte, nicht der Appell von irgendwelchen Führern. Und auch heute ist es nicht so, dass die Gemeinde lebt dadurch, dass Älteste einen Appell weitergeben oder Richtlinien aufrichten oder sagen, was falsch ist oder was richtig ist. Nicht davon lebt eine Gemeinde, nicht davon wird eine Gemeinde gesund bleiben, nicht davon wird eine Gemeinde geistlich vorankommen. Die Gemeinde lebt vom Wirken Gottes. Das Wirken Gottes ist das Ausschlaggebende. Nur wenn Gott wirkt, dann hat es einen Sinn, dass man predigt, dass man ermahnt, dass man ermutigt, dass man zurechtweist, dass man Hinweise gibt auf das, was falsch und richtig ist. Und deshalb möchte ich ermutigen, dass wir uns gemeinsam in diese Gemeinschaft mit Gott begeben. Lasst uns gemeinsam unter den Einfluss seines Wortes stellen. Als Kinder Gottes dürfen wir das. Wir haben das Vorrecht dazu bekommen. Lass es uns wertschätzen. Ja, sei kein Mitläufer der Gottesanbeter, sondern ein lebendiger Baustein. Ich möchte zum Schluss kommen und noch einmal kurz zusammenfassen. Haggai konfrontiert uns hier nicht mit einem offenen Unglauben, sondern mit etwas viel Alltäglicherem. Sie sagen, wir haben keine Zeit. Sie lehnen Gott nicht ab, sondern vertagen es. Und ehrlich, sind das nicht auch die Gründe, die wir heute kennen? Aus unserem Alltag. Erst muss mal wieder in meinem Alltag Ruhe einkehren. Oder erst muss eine bestimmte anstrengende Phase vorbei sein. Erst müssen die Kinder groß werden. Oder ich muss erstmal geistlich wieder stabiler werden. Oder ich brauche erstmal mehr Klarheit, mehr Kraft, mehr Ordnung. Versteht mich nicht falsch. Das sind keine gottlosen Gründe. Das sind fromme, verständliche und aber menschliche Gründe. Und doch können genau diese Gründe das bewirken, was Haggai hier beim Volk Israel aufdeckt. Sie rücken Gott aus dem Zentrum. Vielleicht hast du das gar nicht richtig wahrgenommen. Und Gott sagt hier in seinem Text an das Volk nicht, strengt euch mal ein bisschen mehr an. Macht mal ein bisschen mehr. Nee, seine Botschaft lautet hier, gebt mir wieder Raum in euch.
Ich bin mit euch. Ich bin da. Ja, nicht der fertige Tempel erbrachte Gottes Gegenwart, sondern ein hörendes Herz, das bereit war, ihm zu vertrauen. Und diese Zusage, die gilt uns in Jesus Christus noch viel gewisser, denn Gott wohnt nicht erst dort, wo unser Leben sortiert ist, sondern er wohnt dort, wo Christus regiert. Und deshalb ruft uns unser Text nicht zu einer Überforderung, sondern zu einer befreienden Entscheidung. Warte nicht, bis der Alltag ruhiger ist. Warte nicht, bis dein Glaube stärker ist. Warte nicht, bis deine Umstände besser sind. Denn Gott lässt sich nicht auf später verschieben. Gott kommt aber gerne in unser Heute. Und vielleicht heißt das ganz praktisch, das Gebet nicht weiter zu vertagen, sondern wieder anzufangen. Die Bibel nicht nur aufzuschlagen, wenn Zeit bleibt, den Gottesdienst nicht als Option zu sehen, sondern als Geschenk, die Gemeinschaft der Gemeinde nicht auf bessere Zeiten zu verschieben. Nicht, damit wir uns näher zu Gott bringen, sondern weil Gott uns in Christus schon lange nahe gekommen ist. Lasst uns deshalb die frommen Gründe loslassen, die uns von Gottes Gegenwart abhalten. Lasst uns Gott wieder Raum geben, ganz persönlich, aber auch gemeinsam als Gemeinde. Denn der Herr spricht: Ich bin mit euch.

Es ist 1:34. 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

Wie hat der Herr Jesus geantwortet auf diesen Ruf des Verbrechers? Hat er den Verbrecher gefragt, ob er auch gut genug war? Hast du unter all deinen Morden ein gutes Herz bewahrt? Hat der Herr das gefragt? Oder hast du dich auch angestrengt, besser zu werden? Nein, das hat der Herr Jesus nicht gefragt, sondern er sagte lediglich, wahrlich, ich sage dir, heute wirst du mit mir im Paradies sein. Also der Vorsatz nämlich, ein guter Mensch sein zu wollen, macht am Kreuz nicht so viel Sinn, liebe Freunde. Nein, es bedarf nur des Vertrauens zu dem Herrn Jesus, damit Gott uns gerecht spricht, so wie diesem Verbrecher, so wie diesem Mörder. Der hat dem Herrn Jesus vertraut, denke an mich, wenn du in deine Königsherrschaft kommst. Also es bedarf kein gutes Werk von uns. Das ist so ein schwerwiegender Satz, den wiederhole ich. Es bedarf kein gutes Werk von uns. Es ist von Anfang an alleine Gottes Werk. Jeder ist eingeladen. Keiner ist aufgrund seiner ethnischen Herkunft, seiner Vergangenheit, seines Geschlechts oder seines moralischen Stammbaums ausgeschlossen. Jeder kann auf dem gleichen Weg eintreten, durch ein Geschenk, nicht durch Werke, damit sich niemand etwas einbilden kann. Jeder kann die von Gott geforderten Voraussetzungen erfüllen, nämlich Glauben, Vertrauen. Jeder erhält die Gerechtigkeit, die vor Gott gilt, als ein Geschenk. Jeder wird von Gott als gut genug angesehen. Und zwar nur aufgrund des Glaubens oder des Vertrauens an seinen Sohn Jesus Christus. Habt ihr das alle richtig verstanden? Bei der Errettung gibt es keine Vorbedingung.